0: wie immer vom Norddeutschen Rundfunk in Hamburg, heute mit Detlef Karg im Studio. Aktuelles und Hintergründe hier noch bis 6 Uhr. In Bremen hat gestern Nachmittag das Bürgerfest zum heutigen Tag der deutschen Einheit begonnen. Über 400.000 Menschen werden erwartet, eine hohe Zahl angesichts einer Einwohnerzahl von rund 600.000 im kleinsten deutschen Bundesland. Heute werden der Bundeskanzler und auch der Bundespräsident nach Bremen kommen. Mehr als 700 Veranstaltungen sind geplant. Die Bremer Altstadt ist zur Festmeile geworden. Über den Auftakt des Einheitsfests berichtet Daniel Hoffmann.
1: 3, 2, 1, Start!
2: Ein Countdown von Bremens Bürgermeister Andreas Bovenschulte. Ein Raketenstart und schon hieß es:
1: Das Bürgerfest 2026 ist eröffnet und ich danke allen, die gekommen sind, allen, die mithelfen und allen, die mit uns gemeinsam feiern. Haben Sie schöne 3 Tage hier in Bremen. Alles, alles Gute!
2: Etwa 450.000 Besucherinnen und Besucher werden bis Sonntag erwartet. Die Hotels sind voll und freie Zimmer kaum noch zu bekommen, heißt es vom Hotel- und Gaststättenverband. Und auch auf der Festmeile dürfte es eng und voll werden. Das stört aber kaum jemanden. Bereits vor dem offiziellen Auftakt war viel Begeisterung zu spüren und zu hören.
3: Ich finde auf jeden Fall, dass Bremen sich jetzt schon richtig gut präsentiert.
2: Gute Stimmung auch bei denen, die nicht zum Spaß, sondern zur Arbeit nach Bremen gekommen sind, wie zum Beispiel Matthias Balzert. Er ist für das Saarland auf der Ländermeile. Dort zeigen sich Bund und Länder. Letztes Jahr hat das Saarland das zentrale Bürgerfest ausgerichtet. Balzert weiß deswegen, wie viel Arbeit in der Organisation steckt. Sein Urteil: Die Bremer haben einen super Job gemacht.
4: Bremen hat ein tolles Programm, ein vielfältiges Programm mit wahnsinnig vielen interessanten Ausstellerinnen und Ausstellern und auch ein Kulturprogramm, das sich sehen lassen kann.
2: Mehr als 700 Veranstaltungen werden in Bremen angeboten, unter anderem Konzerte, Theateraufführungen, Debatten. Das Ganze unter dem Motto: Viele Stärken, ein Land. Viele Besucher wünschen sich, dass das auch als zentrale Botschaft bundesweit wahrgenommen wird.
5: Vielleicht die Chance, dass die Leute doch ein bisschen wieder aufeinander zugehen und nicht so viel Trennendes im Raum steht.
6: Hat eine schöne Symbolik. Tag der Deutschen Einheit ist, glaube ich, in den gerade jetzigen Zeiten ein sehr wichtiges Event und was wir nicht aus den Augen verlieren dürfen.
7: Ich finde es relativ wichtig, dass man quasi auch so ein Fest dann das Positive hervorhebt und nicht nur das Negative, damit man Potenzial für die Zukunft nutzen kann.
0: Das Bürgerfest der Deutschen Einheit in Bremen, Daniel Hoffmann berichtete. Und zur Deutschen Einheit, da gehört auch die deutsche Teilung davor bis 1989. Und zu dieser Teilung wiederum gehörte auch der innerdeutsche Reiseverkehr, mit dem die DDR-Führung die Bonner Regierung immer wieder unter Druck setzen konnte. Die Bundesrepublik wollte möglichst viel Reisefreiheit für ihre Bürger. Die DDR wollte Kontrolle und Devisen. Es gab nur wenige Grenzübergänge, wie etwa Helmstedt-Marienborn. Dort wurden die einreisenden Westdeutschen oft schikanös kontrolliert, ob im Pkw oder in den damals verkehrenden sogenannten Interzonenzügen der Deutschen Bahn. Besondere Schikane. An der Grenze standen die Züge still für die Kontrollen. So dauerten Fahrten von Köln nach Magdeburg in den 60er Jahren um die 10 Stunden. Das änderte sich erst mit dem Transitabkommen ab 1972. Lange her, heute ist Marienborn eine Gedenkstätte. Uli Wittstock war dort.
8: Marienborn, Gedenkstätte Deutsche Teilung. Betonflächen, Häuschen für Zollabfertigung, kein Baum, kein Strauch. Hier ist der Kalte Krieg noch spürbar und auch im musealen Zustand ist das ein beklemmender Ort. Das bestätigt die Gedenkstättenleiterin Annemarie Susanne Frisch.
9: Es ist ein Grenzübergang an der Systemgrenze, das darf man ja nicht vergessen. Also es sollte einerseits repräsentativ sein und gleichzeitig sollte es natürlich überhaupt keine Aufenthaltsqualität haben. Also so war ja auch die Sprache hier bei den Stasi-Kontrolleuren, dass eben hier der Klassenfeind angerollt kam.
8: Bis zu 1000 Menschen waren hier beschäftigt, um den Transitverkehr zwischen der Bundesrepublik und West-Berlin zu überwachen. Obwohl sich der Gedenkort abgelegen an einer Autobahnraststätte befindet, wird er gezielt besucht, bei einem ostdeutschen Betriebsausflug zum Beispiel.
10: Ja, uns hat es auch mal interessiert zu sehen, wie real die DDR ihren Staat gesichert hat und schützen wollte vor illegaler Ausreise und teilweise natürlich auch die Einreisenden aus der Bundesrepublik in Teilen halt schikaniert hat, um klarzumachen, wer hier das Sagen hat. Ne?
11: Also für mich ist das hier sehr, sehr emotional gewesen, muss ich ganz ehrlich sagen. Es ist schon für die, die versucht haben, damals über die Grenze zu kommen. Also es bewegt mich sehr. Ich muss das heute erstmal verdauen. Also ich habe das als Kind erfahren und wir waren glücklich in der Zeit. Ja, es war ja nicht alles schlecht und es war nicht alles gut.
8: Tja, was war nun die DDR? Auch 36 Jahre nach dem Mauerfall spaltet diese Frage. Allerdings lohnt ein etwas genauerer Blick. Es war ja nicht der Wunsch nach Bananen, sondern die Forderung nach Meinungs- und Reisefreiheit, die Menschen auf die Straße brachte. Noch einmal Gedenkstättenleiterin Annemarie Susanne Frisch.
9: Also das ist nicht nur, wie man das jetzt manchmal so darstellt, die Konsumwünsche waren, ne, die Menschen auf die Straße getrieben haben. Ich glaube, das wird heute manchmal vergessen. Bekennungszwang in der Schule, an der Arbeit, in der Brigade, wo auch immer dieses ideologische Kostüm einem immer wieder übergestülpt wurde. Ich glaube, dass es auch eine Sensibilität da gibt, sich nichts vorschreiben lassen zu wollen.
8: Was nun vielleicht auch ein Teil des Ost-West-Problems ist, nach dem Motto, man wolle sich die DDR nicht von anderen erklären lassen. Aber das Unverständnis ist durchaus beidseitig, wie ein Pärchen aus den westdeutschen Bundesländern vermuten lässt.
12: Ich finde es gut, dass es der Nachwelt mal veranschaulicht wird, ne? Ansonsten, wir kennen es.
13: Es ist unsere Geschichte, das muss man sich Geschichte. Noch anschauen. Was ich nicht verstehe, ja, ist zum Beispiel im Moment, dass alles, was von drüben kommt, so verherrlicht wird. Und das war sicherlich nicht immer nur so bestens. Und das verstehe ich nicht. DDR, was weiß ich nicht. Das kann es doch nicht sein.
14: Wir haben über die Jahre unseren Sorry-Beitrag geleistet. Immer.
8: 36 Jahre nach dem Mauerfall ist das Zusammenwachsen für viele in Deutschland noch immer eine Herausforderung. Und das auf beiden Seiten der ehemaligen Grenze.
0: Eine Reportage war das von Uli Wittstock. Ist der Tag der deutschen Einheit auch Grund, stolz zu sein? Stolz auf unser Land. Kanzler Merz hat zuletzt davon gesprochen, dass wir aufbrechen in eine Zeit, in der wir, wie er sagte, gern und stolze Bürger Deutschlands sind. Selbst der neue Bundestrainer Jürgen Klopp fand neulich diese Worte und sagte, er wollte den Nationalstolz nicht den falschen Leuten überlassen, was immer er damit gemeint hat. Wem also gehört der Stolz und die deutsche Fahne aus Berlin? Georg Schwarte.
15: Der Stolz ist zurück. Ein bisschen jedenfalls. Nicht erst seit der Mann, der einer von 83 Millionen Bundestrainern sein will, ihn folgenreich thematisierte.
16: Ich möchte Nationalstolz nicht den falschen Leuten überlassen, um ehrlich zu sein. Aber ich weiß nicht mehr, ob man das Wort überhaupt so benutzen kann, darf. Das bin mir gar nicht sicher. Ohne dass es falsch verstanden wird. Es wurde mir dann gesagt, man könne es als positiven Patriotismus bezeichnen. Gerne.
15: Jürgen Klopp und der Nationalstolz. Aber nicht erst seit Klopp redet diese Nation über Stolz, Fahne, Heimat und Vaterland.
17: Heimat, Vaterland, Nation. Das sind keine rechtsextremen Begriffe.
15: 2001 war das, als der Fraktionschef Merz aussprach, was damals polarisierte. Heute redet der Kanzler Merz, dass wir durchaus stolz sein dürfen.
18: Ich möchte, dass wir uns wieder auf die Zukunft freuen können, dass wir stolz sein können auf unser schönes und modernes Land.
15: Der Nationalstolz des deutschen Volkes, ein schwieriges Terrain. Dabei hatte schon ein gewisser Willy Brandt vor vielen Jahren seiner SPD das hier zugerufen.
19: Und kein Volk kann auf die Dauer ohne Stolz leben.
15: Aber wer darf worauf stolz sein? Der damalige Bundespräsident Rau erhielt viel Prügel damals, weil er mit dem Satz, ich bin stolz Deutscher zu sein, wenig anfangen konnte.
20: Man kann nur stolz auf etwas sein, wozu man selber beigetragen hat.
15: Beitragen zur Demokratie etwa, zum Gelingen einer rechtsstaatlichen Gesellschaft. Kanzler Schröder wollte damals schon den Stolz aus der braunklebrigen Gestrigkeitsecke befreien.
21: Wir werden nicht zulassen, dass Stolz auf das eigene Land zu einer Floskel wird, die sich Rechtsradikale auf die Glatze schreiben, um sich damit als Sachwalter nationaler Interessen aufzuspielen.
15: Heute ist der Stolz wieder da. Als Wort und als Hoffnung auch eines Bundespräsidenten Steinmeier, der diesem Land einen geraden Rücken wünscht.
22: Ich wünsche mir ein Deutschland, das im Zusammenleben unterschiedlicher Menschen seinen Wert, sein Selbstbewusstsein, sogar seinen Stolz findet.
15: Da sind die Symbole dieser Nation, die deutsche Fahne. AfD-Politiker tragen sie demonstrativ als Pin am Anzug Revers. Auf Parteitagen baden sie in Schwarz-Rot-Gold und die AfD-Politikerin Beatrix von Storch sagt, die Fahne, sie gehört jetzt uns. Die anderen meint, sie können ihre Regenbogenfahne schwenken.
23: Die haben den Kompass verloren und sie haben die Fahne verloren. Die Regenbogenfahne, das ist die Fahne von allen anderen. Und von allen anderen heißt von links über Grün und SPD bis zur CDU. Und die Deutschlandfahne ist unsere Fahne. Die tragen wir.
15: Der SPD-Politiker Dirk Wiese widerspricht mit patriotischem Furor.
1: Wer zu Hause in der Kellerbar die alte Reichskriegsflagge hängen hat, der soll mir nicht irgendwie was erklären mit Schwarz-Rot-Gold oder Regenbogenfahnen. Die stehen für Demokratie, Rechtsstaat, für die Vielfalt in diesem Land. Das vertreten Sie nicht.
15: Wem also gehört die Fahne? Der Bundestrainer sagt, er wolle sie zurückholen, von wem auch immer.
16: Ich würde mir oder uns gerne die Fahne zurückholen, wenn ich ganz ehrlich bin. Ich möchte, dass, wenn man sie schwingt, dass niemand denkt, was ist mit dir nicht in Ordnung.
15: SPD-Co-Chef Klingbeil jedenfalls sagt heute, ein bisschen mehr Stolz auf das, wie wir sind, sollten wir uns schon zutrauen, auch als stolze Deutsche.
2: Als Jürgen Klopp neulich die rhetorische Frage gestellt hat, kann man stolz darauf sein, Deutscher zu sein und trotzdem offen, vielfältig, trotzdem nett und freundlich sein, kann man trotzdem Mitgefühl haben, hundertprozentig ja, habe ich nur gedacht, dem kann ich mich anschließen.
0: Georg Schwarte war das mit seinem Beitrag.
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0: 2.15 Uhr, Viertel nach zwei. Das neue Berliner Abgeordnetenhaus fällt nun ein wenig kleiner aus als zunächst erwartet. Der Grund: bei einer Nachzählung in einem Spandauer Wahlkreis ist ein Fehler aufgefallen. Ein Fehler mit bestimmten Folgen. Angela Ulrich berichtet.
4: Ein fehlerhafter Anruf am Berlin-Wahlabend und alle gucken nun auf Spandau. Denn dort musste im Bezirkswahlamt nachgezählt werden. Der Grund: am Telefon war eine Zahl weitergegeben worden, die nicht mit dem schriftlichen Ergebnis im Wahllokal übereinstimmte. Eine dumme Panne, aber sowas passiert. Leider, sagt Spandaus Bezirkswahlleiterin Katrin Zickert.
24: Wie der Fehler in der Schnellmeldung passiert ist, das konnten wir bisher nicht aufklären. Aber tatsächlich die Niederschrift, also das eigentliche Wahlergebnis, stimmt.
4: Ein kleiner Zahlendreher mit großen Folgen. Im Wahlkreis 1 in Spandau geht das sicher geglaubte Direktmandat nun doch nicht an die CDU-Politikerin Bettina Meissner, sondern an Tommy Tabor von der AfD. Das hat allerdings noch viel weitreichendere Folgen für die Ausgleichs- und Überhangmandate im Berliner Abgeordnetenhaus insgesamt. Das Parlament schrumpft und wird nicht 158, sondern nur 153 Sitze haben. Neben der CDU-Frau Meissner werden wohl vier weitere Politiker ihre Sitze verlieren. Zwei von der Linken, dazu wohl die grüne Verkehrspolitikerin Oda Hassepass und Martin Matz, SPD-Innen- und Haushaltsexperte. Matz ist enttäuscht.
25: Ja, das ist natürlich nicht das, was ich mir jetzt gerade gewünscht habe. Wenn man 10 Tage lang schon glaubt, dass man zu den Gewählten gehört und sich darauf vorbereitet, dann kommt das überraschend und ist auch ein bisschen traurig, aber man kann es nicht ändern. So ist das eben mit Wahlergebnissen.
4: Für Landeswahlleiter Stefan Bröchler ist diese Übermittlungspanne aus Spandau ebenfalls sehr ärgerlich. Aber auch ein Zeichen, dass die Kontrollen gut funktionieren. Immerhin sei der Fehler genau jetzt aufgefallen im Überprüfungsprozess.
26: Wir erleben momentan kein Wahlchaos, sondern was momentan passiert, ist der Prozess zwischen dem vorläufigen Ergebnis und der Feststellung des endgültigen Wahlergebnisses. Und das ist ein geordneter und öffentlicher Kontrollprozess.
4: Bröchler mahnt die Fraktionen im Abgeordnetenhaus, künftig besser erst das amtliche Endergebnis einer Wahl abzuwarten, ehe sie sich neu zusammenfinden. Einige Fraktionen, darunter CDU und SPD, haben schon neue Fraktionsspitzen gewählt.
26: Ich würde dazu raten, abzuwarten, bis das neue Abgeordnetenhaus sich konstituiert hat und wir vorher ein endgültiges Wahlergebnis haben. Und hier sind die Fraktionen, die ein oder andere Fraktion ist hier vorgeprescht.
4: Die Aussichten für eine Regierungsbildung ändern sich durch das kleinere Parlament übrigens nicht grundlegend. Eine rot-grün-rote Koalition hätte weiter eine recht komfortable Mehrheit, 14 Sitze plus. Auch eine CDU-geführte Kenia-Koalition mit Grünen und SPD käme auf eine Mehrheit, die allerdings auf 2 Stimmen schrumpft.
0: Aus Berlin war das Angela Ulrich. Der Verein Rote Hilfe mit Sitz in Göttingen ist im Nachgang der Berliner Wahl in den Fokus gerückt. Die linken Spitzenkandidatin in Berlin, Elif Eralp, war dort Mitglied, trat aber im vergangenen Jahr aus, wohl wissend, dass ihr das hätte vielleicht im Wahlkampf schaden können. Die Rote Hilfe wird nämlich von Verfassungsschutz als linksextremistische Bestrebung beobachtet. Um offenbar ein Zeichen, in welche Richtung auch immer, zu setzen, ist nun aber im Zuge dieser Debatte der linken Politiker Sören Pellmann, Fraktionschef seiner Partei im Bundestag, eingetreten. Die Einzelheiten dazu von Frank Eichmann aus Berlin.
27: Am Donnerstag bestätigte linken Politiker Sören Pellmann,
5: Er sei der Roten Hilfe beigetreten.
6: Die Rote Hilfe wird vom Bundesverfassungsschutz als linksextremistische Bestrebung beobachtet,
5: sagt Leonard Kaminski, Sprecher des Bundesinnenministeriums.
6: Und zu Details dazu will ich hier auf den Bundesverfassungsschutzbericht verweisen.
5: Dort, im aktuellen Bericht, wird die 1975 gegründete Rote Hilfe mit Hauptsitz in Göttingen als größte und eine der wichtigsten Gruppierungen im deutschen Linksextremismus eingestuft. Ihr Hauptzweck, so formuliert es der Verfassungsschutz, linksextremistische Straftäter sowohl in Strafverfahren als auch während der Haftzeit zu unterstützen. Jan van Aken, bis Juni Parteichef der Linken, verteidigt die Arbeit der Roten Hilfe in dieser Woche in der ARD.
7: Ich finde, wir haben hier einen Rechtsstaat und vor dem Gesetz müssen alle gleich sein. So. Und jemand, der richtig viel Geld hat, der kann sich 3 Superanwälte leisten, der kommt davon. Und ich finde, auch Linke haben Recht auf eine vernünftige Verteidigung und die Leute von der Roten Hilfe finanzieren die eine gute Verteidigung. Das finde ich gut.
5: Ähnlich hat Sören Pellmann in einer Erklärung seine Aufnahme in die Rote Hilfe begründet. Jedem müsse es möglich sein, sich in einem Gerichtsverfahren vertreten zu lassen, auch Menschen, die wenig oder kein Geld hätten. Allerdings warnt das Bundesamt für Verfassungsschutz, die Rote Hilfe lasse erkennen, dass sie Gewalt als Mittel der politischen Auseinandersetzung nicht nur befürworte, sondern auch unterstütze. Der Rechtsstaat werde delegitimiert, indem Gerichtsurteile als Klassenjustiz dargestellt würden. Und weiter?
9: Insbesondere Sicherheitsbehörden werden diskreditiert, wodurch der Eindruck eines Polizei- und Willkürstaates erweckt werden soll.
5: 50 Ortsgruppen, gut 14.000 Mitglieder hat die Rote Hilfe. Eines von ihnen ist nun Linken-Politiker Sören Pellmann. Was seinen Beitritt zu einem Besonderen machte, er erklärte ihn 2 Tage, nachdem sich in Berlin die mögliche nächste regierende Bürgermeisterin Elif Erhalb zur Roten Hilfe äußerte. Die Spitzenkandidatin der Linken erklärte, den Verein im vergangenen Jahr verlassen zu haben, wegen teilweise anderer politischer Ansichten. Damit räumte Elif Erhalb eines der möglichen politischen Probleme auf ihrem Weg ins Rote Rathaus ab, in das, geführt von der Linken, eine rot-rot-grüne Koalition einziehen soll. Denn zwar ist die Rote Hilfe nicht verboten, ebenso wenig steht die Mitgliedschaft unter Strafe, aber, so der Sicherheitsexperte Peter Neumann in dieser Woche in der ARD,
10: die Rote Hilfe argumentiert eben auch zum Beispiel, dass alles, was von der Polizei und vom Staat kommt, dass das Repression ist und dass man mit denen überhaupt nicht kooperieren soll. Und das ist natürlich schon problematisch, wenn man auf der einen Seite Mitglied einer Organisation ist, die sagt, bitte mit dem Staat überhaupt nicht kooperieren, das ist alles Repression. Auf der anderen Seite ist man dann der führende Repräsentant des Staates in diesem Land.
5: Da Elif Erhalb die Rote Hilfe im vergangenen Jahr verließ, war zumindest dieses Thema vor den schwierigen Koalitionsverhandlungen in Berlin eigentlich erledigt. Sören Pellmann hat es mit seinem Beitritt genau jetzt ohne erkennbaren Grund zurückgeholt in die Öffentlichkeit. Warum dieser Schritt? Das bleibt einstweilen offen. Der Co-Fraktionschef der Linken im Bundestag war für eine Stellungnahme nicht zu erreichen.
0: Soweit der Beitrag von Frank Eichmann. 3 neue Universitäten und 2 Hochschulverbünde dürfen sich jetzt Exzellenzuniversitäten nennen. Sie bekommen künftig deutlich mehr Geld für die Spitzenforschung. Dieser Titel ist nicht nur wichtig wegen der Fördergelder. Exzellenzuniversität zu sein bedeutet auch natürlich einen Zulauf an Studierenden, Prestige und mehr Sichtbarkeit auf der Welt. Maike Kreber weiß, welche Institute es geschafft haben.
11: Ganz aufgeregt warteten am Nachmittag 11 Universitäten und Verbünde auf die Ergebnisse der Exzellenzkommission. 5 durften sich dann freuen. Die Universitäten in Jena, Freiburg und Köln sowie 2 Verbünde. Einer in Bochum und Dortmund und einer in Darmstadt, Frankfurt am Main und Mainz. Bundesforschungsministerin Dorothee Bär, die auch Teil der Kommission ist, gratuliert den Gewinner-Unis erstmal.
12: Herzlichen Glückwunsch und Sie haben sich in einem wirklich Wettbewerbsverfahren durchgesetzt und Sie können sehr stolz auf sich und auf Ihre Arbeit sein.
11: Und das waren sie auch. Viele Hochschulen waren bei der Verkündung digital zugeschaltet und haben ordentlich gejubelt. Wolfgang Wick, Vorsitzender des Wissenschaftsrats und Teil der Exzellenzkommission, weiß aber, wie knapp die Entscheidung war.
27: Die Entscheidung ist extrem schwer, weil alle 11 wirklich tolle Anträge vorgelegt haben und alle 11 wirklich herausragende Standorte sind und auch Standorte sind mit unglaublich guten Fähigkeiten. Und die Differenzierung liegt dann am Ende darin, ob eine Uni das, was sie vorhat, wirklich in der gesamten Breite vorweisen kann.
11: Denn ganz wichtig für die Entscheidung der Kommission, es geht nicht darum, dass die Unis einzelne Leuchtturmprojekte haben, sondern dass das Gesamtkonzept stimmt. Außerdem sollten die Unis weltweit gut vernetzt sein und Vision haben, sich international zu entwickeln. Bundesforschungsministerin Bär erklärt aber, dass es nicht nur um die wissenschaftlichen Faktoren geht.
12: Dass die Universitäten auch sich sehr stark damit beschäftigen, mit sogenannten weichen Faktoren, die gar keine sind. Also wie geht man zum Beispiel auch mit dem Thema Frauen in der Wissenschaft um? Oder so ein Thema wie Machtmissbrauch ist heute auch nochmal diskutiert worden. Und da hat sich wahnsinnig viel getan an den unterschiedlichen Standorten und setzen das jetzt auch hoffentlich wirklich alles in die Tat um.
11: Ab dem 1. Januar 2027 haben die Hochschulen den Titel jetzt für 7 Jahre. Gemeinsam mit 10 weiteren Universitäten, die schon Exzellenzuniversitäten waren und im März bereits eine Weiterförderung bekommen hatten. Zusätzlich zu Geldern, die die Unis sowieso schon für ihre sogenannten Exzellenzcluster, also ihre besonderen Forschungsfelder bekommen, erhalten sie jetzt weitere

0: Ei hat auch im dritten Spiel wieder eine Niederlage kassiert. 0:3 in Belgien. Für den italienischen Trainer der Türken, Vincenzo Montella, dürfte es da jetzt ganz schön eng werden. Die Fußball-Bundesliga pausiert ja gerade wegen der Nations League, aber nur die der Männer. Bei den Frauen wird an diesem Wochenende nochmal gespielt, bevor sich dann auch da das Nationalteam trifft. Und zum Auftakt des 6. Spieltags hat Bayer Leverkusen den ersten Heimsieg geholt. 3:2 gegen Werder Bremen. Mats Nicholson hat das Spiel für uns verfolgt. Geht das Ergebnis in Ordnung?
1: Ja, irgendwie schon, weil ein Fußballspiel 2 Halbzeiten hat und Werder war nur in der ersten richtig gut. Da haben die Bremerinnen wirklich alles im Griff gehabt. Erst hat Vonser per Elfmeter getroffen, Leverkusens Torhüterin Borgrefe hatte eine Gegenspielerin gerammt, musste dann auch noch verletzt raus. Und kurz danach Weiß mit einem abgefälschten Schuss, 2:0 Werder, das war völlig verdient. Aber dann kam eben die Halbzeitpause. Und danach war es ein völlig anderes Spiel. Da war Leverkusen plötzlich wacher, aggressiver, Kramer schon kurz nach der Pause mit einem Doppelpack und 10 Minuten vor Schluss dann die eingewechselte Lunin mit dem 3:2. Leverkusen dreht die Partie tatsächlich noch, zieht an Werder vorbei und bleibt dran am Spitzentrio und Bremen verliert ein bisschen den Anschluss.
0: Ganz vorne in der Tabelle wie üblich der FC Bayern, heute das Topspiel, da sind die Münchnerinnen beim Tabellenzweiten gefordert bei Eintracht Frankfurt. Die Basketballer des FC Bayern haben am Abend in der Euroleague gespielt, das ist die Königsklasse, der höchste europäische Clubwettbewerb. Am dritten Spieltag der Ligaphase hatten die Münchner das erste Heimspiel und das haben sie verloren, 84:86 gegen Partizan Belgrad. Die Bilanz der Bayern nach 3 Spielen, 1 Sieg und 2 Niederlagen. Außerdem hat in der Basketball-Bundesliga Würzburg gegen Bonn gewonnen. Volles Programm in der deutschen Eishockey-Liga, da haben unter anderem die Löwen gegen die Eisbären gespielt, Frankfurt gegen Titelverteidiger Berlin. Und die Frankfurter hatten auf eine Überraschung gehofft, daraus ist aber nichts geworden. Johann Gallwitz war für uns dabei.
2: Ein mutiger Auftritt, der nicht belohnt wurde. Die Löwen Frankfurt hatten zu Hause gegen Meister Berlin zwar mit 0:2 das Nachsehen, kämpften aber 60 Minuten lang aufopferungsvoll um die Punkte. Lange hielten sie gegen die favorisierten Eisbären mit, nur sie nutzten ihre Chancen nicht. Besser machte das Berlin. Brandon Davidson traf mit einem Schuss aus der Distanz. Liam Kirk versenkte einen Konter sehenswert zum 2:0. Für die Frankfurter ein kleiner Dämpfer nach ihrem guten Saisonstart. Die Eisbären krallen sich oben in der Tabelle fest.
0: Ja, vor ihnen stehen nur noch die Nürnberg Ice Tigers. Die haben ihre etwas überraschende Tabellenführung gefestigt mit einem 5:0 Erfolg gegen Schwenningen. Wo wir gerade beim Eishockey sind, Franz Reindl ist neuer Präsident des Eishockey-Weltverbands. Er ist nach Günter Sabetzky erst der zweite Deutsche auf diesem Posten. Gewählt worden ist Reindl beim Kongress auf Teneriffa und das war, wie so oft in dieser Sportart, eine ziemlich knappe Angelegenheit. Achim Hofbauer mit den Einzelheiten.
3: Die Wahl war ein wahrer Krimi und brauchte 2 Durchgänge. Nach dem ersten Durchgang führte noch der ehemalige Landshuter Torwart Peter Pschisa mit 48 Stimmen. Franz Reindl hatte 36. Doch für keinen der beiden reichte das. Im zweiten Durchgang allerdings hatte Reindl dann die Nase vorn. 6 der 9 Kandidaten hatten da zurückgezogen und am Ende setzte sich der Garmischer mit 60:57 Stimmen durch. Den 71-jährigen Reindl erwartet ein Verband im Umbruch. Viele Schlüsselpositionen werden ausgetauscht und neu besetzt. Die Möglichkeit, Dinge zu verändern, ist im Eishockey so groß wie lange nicht mehr.
0: Für Reindl war es übrigens die letzte Chance, gewählt zu werden. Laut Statuten darf ein Kandidat höchstens 72 Jahre alt sein und Reindl wird im November 72. Er kann damit bei der nächsten Wahl 2030 nicht mehr antreten. Und zum Schluss noch der Blick in die Handball-Bundesliga der Männer. Da hat der Bergische HC am 7. Spieltag den ersten Sieg und die ersten beiden Punkte überhaupt geholt. 29:28 beim Aufsteiger Balingen. Trotzdem bleibt der BHC Schlusslicht, weil auch der Tabellenvorletzte Wetzlar gepunktet hat beim 30:30 gegen die Rhein-Neckar-Löwen.
4: Das war Jan Möller mit dem Sport. Und gleich nach den Nachrichten um 2.30 Uhr geht es hier weiter in der ARD-Infonacht. Wir blicken dann ganz ausführlich auf die Frage, wie künstliche Intelligenz, Sie sehen, da hapert es schon ein bisschen, den Büchermarkt flutet. Bis gleich.

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1: Um 2.30 Uhr mit Gabriela Kühne. Heute ist der Tag der deutschen Einheit. In diesem Jahr ist Bremen Gastgeber der offiziellen Feiern. Zum Festakt werden viele Politiker erwartet, darunter Bundespräsident Steinmeier und Kanzler Merz. Aus Bremen Michael Kück.
2: Um 10 Uhr beginnt im Bremer St. Petridom ein gut einstündiger Gottesdienst. Unter dem Motto »Viele Gaben, ein Geist« soll der nach Angaben der Kirche dazu anregen, über die Stärken der Menschen in Deutschland

0: und den daraus entstehenden gesellschaftlichen Zusammenhalt nachzudenken. Beim anschließenden Festakt im benachbarten Konzerthaus Glocke werden Bundespräsident Steinmeier und Bremens Regierungschef Bovenschulte Reden zum Tag der Deutschen Einheit halten, begleitet von Musik der Bremer Philharmoniker.
1: Die G7-Staaten haben beschlossen, ab sofort Teile ihrer Rohölreserven freizugeben, um die weltweiten Märkte zu beruhigen. Zuvor hatte US-Präsident Trump auf diesen Schritt gedrängt und gleichzeitig mit einem Stopp der amerikanischen Dieselexporte gedroht. Was die Freigabe der Reserven für die Verbraucher bedeutet, erklärt unsere Brüssel-Korrespondentin Tina Hassel.
2: Die dürften sich wahrscheinlich freuen. Die Menge bestimmt den Preis und deshalb dürfte sich der Markt entspannen und auch die Kraftstoffpreise in Deutschland spürbar fallen. Zur Freude, wie gesagt, der Verbraucher. Und derzeit werden rund 50% des Diesels in Europa aus den USA importiert. Ein Exportstopp hätte da schon ziemlich getroffen und deshalb hat Kommissionspräsidentin von der Leyen die Einigung auch begrüßt. Europäische Verbraucher hätten ein Anrecht auf bezahlbare Energie.
1: Die zum Tod verurteilte Krista Pike ist laut ihren Anwälten nach ihrer gescheiterten Hinrichtung weiter bewusstlos. Pike werde in einem Krankenhaus in Nashville künstlich beatmet, schrieben die Juristen in einem Gerichtsantrag. Die 50-Jährige sollte im US-Bundesstaat Tennessee mit einer Spritze hingerichtet werden. Doch die verurteilte Mörderin überlebte 2 Gaben. Neben anderen hatte Amnesty International betont, dass Pike während ihrer Kindheit Vergewaltigung, körperliche Gewalt und Vernachlässigung erlitten hatte. Die Bürger von Lettland wählen heute ein neues Parlament. Überschattet wird der Urnengang von Sorgen über die nationale Sicherheit und sozialpolitischen Problemen wie steigende Lebenshaltungskosten. In Umfragen liegt das zentristisch-konservative Wahlbündnis Vereinigte Liste von Regierungschef Kuhlbergs vorn. Aus Sorge vor Gefahren aus der Luft hatte Lettland seine NATO-Verbündeten um Unterstützung gebeten, um die Wahl sicher abhalten zu können. Daraufhin verlegte die Bundeswehr 4 Eurofighter in das baltische Land. Das Wetter in Deutschland. Teils bewölkt oder neblig, teils klar, Tiefstwerte 13 bis 6 Grad. Tagsüber nach teils zähem Nebel, mal sonnig, mal wolkig, höchstens 18 bis 25 Grad. Am Sonntag ähnlich, bei 17 bis 23 Grad. Und am Montag im Norden und im äußersten Süden leicht wechselhaft, sonst freundlicher bei 18 bis 25 Grad. Das waren die Nachrichten.
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4: Die A36 Braunschweig Richtung Wolfenbüttel ist zwischen Kreuz Braunschweig Süd und Braunschweig Heidberg wegen einer Nachtbaustelle gesperrt. Bitte folgen Sie da der Umleitung. Und dann ist kurzfristig noch gesperrt worden die A661 Bad Homburg-Egelsbach zwischen Frankfurt Friedberger Landstraße und Frankfurt am Main Ost, und zwar in beiden Richtungen. Soweit Aktuelles vom Verkehr. Ihnen eine gute Fahrt.
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4: Mit Detlef Karg im Studio. Willkommen. Man stelle sich das vor, ein Journalist entdeckt auf Amazon eine Biografie über sich, geschrieben von einem Autor, den es vermutlich gar nicht gibt. Immer häufiger erscheinen auf großen Verkaufsplattformen Bücher, die mutmaßlich von einer künstlichen Intelligenz verfasst wurden. Welche Folgen das hat für Autoren, Verlage und auch für die Leserschaft, darum geht es jetzt in 11KM, dem Tagesschau-Podcast, heute mit Kevin Ebert.
5: Ein Reiseführer über eine griechische Urlaubsinsel. Die Biografie eines bekannten Journalisten, so weit, so gut. Beides gibt's online zu kaufen, aber beides ist voller Fehler. Und beides vermutlich nicht von einem Menschen geschrieben. In den vergangenen Monaten erschienen immer mehr Bücher, die mutmaßlich von einer KI geschrieben wurden. Kulturjournalist Mischa Kreiskott vom NDR hat sich diese Entwicklung genauer angeschaut und mit vielen Menschen aus der Buchbranche gesprochen. Mit ihm klären wir heute, welche Auswirkungen das hat für Verlage, für Autorinnen und Autoren und für die Gesellschaft. Ihr hört 11KM, der Tagesschau-Podcast, ein Thema in aller Tiefe. Mein Name ist Kevin Ebert. Hallo Mischa, schön, dass du da bist.
6: Hallo lieber Kevin. Ein Journalistenkollege, Oliver Schröm, der hat die Cum-Ex-Skandale, also diesen riesigen Steuerbetrug, mit aufgedeckt. Der war beim Stern, der war bei Panorama, der hat Korrektiv, dieses Recherche-Kollektiv, mit aufgebaut. Der erzählte mir, Misha, ich wollte letztens gucken, ob mein neues Buch bei Amazon schon avisiert ist. Hat zuletzt über Nord Stream 2 und die Sabotage dort, die Sprengung, geschrieben. Und dann hat er nicht sein Buch gefunden, sondern eine Biografie über sich selbst.
7: Und ich war echt total irritiert und konnte erst nichts damit anfangen. Hab's dann angeklickt, weil ich dachte, wo kommt das jetzt her? Ich war einfach fassungslos.
8: Also das muss man sich ja auch mal vorstellen. Da ist er auf Amazon und findet eine Biografie über sich selber. Also da erschrickt man ja auch erstmal. Also ich würde mir erstmal denken, huch, was ist denn hier los?
6: Er war zwischen irritiert und auch so ein bisschen Freude. Ach, schau mal an, so prominent bin ich dann doch. Ja. Und hat sich schon gefreut. Und ich habe die dann bestellt, diese Biografie.
8: Ah, okay.
6: Er wollte das nicht selber tun und ich habe das dann gemacht. Kostet 16 Euro. Buch ist jetzt ein bisschen zu viel gesagt. Was ich bekam, war dann ein Heftchen, circa 100 Seiten. Vom Satz her sieht das so aus, so wie meine Seminararbeiten aus den frühen Nullerjahren, also was man so in Word zusammenschustern kann.
7: Also ist sehr wohlwollend. Also ich würde in den schillerndsten Farben positiv geschildert, aber es ist irgendwie auch peinlich und zum Fremdschämen.
9: Seine Artikel, die akribisch recherchiert und dokumentiert wurden, führten zur Reform in der Funktionsweise von Finanzinstitutionen und der Regulierung von Steuern.
6: Es wird in den salbungsvollsten Worten sich ergossen über eben jenen investigativen Journalisten.
9: Zum Beispiel führten seine Berichterstattungen über die Panama Papers und die anschließende Arbeit an den Cum-Ex-Akten.
6: Und dann steht aber unter anderem, Oliver Schröm, der viele Skandale aufgedeckt hat, hat die Panama Papers mit veröffentlicht. Manche erinnern sich noch, das sind diese Schattenkonten, die da auf unterschiedlichen Inseln aufgetaucht sind. Das stimmt so nicht ganz. Er hat mal über jemanden recherchiert, der auf Panama ein Konto hatte, aber mit den Panama Papers hat er nichts zu tun.
7: Ich habe mal vor vielen, vielen Jahren im Stern das Panama-Konto des damaligen CDU-Schatzmeisters Helmut Linzen aufgedeckt, worauf er dann auch zurücktreten musste. Aber ich habe nichts mit den Panama Papers zu tun, sondern es waren die von mir sehr geschätzten Kollegen Obermeier.
6: Das waren die Obermeiers. Die haben dafür völlig zu Recht auch den Pulitzer-Preis bekommen. Ja, und sowas wird dann dazu erfunden, dazu erflunkert. Dann ist es so, dass sein Werdegang völlig verändert wird. Also es wird gesagt, er käme aus einer bildungsbürgerlichen Familie, in der Lernen und Leistung immer sehr hoch gehalten wurde.
7: Ich hätte in München studiert, käme aus einem Akademikerhaushalt. Stimmt nicht so ganz. Meine Mutter hat am Supermarkt an der Kasse gearbeitet. Ich habe nie studiert.
6: Als Autorin dieser Bücher wird also eine Christine Hofmann angeführt. Es gibt allerdings im Buch dann keinerlei Hintergründe oder Kontaktmöglichkeiten zu ihr. Und ich habe dann diverse Christine Hofmanns, die irgendwann in ihrem Leben einen Text veröffentlicht haben, angeschrieben, angerufen, gefragt, waren sie das? Ich konnte diese Frau oder Person nicht ausfindig machen. Und besagte Christine Hofmann hat binnen kürzester Zeit im Herbst 2025 Biografien veröffentlicht über Heidi Klum, Marco Reus, Thomas Müller, Julian Reichelt, also die unterschiedlichsten Personen.
8: Das ist tatsächlich kein roter Faden zu erkennen.
6: Nein.
8: Ja.
6: Also die muss sehr vielseitig interessiert sein, wenn es diese Person gibt. Und man merkt eben auch an der Struktur dieser Bücher, das erste Kapitel heißt immer Geburt und frühe Jahre und dann die Zeit in der Schule und dann die Ausbildung. Also es ist ein sehr formales Gestalten dieser Texte. Mhm.
8: Was war dann dein konkreter Verdacht?
6: Dass es sich hier um Literatur handelt, die durch Textbots komplett geschaffen wurde, ohne dass jemand da nochmal drauf schaut und das irgendwie validiert oder ähnliches tut, sondern das kommt einfach so aus einem Bot, welcher auch immer das ist, heraus.
8: Also Verdacht auf künstliche Intelligenz. Wie hast du das denn geprüft?
6: Ich habe das getestet mit diesen gängigen KI-Textprüftools. Die sagen alle 99-100% Wahrscheinlichkeit, dass es KI-generiert ist. Allerdings, diese Tools sind auch nicht unproblematisch. Die können auch mal daneben liegen. Die basieren alle auf der englischen Sprache und sind umstritten. Gut gemachte KI-generierte Texte, sagen Experten, kann man überhaupt nicht genau feststellen, insbesondere dann nicht, wenn sie von Menschen überarbeitet werden. Wir sprechen hier über sehr schlecht gemachte KI-generierte Texte. Diese Biografien haben alle eine ähnliche Struktur. Sie haben alle ähnliche Überschriften. Sie haben diese Sprache, die man gut von den Chats mit ChatGPT kennt, dieses Hochjubelnde, diese Lobhudelei, und sind eigentlich streckenweise völlig ohne Informationen, sondern es wird einfach so eine Wortwolke aufgebaut, die etwas hochjubelt. Das heißt, ich kann es hier nicht belegen, dass es KI-generierte Texte sind, aber sehr viele Indizien sprechen dafür.
10: Okay, also da steht klar der Verdacht im Raum, dass sie von der KI kommen. Gibt es da noch weitere Fälle?
6: Ja, ich habe dann die unterschiedlichen Leute auch angerufen, unter anderem Jens Mühling. Jens Mühling ist mittlerweile für die Zeit in China als Korrespondent, hat Reisereportagen geschrieben, Russland, einmal rund ums Schwarze Meer. Und den habe ich in Shanghai angerufen und dann hat er mir erzählt, ja, eines Tages habe ich gesehen, oh, ich habe wohl einen Reiseführer über Santorini, die schöne Insel in der Ägäis, geschrieben.
11: Und ich hatte diese Bücher aber gar nicht geschrieben und hätte sie auch gar nicht schreiben können, weil ich war noch nie auf Santorini.
6: Er kann von Shanghai aus nicht so einfach Bücher bei Amazon bestellen, das würde Ewigkeiten dauern und die sind da auch gar nicht auf dem Markt vertreten. Also hat seine Mutter dann diesen Reiseführer bestellt und hat ihn total entsetzt angerufen und hat gesagt, Jens, das ist ein Machwerk.
11: Die war total entsetzt, meinte, das Buch sei vollkommener Schrott, rufschädigend. Sie sprach immer nur von dem Machwerk, wenn wir darüber sprachen, und sagte, ich müsste das so schnell wie möglich da wegkriegen, weil das, wenn das irgendjemand in die Finger kriegen würde, der dann denkt, das sei von mir, das sei kein Zustand.
6: Es gibt auch eigentlich gar keine Fakten in diesem Reiseführer, sondern es wird vom blauen Meer geschrieben und vom blauen Himmel und von der schönen Landschaft. Also man hat gar nichts davon.
11: Das sind Bücher, die ganz offenkundig von künstlicher Intelligenz geschrieben wurden.
10: Im Unterschied zu dieser Biografie, die du zuerst untersucht hast, da geht es ja darum, dass unter seinem Namen etwas veröffentlicht wird. Also das ist sicherlich dann auch nicht gut für seine Reputation als Reisejournalist oder als Auslandsjournalist.
6: Nein, das ist rufschädigend.
10: So, jetzt haben wir über zwei Bücher gesprochen, bei denen zumindest der Verdacht nahe liegt, dass sie mit KI generiert wurden. Kann man beziffern, wie viele Bücher gibt es da insgesamt?
6: Es gibt für Deutschland keine konkreten Zahlen. Der Börsenverein des Deutschen Buchhandels hat mir die nicht nennen können. Aber ich habe mit diversen Verlagen gesprochen und die bestätigen mir, das ist ein Problem. Insbesondere dann, wenn deren Bücher aus erfolgreichen Serien nachgeahmt werden. Also ähnlicher Titel, ähnliche Illustrationen, ähnliches Design. Auch hier keine konkreten Zahlen, aber wir haben Zahlen aus dem amerikanischen, aus dem US-amerikanischen Markt. Da werden sogenannte Selbstveröffentlichungen gezählt. Das sind 3,5 Millionen Selbstveröffentlichungen pro Jahr. Natürlich ist nicht jedes selbstveröffentlichte Buch KI generiert, aber es tauchen viel mehr dieser Selbstveröffentlichungen, dieser Self-Publisher auf als früher. Über 30% mehr im Jahr 2025 gegenüber dem Jahr 2024. Und das ja in einer Zeit, wo die klassischen Buchverkäufe eher zurückgehen.
10: Und was hat es mit diesen Selbstveröffentlichungen auf sich?
6: Das kann jeder Mensch. Und das hat ja nach wie vor so einen Nimbus. Ich sehe ständig diese TikTok-Videos, wo jemand sagt, endlich mein eigenes Buch. Und das kann seit einigen Jahren jeder. Und das ist ja auch eigentlich schön. Da gibt es unterschiedliche Anbieter. Zum Beispiel Libri in Deutschland mit BOD, Books on Demand. Mit Abstand am größten ist Amazon mit seinem KDP, mit seinem Self-Publishing-Programm. Da öffnest du dir einen Account, da musst du natürlich Informationen über dich angeben, da lädst du ein Buch hoch, dann kannst du noch das Design ein bisschen mitbestimmen. Da musst du auch ankreuzen, ob das KI-generiert ist oder in Teilen KI-generiert ist. Danach fragen sie.
10: Okay, das wird abgefragt.
6: Das wird abgefragt, ja, und das musst du auch ehrlich beantworten. Und dann setzt du einen Preis fest und dann gibt es unterschiedliche Möglichkeiten, wie dieses Buch vertrieben wird. entweder einfach für dein Kindle oder im Fall von BOD für einen anderen E-Reader oder aber es wird dann auf Verlangen gedruckt. Und das ist natürlich ganz praktisch, denn wenn du ein Buch geschrieben hast und du gehst zu einem Verlag, dann brauchst du irgendeine Erstauflage. In diesem Fall brauchst du gar nichts, sondern wenn es jemand kauft, wird es gedruckt. Also die Biografien, die ich bestellt habe, die kommen aus einer Druckerei aus Polen. Die können in unterschiedlichen Qualitäten gedruckt werden. Das kann man sich ausdenken.
10: Man muss da diesen Haken setzen. Nein, da ist keine KI drin oder nur zu teilen. Wird aber explizit seitens beispielsweise Amazon nochmal überprüft, ob das wirklich so ist, was weiß ich, mit einer KI-Software oder irgendwie?
6: Ja, ich habe Amazon gefragt, ob die das nochmal überprüfen und die haben mir geantwortet, dass sie sich bei der Frage, ob KI generiert oder nicht, auf die Selbstaussage der jeweiligen Autoren, also der Menschen, die die Bücher hochladen, verlassen. Und ich habe noch den anderen großen Anbieter in Deutschland konfrontiert, LibriBOD. Und auch der sagt, wir sind ja nur der Verkäufer und nicht für den Inhalt verantwortlich. Und die Bücher, die ich auf dem Schreibtisch hatte, die wurden erkennbar nicht geprüft, nicht lektoriert, nicht überarbeitet.
10: Hast du, Mischa, mit den Self-Publishing-Anbietern darüber sprechen können, wie viele KI-Bücher die ablehnen? Wie oft der Haken gesetzt wird bei der Abfrage, ob KI im Einsatz war?
6: Habe ich gefragt, wurde aber leider nicht beantwortet.
10: Und wer sind die Menschen, die diese KI-Bücher veröffentlichen? Konntest du dazu irgendwas rausfinden?
6: Es ist ein Markt geworden. Es gibt Menschen, die sagen, ich kann dir zeigen, wie du in 20 Minuten ein Buch erstellst und auf Amazon tausende Euro oder auf anderen Plattformen verdienen kannst. Das ist so ein Influencer-Markt. Das sind, was das Datenanalytische angeht und was das Verstehen der Verkaufsmechanismen angeht, sehr begabte und sehr wissende Menschen. Und die zeigen dir dann, welche Keywords werden gerade gesucht, welcher Verkaufsrang bedeutet was. Wie kannst du die Interessen im E-Commerce analysieren? Und dann schaut man sich an, was ist denn interessant, was läuft denn gerade? Und dann wird davon eine Kopie erstellt.
12: Wenn du neu auf dem Kanal bist, ich bin 20 Jahre alt und verdiene mit Amazon KDP über 5-stellig im Monat. Und das ganz ohne Verlag oder einem riesigen Team hinter mir.
6: TikTok, da ist das ganz groß, wo ja auch BookTok, gerade Literatur, plötzlich wieder eine Rolle spielt. Auf YouTube gibt's da ganz viele Leute und die haben diesen Markt für sich entdeckt und zeigen dann, wie man Kinderbücher erstellen kann.
13: Kinderbücher machen jeden Monat tausende Euro. Und das Verrückte, du brauchst nur ein paar KI-Tools und weniger als eine Stunde, um so ein Buch zu erstellen und zu verkaufen.
6: Es ging los mit Malbüchern. Reiseführer waren eigentlich das erste große Ding. Das ist auch nachvollziehbar, wenn man eine KI hat, die vielleicht noch nicht so viele Informationen hat. Da waren vor ein paar Jahren Reiseführer ganz groß. Da hatten wir ja gerade schon bei Jens Mühling. Es gab auch mal einen Hamburg-Reiseführer. Da war erstmal außen eine Familie drauf, die überall ist, aber nicht in Hamburg. Und dann wird einem da gesagt, dass Hagenbecks Tierpark ein Schwimmbecken mit Wasserrutsche hat, von dem man aus die Gehege ganz gut sehen kann. Nun muss man wissen, es gibt zwar Becken in Hagenbecks Tierpark, die muss man sich dann aber teilen mit dem Eisbären oder mit den Walrossen.
10: Hast du versucht, mit diesen Menschen zu sprechen, die solche Videos auf YouTube stellen?
6: Ich habe diverse angeschrieben. Ich habe auch zum Teil Antwort bekommen, aber mit mir sprechen im Interview, das wollten sie dann leider doch nicht.
10: Wenn wir jetzt nochmal über Oliver Schröm reden, von dem einfach eine Biografie erschienen ist, oder von Jens Mühling, unter dessen Namen ein Reiseführer erschienen ist, den er niemals geschrieben hat. Das sind ja schon Personen, die da einen Schaden davon tragen können. Kann man sich gegen diese KI-Bücher irgendwie wehren? Kann man da dagegen vorgehen?
6: Ja, kann man. Aber man hat nur eine Möglichkeit, man muss an den Anbieter heran, der diese KI-Bücher vertreibt als Verkäufer. Denn in Deutschland gibt es eine sogenannte Impressumspflicht. Das weiß jeder, der schon mal eine Website oder einen Blog betrieben hat. Jedes Produkt, das Schrift enthält, bei dem muss ganz klar stehen, wer ist dafür verantwortlich. Oder es muss eine Kontaktmöglichkeit geben. Aber bei vielen dieser Bücher gibt es das nicht. Fehlt einfach. Und dann kann man nur mit dem Kundendienst des jeweiligen Anbieters in Kontakt treten. Einzige Möglichkeit.
11: Ich habe also selbst eine Beschwerde an Amazon geschickt, dachte mir aber gleich, es ist sicher sinnvoller, wenn ich das über meinen deutschen Verlag spiele, also den Verlag meiner tatsächlichen Bücher, Rowohlt in dem Fall.
6: Und Jens Mühling hat dann versucht, Amazon zu kontaktieren und hat versucht, gegen dieses Buch vorzugehen. Aber das war gar nicht so einfach für ihn. Schließlich hat dann der Rowohlt Verlag, das ist der Verlag, der seine Bücher publiziert, ihm geholfen. Und das Buch wurde dann von der Plattform runtergenommen.
10: So ein Vorgehen kann ja sicherlich für einzelne Bücher funktionieren. Das löst aber nicht das Problem, wenn immer mehr KI-Bücher erscheinen. Wie gehen die Buchverlage damit um? Die haben ja auch ein Interesse daran, dass der Markt nicht mit Fake-Büchern geflutet wird.
6: Wenn ich beim Löwe Verlag frage, die für Kleinkinder was im Programm haben, für Jugendliche Mangas, Dark Romans, Ratgeberbücher für Kinder und Jugendliche, dieses ganze Programm, die sprechen von einer irrsinnigen Flut von Kopien.
14: Also wir stellen fest, dass es einen wahren Tsunami an KI-generierten Büchern im E-Commerce gibt.
6: Christoph Gondrum, der Geschäftsführer von Löwe, der hat mir eine ganze Latte mit Screenshots geschickt von Titeln aus deren Verlagsprogramm, die immer, immer, immer wieder kopiert werden. Und diese Influencer-Videos, die zeigen das ja auch. Wenn ein Titel läuft, dann läuft er und dann machst du was Ähnliches. Das ist das Konzept.
10: Und wie kann ich mir das vorstellen?
6: Zum Beispiel Meine Gefühle und ich, Bestseller. Taucht ständig auf E-Book- und Self-Publishing-Plattformen irgendwie ungefähr so auf, mit etwas ähnlichem Cover. Oder Mein Körper gehört mir, ein Buch, was ich darauf kapriziert, sexuelle Gewalt zu verhindern und Kinder darüber aufzuklären, wird ständig kopiert.
14: Gerade jetzt bei solchen Ratgebern, Mein Körper gehört mir, ist ein Präventionsbuch, da geht es um die Prävention von Kindesmissbrauch. Also es sind natürlich höchst sensible Inhalte, die da auch mit großer Empathie und Sachverstand behandelt werden in unseren Büchern. Da ist es natürlich nicht witzig, wenn ein Kunde dann reinfällt auf so eine billige Kopie und dann vielleicht auch einfach eine minderwertige inhaltliche Qualität dann hat.
6: Und das ist natürlich haarsträubend. Ich habe mir erst vor 2 Wochen einen Pubertätsratgeber für Jungen bestellt. Der ist jetzt vielleicht nicht skandalös, aber da steht auch nur Unsinn drin. Und wenn dann irgendwie Tante Lotte oder Onkel Misha einem 14-Jährigen sowas schenkt, ist das nicht so gut. Und wer liest schon Bücher, die er verschenkt, vorher nochmal durch, um ganz sicher zu gehen?
14: Durch das fehlende Impressum ist sozusagen der normale Weg, wie man gegen solche Verletzungen vorgeht, schon mal genommen.
6: Der Geschäftsführer dieses Verlags, Christoph Gondrom, der spricht da von einem Kampf gegen Windmühlen.
14: Also müssen wir andere Wege beschreiten. Und einer sieht eben vor, bei den entsprechenden Händlern, nehmen wir mal als Beispiel Amazon, den Titel zu melden.
6: Denn sie müssen dann immer wieder wegen irgendeines Titels erstmal finden, dann benennen und dann wieder in Kontakt mit irgendeinem Kundendienst treten.
14: Einen Tag später waren diese Produkte dann auf einmal unter einer anderen ISBN, also einer anderen Nummer, wieder neu hochgeladen und die rechte Verletzung fortgeführt. Also die sind wirklich nicht greifbar.
6: Und dann musst du von vorne anfangen.
10: Und haben mehrere Verlage das gesagt, dass das ein Problem ist?
6: Es ist noch unterschiedlich vom Genre. Reiseführer hatten wir nun schon. Im Jugendbuchbereich ist es ein riesiges Problem. In der Belletristik noch nicht so stark. Bei Ratgeberliteratur kommt es dann eher vor, bei populären. Also zum Beispiel dieses ganze Thema Darmgesundheit. Da hat mir dann auch der Rowohlt Verlag erzählt, ja, hier merken wir das. Da kommt dann halt zu dem Bestseller dann plötzlich das Kochbuch mit ähnlichem Layout.
10: Also, irgendwie scheint da eine Lücke zu bestehen.
6: Ja, wenn man so will, eine rechtliche Lücke, beziehungsweise so wie in dem ganzen KI-Bereich, eine noch nicht organisierte Wirklichkeit. Denn hier geht es ja auch um das große Thema Urheberrecht. Hier geht es ja auch um die Frage, woraus werden eigentlich Texte generiert? Natürlich aus Texten, die einst Menschen mal aufgeschrieben haben. Und da sind wir gerade, wie nennen viele das, in so einer Art Wildwest-Atmosphäre. Die Europäische Union hat jetzt über den Sommer eine KI-Verordnung eingeführt. Derzufolge müssen KI-generierte Texte gekennzeichnet werden. Allerdings, da geht es nur um Texte, die politisch informieren. Da geht es um Texte, die zum Beispiel über Gesundheit aufklären. Alles andere fällt raus. Also zum Beispiel Biografien oder Romane fallen raus. Und sobald diese Texte lektoriert worden sind, dann entfällt die Kennzeichnungspflicht komplett. Es laufen gerade mehrere Verfahren am Landgericht München. Penguin Random House, große Verlagsgruppe, klagt gegen OpenAI. Da geht es darum, dass ChatGPT urheberrechtlich geschützte Inhalte der Kinderbuchfigur Der kleine Drache Kokosnuss generiert hat, wenn man sie darum bittet. Und dann gibt es noch Carlsen, anderer großer Verlag, der klagt ebenfalls. Und da geht es um das Neinhorn von Marc-Uwe Kling. Das ist der mit diesem Känguru. Und diese Verfahren könnten Präzedenzfälle werden. In vergleichbaren Fällen hat dieselbe Kammer in München gegen KI-Anbieter entschieden und ich zitiere, den Ansprüchen der Urheberrechteinhaber auf Unterlassung, Auskunft und Schadensersatz überwiegend stattgegeben. Allerdings, diese Fälle, die werden durch alle Instanzen verhandelt werden und wahrscheinlich eines Tages vor dem Europäischen Gerichtshof landen und bis solche Urteile rechtskräftig sind, dauert es Jahre. OpenAI teilt mit, dass es als Firma die Urheberrechte der Rechteinhaber respektiere und mit seiner Technologie für alle dafür sorgen wolle, dass sie fruchtbar wirke.
10: Wie kann ich jetzt dann als Leser mich, ich sag mal, schützen? Wie kann ich mehr oder weniger sicher gehen, dass ich hier kein KI-Buch vor mir habe, das ich da gerade in den Warenkorb gelegt habe?
6: Am allerbesten in die Buchhandlung gehen.
10: Ja.
6: Ich finde, bei Kinderbüchern noch sieht man es auch an der Ästhetik, bei diesen Bilderbüchern, diese großen Augen, dieses ganz Glatte, das ist ganz klar KI generiert. Und wenn jemand, sei es mit dem iPad, aber wirklich selber malt, dann sieht das anders aus. Und ansonsten reingucken, bevor man es verschenkt. Das ist ganz wichtig.
4: Sagt Mischa Kreiskott. Er ist NDR-Kulturjournalist in 11KM, dem Tagesschau-Podcast. Heute mit Kevin Ebert. Ja, und da ging es um KI im Buchmarkt. 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Und jetzt haben wir noch einen Hörtipp für Sie.
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4: Und da darf natürlich auch mal gelacht werden. Weniger zum Lachen sind die Gründe für das erneute Insolvenzverfahren bei Galeria Kaufhof. Wir berichten gleich darüber und wir sprechen mit einem Marktkenner. Ist Galeria und überhaupt das Kaufhauskonzept nun endgültig am Ende angekommen? Diese und weitere Fragen klären wir gleich hier nach den 3 Uhr Nachrichten in der ARD Infonacht.

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1: Die Nachrichten mit Michael Treis. Guten Morgen. Die Kaufhauskette Galeria ist wieder zahlungsunfähig. Der Konzern hat beim Amtsgericht Düsseldorf Insolvenz angemeldet. Zum vierten Mal innerhalb von 6 Jahren. Tobias Reckmann, WDR Wirtschaft, sagt, dass die erneute Galeria-Insolvenz absehbar war.
2: Es gab die ganzen letzten Monate immer wieder Warnsignale von Galeria. Also zum Beispiel war es so, dass es Empfehlungen an die Banken gab, Galeria keine Kredite mehr zu geben, weil die Bonität so schlecht war. Vermieter haben sich beschwert, dass Galeria eben keine Miete mehr bezahlt. Und im Juli war es noch sehr gut, weil wir darüber berichtet haben, sollten noch Standorte in NRW unter anderem auf den Prüfstand gestellt werden, eben weil sie nicht mehr profitabel arbeiten. Das waren unter anderem die Läden in Köln, Münster, Kleve, Mülheim und Euskirchen. Und natürlich steht jetzt auch zu befürchten, dass das möglicherweise dann auch die ersten Geschäfte sind, die im Falle dieser Insolvenz dann irgendwann mal geschlossen werden müssen.
1: Die Polizei hat in Köln 2 Männer aus Bulgarien festgenommen, die offenbar geplant haben, einen Menschen zu töten. Sie sind 19 und 20 Jahre alt. Anna Jonitschek dazu, was man bisher zu dem Fall weiß.
3: Die beiden sollen im Stadtteil Mülheim wohnen. Einer der mutmaßlichen Täter wurde in seiner Wohnung festgenommen, der andere vor seiner Wohnanschrift. Auch ist bekannt, dass sie für ihre Tat Waffen einsetzen wollten, die unter das Kriegswaffenschutzgesetz fallen. Das wäre dann sowas wie Maschinengewehre oder automatische Waffen. Auch spricht die Kölner Polizei von möglichen Auftraggebern, nennt aber wegen der laufenden Ermittlungen keine weiteren Details.
1: Und auch das ist Thema in dieser Nacht. An den Tankstellen in Deutschland könnten die Preise in den nächsten Tagen noch mal ein bisschen sinken. Die G7-Staaten haben entschieden, Ölreserven freizugeben. Die Feierlichkeiten zum Tag der deutschen Einheit finden heute in Bremen statt. Als Gäste werden unter anderem Bundespräsident Steinmeier und Kanzler Merz erwartet. Das Fest in der Bremer Innenstadt geht noch bis Sonntag. Heute ist nicht nur Einheitstag, sondern auch Tag der offenen Moschee. Bundesweit öffnen viele Moscheegemeinden ihre Türen, um Einblicke in die muslimische Glaubenswelt zu geben. Auch die größte Moschee in Deutschland in Köln macht mit. In Prag sorgen Fans der britischen Band Depeche Mode für eine ungewöhnliche Warteschlange. Sie stehen an einer Skulptur auf der bekannten Karlsbrücke, um da ein Schwarz-Weiß-Foto ihrer Idole aus dem Jahr 1988 nachzustellen. Grund ist wohl ein Trend in sozialen Medien und dass es vor 2 Jahren an der Stelle auf der Prager Karlsbrücke ein großes Treffen von Depeche Mode-Fans gegeben hat. Und das war WDR aktuell. Und so wird das Wetter in Nordrhein-Westfalen. Der Rest der Nacht ist meistens klar, bei Tiefstwerten von 12 bis 6 Grad. Gegen Morgen kann sich Nebel bilden. Der Samstag startet dann teilweise trüb, später gibt es aber oft Sonnenschein. In Olpe dazu bis 20 Grad, in Euskirchen 21, in Hagen bis 22 Grad. Und auch am Sonntag gibt es erst Nebel und später oft Sonne. Die Zeit gleich 3.03 Uhr.
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4: Die A1 Münster Richtung Dortmund ist zwischen Carmen-Zentrum und Kreuz Dortmund-Unna wegen einer Fahrbahnerneuerung bis Montag früh gesperrt. Die A36 Braunschweig Richtung Wolfenbüttel ist zwischen Kreuz Braunschweig Süd und Braunschweig Heidberg wegen einer Nachtbaustelle gesperrt. Bitte folgen Sie da der Umleitungsbeschilderung. Die A40 Duisburg-Essen ist zwischen Kreuz Duisburg und Kreuz Kaiserberg wegen Bauarbeiten in beiden Richtungen bis Montag gesperrt. Die A42 Emscher Schnellweg Kamp-Lindfort-Dortmund ist zwischen Herne-Krange und Herne-Baukau in beiden Richtungen bis Dienstag früh gesperrt. Da wird an Hochspannungsleitungen gearbeitet. Die A59 Köln Richtung Düsseldorf ist zwischen Monheim und Dreieck Düsseldorf-Süd wegen Bauarbeiten gesperrt. Die A61 Mönchengladbach Richtung Venlo ist zwischen Kaldenkirchen und Grenzwald wegen Bauarbeiten bis Montag früh gesperrt. A81 Stuttgart-Heilbronn. Der Engelbergtunnel ist wegen Wartungsarbeiten bis Sonntag jeweils zwischen 20 bis 10 Uhr in beiden Richtungen gesperrt. Und zum Schluss die A661 Bad Homburg-Egelsbach ist zwischen Frankfurt-Friedberger Landstraße und Frankfurt am Main-Ost in beiden Richtungen gesperrt. Das war es aktuell vom Verkehr. Ihnen eine gute und freie Fahrt.
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4: Heute mit Detlef Karg im Studio bis 6 Uhr. Aktuelle Informationen und Hintergründe vom Norddeutschen Rundfunk in Hamburg. Hand aufs Herz, auch wenn das eine Generationenfrage ist, wer von Ihnen, liebe Hörerinnen und Hörer, war früher wenigstens einmal im Monat, vielleicht sogar öfter, in der City Ihrer Stadt oder der nächstgrößeren Stadt, um im Kaufhof bei Karstadt oder Hertie einzukaufen oder auch nur zu bummeln. Diese Kaufhäuser waren Anziehungspunkte für die meisten Menschen in Deutschland. Das liegt lange zurück. Das Sterben der Kaufhäuser dauert nun schon sehr lange. Jetzt hat Deutschlands letzte große Warenhauskette, Galeria Kaufhof, erneut Insolvenz angemeldet, zum vierten Mal. Und das vor dem anstehenden Weihnachtsgeschäft. Einzelheiten dazu von Jörg Marksteiner.
5: Entsetzen bei den 12.000 Mitarbeitern. Wieder eine Insolvenz, die vierte in 6 Jahren. Das bedeutet auch wieder Angst, ob die eigene Filiale und der Arbeitsplatz erhalten bleiben. Überbracht wurde ihnen die schlechte Nachricht von der neuen Pleite erst am Morgen.
6: Die sind heute Morgen zum Teil durch ihre Geschäftsführung, Marktleiter informiert worden, zum Teil eben, wie schon so oft, aus der Presse. Und das ist natürlich insbesondere sehr bitter,
5: sagt Henrike Eickholt von der Gewerkschaft Verdi in NRW. Bitter auch, weil die Mitarbeitenden nicht viel Konkretes erfahren hätten. Klar ist bislang nur, dass alle Kaufhäuser erst einmal offen bleiben und der Verkauf weiterläuft. Doch die Nachricht von der erneuten Insolvenz spricht sich natürlich schnell auch bei den Kunden herum.
7: Tatsache ist, es wird weniger in den Kaufhäusern gekauft, obwohl Kaufhof ein super Angebot hat.
8: Also es ist ja schon schade, weil man geht ja schon gerne mal in die Innenstadt, wenn es dann so leer ist. Also das macht ja dann auch nicht so viel Spaß.
9: Ich bin da total enttäuscht, weil ich immer schon eine leidenschaftliche Anhängerin von Galeria bin, ist mein Laden.
5: Das haben aber zuletzt offenbar immer weniger Kunden so gesehen. Schon im Frühjahr klagten Vermieter von Galeria über ausbleibende Zahlungen. Im Sommer brauchte der Warenhauskonzern einen neuen Kredit, um weiterzumachen. Jetzt scheint das Geld aufgebraucht. Am Morgen wurde beim Amtsgericht Düsseldorf der neue Insolvenzantrag eingereicht. Von Galeria selbst gab es dazu nur eine knappe Mitteilung.
10: Der Antrag schafft den rechtlichen Rahmen, um die aktuelle Situation zu ordnen, das Unternehmen zu stabilisieren und die Voraussetzungen für eine nachhaltige Zukunft von Galeria zu schaffen.
5: Wie die aussehen kann, ist aber völlig offen. Galeria gehört einer US-Investmentgesellschaft, gemeinsam mit dem Mannheimer Unternehmer Bernd Beetz. Der sagte heute, der Umbau bei Galeria habe nicht schnell genug Erfolg gehabt. Bereits im Sommer hatte Galeria selbst 33 Kaufhäuser auf eine interne Prüfliste gestellt und versucht, mit den Vermietern über Nachlässe zu verhandeln. Jetzt könnte es deutlich schneller zu einer Schließungswelle kommen, denn durch die Insolvenz können Mietverträge jetzt noch schneller gekündigt werden. Wie viele der aktuell 83 Filialen in 70 Städten dann noch übrig bleiben, auch das weiß heute niemand. Seit 2019 wurden bereits rund 90 Filialen aufgegeben. Wie es jetzt weitergeht, darauf hat auch Gewerkschafterin Eickholt keine Antwort.
6: Naja, im Moment liegen uns ja gar keine Informationen vor, sondern im Moment geht es darum, dass wir Klarheit und Aufklärung brauchen.
5: Was bei dieser Insolvenz außerdem noch anders und für die Mitarbeiter besonders beunruhigend ist, derzeit ist noch völlig unklar, ob sie, wie bei den bisherigen Malen, Insolvenzgeld erhalten, also ob Löhne und Gehälter für 3 Monate von der Bundesagentur für Arbeit übernommen werden. Das Problem, formal ist Galeria noch in der Nachkontrolle der letzten Insolvenz, der sogenannten Planüberwachung.
11: Fürs Insolvenzgeld kann das eine ganz entscheidende Rolle spielen tatsächlich, denn bei einer erneuten Insolvenz gibt es nicht automatisch ein zweites Mal Insolvenzgeld. Solange eine Planüberwachung noch läuft, geht die Bundesagentur für Arbeit grundsätzlich eher davon aus, dass die frühere Zahlungsunfähigkeit noch nicht vollständig überwunden ist,
5: sagt Insolvenzexperte Patrick Ludwig Hansch von Kreditreform. Das zu klären, dürfte dann wohl eine der ersten Aufgaben des neuen Insolvenzverwalters sein.
4: Jörg Marksteiner informierte, die erneute Galeria-Pleite zeigt einmal mehr, welch tiefgreifenden Wandel seit Jahren die Innenstädte durchmachen. Viele große Marken, wie wir sie kannten, Esprit oder Götz, gibt es nicht mehr. Stattdessen erleben die Konsumenten einen häufigen Wechsel in den Ladengeschäften und natürlich viele Billigläden. Über diese Entwicklung hat mein Kollege Roman Jannik vom Hessischen Rundfunk mit Kai Hudetz gesprochen. Er ist Geschäftsführer des Instituts für Handelsforschung in Köln. Und die erste Frage an ihn war, ob das jetzt das endgültige Aus für Galeria bedeuten könnte.
12: Es ist zumindest keine Überraschung mit jedem, der sich mit dem Markt dann auch beschäftigt. Die Schwierigkeiten ziehen sich ja jetzt seit Jahrzehnten hin, der Schrumpfungsprozess und Wir sehen einfach, dass das gesamte Geschäftsmodell ja hier so unter Druck steht, dass diese Insolvenz aus meiner Sicht auch wieder nur eine Frage der Zeit war.
13: Das heißt, die Leute, die gehen einfach nicht mehr einkaufen in solche Kaufhäuser, die früher ja wirklich sehr, sehr beliebt waren, alles unter einem Dach sozusagen. Das scheint ja jetzt nicht mehr der Fall zu sein. Ist das der Hauptgrund für diese Insolvenzen?
12: Das waren früher Magnete. Wir sind wegen Karstadt, Kaufhof, Horten, Hertie, sind wir ja in die Innenstädte gegangen. Und dann haben wir gesehen, es fand ohnehin ein Konzentrationsprozess statt. Die Leute werden immer anspruchsvoller. Und auf der anderen Seite kam dann natürlich der Onlinehandel. Und alles das, was Sie eben bei den Kauf- und Warenhäusern finden, finden Sie auch im Internet und noch sehr viel mehr und teilweise zu spannenderen Preisen. Und das sorgt einfach dafür, dass diese Großflächenkonzepte nicht mehr genug Frequenz haben, nicht mehr genug Umsatz hier dann auch realisieren können. Und deswegen stehen die ganz besonders unter Druck und tun sich halt auch sehr schwer im Vergleich eben auch zu den Spezialisten in der Kategorie. Denken wir jetzt beispielsweise an den Zara, um einen Namen zu nennen, der sich halt sehr viel leichter tut, sich dann bei Verbraucherinnen und Verbrauchern zu positionieren.
13: Und trotzdem gibt es ja immer wieder Investoren, die in solche schiefhängenden Konzepte und Konzerne, wenn ich das mal so sagen darf, also Handelskonzerne, die wirklich in Schwierigkeiten stecken, trotzdem eben ihr Geld investieren und wahrscheinlich hoffen, dass es dann doch noch wieder besser wird. Ist es Naivität oder haben die Investoren von solchen Insolvenzen, die dann ja zwangsläufig fast schon kommen, dann doch noch irgendwas?
12: Ja, das ist wirklich eine spannende Frage, die ich mir ehrlich gesagt dann auch stelle. Wo besteht die Fantasie? Also die Fantasie besteht auf jeden Fall nicht darin, dass man das bestehende Geschäftsmodell hier nochmal den Turnaround schafft. Wir werden nicht erleben, dass die Kauf- und Warenhäuser, so wie wir sie aus unserer Jugend kennen, dass sie wieder zu Magneten werden. Also ich muss dann, wenn ich hier attraktiv sein will, zukünftig, und da besteht ja insofern eine Chance, dass wir sehen, wir haben ja weiterhin auch Frequenzen in den Innenstädten, wir haben inzwischen auch ein Großteil der Verbraucherinnen und Verbraucher. Ich würde eigentlich häufiger in die Innenstadt gehen, wenn das Angebot hier dann auch attraktiver wäre. Also wenn es mir gelingt, attraktivere Angebote hier dann auch zu platzieren, dann besteht da durchaus auch eine Chance. Und dann ist ja die Frage, was ist denn attraktiver? Ich glaube, attraktiver ist dann tatsächlich hier eine Nutzung für ganz unterschiedliche Sachen dieser großen Flächen. Da muss ich Events reinbringen, da muss ich eine ganz andere Gastronomie reinbringen, wie sie aktuell in den Kauf von Warenhäusern im Regelfall hier ist. Denken wir an den Bräuninger, der es beispielsweise mit der Sansibar ja dann auch verknüpft. Da gehen dann die Leute auch tatsächlich wegen dem Essen dann hin und dann kaufen die auch noch zusätzlich dann was ein, wenn sie sich dann schon mal im Geschäft dann auch befinden. Also da brauche ich dann wirklich ganz andere Konzepte. Ansonsten die Fantasie der Investoren besteht wahrscheinlich in den Standorten. Da muss man ja sehen, das sind wirklich die 1A-Lagen in den Städten in den allermeisten Fällen. Aber ich brauche eben gänzlich andere Konzepte.
13: Und bisher war ja man auch davon ausgegangen, dass die Geschäfte im Billigpreissegment einfach besser laufen. Also auch Geschäfte wie McGuides, also der Name ist ja schon Programm, oder Kodi. Auch die sind ja angeschlagen. Was sind denn in Ihren Augen gerade die großen Sorgenkinder in all den Innenstädten in ganz Deutschland?
12: Ja, also wir sehen ja, dass diese Konzepte, die vorher, sage ich mal, den Konzepten in der Mittellage so Probleme bereitet haben, Sie haben sie gerade genannt, die werden ja selber wieder unter Druck gesetzt, einerseits durch neue Flächenkonzepte, denken wir an den Action, die dann auf der grünen Wiese eben auch spannend sind im Moment für den Konsumenten, der einfach wahnsinnig auf den Preis schaut. Und wir haben ja alleine mit Temu und Shein zwei Anbieter aus Fernost, die jetzt insgesamt auch schon für über 5 Millionen Euro im deutschen Markt verantwortlich sind, Jahr für Jahr im Umsatz. Also da kommt jede Menge Druck hier drauf. Das heißt, für den Handel, er muss sich wirklich klar positionieren. Es gibt in jeder Preislage hier auch Konzepte, die gut funktionieren, die dann eben auch ein ganz klares Konzept haben und die aus einer Markensicht halt beim Kunden wirklich sehr, sehr gut verankert sind. Ich hatte Action genannt jetzt für das Einstiegssegment. Aus meiner Sicht eben auch ein Bräuninger, ein Zara. Das sind Konzepte, die sehr klar dann im Mittel- und im Premium-Bereich positioniert sind. Im Luxusbereich ohnehin, da gibt es ja ganz viele, das ist ja im Moment auch gar nicht so stark betroffen.
4: Der Handelsexperte Kai Hudetz war das im Gespräch mit meinem Kollegen Roman Janik vom Hessischen Rundfunk.
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4: Es ist 3.14 Uhr. In Brasilien wird morgen, also am Sonntag, ein neuer Präsident gewählt. Der linksgerichtete Amtsinhaber Lula da Silva tritt erneut an. Diesmal gegen Flávio Bolsonaro, den Sohn des früheren rechtsgerichteten Staatschefs, der derzeit im Hausarrest sitzt. In Umfragen liefern sich beide ein Kopf-an-Kopf-Rennen, wobei Lula immer leicht vorne liegt. Dabei ist das aber nur die erste Runde, denn es gibt noch zwei Mitbewerber, die aber nur einstellige Umfragewerte erreichen. Bei der Stichwahl am 25. Oktober werden wir also wirklich mehr wissen. Gewählt werden übrigens auch das Parlament, ein Großteil des Senats und alle Gouverneure in dem Land. Mehr von Anne Herberg.
14: I request Luis Inácio Lula da Silva.
15: Er ist Stammgast hier. 10-mal hat Luis Inácio Lula da Silva bereits als Brasiliens Präsident die Eröffnungsrede der UN-Generalversammlung gehalten. Sein diesjähriger Auftritt war auch Wahlkampf. Wir werden zwischen Demokratie und Negationismus entscheiden müssen und darüber, ob Brasilien auf eine Zukunft mit größeren Chancen zusteuert oder in eine Vergangenheit der Ausgrenzung zurückfällt. Lula, inzwischen 80 Jahre alt, strebt eine vierte Amtszeit an. Er verweist auf seine Erfolge. Sozialprogramme, die Millionen aus Hunger und Armut holten, wachsende Exporte, deutlich weniger Entwaldung im Amazonas. Und er präsentiert sich dabei als Staatsmann alter Schule, der auf Brasiliens Souveränität und eine multipolare Weltordnung pocht. Es war auch eine Botschaft an den Redner, der direkt nach ihm auftrat, US-Präsident Donald Trump.
16: O Brasil não cabe no quintal de ninguém.
15: Brasilien passt in niemandes Hinterhof. Zur selben Zeit kletterte tausende Kilometer entfernt in Brasilien ein Mann im Nationaltrikot auf die Ladefläche eines LKW, in den Händen das gerahmte Porträt seines Vaters. Ich weiß, dass Brasilien in diesem Moment jemanden braucht, der sich diesem verrotteten System entgegenstellt. Sie haben versucht, Bolsonaro zum Schweigen zu bringen. Es ist ihnen nicht gelungen und wir machen weiter. Der Vater, Jair Bolsonaro, sitzt allerdings in Hausarrest, wurde verurteilt zu 27 Jahren Haft wegen eines versuchten Staatsstreiches. Sohn Flávio will sein politisches Erbe antreten. Gott, Familie, Vaterland.
17: Brasil acima de tudo! Deus acima de todos! Até a vitória!
15: Und vor allem eine harte Hand gegen Kriminelle und Drogenbanden. Die öffentliche Sicherheit ist eines der zentralen Themen im Wahlkampf. Ich werde den Narkoterroristen Brasiliens den Krieg erklären. Ihr werdet entweder verhaftet oder von unserer Polizei neutralisiert. Rückendeckung erhofft er sich dabei von US-Präsident Donald Trump. Denn auch wenn es in Brasilien wieder heißt Lula gegen einen Bolsonaro, steht hinter dem Duell jedoch noch eine weitere Frage. Bleibt Brasilien ein Gegengewicht zu immer weiter nach rechts rückenden Regionen oder schließt sich das Land dem neuen Pro-Trump-Block in Südamerika an, der zuletzt von Argentinien bis Kolumbien die Wahlen gewann? Viele Wähler allerdings haben die Polarisierung satt. Je nach Umfrage lehnen 40-50% sowohl Lula als auch Flávio Bolsonaro ab. Eine aussichtsreiche Alternative gibt es aber nicht und so läuft es wieder auf den alten Zweikampf hinaus.
4: Eindrücke aus dem Wahlkampf in Brasilien gesammelt von Anne Herberg und wir kommen damit ins Inland und blicken nach Bayern unter anderem. Kinder mit körperlicher Behinderung oder anderen Einschränkungen können teils ohne Schulbegleitung nicht in die Schule gehen. Sie brauchen Unterstützung. Noch besteht ein individueller Rechtsanspruch auf eine 1:1 Betreuung, aber die ist sehr teuer. Die Bundesregierung will darum auf eine Pool-Lösung umstellen. Und Bayern unterstützt diesen Vorstoß, denn die Kommunen können den steigenden Bedarf nicht mehr finanzieren. Katrin Bohlmann war an einer Schule in Puchheim.
18: Deutschunterricht in der 9. Klasse am Gymnasium Puchheim. Emma sitzt in der ersten Reihe, folgt dem Unterricht, schreibt mit, meldet sich. Die 14-Jährige ist Autistin. Um sich selbst zu regulieren, malt sie nebenbei auf ihrem Tablet Kreise, knetet einen Anti-Stress-Ball. Ihre Schulbegleiterin sitzt aufmerksam neben ihr, beobachtet sie, achtet auf Anzeichen, wenn es Emma zu stressig wird, um schnell zu helfen. Meist verlassen die beiden dann die Klasse. Ohne ihre Schulbegleiterin könnte Emma gar nicht zur Schule gehen.
19: Ich vergleiche die Schule für mich persönlich immer mit einer heißen Herdplatte. Und wenn ich morgens aufstehen muss, dann muss ich die Hand auf diese heiße Herdplatte legen. Und mein Körper weigert sich quasi reflexartig, das zu tun, weil ich weiß, dass es mir danach schlechter geht als vorher. Und meine Schulbegleitung ist für mich wie mein Ofenhandschuh. Und da ist sie mir einfach eine ganz große Hilfe.
18: Für Emma ist jeder Schultag eine große Herausforderung. Emma hat immer Kopfhörer auf als Schutz. Sie nimmt alle Reize ungefiltert wahr. Die Schulbegleitung gibt Emma Sicherheit und Orientierung. Und der Unterricht kann normal weiterlaufen. Lehrer Thomas Leubel muss keine Rücksicht auf Emma nehmen.
20: Ich habe mit der Schulbegleiterin 2, 3, 4 verschiedene Zeichen. Und mit diesen Zeichen weiß ich, was los ist. Und somit können die dann quasi das, was für Emma wichtig ist, in Angriff nehmen.
18: Insgesamt benötigen in Bayern mehr als 26.000 Kinder eine Schulbegleitung. Tendenz steigend. Die Finanzierung der Schulbegleitungen teilen sich die Bezirke und Landkreise. Allein der Landkreis Fürstenfeldbruck zahlt 3 Millionen Euro im Jahr. Eine Schulbegleitung kostet durchschnittlich 26.000 Euro, rechnet Landrat Thomas Kammersin vor.
21: Also wir sind ja gezwungen, das aus dem Jugendhilfehaushalt zu finanzieren. Wir stellen auch gar nicht in Abrede, dass es Fälle gibt, wo es ohne Schulbegleitung wirklich gar nicht geht. Aber die schiere Anzahl hat dramatisch zugenommen, die Kosten haben dramatisch zugenommen und das finanzieren wir alles aus dem kommunalen Haushalt.
18: Die Pool-Lösung würde dabei helfen, die Kommunen zu entlasten, weil sich dann ein Schulbegleiter gleichzeitig um mehrere Kinder kümmert. Landrat Thomas Kammersin, zugleich Präsident des Bayerischen Landkreistages, sieht aber auch die Schulen mehr in der Verantwortung.
21: Im Grunde geht es darum, die Beschulung der Kinder herzustellen und es ist eigentlich eine Sache auch der Schule. Nun wollen wir das ja nicht ganz abladen, aber vielleicht können wir das gemeinsam irgendwie angehen, aber im Moment lehnt sich die Schule selber bei diesen Fragen noch sehr zurück.
18: Die Schulen könnten auch zusätzliches Personal als Schulbegleiter anfordern, so die Idee. Für Emma kommt die Pool-Lösung, also mehrere verschiedene Schulbegleiter, nicht in Frage. Das autistische Mädchen braucht eine Vertrauensperson, eine verlässliche Partnerin an ihrer Seite.
22: Katrin Bohlmann war das mit ihrer Reportage.
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22: Heute vor 80 Jahren begann vor einem Militärgericht in Berlin der Prozess gegen eine Fälscherwande, die im Nachkriegsdeutschland gepanschtes Penicillin verkaufte. Peter Meyer-Hüsing blickt zurück.
24: Auf den Schwarzmärkten im Nachkriegseuropa wird mit allem gehandelt. Alltäglichem, Kuriosem, Seltenem und Illegalem, wie das erst seit kurzem verfügbare Penicillin. Das erste Medikament, das bakterielle Infektionen nachhaltig heilen konnte, ist damals so gesucht wie rar und damit in Zeiten des Mangels auch kriminelle Handelsware. Der legendäre Film Der dritte Mann erzählt die Geschichte eines skrupellosen Penicillinfälschers und Schmugglers in Wien der Nachkriegszeit. Der britische Geheimdienst ist ihm auf der Spur.
25: Wissen Sie, was Penicillin ist?
26: Klar.
25: In Wien gibt es natürlich nicht genügend Penicillin. Nur im Schwarzhandel ist es zu kriegen. Gestohlenes Penicillin aus unseren Lazaretten.
24: 1941 gelingt die erste erfolgreiche Behandlung mit dem Antibiotikum auf Basis eines Schimmelpilzes. Die Amerikaner beginnen schon bald mit der Massenproduktion. Das Penicillin soll die kriegsverwundeten Soldaten der Alliierten in Europa retten. Manche sprechen später vom Penicillin als einer kriegsentscheidenden Wunderwaffe.
27: This is the drug which has already saved the lives of hundreds of men seriously wounded on the battlefield and which has revolutionized medical science.
24: Deutsche Pharmakonzerne wie Höchst oder Merck hinken den Amerikanern weit hinterher. Als 1944 es Höchst dann doch gelingt, Penicillin herzustellen, ist es zu spät für eine Massenproduktion. Die Labore werden bombardiert. Die Alliierten liefern auch nach Kriegsende Penicillin nach Europa. Aber der Einsatz ist den eigenen Soldaten vorbehalten. Die Zivilbevölkerung geht leer aus. Ein englischer Arzt berichtet.
28: Oft kamen deutsche Eltern mit sterbenden Kindern zu mir. Ihre einzige Hoffnung war, über das schwedische oder dänische Rote Kreuz an Penicillin heranzukommen. Doch wenn die Lieferung ausblieb, starben die Kinder. Sex für Soldaten hatte Vorrang vor schwerkranken Kindern. Die hatten eben das Pech, auf der falschen Seite geboren worden zu sein.
24: Den Mangel machen sich Kriminelle zunutze, die mit korrupten GIs zusammenarbeiten. Sie strecken gestohlene Penicillinampullen aus amerikanischen Beständen mit Gesichtspuder oder Traubenzucker und verkaufen es auf dem Schwarzmarkt. Gegen eine solche Fälscherbande wird im Oktober 1946 vor einem amerikanischen Militärgericht in Berlin verhandelt.
29: Das ist die Anklage, die hier gegen eine 28-köpfige Betrüger-Clique aus dem Berliner Westen 2 volle Tage verlesen wird. Der Hauptangeklagte führte etwa 2000 Mal diese Fälschung aus. Die gefälschten Ampullen wurden für bis 8000 Mark pro Stück verschoben. Ein ganzes Netz von Schwarzhändlern ist in dieses gewissenlose Geschäft verstrickt.
24: Nach 43 Verhandlungstagen werden alle 28 Angeklagten schuldig gesprochen. Die 8 Haupttäter erhalten 10 Jahre Gefängnis und müssen 50.000 Mark Geldstrafe zahlen. 15 Millionen Mark soll die Bande verdient haben. Das Gericht spricht von skrupellosen kriminellen Handlungen, da die Beteiligten genau wussten, welchen Schaden sie den ahnungslosen Käufern zufügten.
1: Das ist mehr als Mord. Männer mit faulenden Gliedmaßen, Frauen mit Kindbettfieber, dann die Kinder. Verbessertes Penicillin gegen Hirnhautentzündung. Die Glücklicheren sterben, die anderen können sie in der Irrenanstalt besuchen, wenn sie Lust dazu haben.
24: Wegen solcher Verbrechen standen Penicillinschmuggler und Puncher vor Gericht. Der größte Prozess in Deutschland begann am 3. Oktober 1946. Das war heute vor 80 Jahren.
4: Der Stichtag war das von Peter Meyer-Hüsing.
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2: Mit Mads Nicholson. Unentschieden, Niederlage, Sieg. In den ersten drei Länderspielen von Bundestrainer Jürgen Klopp war alles dabei. Am Sonntagabend steht das vierte und letzte des aktuellen Blocks in der Nations League an. In Thessaloniki gegen Griechenland beim nächsten großen Klopp-Casting. Thomas Kunze ist bereits in Griechenland. Ihn haben wir gefragt, was Bundestrainer Klopp von dieser Partie erwartet.
3: Also grundsätzlich mal zwei Dinge. Erstens natürlich die Vollendung des Personaltests innerhalb dieses 44-Mann-Kaders und

0: stellen. Ergebnis vollkommen offen.
1: Für die türkische Fußballnationalmannschaft läuft die neue Saison in der Nations League weiter sehr schlecht. Die Türken haben auch ihr drittes Spiel verloren. 0:3 in Belgien. Frankreich und Italien trennten sich 1:1. Alle Ergebnisse und die Tabellen der Nations League gibt's auf sportschau.de. Die Fußballerinnen von Bayer Leverkusen haben in der Bundesliga 3:2 gegen Werder Bremen gewonnen. In der Handball-Bundesliga konnten die beiden Teams auf den Abstiegsplätzen punkten. Wetzlar spielte unentschieden gegen die Rhein-Neckar-Löwen. Der Bergische HC holte in Balingen den ersten Saisonsieg. In der Handballwelt ist die Personalie Johannes Goller das Topthema. Der Kapitän der deutschen Nationalmannschaft ist vor gerade mal 3 Monaten aus Flensburg nach Melsungen gewechselt und hat jetzt festgestellt, dass er unbedingt zurück nach Schleswig-Holstein möchte. Vor allem aus familiären Gründen. Die SG Flensburg-Handewitt kann sich die Rückkehr des Topspielers auch gut vorstellen. Aber ganz so einfach ist es dann doch nicht. Thomas Koos erklärt die Lage.
2: Am Ende wird es vor allem ums Geld gehen. Johannes Goller hat in Melsungen einen langfristigen Vertrag bis 2031. Für 2028 soll es eine Ausstiegsklausel mit festgeschriebener Ablösesumme geben. Vorher würde ein Wechsel entsprechend teurer. Dazu kommt, in Melsungen soll Goller deutlich mehr verdienen als zuletzt in Flensburg. Wenn er wirklich zurück will, müsste er also vermutlich auch beim Gehalt Abstriche machen. Entscheidend ist aber zunächst die Ablösesumme. Melsungen plant mit Goller als Identifikationsfigur und wird ihn nicht einfach so ziehen lassen. Gleichzeitig macht es natürlich wenig Sinn, einen Spieler langfristig zu halten, der unbedingt weg möchte. Jetzt müssen Goller und Melsungen eine Lösung finden und dann wird sich zeigen, was Flensburg finanziell stemmen kann.
3: Da müssen wir kurz unterbrechen. Wir haben einen Falschfahrer auf der A70 Schweinfurt-Werneck Richtung Bayreuth. Zwischen Eltmann und Czeslitz kommt Ihnen ein Falschfahrer entgegen. Ich wiederhole, auf der A70 Schweinfurt-Werneck Richtung Bayreuth. Zwischen Eltmann und Czeslitz ist ein Falschfahrer unterwegs. Vorsicht in beiden Richtungen. Und nun weiter im Programm.
1: Und es ist ja eh eine besondere Saison für Johannes Goller. Als Kapitän der deutschen Nationalmannschaft steht mit der Weltmeisterschaft in Deutschland im Januar ein absolutes Karrierehighlight an. Am Montag sind es noch genau 100 Tage bis zur WM im eigenen Land. Der Deutsche Handballbund ist schon jetzt zufrieden, denn es sind bereits mehr als 80% der Tickets verkauft. Damit steht fest, der DHB wird auf jeden Fall mit einem finanziellen Gewinn aus der Heim-WM gehen. Die Basketballer des FC Bayern München haben ihr erstes Heimspiel in der neuen Saison der Euroleague knapp verloren. Im wichtigsten europäischen Vereinswettbewerb gab es gegen den serbischen Topclub Partizan Belgrad eine 84:86 Niederlage. Der Tabellenführer der deutschen Eishockeyliga kommt nach wie vor aus Nürnberg. Die Ice Tigers haben sich vorerst abgesetzt. Die Franken besiegten Schwenningen 5:0. Meister Berlin gewann 2:0 in Frankfurt.
3: Und das war der Sport mit Mats Nicholson.

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1: Um 3.30 Uhr mit Gabriela Kühne. Heute ist der Tag der Deutschen Einheit. In diesem Jahr ist Bremen Gastgeber der offiziellen Feiern. Zum Festakt werden viele Politiker erwartet, darunter Bundespräsident Steinmeier und Kanzler Merz. Aus Bremen, Michael Kück.
2: Um 10 Uhr beginnt im Bremer St. Petridom ein gut einstündiger Gottesdienst. Unter dem Motto »Viele Gaben, ein Geist« soll der nach Angaben der Kirche dazu anregen, über die Stärken der Menschen in Deutschland und den daraus entstehenden gesellschaftlichen Zusammenhalt nachzudenken. Beim anschließenden Festakt im benachbarten Konzerthaus Glocke werden Bundespräsident Steinmeier und Bremens Regierungschef Bovenschulte Reden zum Tag der Deutschen Einheit halten, begleitet von Musik der Bremer Philharmoniker.
1: US-Präsident Trump hat seine Drohung, einen Exportstopp für Diesel zu verhängen, zurückgezogen. Ein solches Exportverbot werde es nicht geben, so der Präsident. Aus der Nachrichtenredaktion Johanna Schultheiß.
3: Tatsächlich sei ein Exportstopp nie wirklich auf dem Tisch gewesen, sagte US-Präsident Trump im Weißen Haus. Noch in der vergangenen Woche hatte er sich diesen Schritt allerdings vorbehalten, der insbesondere die Versorgung in der Europäischen Union hätte treffen können. Rund die Hälfte ihrer Dieselimporte kommt aus

0: den USA. In seinem Statement begrüßte Trump zudem die Entscheidung der europäischen Staaten, Diesel und Rohöl aus ihren Reserven freizugeben. Die G7-Staaten hatten gestern die Freigabe von bis zu 100 Millionen Barrel Diesel und Rohöl vereinbart.
1: Die in den USA zum Tod verurteilte Krista Pike ist laut ihren Anwälten nach ihrer gescheiterten Hinrichtung weiter bewusstlos. Pike werde in einem Krankenhaus in Nashville künstlich beatmet, schrieben die Juristen in einem Gerichtsantrag. Aus der Nachrichtenredaktion Andreas Sperling.
2: Krista Pike ist eine verurteilte Mörderin. Sie hat 2 Giftspritzen überlebt. Und die Ärzte kämpfen jetzt darum, die 50-Jährige zu retten, nachdem sie laut ihrem Anwalt mit verbrannten und mit Blasen übersäten Armen in die Klinik eingeliefert worden sei. Neben anderen hat der Amnesty International betont, dass Pike während ihrer Kindheit Vergewaltigung, körperliche Gewalt und Vernachlässigung erlitten hatte und dass dies nicht in die Betrachtung für das Strafmaß mit eingeflossen sei. Pike hatte 1995 gemeinsam mit ihrem Freund eine Klassenkameradin getötet.
1: Die Bürger von Lettland wählen heute ein neues Parlament. Überschattet wird der Urnengang von Sorgen über die nationale Sicherheit und sozialpolitischen Problemen wie steigende Lebenshaltungskosten. In Umfragen liegt das zentristisch-konservative Wahlbündnis Vereinigte Liste von Regierungschef Kuhlbergs vorn. Das Wetter in Deutschland. Tagsüber nach teils zähem Nebel mal sonnig, mal wolkig, höchstens 18 bis 25 Grad. Am Sonntag ähnlich bei 17 bis 23 Grad. Und am Montag im Norden und im äußersten Süden leicht wechselhaft, sonst freundlicher, bei 18 bis 25 Grad. Das waren die Nachrichten.
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4: Aktuell liegt uns noch die Falschfahrermeldung vor von der A70 Schweinfurt-Werneck Richtung Bayreuth. Zwischen Eltmann und Scheslitz ist noch ein Falschfahrer gemeldet. Die A1 Münster Richtung Dortmund ist zwischen Carmen-Zentrum und Kreuz Dortmund-Unna wegen einer Fahrbahnerneuerung bis Montag früh gesperrt. Und aktuell gibt es da noch die A661 Bad Homburg-Egelsbach. Da ist die Fahrbahn zwischen Frankfurt-Friedberger Straße und Frankfurt am Main-Ost in beiden Richtungen gesperrt. Soweit der Verkehr. Ihnen eine gute Fahrt.
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4: Im Studio ist Detlef Karg. Willkommen. Der russische Angriffskrieg gegen die Ukraine steht wieder im Mittelpunkt jetzt im NDR-Podcast Streitkräfte und Strategien. Die heutige Ausgabe widmet sich zunächst aber der Verleihung des Westfälischen Friedenspreises an die NATO in der vergangenen Woche. Streitkräfte und Strategien heute mit Stefan Niemann und Anna Engelke.
5: Wir gucken in dieser Folge auf eine ganz besondere Auszeichnung für die NATO, auf den Internationalen Preis des Westfälischen Friedens. An diesem Donnerstag hat Mark Rutte, der Generalsekretär der NATO, diesen Preis im Rathaus von Münster entgegengenommen. Dort in Münster und in Osnabrück, da haben im Jahr 1648 die Mächte, die sich mehr als 3 Jahrzehnte bekämpft haben, den Westfälischen Frieden geschlossen.
6: Es war ein wahrer Frieden, der nicht nur das Blutvergießen beendete.
5: Der das sagt, ist unschwer zu erkennen. Bundeskanzler Merz, er hat die Laudatio auf die NATO gehalten in Münster. Und in seiner Rede hat er es dann so erklärt, warum seiner Ansicht nach der Westfälische Frieden auch heute noch aktuell ist, auch wenn er vor mehr als 370 Jahren geschlossen wurde.
6: Er bereitete den Boden für eine neue europäische Ordnung. Ihr Kern lässt sich in den Begriffen unserer Gegenwart so umreißen: die souveräne Gleichheit der Staaten, die Herrschaft des Rechts, das Verbot, Grenzen mit Gewalt zu verschieben und das Prinzip kollektiver Sicherheit.
5: Und die NATO, die nach dem Zweiten Weltkrieg gegründet wurde und der ja heute 32 Staaten angehören, die ist für Friedrich Merz eine würdige Preisträgerin.
6: Sie ist bis heute vor allem anderen eine Allianz der Freiheit. Sie steht auch in der Tradition von Münster und Osnabrück. Sie schützt unsere Sicherheit und unseren Wohlstand. Sie dient dem Frieden.
7: Ja, so sieht's der Kanzler. Das sehen in Deutschland aber nicht alle so, Anna, oder?
5: Nein, die NATO dient dem Frieden. Dagegen gab es Proteste draußen vor dem Rathaus in Münster. Und es gab auch zum Beispiel diese Friedensaktivisten. Und die sagten den Kollegen des ZDF, warum sie zum Demonstrieren gekommen waren.
8: Ich bin vor allen Dingen hier, um dagegen zu demonstrieren, dass die NATO einen Friedenspreis bekommt, ein Militärbündnis, was für geopolitische Interessen steht.
9: Ich bin hier, um deutlich zu zeigen, dass der Friedenspreis an die Verkehrten ging. Die NATO ist kriegsaktiv gewesen in vielen Jahren.
5: Über die Frage, ob und wie seltsam es ist, ein Militärbündnis mit einem Friedenspreis auszuzeichnen, darüber spreche ich in dieser Folge mit dem Sicherheits- und Verteidigungsexperten Christian Mölling. Und ich spreche mit ihm auch über den Zustand der NATO und was er zu der Rede des Bundeskanzlers sagt. Friedrich Merz hat sich nämlich darin an mehreren Stellen ganz klar an die Seite der Ukraine gestellt. Und er hat dann auch fast beschwörend auf die zentrale Rolle Deutschlands in der Unterstützung der Ukraine verwiesen. Und dann hatte Friedrich Merz noch diese Botschaft an Russland.
6: Unsere Unterstützung für Kiew und unser Druck auf Moskau dienen nicht dazu, den Krieg zu verlängern. Wir wollen das russische Volk nicht demütigen und den russischen Staat nicht ins Wanken bringen. Aber Russland muss den Krieg beenden und von hybriden Angriffen auf Europa ablassen.
5: Ich finde das einen interessanten neuen Ton, den der Bundeskanzler da in die Debatte eingebracht hat. Und es ist natürlich die Frage, Russland muss den Krieg beenden. Wir gucken in der Lage mit dir, Stefan, jetzt auf Russland. Denn aus Russland gibt es ein Schreiben an die NATO, das dort als Drohung verstanden wurde oder zumindest als Warnung. Worum geht es in dem Schreiben?
7: Russland hatte der NATO vor wenigen Tagen mit Blick auf ein Sommermanöver des Bündnisses im baltischen Ostseeraum eine wörtlich beispiellose Eskalation der militärisch-politischen Lage rund um die russische Region Kaliningrad vorgeworfen. Das ist auch insofern interessant, Anna, als das kritisierte NATO-Manöver bereits Mitte August stattgefunden hatte. Etliche Wochen später heißt es nun also, Moskau sei bereit, Zitat, das gesamte ihm zur Verfügung stehende Arsenal an Streitkräften und Fähigkeiten, einschließlich Atomwaffen, einzusetzen, um sein Territorium zu verteidigen, sollten die NATO-Staaten irgendeinen Versuch unternehmen, die Region Kaliningrad vom Rest des Landes zu isolieren. Zitat Ende. So hat es Moskau der NATO also schriftlich gegeben. Dann hieß es aber aus dem Kreml, das Schreiben, das im Fall einer Blockade Kaliningrads mit dem Einsatz von Atomwaffen sogar droht, sei nicht als Konfrontation gedacht. Ziel Moskaus sei es, die Sicherheit der russischen Exklave an der Ostsee zu gewährleisten. In dem Dokument, das inzwischen auch einigen Medien im Wortlaut vorliegt, wirft Moskau dem westlichen Militärbündnis einen gefährlichen und unverantwortlichen Kurs vor. Dieser berge die Gefahr einer direkten bewaffneten Konfrontation. Russland hat nach den Worten von Kreml-Sprecher Dmitri Peskow aber keine Pläne für einen Einsatz nuklearer Waffen. Es sind die Europäer, die über den Einsatz von Atomwaffen durch Russland nachdenken, sagte Peskow. Und seiner Ansicht nach werde auf diese Weise in Europa Hysterie geschürt. Und wörtlich sagt er, wir rufen sie dazu auf, ihre Emotionen zu zügeln und die Dinge objektiv zu betrachten. So erklärt es also der Sprecher des russischen Präsidenten, Anna.
5: Ja, wir kennen ja diese gemischten Signale aus Moskau schon seit Jahren. Also erst eine unverhohlene Eskalationsandrohung, verbunden mit der Behauptung, man würde sich nur selbst verteidigen. Und dann der Aufruf an den Westen, man möge doch bitte Ruhe bewahren und auf Russlands friedliche Absichten vertrauen. Ist das also so ein Russland-Klassiker? Ist das viel Lärm um nichts?
7: Ja, jedenfalls ist es das bekannte Muster made in Moskau. Wladimir Putin hatte ja am Donnerstag auf einem Forum in der Hauptstadt gesagt, Russland wolle niemanden einschüchtern oder angreifen, werde aber auf Aggression reagieren. Putin sagte zudem, Russland plane nicht, irgendein Land in Europa anzugreifen, weder im Jahr 2030 noch im Jahr 2050. Diesen Beteuerungen aus dem Kreml dürfte nicht sonderlich viel Glauben geschenkt werden. Die USA, europäische NATO-Staaten vor allem, aber natürlich die Ukraine selbst, haben nicht vergessen, dass Wladimir Putin und der Kreml bis unmittelbar vor dem russischen Einmarsch in die Ukraine am 24. Februar 2022 ja wiederholt behauptet hatten, dass Russland rein friedliche Absichten hege und Berichte über geplante Angriffe als westliche Hysterie und Propaganda abgetan.
5: Dann gucken wir auf die Ukraine und auf die umkämpften Frontabschnitte. Was gibt es dort Neues?
7: Ja, in den Verteidigungsstellungen der ukrainischen Streitkräfte im Donbass gab es am Mittwoch zunächst überraschenden Besuch. Präsident Volodymyr Zelensky hat demonstrativ einen Kommandoposten im Frontabschnitt Liman besucht. Die Stadt liegt im Osten der Ukraine, in der Region Kramatorsk, also in dem Bereich, in dem ukrainische Truppen in den vergangenen Wochen die russischen Angreifer recht erfolgreich zurückgedrängt hatten. Laut Zelensky wurden 125 Quadratkilometer zurückerobert in einer Operation, die Vivaldi genannt wurde, weil sie in vier Phasen, also quasi in vier Jahreszeiten geplant und gedacht wurde. Peter Hornung hatte hier in der letzten Folge von Streitkräfte und Strategien am vergangenen Dienstag ja schon darüber berichtet. Und laut Brigadegeneral Andriy Beletsky wurden in der jüngsten, der dritten Phase dieser Operation Vivaldi nun mehr als 2000 russische Soldaten getötet und 250 gefangen genommen.
5: Der Besuch jetzt in der Todeszone oder auf jeden Fall nicht weit weg davon, der sollte vermutlich die Moral der Truppe heben, als auch wahrscheinlich die Moral in der Zivilbevölkerung, oder was meinst du?
7: Ja, das war auch mein Eindruck, zumal die Bevölkerung auch weniger positive Nachrichten zu verkraften hat in letzter Zeit. Dazu gehören auch immer wieder Meldungen über die sinkende Zahl einsatzfähiger Kampfflugzeuge. Die Ukraine verfügt bekanntlich über einen Ost-West-Mix, also über MiG-29 sowjetischer Bauart und die US-amerikanischen F-16. Nun hat die ukrainische Luftwaffe ein weiteres Kampfflugzeug verloren. Eine MiG-29 sei während eines Kampfeinsatzes durch eine russische Rakete abgeschossen worden. Das teilte das ukrainische Militär auf Telegram mit. Der Pilot habe noch den Schleudersitz ausgelöst, den Absturz jedoch nicht überlebt. Zuvor habe der Kampfjet einen Angriff an einem ungenannten Frontabschnitt geflogen, hieß es noch. Und ich habe dann noch mal nachgeschaut. Nach offiziellen Angaben verlor die ukrainische Luftwaffe bereits im Juni und August zwei MiG-29 Kampfflugzeuge bei solchen Kampfeinsätzen. Und unbestätigten Berichten zufolge gingen Maschinen dieses Typs auch durch russische Luftschläge auf ukrainische Luftwaffenbasen verloren, wurden also am Boden zerstört. Nach Einschätzung der Experten des in London ansässigen International Institute for Strategic Studies verfügte die Ukraine noch Ende 2025 über 14 MiG-29 sowjetischer Bauart. Diese Zahl dürfte nach den jüngsten Verlusten aber nur noch einstellig sein. Und das in einer Zeit, wo sie verstärkt gebraucht werden, wie ukrainische Soldaten Kai Küstner und mir bei unserem Besuch in Odessa gerade berichtet hatten. Die hatten erzählt, die Luftwaffe nutze ihre kleine Flotte auch zur Abwehr dieser von Russland seit mehreren Wochen verstärkt eingesetzten schnellen Jetdrohnen.
5: Ja, die sind ja wirklich eine große Gefahr, vor allen Dingen für die ukrainischen Städte. Da sind sie ja zur täglichen tödlichen Gefahr geworden. Du hast das ja gesagt, ihr habt das am Schwarzen Meer miterlebt, aber auch in der Hauptstadt Kiew. Gehen die russischen Angriffe einfach so weiter?
7: Ja, sie gehen weiter. Sie gehen nicht nur weiter, sie werden sogar noch schlimmer. Am Mittwoch, dem letzten Tag des Septembers, da gab es in Kiew über mehr als 20 Stunden lang Luftalarm, also fast rund um die Uhr. Es war einer der längsten Angriffe seit Beginn des russischen Angriffskrieges, berichten uns unsere Korrespondenten. Und beschossen werden immer gezielter nun auch Bildungseinrichtungen wie die Akademie der Wissenschaften oder Universitätsgebäude. Und in Kiew ist eine russische Drohne auch in ein Schulgebäude eingeschlagen. Der Sprengkopf sei zum Glück nicht explodiert, das sagte Bürgermeister Vitali Klitschko am Donnerstag. Schulkinder und Personal seien in Schutzräumen gewesen. Berichte über Verletzte gab es zunächst nicht, aber in der Backsteinfassade, da klaffte ein riesiges Loch, das konnte man im Internet sehen. Und daneben waren schwarze Brandspuren und zerbrochene Fenster zu sehen. Und auch wenn dieser Angriff glimpflich endete, Anna, so war die Stimmung in der ukrainischen Hauptstadt am Donnerstag, wie schon in den vergangenen Wochen, natürlich angespannt. Man kann sich das vorstellen. Neben der bewunderungswürdigen Resilienz, die man in der Ukraine tagtäglich erleben kann, zeigt sich eben auch, dass Russlands täglicher und auch allnächtlicher Terror aus der Luft eben doch Wirkung zeigt auf die Bevölkerung, Anna.
5: Ja, vielen Dank, Stefan. Und jetzt gucken wir genauer auf die NATO und den Friedenspreis, mit dem sie am Donnerstag in Münster ausgezeichnet worden ist. Darüber kann ich jetzt mit jemandem sprechen, der hier bei Streitkräfte und Strategien ein gern gehörter Sicherheitsanalyst ist. Und zwar mit Christian Mölling, dem Direktor der Denkfabrik Edina, die sich mit Rüstungsthemen und europäischer Verteidigung beschäftigt. Schön, dass du Zeit für uns hast, lieber Christian.
10: Sehr gerne.
5: Sag mal, ein Friedenspreis für ein Militärbündnis mit Waffen und Soldaten. Wie seltsam findest du das?
10: Also, ich glaube, da gibt es zwei Antworten drauf. Ne? Also, als jemand, der im Kalten Krieg nur noch wenig aufgewachsen ist und viel nach Kalte Kriegszeit erlebt hat, kann ich total verstehen, dass einige Leute das erstmal intuitiv widersprüchlich finden. Aber ehrlich gesagt ist es auch eine gewisse Form von Denkfaulheit, zu glauben, dass das, was in der Vergangenheit gegolten hat, nämlich, dass wir es schaffen könnten, den Frieden ohne Waffen für immer zu bewahren, dass wir, glaube ich, schon anerkennen müssen, wir haben falsch gelegen. Und es ist Denkfaulheit, sich auf die alten Zeiten zurückzuziehen, wo man einfach sagen muss, naja, das Problem ist doch, dass jemand anders uns nach dem Leben trachtet oder nach der Art und Weise, wie wir leben wollen. Das ist ja nicht in Abrede zu stellen. Und wenn jemand eine bessere Idee hat, also die dann auch funktioniert und auch schon mal gezeigt hat, dass sie funktioniert, dann bitte vortreten. Aber zum jetzigen Zeitpunkt ist es dann doch eher das Militärbündnis, das es macht.
5: Und für dich dann kein Störgefühl, ein Friedenspreis eben für ein Militärbündnis?
10: Nee, das ist ja ein alter Friedensbegriff und wahrscheinlich auch ein Friedensbegriff, der weder jetzt gerade hier im Raum anwesend ist, noch früher das möglicherweise war. Ich glaube, es ist dringend geboten, unseren eigenen Friedensbegriff oder Verständnis zu hinterfragen, gar nicht aus der wissenschaftlichen, sondern wie benutzen wir den in der Öffentlichkeit? Und es ist nicht die Beschreibung eines Zustandes, sondern eigentlich die Beschreibung einer Sehnsucht, die aber tatsächlich dann auch ein bisschen den Blick für das trübt, dass der Frieden aktiv geschaffen und erhalten werden muss. Und unter den Bedingungen, dass jemand anders bereit ist, diesen Frieden zu stören und das mit Waffengewalt zu tun, ist die Frage, welches Argument besser ist oder was man zusätzlich noch tun könnte. Ich habe bislang keines gefunden.
5: Und wir sind ja zurzeit in dieser Phase seit dem russischen Angriff auf die Ukraine nicht mehr ganz im Frieden, aber auch nicht im Krieg. So formuliert das ja auch zum Beispiel Bundeskanzler Friedrich Merz. Der hat ja an diesem Donnerstag auch die Laudatio in Münster gehalten, sozusagen die Laudatio auf die NATO. Und diesen Preis angenommen hat dann NATO-Generalsekretär Mark Rutte. Und wir gucken auch gleich noch auf den Zustand der NATO, aber lass uns mal auf die Rede des Bundeskanzlers schauen. Er hat ja die Rolle Deutschlands für die Unterstützung der Ukraine sehr hervorgehoben und zwar mehrfach. Wir können uns einen Auszug daraus jetzt gleich mal anhören.
6: Nun, meine Damen und Herren, die nächsten Monate werden folgenschwer für das Schicksal der Ukraine und für die Sicherheit Europas sein. Europa schaut in diesen Tagen ganz besonders auf uns, auf Deutschland. Schwanken oder straucheln wir? Dann kann das schicksalhafte Folgen haben. Stehen wir aber fest, dann können wir gemeinsam Frieden für die Ukraine und Freiheit in Sicherheit für ganz Europa gewinnen. Diese Verantwortung lastet jetzt auf uns.
5: Das hat er gesagt und an einer anderen Stelle in seiner Rede hat er davon gesprochen, dass Deutschland und Europa bei der Unterstützung nicht wanken dürfe. Und für mich klang das so fast beschwörend. Was für einen Eindruck hattest du?
10: Ach, es hat bestimmt was von Beschwörung. Er muss ja wie alle anderen auch in Europa seine eigene Partei hinter sich behalten, den Koalitionspartner auch. Also es gibt viele innenpolitische Kräfte, die versuchen, gegen die Ukraine anzutreten und gegen die deutsche Hilfeleistung anzutreten. Gleichzeitig, glaube ich, versucht er nicht nur zu sagen, das macht man nicht, sondern er sagt auch, ihr habt alle Interesse daran, das zu machen, weil es geht nämlich nicht nur um die Hilfe der Ukraine, sondern es geht auch um die Glaubwürdigkeit Deutschlands in dem Zusammenhang. Also das ist im Grunde eine Verknüpfung. So würde ich es zumindest jetzt im Kaffeesatz erstmal lesen. Ich finde es eine legitime Art und Weise, weil du kannst ja auch nicht einfach an der Innenpolitik vorbeigehen. Das ist, glaube ich, ein wichtiger Punkt, dass je schwieriger das innenpolitische Geschäft wird in der Außen- und das Einfluss auf die Außenpolitiker, umso mehr musst du das im Grunde miteinander verbinden.
5: Das finde ich auch interessant an dieser Rede, dass wir sprechen jetzt ja Anfang Oktober miteinander und im September hatten wir ja 3 Landtagswahlen und diese Ergebnisse der 3 Landtagswahlen, die haben Eindruck bei Friedrich Merz hinterlassen, also dass gerade die Parteien gut abgeschnitten haben, die dafür sind, der Ukraine weniger zu helfen und mehr die Hand Richtung Russland auszustrecken. Und damit ist dann natürlich allen voran die AfD gemeint, auch das BSW und die Linken. Und er hatte dann noch diese Textpassage.
6: Wir alle spüren, dass, wie schwer das in einer Öffentlichkeit ist, die immer stärker von Polarisierung, Streit und Wut bestimmt ist. Aber wir setzen uns mit dem Vorwurf auseinander, deutsche Hilfen für die Ukraine gingen zulasten des Wohlstands in unserem eigenen Land. Meine Antwort lautet, unsere Unterstützung für die Ukraine ist kein Selbstzweck. Wir leisten sie vor allem anderen darum, um die Freiheit und die Sicherheit der Menschen in unserem Land zu schützen. Freiheit und Sicherheit sind die Voraussetzungen unseres Wohlstandes.
5: Wie schätzt du das ein? Weißt du, wie erreicht er tatsächlich mit dem, wie er da argumentiert, auch die Leute, die Zweifel an der Ukraine-Unterstützung haben?
10: Ich glaube nicht. Ich glaube, dass die Leute sich nicht vorstellen können, wie klein die Unterstützung an die Ukraine eigentlich ist. Deutschland hat sich da selber so ein bisschen das Bein gestellt, weil wir natürlich immer gesagt haben, wir sind die größten Unterstützer und die anderen sollen mal so viel machen wie wir. Und jetzt fällt uns das auf die Füße, wo irgendwelche Leute dann sagen, ja, die Deutschen sollten nicht so viel Geld ausgeben. Dann gibt's auch noch AfD-Abgeordnete oder AfD-Wahlkämpfer, die das dann mit völlig absurden, überhaupt nicht belegbaren Zahlen dann auch aufbauschen. Und schon dreht sich das ganze Ding gegen einen. Also wir reden hier von 11 Milliarden für dieses Jahr. Das sind, man kann es gar nicht in Prozent ausdrücken, 0,027% des Bruttoinlandsproduktes. Das ist nicht nichts. Das ist für jemanden, der wenig Geld hat, ist das natürlich schon eine Belastung, ob du 130 Euro mehr oder weniger hast. Aber ich glaube, dass man das ansprechen muss, und dass es viele andere Dinge gibt, wo dieser Staat Geld aus dem Fenster rausschmeißt. Und wenn man das in Verbindung bringt mit der Sicherheit, sagst du, das bezahlen wir für unsere Sicherheit und auch damit wir selber nicht nächstes Jahr oder übernächstes Jahr in der ähnlichen oder viel schlechteren Situation sind. Ich glaube, dann kannst du es bringen. Aber das sehr rationale Argument, einfach zu sagen, wir unterstützen die Ukraine für unsere eigene Sicherheit, ich glaube, das ist zu abstrakt. Also meine Mutter würde das, glaube ich, noch nicht so ganz emotional abholen.
5: Und dazu muss man sagen, das ist ja die direkte Hilfe, die 11 Milliarden oder 11,5 Milliarden. Und dazu gehört dann ja auch noch das Geld, das der deutsche Staat den ukrainischen Flüchtlingen zahlt, die hier in Deutschland sind. Und wir beteiligen uns dann ja auch noch an der Unterstützung der Ukraine durch unsere Zahlung an Brüssel, also an die EU. Da kommt also einiges zusammen, was, glaube ich, wenn man einen Strich drunter macht, mehr ist als 11 Milliarden Euro. Aber ich verstehe deinen Punkt. Dann lass uns doch mal auf den gucken, der den Preis bekommen hat, nämlich auf die NATO, auf das Militärbündnis. In was für einem Zustand ist denn gerade die NATO als Preisträgerin?
10: Ja, das ist, glaube ich, die interessante Ungleichzeitigkeit der Gleichzeitigkeit. Also du kriegst einen Preis, auch weil du wirklich relevant bist, weil man dich braucht. Und Deutschland quasi mitten in der NATO, das Land ist das, zumindest mit Blick auf die absoluten Zahlen, zurzeit am meisten Geld ausgibt. Das Geld löst sicherlich nicht alles, aber es ist gerade für Deutschland, glaube ich, einfach ein wichtiger Gradmesser, wie viel wir bereit sind reinzustecken. Und auf der anderen Seite zerlegt sich aber die NATO, die ja, je nachdem, wie man es betrachtet, vor allen Dingen auch die Garantie war, dass innerhalb Europas und innerhalb des transatlantischen Bündnisses, das heißt auch auf der anderen Seite des Atlantiks, niemals unterschiedliche Zonen von Sicherheit herrschen. Also die Amerikaner sicherer sind als die Europäer oder die Osteuropäer unsicherer sind als die Westeuropäer oder sowas. Mit dem allseits hörbaren Abgesang der Amerikaner auf die NATO ist es im Grunde genommen so, dass die NATO in einem größeren Selbstzweifel ist, als sie das, glaube ich, jemals zuvor gewesen ist. Ich glaube, so kann man das schon konstatieren, weil bei allen sogenannten Burden-Shifting, also Lastenumverteilungsdiskussionen der letzten Jahrzehnte, also die hat es ja schon immer gegeben, war die grundsätzliche Bereitschaft, sich zur NATO zu bekennen, bei den amerikanischen Präsidenten nie das Problem. Und das hat diese Administration ja komplett im Grunde genommen aus dem Fenster geschmissen.
5: Was ich interessant fand, war, dass bei der Preisverleihung zumindest der amerikanische NATO-Botschafter anwesend war. Also USA waren vertreten in Person des NATO-Botschafters aus Brüssel. Und es ist ja, wenn man so drauf guckt, auch eine absurde Situation, weil nie war die NATO so groß mit ihren 32 Mitgliedstaaten und ja auch quasi so potent, wenn man schaut mit Schweden und mit Finnland, was für starke Länder jetzt dann auch noch das Militärbündnis verstärkt haben. Und dennoch, so wie du es gerade beschrieben hast, eben durch diesen Zweifel an Artikel 5, einer für alle, alle für einen, ne, sehen die USA bzw. sieht Donald Trump das auch so, stehen wir da mit einer starken NATO, die aber trotzdem schwach ist?
10: Also in der NATO sind sich alle einig, dass sie eine Lösung finden müssen für die Verteidigung Europas, die ohne die Amerikaner funktioniert. Alle halten das für eigentlich untragbar, wie die Situation gerade ist. Und die Frage ist, wie man innerhalb der NATO ohne die Amerikaner zu einer Entscheidung kommen kann oder zu stabilen Entscheidungen kommen kann. Und darüber, wie das gehen kann, darüber fallen alle Europäer auseinander. Also wer muss sich da eigentlich zusammensetzen? Sind das 3 Staaten, 5 Staaten? Sind das 30 Staaten? Sind die Amerikaner immer noch mit dabei, aber nur mit beratender Stimme? Das macht die große Uneinigkeit zurzeit aus. Und weil man sich so uneinig ist, macht aber keiner den Schritt, den ersten Schritt zu sagen, wir müssen die Diskussion darüber anfangen. Und da gucken dann alle wieder zurück und sagen, naja, dann bleiben wir lieber bei den Amerikanern. Ja, und jetzt kommt sozusagen dieser Fehler der Vergangenheitsromantisierung, weil da wissen wir ja, was wir haben. Also die Amerikaner der Vergangenheit sind ja nicht die Amerikaner der Zukunft. Das ist ja schon relativ sicher, ne? Aber da stecken die Europäer zurzeit brutal fest.
11: Sagt Christian Mölling in der aktuellen Folge des NDR-Podcasts Streitkräfte und Strategien. 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Und daraus haben wir jetzt noch einen Hörtipp für Sie.
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11: Soweit dieser Hörtipp.

0: Hier ist die ARD-Infonacht an diesem noch nächtlichen, sehr frühen Samstagmorgen. Und seit wenigen Stunden, da gilt in Polen ein neuer Benzin- und Dieselpreis. Die polnische Regierung hat erneut durchgegriffen und die Preise wieder auf das Niveau gedrückt, das sie im Sommer bereits hatten. Diesel 1,80, Benzin 1,54. Warum? Weniger Energiesteuer, weniger Mehrwertsteuer und ein Preisdeckel finanziert durch eine Übergewinnsteuer. Dinge, über die Deutschland immer nur diskutiert, aber das hat auch einen handfesten Grund. Polen ist unter anderem am Mineralölkonzern Orlen direkt beteiligt. In Deutschland gibt es keine Staatsbeteiligung mehr an einem Ölkonzern. Vielleicht war das einmal ein strategischer Fehler. Auch in Italien ist der Staat an Eni unter anderem beteiligt. Auch dort gibt es ja Deckelungen. Vielleicht mal über die Grenze fahren.
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2: Die Nachrichten mit Michael Treiß. Guten Morgen. In Bremen haben die Feiern zum Tag der deutschen Einheit begonnen. Das Fest am Wochenende steht unter dem Motto Viele Stärken, ein Land. Birgit Sagemann berichtet.
3: Zum offiziellen Festakt wird viel Politprominenz erwartet. Unter anderem Bundespräsident Frank-Walter Steinmeier und Bundeskanzler Friedrich Merz. Aber vor allem sollen die Bürgerinnen und Bürger an diesem Wochenende in Bremen zusammenkommen und gemeinsam feiern. Auf der traditionellen Ländermeile präsentieren sich die verschiedenen Bundesländer mit ihren Besonderheiten. Mehr als 700 verschiedene Veranstaltungen gibt es bis Sonntagabend. Konzerte, Mitmachaktionen, Theater, Lesungen und Debatten.
2: US-Präsident Trump rudert nach seinen Drohungen zu einem Exportverbot für Diesel zurück. Er habe das nicht ernst gemeint, sagte er. Zuvor hatte Trump noch Druck auf Europa ausgeübt. Johanna Schultheiß berichtet.
4: Tatsächlich sei ein Exportstopp nie wirklich auf dem Tisch gewesen, sagte US-Präsident Trump im Weißen Haus. Noch in der vergangenen Woche hatte er sich diesen Schritt allerdings vorbehalten, der insbesondere die Versorgung in der Europäischen Union hätte treffen können. Rund die Hälfte ihrer Dieselimporte kommt aus den USA. In seinem Statement begrüßte Trump zudem die Entscheidung der europäischen Staaten, Diesel und Rohöl aus ihren Reserven freizugeben. Die G7-Staaten hatten gestern die Freigabe von bis zu 100 Millionen Barrel Diesel und Rohöl vereinbart.
2: Und auch das ist gerade Thema. Die Bundesregierung hat klargestellt, dass sie an der Einführung einer Zuckersteuer festhält. Ein Sprecher sagte, die betroffenen Ministerien würden sich jetzt abstimmen. Die Warenhauskette Galeria hat erneut Insolvenz angemeldet, zum vierten Mal innerhalb von 6 Jahren. Die 83 Filialen sollen vorerst geöffnet bleiben. Was aus den 12.000 Beschäftigten wird, ist unklar. Auf der griechischen Ferieninsel Rhodos ist eine deutsche Touristin vom Blitz getroffen worden und gestorben. Sie war mit ihrem Mann während eines Sturms am Strand spazieren. In Siegen-Wittgenstein dürfen die Menschen ihr Trinkwasser wieder nutzen, wie sie wollen. Die Regeln zum Rasenbewässern oder Autowaschen wurden aufgehoben, aber die Pegel der Trinkwassertalsperren sind immer noch niedrig. Hermann Josef Dröge von der CDU hätte sich deswegen ein Festhalten an den Wasserregeln gewünscht.
5: Die Frage ist, wenn die Wasserknappheit anhält, was sind denn dann möglicherweise weitere Schutzmaßnahmen? Muss man dann Wasser zum Beispiel in der Wasserleitung kontingentieren, also schlichtweg Wasser abstellen?
2: Jetzt sollen die Leute in Siegen-Wittgenstein freiwillig weiter sparsam mit Wasser umgehen. Und das war WDR aktuell. Das Wetter in Nordrhein-Westfalen, der Samstag startet oft neblig trüb, später setzt sich aber häufig die Sonne durch. In Warburg bis 20 Grad, in Aalen 21 und Unna kommt auf maximal 22 Grad. Und auch am Sonntag erst Nebel, dann oft Sonne. Die Zeit gleich 4.03 Uhr.
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0: Die A1 Münster Richtung Dortmund ist zwischen Kamenzentrum und Kreuz Dortmund-Unna wegen einer Fahrbahnerneuerung bis Montag früh gesperrt. Die A36 Braunschweig Richtung Wolfenbüttel ist zwischen Kreuz Braunschweig Süd und Braunschweig Heidberg wegen einer Nachtbaustelle gesperrt. Bitte folgen Sie da der Umleitungsbeschilderung. Die A40 Duisburg-Essen ist zwischen Kreuz Duisburg und Kreuz Kaiserberg wegen Bauarbeiten in beiden Richtungen bis Montag gesperrt. Die A40 Ruhrschnellweg Essen Richtung Dortmund ist zwischen Bochum-Hamme und Bochum-Zentrum wegen Reinigungsarbeiten gesperrt. Die A42 Emscher Schnellweg Kamp-Lindfort Dortmund ist zwischen Herne-Krange und Herne-Baukau in beiden Richtungen bis Dienstag früh gesperrt. Dort wird an Hochspannungsleitungen gearbeitet. Die A59 Köln Richtung Düsseldorf ist zwischen Monheim und Dreieck Düsseldorf Süd wegen Bauarbeiten gesperrt. Dann haben wir noch die A61 Mönchengladbach Richtung Venlo. Da ist die Fahrbahn zwischen Kaldenkirchen und Grenzwald wegen Bauarbeiten bis Montag früh gesperrt. A81 Stuttgart-Heilbronn. Der Engelbergtunnel ist wegen Wartungsarbeiten bis Sonntag jeweils zwischen 20 bis 10 Uhr in beiden Richtungen gesperrt. Und zum Schluss die A661 Bad Homburg-Egelsbach. Da ist die Fahrbahn zwischen Frankfurt-Friedberger Landstraße und Frankfurt am Main-Ost in beiden Richtungen weiterhin gesperrt. Soweit der Verkehr. Ihnen eine gute und freie Fahrt.
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0: Und ihr kommt wie immer vom Norddeutschen Rundfunk in Hamburg. Heute mit Detlef Karg im Studio. Aktuelles und Hintergründe hier noch bis 6 Uhr. In Bremen hat gestern Nachmittag das Bürgerfest zum heutigen Tag der deutschen Einheit begonnen. Über 400.000 Menschen werden an diesem Wochenende erwartet. Eine hohe Zahl angesichts einer Einwohnerzahl von 600.000 im kleinsten deutschen Bundesland. Unter anderem werden heute Kanzler Merz und Bundespräsident Steinmeier nach Bremen kommen. Mehr als 700 Veranstaltungen sind insgesamt geplant. Die Bremer Altstadt ist zur Festmeile geworden. Über den Auftakt des Einheitsfests in Bremen berichtet Daniel Hofmann.
6: 3, 2, 1, Start!
7: Ein Countdown von Bremens Bürgermeister Andreas Bovenschulte. Ein Raketenstart und schon hieß es:
6: Das Bürgerfest 2026 ist eröffnet. Und ich danke allen, die gekommen sind, allen, die mithelfen und allen, die mit uns gemeinsam feiern. Haben Sie schöne 3 Tage hier in Bremen. Alles, alles Gute.
7: Etwa 450.000 Besucherinnen und Besucher werden bis Sonntag erwartet. Die Hotels sind voll und freie Zimmer kaum noch zu bekommen, heißt es vom Hotel- und Gaststättenverband. Und auch auf der Festmeile dürfte es eng und voll werden. Das stört aber kaum jemanden. Bereits vor dem offiziellen Auftakt war viel Begeisterung zu spüren und zu hören.
8: Ich finde auf jeden Fall, dass Bremen sich jetzt schon richtig gut präsentiert.
7: Gute Stimmung auch bei denen, die nicht zum Spaß, sondern zur Arbeit nach Bremen gekommen sind, wie zum Beispiel Matthias Balzert. Er ist für das Saarland auf der Ländermeile. Dort zeigen sich Bund und Länder. Letztes Jahr hat das Saarland das zentrale Bürgerfest ausgerichtet. Balzert weiß deswegen, wie viel Arbeit in der Organisation steckt. Sein Urteil: Die Bremer haben einen super Job gemacht.
9: Bremen hat ein tolles Programm, ein vielfältiges Programm mit wahnsinnig vielen interessanten Ausstellerinnen und Ausstellern und auch ein Kulturprogramm, das sich sehen lassen kann.
7: Mehr als 700 Veranstaltungen werden in Bremen angeboten, unter anderem Konzerte, Theateraufführungen, Debatten. Das Ganze unter dem Motto: Viele Stärken, ein Land. Viele Besucher wünschen sich, dass das auch als zentrale Botschaft bundesweit wahrgenommen wird.
10: Vielleicht die Chance, dass die Leute doch ein bisschen wieder aufeinander zugehen und nicht so viel Trennendes im Raum steht.
11: Hat eine schöne Symbolik. Tag der Deutschen Einheit ist, glaube ich, in den gerade jetzigen Zeiten ein sehr wichtiges Event und was wir nicht aus den Augen verlieren dürfen.
12: Ich finde es relativ wichtig, dass man quasi auch so ein Fest dann das Positive hervorhebt und nicht nur das Negative, damit man Potenzial für die Zukunft nutzen kann.
0: Stimmen vom ersten Tag des Bürgerfests in Bremen waren das, eingefangen von Daniel Hofmann. Und zur Deutschen Einheit, da gehört oder gehörte ja auch zuvor die deutsche Teilung, die bis 1989 dauerte. Und zu dieser Teilung wiederum gehörte der innerdeutsche Reiseverkehr, mit dem die DDR-Führung die Bonner Regierung immer wieder unter Druck setzen konnte. Die Bundesrepublik wollte möglichst viel Reisefreiheit für ihre Bürger. Die DDR wollte Kontrolle und Devisen. Es gab nur wenige Grenzübergänge, wie etwa Helmstedt-Marienborn. Dort wurden die einreisenden Westdeutschen oft schikanös kontrolliert, ob im PKW oder in den damals verkehrenden sogenannten Interzonenzügen der Deutschen Bahn. Besondere Schikane: an der Grenze standen die Züge still für die Kontrollen und das meist zu nächtlicher Zeit, wenn die Passagiere schon sehr müde waren. So dauerten etwa Fahrten von Köln nach Magdeburg in den 60er Jahren um die 10 Stunden. Das änderte sich erst später. Heute ist Marienborn eine Gedenkstätte. Uli Wittstock war dort.
13: Marienborn, Gedenkstätte Deutsche Teilung. Betonflächen, Häuschen für Zollabfertigung, kein Baum, kein Strauch. Hier ist der Kalte Krieg noch spürbar und auch im musealen Zustand ist das ein beklemmender Ort. Das bestätigt die Gedenkstättenleiterin Annemarie Susanne Frisch.
14: Es ist ein Grenzübergang an der Systemgrenze, das darf man ja nicht vergessen. Also es sollte einerseits repräsentativ sein und gleichzeitig sollte es natürlich überhaupt keine Aufenthaltsqualität haben. Also so war ja auch die Sprache hier bei den Stasi-Kontrolleuren, dass eben hier der Klassenfeind angerollt kam.
13: Bis zu 1000 Menschen waren hier beschäftigt, um den Transitverkehr zwischen der Bundesrepublik und West-Berlin zu überwachen. Obwohl sich der Gedenkort abgelegen an einer Autobahnraststätte befindet, wird er gezielt besucht, bei einem ostdeutschen Betriebsausflug zum Beispiel.
15: Ja, uns hat es nochmal interessiert zu sehen, wie real die DDR ihren Staat gesichert hat und schützen wollte vor illegaler Ausreise und teilweise natürlich auch die Einreisenden aus der Bundesrepublik in Teilen halt schikaniert hat, um klarzumachen, wer hier das Sagen hat. Ne?
16: Also für mich ist das hier sehr, sehr emotional gewesen, muss ich ganz ehrlich sagen. Es ist schon für die, die versucht haben, damals über die Grenze zu kommen. Also es bewegt mich sehr. Ich muss das heute erstmal verdauen. Also ich habe das als Kind erfahren und wir waren glücklich in der Zeit. Ja, es war ja nicht alles schlecht und es war nicht alles gut.
13: Tja, was war nun die DDR? Auch 36 Jahre nach dem Mauerfall spaltet diese Frage. Allerdings lohnt ein etwas genauerer Blick. Es war ja nicht der Wunsch nach Bananen, sondern die Forderung nach Meinungs- und Reisefreiheit, die Menschen auf die Straße brachte. Noch einmal Gedenkstättenleiterin Annemarie Susanne Frisch.
14: Also das ist nicht nur, wie man das jetzt manchmal so darstellt, die Konsumwünsche waren, ne, die Menschen auf die Straße getrieben haben. Ich glaube, das wird heute manchmal vergessen. Bekennungszwang in der Schule, an der Arbeit, in der Brigade, wo auch immer dieses ideologische Kostüm einem immer wieder übergestülpt wurde. Ich glaube, dass es auch eine Sensibilität da gibt, sich nichts vorschreiben lassen zu wollen.
13: Was nun vielleicht auch ein Teil des Ost-West-Problems ist, nach dem Motto, man wolle sich die DDR nicht von anderen erklären lassen. Aber das Unverständnis ist durchaus beidseitig, wie ein Pärchen aus den westdeutschen Bundesländern vermuten lässt.
17: Ich finde es gut, dass es der Nachwelt mal veranschaulicht wird. Ne? Ansonsten, wir kennen es.
18: Es ist unsere Geschichte, das muss man sich doch anschauen. Was ich nicht verstehe, ist zum Beispiel im Moment, dass alles, was von drüben kommt, so verherrlicht wird. Und das war sicherlich nicht immer nur so bestens. Und das verstehe ich nicht. DDR, was weiß ich nicht. Das kann es doch nicht sein.
19: Wir haben über die Jahre unseren Sorry-Beitrag geleistet. Immer.
13: 36 Jahre nach dem Mauerfall ist das Zusammenwachsen für viele in Deutschland noch immer eine Herausforderung. Und das auf beiden Seiten der ehemaligen Grenze.
0: Soweit Uli Wittstock. Ist der Tag der deutschen Einheit auch Grund, stolz zu sein? Stolz auf Deutschland. Kanzler Merz hat zuletzt davon gesprochen, dass wir aufbrechen in eine Zeit, in der wir, wie er sagte, gern und stolze Bürger dieses Landes seien. Und der neue Bundestrainer Jürgen Klopp hatte ja ähnliche Worte für den Nationalstolz. Wem also gehört der Stolz und wem die deutsche Fahne aus Berlin? Dazu Georg Schwarte.
20: Der Stolz ist zurück. Ein bisschen jedenfalls. Nicht erst seit der Mann, der einer von 83 Millionen Bundestrainern sein will, ihn folgenreich thematisierte.
21: Ich möchte Nationalstolz nicht den falschen Leuten überlassen, um ehrlich zu sein. Aber ich weiß nicht mehr, ob man das Wort überhaupt so benutzen kann, darf. Das bin mir gar nicht sicher, ohne dass es falsch verstanden wird. Es wurde mir dann gesagt, man könne es als positiven Patriotismus bezeichnen. Gerne.
20: Jürgen Klopp und der Nationalstolz. Aber nicht erst seit Klopp redet diese Nation über Stolz, Fahne, Heimat und Vaterland.
22: Heimat, Vaterland, Nation. Das sind keine rechtsextremen Begriffe.
20: 2001 war das, als der Fraktionschef Merz aussprach, was damals polarisierte. Heute redet der Kanzler Merz, dass wir durchaus stolz sein dürfen.
23: Ich möchte, dass wir uns wieder auf die Zukunft freuen können, dass wir stolz sein können. Auf unser schönes und modernes Land.
20: Der Nationalstolz des deutschen Volkes, ein schwieriges Terrain. Dabei hatte schon ein gewisser Willy Brandt vor vielen Jahren seiner SPD das hier zugerufen.
24: Und kein Volk kann auf die Dauer ohne Stolz leben.
20: Aber wer darf worauf stolz sein? Der damalige Bundespräsident Rau erhielt viel Prügel damals, weil er mit dem Satz, ich bin stolz Deutscher zu sein, wenig anfangen konnte.
25: Man kann nur stolz auf etwas sein, wozu man selber beigetragen hat.
20: Beitragen zur Demokratie etwa, zum Gelingen einer rechtsstaatlichen Gesellschaft. Kanzler Schröder wollte damals schon den Stolz aus der braunklebrigen Gestrigkeitsecke befreien.
1: Wir werden nicht zulassen, dass Stolz auf das eigene Land zu einer Floskel wird, die sich Rechtsradikale auf die Glatze schreiben, um sich damit als Sachwalter nationaler Interessen aufzuspielen.
20: Heute ist der Stolz wieder da. Als Wort und als Hoffnung auch eines Bundespräsidenten Steinmeier, der diesem Land einen geraden Rücken wünscht.
2: Ich wünsche mir ein Deutschland, das im Zusammenleben unterschiedlicher Menschen seinen Wert, sein Selbstbewusstsein, sogar seinen Stolz findet.
20: Da sind die Symbole dieser Nation, die deutsche Fahne. AfD-Politiker tragen sie demonstrativ als Pin am Anzug Revers. Auf Parteitagen baden sie in Schwarz-Rot-Gold und die AfD-Politikerin Beatrix von Storch sagt, die Fahne, sie gehört jetzt uns. Die anderen, meint sie, können ihre Regenbogenfahne schwenken.
3: Die haben den Kompass verloren und sie haben die Fahne verloren. Die Regenbogenfahne, das ist die Fahne von allen anderen. Und von allen anderen heißt von links über Grün und SPD bis zur CDU. Und die Deutschlandfahne ist unsere Fahne. Die tragen wir.
20: Der SPD-Politiker Dirk Wiese widerspricht mit patriotischem Furor.
4: Wer zu Hause in der Kellerbar die alte Reichskriegsflagge hängen hat, der soll mir nicht irgendwie was erklären mit Schwarz-Rot-Gold oder Regenbogenfahnen. Die stehen für Demokratie, Rechtsstaat, für die Vielfalt in diesem Land. Das vertreten sie nicht.
20: Wem also gehört die Fahne? Der Bundestrainer sagt, er wolle sie zurückholen von wem auch immer.
21: Ich würde mir oder uns gerne die Fahne zurückholen. Wenn ich ganz ehrlich bin, ich möchte, dass, wenn man sie schwingt, dass niemand denkt, was mit dir nicht in Ordnung.
20: SPD-Co-Chef Klingbeil jedenfalls sagt heute, ein bisschen mehr Stolz auf das, wie wir sind, sollten wir uns schon zutrauen, auch als stolze Deutsche.
5: Als Jürgen Klopp neulich die rhetorische Frage gestellt hat, kann man stolz darauf sein, Deutscher zu sein und trotzdem offen, vielfältig, trotzdem nett und freundlich sein, kann man trotzdem Mitgefühl haben, 100%ig ja, habe ich nur gedacht, dem kann ich mich anschließen.
0: Sagt Lars Klingbeil im Beitrag von Georg Schwarte.
6: Das Wetter in Deutschland.
0: Und wir blicken auf heute Samstag, den 3. Oktober. Tagsüber nach mitunter zäher Nebelauflösung, meist heiter, nur gebietsweise wolkig oder hochnebelartig bewölkt. Zumeist trocken. Erwärmung auf 20 bis 24 Grad. An den Küsten teils nur 17 Grad und es weht ein schwacher Wind aus unterschiedlichen Richtungen. Die Temperaturen deutscher Städte zur Stunde: in Kiel 8 Grad, Hamburg 9 Grad, Rostock 7 Grad, Hannover 10 Grad, Berlin 13 Grad, Kassel und Münster je 9 Grad. Köln 10 Grad, Frankfurt am Main 11 Grad, in Erfurt 14 Grad, Saarbrücken 12 Grad, Nürnberg 14 Grad, in Dresden 14 Grad, Freiburg 11 Grad und München 16 Grad. Das war's vom Wetter.

0: Und es ist 4.16 Uhr geworden.
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0: Ja, seit 2 Tagen sorgt der Zwischenfall in einem Flugzeug der Gesellschaft Fly Dubai für Schlagzeilen, wie es aussieht. Ist die Maschine auf dem Flug von Dubai nach Tel Aviv nur knapp einer Katastrophe entgangen. Der Co-Pilot hatte den Kapitän der Maschine angegriffen und schwer verletzt. Jetzt sind weitere Details über diesen Co-Piloten bekannt geworden. Andreas Sperling aus der Infonacht-Redaktion ist bei mir im Studio. Was weiß man über den Mann?
2: Ja, bei all dem, was wir wissen, da handelt es sich um Rechercheergebnisse aus den USA. Mehrere Medien kommen da aber zu gleichen bzw. zu ähnlichen Erkenntnissen. CNN zum Beispiel, ABC News, das Wall Street Journal. Sie alle berichten, dass es gegen den Co-Piloten bereits früher Sicherheitsbedenken gegeben habe. Nach allem, was wir wissen, stammt der Mann ja aus dem Oman, hat wohl auch dort schon als Co-Pilot gearbeitet bzw. auch die Ausbildung für den Job dort gemacht.
0: Was heißt das denn jetzt, wenn du sagst, es habe Sicherheitsbedenken gegeben?
2: Ja, das heißt, dass anscheinend bei dem Mann eine extremistische Gesinnung festgestellt wurde. In einem Bericht aus den USA ist von radikalen ideologischen Ansichten des Mannes die Rede. In einem anderen Bericht heißt es, bei ihm sei extremistisches Material gefunden worden. Um was es sich da handelt, das ist nicht bekannt. Aber wenn die Rechercheergebnisse stimmen, dann durfte der Mann im Oman nicht mehr als Co-Pilot ein Passagierflugzeug steuern. Israels Premier Netanyahu, der hat sich auch geäußert, der sagte, der Mann habe eine islamistische Radikalisierung durchlaufen.
0: Da stellt sich ja die Frage, wie kommt es, dass der Mann jetzt doch wieder in einem Flugzeugcockpit gearbeitet hat?
2: Ja, das ist wirklich die große Frage, auf die wir bislang aber noch keine Antwort haben. Also die Frage, wie kam es dazu, dass er in Dubai bei der Gesellschaft Fly Dubai anheuern und dann doch wieder im Cockpit arbeiten konnte? War die Vorgeschichte nicht bekannt? Hat er sie vertuscht oder verschleiert? Ist sie nicht aufgefallen? Dazu gibt es noch keine Informationen. Und auch nicht geklärt ist die Frage, wie der Co-Pilot nun gerade auf diesen Flug nach Israel eingeteilt wurde.
0: Er hatte ja den Kapitän des Fly Dubai Fluges angegriffen, konnte dann von Passagieren der Maschine überwältigt werden. Was passiert mit ihm jetzt?
2: Dieser Co-Pilot war ja bei der Landung der Maschine in Saudi-Arabien festgenommen worden. Er ist jetzt in die Emirate, also wohl nach Dubai, zurückgebracht worden. Dort wird er verhört, es wird gegen ihn ermittelt und Medienberichten zufolge ist er bereit, mit den Ermittlungsbehörden zusammenzuarbeiten. Er habe angedeutet, dass er vorgehabt hat, die Boeing 737 über Israel zum Absturz zu bringen. Bestätigt ist diese Aussage aber noch nicht.
0: Du berufst dich ja bei all diesen Erkenntnissen vor allem auf Recherchen von US-Medien. Warum ist gerade in den USA das Interesse so groß an diesem Fall?
2: Ja, das liegt auch daran, dass die USA einen Bezug zum Konflikt, zum Krieg mit dem Iran nicht ausschließen wollen. In diesem Konflikt ist ja auch Israel, der Erzfeind des Iran, involviert. US-Präsident Trump betrachtet ja sogar eine Verwicklung des Iran schon als erwiesen, also als so gut wie sicher. Trump hat jetzt neue Drohungen gegen den Iran ausgestoßen. Er hat von harten Konsequenzen, er hat von Vergeltung gesprochen. Und fest steht auch, das US-Militär verstärkt bereits seine Präsenz in der Region.
0: Vielleicht noch abschließend, wie geht es denn dem Piloten der Maschine? Der war ja doch bei der Attacke im Cockpit schwer verletzt worden.
2: Ja, und der Mann, der wird ja international jetzt als Held gefeiert. Er stammt aus Indien und hat sich jetzt in einer Videokonferenz mit dem indischen Premier Modi ausgetauscht. Die beiden haben gesprochen und der Pilot sagte, er habe im Cockpit um sein Leben gekämpft, so schildert er die Situation. Er habe dann aber auch gewusst, dass das Leben aller Passagiere auf dem Spiel steht. Und dann sei es ihm eben gelungen, die Cockpit-Tür von innen zu öffnen, damit andere Passagiere eingreifen, helfen und damit mitreisende Piloten das Flugzeug vor dem Absturz bewahren konnten.
0: Andreas Sperling aus der ARD-Infonacht-Redaktion, vielen Dank für diese weiteren Informationen zum Fly Dubai-Flug, der Gott sei Dank nicht abgestürzt ist. Wir kommen ins Inland. Das neue Berliner Abgeordnetenhaus fällt von der Sitzezahl nun ein wenig kleiner aus als direkt nach der ersten Auszählung gedacht. Der Grund: bei einer Nachzählung, einer routinemäßigen, in einem Spandauer Wahlkreis ist ein Fehler aufgefallen und der hat Folgen. Mehr von Angela Ulrich.
3: Ein fehlerhafter Anruf am Berlin-Wahlabend und alle gucken nun auf Spandau. Denn dort musste im Bezirkswahlamt nachgezählt werden. Der Grund: am Telefon war eine Zahl weitergegeben worden, die nicht mit dem schriftlichen Ergebnis im Wahllokal übereinstimmte. Eine dumme Panne, aber sowas passiert. Leider, sagt Spandaus Bezirkswahlleiterin Katrin Zickert.
4: Wie der Fehler in der Schnellmeldung passiert ist, das konnten wir bisher nicht aufklären. Aber tatsächlich die Niederschrift, also das eigentliche Wahlergebnis, stimmt.
3: Ein kleiner Zahlendreher mit großen Folgen. Im Wahlkreis 1 in Spandau geht das sicher geglaubte Direktmandat nun doch nicht an die CDU-Politikerin Bettina Meissner, sondern an Tommy Tabor von der AfD. Das hat allerdings noch viel weitreichendere Folgen für die Ausgleichs- und Überhangmandate im Berliner Abgeordnetenhaus insgesamt. Das Parlament schrumpft und wird nicht 158, sondern nur 153 Sitze haben. Neben der CDU-Frau Meissner werden wohl 4 weitere Politiker ihre Sitze verlieren. 2 von der Linken, dazu wohl die grüne Verkehrspolitikerin Oda Hassepass und Martin Matz, SPD-Innen- und Haushaltsexperte. Matz ist enttäuscht.
5: Ja, das ist natürlich nicht das, was ich mir jetzt gerade gewünscht habe. Wenn man 10 Tage lang schon glaubt, dass man zu den Gewählten gehört und sich darauf vorbereitet, dann kommt das überraschend und ist auch ein bisschen traurig, aber man kann es nicht ändern. So ist das eben mit Wahlergebnissen.
3: Für Landeswahlleiter Stefan Bröchler ist diese Übermittlungspanne aus Spandau ebenfalls sehr ärgerlich. Aber auch ein Zeichen, dass die Kontrollen gut funktionieren. Immerhin sei der Fehler genau jetzt aufgefallen im Überprüfungsprozess.
6: Wir erleben momentan kein Wahlchaos, sondern was momentan passiert, ist der Prozess zwischen dem vorläufigen Ergebnis und der Feststellung des endgültigen Wahlergebnisses. Und das ist ein geordneter und öffentlicher Kontrollprozess.
3: Bröchler mahnt die Fraktionen im Abgeordnetenhaus, künftig besser erst das amtliche Endergebnis einer Wahl abzuwarten, ehe sie sich neu zusammenfinden. Einige Fraktionen, darunter CDU und SPD, haben schon neue Fraktionsspitzen gewählt.
6: Ich würde dazu raten, abzuwarten, bis das neue Abgeordnetenhaus sich konstituiert hat und wir vorher ein endgültiges Wahlergebnis haben. Und hier sind die Fraktionen, die ein oder andere Fraktion ist hier vorgeprescht.
3: Die Aussichten für eine Regierungsbildung ändern sich durch das kleinere Parlament übrigens nicht grundlegend. Eine rot-grün-rote Koalition hätte weiter eine recht komfortable Mehrheit, 14 Sitze plus. Auch eine CDU-geführte Kenia-Koalition mit Grünen und SPD käme auf eine Mehrheit, die allerdings auf 2 Stimmen schrumpft.
0: Da war ich ein wenig zu spät. Das war Maike Kreber mit ihrem Beitrag und jetzt kommen wir zum Sport.
7: Ganz aufgeregt warteten am Nachmittag 11 Universitäten und...
0: Oh, da war ich wieder ein wenig zu früh. Das macht aber nichts. Jetzt kommen wir zum eigentlichen Beitrag. 3 Universitäten und 2 Hochschulverbünde dürfen sich jetzt exzellent nennen. Sie bekommen künftig deutlich mehr Geld für die Spitzenforschung. Der Titel ist nicht nur wichtig wegen der Fördermillionen. Exzellenz-Uni zu sein bedeutet auch einen Zulauf an Studenten, Prestige und internationaler Sichtbarkeit. Und Maike Kreber weiß nun, wer das geschafft hat.
7: Ganz aufgeregt warteten am Nachmittag 11 Universitäten und Verbünde auf die Ergebnisse der Exzellenzkommission. 5 durften sich dann freuen. Die Universitäten in Jena, Freiburg und Köln sowie 2 Verbünde. Einer in Bochum und Dortmund und einer in Darmstadt, Frankfurt am Main und Mainz. Bundesforschungsministerin Dorothee Bär, die auch Teil der Kommission ist, gratuliert den Gewinnerunis erstmal.
8: Herzlichen Glückwunsch und Sie haben sich in einem wirklich Wettbewerbsverfahren durchgesetzt und Sie können sehr stolz auf sich und auf Ihre Arbeit sein.
7: Und das waren sie auch. Viele Hochschulen waren bei der Verkündung digital zugeschaltet und haben ordentlich gejubelt. Wolfgang Wick, Vorsitzender des Wissenschaftsrats und Teil der Exzellenzkommission, weiß aber, wie knapp die Entscheidung war.
9: Die Entscheidung ist extrem schwer, weil alle 11 wirklich tolle Anträge vorgelegt haben und alle 11 wirklich herausragende Standorte sind und auch Standorte sind mit unglaublich guten Fähigkeiten. Und die Differenzierung liegt dann am Ende darin, ob eine Uni das, was sie vorhat, wirklich in der gesamten Breite vorweisen kann.
7: Denn ganz wichtig für die Entscheidung der Kommission, es geht nicht darum, dass die Unis einzelne Leuchtturmprojekte haben, sondern dass das Gesamtkonzept stimmt. Außerdem sollten die Unis weltweit gut vernetzt sein und Vision haben, sich international zu entwickeln. Bundesforschungsministerin Bär erklärt aber, dass es nicht nur um die wissenschaftlichen Faktoren geht.
8: Dass die Universitäten auch sich sehr stark damit beschäftigen, mit sogenannten weichen Faktoren, die gar keine sind. Also wie geht man zum Beispiel auch mit dem Thema Frauen in der Wissenschaft um? Oder so ein Thema wie Machtmissbrauch ist heute auch nochmal diskutiert worden. Und da hat sich wahnsinnig viel getan an den unterschiedlichen Standorten und setzen das jetzt auch hoffentlich wirklich alles in die Tat um.
7: Ab dem 1. Januar 2027 haben die Hochschulen den Titel jetzt für 7 Jahre. Gemeinsam mit 10 weiteren Universitäten, die schon Exzellenzuniversitäten waren und im März bereits eine Weiterförderung bekommen hatten. Zusätzlich zu Geldern, die

0: 4 des großen Castings unter dem neuen Bundestrainer Jürgen Klopp. Und auch sonst ist und war wieder einiges los in der Nations League. Am Abend hat zum Beispiel Frankreich gegen Italien 1:1 gespielt und die Türkei hat auch im dritten Spiel wieder eine Niederlage kassiert. 0:3 in Belgien. Für den italienischen Trainer der Türken, Vincenzo Montella, dürfte es da jetzt ganz schön eng werden. Die Fußball-Bundesliga pausiert ja gerade wegen der Nations League, aber nur die der Männer. Bei den Frauen wird an diesem Wochenende nochmal gespielt, bevor sich dann auch da das Nationalteam trifft. Und zum Auftakt des 6. Spieltags hat Bayer Leverkusen den ersten Heimsieg geholt. 3:2 gegen Werder Bremen. Mats Nicholson hat das Spiel für uns verfolgt. Geht das Ergebnis in Ordnung?
1: Ja, irgendwie schon, weil ein Fußballspiel 2 Halbzeiten hat und Werder war nur in der ersten richtig gut. Da haben die Bremerinnen wirklich alles im Griff gehabt. Erst hat Vonser per Elfmeter getroffen, Leverkusens Torhüterin Borgrefe hatte eine Gegenspielerin gerammt, musste dann auch noch verletzt raus. Und kurz danach Weiß mit einem abgefälschten Schuss, 2:0 Werder, das war völlig verdient. Aber dann kam eben die Halbzeitpause und danach war es ein völlig anderes Spiel. Da war Leverkusen plötzlich wacher, aggressiver, Kramer schon kurz nach der Pause mit einem Doppelpack und 10 Minuten vor Schluss dann die eingewechselte Lunin mit dem 3:2. Leverkusen dreht die Partie tatsächlich noch, zieht an Werder vorbei und bleibt dran am Spitzentrio und Bremen verliert ein bisschen den Anschluss.
0: Ganz vorne in der Tabelle wie üblich der FC Bayern, heute das Topspiel, da sind die Münchnerinnen beim Tabellenzweiten gefordert bei Eintracht Frankfurt. Die Basketballer des FC Bayern haben am Abend in der Euroleague gespielt, das ist die Königsklasse, der höchste europäische Clubwettbewerb. Am 3. Spieltag der Ligaphase hatten die Münchner das erste Heimspiel und das haben sie verloren, 84:86 gegen Partizan Belgrad. Die Bilanz der Bayern nach 3 Spielen, 1 Sieg und 2 Niederlagen. Außerdem hat in der Basketball-Bundesliga Würzburg gegen Bonn gewonnen. Volles Programm in der deutschen Eishockey-Liga, da haben unter anderem die Löwen gegen die Eisbären gespielt, Frankfurt gegen Titelverteidiger Berlin. Und die Frankfurter hatten auf eine Überraschung gehofft, daraus ist aber nichts geworden. Johann Gallwitz war für uns dabei.
2: Ein mutiger Auftritt, der nicht belohnt wurde. Die Löwen Frankfurt hatten zu Hause gegen Meister Berlin zwar mit 0:2 das Nachsehen, kämpften aber 60 Minuten lang aufopferungsvoll um die Punkte. Lange hielten sie gegen die favorisierten Eisbären mit, nur sie nutzten ihre Chancen nicht. Besser machte das Berlin. Brandon Davidson traf mit einem Schuss aus der Distanz. Liam Kirk versenkte einen Konter sehenswert zum 2:0. Für die Frankfurter ein kleiner Dämpfer nach ihrem guten Saisonstart. Die Eisbären krallen sich oben in der Tabelle fest.
0: Ja, vor ihnen stehen nur noch die Nürnberg Ice Tigers. Die haben ihre etwas überraschende Tabellenführung gefestigt mit einem 5:0 Erfolg gegen Schwenningen. Wo wir gerade beim Eishockey sind, Franz Reindl ist neuer Präsident des Eishockey-Weltverbands. Er ist nach Günter Sabetzky erst der zweite Deutsche auf diesem Posten. Gewählt worden ist Reindl beim Kongress auf Teneriffa und das war, wie so oft in dieser Sportart, eine ziemlich knappe Angelegenheit. Achim Hofbauer mit den Einzelheiten.
3: Die Wahl war ein wahrer Krimi und brauchte 2 Durchgänge. Nach dem ersten Durchgang führte noch der ehemalige Landshuter Torwart Peter Pschisa mit 48 Stimmen. Franz Reindl hatte 36. Doch für keinen der beiden reichte das. Im zweiten Durchgang allerdings hatte Reindl dann die Nase vorn. 6 der 9 Kandidaten hatten da zurückgezogen und am Ende setzte sich der Garmischer mit 60:57 Stimmen durch. Den 71-jährigen Reindl erwartet ein Verband im Umbruch. Viele Schlüsselpositionen werden ausgetauscht und neu besetzt. Die Möglichkeit, Dinge zu verändern, ist im Eishockey so groß wie lange nicht mehr.
0: Für Reindl war es übrigens die letzte Chance, gewählt zu werden. Laut Statuten darf ein Kandidat höchstens 72 Jahre alt sein und Reindl wird im November 72. Er kann damit bei der nächsten Wahl 2030 nicht mehr antreten. Und zum Schluss noch der Blick in die Handball-Bundesliga der Männer. Da hat der Bergische HC am 7. Spieltag den ersten Sieg und die ersten beiden Punkte überhaupt geholt. 29:28 beim Aufsteiger Balingen. Trotzdem bleibt der BHC Schlusslicht, weil auch der Tabellenvorletzte Wetzlar gepunktet hat beim 30:30 gegen die Rhein-Neckar-Löwen.
4: Und den Sport hatte Jan Möller für uns in der ARD-Infonacht.
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6: Um 4.31 Uhr mit Gabriela Kühne. Heute ist der Tag der Deutschen Einheit. In diesem Jahr ist Bremen Gastgeber der offiziellen Feiern. Zum Festakt werden viele Politiker erwartet, darunter Bundespräsident Steinmeier und Kanzler Merz. Aus Bremen, Michael Kück.
7: Um 10 Uhr beginnt im Bremer St. Petridom ein gut einstündiger Gottesdienst. Unter dem Motto »Viele Gaben, ein Geist« soll der nach Angaben der Kirche dazu anregen, über die Stärken der Menschen in Deutschland und den daraus entstehenden gesellschaftlichen Zusammenhalt nachzudenken. Beim anschließenden Festakt im benachbarten Konzerthaus Glocke werden Bundespräsident Steinmeier und Bremens Regierungschef Bovenschulte Reden zum Tag der Deutschen Einheit halten, begleitet von Musik der Bremer Philharmoniker.

0: US-Präsident Trump hat seine Drohung, einen Exportstopp für Diesel zu verhängen, zurückgezogen. Ein solches Exportverbot werde es nicht geben, so der Präsident. Aus der Nachrichtenredaktion Johanna Schultheis.
1: Tatsächlich sei ein Exportstopp nie wirklich auf dem Tisch gewesen, sagte US-Präsident Trump im Weißen Haus. Noch in der vergangenen Woche hatte er sich diesen Schritt allerdings vorbehalten, der insbesondere die Versorgung in der Europäischen Union hätte treffen können. Rund die Hälfte ihrer Dieselimporte kommt aus den USA. In seinem Statement begrüßte Trump zudem die Entscheidung der europäischen Staaten, Diesel und Rohöl aus ihren Reserven freizugeben. Die G7-Staaten hatten gestern die Freigabe von bis zu 100 Millionen Barrel Diesel und Rohöl vereinbart.
0: Die zum Tod verurteilte Christa Pike ist laut ihren Anwälten nach ihrer gescheiterten Hinrichtung weiter bewusstlos. Pike werde in einem Krankenhaus in Nashville künstlich beatmet, schrieben die Juristen in einem Gerichtsantrag. Die 50-Jährige sollte im US-Bundesstaat Tennessee mit einer Spritze hingerichtet werden. Doch die verurteilte Mörderin überlebte zwei Gaben. Neben anderen hatte Amnesty International betont, dass Pike während ihrer Kindheit Vergewaltigung, körperliche Gewalt und Vernachlässigung erlitten hatte. Bund und Länder sollen im Rahmen eines nachhaltigen Gesamtkonzepts die ländlichen Regionen attraktiver machen. Das fordert der Deutsche Städte- und Gemeindebund mit Blick auf die Wohnungsnot und die steigenden Mieten in Ballungsräumen. Hauptgeschäftsführer Berghegger sagte dem Kölner Stadtanzeiger, Bund und Länder dürften nicht nur durch Mietpreisbremsen oder Wohnungsbauoffensiven an den Symptomen herumdoktern. In den ländlichen Regionen stünden 1,9 Millionen Wohnungen leer. Mehr als 700.000 davon wären innerhalb der nächsten 3 Monate bezugsfertig, so Berghegger. Das Wetter in Deutschland. Tagsüber nach teils zähem Nebel, mal sonnig, mal wolkig, höchstens 18 bis 25 Grad. Am Sonntag ähnlich bei 17 bis 23 Grad und am Montag im Norden und im äußersten Süden leicht wechselhaft, sonst freundlicher bei 18 bis 25 Grad. Das waren die Nachrichten.
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3: Und da haben wir aktuell nur die A81 Stuttgart-Heilbronn. Der Engelberg-Tunnel ist wegen Wartungsarbeiten bis Sonntag jeweils immer kurzfristig zwischen 20 Uhr bis 10 Uhr in beiden Richtungen gesperrt. Das war's ganz aktuell von den Straßen. Ich schaue noch einmal kurz. Weiter liegt nichts vor. Ihnen eine gute und sichere Fahrt.
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3: Im Studio ist heute Detlef Karg. Ich darf Ihnen schon einmal einen guten Morgen wünschen. Stellen Sie sich vor, Sie entdecken bei Amazon eine Biografie über sich, geschrieben von jemandem, den Sie gar nicht kennen. Denn wenn es eine Biografie gibt, dann weiß man ja über den Autor Bescheid. Immer häufiger erscheinen auf großen Verkaufsplattformen Bücher in verschiedenen Genres, die mutmaßlich von einer künstlichen Intelligenz verfasst wurden. Welche Folgen das hat für Autoren, Verlage und für die Leser, darum geht es jetzt in 11KM, dem Tagesschau-Podcast mit Kevin Ebert.
4: Ein Reiseführer über eine griechische Urlaubsinsel. Die Biografie eines bekannten Journalisten, so weit, so gut. Beides gibt's online zu kaufen, aber beides ist voller Fehler. Und beides vermutlich nicht von einem Menschen geschrieben. In den vergangenen Monaten erschienen immer mehr Bücher, die mutmaßlich von einer KI geschrieben wurden. Kulturjournalist Mischa Kreiskott vom NDR hat sich diese Entwicklung genauer angeschaut und mit vielen Menschen aus der Buchbranche gesprochen. Mit ihm klären wir heute, welche Auswirkungen das hat für Verlage, für Autorinnen und Autoren und für die Gesellschaft. Ihr hört 11KM, der Tagesschau-Podcast, ein Thema in aller Tiefe. Mein Name ist Kevin Ebert. Hallo Mischa, schön, dass du da bist.
5: Hallo lieber Kevin. Ein Journalistenkollege, Oliver Schröm, der hat die Cum-Ex-Skandale, also diesen riesigen Steuerbetrug, mit aufgedeckt. Der war beim Stern, der war bei Panorama, der hat Korrektiv, dieses Recherche-Kollektiv, mit aufgebaut. Der erzählte mir, Mischa, ich wollte letztens gucken, ob mein neues Buch bei Amazon schon avisiert ist. Hat zuletzt über Nord Stream 2 und die Sabotage dort, die Sprengung, geschrieben. Und dann hat er nicht sein Buch gefunden, sondern eine Biografie. über sich selbst.
6: Und ich war echt total irritiert und konnte erst nichts damit anfangen. Hab's dann angeklickt, weil ich dachte, wo kommt das jetzt her? Ich war einfach fassungslos.
7: Also das muss man sich ja auch mal vorstellen. Der ist da auf Amazon und findet eine Biografie über sich selber. Also da erschrickt man ja auch erstmal. Also ich würde mir erstmal denken, huch, was ist denn hier los?
5: Er war zwischen irritiert und auch so ein bisschen Freude. Ach, schau mal an, so prominent bin ich dann doch. Ja. Und hat sich schon gefreut. Und ich habe die dann bestellt, diese Biografie.
7: Ah, okay.
5: Er wollte das nicht selber tun und ich habe das dann gemacht. Kostet 16 Euro. Buch ist jetzt ein bisschen zu viel gesagt. Was ich bekam, war dann ein Heftchen, circa 100 Seiten. Vom Satz her sieht das so aus, so wie meine Seminararbeiten aus den frühen Nullerjahren, also was man so in Word zusammenschustern kann.
6: Also ist sehr wohlwollend, also ich würde in den schillerndsten Farben positiv geschildert, aber es ist irgendwie auch peinlich und zum Fremdschämen.
8: Seine Artikel, die akribisch recherchiert und dokumentiert wurden, führten zur Reform in der Funktionsweise von Finanzinstitutionen und der Regulierung von Steuern.
5: Es wird in den salbungsvollsten Worten sich ergossen über eben jenen investigativen Journalisten.
8: Zum Beispiel führten seine Berichterstattungen über die Panama Papers und die anschließende Arbeit an den Cum-Ex-Akten.
5: Und dann steht aber unter anderem, Oliver Schröm, der viele Skandale aufgedeckt hat, hat die Panama Papers mit veröffentlicht. Manche erinnern sich noch, das sind diese Schattenkonten, die da auf unterschiedlichen Inseln aufgetaucht sind. Das stimmt so nicht ganz. Er hat mal über jemanden recherchiert, der auf Panama ein Konto hatte, aber mit den Panama Papers hat er nichts zu tun.
6: Ich habe mal vor vielen, vielen Jahren im Stern das Panama-Konto des damaligen CDU-Schatzmeisters Helmut Linzen aufgedeckt, worauf er dann auch zurücktreten musste. Aber ich habe nichts mit den Panama Papers zu tun, sondern es waren die von mir sehr geschätzten Kollegen Obermeier.
5: Das waren die Obermeiers. Die haben dafür völlig zu Recht auch den Pulitzer-Preis bekommen. Ja, und sowas wird dann dazu erfunden, dazu erflunkert. Dann ist es so, dass sein Werdegang völlig verändert wird. Also es wird gesagt, er käme aus einer bildungsbürgerlichen Familie, in der Lernen und Leistung immer sehr hoch gehalten wurde.
6: Ich hätte in München studiert, käme aus einem Akademikerhaushalt. Stimmt nicht so ganz. Meine Mutter hat am Supermarkt an der Kasse gearbeitet. Ich habe nie studiert.
5: Als Autorin dieser Bücher wird also eine Christine Hofmann angeführt. Es gibt allerdings im Buch dann keinerlei Hintergründe oder Kontaktmöglichkeiten zu ihr. Und ich habe dann diverse Christine Hofmanns, die irgendwann in ihrem Leben einen Text veröffentlicht haben, angeschrieben, angerufen, gefragt, waren sie das? Ich konnte diese Frau oder Person nicht ausfindig machen. Und besagte Christine Hofmann hat binnen kürzester Zeit im Herbst 2025 Biografien veröffentlicht über Heidi Klum, Marco Reus, Thomas Müller, Julian Reichelt, also die unterschiedlichsten Personen.
7: Das ist tatsächlich kein roter Faden zu erkennen.
5: Nein.
7: Ja.
5: Also die muss sehr vielseitig interessiert sein, wenn es diese Person gibt. Und man merkt eben auch an der Struktur dieser Bücher, das erste Kapitel heißt immer Geburt und frühe Jahre und dann die Zeit in der Schule und dann die Ausbildung. Also es ist ein sehr formales Gestalten dieser Texte.
7: Was war dann dein konkreter Verdacht?
5: Dass es sich hier um Literatur handelt, die durch Textbots komplett geschaffen wurde, ohne dass jemand da nochmal drauf schaut und das irgendwie validiert oder ähnliches tut, sondern das kommt einfach so aus einem Bot, welcher auch immer das ist, heraus.
7: Also Verdacht auf künstliche Intelligenz. Wie hast du das denn geprüft?
5: Ich habe das getestet mit diesen gängigen KI-Textprüftools. Die sagen alle 99-100% Wahrscheinlichkeit, dass es KI-generiert ist. Allerdings, diese Tools sind auch nicht unproblematisch. Die können auch mal daneben liegen. Die basieren alle auf der englischen Sprache und sind umstritten. Gut gemachte KI-generierte Texte, sagen Experten, kann man überhaupt nicht genau feststellen, insbesondere dann nicht, wenn sie von Menschen überarbeitet werden. Wir sprechen hier über sehr schlecht gemachte KI-generierte Texte. Diese Biografien haben alle eine ähnliche Struktur. Sie haben alle ähnliche Überschriften. Sie haben diese Sprache, die man gut von den Chats mit ChatGPT kennt, dieses Hochjubelnde, diese Lobhudelei, und sind eigentlich streckenweise völlig ohne Informationen, sondern es wird einfach so eine Wortwolke aufgebaut, die etwas hochjubelt. Das heißt, ich kann es hier nicht belegen, dass es KI-generierte Texte sind, aber sehr viele Indizien sprechen dafür.
9: Okay, also da steht klar der Verdacht im Raum, dass sie von der KI kommen. Gibt es da noch weitere Fälle?
5: Ja, ich habe dann die unterschiedlichen Leute auch angerufen, unter anderem Jens Mühling. Jens Mühling ist mittlerweile für die Zeit in China als Korrespondent, hat Reisereportagen geschrieben, Russland, einmal rund ums Schwarze Meer. Und den habe ich in Shanghai angerufen und dann hat er mir erzählt, ja, eines Tages habe ich gesehen, oh, ich habe wohl einen Reiseführer über Santorini, die schöne Insel in der Ägäis, geschrieben.
10: Und ich hatte diese Bücher aber gar nicht geschrieben und hätte sie auch gar nicht schreiben können, weil ich war noch nie auf Santorini.
5: Er kann von Shanghai aus nicht so einfach Bücher bei Amazon bestellen, das würde Ewigkeiten dauern und die sind da auch gar nicht auf dem Markt vertreten. Also hat seine Mutter dann diesen Reiseführer bestellt und hat ihn total entsetzt angerufen und hat gesagt, Jens, das ist ein Machwerk.
10: Die war total entsetzt, meinte, das Buch sei vollkommener Schrott, rufschädigend. Sie sprach immer nur von dem Machwerk, wenn wir darüber sprachen, und sagte, ich müsste das so schnell wie möglich da wegkriegen, weil das, wenn das irgendjemand in die Finger kriegen würde, der dann denkt, das sei von mir, das sei kein Zustand.
5: Es gibt auch eigentlich gar keine Fakten in diesem Reiseführer, sondern es wird vom blauen Meer geschrieben und vom blauen Himmel und von der schönen Landschaft. Also man hat gar nichts davon.
10: Das sind Bücher, die ganz offenkundig von künstlicher Intelligenz geschrieben wurden.
9: Im Unterschied zu dieser Biografie, die du zuerst untersucht hast, da geht es ja darum, dass unter seinem Namen etwas veröffentlicht wird. Ne? Also das ist sicherlich dann auch nicht gut für seine Reputation als Reisejournalist oder als Auslandsjournalist.
5: Nein, das ist rufschädigend.
9: So, jetzt haben wir über zwei Bücher gesprochen, bei denen zumindest der Verdacht nahe liegt, dass sie mit KI generiert wurden. Kann man beziffern, wie viele Bücher gibt es da insgesamt?
5: Es gibt für Deutschland keine konkreten Zahlen. Der Börsenverein des deutschen Buchhandels hat mir die nicht nennen können, aber ich habe mit diversen Verlagen gesprochen und die bestätigen mir, das ist ein Problem. Insbesondere dann, wenn deren Bücher aus erfolgreichen Serien nachgeahmt werden. Also ähnlicher Titel, ähnliche Illustrationen, ähnliches Design. Auch hier keine konkreten Zahlen, aber wir haben Zahlen aus dem amerikanischen, aus dem US-amerikanischen Markt. Da werden sogenannte Selbstveröffentlichungen gezählt. Das sind 3,5 Millionen Selbstveröffentlichungen pro Jahr. Natürlich ist nicht jedes selbstveröffentlichte Buch KI generiert, aber es tauchen viel mehr dieser Selbstveröffentlichungen, dieser Self-Publisher auf als früher. Über 30% mehr im Jahr 2025 gegenüber dem Jahr 2024. Und das ja in einer Zeit, wo die klassischen Buchverkäufe eher zurückgehen.
9: Und was hat es mit diesen Selbstveröffentlichungen auf sich?
5: Das kann jeder Mensch. Und das hat ja nach wie vor so einen Nimbus. Ich sehe ständig diese TikTok-Videos, wo jemand sagt, endlich mein eigenes Buch. Und das kann seit einigen Jahren jeder. Und das ist ja auch eigentlich schön. Da gibt es unterschiedliche Anbieter. Zum Beispiel Libri in Deutschland mit BOD, Books on Demand. Mit Abstand am größten ist Amazon mit seinem KDP, mit seinem Self-Publishing-Programm. Da öffnest du dir einen Account, da musst du natürlich Informationen über dich angeben, da lädst du ein Buch hoch, dann kannst du noch das Design ein bisschen mitbestimmen. Da musst du auch ankreuzen, ob das KI generiert ist oder in Teilen KI generiert ist. Danach fragen sie.
9: Okay, das wird abgefragt.
5: Das wird abgefragt, ja, und das musst du auch ehrlich beantworten. Und dann setzt du einen Preis fest und dann gibt es unterschiedliche Möglichkeiten, wie dieses Buch vertrieben wird. Entweder einfach für dein Kindle oder im Fall von BOD für einen anderen E-Reader oder aber es wird dann auf Verlangen gedruckt. Und das ist natürlich ganz praktisch, denn wenn du ein Buch geschrieben hast und du gehst zu einem Verlag, dann brauchst du irgendeine Erstauflage. In diesem Fall brauchst du gar nichts, sondern wenn es jemand kauft, wird es gedruckt. Also die Biografien, die ich bestellt habe, die kommen aus einer Druckerei aus Polen. Die können in unterschiedlichen Qualitäten gedruckt werden. Das kann man sich ausdenken.
9: Man muss da diesen Haken setzen, nein, da ist keine KI drin oder nur zu teilen, wird aber explizit seitens beispielsweise Amazon nochmal überprüft, ob das wirklich so ist, was weiß ich, mit einer KI-Software oder irgendwie.
5: Ja, ich habe Amazon gefragt, ob die das nochmal überprüfen und die haben mir geantwortet, dass sie sich bei der Frage, ob KI generiert oder nicht, auf die Selbstaussage der jeweiligen Autoren, also der Menschen, die die Bücher hochladen, verlassen. Und ich habe noch den anderen großen Anbieter in Deutschland konfrontiert, LibriBOD. Und auch der sagt, wir sind ja nur der Verkäufer und nicht für den Inhalt verantwortlich. Und die Bücher, die ich auf dem Schreibtisch hatte, die wurden erkennbar nicht geprüft, nicht lektoriert, nicht überarbeitet.
9: Hast du, Mischa, mit den Self-Publishing-Anbietern darüber sprechen können, wie viele KI-Bücher die ablehnen? Wie oft der Haken gesetzt wird bei der Abfrage, ob KI im Einsatz war?
5: Habe ich gefragt, wurde aber leider nicht beantwortet.
9: Und wer sind die Menschen, die diese KI-Bücher veröffentlichen? Konntest du dazu irgendwas rausfinden?
5: Es ist ein Markt geworden. Es gibt Menschen, die sagen, ich kann dir zeigen, wie du in 20 Minuten ein Buch erstellst und auf Amazon tausende Euro oder auf anderen Plattformen verdienen kannst. Das ist so ein Influencer-Markt. Das sind, was das Datenanalytische angeht und was das Verstehen der Verkaufsmechanismen angeht, sehr begabte und sehr wissende Menschen. Und die zeigen dir dann, welche Keywords werden gerade gesucht, welcher Verkaufsrang bedeutet was. Wie kannst du die Interessen im E-Commerce analysieren? Und dann schaut man sich an, was ist denn interessant, was läuft denn gerade? Und dann wird davon eine Kopie erstellt.
11: Wenn du neu auf dem Kanal bist, ich bin 20 Jahre alt und verdiene mit Amazon KDP über 5-stellig im Monat. Und das ganz ohne Verlag oder einem riesigen Team hinter mir.
5: TikTok, da ist das ganz groß, wo ja auch BookTok, gerade Literatur, plötzlich wieder eine Rolle spielt. Auf YouTube gibt es da ganz viele Leute und die haben diesen Markt für sich entdeckt und zeigen dann, wie man Kinderbücher erstellen kann.
12: Kinderbücher machen jeden Monat tausende Euro. Und das Verrückte, du brauchst nur ein paar KI-Tools und weniger als eine Stunde, um so ein Buch zu erstellen und zu verkaufen.
5: Es ging los mit Malbüchern. Reiseführer waren eigentlich das erste große Ding. Das ist auch nachvollziehbar, wenn man eine KI hat, die vielleicht noch nicht so viele Informationen hat. Da waren vor ein paar Jahren Reiseführer ganz groß. Da hatten wir ja gerade schon bei Jens Mühling. Es gab auch mal einen Hamburg-Reiseführer. Da war erstmal außen eine Familie drauf, die überall ist, aber nicht in Hamburg. Und dann wird einem da gesagt, dass Hagenbecks Tierpark ein Schwimmbecken mit Wasserrutsche hat, von dem man aus die Gehege ganz gut sehen kann. Nun muss man wissen, es gibt zwar Becken in Hagenbecks Tierpark, die muss man sich dann aber teilen mit dem Eisbären oder mit den Walrossen.
9: Hast du versucht, mit diesen Menschen zu sprechen, die solche Videos auf YouTube stellen?
5: Ich habe diverse angeschrieben. Ich habe auch zum Teil Antwort bekommen, aber mit mir sprechen im Interview, das wollten sie dann leider doch nicht.
9: Wenn wir jetzt nochmal über Oliver Schröm reden, von dem einfach eine Biografie erschienen ist, oder von Jens Mühling, unter dessen Namen ein Reiseführer erschienen ist, den er niemals geschrieben hat. Das sind ja schon Personen, die da einen Schaden davontragen können. Kann man sich gegen diese KI-Bücher irgendwie wehren? Kann man da dagegen vorgehen?
5: Ja, kann man. Aber man hat nur eine Möglichkeit, man muss an den Anbieter heran, der diese KI-Bücher vertreibt als Verkäufer. Denn in Deutschland gibt es eine sogenannte Impressumspflicht. Das weiß jeder, der schon mal eine Website oder einen Blog betrieben hat. Jedes Produkt, das Schrift enthält, bei dem muss ganz klar stehen, wer ist dafür verantwortlich. Oder es muss eine Kontaktmöglichkeit geben. Aber bei vielen dieser Bücher gibt es das nicht. Fehlt einfach. Und dann kann man nur mit dem Kundendienst des jeweiligen Anbieters in Kontakt treten. Einzige Möglichkeit.
10: Ich habe selbst eine Beschwerde an Amazon geschickt, dachte mir aber gleich, es ist sicher sinnvoller, wenn ich das über meinen deutschen Verlag spiele, also den Verlag meiner tatsächlichen Bücher, Rowohlt in dem Fall.
5: Und Jens Mühling hat dann versucht, Amazon zu kontaktieren und hat versucht, gegen dieses Buch vorzugehen. Aber das war gar nicht so einfach für ihn. Schließlich hat dann der Rowohlt Verlag, das ist der Verlag, der seine Bücher publiziert, ihm geholfen. Und das Buch wurde dann von der Plattform runtergenommen.
9: So ein Vorgehen kann ja sicherlich für einzelne Bücher funktionieren. Das löst aber nicht das Problem, wenn immer mehr KI-Bücher erscheinen. Wie gehen die Buchverlage damit um? Die haben ja auch ein Interesse daran, dass der Markt nicht mit Fake-Büchern geflutet wird.
5: Wenn ich beim Löwe Verlag frage, die für Kleinkinder was im Programm haben, für Jugendliche Mangas, Dark Romans, Ratgeberbücher für Kinder und Jugendliche, dieses ganze Programm, die sprechen von einer irrsinnigen Flut von Kopien.
13: Also wir stellen fest, dass es einen wahren Tsunami an KI-generierten Büchern im E-Commerce gibt.
5: Christoph Gondrum, der Geschäftsführer von Löwe, der hat mir eine ganze Latte mit Screenshots geschickt von Titeln aus deren Verlagsprogramm, die immer, immer, immer wieder kopiert werden. Und diese Influencer-Videos, die zeigen das ja auch. Wenn ein Titel läuft, dann läuft er und dann machst du was Ähnliches. Das ist das Konzept.
9: Und wie kann ich mir das vorstellen?
5: Zum Beispiel Meine Gefühle und ich, Bestseller. Taucht ständig auf E-Book- und Self-Publishing-Plattformen irgendwie ungefähr so auf, mit etwas ähnlichem Cover. Oder Mein Körper gehört mir, ein Buch, was ich darauf kapriziert, sexuelle Gewalt zu verhindern und Kinder darüber aufzuklären, wird ständig kopiert.
13: Gerade jetzt bei solchen Ratgebern, Mein Körper gehört mir, ist ein Präventionsbuch, da geht es um die Prävention von Kindesmissbrauch. Also es sind natürlich höchst sensible Inhalte, die da auch mit großer Empathie und Sachverstand behandelt werden in unseren Büchern. Da ist es natürlich nicht witzig, wenn ein Kunde dann reinfällt auf so eine billige Kopie und dann vielleicht auch einfach eine minderwertige inhaltliche Qualität dann hat.
5: Und das ist natürlich haarsträubend. Ich habe mir erst vor 2 Wochen einen Pubertätsratgeber für Jungen bestellt. Der ist jetzt vielleicht nicht skandalös, aber da steht auch nur Unsinn drin. Und wenn dann irgendwie Tante Lotte oder Onkel Misha einem 14-Jährigen sowas schenkt, ist das nicht so gut. Und wer liest schon Bücher, die er verschenkt, vorher nochmal durch, um ganz sicher zu gehen?
13: Durch das fehlende Impressum ist sozusagen der normale Weg, wie man gegen solche Verletzungen vorgeht, schon mal genommen.
5: Der Geschäftsführer dieses Verlags, Christoph Gondrom, der spricht da von einem Kampf gegen Windmühlen.
13: Also müssen wir andere Wege beschreiten und einer sieht eben vor, bei den entsprechenden Händlern, nehmen wir mal als Beispiel Amazon, den Titel zu melden.
5: Denn sie müssen dann immer wieder wegen irgendeines Titels erstmal finden, dann benennen und dann wieder in Kontakt mit irgendeinem Kundendienst treten.
13: Einen Tag später waren diese Produkte dann auf einmal unter einer anderen ISBN, also einer anderen Nummer, wieder neu hochgeladen und die Rechte Verletzung fortgeführt. Also die sind wirklich nicht greifbar.
5: Und dann musst du von vorne anfangen.
9: Und haben mehrere Verlage das gesagt, dass das ein Problem ist?
5: Es ist noch unterschiedlich vom Genre. Reiseführer hatten wir nun schon. Im Jugendbuchbereich ist es ein riesiges Problem. In der Belletristik noch nicht so stark. Bei Ratgeberliteratur kommt es dann eher vor. Bei populären, also zum Beispiel dieses ganze Thema Darmgesundheit, da hat mir dann auch der Rowohlt Verlag erzählt, ja, hier merken wir das. Da kommt dann halt zu dem Bestseller dann plötzlich das Kochbuch mit ähnlichem Layout.
9: Also, irgendwie scheint da eine Lücke zu bestehen.
5: Ja, wenn man so will, eine rechtliche Lücke, beziehungsweise so wie in dem ganzen KI-Bereich, eine noch nicht organisierte Wirklichkeit. Denn hier geht es ja auch um das große Thema Urheberrecht. Hier geht es ja auch um die Frage, woraus werden eigentlich Texte generiert? Natürlich aus Texten, die einst Menschen mal aufgeschrieben haben. Und da sind wir gerade, wie nennen viele das, in so einer Art Wildwest-Atmosphäre. Die Europäische Union hat jetzt über den Sommer eine KI-Verordnung eingeführt. Derzufolge müssen KI-generierte Texte gekennzeichnet werden. Allerdings, da geht es nur um Texte, die politisch informieren. Da geht es um Texte, die zum Beispiel über Gesundheit aufklären. Alles andere fällt raus, also zum Beispiel Biografien oder Romane fallen raus. Und sobald diese Texte lektoriert worden sind, dann entfällt die Kennzeichnungspflicht komplett. Es laufen gerade mehrere Verfahren am Landgericht München. Penguin Random House, große Verlagsgruppe, klagt gegen OpenAI. Da geht es darum, dass ChatGPT urheberrechtlich geschützte Inhalte der Kinderbuchfigur Der kleine Drache Kokosnuss generiert hat, wenn man sie darum bittet. Und dann gibt es noch Carlsen, anderer großer Verlag, der klagt ebenfalls. Und da geht es um das Neinhorn von Marc-Uwe Kling. Das ist der mit diesem Känguru. Und diese Verfahren könnten präzisieren. Präzedenzfälle werden. In vergleichbaren Fällen hat dieselbe Kammer in München gegen KI-Anbieter entschieden. Und ich zitiere, den Ansprüchen der Urheberrechteinhaber auf Unterlassung, Auskunft und Schadensersatz überwiegend stattgegeben. Allerdings, diese Fälle, die werden durch alle Instanzen verhandelt werden und wahrscheinlich eines Tages vor dem Europäischen Gerichtshof landen. Und bis solche Urteile rechtskräftig sind, dauert es Jahre. OpenAI teilt mit, dass es als Firma die Urheberrechte der Rechteinhaber respektiere und mit seiner Technologie für alle dafür sorgen wolle, dass sie fruchtbar wirke.
9: Wie kann ich jetzt denn als Leser mich, ich sag mal, schützen? Wie kann ich mehr oder weniger sicher gehen, dass ich hier kein KI-Buch vor mir habe, das ich da gerade in den Warenkorb gelegt habe?
5: Am allerbesten in die Buchhandlung gehen.
9: Ja.
5: Ich finde, bei Kinderbüchern noch sieht man es auch an der Ästhetik, bei diesen Bilderbüchern, diese großen Augen, dieses ganz Glatte, das ist ganz klar KI generiert. Und wenn jemand, sei es mit dem iPad, aber wirklich selber malt, dann sieht das anders aus. Und ansonsten reingucken, bevor man es verschenkt. Das ist ganz wichtig.
14: Sagt Mischa Kreiskott, NDR Kulturjournalismus in 11KM, dem Tagesschau-Podcast. Und da ging es heute um KI als Buchautor mit Kevin Ewert. 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
14: Hier ist die ARD-Infonacht vom NDR in Hamburg. Bei uns geht's noch eine Stunde weiter. Gleich folgen hier die Nachrichten um 5 Uhr und wir blicken dann auf die erneute Karstadt-Insolvenz, von der Sie vielleicht schon in den Nachrichten gehört haben. Und natürlich auf das Wetter an diesem Samstag, den 3. Oktober, dem Tag der Deutschen Einheit. Das und mehr gleich nach den Nachrichten. Bleiben Sie dran.

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1: Die Nachrichten mit Michael Treiß.
2: Guten Morgen.
1: An den Tankstellen in Deutschland könnten die Preise in den nächsten Tagen noch einmal etwas sinken. Hintergrund ist eine Entscheidung der G7-Staaten. Sie geben Ölreserven frei. Andreas Meyer-Feist, WDR Brüssel.
3: Die Menge 100 Millionen Barrel Diesel und Rohöl soll über die kommenden 4 Monate die weltweiten Märkte entlasten. Ein Teil davon, 50 Millionen Barrel Diesel, sollen europäische Staaten liefern. Vorangegangen war ein diplomatisches Tauziehen mit US-Präsident Donald Trump. Er hatte die Europäer gedrängt, den Markt mit ihren Notreserven zu entlasten. Washington drohte andernfalls mit einem einseitigen Exportstopp für amerikanischen Diesel, um die eigenen Preise zu drücken.
1: Die Polizei hat in Köln 2 Männer aus Bulgarien festgenommen, die offenbar geplant haben, einen Menschen zu töten. Sie sind 19 und 20 Jahre alt. Anna Jonacek dazu, was man bisher zu dem Fall weiß.
4: Die beiden sollen im Stadtteil Mülheim wohnen. Einer der mutmaßlichen Täter wurde in seiner Wohnung festgenommen, der andere vor seiner Wohnanschrift. Auch ist bekannt, dass sie für ihre Tat Waffen einsetzen wollten, die unter das Kriegswaffenschutzgesetz fallen. Das wäre dann sowas wie Maschinengewehre oder automatische Waffen. Auch spricht die Kölner Polizei von möglichen Auftraggebern, nennt aber wegen der laufenden Ermittlungen keine weiteren Details.
1: Und auch diese Themen haben wir im Blick. Die Feierlichkeiten zum Tag der Deutschen Einheit finden heute in Bremen statt. Als Gäste werden unter anderem Bundespräsident Steinmeier und Kanzler Merz erwartet. Das Fest in der Bremer Innenstadt geht bis Sonntag. Heute ist nicht nur Einheitstag, sondern auch Tag der offenen Moschee. Bundesweit öffnen viele Moscheegemeinden ihre Türen, um Einblicke in die muslimische Glaubenswelt zu geben. Auch die größte Moschee in Deutschland, in Köln, macht mit. In NRW können sich weitere Unis Exzellenzuniversität nennen. Der Wissenschaftsrat hat die Universität Köln sowie im Verbund die Ruhr-Uni Bochum und die TU Dortmund in die Spitzengruppe der Hochschulen aufgenommen. Die Suche nach einer verschollenen Abenteurerin könnte nach fast 90 Jahren ein Ende finden. 1937 wollte die US-Amerikanerin Amelia Earhart als erste Frau mit einem Flugzeug die Welt umrunden. Seitdem gilt sie als vermisst. Heute startet eine neue Expedition auf der Suche nach ihrem Flugzeugwrack. Das wird laut neuesten Satellitenbildern auf halber Strecke zwischen Hawaii und Australien vermutet. Und das war WDR aktuell. Das Wetter in Nordrhein-Westfalen. Der Samstag startet oft neblig trüb, später setzt sich aber häufiger die Sonne durch. In Gummersbach dazu maximal 20 Grad, in Dortmund bis 21 und Dienstlaken kommt auf bis zu 22 Grad. Und auch am Sonntag gibt es erst Nebel, später kommt häufiger die Sonne durch. Und die neue Woche bringt ruhiges Herbstwetter. Am Montag erst Nebel, dann Sonne und Wolken bei Werten von 18 bis 22 Grad. Die Zeit gleich 5.03 Uhr.
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5: Die A1 Münster Richtung Dortmund ist zwischen Carmen-Zentrum und Kreuz Dortmund-Unna wegen einer Fahrbahnerneuerung bis Montag früh gesperrt. Die A36 Braunschweig Richtung Wolfenbüttel ist zwischen Kreuz Braunschweig Süd und Braunschweig Heidberg wegen einer Nachtbaustelle gesperrt. Bitte folgen Sie da der Beschilderung. Die A40 Duisburg-Essen ist zwischen Kreuz Duisburg und Kreuz Kaiserberg wegen Bauarbeiten in beiden Richtungen bis Montag gesperrt. Die A42 Emscher Schnellweg Kamp-Lindfort-Dortmund ist zwischen Herne-Krange und Herne-Baukau in beiden Richtungen bis Dienstag früh gesperrt. Dort wird an Hochspannungsleitungen gearbeitet. Die A59 Köln Richtung Düsseldorf ist zwischen Monheim und Dreieck Düsseldorf-Süd wegen Bauarbeiten gesperrt. Die A61 Mönchengladbach Richtung Venlo ist zwischen Kaldenkirchen und Grenzwald wegen Bauarbeiten bis Montag früh gesperrt. Und zum Schluss A81 Stuttgart-Heilbronn. Der Engelbergtunnel ist wegen Wartungsarbeiten bis Sonntag jeweils zwischen 20 bis 10 Uhr in beiden Richtungen gesperrt. Das war's aktuell vom Verkehr. Ihnen eine gute und sichere Fahrt.
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5: Im Studio ist Detlef Karg. Guten Morgen. Hand aufs Herz, auch wenn das eine Generationenfrage ist, wer von Ihnen, liebe Hörerinnen und Hörer, war früher wenigstens einmal im Monat oder auch öfter in der City Ihrer Stadt oder der nächstgrößeren Stadt, um im Kaufhof bei Karstadt oder Hertie einzukaufen oder auch nur um zu bummeln. Diese Kaufhäuser waren Anziehungspunkte für viele Menschen in Deutschland. Das liegt schon länger zurück. Das Sterben der Kaufhäuser dauert nun schon sehr lange. Nun hat Deutschlands letzte große Warenhauskette Galeria Kaufhof erneut Insolvenz angemeldet. Und das vor dem anstehenden Weihnachtsgeschäft. Einzelheiten von Jörg Marksteiner.
2: Entsetzen bei den 12.000 Mitarbeitern. Wieder eine Insolvenz, die vierte in 6 Jahren. Das bedeutet auch wieder Angst, ob die eigene Filiale und der Arbeitsplatz erhalten bleiben. Überbracht wurde ihnen die schlechte Nachricht von der neuen Pleite erst am Morgen.
6: Die sind heute Morgen zum Teil durch ihre Geschäftsführung, Marktleiter informiert worden, zum Teil eben, wie schon so oft, aus der Presse. Und das ist natürlich insbesondere sehr bitter,
2: sagt Henrike Eickholt von der Gewerkschaft Verdi in NRW. Bitter auch, weil die Mitarbeitenden nicht viel Konkretes erfahren hätten. Klar ist bislang nur, dass alle Kaufhäuser erst einmal offen bleiben und der Verkauf weiterläuft. Doch die Nachricht von der erneuten Insolvenz spricht sich natürlich schnell auch bei den Kunden herum.
7: Tatsache ist, es wird weniger in den Kaufhäusern gekauft, obwohl Kaufhof ein super Angebot hat.
8: Also es ist ja schon schade, weil man geht ja schon gerne mal in die Innenstadt, wenn es dann so leer ist. Also das macht ja dann auch nicht so viel Spaß.
9: Ich bin total enttäuscht, weil ich immer schon eine leidenschaftliche Anhängerin von Galeria bin, ist mein Laden.
2: Das haben aber zuletzt offenbar immer weniger Kunden so gesehen. Schon im Frühjahr klagten Vermieter von Galeria über ausbleibende Zahlungen. Im Sommer brauchte der Warenhauskonzern einen neuen Kredit, um weiterzumachen. Jetzt scheint das Geld aufgebraucht. Am Morgen wurde beim Amtsgericht Düsseldorf der neue Insolvenzantrag eingereicht. Von Galeria selbst gab es dazu nur eine knappe Mitteilung.
10: Der Antrag schafft den rechtlichen Rahmen, um die aktuelle Situation zu ordnen, das Unternehmen zu stabilisieren und die Voraussetzungen für eine nachhaltige Zukunft von Galeria zu schaffen.
2: Wie die aussehen kann, ist aber völlig offen. Galeria gehört einer US-Investmentgesellschaft, gemeinsam mit dem Mannheimer Unternehmer Bernd Beetz. Der sagte heute, der Umbau bei Galeria habe nicht schnell genug Erfolg gehabt. Bereits im Sommer hatte Galeria selbst 33 Kaufhäuser auf eine interne Prüfliste gestellt und versucht, mit den Vermietern über Nachlässe zu verhandeln. Jetzt könnte es deutlich schneller zu einer Schließungswelle kommen, denn durch die Insolvenz können Mietverträge jetzt noch schneller gekündigt werden. Wie viele der aktuell 83 Filialen in 70 Städten dann noch übrig bleiben, auch das weiß heute niemand. Seit 2019 wurden bereits rund 90 Filialen aufgegeben. Wie es jetzt weitergeht, darauf hat auch Gewerkschafterin Eickholt keine Antwort.
6: Naja, im Moment liegen uns ja gar keine Informationen vor, sondern im Moment geht es darum, dass wir Klarheit und Aufklärung brauchen.
2: Was bei dieser Insolvenz außerdem noch anders und für die Mitarbeiter besonders beunruhigend ist, derzeit ist noch völlig unklar, ob sie, wie bei den bisherigen Malen, Insolvenzgeld erhalten, als ob Löhne und Gehälter für 3 Monate von der Bundesagentur für Arbeit übernommen werden. Das Problem, formal ist Galeria noch in der Nachkontrolle der letzten Insolvenz, der sogenannten Planüberwachung.
11: Fürs Insolvenzgeld kann das eine ganz entscheidende Rolle spielen tatsächlich, denn bei einer erneuten Insolvenz gibt es nicht automatisch ein zweites Mal Insolvenzgeld. Solange eine Planüberwachung noch läuft, geht die Bundesagentur für Arbeit grundsätzlich eher davon aus, dass die frühere Zahlungsunfähigkeit noch nicht vollständig überwunden ist,
2: sagt Insolvenzexperte Patrick Ludwig Hansch von Kreditreform. Das zu klären, dürfte dann wohl eine der ersten Aufgaben des neuen Insolvenzverwalters sein.
5: Jörg Marksteiner informierte, die erneute Galeria-Insolvenz zeigt wieder einmal, welche tiefgreifenden Wandlungsbewegungen seit Jahren die Innenstädte durchmachen. Viele große Markengeschäfte wie etwa Esprit gibt es ja auch gar nicht mehr. Stattdessen erleben die Konsumenten einen häufigen Wechsel in den Ladengeschäften und viele Billigläden. Über diese Entwicklung hat mein Kollege Roman Jannik mit Kai Hudetz gesprochen. Er ist Geschäftsführer des Instituts für Handelsforschung in Köln. Die erste Frage war, der nächste Insolvenzantrag also, ist das nun das Aus für Galeria Kaufhof?
12: Es ist zumindest keine Überraschung mit jedem, der sich mit dem Markt dann auch beschäftigt. Die Schwierigkeiten ziehen sich ja jetzt seit Jahrzehnten hin, der Schrumpfungsprozess und Wir sehen einfach, dass das gesamte Geschäftsmodell ja hier so unter Druck steht, dass diese Insolvenz aus meiner Sicht auch wieder nur eine Frage der Zeit war.
13: Das heißt, die Leute, die gehen einfach nicht mehr einkaufen in solche Kaufhäuser, die früher ja wirklich sehr, sehr beliebt waren, alles unter einem Dach sozusagen. Das scheint ja jetzt nicht mehr der Fall zu sein. Ist das der Hauptgrund für diese Insolvenzen?
12: Das waren früher Magnete. Wir sind wegen Karstadt, Kaufhof, Horten, Hertie, sind wir ja in die Innenstädte gegangen. Und dann haben wir gesehen, es fand ohnehin ein Konzentrationsprozess statt. Die Leute werden immer anspruchsvoller. Und auf der anderen Seite kam dann natürlich der Onlinehandel. Und alles das, was Sie eben bei den Kauf- und Warenhäusern finden, finden Sie auch im Internet und noch sehr viel mehr und teilweise zu spannenderen Preisen. Und das sorgt einfach dafür, dass diese Großflächenkonzepte nicht mehr genug Frequenz haben, nicht mehr genug Umsatz hier dann auch realisieren können. Und deswegen stehen die ganz besonders unter Druck und tun sich halt auch sehr schwer im Vergleich eben auch zu den Spezialisten in der Kategorie. Denken wir jetzt beispielsweise an den Zara, um einen Namen zu nennen, der sich halt sehr viel leichter tut, sich dann bei Verbraucherinnen und Verbrauchern zu positionieren.
13: Und trotzdem gibt es ja immer wieder Investoren, die in solche schiefhängenden Konzepte und Konzerne, wenn ich das mal so sagen darf, also Handelskonzerne, die wirklich in Schwierigkeiten stecken, trotzdem eben ihr Geld investieren und wahrscheinlich hoffen, dass es dann doch noch wieder besser wird. Ist es Naivität oder haben die Investoren von solchen Insolvenzen, die dann ja zwangsläufig fast schon kommen, dann doch noch irgendwas?
12: Ja, das ist wirklich eine spannende Frage, die ich mir ehrlich gesagt dann auch stelle. Wo besteht die Fantasie? Also die Fantasie besteht auf jeden Fall nicht darin, dass man das bestehende Geschäftsmodell hier nochmal den Turnaround schafft. Wir werden nicht erleben, dass die Kauf- und Warenhäuser, so wie wir sie aus unserer Jugend kennen, dass sie wieder zu Magneten werden. Also ich muss dann, wenn ich hier attraktiv sein will, zukünftig, und da besteht ja insofern eine Chance, dass wir sehen, wir haben ja weiterhin auch Frequenzen in den Innenstädten, wir haben inzwischen auch ein Großteil der Verbraucherinnen und Verbraucher. Ich würde eigentlich häufiger in die Innenstadt gehen, wenn das Angebot hier dann auch attraktiver wäre. Also wenn es mir gelingt, attraktivere Angebote hier dann auch zu platzieren, dann besteht da durchaus auch eine Chance. Und dann ist ja die Frage, was ist denn attraktiver? Ich glaube, attraktiver ist dann tatsächlich hier eine Nutzung für ganz unterschiedliche Sachen dieser großen Flächen. Da muss ich Events reinbringen, da muss ich eine ganz andere Gastronomie reinbringen, wie sie aktuell in den Kauf von Warenhäusern im Regelfall hier ist. Denken wir an den Bräuninger, der es beispielsweise mit der Sansibar ja dann auch verknüpft. Da gehen dann die Leute auch tatsächlich wegen dem Essen dann hin und dann kaufen die auch noch zusätzlich dann was ein, wenn sie sich dann schon mal im Geschäft dann auch befinden. Also da brauche ich dann wirklich ganz andere Konzepte. Ansonsten die Fantasie der Investoren besteht wahrscheinlich in den Standorten. Da muss man ja sehen, das sind wirklich die 1A-Lagen in den Städten in den allermeisten Fällen. Aber ich brauche eben gänzlich andere Konzepte.
13: Und bisher war ja man auch davon ausgegangen, dass die Geschäfte im Billigpreissegment einfach besser laufen. Also auch Geschäfte wie McGuides, also der Name ist ja schon Programm, oder Kodi. Auch die sind ja angeschlagen. Was sind denn in Ihren Augen gerade die großen Sorgenkinder in all den Innenstädten in ganz Deutschland?
12: Ja, also wir sehen ja, dass diese Konzepte, die vorher, sage ich mal, den Konzepten in der Mittellage so Probleme bereitet haben, Sie haben sie gerade genannt, die werden ja selber wieder unter Druck gesetzt, einerseits durch neue Flächenkonzepte, denken wir an den Action, die dann auf der grünen Wiese eben auch spannend sind im Moment für den Konsumenten, der einfach wahnsinnig auf den Preis schaut. Und wir haben ja alleine mit Temu und Shein zwei Anbieter aus Fernost, die jetzt insgesamt auch schon für über 5 Millionen Euro im deutschen Markt verantwortlich sind, Jahr für Jahr im Umsatz. Also da kommt jede Menge Druck hier drauf. Das heißt, für den Handel, er muss sich wirklich klar positionieren. Es gibt in jeder Preislage hier auch Konzepte, die gut funktionieren, die dann eben auch ein ganz klares Konzept haben und die aus einer Markensicht halt beim Kunden wirklich sehr, sehr gut verankert sind. Ich hatte Action genannt jetzt für das Einstiegssegment. Aus meiner Sicht eben auch ein Bräuninger, ein Zara. Das sind Konzepte, die sehr klar dann im Mittel- und im Premium-Bereich positioniert sind. Im Luxusbereich ohnehin, da gibt es ja ganz viele, das ist ja im Moment auch gar nicht so stark betroffen.
5: Sagt der Handelsexperte Kai Hudetz im Gespräch mit meinem Kollegen Roman Janik vom Hessischen Rundfunk.
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5: Für heute Samstag, den 3. Oktober, den Tag der deutschen Einheit. Tagsüber, Nachmittag unter zäher Nebelauflösung ist es meist heiter, nur gebietsweise wolkig oder hochnebelartig bewölkt. Zumeist trocken, Erwärmung auf 20 bis 24 Grad, an den Küsten teils nur 17 Grad. Es weht ein schwacher Wind aus unterschiedlichen Richtungen. Also ein gutes Feiertagswetter und die Temperaturen deutscher Städte zur Stunde. In Kiel 8 Grad, Hamburg 9 Grad, Rostock 7 Grad, Hannover 9 Grad, Berlin 13 Grad, Kassel 8 Grad, Münster 8 Grad, Köln 10 Grad, in Frankfurt am Main 10 Grad, Erfurt 14 Grad, Saarbrücken 12 Grad, Nürnberg 14 Grad, auch in Dresden 14 Grad, Stuttgart 11 Grad, Freiburg 10 Grad und München 15 Grad. Und die Zeit, es ist jetzt 5.15 Uhr geworden.
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5: Zeit für unser Interview, also vor gut zwei Wochen, Mitte September. Da wurden an einem Sonntagmorgen in Grenzgebiet zwischen Polen und der Ukraine 200 Menschen jäh aufgeschreckt durch einen Drohnenalarm. Der Nachtzug von Kiew nach Warschau wurde angegriffen. Eine Drohne schlug in die Lokomotive ein. Niemand kam zu Schaden. Die Warnung kam für die Passagiere rechtzeitig. Aber an der Ostgrenze Polens, da gibt es immer wieder Vorfälle. Auch auf polnischem Territorium sind ja schon Drohnen und Raketenteile niedergegangen. Was macht diese Bedrohung mit der Gesellschaft in Polen? Darüber hat mein Kollege Michael Imhoff vom Westdeutschen Rundfunk mit seiner Kollegin Marta Wilczynski gesprochen, die immer wieder aus Polen berichtet. Sie war vor kurzem noch in Warschau. Darum war die erste Frage an Sie: Woran merkt man dort im Alltag, dass der Krieg eigentlich nur eine Zugfahrt entfernt ist?
14: Naja, an der Oberfläche merkt man es erstmal recht wenig. Also man hört zwar viel Russisch auf den Straßen oder Ukrainisch eben, weil sehr viele ukrainische Flüchtlinge auch in Warschau leben. Aber ansonsten merkt man von so einer Anspannung erst etwas, wenn man die Ohren spitzt. Ich hatte zum Beispiel so eine Situation, dass ich in einer Schlange zu einem Restaurant angestanden habe. Sonne schien, toller Tag, und auf einmal höre ich, wie so zwei junge Mädchen hinter mir sagen: Ich habe Angst vor einem Krieg mit Russland. So, also man merkt, das Thema wird immer präsenter, und wenn man jetzt weiter nach Osten geht, an die Grenze zur Ukraine, da hat sich der Alltag seit diesem Angriff auf diesen Zug in unmittelbarer Grenznähe wirklich verändert, weil das quasi der Anfang war. Seitdem schlagen regelmäßig Drohnen auf ukrainischem Gebiet, aber in der Nähe der polnischen Grenze ein. Und die sind so schnell unterwegs, dass die Gefahr besteht, dass sie auch in den polnischen Luftraum eindringen könnten. Mhm. Das heißt, die Leute im Grenzgebiet kriegen jetzt morgens Drohnenwarnungen auf ihr Handy, dann auch oft Entwarnungen mit der Nachricht, dass der polnische Luftraum nicht verletzt wurde. Aber sie hören zum Beispiel auch Kampfjets durch den Himmel donnern, was unfassbar laut ist, weil natürlich die polnische Luftabwehr auch sagt: Okay, die Möglichkeit besteht, dass diese Drohne hier irgendwie unseren Luftraum angreift. Und die machen sich abschussbereit. Also was sich da tatsächlich verändert hat, ist ein gefühltes und auch tatsächlich hörbares, sichtbares Drohszenario. Zum Beispiel gibt es auch regelmäßig in den Grenzregionen Sirenenalarm, also Luftalarm. Und das gab es vorher nicht in dem Maße.
15: Was verändert das in der Bevölkerung? Fühlen sich die Polen noch sicher, oder ist diese Situation wirklich eine angespannte Situation, wie man sie vorher gar nicht kannte?
14: Also man muss ja schon sagen, dass Polen als Ostflanke der NATO ohnehin ein ganz anderes Verhältnis bzw. Sicherheitsgefühl hatte. Also schon allein 2014, als der Krieg im Osten der Ukraine anfing, da hatte Polen ja schon gewarnt, dass sich dieser Krieg ausweiten kann. Da hat man von westlicher Seite ja schon immer noch so geguckt: Ja, jetzt übertreibt mal nicht. Also so dieses Bedrohungsgefühl von Seiten Russlands, das war in Polen immer höher als zum Beispiel im Westen Europas. Aber man merkt jetzt natürlich klar, dass angesichts dieser Vollinvasion auf die Ukraine sich sehr viel verändert hat und eben auch die Menschen sich anders vorbereiten tatsächlich.
15: Wenn man das aber jetzt nochmal konkret nimmt, dieses Beispiel, was ich ja gerade gesagt habe, dass da im Grenzgebiet den Kindern beigebracht wird seit ein paar Tagen, was sie tun sollen im Falle eines Luftalarms, oder dass Eltern, glaube ich, sogar angehalten sind, bei Sirenen Alarm Rahmen und sonst was, ihre Kinder in der Schule nicht abzuholen. Das muss doch irgendwie, gehen die Eltern das mit? Also finden die das gut? Ja, besser mal vorbereitet sein oder entsteht da nicht auch eine Art Panik?
14: Es gibt keine Panik. Also es wird eben hingenommen als, so sind die Zeiten jetzt gerade und besser wir sind vorbereitet, als dass wir es eben nicht sind. Und es hat eben Situationen gegeben, als erstmals diese Sirenen erklangen, dass Leute in der Innenstadt standen und dachten, ja, was mache ich denn jetzt? Ja, also das ist natürlich so eine Situation, die will man nicht haben. Also oder dass Schulklassen evakuiert wurden, aber da auch noch so eine Unsicherheit herrschte. Also ich habe jetzt in den 2 Wochen, die ich in Polen verbracht habe, auch vermehrt wieder Beiträge im Fernsehen gesehen, wo es eben darum ging, aufzuklären, wie man sich eben in Sicherheit bringt, wie man sich vorbereiten soll. Also seit längerer Zeit überhaupt gibt es ja auch so Broschüren, die an alle Haushalte verschickt werden, wo es um eine gewisse Vorbereitung auf den Krisenfall geht. Weil was man dabei auch noch betonen muss, Polen stellt sich jetzt nicht darauf ein, dass demnächst russische Panzer vor der polnischen Grenze stehen. Das nicht. Es geht vielmehr eben um eine hybride Situation, wo zum Beispiel die Infrastruktur angegriffen wird. Also das Stromnetz, das Internet. Es gab ja zum Beispiel auch einen Brand in einer Bodenstation der Starlink-Anbieter, wo man vermutet, dass es Russland war. Man hat es noch nicht endgültig untersucht. Aber das sind so die Situationen, wo sich die Polen natürlich darauf einstellen. Aber im Grenzgebiet, ja, kann es natürlich passieren, dass da doch auch einmal Drohnen einschlagen. Also letztes Jahr hat es den Fall gegeben, dass 19 russische Drohnen weit in den polnischen Luftraum eingedrungen sind. Viele sind auch abgeschossen worden. Einige sind abgestürzt. Und das war auch so ein erster Schockmoment. Natürlich wurde das als Versehen deklariert, aber das sind halt die Situationen, auf die man sich vorbereitet.
15: Gucken die Polen eigentlich über den Tellerrand, vielleicht auch zu uns nach Deutschland und sagen, warum sind die anderen Staaten da so lax oder so zurückhaltend?
14: Also es gibt natürlich ein absolutes Unverständnis, warum man da so zurückhaltend ist. Natürlich kennt Polen ja auch seine eigene Geschichte, seine eigene Rolle. Für Polen ist tatsächlich der allerwichtigste Partner die USA. Also das sind die, auf die man baut. Und ich habe es ja eben gesagt, Polen ist an der Ostflanke der NATO. Und das betont Polen auch immer wieder, dass hier letztlich die NATO verteidigt wird, dass hier Europa verteidigt wird. Und warum betont man das so sehr, weil man natürlich, sollte es zum Ernstfall kommen, wirklich will, dass diese NATO dann auch Polen unterstützt.
15: Du hast gerade gesagt, als du in Warschau unterwegs warst, du hörst sehr viele russische, ukrainische Stimmen, sehr viele Geflüchtete. Hat sich jetzt mit dieser Bedrohungslage auch das Zusammenleben verändert, dass die Polen vielleicht auch Vorbehalte haben gegenüber den Flüchtenden?
14: Also die Stimmung gegenüber den ukrainischen Geflüchteten, die kippt schon seit einiger Zeit. Also es sind ja momentan über 1 Million ukrainische Geflüchtete in Polen. Zeitweise waren es sogar an die 3 Millionen. Und Polen hat ja die Ukrainerinnen, die Ukrainer wirklich mit offenen Armen empfangen, als die Vollinvasion begann. Also man sieht sich da ja auch, Bruderstaat ist jetzt zu viel gesagt, aber man fühlt sich der Ukraine wirklich verbunden, hat die Menschen aufgenommen. Aber je länger dieser Krieg andauert und je länger die Menschen da sind, kommen auch Ermüdungserscheinungen und das aber auch angefüttert von so einer gewissen Desinformation. Also es tauchen Narrative auf, wie ja, die Ukrainer kriegen ja hier Sozialleistungen von unserem hart erarbeiteten Geld und die Ukrainer tun irgendwie nichts. Ich meine, faktisch stimmt es gar nicht, weil die Ukrainer mittlerweile so gut in Polen integriert sind, dass sie 5-mal so viel Steuern zahlen, wie sie überhaupt Sozialleistungen bekommen. Aber gegen Fake News kann man dann nun mal schwer was machen, wenn sie erst einmal in der Welt sind. Und gleichzeitig aber, obwohl so eine anti-ukrainische Stimmung wächst in Polen gegen die ukrainischen Geflüchteten, die übrigens auch von politischen Parteien sehr befeuert wird vom rechten Rand, ist aber die Solidarität für die Ukrainer in der Ukraine immens. Also ich war auch letztes Jahr in Polen, als gerade im Herbst diese massiven Drohnenangriffe und Raketenangriffe auf Kiew begannen und die Leute da wirklich, also bei frostigen Temperaturen irgendwie ausharren mussten, da wurde eine Spendenaktion gestartet, die hieß Wärme aus Polen für Kiew und da sind innerhalb von 2 Wochen von Privatpersonen Person 10,5 Millionen Zloty zusammengekommen. Das sind 2,5 Millionen Euro. Und da merkt man so, es gibt diese Solidarität, aber es wird eben unterschieden zwischen der Ukraine und den Ukrainern, die im Land sind.
15: Bist du aus Warschau zurückgekommen, hast das Gefühl gehabt, da könnten wir uns ein Scheibchen von abschneiden?
14: Naja, also wir sind halt weiter weg, ne? Aber was uns ja genauso betrifft wie Polen, ist ja das Maß an Desinformation, was hier passiert oder auch so diese hybriden Methoden aus Russland, da sind wir ja bei weitem nicht mehr unbetroffen von. Und das fand ich ja eben auch so interessant, als die Warnungen der polnischen Regierung zugenommen haben nach diesem Angriff in polnischer Grenznähe, dass sie eben gesagt haben, dass wovor wir uns wirklich rüsten müssen, ist eben nicht ein möglicher Angriff, also ein Angriff mit Waffen, sondern eben Desinformationskampagnen, hybride Angriffe, die dafür sorgen, dass unsere Gesellschaft auseinanderfällt und dass die Unterstützung für die Ukraine wegbröckelt. Weil dann hat Russland ja eigentlich auch schon gewonnen.
16: Sagt meine Kollegin Marta Wilczynski vom WDR, die immer wieder aus Polen berichtet.
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18: Mit Mats Nicholson. Unentschieden, Niederlage, Sieg. In den ersten drei Länderspielen von Bundestrainer Jürgen Klopp war alles dabei. Am Sonntagabend steht das vierte und letzte des aktuellen Blocks in der Nations League an. In Thessaloniki gegen Griechenland. Beim nächsten großen Klopp-Casting. Thomas Kunze ist bereits in Griechenland. Ihn haben wir gefragt, was Bundestrainer Klopp von dieser Partie erwartet.
19: Also grundsätzlich mal zwei Dinge. Erstens natürlich die Vollendung des Personaltests innerhalb dieses 44-Mann-Kaders und zweitens auch ein ordentliches Ergebnis verbunden mit einer guten Leistung, damit in dieser Nations-League-Gruppe nicht schon nach dem ersten Block alle Züge abgefahren sind. Detailliert bedeutet das, dass dieses Team, egal wie es aussieht, die Niederlage von Augsburg wieder gerade rücken kann gegen einen starken Gegner, der ja zuletzt auch Remis gegen die Niederlande gespielt hat. Und Punkt 2 ist eben das große Personalpuzzle. Da wird wohl ein neuer Keeper zwischen den Pfosten stehen, Atubolo oder Dahmen. Die Außenverteidiger Raum und Baku aus Leipzig dürften links wie rechts vielleicht auch eine Chance bekommen. Lennart Karl vom FC Bayern haben wir noch gar nicht gesehen. Serge Gnabry ist ja zu Hause geblieben. Dann haben wir da noch Finn Jeltsch in der Innenverteidigung. Also da ist noch ein bisschen was offen. Spieler, die Klopp sehen will. Und ich glaube, der Bundestrainer und sein Trainerteam, die ziehen dieses Casting auch knallhart durch und werden gegen Griechenland wieder eine ziemlich umgestellte Mannschaft aufstellen. Ergebnis vollkommen offen.
18: Für die türkische Fußballnationalmannschaft läuft die neue Saison in der Nations League weiter sehr schlecht. Die Türken haben auch ihr drittes Spiel verloren. 0-3 in Belgien. Frankreich und Italien trennten sich 1-1. Alle Ergebnisse und die Tabellen der Nations League gibt's auf sportschau.de. Die Fußballerinnen von Bayer Leverkusen haben in der Bundesliga 3-2 gegen Werder Bremen gewonnen. In der Handball-Bundesliga konnten die beiden Teams auf den Abstiegsplätzen punkten. Wetzlar spielte unentschieden gegen die Rhein-Neckar-Löwen. Der Bergische HC

0: will, müsste er also vermutlich auch beim Gehalt Abstriche machen. Entscheidend ist aber zunächst die Ablösesumme. Melsungen plant mit Goller als Identifikationsfigur und wird ihn nicht einfach so ziehen lassen. Gleichzeitig macht es natürlich wenig Sinn, einen Spieler langfristig zu halten, der unbedingt weg möchte. Jetzt müssen Goller und Melsungen eine Lösung finden und dann wird sich zeigen, was Flensburg finanziell stemmen kann.
1: Und es ist ja eh eine besondere Saison für Johannes Goller. Als Kapitän der deutschen Nationalmannschaft steht mit der Weltmeisterschaft in Deutschland im Januar ein absolutes Karrierehighlight an. Am Montag sind es noch genau 100 Tage bis zur WM im eigenen Land. Der Deutsche Handballbund ist schon jetzt zufrieden, denn es sind bereits mehr als 80% der Tickets verkauft. Damit steht fest, der DHB wird auf jeden Fall mit einem finanziellen Gewinn aus der Heim-WM gehen. Die Basketballer des FC Bayern München haben ihr erstes Heimspiel in der neuen Saison der Euroleague knapp verloren. Im wichtigsten europäischen Vereinswettbewerb gab es gegen den serbischen Topclub Partizan Belgrad eine 84-86 Niederlage. Der Tabellenführer der deutschen Eishockeyliga kommt nach wie vor aus Nürnberg. Die Ice Tigers haben sich vorerst abgesetzt. Die Franken besiegten Schwenningen 5-0. Meister Berlin gewann 2-0 in Frankfurt.
2: Und das war Mats Nicholson mit dem Sport. Gleich um 5.30 Uhr gibt es hier die Nachrichten in der ARD-Infonacht. Wir fragen dann, wie geht es weiter in der Autobranche, und wir blicken auf die eskalierten Schülerproteste in Frankreich. Auch da wird es ja in den kommenden Tagen und Wochen noch weitere Entwicklungen und auch Demonstrationen geben. Bis gleich.

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1: Um 5.30 Uhr mit Gabriela Kühne. Heute ist der Tag der deutschen Einheit. In diesem Jahr ist Bremen Gastgeber der offiziellen Feiern. Zum Festakt werden viele Politiker erwartet, darunter Bundespräsident Steinmeier und Kanzler Merz. Aus Bremen, Michael Kück.
2: Um 10 Uhr beginnt im Bremer St. Petridom ein gut einstündiger Gottesdienst. Unter dem Motto »Viele Gaben, ein Geist« soll der nach Angaben der Kirche dazu anregen, über die Stärken der Menschen in Deutschland und den daraus entstehenden gesellschaftlichen Zusammenhalt nachzudenken. Beim anschließenden Festakt im benachbarten Konzerthaus Glocke werden Bundespräsident Steinmeier und Bremens Regierungschef Bovenschulte Reden zum Tag der deutschen Einheit halten, begleitet von Musik der Bremer Philharmoniker.
1: US-Präsident Trump hat seine Drohung, einen Exportstopp für Diesel zu verhängen, zurückgezogen. Ein solches Exportverbot werde es nicht geben, so der Präsident. Aus der Nachrichtenredaktion Johanna Schultheiß.
3: Tatsächlich sei ein Exportstopp nie wirklich auf dem Tisch gewesen, sagte US-Präsident Trump im Weißen Haus. Noch in der vergangenen Woche hatte er sich diesen Schritt allerdings vorbehalten, der insbesondere die Versorgung in der Europäischen Union hätte treffen können. Rund die Hälfte ihrer Dieselimporte kommt aus den USA. In seinem Statement begrüßte Trump zudem die Entscheidung der europäischen Staaten, Diesel und Rohöl aus ihren Reserven freizugeben. Die G7-Staaten hatten gestern die Freigabe von bis zu 100 Millionen Barrel Diesel und Rohöl vereinbart.
1: In der Straße von Hormuz sind offenbar erneut zwei Schiffe angegriffen worden. Wie die zuständige britische Behörde mitteilte, wurden die Tanker im Gebiet der Meerenge von unbekannten Geschossen getroffen. Ein Feuer auf einem der Schiffe sei inzwischen gelöscht. Es gebe keine Opfer. Die zum Tod verurteilte Krista Pike ist laut ihren Anwälten nach ihrer gescheiterten Hinrichtung weiter bewusstlos. Pike werde in einem Krankenhaus in Nashville künstlich beatmet, schrieben die Juristen in einem Gerichtsantrag. Die 50-Jährige sollte im US-Bundesstaat Tennessee mit einer Spritze hingerichtet werden. Doch die verurteilte Mörderin überlebte zwei Gaben. Neben anderen hatte Amnesty International betont, dass Pike während ihrer Kindheit Vergewaltigung, körperliche Gewalt und Vernachlässigung erlitten hatte. Die Bürger von Lettland wählen heute ein neues Parlament. Überschattet wird der Urnengang von Sorgen über die nationale Sicherheit und sozialpolitischen Problemen, wie steigende Lebenshaltungskosten. Aus Sorge vor Gefahren aus der Luft hatte Lettland seine NATO-Verbündeten um Unterstützung gebeten, um die Wahl sicher abhalten zu können. Daraufhin verlegte die Bundeswehr 4 Eurofighter in das baltische Land.

0: Das Wetter in Deutschland. Tagsüber nach teils zähem Nebel mal sonnig, mal wolkig, höchstens 18 bis 24 Grad. Am Sonntag ähnlich bei 17 bis 23 Grad. Und am Montag im Norden und im äußersten Süden leicht wechselhaft, sonst freundlicher bei 18 bis 25 Grad. Das waren die Nachrichten.
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2: Und da haben wir aktuell keine weiteren Meldungen vorliegen. Ihnen eine gute und sichere Fahrt.
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2: Mit Detlef Karg am Mikrofon. Guten Morgen. In Frankreich wächst die Wut über die notwendigen Sparpläne der Regierung. Beschäftigte im öffentlichen Dienst haben schon gestreikt. Jetzt gibt es diese Schülerproteste der vergangenen Tage und Wochen. Die haben sich ausgeweitet. Es kam da immer wieder zu heftigen Ausschreitungen. Mittlerweile ist klar, gewaltbereite Täter aus dem linken Spektrum haben die Kundgebungen sozusagen gekapert. Die Schülerinnen und Schüler wollen eigentlich nur, dass Missstände an den Schulen, wie etwa marode Zimmer, fehlende Toiletten oder kaputte Toiletten, Lehrermangel und anderes, beseitigt werden. Aus Paris dazu Julia Borutta.
3: Es sind erschütternde Bilder, die die Fernsehnachrichten am Abend zusammentragen. Ein Lehrer, der versucht, die Randalierer aufzuhalten, wird mit Benzin übergossen. Ein vermummter junger Mann attackiert eine Passantin mit einem Bunsenbrenner. Auf einer Autobahnbrücke schmeißen Randalierer eine große Mülltonne in die Tiefe und verfehlen ein vorbeifahrendes Auto nur knapp. Diese entfesselte Gewalt macht viele Menschen in Frankreich fassungslos. Innenminister Laurent Nunez versprach am Abend, weiter hart gegen die Randalierer vorzugehen. Es gibt keinerlei Anweisung an die Polizisten, sich zurückzuhalten oder zu beschränken. Alle nicht tödlichen Waffen dürfen eingesetzt werden. Sobald es sich um Krawalle handelt, kommen alle nicht tödlichen Waffen zum Einsatz, um die Gewalt zu beenden. Die Vertreter der Schülerinnen und Schüler distanzierten sich deutlich von der Gewalt. Nach einem Treffen mit dem Bildungsminister sagte etwa Nathanael Combary, Sprecher der Schülerbewegung Renouveau Lycéen: Diese Gewaltszenen sind absolut abstoßend. Ich sende heute Abend eine Botschaft an meine Mitschüler und Mitschülerinnen. Seid verantwortungsvoll und macht nicht mit bei dieser Gewalt. Die hilft unseren Forderungen nicht und ist Wasser auf die Mühlen all derjenigen, die unsere Bewegung delegitimieren wollen. Im Laufe des Tages gab es insgesamt rund 1.500 Festnahmen. Das ist ein Viertel weniger als am Donnerstag. Gegen 5 Polizisten wird wegen überzogener Gewalt intern ermittelt. Die Regierung wirft der Linkspartei LFI vor, die Proteste für ihren Wahlkampf zu instrumentalisieren. LFI wird von rund 40% der unter 24-Jährigen gewählt. Diese Wähler will man im beginnenden Präsidentschaftswahlkampf an sich binden. LFI-Politiker traten am Freitag erneut gemeinsam mit Schülern an den Lycées auf. Bildungsminister Édouard Geffray erklärte nach seiner Unterredung mit Schülervertretern am Abend:
4: Je peux vous dire que vous êtes écoutés, que vous êtes entendus.
3: Wir hören euch zu, wir glauben euch und wir verstehen eure Ängste, eure Sorgen, Forderungen und Hoffnungen. Wir werden jetzt einen strukturierten Dialog und einen Zeitplan auflegen, der es uns erlaubt, auf einen Teil eurer Forderungen, so hoffe ich, Antworten zu geben. Der geplante Haushalt für 2027 sieht zwar eine Steigerung des Bildungsetats um 1,2 Milliarden Euro vor, doch Vertreter der linken Opposition kritisieren, dass diese Mittel nicht einmal ausreichten, um die Inflation aufzufangen. Bildungsminister Geffray will sich in einem ersten Schritt um den massiven Unterrichtsausfall kümmern. Es ist inakzeptabel, wenn erkrankte Lehrer und Lehrerinnen in Prüfungsfächern über Monate hinweg nicht vertreten werden. Doch diese Zusage reicht den Schülern nicht aus, um nun die Proteste einzustellen. Schülervertreter Louis Le Toublon, Vizepräsident der Vereinigung Les Lycéens, bekräftigte: Wir rufen dazu auf, weiter zu demonstrieren. Wir müssen das Kräftemessen aufrechterhalten. Nur dadurch werden wir konkrete Zusagen vom Minister erhalten. Für Dienstag, den 6. Oktober, haben die Schülervereinigungen gemeinsam mit den großen Gewerkschaften zu einer landesweiten Demo aufgerufen.
2: Julia Borutta berichtete.
1: Wirtschaft.
2: Volkswagen hat die meisten Tarifverträge gekündigt. Mercedes legt ein Abfindungsprogramm für seine Mitarbeiter auf und BMW stellt seine Anleger auf eine längere Durststrecke ein. Der Sparkurs in der Autobranche geht in eine neue Runde. Die schlechten Nachrichten werden momentan nicht weniger, aber woran liegt das und wie kommen die Konzerne da wieder heraus? Claudia Wehrle hat mit Experten gesprochen.
5: Die Autobauer stehen mit dem Rücken zur Wand. Die Absatzzahlen brechen ein, Gewinnmargen ebenso. Dies alles auf Managementfehler zurückzuführen, wäre zu kurz gegriffen. Denn in wichtigen Absatzmärkten wie in China läuft es nicht mehr rund. Und nicht zuletzt fordert die Umstellung auf neue Antriebstechniken ihren Tribut. Da ist viel schiefgelaufen, kritisiert Autoexperte Jürgen Pieper. Als es noch halbwegs gut lief, wurden Maßnahmen verschoben und man wollte nicht so gern die Wahrheit aussprechen.
6: Die Wahrheit nämlich heißt, dass man in 10 Jahren wahrscheinlich wirklich mit, sage ich mal, 150.000, 200.000, vielleicht sogar noch ein paar mehr Beschäftigten weniger auskommen wird müssen. Das hätte man anders früher adressieren sollen und hätte auch viel früher mit Maßnahmen und dann mit etwas ruhigerer Hand das Ganze umsteuern sollen.
5: Nun ist die Autobranche nicht irgendeine Branche. Sie ist ein zentraler Wirtschaftsfaktor für den Standort Deutschland. Mehr als 690.000 Beschäftigte arbeiten dort. Das sind neue Zahlen vom Statistischen Bundesamt. Und es geht noch weit darüber hinaus, so Branchenbeobachter Christoph Stürmer.
7: Die Automobilindustrie hat sich sehr lange zugute gehalten, die absolute Innovationsführungsindustrie zu sein, sowohl was die Produkte anbelangt, aber auch was Prozesse, Produktionstechnologien anbelangt und eben auch Wertschöpfungsnetzwerke bis hin in die feinsten Verästelungen der Zulieferei.
5: Mit den großen technischen Umwälzungen, also mit der Transformation hin zu Elektroantrieben und zu stärker softwareorientierten Fahrzeugen, da kommt vieles von dem, was bislang erfolgversprechend war, auf den Prüfstand. Neue Prozesse müssen ausgearbeitet werden und das kostet Geld. Viel Geld. Viele Autobauer wollen deshalb vor allem eines, sie wollen sparen. Und das hat gravierende Folgen, nicht nur für die vielen Frauen und Männer, die befürchten müssen, ihren Arbeitsplatz zu verlieren. Wirtschaftsforscher wie Clemens Fust vom Münchner IFO-Institut warnen davor, wenn die Industrie schrumpft, ohne dass neue, hochproduktive Branchen entstehen, dann ist Wohlstand in Gefahr. Denn verlieren viele Menschen ihre Jobs, dann führt das zu einem spürbaren Kaufkraftverlust für die gesamte Wirtschaft in den Regionen. Die Wirtschaft verändert sich, sagte Ökonom Martin Lück.
8: Den Strukturwandel aktiv und auch positiv anzunehmen und zu begleiten, das ist in Deutschland viel zu wenig verbreitet.
5: Was nun speziell die Automobilindustrie betrifft, es ist eine Branche am Scheideweg. Und da geht es nicht nur darum, Werke zu schließen oder nach neuen Partnern Ausschau zu halten. Die Autobranche ist dabei, sich neu zu erfinden. Und damit sind auch Chancen verbunden.
2: Claudia Wehrle über den Zustand der deutschen Autobranche.

0: Hier ist die ARD Infonacht vom NDR in Hamburg. Guten Morgen.
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0: In Lettland finden heute Parlamentswahlen statt, Wahlen im Zeichen der hybriden Bedrohung durch Russland und auch im Zeichen der Abgrenzung von der ehemaligen Besatzungsmacht. Sogar deutsche Jets sind im Einsatz, um den Luftraum zu überwachen. Gleichzeitig geht es bei der Wahl um hohe Lebenshaltungskosten und auch um die Frage, wie eng Lettland weiter zur Ukraine und zum Westen stehen will. Denn das wird in dem Land auch debattiert. Arne Bartram berichtet.
2: 4 deutsche Eurofighter und rund 40 Soldaten der Bundeswehr sollen in Lettland heute für Ruhe sorgen. Denn die Sorge vor möglichen Provokationen ist groß. Regierungschef Andris Kulbergs. Solche Ereignisse wie Wahlen oder Veranstaltungen bieten unserem Nachbarn eine willkommene Gelegenheit, Unruhe zu stiften. Wir waren 50 Jahre lang besetzt. Wir wissen genau, wozu unser Nachbar fähig ist. Cyberangriffe gehören zu seinen Stärken. Das hat unser Nachbar schon in vielen Ländern demonstriert. Dieser Nachbar ist Russland. Im Zweiten Weltkrieg wurde Lettland von russischen Truppen besetzt und zwangsweise Teil der Sowjetunion. Seit der Unabhängigkeit 1991 gibt es immer wieder Sorge vor zu viel Einfluss des östlichen Nachbarn. Rund 1/3 der lettischen Bevölkerung spricht bis heute Russisch zu Hause. Die aktuelle konservative Regierung setzt auf klare Abgrenzung zu Russland. Doch diesen Kurs teilen nicht alle, weiß auch Ministerpräsident Andris Kulbergs. Es gibt einen ziemlich großen Teil der Gesellschaft, der Russland nicht als Bedrohung wahrnimmt. Diese Menschen verstehen nicht, warum die Regierung so große Summen in die Verteidigung, in die Sicherheit und in den Grenzschutz investiert. Ihre Haltung ist, warum? Das ist unser Nachbar. Wir sollten Freunde sein. So denken viele von ihnen. Und ich glaube, dass sie damit falsch liegen. Die Regierung in Riga wirft Russland und seinem Verbündeten Belarus immer wieder Provokationen vor. Drohnen, die über lettisches Staatsgebiet fliegen, oder Migranten, die gezielt an die Grenze gelockt werden, um illegal in die EU einzureisen. Die Regierung will deshalb ab 2027 mindestens 5% der Wirtschaftsleistung für Verteidigung ausgeben. Gleichzeitig kämpfen die Letten auch mit hohen Lebenshaltungskosten und einem Gesundheitssystem, dem Geld fehlt. Von dieser Stimmung versucht die rechtspopulistische Partei Lettland zuerst zu profitieren. Kandidatin Olga Petkevica von Lettland zuerst. Ich sage nicht, dass die Ukraine schlecht oder Russland gut ist. Aber in erster Linie denke ich darüber nach, wie wir hier leben. Und ich sehe, wie alles den Bach runtergeht. Noch weiter geht die Partei Souveräne Macht, die sich dagegen stellt, die Ukraine weiter militärisch zu unterstützen. Die Vorsitzende Julia Stepanenko. Wir sind dafür, hier vor Ort allen Menschen zu helfen, die Hilfe brauchen, den Opfern des Krieges. Aber Geld schicken, Schulden aufnehmen und unser Budget belasten, absolut nicht. Doch mit ihrer vergleichsweise offenen Haltung zu Russland steht die Partei isoliert da und hat wohl keine Chance, an einer Regierungskoalition beteiligt zu werden. Eine neue Regierung zu bilden, dürfte aber trotzdem schwierig werden, bei 14 Parteien und Wahllisten, die antreten. Zumindest die Wahl an sich soll heute möglichst ungestört ablaufen. Auch dank Absicherung durch die deutsche Bundeswehr.
0: Und unser Korrespondent Arne Bartram wird die Wahl in Lettland für uns natürlich auch verfolgen. Seit 2 Tagen sorgt der Zwischenfall in einem Flugzeug der Gesellschaft Fly Dubai für Schlagzeilen. Wie es aussieht, ist die Maschine auf dem Flug von Dubai nach Tel Aviv nur knapp einer Katastrophe entgangen. Wir wissen ja, der Co-Pilot hatte den Kapitän der Maschine angegriffen und schwer verletzt, mit dem Ziel, das Flugzeug vielleicht abstürzen zu lassen. Nun sind mehr Details über diesen Co-Piloten bekannt geworden. Ich habe vorhin meinen Kollegen Andreas Sperling aus der Infonacht-Redaktion gefragt, was über den Mann nun mehr bekannt geworden ist.
3: Ja, bei all dem, was wir wissen, da handelt es sich um Rechercheergebnisse aus den USA. Mehrere Medien kommen da aber zu gleichen bzw. zu ähnlichen Erkenntnissen. CNN zum Beispiel, ABC News, das Wall Street Journal. Sie alle berichten, dass es gegen den Co-Piloten bereits früher Sicherheitsbedenken gegeben habe. Nach allem, was wir wissen, stammt der Mann ja aus dem Oman, hat wohl auch dort schon als Co-Pilot gearbeitet bzw. auch die Ausbildung für den Job dort gemacht.
0: Was heißt das denn jetzt, wenn du sagst, es habe Sicherheitsbedenken gegeben?
3: Ja, das heißt, dass anscheinend bei dem Mann eine extremistische Gesinnung festgestellt wurde. In einem Bericht aus den USA ist von radikalen ideologischen Ansichten des Mannes die Rede. In einem anderen Bericht heißt es, bei ihm sei extremistisches Material gefunden worden. Um was es sich da handelt, das ist nicht bekannt. Aber wenn die Rechercheergebnisse stimmen, dann durfte der Mann im Oman nicht mehr als Co-Pilot ein Passagierflugzeug steuern. Israels Premier Netanyahu, der hat sich auch geäußert, der sagte, der Mann habe eine islamistische Radikalisierung durchlaufen.
0: Da stellt sich ja die Frage, wie kommt es, dass der Mann jetzt doch wieder in einem Flugzeugcockpit gearbeitet hat?
3: Ja, das ist wirklich die große Frage, auf die wir bislang aber noch keine Antwort haben. Also die Frage, wie kam es dazu, dass er in Dubai bei der Gesellschaft Fly Dubai anheuern und dann doch wieder im Cockpit arbeiten konnte? War die Vorgeschichte nicht bekannt? Hat er sie vertuscht oder verschleiert? Ist sie nicht aufgefallen? Dazu gibt es noch keine Informationen. Und auch nicht geklärt ist die Frage, wie der Co-Pilot nun gerade auf diesen Flug nach Israel eingeteilt wurde.
0: Er hatte ja den Kapitän des Fly Dubai Fluges angegriffen, konnte dann von Passagieren der Maschine überwältigt werden. Was passiert mit ihm jetzt?
3: Dieser Co-Pilot war ja bei der Landung der Maschine in Saudi-Arabien festgenommen worden. Er ist jetzt in die Emirate, also wohl nach Dubai, zurückgebracht worden. Dort wird er verhört, es wird gegen ihn ermittelt und Medienberichten zufolge ist er bereit, mit den Ermittlungsbehörden zusammenzuarbeiten. Er habe angedeutet, dass er vorgehabt hat, die Boeing 737 über Israel zum Absturz zu bringen. Bestätigt ist diese Aussage aber noch nicht.
0: Du berufst dich ja bei all diesen Erkenntnissen vor allem auf Recherchen von US-Medien. Warum ist gerade in den USA das Interesse so groß an diesem Fall?
3: Ja, das liegt auch daran, dass die USA einen Bezug zum Konflikt, zum Krieg mit dem Iran nicht ausschließen wollen. In diesem Konflikt ist ja auch Israel, der Erzfeind des Iran, involviert. US-Präsident Trump betrachtet ja sogar eine Verwicklung des Iran schon als erwiesen, also als so gut wie sicher. Trump hat jetzt neue Drohungen gegen den Iran ausgestoßen. Er hat von harten Konsequenzen, er hat von Vergeltung gesprochen. Und fest steht auch, das US-Militär verstärkt bereits seine Präsenz in der Region.
0: Vielleicht noch abschließend, wie geht es denn dem Piloten der Maschine? Der war ja doch bei der Attacke im Cockpit schwer verletzt worden.
3: Ja, und der Mann, der wird ja international jetzt als Held gefeiert. Er stammt aus Indien und hat sich jetzt in einer Videokonferenz mit dem indischen Premier Modi ausgetauscht. Die beiden haben gesprochen und der Pilot sagte, er habe im Cockpit um sein Leben gekämpft. So schildert er die Situation. Er habe dann aber auch gewusst, dass das Leben aller Passagiere auf dem Spiel steht. Und dann sei es ihm eben gelungen, die Cockpit-Tür von innen zu öffnen, damit andere Passagiere eingreifen, helfen und damit mitreisende Piloten das Flugzeug vor dem Absturz bewahren konnten.
0: Soweit Andreas Sperling aus der Infonacht-Redaktion.
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0: Ein paar Takte genügen und man weiß, wer der Komponist ist. Der US-Amerikaner Steve Reich gilt als Urvater der Minimal Music. Er hat mit seinen Kompositionen viele Künstler geprägt. Neben Komponisten wie Philip Glass oder auch John Adams hat er bewiesen, diese Musik ist keine Theorie, sondern pures Gefühl und Rhythmus. Heute wird der Klangpionier 90 Jahre alt.
4: Als das Resultat einer ziemlich wilden Mixtur an Einflüssen beschreibt Steve Reich heute seine kompositorische Ästhetik. Neben Bach und Stravinsky gehören auch Perrotin, Guillaume de Machaut und Béla Bartók in die Reihe seiner Impulsgeber. Und wenn man in Genres jenseits der westlichen Kunstmusik schaut, findet sich noch einiges mehr.
5: What happened in the 1960s in America was non-Western music was being performed.
6: So wurde etwa in den 60er Jahren in den USA regelmäßig nicht-westliche Musik aufgeführt. Es erschienen Aufnahmen mit afrikanischer Musik. An der Wesleyan University wurden Kurse in balinesischer Gamelan-Musik angeboten. Daneben hat John Coltrane einen großen Einfluss auf mich gehabt. Dann gab es bei Motown Records einen Typen namens Junior Walker mit seinem Hit Shotgun.
5: He did a tune called Shotgun. And it had a bass line that went bum, ba-da-da, ba-da-da. Na na ba ba na, you're waiting for the change. There isn't any change.
6: Die Spannung und Energie, die daraus entsteht, dass man auf eine Veränderung wartet, sie aber nicht bekommt, war etwas Neues. Und das lag in der Luft.
5: Was something new. It was in the air.

0: In den 80er Jahren rückt ein weiteres Thema in den Fokus von Steve Reichs kompositorischer Arbeit. Hatte er sich zuvor mit fremden Traditionen, etwa mit afrikanischer Percussion oder balinesischem Gamelan befasst, stellte er sich nun die Frage nach der Bedeutung seiner eigenen Identität für seine Musik.
1: Well, I had made a trip in 1970 to Ghana.
2: 1970 unternahm ich eine Reise nach Ghana, um traditionelle ghanaische Musik zu studieren. Dort gibt es keinerlei Notation. Stattdessen wird die Musik von Generation zu Generation mündlich weitergegeben. Als ich wieder nach Hause kam, habe ich mich gefragt, gibt es in meinem Leben auch eine Form von mündlicher Tradition? Da wurde mir klar, dass ich als Jude zwar zu einer der ältesten Kulturen der Welt gehöre, aber rein gar nichts darüber weiß. Also begann ich Unterricht zu nehmen, Sprache, Ernährungsregeln, Schabbat, Gebote und so weiter. Und irgendwann dachte ich mir, ich möchte das in meine Musik bringen und eine Komposition auf einen hebräischen Text schreiben. Und dann hatte ich auf einmal eine Melodie im Kopf. Auf jeden Fall war Tehillim das erste Stück, bei dessen Entstehung ich durchs Haus lief und meine Frau zu mir sagte, du singst ja.
0: Im Wesentlichen sind es drei Tendenzen, die Steve Reichs Musik von Beginn an und bis heute prägen. Das Festhalten an gewissen ästhetischen Konstanten, eine prinzipielle stilistische Offenheit und ein immer weiter Suchen nach musikalischem Input.

0: Minimal Music. Michael Repan war das zum heutigen 90. Geburtstag des Komponisten Steve Reich. Sehr zum Hören empfohlen.
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0: Heute vor 80 Jahren begann vor einem Militärgericht in Berlin der Prozess gegen eine Fälscherbande, die im Nachkriegsdeutschland gepanschtes Penicillin verkaufte. Peter Meyer-Hüsing blickt zurück.
2: Auf den Schwarzmärkten im Nachkriegseuropa wird mit allem gehandelt. Alltäglichem, Kuriosem, Seltenem und Illegalem, wie das erst seit kurzem verfügbare Penicillin. Das erste Medikament, das bakterielle Infektionen nachhaltig heilen konnte, ist damals so gesucht wie rar und damit in Zeiten des Mangels auch kriminelle Handelsware. Der legendäre Film Der dritte Mann erzählt die Geschichte eines skrupellosen Penicillinfälschers und Schmugglers in Wien der Nachkriegszeit. Der britische Geheimdienst ist ihm auf der Spur.
3: Wissen Sie, was Penicillin ist?
4: Klar.
3: In Wien gibt es natürlich nicht genügend Penicillin. Nur im Schwarzhandel ist es zu kriegen. Gestohlenes Penicillin aus unseren Lazaretten.
2: Das Penicillin soll die kriegsverwundeten Soldaten der Alliierten in Europa retten. Manche sprechen später vom Penicillin als einer kriegsentscheidenden Wunderwaffe.
5: This is the drug which has already saved the lives of hundreds of men seriously wounded on the battlefield.
2: Die Alliierten liefern auch nach Kriegsende Penicillin nach Europa. Aber der Einsatz ist den eigenen Soldaten vorbehalten. Die Zivilbevölkerung geht leer aus. Ein englischer Arzt berichtet.
6: Oft kamen deutsche Eltern mit sterbenden Kindern zu mir. Ihre einzige Hoffnung war, über das schwedische oder dänische Rote Kreuz an Penicillin heranzukommen. Doch wenn die Lieferung ausblieb, starben die Kinder. Die hatten eben das Pech, auf der falschen Seite geboren worden zu sein.
2: Den Mangel machen sich Kriminelle zunutze, die mit korrupten GIs zusammenarbeiten. Sie strecken gestohlene Penicillinampullen aus amerikanischen Beständen mit Gesichtspuder oder Traubenzucker und verkaufen es auf dem Schwarzmarkt. Gegen eine solche Fälscherbande wird im Oktober 1946 vor einem amerikanischen Militärgericht in Berlin verhandelt.
7: Der Hauptangeklagte Domke führte etwa 2000 Mal diese Fälschung aus. Die gefälschten Ampullen wurden für bis 8000 Mark pro Stück verschoben. Ein ganzes Netz von Schwarzhändlern ist in dieses gewissenlose Geschäft verstrickt.
2: Die 8 Haupttäter erhalten 10 Jahre Gefängnis und müssen 50.000 Mark Geldstrafe zahlen. Das Gericht spricht von skrupellosen kriminellen Handlungen, da die Beteiligten genau wussten, welchen Schaden sie den ahnungslosen Käufern zufügten.
8: Das ist mehr als Mord. Männer mit faulenden Gliedmaßen, Frauen mit Kindbettfieber, dann die Kinder. Verbessertes Penicillin gegen Hirnhautentzündung. Die Glücklicheren sterben, die anderen können sie in der Irrenanstalt besuchen, wenn sie Lust dazu haben.
2: Wegen solcher Verbrechen standen Penicillinschmuggler und Puncher vor Gericht. Der größte Prozess in Deutschland begann am 3. Oktober 1946. Das war heute vor 80 Jahren.
0: Und das war der Stichtag von Peter Meyer-Hüsing mit dem jetzt dieser Ausgabe der ARD-Infonacht. An diesem frühen Samstagmorgen, dem 3. Oktober 2026, endet. Donald Trump ist offenbar entschlossen, den Wahlsieg bei den Midterms doch noch zu holen. Vielleicht kann man es so werden, dass er den Senioren im Land jetzt per Scheck $100 anweist. Das geht an über 20 Millionen Menschen in den Vereinigten Staaten. Geld also, viel ist es nicht. Viel Ersparnis gibt es dagegen, wenn Sie vielleicht nach Polen fahren zum Tanken. Denn die polnische Regierung hat die Preise gesenkt und festgestellt auf 1,80 Euro pro Liter Diesel und 1,54 Euro für den Liter Benzin. Wer grenznah wohnt, der kann das nutzen. Ich sage danke fürs Zuhören. Mein Name ist Detlef Karg. Es wird gleich 5 Uhr und 58 Minuten.

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1: Um 6 Uhr mit Claudia Drews. Heute ist der Tag der Deutschen Einheit. In diesem Jahr ist Bremen Gastgeber der offiziellen Feiern. Zum Festakt werden viele Politiker erwartet, darunter Bundespräsident Steinmeier und Kanzler Merz. Aus Bremen Michael Kück.
2: Um 10 Uhr beginnt im Bremer St. Petridom ein gut einstündiger Gottesdienst. Unter dem Motto »Viele Gaben, ein Geist« soll der nach Angaben der Kirche dazu anregen, über die Stärken der Menschen in Deutschland und den daraus entstehenden gesellschaftlichen Zusammenhalt nachzudenken. Beim anschließenden Festakt im benachbarten Konzerthaus Glocke werden Bundespräsident Steinmeier und Bremens Regierungschef Bovenschulte Reden zum Tag der Deutschen Einheit halten, begleitet von Musik der Bremer Philharmoniker.
1: Die G7-Staaten haben beschlossen, ab sofort Teile ihrer Rohölreserven freizugeben, um die weltweiten Märkte zu beruhigen. Zuvor hatte US-Präsident Trump auf diesen Schritt gedrängt und gleichzeitig mit einem Stopp der amerikanischen Dieselexporte gedroht. Welche Folgen die Freigabe der Ölreserven haben könnte, erklärt ARD-Börsenexperte Markus Girne.
3: Zunächst, und das ist eigentlich die gute Nachricht für Verbraucher, fallen die Preise. Denn das Angebot steigt durch die Freigabe der Reserven. Die Preise für Öl fielen auch zunächst. Experten rechnen damit, dass sich dieser Effekt dann in den kommenden Tagen auch an der Tankstelle bemerkbar machen sollte und damit die Haushalte über den Tankrabatt hinaus entlasten wird. In beiden Fällen, Tankrabatt und Freigabe der Reserven, sind Probleme allerdings aber eben nicht gelöst, sondern nur für eine eher kurze Zeit gelindert.
1: Nach der Gewalttat im Cockpit eines Fly-Dubai-Flugzeugs auf dem Weg nach Israel kommen weitere Details ans Licht. Offenbar wird der Co-Pilot, der auf den Piloten losgegangen sein soll, bei seinem früheren Arbeitsverhältnis bei einer Airline im Oman als Sicherheitsrisiko eingestuft worden. US-Medien berichten mit Verweis auf Geheimdienstquellen, bei dem Mann sei damals extremistisches Material entdeckt worden. Der Co-Pilot wurde nach dem Vorfall am Mittwoch festgenommen und in die Vereinigten Arabischen Emirate gebracht. In Frankreich sind heute viele Schulen geschlossen geblieben. Grund sind die landesweiten Demonstrationen für bessere Lernbedingungen und mehr Geld für Bildung. Bei einem Treffen mit Schülervertretern versprach Bildungsminister Giffey am Abend Verbesserungen. Aus Paris, Julia Borutta.
4: Édouard Chiffré versprach, dafür zu sorgen, dass gerade in den beiden Abschlussklassen weniger Unterricht ausfällt. Keine konkreten Zusagen machte der Minister beim Thema marode Schulgebäude. Schüler hatten davon berichtet, dass Toiletten über Monate außer Betrieb seien, dass sich mancherorts sogar Ratten in den Schultoiletten befänden. Die Schülervertreter riefen nach der Unterredung mit dem Minister dazu auf, die Blockade der Schulen fortzusetzen. Der Minister habe ihnen keine konkreten Maßnahmen zugesagt.
1: Nach dem erneuten Insolvenzantrag der Warenhauskette Galeria hat deren Gesamtbetriebsrat vom Management verlangt, über die Lage aufzuklären. Dies geht aus einem Flugblatt hervor, das der dpa vorlag. Die Unternehmensleitung habe einen Katalog mit den wichtigsten Fragen erhalten. Es werde mit allen zur Verfügung stehenden Mitteln für den Erhalt der Arbeitsplätze gekämpft, hieß es weiter. Der Geschäftsbetrieb in den 83 Filialen soll vorerst weiterlaufen. Für Galeria ist es inzwischen der vierte Insolvenzantrag innerhalb von 6 Jahren. Und das waren die Nachrichten. Das Wetter in Deutschland. Heute nach zähem Nebel oft trockener Wechsel von Sonne und Wolken. Höchstens 18 bis 25 Grad. Am Sonntag, also morgen, neben Wolken auch Sonne bei 17 bis 23 Grad. Und am Montag im Norden und im äußersten Süden leicht wechselhaft, sonst freundlicher 18 bis 25 Grad. Es ist 6.04 Uhr.
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5: 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Das hier ist der erste Teil von Der Fälscher mit den Händen von Picasso.
7: Im Herbst 1968 holpert ein Pritschenwagen, ein Opel Blitz, durch Berlin. Die Ladefläche wird von einer Plane geschützt. Gut lesbar steht dort: Monika Mrugalla kauft alles. Nachlässe, Standuhren, Regulatoren, Bronzen, Kristalle und Antiquitäten. dann eine Adresse in Berlin-Schöneberg und eine Telefonnummer.
8: Am Steuer sitzt nicht Monika, sondern Edgar Mogalla. Und statt Bronzen, Kristalle und Standuhren hat der Trödler meist angelaufene Silberkännchen, Vertikos, also so antike Kommoden, oder verstaubte alte Truhen mit Messingschlössern auf dem Hänger. Boden- und Kellerentrümpelungen, das ist sein Geschäft. Das meiste bringt er sofort auf die Müllkippe, aber ein paar Stücke finden sich bei jeder Entrümpelung, die er weiterverkaufen kann.
7: Er hofft auch heute auf schöne alte Möbel. Wenn's gut läuft, bezahlt er 500 Mark an die Erben, nimmt den kompletten Hausrat aus den Wohnungen mit und bekommt am Ende für einige schöne Stücke, die er weiterverkauft, 1000 Mark. Die Adresse, zu der er heute fährt, ist ganz vielversprechend.
9: Das war eine alte Dame gewesen, die hatte in Kreuzberg auch gelebt gehabt, ist da verstorben und war die Frau eines Rennfahrers. Der hatte so eine Sachen gehabt, Bilder. Bloß ich selber konnte mit Bildern auch nichts Großes anfangen, weil ich ja einfach keine Bildung gehabt habe. Ich war ja total ungebildet gewesen.
7: Also schaut er sich vor allem die Rahmen an. Golden schimmernde Barockrahmen bringen immer ein paar Mark mehr. Er packt die Bilder ein und fährt zu seinem großen Lagerraum am Willmanndamm 10.
8: Da lagern schon 40 Tonnen Schrott aus der Auflösung eines Eisenwarengeschäfts. Und das liegt da leider wie Blei. Niemand kauft den Schrott. Neben dem Lagerraum gibt es eine Zwei-Zimmer-Wohnung, die Mogalla gemeinsam mit seiner Frau Monika gemietet hat. Und einen kleinen Trödelladen. An diesem Tag hat er ein gutes Gefühl. Die Bilder wird er schnell loswerden. Manchmal stehen andere Händler schon am Nachmittag vor dem Laden, um sich die neue Ware gleich auf der Pritsche des Autos anzusehen.
7: An einem der nächsten Tage beschließt der Trödelhändler Edgar Mogalla, zukünftig in Kunst zu machen. Denn was er da von der Rennfahrerwitwe mitgenommen hat, erzählt er später, war ein Schatz. Nur er hat ihn nicht erkannt.
9: In diesem Trödelladen haben natürlich, wenn wir eine Auflösung gehabt haben, haben wir alles in den Trödelladen reingepackt und haben das verhökert, was da drin gewesen war. So einfach war das. Und ich konnte diese Bilder nicht erkennen und habe quasi einen Caspar David Friedrich Greifswald bei Sonnenaufgang für einen Apfel und ein Ei verscheuert.
7: 50 Mark, erzählt er später, hat ihm einer der anderen Antiquitätenhändler gezahlt. Für einen Caspar David Friedrich. Unsigniert. 55 mal 65 Zentimeter groß. Ein Leben lang wird ihn dieser Verkauf ärgern.
9: So ein Caspar David Friedrich würde heute auf den Markt 10 Millionen bringen. Damals war es vielleicht 700.000-800.000 gewesen, ne? Aber immerhin war ja damals auch Geld.
8: 20 Jahre nach diesem Fehlverkauf gibt es eine, ich sag mal, Ausstellung von Edgar Mogalla in Düsseldorf. Die Pressefotografen suchen den besten Blickwinkel auf die Bilder. Und an einem nüchternen, langen Tisch sitzt ein Mann, der Edgar Mogalla ein Genie nennt und von einzigartiger Vielfalt spricht.
10: Wir gehen davon aus, was Sie heute auch am Lesen können, dass der Schaden etwa, wenn überhaupt man das so beziffern kann, so die 30 Millionen wohl erreichen wird.
7: Die Ausstellung ist eine Pressekonferenz der Düsseldorfer Polizei. Und in deren Asservatenkammer liegen etwa 2000 Bilder und Grafiken von Edgar Mogalla. Aber auf keinem steht sein Name. Stattdessen Signaturen von Max Liebermann, Heinrich Zille, Erich Heckel, Max Beckmann, Käthe Kollwitz und Pablo Picasso.
8: Wie wurde aus dem ahnungslosen Berliner Trödler Eddie der König der Kunstfälscher?
7: Und wo ist eigentlich dieses Bild von Caspar David Friedrich abgeblieben? Wie hieß es? Greifswald bei Sonnenaufgang? Ja, liebe Kunstverbrechen-Community, es geht mal wieder um Fälscher. Das ist, wie ihr wisst, mein absolutes Lieblingsgenre in der Kunstverbrechen-Abteilung. Löst alle meine Blutdruckprobleme mit einem Originalton.
8: Ja, ich muss heute wieder ein bisschen auf dich aufpassen, Lenore. Ich weiß vermutlich nämlich bei jedem einzelnen O-Ton von Edgar Mogalla, denn der König der Kunstfälscher, damit geht's ja schon los. Also so hat er sich natürlich selbst genannt, wobei ja nicht nur er.
9: In erster Linie die Presse und die Medien haben den geprägt, weil die festgestellt haben, die lieben Leute, dass ich der größte Kunstfälscher aller Zeiten bin. Man hat mich in Frankreich so ja zum Kunstfälscher des Jahrhunderts gewählt Und diese Jury stellte sich zusammen aus New Yorker Galeristen, aus Kunsthistorikern und Kunstwissenschaftlern, also gleich drei verschiedene Leute.
7: König der Kunstfälscher nennt Bugalla gleich auch sein Buch, diesen, ich zitiere, subjektiv ehrlichen Bericht über einen schillernden Lebenslauf, der seinesgleichen sucht.
8: Ja, schillernd, da bin ich natürlich dabei. Bei der Einmaligkeit des Lebenslaufs, da hat ihn die Geschichte ein bisschen überholt, um ehrlich zu sein. Es gab ja schließlich den Meisterfälscher Beltracchi. Dessen Story und seine Enttarnung haben wir in der ersten Staffel von Kunstverbrechen erzählt. Hört da sehr gerne rein, wenn ihr es noch nicht gemacht habt. Wir packen euch die Folge auch nochmal bei uns in die Shownotes.
7: In Staffel 4 ist ja unser Versprechen, wir erzählen eure Geschichten. Also das, was ihr uns an Vorschlägen geschickt habt, per Mail an kunstverbrechen@ndr.de.
8: Und Mugalla, dieser Name kam da häufiger vor. Zum Beispiel hat uns ein Antiquar aus Velbert das hier geschrieben. Edgar Mugalla ist Ihnen sicherlich ein Begriff. Ich könnte mir vorstellen, dass ein Porträt seines Werks wunderbar in die Reihe passen würde. Beltracchi fällt durch seine erhebliche kriminelle Energie auf, Mugalla aber durch sein Können in Menge und seine Originalität.
7: Und ich weiß nicht, Torben, wie ging's dir? Mugalla sagte mir überhaupt nichts.
8: Nee, definitiv mir auch nicht. War wohl vor meiner Zeit.
7: Naja, von meiner nur teilweise. Aber diese Mail von dem Antiquar, die ging ja noch weiter. Er schrieb nämlich:
8: Es gibt O-Töne, eine Autobiografie, seine Tochter lebt in Düsseldorf. Wenn man sie ganz lieb fragt, wäre ja vielleicht ein Gespräch möglich. Möglicherweise könnte ich da auch mal vorfühlen. Und da haben wir natürlich sofort angebissen und eine Mail geschrieben, ob der Antiquar da mal ganz lieb anfragen kann und wir mit der Tochter von Mugalla sprechen können.
7: Hat er auch gemacht und die Antwort war, naja, sagen wir mal, sie führte dazu, dass wir die Geschichte des Fälschers Mugalla noch ein bisschen interessanter fanden. Kommen wir gleich dazu.
8: Denn wir hatten noch eine andere, sehr spezielle E-Mail im Postfach. Eva aus Bremen hat uns geschrieben.
7: Erst einmal Congratulations. Euer Podcast ist mega. Kein Blut und oft zum Schmunzeln.
8: Bis dahin schon mal sehr herrlich. Wir freuen uns auch, immer mal Blumen zu bekommen. Aber Spaß beiseite. Eva schreibt in der Mail weiter, wie sie sich Gedanken gemacht hat, welche Fälle für die Kunstverbrechen-Community denn noch interessant sein könnten. Sie schreibt:
7: Dann geisterte Herr Mugalla in meinem Kopf herum. Von Radio Bremen gab es Ende der 90er eine Sendung an einem Samstagvormittag mit dem Titel Jäger und Gejagte. Unter anderem wurde in diesem Beitrag über Herrn Mugalla berichtet. Herr Mugalla hatte zum Schluss der Journalistin einen, in Anführungsstrichen, zu 100% fälschungssicheren Druck von sich geschenkt. Dieser Druck wurde in der Sendung verlost und ich habe ihn gewonnen. Wir haben dann ein bisschen mit Eva hin und her geschrieben und irgendwann sagte sie, sie habe jetzt 20 Jahre lang Freude gehabt an diesem Bild und an der Story behind und nun will sie es in gute Hände weitergeben.
8: Und mit den guten Händen meinte sie unsere.
7: Aber zu diesem Zeitpunkt wussten wir eben noch nicht viel über Edgar Mugalla. Wir haben uns auf jeden Fall schon mal mit Eva in Bremen verabredet.
8: Und sind eingestiegen ins Archiv. Und Lenore, auch wenn das Pochen auf klassische Rollenbilder jetzt gar nicht so mein Vibe ist, irgendwann, als wir Kunstverbrechen entwickelt haben, hast du mal die Hand gehoben, als es um Archive ging.
7: Und ich lieb's ja auch, also gerade wenn man viel findet. Und so viel kann ich schon mal verraten, Edgar Mugalla war ein Schnacker. Der Mann hat seine Geschichte in jedes Mikro, in jede Kamera erzählt. Und sie klingt jedes Mal ein bisschen anders. Zum Beispiel dieses Bild, mit dem alles angefangen hat, ihr habt es ja im Intro gehört, der von ihm nicht enttarnte Kaspar David Friedrich. Hat er mal 50 Mark für bekommen, mal 150 Mark.
8: Okay, vielleicht war das aber ja auch die Erinnerung, die da versagt hat. Weil seine Fälschergeschichte, die beginnt ja ungefähr 1968. Und die Story dazu fängt er ja erst an, 2 Jahrzehnte später zu erzählen. Aber komm, lass uns mal erstmal in ein Best-of einsteigen. Archivtöne, die wir im NDR-Archiv so gefunden haben zu Mugalla. Ich lieb das ja, solchen Narzissten zuzuhören.
7: Ja, vielleicht fangen wir doch mal chronologisch an, damit man weiß, wie alt war Mugalla denn 1968, also als alles begann.
9: Ich bin in Berlin am 11.07.38 geboren. Und zwar in der jüdischen Privatklinik unterm Davidstern von Dr. Lesser in der Potsdamer Straße 136. Meine Mutter kam aus Moskau, Vater aus Berlin, zweite Generation schon in Berlin. Ja, und der Name selber kommt ja aus den Keltischen, der Name Murjala. Und zwar heißt es auf Keltisch, auf Altkeltisch, Stamm der kleinen, starken Bären. Die Bären. Wow.
8: Ja, bitteschön, funktioniert doch alles mit den Erinnerungen. Erstaunlich gut sogar. Also ich wüsste die Adresse der Klinik, in der ich geboren bin, definitiv nicht mehr. Ich kriege ja gerade mal das Krankenhaus in Hamburg hin, wobei selbst das mittlerweile anders heißt.
7: Naja, erste Regel, wenn du Leute überzeugen willst, ganz viele Details. Dann hat man so einen Vertrauensvorschuss, was die Fakten betrifft. Und wir wissen es ja aus anderen Kunstverbrechenfolgen, Fälscher sind meist die begabtesten Geschichtenerzähler im Kunstbereich.
8: Ja klar, und man hat ja das Gefühl, er deutet hier schon ganz viele Geschichten an. Mitten in der Nazizeit, eine jüdische Privatklinik und dann kommt die Mutter aus Moskau.
7: Ja, gerade die Mutter wird in dieser Geschichte noch wichtig werden. Erst einmal aber beschreibt er sie eher distanziert.
9: War keine tolle Zeit gewesen. Also mit 3 und 4 Jahren musste ich schon als Kind in Kinderheim untergebracht werden. So in Waisenhäusern, weil meine Mutter Krieg spielen musste. Die musste als Dolmetscherin mit an die Front, an die Ostfront und musste da dolmetschern. Ne? Und ist dann mehrmals verwundet worden. Und naja, also bis 45 habe ich meine Mutter ein paar Mal bloß gesehen. Und dann eben nach dem Krieg, dann war eine ganz schlimme Zeit, da gab es ja nichts zu essen. Und 49 sind wir mit meinen Eltern, beziehungsweise mein Vater war ja ein Kommunist gewesen. Und der hat gesagt, also wenn wir nochmal so eine Luftbrücke hier kriegen sollten, dann müssen wir wieder Hunger schieben und Trockenkartoffeln fressen. Und dazu hat er keine Lust. Er zieht den Ostsektoren, da wo der Russe ist, da gibt es noch was zu essen. So, und dann sind wir nach dem Osten gezogen.
8: Also 1949 in der DDR. Da war Murjala 11 Jahre alt.
7: Ja, und die Schulbildung ist eher kurz. In der 6. Klasse ist er aus der Schule raus, einfach weil er Geld verdienen musste, wird dann Heizer und Maschinist auf einem Schiff und geht wieder zurück nach West-Berlin.
8: Und das klingt abenteuerlich, was er alles macht. Also der Mann malocht wirklich, um über die Runden zu kommen.
7: Und es sieht alles überhaupt nicht so aus, dass sich Edgar Murjala irgendwann mal der Kunst zuwendet und den größten Kunstfälscherskandal der Nachkriegszeit auslöst.
8: Insofern jetzt ja schon mal die Frage, war er vielleicht doch genial?
7: Er hatte es einfach in den Händen. Pass mal auf.
9: Das hieß ja dann nachher der Mann mit den Picasso-Händen, ne? Die sind die Tatsache so, wie Picasso seine Hände sind. Die sind sehr rund, viel Fähigkeiten drin. Picasso konnte ja auch aus Scheiße Gold machen, ne? Und so ist es bei mir nicht anders.
8: Naja, Picasso reitet ihn allerdings irgendwann dann auch richtig rein in die besagte Scheiße. Lenore hört sich also hier im NDR Kulturbüro durchs Radioarchiv und erfährt die Lebensgeschichte von Edgar Murjala.
7: Und versprochen, da kommen hier noch einige Perlen für die Freunde der Berliner Großmäuligkeit.
8: Aber erstmal wollen wir uns was anschauen. War er denn wirklich so genial, der Fälscher Murjala? Und sehen wir beide das auf den ersten Blick? Kunstverbrechen-Hörerin Eva, die wollte uns ja ein Murjala-Bild zeigen. Wir machen uns also beide auf den Weg nach Bremen.
11: Ja, und da ist das Bild.
12: Wo?
11: Da. Hast du nicht gesehen?
12: Nee.
8: Ins Wohnzimmer hat es der Murjala nie geschafft, erzählt uns Eva. Er hing im Flur. Lenore und Eva beugen sich dann über das gerahmte Bild. Sieht aus wie eine Szene aus einem Varieté der 1920er Jahre. 5 verkleidete Menschen stehen im Hintergrund etwas missmutig in einer Reihe. Einer hat etwas von einem Preisboxer. Der hat die Arme so verschränkt und das Gesicht so ganz doll zusammengekniffen, ganz angestrengt. Eine Frauengestalt hat die Hände in die Hüften gestützt und um ihren Körper windet sich eine Schlange, die zwischen ihren Pluderhosenbeinen hervorlugt. Im Vordergrund erkennt man einen kleinen Mann im Frack, der alles gibt, um das Publikum zu animieren. Sieht aus, als würde er das schon einige Jahre zu lang machen. Das Ganze wirkt ein bisschen wie eine Karikatur.
7: Eva hat noch genaue Erinnerungen an die Sendung bei Radio Bremen, bei der sie das Bild gewonnen hat. Da erzählte Murjala, der Druck sei absolut fälschungssicher.
11: Das, was ich mich noch erinnere, war, dass er gesagt hat, dass das handgeschöpftes Papier ist. Das hat er wohl selber hergestellt, auch mit einem Wasserzeichen.
12: Warte mal, da muss ich mal die Brille aufsetzen. Wo ist es?
11: Da ist das.
12: Ah, okay.
11: Da, das hat er quasi in der Herstellung mit eingeprägt. Und es ist ein Druck mit Farben, die man wohl nicht, also so hat er es dargestellt, die man auch nicht reproduzieren kann. Wenn man das so vielfarbig haben möchte, heißt das, für jede Farbe hat man einen extra Druckvorgang.
12: So, und jetzt gucken wir mal, also was steht drunter? Oder,
11: ja. Das, denke ich mal, ist der...
12: Also da steht ja zumindest Edgar...
11: Der heißt doch... Der
12: Mrugala.
11: Hieß, genau, das würde ich sagen, ist seine Unterschrift. Das kann ich nicht... ich konnte das nie entziffern.
12: Er hat sich dann immer genannt Cartouche, also hat er zumindest seine Werkstatt genannt.
11: Ah, okay.
12: Und das könnte das ja sein, ne? Ja. Cartouche.
11: Und dann HC.
12: HC.
11: Keine Ahnung.
12: Wofür steht HC? Vom Stil her...
11: Also ich musste an Zille denken.
12: Ja, ich habe auch sofort Zille gedacht, aber Zille, also Zille wird mit Z geschrieben.
13: Tja, steht HC für Heinrich Zille? Mrugala war Berliner. Der wird ja wohl gewusst haben, wie der Berliner Maler geschrieben wurde. Eva erzählt uns, sie hätte schon mal im Internet geguckt, ob es da einen Markt für diesen aufwendig kolorierten Kunstdruck gäbe. Aber dann hat sie es doch wieder verworfen, ihn zu verkaufen. Und sie erinnert sich, Edgar Mrugala, der war schon echt eine große Nummer. Als in den 1980ern seine Fälscherwerkstatt in Schleswig-Holstein von der Polizei durchsucht wurde, wurde groß darüber berichtet. Und immer wenn neue Gäste in Evas Wohnung kamen, sind die gleich im Flur stehen geblieben, haben nach dem Bild gefragt, das sonst so gar nicht zu ihrem Stil passte. Und sie hatte definitiv eine gute Story zu erzählen. Wir hätten die Radio Bremen-Sendung ehrlicherweise auch gerne nochmal mit ihr angehört, aber leider ist sie nicht archiviert worden.
12: Jetzt haben wir diese Radio Bremen-Sendung nicht gefunden, aber wir haben natürlich ein paar Töne von Mrugala gefunden. Tom, spiel mal ab.
14: Also ich hatte in meiner Laufbahn furchtbar viel Picasso-Grafiken gefälscht gehabt, die so gut gewesen waren, dass sie einfach nicht erkennbar waren. Die sind nur deswegen erkennbar geworden, weil das Papier nicht stimmte, was sie dazu haben hätten müssen. Da gab es dieses Verger de Montval, was Picasso sehr viel verwendet hatte. Und dieses Verger ist ja so geripptes Papier, wurde schon seit den 20er Jahren nicht mehr hergestellt. Ne? Dieses Papier, wenn ich das noch gehabt hätte, dann wären die Dinger so durchmarschiert, dass sie überhaupt nicht erkennbar waren. Und in den ganzen Ermittlungsarbeiten, die ja die Kripo erstmal machen musste, war eine Sonderkommission zusammengestellt, die innerhalb von 12 Monaten Kunst studieren mussten, um überhaupt da Herr der Lage zu werden. Ja, da kam die Brigitte Berde, das ist die Sachverständige für Kupferstichkabinett im Louvre, und die hat ihr gesagt, wo sie die Sachen gesehen hat, sagt sie, der Mann muss ein Genie sein. Das hat es noch nie gegeben, solange wie sie schon Kunsthistorikerin ist, dass einer so ein hohes Einfügungsvermögen hat. Das hieß ja dann nachher der Mann mit den Picasso-Händen. Ne?
15: So. Was sagst du?
11: Der Typ hat einfach einen Schuss auf Deutsch gesagt. Also da. Faszinierend, aber auch erschreckend.
15: Ja, so. Genau.
13: Wir bedanken und verabschieden uns. Und packen den Mrugala in den Kofferraum. Steigen wir jetzt nochmal ein bisschen tiefer zu Edgar Mrugala ein. Wie ist er überhaupt zum Fälscher geworden? Und zwar zu einem, der mehr als 50 Maler und Malerinnen fälschen konnte. Das, da wirst du mir nicht widersprechen, Lenore, ist ja schon eher ungewöhnlich. Die meisten konzentrieren sich ja eher auf ein paar wenige Künstler.
12: Ja, wobei, kannst du dich an Beltracchi erinnern? Der hat ja zum Beispiel behauptet, er könne die Kunstgeschichte rauf und runter fälschen. Aber ich muss echt sagen, bei Edgar Mrugala, das war das Erste, was mich ein bisschen beeindruckt hat. Also diese große Spannbreite. Der hat alte Meister gefälscht, Rembrandt, ganz viel klassische Moderne, Franz Marc, Max Liebermann, Impressionisten, Expressionisten. Also der hat das wirklich werkstattmäßig produziert, und zwar morgens Nolde, abends Korinth. Da habe ich mich echt gefragt, hat der das alles alleine gemacht?
13: Naja, und wie ist der überhaupt zu so einem Kunsthandwerker geworden? Ihr erinnert euch ja an den Anfang. Da gab es dieses Bild, was er viel zu billig verkauft hat, in seiner Trödlerbude Ende der 1960er Jahre in Berlin-Schöneberg. Ein echter Caspar David Friedrich, Greifswald bei Sonnenaufgang.
12: Und in dieser Trödlerbude läuft es auch für seine Frau Monika beim Verkaufen nicht besser. Für einen riesigen alten China-Teppich bekommt sie 38 Mark. Also der gemeinsame Trödelladen ist echt keine Goldgrube. Und dann hat die Berliner Stadtverwaltung auch noch eine Idee, die den Trödlern und professionellen Haushaltsauflösern quasi die Geschäftsgrundlage entzieht. Da wird nämlich die Sperrmüllabholung eingeführt. Die Leute können also an bestimmten Tagen ihre alten Möbel auf die Straße stellen. Und ab diesem Zeitpunkt bleibt das Telefon im Trödelladen Rugala meistens stumm. Wenige Leute wollen für die Entrümpelung von Kellern und Dachböden noch zahlen. Da brechen seine Geschäfte um 70% ein.
13: Aber mit Bildern, da ist Geld zu verdienen, hofft Mugala.
15: Ich war so vergrillt gewesen, dass ich gesagt habe, also du musst jetzt so langsam, wenn du mit den Blödsinn hier jetzt weitermachen willst, dann musst du lernen zu sehen. Und dann kannst du nur, wenn du anfängst zu malen. Anders geht das ja nicht. Du musst die Maltechnik alle studieren, damit du auch sehen kannst, in welches Jahrhundert welches Bild überhaupt drin gehört.
13: Zwar hat er bisher nur Schiffsmodelle aus Blech gebaut, aber da hat er gelernt zu improvisieren. Also kauft er Weihnachten 1969 seine ersten Ölfarben, Leinwand, Verdünner und am 1. Januar 1970 hat er 5 Bilder fertig.
12: Und sie sind nicht sofort Meisterwerke, das sieht Mugala selbst so, aber im Trödelladen, da fängt er an zu restaurieren und das läuft schon mal besser.
15: Ja, ich habe getrödelt, habe restauriert, quasi auch Bilder, die ja wirklich Schrott gewesen waren, habe ich so lange rumrestauriert, bis sie wieder ordentlich gewesen waren. Also wieder oft gewärmte Leichen verkauft. Ne? Und die ganzen Maltechniken, die habe ich mir alle selber beigebracht. Da habe ich mir den Max Dörner gekauft und den Kurt Wirte, riesengroße Wälzer und dann alles schön durchlesen und halt ausprobiert. Hat natürlich viel Zeit gekostet.
13: Ja, und in bestimmten Kreisen spricht sich herum, dass Edgar Mugala im Hinterzimmer seines Trödelladens malt und immer mehr kopiert und fälscht.
12: Und jetzt wird's schräg. Mugala hat später immer erzählt, dass die Unterwelt so auf ihn aufmerksam wird. Da kommen mit einem Mal illustre Gestalten mit großen Wagen vorgefahren und bestellen bei ihm Bilder. Kleine Auswahl?
15: Eines Tages stand dann der Baron Edler Fischer von Trammingen, so hieß er damals, auf der Matte und das war der rechte Arm von Puff Helmke. Puff Helmke war einer der größten Edelpuff-Betreiber in Berlin und Hamburg und dieser Kanonenkralle wollte natürlich mit mir Geld verdienen. Ne? Da hat er gesagt, pass mal auf, wenn deine Kinder morgen noch über die Straße laufen sollen, ohne dass dir was passiert, dann musst du uns jetzt helfen. Wir brauchen Geld und wir brauchen Material. Also arbeite für uns und

0: die Prozessakten anschaue, ist da immer wieder die Rede von einer Liste, die er geführt haben soll. Also quasi ein Werkverzeichnis als Fälscher. Und da sollen auch die Namen der Leute stehen, an die er verkauft hat. Vielleicht gibt's die noch? Vielleicht hat das jemand aus der Familie? 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
0: Vielen Dank an alle Unterstützerinnen beim NDR und in der ARD. 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
1: Um 6.30 Uhr mit Claudia Drews. Heute ist der Tag der Deutschen Einheit und die offiziellen Feiern dazu beginnen am Vormittag in Bremen. Etwa 900 geladene Gäste werden erwartet, unter anderem Bundespräsident Steinmeier und Kanzler Merz. Aus der NDR Nachrichtenredaktion Karen Busche.
2: Die zentralen Feierlichkeiten beginnen um 10 Uhr mit einem Gottesdienst im Bremer St. Petridom. Danach versammeln sich die geladenen Gäste im Konzerthaus Glocke zum offiziellen Festakt. Dort werden Bundespräsident Steinmeier und Bremens Regierungschef Bovenschulte Reden halten. In der Innenstadt und entlang der Weser findet seit gestern ein Bürgerfest statt zum Tag der Deutschen Einheit. Das geht noch bis morgen. Viele Stände und Bühnen sind aufgebaut. So treten heute Abend unter anderem die Fantastischen Vier auf. Neben kostenlosen Konzerten finden zum Beispiel auch Theateraufführungen und Diskussionsrunden statt.
1: US-Präsident Trump hat seine Drohung, einen Exportstopp für Diesel zu verhängen, zurückgezogen. Ein solches Exportverbot werde es nicht geben, so der Präsident. Aus der Nachrichtenredaktion Johanna Schultheiß.
3: Tatsächlich sei ein Exportstopp nie wirklich auf dem Tisch gewesen, sagte US-Präsident Trump im Weißen Haus. Noch in der vergangenen Woche hatte er sich diesen Schritt allerdings vorbehalten, der insbesondere die Versorgung in der Europäischen Union hätte treffen können. Rund die Hälfte ihrer Dieselimporte kommt aus den USA. In seinem Statement begrüßte Trump zudem die Entscheidung der europäischen Staaten, Diesel und Rohöl aus ihren Reserven freizugeben. Die G7-Staaten hatten gestern die Freigabe von bis zu 100 Millionen Barrel Diesel und Rohöl vereinbart.
1: Wegen Wohnungsnot und hoher Mieten fordert der Städte- und Gemeindebund, das Leben auf dem Land attraktiver zu machen. Hauptgeschäftsführer Berghecker sagte dem Kölner Stadtanzeiger, mit Preisbremsen oder Bauprogrammen in Großstädten werde nur an den Symptomen herumgedoktert. Nötig seien zum Beispiel bessere Verkehrsangebote auf dem Land. Nach den Angaben des Städte- und Gemeindebundes sind die Mieten in Deutschland in den vergangenen 15 Jahren um rund 65% gestiegen. In den Ballungsräumen sogar um über 70%. Die in den USA zum Tod verurteilte Christa Pike ist laut ihren Anwälten nach ihrer gescheiterten Hinrichtung weiter bewusstlos. Pike werde in einem Krankenhaus in Nashville künstlich beatmet, schrieben die Juristen in einem Gerichtsantrag. Aus der NDR Nachrichtenredaktion Andreas Sperling.
4: Christa Pike ist eine verurteilte Mörderin. Sie hat zwei Giftspritzen überlebt. Und die Ärzte kämpfen jetzt darum, die 50-Jährige zu retten. Nachdem sie laut ihrem Anwalt mit verbrannten und mit Blasen übersäten Armen in die Klinik eingeliefert worden sei. Neben anderen hatte Amnesty International betont, dass Pike während ihrer Kindheit Vergewaltigung, körperliche Gewalt und Vernachlässigung erlitten hatte. Und dass dies nicht in die Betrachtung für das Strafmaß mit eingeflossen sei. Pike hatte 1995 gemeinsam mit ihrem Freund eine Klassenkameradin getötet.
1: Lettland wählt heute ein neues Parlament. Gut 1,5 Millionen Menschen sind aufgerufen, ihre Stimme abzugeben. Neben hohen Lebenshaltungskosten spielen auch die Sicherheitslage und das Verhältnis zum Nachbarland Russland eine Rolle. Es wird erwartet, dass der proeuropäische und pro-ukrainische Kurs des baltischen Staates bestätigt wird. In Umfragen führt die Mitte-Rechtspartei Vereinte Liste von Ministerpräsident Kohlbergs. Das Wetter in Deutschland, es wird freundlich mit Sonne und Wolken bei 18.

0: bis 25 Grad. Morgen wechselhaft und dann 17 bis 23 Grad. Und Montag fast überall freundlich, nur im Norden und ganz im Süden mehr Wolken und dazu 18 bis 25 Grad. Das waren die Nachrichten.
1: Das ist Kunstverbrechen, der Fälscher mit den Händen von Picasso, Teil 2. Mein Name ist Lenore Lütsch.
2: Und ich bin Torben Steenbuck.

0: Im Morgengrauen des 21. Oktober 1987 fahren Polizeiautos durch das kleine Dorf Viel in Schleswig-Holstein. Die Häuser haben hier nur Hausnummern, Straßennamen gibt es nicht. Vor einem der Häuser halten die Polizisten an. Sie sammeln sich kurz und gehen dann in Richtung der Eingangstür.
1: Das Grundstück ist verwildert, knapp 2000 Quadratmeter groß. Ein Haus, ein alter Holzschuppen mit Asbestdach. Das Fenster in diesem Schuppen ist verbarrikadiert. Der Besitzer hat nur Platz gelassen für ein Ofenrohr, das rostig aus dem Schuppen in den Himmel ragt.
0: Das Wetter an diesem Tag ist typisch norddeutscher Oktober. Wolkig, Regen, 11 Grad. Der Bewohner des Hauses hat eine Marotte. Er passt seine Arbeitsoveralls seiner Stimmung an. Und die ist
2: mittelprächtig, kann man sagen. Ich habe keinen hellen Anzug und keinen dunklen an. Also ich bin genau so mittendrin. Immer locker und den Ocker.
0: Die Polizisten kommen aus Kiel und Heide. Sie suchen nach Grafiken, die von Picasso, Erich Heckel und Georges Braque stammen sollen. Aber eigentlich hat sie der Mann im ockerfarbenen Overall aus Viel im Kreis Dithmarschen gemacht.
1: An diesem Tag entdeckt die Polizei nichts. Aber später stehen die Düsseldorfer Ermittler der Sonderkommission Kunst vor dem Gehöft. Die sind Experten für organisierte Kriminalität, aber auch die fragen sich, hier in dieser Einöde soll der größte deutsche Kunstfälscher der Nachkriegszeit leben und arbeiten?
0: Edgar Mogalla hat gerade seinen 7-jährigen Sohn Richard zur Schule gebracht. Und als er die Polizisten sieht, ist nichts mehr mit mittelprächtiger Laune.
1: Seit er in den 70er Jahren mit dem Fälschen von Kunstwerken begonnen hat, gab es häufiger Ermittlungen gegen ihn. Schon 1975 hatte ihn ein Galerist und Kunstsachverständiger angezeigt. Mehr als 8 Jahre ermittelte die Polizei. Der Prozess endete mit einem Freispruch. Aber Edgar Mogalla weiß, diesmal gibt es Beweise.
3: Ich bin verraten worden von einem Kunsthändler aus Düsseldorf. Die Kripo, die Sonderkommission, gesagt, also jetzt spuckst du mal deine ganzen Lieferanten aus und dann lassen wir dich wieder frei. Ja, und dann hat er mich auf den Präsentierteller gepackt. Die anderen hat er nicht preisgegeben, sondern hätten sie ihn umgelegt. Ich war der Bauernopfer. Erstmal, dass sie zufrieden waren, ne? Da finden wir genug.
0: Hey, liebe Kunstverbrechen-Community. Willkommen zum zweiten Teil der Geschichte um den Fälscher Edgar Mogalla. Wir haben das ja schon in Folge 1 besprochen. Mir und auch dir, Lenore, sagte der Name ja ganz lange nichts.
1: Ja, wahrscheinlich, weil seine Story überstrahlt wurde von einem anderen Fälscher, Wolfgang Beltracchi. Mhm. Aber ihr habt ja auch im Intro schon O-Töne von Mogalla gehört. Und wenn ich mal jetzt rein die mediale Berichterstattung mir anschaue, also das ist Ende der 80er und 90er Jahre wirklich ein total großes Ding gewesen.
0: Und wir haben ja von einigen von euch den Auftrag bekommen, die Mogalla-Fälscher-Story zu erzählen, auch weil es hieß, Mogalla war einfach wirklich ein genialer Fälscher, der von anderen reingelegt und unter Druck gesetzt wurde. Klingt ja auch bei den O-Tönen so ein bisschen im Intro durch.
1: Ja, allerdings ist es in diesem Fall, finde ich, wirklich eine Gefahr. Ihr habt es gehört, Mogalla ist mit seiner Berliner Schnauze ein ganz guter Geschichtenerzähler. Und man merkt das auch bei den Zeitungsberichten und Fernsehbeiträgen. Die sind immer sehr bewundernd. Der kommt aus einfachsten Verhältnissen, hat es mit seinen eigenen Händen geschafft.
0: Und die sehen aus wie Picassos Hände, haben wir ja schon gehört. Und können auch, Zitat von ihm, aus Scheiße Gold machen.
1: Und deshalb fand ich es spannend, jemanden zu fragen, der sich richtig gut mit Fälschungen auskennt und der schon auch ein bisschen was gesehen hat. Also wie wird Mogalla denn heute bewertet? Ist er immer noch in der Top-Liga der Fälscher? Ich hatte kürzlich ein Treffen in Berlin mit Henry Kiesor, der ist Kunsthistoriker und Professor in Heidelberg.
0: Hat auch eine wirklich großartige Einführung in die Geschichte der Fälschungen geschrieben. Heißt Täuschend echt, das Buch. Und ich hätte total gern auch die Ausstellung gesehen, die er 2024 mit StudentInnen gemacht hat in Heidelberg. Die hieß Kunst und Fälschung.
1: Und in genau dieser Ausstellung hing auch eine Mogalla-Fälschung. Und zwar neben dem Original.
4: Das war eine Aquarellfälschung im Stil von Emil Nolde, auch mit Nolde signiert. Und wir haben die dort auch einem Original gegenübergestellt. Und dann hat man doch die großen qualitativen Unterschiede gesehen. Man kann das auch erklären. Mogalla hat mit einer schlechten Farbreproduktion eines Originals gearbeitet, hat dann aber trotzdem es noch geschafft, auch noch Fehler mit einzubauen. Es fehlte zum Beispiel der Stängel zu einer Blüte. Und das Ganze war technisch auch nicht besonders gut gemacht. Das heißt, also das war so einer dieser Fälle, wo man so ein bisschen gestaunt hat, weil man eigentlich Mogalla normalerweise als jemanden kennt, der eigentlich sehr überzeugende Fälschungen produzieren kann. Wir haben aber gesehen, dass das kein Einzelfall war.
0: Okay, Mogalla hat also schon den Ruf, eigentlich gute Fälschungen produziert zu haben. Aber mir fällt gerade ein, bei dem Mogalla-Druck, den uns Kunstverbrechen-Hörerin Eva geschenkt hat und der jetzt hier neben uns im Studio steht, da gibt es auch einen Fehler. Der einen Frauenfigur fehlt die Schulter. Hat er auch geschludert.
1: Ja, ich habe das auch zu Henry Kiesor gesagt. Also einerseits hier diese vergessene Schulter. Aber ich habe auch was von Edgar Mogalla gesehen, wo ich echt beeindruckt war. Also diese Spannbreite bei ihm ist wahnsinnig groß.
4: Ja, ich muss schon sagen, also weil es beim Mogalla wirklich totale Schwankungen gibt. Das hat sicherlich auch ein bisschen mit der Technik zu tun. Ich glaube, er ist als Druckgrafiker besser gewesen als jetzt als jemand, der freihändisch eben Dinge schaffen kann. Trotzdem wundert einen das ja, weil er ja auch selber einen bestimmten Qualitätsanspruch hatte. Und den scheint er dann aber doch auch bei solchen händisch gearbeiteten Dingen wie eben diesem gefälschten Aquarell etwas runtergeschraubt zu haben.
0: Ich fasse das mal zusammen. Er gehört jetzt nicht zu den Top 3 Fälschern der Welt. Mhm. Aber lass uns mal zurückkommen zu der Hausdurchsuchung da in Viehl in Schleswig-Holstein im Jahr 1987. Wir haben ja gehört, Mogalla ist verraten worden von einem Düsseldorfer Kunsthändler. Und über den hat er, naja, verständlicherweise wenig Schmeichelhaftes zu sagen.
3: Er ist aufgeflogen, weil er furchtbar viel Betrügereien begonnen hatte. Nicht nur mit meinen Sachen, sondern er hat ja die ganze Fälscherringe an der Hand gehabt, wo er einfach mit einem Handwagen durch Deutschland gezogen ist und hat überall die Sachen eingeladen, die er gebraucht hat. Hat die dann überall auch in den Auktionshäusern und überall eingeliefert. Hat ihm dazu immer die Expertisen dazu gebracht. Das konnte er nämlich sehr gut. An sich war er ein sehr guter Kunstkenner gewesen und schlechte Sachen hat er es ja nicht angefasst. Da waren ihm Sachen gewesen, die waren einfach zu frisch gewesen. Die Bilder waren noch ja nicht richtig trocken. Und das war sein Genickbrecher gewesen.
1: Vor allem ging es um Picasso-Grafiken, die plötzlich den Markt überschwemmten. Und die waren von Mogalla. Der beteuert, er selbst habe die nie verkauft als Originale, sondern der Düsseldorfer Kunsthändler. Und der hat in der Tat eine ganz gute Geschichte, woher die vielen Picassos kommen. Ein Drucker in der Schweiz hätte viel für Picasso gearbeitet und immer erst mal ein paar Abzüge als Probe gemacht. Und die hätte er dann in seinem Haus in so einem Mauerdurchbruch versteckt. Das hätten die Erben dann gefunden und nun würden sie sie verkaufen.
0: Aber als die Kripo-Beamten aus Düsseldorf sein Haus durchsuchen, da ist Mogalla schnell klar, aus der Nummer kommt er auch mit viel Flunkerei nicht raus. Denn in seiner Scheune stehen schließlich die Druckplatten von Picassos Grafiken. Also gibt er sich als geläuterter Kunsthandwerker, der einfach unter Druck gesetzt wurde von den nimmersatten Galeristen.
1: Und die Polizisten staunen nicht schlecht, als Edgar Mogalla ihnen exakt 2369 Bilder und Grafiken übergibt. Die Düsseldorfer Asservatenkammer ist danach erstaunlich gut gefüllt mit Noldes, Liebermanns, Feiningers und Picassos.
0: Und Edgar Mogalla und seine Frau Monika liefern noch mehr. Eine Liste. Fein säuberlich notiert stehen da die Fälschungen drauf und auch an wen sie wann verkauft wurden und wie viel sie gebracht haben.
1: Und genau nach dieser Liste will ich den Sohn von Edgar Mogalla fragen. Der hatte zugestimmt, dass ich ihn besuchen kann in Schleswig-Holstein. Ihr erinnert euch, der Tag, an dem die Polizei zu Mogalla kam und er seinen Sohn erstmal noch zur Schule gebracht hatte, genau zu diesem Sohn Richard bin ich unterwegs. Vor allem geht es viel und schnurgerade aus, wenn man von Hamburg nach St. Michaelisdonn fährt. Das liegt in Dithmarschen, rund 15 Kilometer von der Nordsee entfernt. Ich fahre vorbei am stillgelegten Atomkraftwerk Brunsbüttel und dann kommen eigentlich nur noch Felder.
5: Sie haben Ihr Ziel erreicht. Es befindet sich auf der rechten Seite.
1: Links befindet sich ein Parkplatz am Friedhof. Da stelle ich das weiße NDR-Auto ab. ist der erste Fehler, sagt mir Richard Mugalla später. Viel zu auffällig sei das Auto mit der Aufschrift.
0: Okay, also will er nicht, dass die Leute wissen, dass der NDR ihn besucht?
1: Genau. Ich habe am Anfang total Probleme zu checken, wie ich überhaupt zu ihm komme. Das Haus liegt direkt an der Straße und da rauscht, ihr hört es, auch einiges vorbei. Ist so klinkerfarben, einstöckig und es hat zwei Eingänge, aber nirgendwo gibt es ein Namensschild. Klingel finde ich auch nicht, aber irgendwann geht eine Tür auf.
6: Haben Sie denn geparkt?
1: Wie bitte?
6: Haben Sie denn geparkt?
1: Das ist eine eher rustikale Begrüßung. Hinter der Tür ist so ein kleiner Vorraum. Da verheddere ich mich erstmal mit so einer schweren Decke, die vor der Tür angebracht ist. Und Richard Mugalla geht schon mal vor. Er streicht sich die fahlblonden Haare nach hinten, steckt die Hände in seinen schwarzen Hoodie und murmelt.
7: Jetzt kommt das Übel.
8: Jetzt kommt das Übel. Das ist schon an, das Übel.
1: Ich hoffe inständig, er meint das Mikrofon und nicht mich.
7: Was haben Sie denn so erreicht, wenn ich fragen darf?
1: Ich erzähle ihm, dass wir von einer Hörerin ein Bild geschenkt bekommen haben und ich zeig's ihm natürlich.
7: Das ist eine Telegrafik.
8: Das ist eine ja, genau. Haben wir auch
7: das ist doch von meinem Vater, Mann, das
8: ja.
7: Ding.
8: Ja.
7: Das ist mit Kartusche, ist es signiert?
8: Ja, hier unten da war irgendwas. Muss man
7: wenn ganz doof. Ja, genau. Ja, das ist. HC ist.
8: HC.
7: Ja, für Human Commerce.
8: Aha. Okay.
7: Zur eigenen Verwendung oder so, hat mein Vater immer gesagt, was er sich dabei gedacht hat. Normalerweise müsste links eigentlich noch Edgar stehen.
8: Ja, er steht hier.
7: Ja, ist Edgar. Ja, Edgar M. Ja, genau.
8: Dann HC.
7: Mhm. Und der Kartusch. Nur der Spruch dazu, für das Bild, das finden Sie nur in der Literatur.
1: Und in dem Moment komme ich erst dazu, mich umzuschauen. Der Raum ist groß, vielleicht so 40 Quadratmeter, und ich lehne an einer Theke. Könnte wirklich mal eine Kneipe gewesen sein. An allen Wänden hängen Bilder, viele knallbunte Tiermotive. Eulen, Eichelheer, Affen vor intensivem blauen oder grünem Hintergrund. Die Bilder haben alle ein geschwungenes R als Signatur.
0: R, also so wie Richard.
1: Mhm.
0: Okay. Von den Motiven her, Lenore, klingt das ja eher nach naiver Malerei. Hängt denn da noch was anderes?
1: Ja, da hängen, lehnen, stapeln sich wirklich überall Bilder. Und diese knalligen Farben, die ziehen sich auch durch. Aber an der Wand gegenüber von den Fenstern, da hängt dann zum Beispiel eine Kopie von den Füchsen von Franz Marc.
0: Aha. Und hast du die Signatur gesehen?
1: Nee, da war keine. Das war auch wirklich klar, als von Franz Marc inspiriertes Bild zu erkennen. Also die Füchse von Franz Marc, die sind viel kubistischer. Die sind ja nur so andeutungsweise zu erkennen. Und da in dem Atelier von Richard Mugalla, das waren da schon einfach zwei Füchse mit ähnlichen Farben wie bei Franz Marc, so würde ich sagen.
0: Und ich verstehe das richtig. Der Richard Mugalla, der verdient als Maler damit auch richtig sein Geld.
1: Ja, also Maler ist er, aber ob er damit Geld verdient und in welchen Kreisen, das weiß ich jetzt nicht. Er erzählt mir, dass sein Galerist gestorben ist und gerade würden die Geschäfte auch nicht so richtig laufen. Und am Ende erzählt er mir oder er fragt mich, ob ich ihm nicht was abkaufen könne. Zum Beispiel so ein Uhu-Bild für 3.500 Euro. So viel wäre das auf jeden Fall wert.
0: Das klingt eher nach einer weirden Situation.
1: Ja, und echt gerade für mich, ne? Ich bin so schräg drauf, wenn ich so über einen Töpfermarkt gehe und da jemanden anspreche und der zeigt mir was, dann kaufe ich das, weil ich denke, ach guck, der hat sich jetzt Zeit genommen für mich, der hat Hoffnung geschöpft. Aber diesmal, ich bin ohne Uhu nach Hause gefahren.
0: Ein Glück. Und die Zillegrafiken?
1: Komm jetzt, pass auf.
7: Ein bisschen Glück. In Schwarz-Weiß findest du das hier drin. Musst du darauf achten,
8: ja,
7: dass das vielleicht nicht in Farbe ist. Nur, dass das Motiv. Dann findest du hier auch bestimmt den Spruch hier drin. Das ist jetzt das große Memory-Spiel für Erwachsene. Also ich gebe dir das mal hierher, denn ja, kannst du einmal gucken und ich nehme anderes.
8: Ja, super.
1: Mehrere große Zillebücher hat er aus einem hinteren Raum geholt und wir blättern dann so drin rum, auf der Suche nach dem Motiv.
7: Ja, auf jeden Fall, der hat auf jeden Fall ordentlich gezeichnet.
8: Mhm.
7: Der konnte auch zeichnen. Im Gegensatz zu den ganzen Schmierern und Kratzern, die es heutzutage gibt.
1: Aber ich kann mich irgendwie nicht konzentrieren auf Zille.
0: Überlegst du doch noch, ob du den Uhu kaufst?
1: Nee, ich habe in der Ecke eine Staffelei entdeckt. Also eigentlich zwei Staffeleien. Auf der kleineren liegt ein Kunstbuch und die Seite, die aufgeschlagen ist, da so eine Zirkusszene zu sehen. Dressierte Pferde, die Vorderläufe so ganz komisch eingeknickt, als würden sie sich knien verbeugen vor einer Frau im roten Mantel. Und auf der großen Staffelei steht exakt dieses Bild.
0: Okay, das heißt, du bist wirklich in einer echten Fälscherwerkstatt gelandet. Und er fälscht gewissermaßen vor deinen Augen.
1: Ich war total perplex. Also zumal das echt mit der Signatur da auf der Staffelei stand. Das war so ein auffälliges Dreieck in der linken unteren Ecke. Und die Farbpalette lag daneben. Die Pinsel waren da noch drauf verteilt. Ich habe dann gefragt, ob das von ihm sei oder doch noch von seinem Vater stamme.
8: Und hier?
7: Was denn?
8: Das ist das du oder das ist dein Vater?
7: Nee, das hab ich. Ich mag auch eigene. Nur leider ist das ein Russe. Ich kann mir nicht vorstellen, dass im Moment Leute auf die Russen gut zu sprechen sind. Das habe ich für mich gemalt.
9: Nur für mich allein.
8: Was? Wer ist der Russe?
9: Ja, da will auch nichts.
8: Ach so.
9: Das ist doch im Urheberrecht ist. Das.
8: Ach so.
9: Darf ich wieder öffentlich ausstellen. Ich darf es, wenn überhaupt, nur verschenken.
0: Krass, das klingt ja wirklich nach einer voll funktionsfähigen Fälscherwerkstatt, in der es fairerweise im Moment nicht so gut zu laufen scheint, aber okay. Super spannend fand ich, er spricht da ja vom Urheberrecht. Das bedeutet, 70 Jahre nach dem Tod eines Künstlers erlischt das Urheberrecht an bestimmten Motiven. Die Motive sind ab dem Zeitpunkt dann gemeinfrei, heißt das. Also man macht sich nicht strafbar, wenn man sie kopiert. Allerdings gilt das eben nicht für die Signatur des Künstlers. Und die hast du ja bei diesem Zirkusbild gesehen.
1: Na, und ich habe dann zu Hause noch mal so ein bisschen gesucht. Dieser Russe ist der Maler Wladimir von Bechtejew, 1971 gestorben. Und in der Werkstatt bei Richard, da gab es auch noch mehr Bilder mit Jawlensky-Motiven, ein Kandinsky. Also die Russen scheinen ein bisschen sein Steckenpferd zu sein.
0: Hm, jetzt hast du ja schon gesagt, dass draußen keine Klingel war. Gab es denn im Inneren noch irgendwas, was dich stutzig gemacht hat? Also jetzt bis auf die ganzen Kopien und Fälschungen?
1: Ja, am Fenster, so direkt vor der Staffelei, war so ein Kasten mit einer Signalleuchte, wie so eine sehr deutlich sichtbare Alarmanlage. Und als wir da so rumgegangen sind, hat er mit einem Mal intensiv durchs Fenster auf die Straße geschaut.
7: Guckt einer? Nee, das nicht, aber fahren immer komische Autos vorbei.
0: Okay. Lenore, echt, was war denn das für ein wilder Besuch da von dir in Schleswig-Holstein? Eigentlich warst du ja da, um über seinen Vater zu sprechen. Und anscheinend, muss man sagen, hat der offensichtlich das gewisse Fälscher-Handwerkstalent und auch das entsprechende Mindset an seinen Sohn weitergegeben.
1: Ich habe ihm dann auch erstmal erzählt, was ich mir im Archiv so alles angehört habe von seinem Vater und dass ich einfach mit jemandem sprechen will, der dabei war, also zumindest eine bestimmte Zeit dabei war. Richard Mogalla ist 1980 geboren, da hat der Vater schon ordentlich gefälscht. 1987 stand dann, wir haben es gehört, die Kripo vor seiner Tür.
7: Das Schlimme daran ist, die haben ihre Geheimnisse auch noch mit ins Grab genommen.
8: Hi.
7: Meine Mutter und der Alte sowieso. Das ging sogar so weit, dass dann wohl die guten Fälschungen bis ins Kanzleramt gegangen sind. Und da aus haben sie immer die Fresse gehalten.
0: Hä? Kanzleramt? Unter Schmidt oder Kohl?
1: Na, wusste er nicht mehr. Ich bin auch ehrlicherweise skeptisch, weil ich die Geschichte nirgendwo sonst gehört oder auch andeutungsweise gelesen habe. Richard Mogalla hat mir dann erzählt, er kann sich auch eigentlich nicht wirklich an viel erinnern. Also habe ich ganz von vorn angefangen.
8: Was ist denn deine früheste Erinnerung an deinen Vater?
7: Ja, die früheste Erinnerung ist, ja, dass er immer am Malen war. Ja, doch. Entweder malen oder ja, dass er Kupferstiche hergestellt hat. Ja, Zinkradierung auch. Und das wusste ja keiner von uns so, dass er in Wirklichkeit auch Fälschung herstellt.
8: Das wusstet ihr nicht.
7: Insbesondere auch Picasso damit dabei.
8: Das wusstet ihr nicht. Das
7: nee, nicht wirklich. Also ich, zumindest ich nicht.
0: Aber er muss ja schon irgendwas mitbekommen haben, wenn da Leute kamen und die Bilder bestellt haben oder abgeholt haben.
1: Ja, da hat Mugala Senior ja immer erzählt, dass die Zwischenhändler kamen und sagten, sie haben ein Äffchen. Äffchen ist also so gewissermaßen der Auftraggeber, also einer, der unbedingt einen Nolde möchte, den bestellt eben, und er möchte einen Nolde mit Signatur, aber für einen schmalen Taler.
8: Kannst du dich an Leute erinnern, die ihn besucht haben?
7: Also ich kann mich immer noch daran erinnern, dass er irgendwie so ein Jugoslawe da immer vorbeikam. Und mein Vater hat dann immer gesagt, das ist Bud Spencers Bruder. Da bin ich immer drauf reingefallen.
8: Oh. Und der hat ihn abgeholt, die Ware?
7: Ja, Aufträge auch gegeben.
1: Und dann will ich wissen, wie das mit den Finanzen war. Offiziell war Edgar Mugala Mitglied des Kunstvereins. Erst in Berlin, dann in Schleswig-Holstein. Richtig ordentlich mit Mitgliedsnummer und Ausweis. Allerdings hat er sich nie an Ausstellungen beteiligt. Es gab kein offenes Atelier. Und das Geld kam auch eher unregelmäßig. Mugala Senior hat gern erzählt, dass er zwar wie wahnsinnig gemalt hat, aber die finanzielle Situation der Familie meist schwierig war.
7: Er hat auch ab und zu mal ein bisschen mehr Geld gekriegt, ja. Mhm.
8: Was heißt da ein bisschen
7: mehr? Ja, das waren so, D-Mark waren das immer so 22.000. Aber es sind auch viele Sachen immer unterschlagen worden. Mhm. Die wollten immer gerne zahlen und dann war das Bild weg. Und da sind auch viele, viele Leute mit viel mehr abgedampft. Mhm. Immer ein großes, dickes Auto, Kofferraum voller Kunst. Ja, und dann sind sie auf der Flucht gewesen. Ja. Also schlimmer geht's eigentlich nicht.
8: Und findest du, dein Vater war richtig gut?
7: Ich glaube nicht, dass da irgendwie jemand rankommt an die, an das ganze Spektrum, was er ja auch, das sind ja mehrere Künstler gewesen, die er auch immer kopiert hatte. Letzten Endes ist das alles ein großer Spaß gewesen. Der hat niemandem wehgetan, im Gegensatz zu anderen Menschen, die keine Ahnung, Kokskoffer hier, Geldkoffer da, Menschenleben ist denen völlig scheißegal. Und mein Vater hat niemanden damit wehgetan, also. Obwohl sie ihn immer als Schwerstkriminellen oder so, was weiß ich, hingestellt haben.
1: Naja, zumindest da kann ich sagen, dass er niemandem wehgetan hat, das stimmt definitiv nicht. Ein wichtiger Berliner Sammler ist, nachdem eine Mugala-Fälschung bei ihm entdeckt wurde, völlig verzweifelt. Erzählen wir euch in der dritten Folge dieses Falls.
0: Ja, und dieses Argument, war ja alles nur Spaß, ging ja nicht um Leib und Leben, das kommt natürlich häufig, wenn es um Fälschungen im Kunstbereich geht. Aber Betrug ist nun mal Betrug. Und das Motiv ist ja dann doch häufig Kohle machen.
1: Gedanklich verabschiede ich mich an dieser Stelle schon aus der Werkstatt von Richard Mugala. Aber ich habe ja dann noch diese Frage nach der Liste. Auf der soll stehen, von wem die Fälschungen gekauft worden sind.
0: Und wir fragen uns natürlich auch noch, gibt es irgendwo noch in Museen Mugala-Fälschungen? Da wäre ein Blick auf diese Liste ja schon ziemlich hilfreich.
1: Als ich Richard Mugala nach der Liste frage, zuckt er erstmal die Schultern. Ja, gab's wohl mal, aber ob die noch in dieser Kiste da im hinteren Raum sei, keine Ahnung. Er könne ja mal gucken. Ich soll aber in der Zwischenzeit verschwinden. Ich könne ja mal zum Supermarkt fahren und da warten. Er wird mich dann anrufen.
7: So, jetzt haben wir hier auf jeden Fall noch ein paar Schriftstücke.
0: Eine Kunsthistorikerin in Berlin steigt nach unserem Anruf in die Recherche mit ein. Sind in einem Berliner Museum noch unentdeckte Mugala-Fälschungen?
10: Bavalo-Schecks von ihm gefälscht worden sind, wenn ich das richtig verstanden habe, die auch ans Bröhan-Museum verkauft wurden,
0: genau.
10: An Karl H. Bröhan. Da wissen wir nichts von. Da wissen wir nichts.

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1: Die Nachrichten mit Robert Levin. Guten Morgen. In Bremen haben schon gestern Abend die Feiern zum Tag der Deutschen Einheit begonnen. Zunächst mit einem großen Bürgerfest in der Innenstadt. Tausende Menschen aus dem ganzen Land haben mitgefeiert.
2: Ich bin Ex-DDR-Flüchtling. Wenn die Einheit nicht gekommen wäre, dann wäre das für mich anders ausgegangen.
3: Ich bin nach der Wende geboren und finde den Tag einfach aus allen Perspektiven total wichtig und schön, dass so viele zusammenkommen.
4: Am Ende hoffe ich, dass wir immer diesen Zusammenhalt haben.
1: Heute Vormittag beginnt in Bremen dann der offizielle Festakt zum Tag der Deutschen Einheit. Was geplant ist, weiß Michael Kück.
5: Um 10 Uhr beginnt im Bremer St. Petridom ein gut einstündiger Gottesdienst. Unter dem Motto »Viele Gaben, ein Geist« soll der nach Angaben der Kirche dazu anregen, über die Stärken der Menschen in Deutschland und den daraus entstehenden gesellschaftlichen Zusammenhalt nachzudenken. Beim anschließenden Festakt im benachbarten Konzerthaus Glocke werden Bundespräsident Steinmeier und Bremens Regierungschef Bovenschulte Reden zum Tag der Deutschen Einheit halten, begleitet von Musik der Bremer Philharmoniker.
1: Der Deutsche Städte- und Gemeindebund fordert von den Politikern mehr Engagement für ländliche Regionen. Mit Blick auf Wohnungsnot und steigende Mieten in Ballungsräumen fordert er ein Gesamtkonzept. Wie das aussehen soll, dazu mehr von Lisa Kupper.
6: Hauptgeschäftsführer Berghegger sagte dem Kölner Stadtanzeiger, Bund und Länder dürften nicht nur durch Mietpreisbremsen oder Wohnungsbauoffensiven an den Symptomen herumdoktern, sondern müssten das Thema neu denken und nachhaltiger angehen. In den ländlichen Regionen stünden 1,9 Millionen Wohnungen leer, mehr als 700.000 davon wären innerhalb der nächsten 3 Monate bezugsfertig. Berghegger schlägt vor, ländliche Räume durch neue Verkehrswege besser an die Ballungszentren anzubinden und Wohn- und Lebensräume durch eine gute Gesundheitsversorgung und bessere Freizeitangebote attraktiver zu machen.
1: Nach dem vereitelten mutmaßlichen Anschlag auf ein Passagierflugzeug auf dem Weg nach Israel sind neue Details über den Fly-Dubai-Co-Piloten bekannt geworden. Der Mann war nach US-Medienberichten wegen Sicherheitsbedenken aus einem früheren Job bei einer anderen Airline entlassen worden. Bei dem mutmaßlichen Angreifer aus dem Oman war vor 2 Jahren extremistisches Material gefunden worden. Und auch das ist heute Thema. Ein breit aufgestelltes Bündnis hat für den heutigen Einheitstag zu einer bundesweiten Menschenkette aufgerufen. Die Organisatoren setzen sich für ein respektvolleres Miteinander und mehr Zusammenhalt in der Gesellschaft ein. Wahlhelfer bekommen in vielen Kommunen in NRW künftig mehr Erfrischungsgeld, also eine etwas höhere Aufwandsentschädigung als bisher. Nach einer DPA-Umfrage soll es teilweise doppelt so viel Geld geben, zum Beispiel in Dortmund. Bei den Protesten französischer Schüler sind nach neuen Zahlen seit Montag mehr als 5.000 Menschen festgenommen worden. Wie das Innenministerium in Paris erklärte, sind rund 85% von ihnen minderjährig. Finnland rätselt über eine ungewöhnliche Einbruchserie bei hochrangigen Politikern. In den Wohnungen und Häusern der Abgeordneten hinterließen die Einbrecher Spuren. Aus Skandinavien Christian Stichler.
7: Die Hinweise, die nach und nach bekannt werden, lassen an einen Agenten-Thriller erinnern. Heimliche Hausbesuche, kein Diebstahl, keine Einbruchspuren, aber mal eine offene Tür oder ein angelassenes Licht. Dann waren die Täter wieder verschwunden.
1: Wer hinter den mysteriösen Einbrüchen steckt, ist unklar. Vermutet wird Spionage. Und als Hintergrund womöglich der Versuch der Einschüchterung finnischer Politiker. Das war WDR aktuell. Das Wetter in Nordrhein-Westfalen. Heute anfangs teils neblig, später sonnig bis locker bewölkt. In Nümbrecht bis 20 Grad, Rheine 21, in Eschweiler 22 Grad. Morgen oft länger trüb, am Nachmittag sonnige Momente bei maximal 16 bis 22 Grad. Ganz im Süden ist etwas Regen möglich. Auch am Montag erst Nebel, später kommt die Sonne durch bei 19 bis 23 Grad. Die Zeit 7.04 Uhr. WDR, die Verkehrslage. Diese Autobahnen sind wegen Bauarbeiten gesperrt. A1 Richtung Köln zwischen Kamenzentrum und Schwerte bis Montag. A40 in beiden Richtungen zwischen den Kreuzen Duisburg und Kaiserberg bis Montag. A42 in beiden Richtungen zwischen Herne-Krange und Baukau bis Dienstag früh. A59 Richtung Düsseldorf zwischen Monheim und Düsseldorf Süd bis Mitte nächsten Jahres. Und A61 Richtung Venlo zwischen Kaldenkirchen und Grenzübergang Grenzwald bis Montag.
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Die Wahrheit mit der Muttermilch. Aus der Autobiografie Warte nicht auf bessere Zeiten. Karl Wolf. So steht es geschrieben in meiner Geburtsurkunde. Nicht Wolf, sondern Karl Wolf Biermann. Im vierten Jahr des tausendjährigen Reiches, am 15. November 1936, wurde ich in Hamburg geboren, genau 12:05. Meine Mutter flüsterte die Standardfrage. Die Hebamme des St. Georg Krankenhauses durchschnitt die Nabelschnur und knurrte: Ist ein Junge. Emma gluckste vor Glück. Ausgerechnet die Arbeiterin Emma Biermann tirillierte das blöde Liedchen: Ja, wir haben einen Sohn, einen Erben für den Thron. Die Hebamme war womöglich genervt. Sie sagte mit spitzer Zunge: Der hat ja eine kleine Judennase. War das nun die Diagnose einer erfahrenen Geburtshelferin? Oder der blinde Affekt einer missgelaunten Nazi-Hippe?

0: Wolf Biermann. Die Elbe bei Hamburg. Das abgeblaute Abendlicht fault in den Regenpfützen. Die Speicherstadt steht bis zum Halse in der Dunkelheit. Fischköpfe dümpeln unter nachgemachten Schiffermützen. Der Michel träumt von seiner Jugend nach der Hansezeit. Ein Nordseewind leckt von der Müllverbrennung gelben Rauch. Ein Mecklenburger torkelt aus der Bar zum Weißen Hai. Containerkräne füttern Eisenkisten in den Bauch aus Übersee. Der Terminal am Athabaskakai. Bei Hamburg pulst der kranke Fluss durch eine Schlickaorta. Da fließt Maschinenblut, verdickt mit Öl und Schwermetall. Es fiepen schlaue Ratten, die man vordem nie an Bord sah. Die Köhlbrandbrücke reißt sich los mit einem stummen Knall. Am Jungfernstieg blüht, duftgewässert in der Winternacht, ein Babylon-geschminktes Wrack, ein Hypothekenweib. In Altona hat sich der müde Kindermörder umgebracht. Am Gänsemarkt erlischt im Puff ein frischer Unterleib. Und aus dem hohen Spiegelglashaus schmeißt wer einen Stein. Ein blindes Auge, zertrümmernd lächelnd, dickes Panzerglas. Der Nikolaiturm zeigt pathetisch in die Wolken rein. Auf der Moorweide irren gelbe Judensterne durch das Gras. In Hammerbrook erzählen die Trümmer unter dem Asphalt vom Bombenteppich. Wasser brannte in dem Feuersturm. Der Tod kam über uns mit menschgemachter Urgewalt. Aus diesem Weltenende kroch ich raus. Ein Menschenwurm. In jener Nacht fiel Schwefel aus den Himmeln in das Fleet. Drei Männer brannten vor mir wie Heil-Hitler-Fackeln ab. Das Dach vor der Fabrik flog durch die Luft wie ein Komet. Die Toten alle klein gebrannt fürs enge Massengrab. So kam es, dass die helle Nacht auch noch den Tag verschlang. Am Mittag konnte ich im Qualm gar keine Sonne sehen. Ich hatte Glück und ward ein braves Kind mein Leben lang. Genau auf 6,5 blieb meine Lebensuhr da stehen. Seit jenem Tag hat mir der Glücksgott meinen Stern bewahrt. Doch blieb ich immer, in der Liebe wie im Hass, verflucht durch allen Wandel hin, bin und bleib ich auch mit weißem Bart, gebranntes Kind, das neugierselig nach dem Feuer sucht.
1: Zunächst brannte an einzelnen Häusern der Dachstuhl, aber die Gebäude selbst brannten noch nicht. Diese Lage hat sich jedoch dann in wenigen Minuten völlig verändert. Es setzte dann eine Luftbewegung ein, ein Feuersturm. Er kam aus Richtung Hauptbahnhof etwa und zog mit ungeheurer Gewalt in Richtung Borchfelde, Hammerbrook.
2: Die Wahrheit mit der Muttermilch. Autobiografie. Ich hielt in dieser hellen Nacht bis zum dunklen Morgen ein gedeckeltes Aluminiumeimerchen in der kleinen Faust. Es war eine Art Milchkanne, in der aber Mirabellenkompott schwappte. Meine Mutter hatte mir den Henkel in die Hand gedrückt, als der Fliegeralarm kam. Wir stürzten runter in den Luftschutzkeller. Als das Haus dann über uns niederbrannte, schlug der Luftschutzwart mit der Spitzhacke den dünn gemauerten Durchgang auf zum Nebenkeller. Das ist meine Erinnerung. Urvertrauen. Ich drücke mein Gesicht in den weichen Mantel der Mutter. So konnte ich atmen. Geborgenheit mitten im Weltuntergang. Mama.

Sie haben Gesetzbücher und Verordnungen. Sie haben Gefängnisse und Festungen. Ihre Fürsorgeanstalten zählen wir nicht. Sie haben Gefängniswärter und Richter, die ihr Geld bekommen und zu allem bereit sind. Ja, wozu denn? Glauben Sie denn, dass Sie uns damit klein kriegen?

Prolog, Autobiografie. Weggerissen wurde der Vater mir, als ich 4 Monate alt war. Diesen Schmerz soff ich am Busen meiner Mutter bei der Gestapo in Hamburg, in der Untersuchungshaftanstalt nahe Planten und Blumen, wohin Emma Biermann zu Verhören eingestellt wurde. Diese heillose Wunde blieb lebenslänglich offen, denn ich kann diesem frühen Tod nicht entfliehen. Der Kummer um den Kommunisten, den Arbeiter, den Juden Biermann ist meine Schicksalsmacht. Mein guter Geist, mein böser. Der Kummer um meinen Vater blieb meine verwüstbare Hoffnung, meine bedrohte Liebe.

Um meinetwillen. Ach was, doch nicht um Himmels willen. Nein, um meinetwillen gibt's Israel, den Staat. Damit auch Schlosser Dago Biermann weiß, wo er nach Auschwitz noch eine Bleibe hat. Da, wo der Tote lebt, im Judenland. Wo noch ein Mensch mit Menschen reden kann. Mit Papillon, Mama Luise. Er fand dort Schwester Rosi wieder, Bruder Karl. Im alten Neuland. Hass geliebt, gelobt. Wo Milch und Honig fließen. Tränen, Blut. Wo ein Bruderkrieg der Söhne Abrahams tobt. Wo er mit eigenen Ascheaugen sieht. Mir leben ewig. Doppelt ewig. Denn mein Vater überlebt ja auch im Lied.

0: Wer jung ist, sucht ein Vaterland. Autobiografie. Es muss Mitte Mai 1953 gewesen sein, genauer kurz nach Stalins Tod am 5. März und kurz vor dem Volksaufstand am 17. Juni. Hunderttausende Deutsche flohen in dieser Hochzeit des Kalten Krieges von Ost nach West und hatten dafür vernünftige Gründe. Ich floh in die umgekehrte Richtung. Und auch ich hatte meine guten Gründe. Ich verließ Hamburg, denn ich wollte lieber in der DDR von den richtigen Leuten das Richtige lernen.
1: Kommt heraus aus eurem Land.

0: Kommerz und nicht vergessen, wessen Straße ist die Straße, wessen Welt ist die Welt.
1: Der Hausarzt.
2: Unser Hausarzt hat eine Praxis. Hier im ersten Stock, im Haus. Die berühmt ist in der Gegend. Er kuriert die Leute aus. Er macht manch lange Schicht. Freie Zeit kennt er fast nicht. Aber doch säuft er abends wie ein Loch. Doch der Schnaps kann ihm nicht schaden, denn er lebt sonst sehr gesund. Jeden Morgen geht er baden, so kommt er nicht auf den Hund. Und obwohl er viel Geld hat, fährt er immer mit dem Rad. Dann wird er immer wieder nüchterner. Unser Arzt ist für den Frieden, für den Sozialismus auch. Und er geht nicht nach dem Westen, wie es bei vielen Ärzten braucht. Kommt zu ihm ein Funktionär, diskutiert er mit ihm sehr. Ihm missfällt dies und das. Diskutieren macht ihm Spaß. Das sind die guten Leute. Gut für eine neue Zeit. Diedeldumm.
3: Politische Zoologie. Wir kommen wieder hoch, sagen die Ratten. Zeigt Rückgrat, sagen die Würmer. Morgen wird alles besser, sagen die Eintagsfliegen. Vorwärts, vorwärts, sagen die Krebse. Nicht zu hoch hinaus, sagt Vogelstrauß. Hier herrscht Redefreiheit, sagen die Fische. Jetzt bekennt mal Farbe, sagt das Chamäleon. Es werde Licht, sagen die Fledermäuse. Du sollst nicht töten, sagen die Aasgeier. Zieht nicht den Schwanz ein, sagen die Hunde. Wir tun keiner Fliege was zuleide, sagen die Spinnen. Nur kein Blut vergießen, sagt der Vampir. Immer Mensch bleiben, sagen die Schweine.

Brecht, deine Nachgeborenen. Autobiografie. Im Frühjahr 1957 war ich soweit. Ich beschloss, Theaterregisseur zu werden. Ich bat um einen Termin bei der Weigel. Die Patronin residierte in einem antiken Gestühl hinter einem antiken Schreibtisch. Sie fragte, was willst du? Und ich, genauso direkt, ich will Regisseur werden, ich will hier lernen. Sie, was machst du jetzt? Ich studiere politische Ökonomie an der Humboldt-Universität. Die Patronin fragte dies und das, Familie, Nazizeit, Schule, Brecht. Nach einer halben Stunde sagte sie, ich nehme dich als Regieassistenz-Eleve mit Kleindarstellerverpflichtung, 430 Mark im Monat.

Frau Brecht. Herr Brecht aus Augsburg schrieb Theaterstücke viele, darin manch guter Hieb und manches Possenspiel. Im Brecht-Museum sitzt am Schiffbauer Damm Brechts alte böse Frau, lässt keinen an Brecht ran. Die Glucke sitzt über den Eiern. Zu lang, viel zu lang. Die Eier werden faul, Paul. Frau Brecht hat schon zu oft Mutter Courage gespielt und sich zu tief in ihre Rolle eingefühlt. Bekämpfe diese kalte Händler-Geldesgier, das wünscht von Herzen dir dein Liedermacher Bier. Man sitzt doch nicht auf den Eiern. Zu lang, viel zu lang. Die Eier werden faul, Kaul.

Der Funktionär. Unser Sekretär ist gut, hält nie lange Reden. Was er sagt, hat Hand und Fuß. Ohne Phrasen, ohne Schmus, überzeugt er jeden. Läuft der Laden wie geschmiert, Funktionär funktioniert. Keine Frage, keine Frage. Darauf noch eine Lage. Abends kauft er selber ein, in überfüllten Läden. Weiß den Preis und was es gibt. Wen das Volk hasst oder liebt, ohne große Reden. Läuft der Laden wie geschmiert, Funktionär funktioniert. Keine Frage, keine Frage. Darauf noch eine Lage. Wenn's mal keine Zwiebeln gibt, dann lügt er nicht im Ganzen, Zwiebeln wären ungesund, sondern sagt, wir können nur essen, was wir pflanzen. Läuft der Laden wie geschmiert, Funktionär funktioniert. Keine Frage, keine Frage. Darauf noch eine Lage. Schwielen am Hintern hat er nicht vom zu lang Sitzen. Redezeit für jedermann, 5 Minuten, besser ist bei der Arbeit schwitzen. Läuft der Laden wie geschmiert, Funktionär funktioniert. Keine Frage, keine Frage, darauf noch eine Lage. Letzten Sommer ließ er sich einen Schnurrbart wachsen. Meckern welche, sagt er schlau, Marx und Ulbricht ließen auch sich Bärte wachsen. Läuft der Laden wie geschmiert, Funktionär funktioniert. Keine Frage, keine Frage, darauf noch eine Lage. Und ein Mädchen liebt ihn auch, sah erst 18 Winter, hat von ihm ein Kind im Bauch. Wunderschön und hoch die Braut und die nächsten Kinder. Läuft der Laden wie geschmiert, Funktionär funktioniert. Keine Frage, keine Frage, darauf noch eine Lage.

Ich verstehe Ihre Frage so, dass es Menschen in Westdeutschland gibt, die wünschen, dass wir die Bauarbeiter der Hauptstadt der DDR mobilisieren, um eine Mauer aufzurichten, ja? Mir ist nicht bekannt, dass solche Absicht besteht, dass sich die Bauarbeiter in der Hauptstadt hauptsächlich mit Wohnungsbau beschäftigen und ihre Arbeitskraft dafür voll ausgenutzt wird, voll eingesetzt wird. Niemand hat die Absicht, eine Mauer zu errichten.

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Sie stehen jeden Tag bereits im Einsatz. Wer unsere Grenze nicht respektiert, der bekommt die Kugel zu spüren.

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Regen in Berlin. Schlaf dünstet durch mein Fleisch. Kirr, wirr, die Wahnsinnsfetzen. Platt knallen die Knochen aufs harte Laken. Der Schlaf ist so schwer und so flach. Die Decke ein Eisendach. Drauf trampeln die Kolonnen. Vom Himmel tropfen Sonnen. Ein Winterwolkenguss. Die Dumpfheit dröhnt in Donnerstag. Die Angst verfliegt im Blitz. Im Regen schwimmt die Furcht vorbei. Der Himmel lappt wie Fetzen Blei sich in die Mietskasernen. Das Grau in Grau die Stadt verschwimmt in deinen grauen Augen, die mir zum Weinen taugen.

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Herr Brecht. 3 Jahre nach seinem Tod ging Herr Brecht vom Hugenottenfriedhof die Friedrichstraße entlang, zu seinem Theater. Auf dem Weg traf er einen dicken Mann, 2 dicke Frauen, einen Jungen. Was, dachte er, das sind doch die Fleißigen vom Brecht-Archiv. Was, dachte er, seid ihr immer noch nicht fertig mit dem Ramsch? Und er lachte sich eins, dass er denen so viel Arbeit gemacht hatte. Langweilig, solche Arbeit. Und er lächelte unverschämt bescheiden und war zufrieden.

An die alten Genossen. Seht mich an, Genossen, mit euren müden Augen, mit euren verhärteten Augen, den gütigen. Seht mich unzufrieden mit der Zeit, die ihr mir übergebt. Ihr sprecht mit alten Worten von den blutigen Siegen unserer Klasse. Ihr zeigt mit alten Händen auf das Arsenal der blutigen Schlachten. Voll Eifersucht höre ich Berichte eurer Leiden, vom Glück des Kampfes hinter Stacheldraht. Und bin doch selbst nicht glücklich, bin unzufrieden mit der neuen Ordnung. Ihr aber steht enttäuscht, verwundert, verwundet, bitter gegen so viel Undank, streicht euch verlegen übers schüttre Haar. Die Gegenwart, euch süßes Ziel all jener bitteren Jahre, ist mir der bittere Anfang nur, schreit nach Veränderung. Voll Ungeduld stürze ich mich in die Kämpfe der Klassen, die neueren, die, wenn schon ein Feld von Leichen nicht, so doch ein wüstes Feld der Leiden schaffen. Ach, viele süße Früchte fallen uns in den Schoß und auf den Kopf noch immer. Ach, für die Brautnacht mit der neuen Zeit. Ach, für die riesigen Umarmungen, auch für den tiefsten Liebesschmerz, ist uns das Herz noch schwach und schwach noch sind die Lendenkräfte uns. So manchen schmalen Jüngling erdrückt die große, schöne Frau in hellen Liebesnächten. Ja, Riesen braucht's an Mut und Lust. Und Riesen auch an Schmerz, an Tatkraft Riesen. Und mein Herz, rot, blass, voll Hass, voll Liebe, ist euer eigenes Herz, Genossen, ist das ja nur, was ihr mir gabt. Drum seid mit meiner Ungeduld nicht ungeduldig, ihr alten Männer. Geduld. Geduld ist mir die Hure der Feigheit. Mit der Faulheit steht sie auf Du und Du. Dem Verbrechen bereitet sie das Bett. Euch aber ziert Geduld. Setzt eurem Werk ein gutes Ende, indem ihr uns den neuen Anfang lasst.

Im deutschen Dezember floss die Spree von Ost nach West-Berlin. Da schwamm ich mit der Eisenbahn hoch über die Mauer hin. Da schwebte ich leicht über den Drahtverhau und über die Bluthunde hin. Das ging mir so seltsam ins Gemüt und bitter auch durch den Sinn. Das ging mir so bitter in das Herz da unten, die treuen Genossen. So mancher, der diesen gleichen Weg zu Fuß ging, wurde erschossen. Manch einer warf sein junges Fleisch in Drahtverhau und Minenfeld. Durchlöchert läuft der Eimer aus, wenn die MP von hinten bellt. Nicht jeder ist so gut gebaut wie der Franzose Franz Villon. Der kam in dem bekannten Lied mit Rotweinflecken davon. Ich dachte auch kurz an meinen Cousin, den frechen Heinrich Heine. Der kam von Frankreich über die Grenze beim alten Vater Reine. Muss ja auch denken, was allerhand in gut 100 Jahren passiert ist, dass Deutschland inzwischen glorreich geeint und nun schon wieder halbiert ist. Na und? Die ganze Welt hat sich in Ost und West gespalten. Doch Deutschland hat, wie immer auch, die Position gehalten, die Position als Arsch der Welt. Sehr fett und sehr gewichtig. Die Haare in der Kerbe sind aus Stacheldraht, versteht sich. Da selbst das Loch, ich meine Berlin, in sich gespalten ist, da haben wir die Biologie beschämt durch Menschenwitz. Und wenn den großen Herrn der Welt der Magen drückt und kneift, dann knallt und stinkt es ekelhaft in Deutschland. Ihr begreift, ein jeder Teil der Welt hat so sein Teil vom deutschen Steiß. Der größere Teil ist Westdeutschland, mit gutem Grund, ich weiß. Die deutschen Exkremente sind, dass es uns nicht geniert, in Westdeutschland mit deutschem Fleiß poliert und parfümiert. Was nie ein Alchemist erreicht, sie haben es geschafft. Aus deutscher Scheiße haben sie sich hartes Gold gemacht. Die DDR, mein Vaterland, ist sauber immerhin. Die Wiederkehr der Nazizeit ist absolut nicht drin. So gründlich haben wir geschrubbt mit Stalins harten Besen, das rot verschrammt der Hintern ist, der vorher braun gewesen.

0: Könnte ein Volk den Absturz vertragen von Goethes Edel sei der Mensch hilfreich und gut, zu Biermanns Reimerei, es war einmal ein Mann, der trat in einen Scheißhaufen. Bei einem solch geistigen Absturz muss sich eine humanistische Nationalkultur den Hals brechen, unweigerlich. Was aber ist an Biermann zu verunglimpfen, was er nicht selbst schon längst verunglimpft hätte? Angeblich haben wir seine Seele, die als die Seele François Villons deklariert, auf der Mauer um West-Berlin erschossen. Was legt er seine Seele zwischen Sozialismus und Imperialismus?
1: Das 11. Plenum des ZK der SED. Autobiografie. Außer den Filmschaffenden wurden Robert Havemann, Stefan Heim und Wolf Biermann in einer veröffentlichten Rede von Erich Honecker feudalfürstlich gewürdigt. Mir, also den Gedichten und Liedern, bescheinigte Ulbrichts Kronprinz nicht nur staats- und parteifeindliche Krankheiten, sondern auch die ästhetische Syphilis, genannt Pornografie. Die Propagandamaschine lief auf vollen Touren. Seitenlang im Neuen Deutschland und in allen Bezirkszeitungen von Schwerin bis runter nach Leipzig und Dresden die gleichen Hasstiraden. Für mich war diese Kampagne eine Lektion für die Bedeutung eines neuen polemischen Begriffs, der durch Hannah Arendt populär geworden war. Totalitäre Herrschaft.

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Moritat auf Biermann seine Oma Mäume in Hamburg. Als meine Oma ein Baby war, vor 88 Jahren, da ist ihre Mutter im Wochenbett mit Schwindsucht zum Himmel gefahren. Als meine Oma ein Baby war, ihr Vater war Maschinist, bis gleich darauf die rechte Hand ihm abgerissen ist. Das war an einem Montag früh, da riss die Hand ihm ab. Er war noch froh, dass die Fabrik den Wochenlohn ihm gab. Als meine Oma ein Baby war, mit ihrem Vater allein, da fing der Vater saufen an und ließ das Baby schreien. Dann ging er in die Küche rein und auf den Küchenschrank, da stellte er ganz oben rauf die kleine Küchenbank. Und auf die Bank zwei Koffer noch. Und auf den schiefen Turm ganz oben rauf, aufs Federbett, das kleine Unglückswurm. Dann ging er mit dem letzten Geld in Meyers Freudenhaus und spülte mit Pfefferminz, Absinth sich das Gewissen raus. Und kam zurück im Morgengrauen, besoffen und beschissen. Und stellte fest, verflucht, das Wurm hat sich nicht totgeschmissen. Das Kind lag friedlich da und schlief, hoch oben auf dem Turm. Da packte er mit seiner Hand das kleine Unglückswurm, nahm es behutsam in den Arm und weinte Rotz und Wasser und lallte ihm ein Wiegenlied. Vor Glück und Liebe fraß er der Oma fast ein Öhrchen ab und schwor, nie mehr zu trinken. Und weil er Maschinist gewesen war, schwor er das mit der Linken. Das ist ein menschenalter Herr. Hätte sie sich totgeschmissen, dann würde ich von alledem wahrscheinlich gar nichts wissen. Die Alte lebt heute immer noch. Und kommst du mal nach Westen, besuch sie mal und grüß sie schön vom Enkel, ihrem Besten. Und wenn sie nach mir fragt und weint und auf die Mauer flucht, dann sage ihr, bevor sie stirbt, wird sie noch mal besucht. Und während du von mir erzählst, schmiert sie dir erster Klasse ein Schmalzbrot, dazu Muckefuck in einer blauen Tasse. Vielleicht hat sie auch Lust und sie erzählt dir ein paar Geschichten. 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

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In Prag ist Pariser Kommune. 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Die Revolution macht sich wieder frei. Marx selber und Lenin und Rosa und Trotzki stehen den Kommunisten bei. 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Das Leben wird ohne Büroelefanten von Ausbeutung frei und Despotenmacht. Die Pharisäer, die Fetten, sie zittern und wittern die Wahrheit. Es kommt schon der Tag. Am Grunde der Moldau wandern die Steine. Es liegen 4 Kaiser begraben in Prag. Wir atmen wieder, Genossen. Wir lachen die faule Traurigkeit raus aus der Brust. Mensch, wir sind stärker als Ratten und Drachen und hatten's vergessen und immer gewusst.

0: Augenblick meldet sich wieder Prag. Russische Truppen kommen gerade ins Haus. Ich höre deutlich die Schüsse im Rundfunk, Maschinengewehrsalven. Leute, geht auseinander, ruft der Sprecher, leistet keinen Widerstand, es hat keinen Sinn, vermeidet Blutvergießen. Unsere einzige Chance ist passiver Widerstand. Wir hoffen, dass unser Land nicht untergeht. Dieses Land gehört uns, es wird wieder erstehen.
1: Gestern gegen 23 Uhr haben Truppen der Sowjetunion, der Polnischen Volksrepublik, der DDR, Ungarns und Bulgariens die Grenzen der Tschechoslowakei überschritten.

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Was haben wir denn an denen verloren? An diesen deutschen Professoren, die wirklich manches besser wüssten, wenn sie nicht eklig fressen müssten.

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0: Rainer Kunze. Wolf Biermann singt. Im Zimmer kreischt die Straßenbahn. Sie kreischt von Biermanns Platte, der, als er die Chansons aufnahm, kein Studio hatte. Er singt von Barlachs großer Not, die fasst uns alle an. Denn jeder kennt doch das Verbot und hört die Straßenbahn.
1: Wer sich nicht in Gefahr begibt. Selbstporträt für Rainer Kunze. An Bitternis mein Soll habe ich geschluckt und ausgeschrien an Trauer, was da war. Genug gezittert und zusammengezuckt, das Kleid zerrissen und gerauft das Haar. Ach du, ach, das ist dumm. 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Du, wir gehören doch nicht zu denen und lassen uns an uns für dumm verkaufen. 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

0: 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Es senkt das deutsche Dunkel sich über mein Gemüt. 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Das kommt, weil ich mein Deutschland so tief zerrissen seh. 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
1: Ich habe die Beobachtung gemacht an mir und an anderen, dass man von vergleichsweise geringen Repressalien verschiedener Art kaputt gehen kann, dass man aber sehr viel bestens auf die produktivste Weise aushalten kann, wenn man sich wehrt, wenn man nicht nur geprügelt wird, sondern auch Prügel austeilt. Natürlich möglichst an die richtigen Leute.
2: Guten Abend, meine Damen und Herren. Sie haben es bereits in den Nachrichten gehört. Wolf Biermann wurde die Staatsbürgerschaft der DDR entzogen. Begründet haben Ostberlins Bürokraten ihre Maßnahme mit dem Vorwurf, Biermann sei feindselig gegenüber der DDR aufgetreten, habe seine staatsbürgerlichen Pflichten grob verletzt.
3: Der preußische Ikarus. Autobiografie. Am Tag darauf saß ich im Mercedes-Dienstwagen von Jakob Moneta. Der sollte mich nach Bochum zum zweiten Konzert dieser kurzen Westtournee transportieren. Wir rauschten über die Autobahn, ich fummelte am Autoradio und suchte nach dem Deutschlandfunk. Erste Meldung: Biermann ausgebürgert. Ich war wie in die Tonne getreten. Mir wurde elend vor Angst, dunkel vor den Augen. Aus. Alles aus. Biermann hinüber. Ausgesungen, ausgedichtet, aus der Traum. Ich weinte in tiefer Bekümmerung ein paar echte Tränen und hatte keine Ahnung, welche Bäche von gesalzenen Zähren und was für Abwässer aus Krokodilstränen

und gegen die DDR zu missbrauchen. Biermann hat nie, auch nicht in Köln, Zweifel darüber gelassen, für welchen der beiden Staaten er bei aller Kritik eintritt. Wir protestieren gegen seine Ausbürgerung und bitten darum, die beschlossene Maßnahme zu überdenken. Christa Wolf, Gerhard Wolf, Erich Arendt, Jurek Becker, Günther Kunert, Fritz Krämer, Sarah Kirsch, Rolf Schneider, Franz Fühmann, Volker Braun, Stefan Heim, Stefan Hermlin, Rainer Müller.

Kleines Lied für Robert Havemann. Robert, mein Lieber, vom anderen Ende der Welt möchte ich dir raten, weiter zu streiten. Weiter zu streiten. Und weißt doch, es ist gefährlich leicht, mit eines anderen Mannes Arsch durchs Feuer reiten. Ich sitze nun hier drüben, auf andere Art nicht sicher, und möchte dir raten, lenk ein, halt auf, Mensch. Lenk ein, halt auf, Mensch, und bin fast gestorben hier an meiner Neugeburt. Und weiß ja leider, was ich weiß. Durchs Feuer führt keine Furt.

Die aus dem Osten. Für Eva Maria Hagen. So wie das Gestirn. Ohne Hast, ohne Rast. Ich habe es geschafft und bin auch schon fast ein Westmensch wie du geworden. Ich finde das Leben im Westen bon und plapper schon munter im Westjargon. Und dennoch gibt es so Extras hier, die viel zu viel Seelengeld kosten. Da sage ich nee. Nein, danke, kein Bedarf. Ich bin noch auf ein anderes Leben scharf. Ich bleib immer die aus dem Osten. Für mich ist die Freiheit kein Arschwischpapier. Ich komme aus dem Land, da ist 2 mal 2 4. Ein Staatsgeheimnis, ja, leider. Und jedes Kind, das dort die Wahrheit spricht, das hält man schon darum für ein großes Licht. Denn der Kaiser, er trägt keine Kleider. Und die Bonzen sind scharf auf die Posten. Dort stinkt die Macht, na und? Hier stinkt das Geld. Egal, wo es mehr stinkt in der Welt. Ich bleib immer die aus dem Osten. Ich tu und ich mach und ich leb wie du auch und stopf mir gern leckere Bissen in den Bauch. Mein Stück aus der Wohlstandstorte, ich reiß es mir raus und ich passe mich an und schufte mich ab. Und ich hasse mich dann wie all diese Menschenimporte, die bitter vom Zuckerbrot kosten. Und schimpft mich auch kein Schwein hier Türkenschwein. Ich bin ja eine Deutsche und darf hier sein. Ich bleib immer die aus dem Osten. Nach all den Jahren wollte ich mal rübergehen. Paar alte Freunde, paar Straßen sehen. Im Prenzlauer Berg und in Mitte. Doch als ich nach Haus an die Mauer kam und als mich der Grenzer beiseite nahm, da half mir kein Lächeln, kein Bitte. Da stand ich so elend vorm Posten. Ich hab geweint wie ein Kind und hab's geschnallt. Denn die Lektion war klar und kalt. Ich bleib immer ich, auch vorm Posten. Immer die aus dem Osten.

0: Allerdings ist heute, soviel ich weiß, eine Entscheidung getroffen worden. Es ist eine Empfehlung des Politbüros aufgegriffen worden, dass man aus dem Entwurf des Reisegesetzes den Passus herausnimmt und in Kraft treten lässt, wie man so schön sagt oder so unschön sagt, also die ständige Ausreise regelt, also das Verlassen der Republik. Also Privatreisen nach dem Ausland können ohne Vorliegen von Voraussetzungen, Reiseanlässe und Verwandtschaftsverhältnisse beantragt werden. Die Genehmigungen werden kurzfristig erteilt. Zuständige Abteilung Pass- und Meldewesen der Volksbezirk Kreisämter in der DDR sind angewiesen, Visa zur ständigen Ausreise unverzüglich zu erteilen, ohne dass dafür noch geltende Voraussetzungen für eine ständige Ausreise vorliegen müssen.
1: 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Can you imagine? I haven't seen him since he was 10. 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Please tell your readers that. Tell them that what we've just seen is greater than logic. 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My son is here. 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

Wende oder Revolution? Autobiografie. Die Ereignisse im Jahr 1989 überschlugen sich. Polen, Ungarn, Bulgarien, Rumänien, die CSSR, Estland, Lettland, Litauen. Das sowjetische Völkergefängnis brach auseinander. Wir taumelten ins letzte Jahrzehnt des Jahrhunderts. Viele von uns Wunschdenkern und Vordenkern erwiesen sich nun nicht als Nachdenker, sondern als Hinterherdenker. Auch ich dachte im Durcheinander der Ereignisse noch über einen eigenen politischen Weg in der DDR nach. Auch ich war zwiegespalten. Ich wünschte den Bonzen der Partei den bürgerlichen Rechtsstaat an den Hals, erlitt aber zugleich einen Rückfall in meine Kinderkrankheit Kommunismus. Dabei war ich doch eigentlich geheilt von der Hybris einer höllischen Paradiesutopie. Ich war im ersten Schock gegen eine Wiedervereinigung, genauer gegen einen flotten Anschluss an das siegreiche Westdeutschland, so wie Günter Grass und Christa Wolf, die dann aber dabei blieben. Das trennte uns später. Als Propheten und Wegweiser hätten wir alle nicht das Salz in der Suppe verdienen können. Das dumme Volk ist eben manchmal klüger als seine Berufsklugen.

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2: Totenlied für Jürgen Fuchs. Im wunderschönen Monat Mai, als alle Knospen sprangen, da ist mein Freund den letzten Weg nach nirgendwo gegangen. Dort wartet er nun ohne Hast auf mich. Mir kann er trauen. Ich komme nach. Dann warten wir auf unsere lieben Frauen. Im wunderschönen Monat Mai, der Raps stand voll in Blüte. Das große Gelb versprach mir, dass es meinen Freund behüte. In dieser ewig kalten Nacht braucht er eine kleine Sonne, damit die Zeit ihm schnell vergeht, bis ich dann endlich komme.

Meine Wohnung. Ich fahre nicht an meiner Wohnung vorbei. Hannover, Ecke Chausseestraße. Nein. Und glotz nicht zu meinem Fenster hoch im zweiten Stock. Ob der Stasi-Schwein gerade oben steht und seinen Rüssel raushält, sein Ringelschwänzchen. Egal, ob noch die Gasheizer dran sind am Fenstersims, die ich eingebaut habe. Und ob ich sie sehe, die Holzklappenziehharmonika, die Brechts Tischler mir baute, noch am BE. Ob da eine Gardine zum Zimmer rausweht, wo ich meine bunteste graue Zeit gelebt habe. Ob unten der Text noch dran steht, eine Tafel, die peinlich die Wahrheit ausschreit, die meine treuen Feinde schon zweimal abgerissen haben. Ich schenk mir solche Torturen. Nee, nee, ich renk mir doch nicht den Hals aus. Oh, no, no, cry. Da oben hockt ja keine Lorelei. Da stinkt nur ein Leichnam und grinst saudumm aus Gregor Gysis Panoptikum. Nee, nee, das lohnt nicht, wie es auch sei. Nie fahre ich an meiner Wohnung vorbei.

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0: Westöstliches Liebespaar. Wir schliefen im 1000-Sterne-Hotel, die Nacht unter freiem Himmel. Ich streichelte sie gemach in den Schlaf, genoss auch das Sternengewimmel und kniff meine Augen zusammen und sah das Siebengestirn schärfer schimmern, sah schräg über uns hoch im Orion den Beteigeuze flimmern und dachte, das Weltall ist nirgendwo groß wie hier an der Côte Vermeille. Ein angefressener Mond schwamm los zum Weinberg am Cap de la Baie. Kein Windhauch, die Bucht lag ruhig da. Die Milchstraße floss in Mäandern, im großen Wagen. Da, plötzlich ein Licht, sah ich durch die Sternenbilder wandern. Ein Sputnik, wach auf, für uns, für dich. So schreckte ich aus dem Schlummer die Schöne und ärgerte mich über mich. Mann, was für eine dämliche Nummer. Sie war nun putzmunter und schmollte halb. Mein herzallerliebster Nutnik, du bist und du bleibst doch ein Ostmensch, weil im Westen hier sagt man nicht Sputnik. Mein Lieber, ich hab grad so schön geträumt. Hör zu, sonst vergesse ich es wieder. Ich hörte dich singen, so schön wie noch nie. Für mich neue Liebeslieder. Dann schlief ich wohl ein und sie lag wach. Mit mir unterm Sternengewimmel, in unserem 1000-Sterne-Hotel, die Nacht unter freiem Himmel.
1: Bildnis eines alten Dichters. An deiner Seite zur Seit, allerliebste, leis sollst du mich, wenn ich schnarche, drehen. Nervt dich mein saurer Altmännerschweiß, schenk mir die Lüge, du riechst so schön. Hat mich die Furcht, verkläre es als Lebensklugheit. Und werd ich grob, dann sag du, typisch Mann. Und meinen Geiz, lob du ihn mir als Sparsamkeit. Und wenn man will, will und nicht mehr kann, dann lass du es gelten als Vermenschlichung. Und Ungeduld, die meine, sei die Leidenschaft. Und wenn ich schwanke, nenn du mich jung. Und nimm mein Zittern als Zeichen von Kraft. Doch wenn mein Lied dein Herz nicht mehr bricht, lach mich kalt an und verlasse mich.
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2: Es ist 9 Uhr. 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
3: Die Nachrichten mit Robert Levin. Guten Morgen. In Bremen haben schon gestern Abend die Feiern zum Tag der Deutschen Einheit begonnen. Zunächst mit einem großen Bürgerfest in der Innenstadt. Tausende Menschen aus dem ganzen Land haben mitgefeiert.
4: Ich bin Ex-DDR-Flüchtling. Wenn die Einheit nicht gekommen wäre, dann wäre das für mich anders ausgegangen.
5: Ich bin nach der Wende geboren und finde den Tag einfach aus allen Perspektiven total wichtig und schön, dass so viele zusammenkommen.
6: Am Ende hoffe ich, dass wir immer diesen Zusammenhalt haben.
3: Heute Vormittag beginnt in Bremen dann der offizielle Festakt zum Tag der Deutschen Einheit. Was geplant ist? Michael Kück.
7: Um 10 Uhr beginnt im Bremer St. Petridom ein gut einstündiger Gottesdienst. Unter dem Motto »Viele Gaben, ein Geist« soll der nach Angaben der Kirche dazu anregen, über die Stärken der Menschen in Deutschland und den daraus entstehenden gesellschaftlichen Zusammenhalt nachzudenken. Beim anschließenden Festakt im benachbarten Konzerthaus Glocke werden Bundespräsident Steinmeier und Bremens Regierungschef Bovenschulte Reden zum Tag der Deutschen Einheit halten, begleitet von Musik der Bremer Philharmoniker.
3: Zum versuchten Anschlag auf ein Flugzeug der Airline Fly Dubai gibt es neue Details. US-Medien berichten, dass der Co-Pilot schon früher als Sicherheitsrisiko aufgefallen war. Sebastian Riechel, um was geht es genau?
8: Beim Co-Piloten wurde offenbar schon letztes Jahr extremistisches Material gefunden. Deshalb ist er laut der Medienberichte bei einer anderen Airline entlassen worden. Die Befürchtung, er hat sich radikalisiert, womöglich bei einer Reise nach Syrien. Warum der Mann dann trotzdem für Fly Dubai arbeiten durfte, soll jetzt geklärt werden. Die zuständige Staatsanwaltschaft hat gerade bestätigt, dass der Co-Pilot wohl einen Terrorakt geplant hat. Auf dem Flug von Dubai nach Israel hatte er auf seinen Pilotenkollegen eingestochen und versucht, die Maschine abstürzen zu lassen. Der Pilot schaffte es dann schwer verletzt, die Cockpit-Tür zu öffnen. So konnten Passagiere den Co-Piloten überwältigen.
3: Wahlhelferinnen und Wahlhelfer bekommen in vielen Kommunen in Nordrhein-Westfalen künftig mehr Erfrischungsgeld, also eine etwas höhere Aufwandsentschädigung als bisher. Nach einer DPA-Umfrage soll es teilweise doppelt so viel Geld geben, zum Beispiel in Dortmund. Die Kommunen reagieren damit auf die nachlassende Bereitschaft von Bürgern, sich bei den Wahlen zu engagieren. Allein Düsseldorf sucht für die Landtagswahl im April 4.000 Wahlhelfer. Wer mitmacht, bekommt bisher je nach Ort zwischen 40 und 130 Euro. Und diese Themen haben wir auch im Blick. Die Menschen in Lettland wählen heute ein neues Parlament. Umfragen zufolge dürfte der amtierende Ministerpräsident im Amt bleiben, ein Unterstützer der Ukraine im Krieg gegen Russland. Der Fall einer mutmaßlichen Gruppenvergewaltigung an der Elite-Universität Cornell im US-Bundesstaat New York beschäftigt jetzt auch die zuständige Gouverneurin. Sie hat sich in die Ermittlungen eingeschaltet und eine bekannte Sonderermittlerin eingesetzt. Heute ist nicht nur Einheitstag, sondern auch Tag der offenen Moschee. Bundesweit öffnen viele Moscheengemeinden ihre Türen, um Einblicke in die muslimische Glaubenswelt zu geben. Auch die größte Moschee Deutschlands in Köln macht mit. Die Sicherheitsabteilung der Deutschen Telekom hat ein neues Ranking zu unsicheren Passwörtern veröffentlicht. Und da taucht auch dieser NRW-Fußballverein auf.

0: Fans von Schalke nutzen den Namen ihres Lieblingsclubs offenbar besonders oft. Im Ranking der meistgenutzten Passwörter landet Schalke 04, kleingeschrieben, auf Platz 11, deutlich häufiger übrigens als Passwörter mit Bezug zu Borussia Dortmund. Das war WDR aktuell. Das Wetter in Nordrhein-Westfalen. Heute anfangs teils neblig, später sonnig bis locker bewölkt. In Herford bis 20 Grad, Bonn 21, in Oberhausen 22 Grad. Morgen oft länger trüb, am Nachmittag sonnig bei 16 bis 22 Grad. Die Zeit 9.04 Uhr. 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Diese Autobahnen sind wegen Bauarbeiten gesperrt. A1 Richtung Köln zwischen Kamenzentrum und Schwerte bis Montag. A40 in beiden Richtungen zwischen den Kreuzen Duisburg und Kaiserberg bis Montag. A42 in beiden Richtungen zwischen Herne-Krange und Baukau bis Dienstag früh. A59 Richtung Düsseldorf zwischen Monheim und Düsseldorf Süd bis Mitte nächsten Jahres. Und A61 Richtung Venlo zwischen Kaldenkirchen und Grenzübergang Grenzwald bis Montag.
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2: Bitte schön, guten Morgen. Bitte schön, guten Morgen.
3: Vormittags um 11 in der Suppenküche der Franziskaner in der Düsseldorfer Oststraße, direkt neben der Kirche St. Maria Empfängnis. Ein Koch und 4 ehrenamtliche Helfer haben aus gespendeten Lebensmitteln ein warmes Essen zubereitet. Salat und Nachtisch gehören auch dazu. Obst und Gemüse, die nicht vor Ort verarbeitet werden, können die Bedürftigen mit nach Hause nehmen. Und das jede Woche von Montag bis Freitag. Wie immer ist die Schlange der Bedürftigen vor der Firminus-Klause, wie die Suppenküche heißt, schon um 10:30 lang.
4: Ich bin selber auch obdachlos. Ich gehe auch regelmäßig essen. Und dann ist es schön, dass es sowas gibt. Ne? Gerade herzlich hier. Das ist ganz cool.
5: Ich wohne in Düsseldorf, genau. Ich komme öfter hier gerne essen. Von Montag bis Freitag. Also ich bin immer dankbar für das Essen. Und ich bin froh, dass es sowas überhaupt gibt. Ich kriege Geld von der AG, von Arbeitsamt. Ich habe früher gearbeitet als Müllpicker. Habe ich oft gerade Müll gesammelt. Und habe ich leider aufgehört. Ich komme aus Madagaskar, Indischer Ozean. Sehr schöne Insel, ganz andere Lebensweise, ganz andere Art. Aber Deutschland ist auch interessant.
6: Ich bin Konrad aus Polen, ja. Ich bin obdachlos ab 2 Jahren. Keine Wohnung, keine Arbeit, alle weg, ja. Ich habe kein Geld, kein Jobcenter, keine nichts, ne. Keine AOK, kein Ausweis, nichts.
2: Bitte schön, lassen Sie schmecken.
7: Also hier kommen Leute, die auf der Straße schlafen. Nicht so viele, aber auch ein paar von den Drogenabhängigen, wo der Bahnhof ja so ein bisschen Zentrum ist. Dann kommen viele Ukrainer und Russen, dann Polen sehr viele, auch Rumänen, Bulgaren kommen hier hin und sonst aus aller Herren Länder. Und auch Deutsche mit Altersarmut kommen hier hin, also es ist sehr gemischt. Zum Beispiel jetzt ist Monatsende, da kommen viel mehr Leute, weil am Ende vom Monat das Geld alle ist.
3: Der Franziskanerbruder Jürgen Neitzert leitet die Firminus-Klause seit 2022 und packt tatkräftig mit an. Damit steht er in einer Tradition, die an dieser Stelle bis ins Jahr 1918 zurückreicht. Damals begann Bruder Firminus, der nach dem Ersten Weltkrieg im Düsseldorfer Kloster lebte, Butterbrote an Bedürftige auszugeben. Belegte Brötchen gehören neben dem warmen Essen auch heute noch zur Essensausgabe dazu.
7: Wir fahren also um 6 Uhr in 6 Bäckereien vorbei und holen Brötchen vom Vortag, die wir dann schmieren und vorbereiten. Und die werden den Leuten mitgegeben in Tüten, damit sie die mit nach Hause nehmen können.
3: Die Firminus-Klause ist nicht nur auf Lebensmittelspenden angewiesen, sondern auch auf Unterstützung finanzieller Art. Die kommt von verschiedenen ortsansässigen Firmen, Organisationen und Privatleuten. Geld von der Stadt gibt es keins.
7: Und wenn es nicht genügend ist, müssen wir Franziskaner einspringen. Das ist ja unsere Suppenküche der Franziskaner.
3: Die Armenfürsorge sowie der Einsatz für Obdachlose und sozial Benachteiligte bilden einen Schwerpunkt der franziskanischen Ordensfamilie. Des Männer-, des Frauen- und des Laienordens. Sie alle berufen sich auf den 1226 gestorbenen Franziskus von Assisi. Er wird in der katholischen Kirche als Heiliger verehrt. Papst Franziskus, selbst kein Franziskaner, sondern Jesuit, hatte den Heiligen durch seine Namenswahl bewusst wieder in den Mittelpunkt der Weltkirche gerückt.
7: Wie er mit den Armen gelebt hat, er hat alles geteilt mit den Armen, wie er sich für den Frieden engagiert hat und wie er die Schöpfung geachtet hat. Also die Schöpfung war für ihn Symbol für Gott. Also er ist der Patron der Umwelt auch. Und das waren so die drei Punkte, die mich am meisten von ihm fasziniert haben.
8: Was mich früher an dem fasziniert hat, das war seine Fröhlichkeit, dann die Einfachheit, ja, der Umgang eben mit den Armen. Das war für mich schon eine große Bedeutung. Oder noch ein Punkt, der mich auch heute noch fasziniert. Franziskus war ein Praktiker. Der hat einfach gemacht. Der hat Ärmel hochgekrempelt, hat seine Aussätzigen da gepflegt nach seiner Bekehrung. Einfach die Perspektive verändert.
3: Schwester Alexa Weißmüller, mittlerweile 84 Jahre alt, trat 1984 in den Orden ein. Sie hat in ihrem langen Ordensleben mit den verschiedensten Formen von Armut zu tun gehabt. Anfang der 1990er Jahre hat sie die Obdachlosenseelsorge Gubbio in der ehemaligen Franziskanerkirche in der Kölner Südstadt mitbegründet. Was Armut bedeutet, sieht Schwester Alexa sehr differenziert.
8: Ich kann nicht mit einem Satz sagen, was Armut ist. Es gibt viele, viele, viele, viele Formen von Armut. Und alle Formen von Armut kann man nicht über einen Kamm scheren. Und alle Formen von Armut sind nicht mit Geld zu beheben.
3: Die Menschen, die in Köln ins Gubbio kommen, kennen die Formen der Armut sehr gut.
9: Wenn man überhaupt nichts mehr hat, keinen sozialen Halt, keinen finanziellen Halt, überhaupt nichts. Das ist für mich Armut.
10: Ja, Armut heißt für mich nicht nur Essen, sondern keine Lebensqualität mehr zu haben. Der Lebensmut ganz weit unten ist. Keine sozialen Kontakte, keine Freundschaften mehr zu haben. Also auch in Depressionen zu geraten, das heißt für mich auch so geistige Armut. Ne?
3: Armut hat nicht unbedingt etwas damit zu tun, wie viel jemand besitzt, sagt auch der arbeitslose Christian.
5: Solange man ist gesund, man ist reich, wissen Sie, Armut ist ganz anders. Also man ist trotzdem reich in dieses Land, wo man lebt. Armut ist hier ist keine Armut, so gesehen.
8: Es gibt viele Formen von Armut, die wären zu beheben mit Ansehen, mit Würde und viele, aber auch mit wirtschaftlichen Mitteln, also auch mit Geld.
3: Christoph Butterwegge, emeritierter Politikwissenschaftler der Uni Köln und ein vehementer Streiter für mehr soziale Gerechtigkeit, unterscheidet als Armutsforscher erst einmal grundsätzlich zwischen absoluter und relativer Armut.
11: Relative Armut ist eine, in der zwar die Grundbedürfnisse befriedigt werden können, man sich aber vieles von dem nicht leisten kann, was für alle anderen in der Gesellschaft, in der man lebt, als normal gilt. Dass man nicht ins Kino gehen kann, nicht mal ins Theater, dass man sich keinen Restaurantbesuch leisten kann, dass man auch zum Teil sozial ausgegrenzt wird von denjenigen, für die all das normal ist.
3: Claudia hat eine Wohnung und bekommt Bürgergeld. Sie freut sich darüber, dass es das Angebot im Kölner Gubbio gibt, wo zweimal in der Woche Kaffee und Kuchen, Bibelgespräch und Gottesdienst angeboten werden.
12: Also ich habe mich bisher immer geschämt, hier hinzukommen, weil ich denke, na, hier sind viele wohnungslose Menschen und es gibt vielleicht noch andere Bedürftige, ne, die es viel nötiger haben als ich. Aber mit Bürgergeld und so, ne, ist es auch nicht einfach auszukommen. Ne? Und, ne, aber hier sind nette Menschen und hier fühle ich mich wohl und ne, die Heilige Messe ist gut. Ne, und hier fühle ich mich geborgen einmal in der Woche.
11: Absolute Armut liegt dann vor, wenn man seine Grundbedürfnisse nicht befriedigen kann. Wenn man also nicht genug zu essen hat, wenn man kein sauberes Trinkwasser hat, keine medizinische Versorgung, keine den geografischen Gegebenheiten angemessene Kleidung oder kein Dach über dem Kopf.
3: Diese Armut verorten wir eher in den Slums dieser Welt. Doch es gibt sie auch bei uns, wie diese beiden Menschen erlebt haben, die in Köln eine Zeit lang ohne Obdach auf der Straße gelebt haben.
13: Man bekommt jetzt wortwörtlich von Bekannten oder auch Verwandten die Sachen vor die Tür gestellt. Kein Mensch will mehr mit einem zu tun haben. Weil man ist, wenn ich das jetzt so sage, der letzte Abschaum. Man wird auch so behandelt von den Leuten.
14: Ja, das ist einfach reiner Stress, weil sie von morgens bis abends immer alle Klamotten, die sie dann noch besitzen, dabei haben. Sie müssen immer auf alles aufpassen. Sie haben keinerlei Schutz oder Rückzugsraum. Das, was für andere Leute ganz normal ist, ist einfach weg. Und nachts muss man gucken, ob man Platz findet, wo man je nach Wetterlage gut unterkommt und dass man in der Hoffnung ist, nicht überfallen zu werden, ausgeraubt zu werden oder Sonstiges. Also das macht einen auch selber ziemlich aggressiv, dass man für Kleinigkeiten dann hochgeht. Und dann verstehen die Leute das nicht wegen der Kleinigkeiten, nee, aber es sammelt sich.
8: Ich denke, Armut ist bei uns belastet mit dem Vorwurf, dass man nichts tut, dass man nicht arbeiten will. Und die Leute, die dann da sitzen, die werden irgendwie ein bisschen verachtet. Das ist für mich ganz schlimm, weil keiner ein Recht dazu hat. Weil ich nämlich denke, dass ich nicht da sitze, das ist nicht mein Verdienst. Ich bin in einer anderen Welt geboren, ich hatte ein anderes Elternhaus, ich hatte Bildungschancen. Deshalb sitze ich nicht da, aber nicht, weil ich besser bin als dir da. Mit Sicherheit nicht.
3: Nach Erkenntnissen des Statistischen Bundesamtes sind in Deutschland etwa 17,6 Millionen Menschen von Armut oder sozialer Ausgrenzung bedroht. Das sind rund 21%, ein Fünftel der Bevölkerung. In einer Gesellschaft, in der wirtschaftlicher Erfolg als oberster Wert gilt und Menschen oft nur dann als vollwertige Mitglieder geschätzt werden, wenn sie im System funktionieren, also arbeiten, ist die Verachtung gegenüber den Schwächsten automatisch eingepreist. Auf diesem Boden gedeiht das Vorurteil, Arme seien faul und ruhten sich auf dem Rücken der arbeitenden Mehrheit aus. Manche Gesetzesreformen befördern einen solchen Generalverdacht zusätzlich.
15: Die Bundesregierung hat die Reform des Bürgergelds auf den Weg gebracht und die wohl größte Änderung, es soll härtere Sanktionen geben. Wer Jobangebote nicht annimmt, obwohl er arbeiten könnte, soll sanktioniert werden. Wer zwei Termine versäumt oder eine zumutbare Arbeit ablehnt, soll direkt 30% weniger monatliche Zahlungen bekommen.
8: Wenn ich jetzt die ganze Gesundheitsdiskussion jetzt zum Beispiel anhöre, ne? Das trifft dann wieder die kein Geld haben. Die können sich keine Ersatzmittel kaufen, die können nicht in ein Fitnessstudio gehen, weil es Geld kostet. Die können keine zusätzlichen Operationen machen, die von der Kasse nicht übernommen werden. Das alles nicht. Also de facto gehst früher tot.
3: Als Giovanni Di Pietro di Bernardone, der spätere Franz von Assisi, Ende des 12. Jahrhunderts in eine der wohlhabendsten Kaufmannsfamilien hineingeboren wurde, war Armut genauso vorhanden wie heute. Aber sie hatte in der von der christlichen Religion geprägten mittelalterlichen Ständegesellschaft einen anderen Stellenwert, erklärt der Mittelalterhistoriker Etienne Dublier von der Universität Köln.
16: Armut ist nicht jetzt ein systemischer Fehler der Gesellschaft, ist nicht etwas, was mit politischen, sozialen Mitteln bekämpft werden muss, sondern ist vor allem eine Manifestation Gottes, ein Anlass für die anderen, um was Gutes zu tun und somit ihre Seele zu retten.
3: Im Mittelalter herrschte der Glaube, Gott habe die Welt so geschaffen, wie sie vorhanden ist. Armut ist weder eine persönliche Schuld noch eine Strafe. Reichtum und Armut sind von Gott verliehene Positionen. Alle Menschen werden als sündige Mangelwesen betrachtet, die erst nach ihrem Tod im Reich Gottes ein erfülltes, sündloses Leben führen können.
17: Da sah Jesus seine Jünger an und sagte zu ihnen: Wie schwer ist es für Menschen, die viel besitzen, in das Reich Gottes zu kommen? Die Jünger waren über seine Worte bestürzt. Jesus aber sagte noch einmal zu ihnen: Meine Kinder, wie schwer ist es, in das Reich Gottes zu kommen? Leichter geht ein Kamel durch ein Nadelöhr, als dass ein Reicher in das Reich Gottes gelangt.
3: Das Leben galt als Bewährungsphase zur Rettung der eigenen Seele. Durch gute Taten, wie das Gebet, Almosen und Zuwendungen an die Kirche, ließ sich dieses Ziel beeinflussen. Bedürftige besaßen in dieser Vorstellung sogar Vorteile. Sie waren dem jenseitigen Heil bereits im Hier und Jetzt näher als die Wohlhabenden, da sie in ihrer Armut dem Vorbild Jesu glichen, der sich zeitlebens den Schwachen und Ausgestoßenen gewidmet hatte.
16: Die Armen sind definitorisch die Armen Christi. Die sind nah am Christus. wenn die Menschen leiden, sind die grundsätzlich dem Heil näher. Also durch das Leiden sammeln sie sozusagen gewollt oder ungewollt Verdienste, die dann im Himmel eine Rolle spielen werden.
3: Die Institution, die die Betreuung der Armen im Diesseits übernahm und organisierte, war im Mittelalter die Kirche. Caritas, tätige Liebe und Wohltätigkeit, gehörte von Anbeginn an zu ihren Hauptaufgaben.
16: Wir wissen von Klöstern im 11. und 12. Jahrhundert, die einmal pro Woche Armenspeisungen in großem Umfang organisiert haben. Die ersten Zisterzienserklöster speisen einmal die Woche über 1000 Armen. Und das ist etwas, was zum Alltag dieser Einrichtungen gehört. Und aus der Perspektive der reichen oder der wohlhabenden Menschen bedeutet dies, dass die immer eine Möglichkeit haben, über diese institutionellen Kanäle also ihr Wohlstand wieder gut zu machen.
3: Die Wohlhabenden mussten sich den Armen noch nicht einmal persönlich nähern. Beten und Almosenspenden reichten aus, um die Heilsbilanz zu verbessern. Wie genau es dazu kam, dass der wohlhabende Ritter Giovanni di Pietro di Bernardone, der kostbare Kleider und gutes Essen liebte, sich den Armen zuwandte, wissen wir nicht. Vermutlich geriet der 24-Jährige in eine Lebenskrise, aus der ihm die Hinwendung zu den Armen heraushalf. In seinem Testament beschreibt Franziskus die fundamentale Änderung seines Lebens als von Gott bestimmt.
17: So hat der Herr mir, dem Bruder Franziskus, gegeben, das Leben der Buße zu beginnen. Denn als ich in Sünden war, kam es mir sehr bitter vor, Aussätzige zu sehen. Und der Herr selbst hat mich unter sie geführt, und ich habe ihnen Barmherzigkeit erwiesen. Und da ich fortging von ihnen, wurde mir das, was mir bitter vorkam, in Süßigkeit der Seele und des Leibes verwandelt.
3: Die unsichtbare Mauer, die Wohlhabende von den Menschen auf der Straße trennt, von jenen, die ärmlich gekleidet sind oder riechen, kennt heute jeder, der sich für die Armenhilfe entscheidet. Diese Erfahrung macht auch Markus Strecker, der ehrenamtlich in der Düsseldorfer Firminus-Klause mitarbeitet.
18: Also ich angefangen habe, den ersten Einzelnen, was kommen denn da jetzt für Leute? Mit was wirst du konfrontiert, was du eigentlich gar nicht sehen willst? In der Regel auch auf die andere Straßenseite rübergeht, um das nicht wahrnehmen zu müssen. Aber hier ist auch ein geschützter Raum. Nicht nur für die Gäste, sondern auch für die Mitarbeiter. Also man kommt viel besser aneinander ran. Also ich gebe zu, auf freier Wildbahn, in irgendwelchen Brennpunkten, täte ich mir auch schwer, spontan, eigeninitiativ auf die Leute zuzugeben. Da hätte ich eine große Hemmschwelle. Aber die Hemmschwelle gibt es hier nicht. Und das ist das Gute.
3: Hinwendung hat etwas mit Überwindung zu tun. Vor allem der eigenen Vorurteile, die manchmal tiefer sitzen, als einem bewusst ist. Das hat auch Schwester Alexa erlebt, als sie begann, in Köln im Notel zu arbeiten, einer Notschlafstelle für obdachlose Drogensüchtige.
8: Als ich ganz am Anfang hier im Notel war, ne, wusste ich, da sind ganz viele AIDS-Infizierte. Ne? Ich wusste auch, dass da nichts passieren kann. War gut aufgeklärt, dass ich nicht, wenn ich die Tasse nehme, da gleich AIDS kriege oder sowas. Jedenfalls hatte ich aber Panik, so einfach. Und dann habe ich wochenlang Thermosflasche mitgenommen mit einem Becher und einem Löffel in der Tasche, weil ich Panik hatte, das Zeug aus dem Schrank zu nehmen, weil die selber spülten. Ne? Und dann habe ich irgendwann gemerkt, da stimmt was nicht. Wenn du hier bleiben willst, dann musst du was ändern. Ich wusste nicht genau was, aber ich wusste, es stimmt was nicht. Und dann habe ich die Thermosflasche nicht mitgenommen an einem Abend. Den weiß ich noch sehr genau. Und den Löffel nicht. Und dann habe ich die Tasse aus dem Schrank genommen und den Löffel aus der Schublade. Aber an dem Abend haben Leute mich angesprochen, ob sie mit mir reden können. Und dann habe ich bei mir gemerkt, da ist was passiert in mir. Und vielleicht fast das Allerwichtigste, was ich in den ganzen Jahren gelernt habe. Da ist eine Schranke gefallen. Die Thermoskanne war die Schranke.
3: Als Giovanni di Bordone sich Anfang des 13. Jahrhunderts entschied, das Leben fortan mit den Armen zu teilen, war das für die mittelitalienische Oberschicht ein Skandal. Franziskus verließ den für ihn vorgesehenen Platz in der Gesellschaft. Er wollte nicht nur Reichtum teilen, sondern genauso arm und schutzlos leben wie die Bettler. Sein Vater wollte ihn sogar gerichtlich von diesem Weg abbringen. Trotz des familiären Widerstands fand Giovanni jedoch ziemlich schnell die ersten Anhänger.
16: Viele junge Männer und Frauen aus den Oberschichten Assisis und anderen mittelitalienischen Städten waren von dieser Entscheidung extrem fasziniert. Und die ersten Jünger von Franziskus, also natürlich sind die 12 am Anfang, kann es nicht anders sein, aber die sind alle aus Assisis, Spoleto, Foligno, aus der Gegend, die sind plus minus im selben Alter. Viele Söhne von Händler, von Kaufleuten, denen es wirtschaftlich gut geht. Also Skandalon ja, aber zugleich auch große Faszination.
3: Den Franziskanerorden hat Franz von Assisi 1209 noch selbst gegründet. Und schon am 16. Juli 1228, nicht einmal 2 Jahre nach seinem Tod, wurde Franziskus von Papst Gregor IX. Heilig gesprochen.
16: Was bei Franziskus dabei ganz besonders ist eben die Kombination von diesem Armutsideal und Armutgedanken mit 2 weiteren Gedanken. Der eine Punkt ist das absolut überzeugte Glaubensbekenntnis. Also ich glaube, dass das Heil durch die Kirche kommt, durch die Sakramente, und Christus auf Erden wird durch die Priester gebracht. Und der zweite Punkt ist die Minoritas, also der Anspruch allen Menschen und vielleicht sogar allen Wesen untertänig zu sein.
3: Der Franziskanerorden breitete sich im 13. Jahrhundert rasant in Europa aus. Da immer mehr verarmte Menschen auf der Suche nach Arbeit in die Städte drängten, wurden die Brüder zu zentralen Bezugspersonen für die besitzlose Bevölkerung. Sie lebten bewusst nicht in abgeschiedenen Klöstern und lehnten Besitz ab. Das gelebte Ideal und das Charisma des Ordensgründers, das sich über Heiligenlegenden verbreitete, sicherten dem Orden über Jahrhunderte ein hohes Ansehen. Die Sicht auf Bedürftige veränderte sich hingegen nur langsam. Erst mit der Aufklärung im 18. Jahrhundert etablierte sich allmählich das Verständnis, dass Armut ein menschengemachtes, gesellschaftliches Strukturproblem und folglich gestaltbar ist. Das ebnete den Weg für eine moderne Armenfürsorge, die den Anspruch erhebt, Auswege aus der Bedürftigkeit aufzuzeigen.
7: Ja, wir gehen jetzt mal zusammen zu einer Apotheke. Komm mal mit, ne? Komm.
3: Wenn in der Düsseldorfer Firminusklause Essen ausgeteilt wird, bietet Bruder Jürgen immer auch weitere Unterstützung an. Mit einem polnischen jungen Mann, der starke Bauchschmerzen hat, geht er ein paar Straßen weiter in eine Apotheke, die kostenlos Medikamente für Bedürftige abgibt. Sie müssen dort auch keine Zuzahlung für Rezepte leisten. Eine Stiftung übernimmt die Kosten von etwa 5.000 Euro im Jahr.
7: Und ich berate auch Leute. Wir haben gute Kontakte. Die Caritas hat hier drüber die Wohnungslosenhilfe und Streetworker. Die haben hier Büros hier. Und die Sinti- und Roma-Hilfe ist auch hier von der Caritas. Da helfe ich schon mal, dass Leute dann eben dahin gehen können und da Beratung bekommen.
3: Was sich hingegen nicht geändert hat, sind die Gelübde bei der Ordensprofess. Neben Gehorsam und Ehelosigkeit gehört das Versprechen der Armut zum Standard katholischer Orden. Doch bis heute prägt die radikale, besitzlose Lebensweise im Geiste des heiligen Franziskus diese Gemeinschaft in ganz besonderer Weise.
19: Naja, ich meine, wenn ich ein Franziskaner bin und die Kirche mir aber alles bezahlt oder ich abgesichert bin im Rentenalter oder im Alter und so weiter und so fort, das kann sich kein Normalverdiener leisten. Also von daher sehe ich das mit der Armut ein bisschen grenzwertig. Ja, die bereichern sich jetzt nicht, die nehmen kein Geld für das, was sie tun, das ist richtig. Aber ob die jetzt in Armut leben, das sehe ich nicht so.
3: Linda Rennings kennt Armut sehr genau. Über ihre Zeit als wohnungslose Frau auf der Straße hat sie ein Buch geschrieben. Außerdem hat sie den Verein Heimatlos in Köln gegründet und leistet Beratung auf der Straße. Ihr Vorwurf, dass Franziskaner nicht in echter Armut leben, ist durchaus berechtigt. In Deutschland leben die Brüder zwar bescheiden, aber im Vergleich zu Obdachlosen absolut sicher und komfortabel.
7: Ich habe ein Arbeitszimmer und ein Schlafzimmer. Also ich habe es gut getroffen im Moment. Das war im Kloster, hatte ich nur ein kleines Schlafzimmerchen gehabt. Ne? Mhm. Da bin ich also jetzt besser dran.
19: Also ich wünsche mir mehr Schlafplätze für Frauen, da Frauen oft aus Gewaltsituationen kommen, traumatisiert sind und einfach einen Punkt brauchen, wo sie ankommen können, wo sie geschützt sind, wo sie sich sicher fühlen. Ich wünsche mir mehr Einzelzimmer für Frauen, aber auch, dass die Notstabstellen, dass die nicht immer morgens raus müssen und abends wieder rein können, sondern dass die ganzen Tag aufhaben und die Frauen sich da in Ruhe aufhalten können.
3: Es ist allerdings nicht so, dass der Orden den Franziskanerinnen und Franziskanern das gesamte Leben finanziert. Sie arbeiten in ihren erlernten Berufen und teilen den Verdienst innerhalb der Gemeinschaft.
7: Also ich selber habe eben nur hier die Suppenküche, wo ich ehrenamtlich arbeite. Und auch für den interreligiösen Dialog habe ich kein Einkommen. Ne? Aber die Mitbrüder haben Einkommen. Ne? Das kommt alles in die Gemeinschaftskasse. Davon leben wir. Davon bezahlen wir die Miete, davon bezahlen wir Essen und Trinken. Davon bezahlen wir auch, wenn wir Kleidung brauchen. Fahrschein, Deutschlandticket habe ich. Krankenkasse wird davon bezahlt. Und ich bekomme Taschengeld auf die Hand. 100 Euro im Monat, wo ich selber was mitmachen kann.
3: Schwester Alexa wohnt mit einer Mitschwester in Köln zusammen. Falls sie Unterstützung oder medizinische Hilfe braucht, ist ihr ein Platz in einem Altenheim oder Krankenhaus des Ordens sicher. Sie ist sich des Spannungsfeldes zwischen dem Armutsgelübde, das sie vor mehr als 60 Jahren ablegte, und der Lebensrealität der Armen, die sie täglich betreut, sehr bewusst.
8: Stimmt, die Lücke ist da, die kriegst du auch nicht überwunden. Aber ich finde das Wichtige schon mal, dass ich mir nicht einbilde, arm zu sein. Bin ich nämlich nicht. Diese Lücke ist da. Sie wird teilweise, wird sie vielleicht ein bisschen kleiner.

0: beizustehen und sich für ihre Belange einzusetzen. Dafür werden die Franziskaner heute immer noch hoch geschätzt. Nachwuchsprobleme haben sie trotzdem.
1: Das passt nicht in die Kultur der jungen Leute mehr rein, unser Leben. Armut, Ehrlosigkeit, Gehorsam leben, das ist zu schwierig und das ist, glaube ich, jetzt im Moment nicht so angesagt. In Afrika wachsen wir, in Mexiko haben wir Nachwuchs, in Vietnam haben wir viel Nachwuchs, aber die anderen werden alle weniger.
0: Trotzdem ist Franziskus auch in Deutschland ein sehr bekannter und beliebter Heiliger, für den sich junge Menschen interessieren, auch wenn sie ihm nicht nachfolgen. Vor allem, weil er als Beispiel für einen guten Umgang mit der Natur herhält. Der Historiker Etienne Dublier glaubt, dass er darüber hinaus auch wegen seiner Radikalität anschlussfähiges Potenzial besitzt.
2: Ich glaube, Franziskus ist ein Mensch, der sehr gelitten hat, der sehr unzufrieden mit sich selbst war. Der muss ein ganz großes Ego gehabt haben. Zugleich hat er darunter gelitten, dass er ein so großes Ego hatte und hat versucht, das Beste draus zu machen.
3: Ja, und diese Möglichkeit, aus dieser Unzufriedenheit etwas Gutes zu machen, ich glaube, ist etwas, was für viele Menschen heute erstrebenswert ist. Und das unterscheidet Franziskus von vielen anderen Heiligen, über die so viele Informationen über diese seelischen Zustände nicht zwingend bekannt sind oder sind stärker typisiert als bei Franz von Assisi.

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1: Jedes Jahr im Oktober fahre ich mit zwei Freunden in die Niederlande, ans Eiselmeer zum Segeln. Bei einer dieser Touren laufen wir plötzlich auf Grund, beschädigen dabei unser Ruder und müssen um Hilfe rufen. Mich fasziniert die Geschichte, dass Menschen vor gut 120 Jahren gedacht haben, genau für solche Fälle brauchen wir ein eigenes Zeichen. Einfach, verständlich, einheitlich. Dreimal kurz, dreimal lang, dreimal kurz. Dieser Morsecode wird mit der Zeit zum Sinnbild für Hoffnung auf Rettung. Ich bin Stefan Beuting und ich habe mich gefragt, warum selbst nach Erfindung des Sprechfunks und in Zeiten satellitengestützter Rettungssysteme die Marke SOS weiterlebt.
2: 3. Oktober 1906. SOS wird als internationales Notsignal verabredet.
1: Das Meer ist seit jeher unberechenbar. Sich hinauszuwagen mitunter lebensgefährlich. Doch Anfang des 20. Jahrhunderts scheint es so, als habe die See etwas von ihrem Schrecken verloren.
3: And so what we are seeing in this period is that we are having the great transatlantics, Titanic, Olympic, Britannic, Slavonia, Pannonia.
1: In dieser Zeit müssen die Segelschiffe ihren Platz abtreten an eine neue Generation von Dampfschiffen, die den Atlantik überqueren. Alexandre Montero nennt sie Steamer.
3: And what happened with the steamers was that it was possible to make time schedule departures and arrivals.
1: Sie sind kaum abhängig vom Wind und können somit feste Zeiten für Ankunft und Abfahrt einhalten. Atlantiküberquerungen werden planbar und gefühlt sicherer. Allerdings, sagt Montero, Archäologe an der Universität Lissabon, Fachgebiet Schiffskatastrophen, bleibt da eben weiterhin der Faktor Mensch. Wie im Fall des Passagierdampfers Slavonia.
3: It was in the trip to Liverpool.
4: Das Schiff war auf dem Weg von den USA nach Liverpool.
1: Juni 1909.
4: Eigentlich hatte der Kapitän eine Route gewählt, die 160 Meilen nördlich der Azoren verlief.
1: An Bord unter anderem 100 US-Amerikaner, die sich damals in der First Class einmieten.
3: Really, really rich people.
1: Also Menschen, denen man nicht so leicht etwas abschlagen kann.
4: Einige dieser reichen Passagiere reichten eine Petition ein beim Captain, er möge doch bitte den Kurs Richtung Azoren ändern, um zwischen zwei Inseln hindurchzufahren.
1: Der Kapitän willigt ein, berechnet den neuen Kurs, der die Slavonia mitten durch den schmalen Kanal führen soll zwischen den Inseln Corfu und Flores. Doch die Aussichten sind trübe.
3: The problem was that there was this huge fog.
1: Dichter Nebel, dazu eine ungewöhnlich starke Strömung. Außerdem scheint etwas mit den Kompassen nicht zu stimmen.
3: What happened was they were sailing, or in this case steaming, with such a velocity.
4: Sie fuhren mit Volldampf auf die Küste zu, dass der vordere Teil des Schiffs regelrecht die Insel emporkletterte.
3: Really climbed into.
1: Dabei wird das Schiff so schwer beschädigt, dass es unmittelbar zu sinken beginnt.
3: Immediately the captain calls for the sending of an.
4: Der Kapitän befiehlt, ein Funksignal zu senden. Wir wissen aus den historischen Dokumenten, dass die Funkstation der Slavonia damals die erste ist, die dieses spezielle Notrufsignal sendet. Also dreimal kurz, dreimal lang, dreimal kurz.
1: Zwei Schiffe empfangen das Signal, eilen zur Unglücksstelle, nehmen die Menschen auf. Ein Schiffsunglück ohne Todesopfer und der Beginn einer neuen Epoche.
3: And I have read dozens of thousands of documents.
4: Ich habe das in zahllosen Dokumenten nachrecherchiert. Zum Beginn des 20. Jahrhunderts nimmt die Zahl der Menschen, die bei Schiffskatastrophen sterben, immer weiter ab. Und das, weil die Schiffe sich nun anfunken können.
1: In immer mehr Schiffen werden nun kleine Funkstationen installiert. Lautsprecher und Morsetaste, Papier und Stift und natürlich ein Funker. So werden Leben gerettet. Doch gerade in dieser Anfangszeit gibt es noch ein gravierendes Problem. Die Technik ist gerade brandneu. Der Markt hart umkämpft. Es geht um die Vormachtstellung.
5: Es gab ja die zwei konkurrierenden Gesellschaften.
1: Die eine heißt Marconi, benannt nach dem Erfinder der Funktelegrafie. Und die andere Telefunken aus Deutschland, gegründet von einem ehemaligen Mitarbeiter Marconis. Und der, der das hier erklärt, der heißt Michael Straub, Amateurfunker.
5: Mein Rufzeichen Delta Foxtrot 4 Whiskey X-Ray.
1: Straub hat zum Treffen seine Funklizenz mitgebracht und viele Geräte, die er jetzt nach und nach auf dem Tisch aufbaut. Er kennt sich gut aus in der Funk- und Telegrafie-Geschichte.
5: Den Marconi-Leuten war es verboten, mit den Telefunken-Leuten Kontakt aufzunehmen.
1: So soll das jeweilige Funksystem und die daran ausgebildeten Funker die jeweilige Firma unterstützen, um das Monopol zu erlangen. Wirtschaftliche Interessen vor Menschenleben.
5: Und das ist natürlich in einem Seenotfall katastrophal, wenn die nicht miteinander reden dürfen.
1: Deutsche Schiffe, die zur kaiserlichen Marine gehören, ausgerüstet mit Telefunken, die nutzen den Morsecode dreimal kurz, dreimal lang, dreimal kurz. Die Funker der Marconi-Gruppe, die viele internationale Schiffe bedienen, damals auch die Slavonia, die funken im Normalfall hingegen diese Signalfolge.
5: C, Q, D. Wenn ich mit jemandem in Kontakt treten will, dann rufe ich CQ. Auf Deutsch ergibt es keinen Sinn, aber im Englischen ist phonetisch nämlich identisch zu Seek You. Ich suche dich. Und als Buchstaben CQ.
1: Und der Buchstabe D für das englische Wort Distress, also Notfall. Im Gespräch sind damals noch weitere Vorschläge, wie etwa die Morsefolge von SSSTDD. Klar ist, wenn ein Notsignal im Notfall funktionieren soll, dann muss es ohne Not leicht erkannt werden. Alle sollten sich einig sein. Und das jenseits wirtschaftlicher Interessen. Daher kommen am 3. Oktober 1906, also heute vor genau 120 Jahren, Vertreter von 27 Staaten zusammen. Treffen sich zur Funkkonferenz in Berlin. Gut 4 Wochen dauert die Tagung. Zu dieser Zeit hat Marconi bereits ein dichtes Netz von Stationen aufgebaut und will sich die Öffnung dieses Netzes für die Konkurrenz bezahlen lassen. Im Hintergrund also die Firmen, im Vordergrund die Delegationen der Länder.
6: Es war offensichtlich, dass bestimmte Länder wie das Vereinigte Königreich und Italien bereits Abmachungen mit Mr. Marconi getroffen hatten, ausschließlich sein System zu nutzen und es danach vertraglich untersagt war, Nachrichten mit Fremdstationen auszutauschen, egal ob zu Schiff oder an Land, die nicht die Marconi-Instrumente benutzten.
1: Schreibt der damalige US-amerikanische Botschafter und Verhandlungsführer der US-Delegation Charlemagne Tower. In seiner Depesche an Washington notiert er, dass besonders hart um Artikel 3 gekämpft werde, der genau das regeln soll.
6: Die britische Delegation bezog ab diesem bestimmten Punkt eine Haltung feindseliger Opposition, erklärte der US-amerikanischen Delegation, dass sie mit Zähnen und Klauen dafür kämpfen würde.
1: Doch nach und nach schließen sich andere Länder der US-Delegation an. Die Briten sind auf einmal isoliert. Der Weg frei für das Prinzip, das System unabhängig, alle mit allen Funken. Und das macht wiederum den Weg frei, sich auf ein einheitliches Notsignal zu einigen. Merkwürdig daran, in dem Dokument findet sich an keiner Stelle die bekannte Buchstabenfolge. In Kapitel Römisch 15 ist lediglich der Morsecode verzeichnet. 3 Punkte, 3 Striche, 3 Punkte. Die Konferenz versäumt es, ihrem Zeichen einen Namen zu geben. Jedenfalls denkt damals niemand an SOS, was ja so klingen würde. Also mit deutlicher Pause zwischen den Buchstaben und nicht so wie das eigentliche Notsignal. In dem Sinne sind es genau genommen keine 3 Buchstaben.
5: Ein Buchstabe sozusagen, das längste Morsezeichen mit 9 Elementen.
1: Wer genau dem Notzeichen die Buchstabenfolge SOS andichtet, das ist bis heute unklar. Was wir wissen, es taucht wenig später in Zeitungen auf. Zum Beispiel, als die Slavonia vor den Azoren havariert und um Hilfe funkt. In den kommenden Jahren etabliert sich die Technik. Es werden immer mehr Schiffe mit Funkstationen ausgerüstet. Ein großes Glück für hunderte Menschen, die ein paar Jahre später, am 14. April 1912, in großer Lebensgefahr sind. Die Titanic rammt in dieser Nacht einen Eisberg. Abwechselnd werden die Signale SOS und CQD gefunkt. Umliegende Schiffe eilen herbei. Von den über 2000 Menschen an Bord können so zumindest etwas mehr als 700 gerettet werden.
3: This is a perfect example of
4: Es ist ein perfektes Beispiel, wie schnell so Hilfe geholt werden konnte. Wenn sie nur etwas später gekommen wären, hätte wohl niemand überlebt.
1: Nach und nach wird das SOS-Signal, was ja ursprünglich nie etwas mit den Buchstaben SOS zu tun hatte, zum Sinnbild für Hilfe. Und die Funktechnik auf See, die wird immer weiter ausgebaut.
7: Jede Stunde zweimal, immer wenn der Minutenzeiger über die roten Felder dieser Uhr schleicht, wird der allgemeine Funkverkehr auf der 500 Kilohertz Welle unterbrochen.
1: Bereits 1907 geht die Küstenfunkstelle Norddeich Radio in Betrieb, horcht und funkt über die Meere mit immer stärkeren Antennen und Sendern.
7: Der Funkposten lauscht dann aber besonders angespannt in den Äther. Er horcht ihn nach einem einzigen Ruf ab. SOS. Menschenleben in Gefahr.
1: Eine Doku aus dem Jahr 1960 zeigt eine weitere Möglichkeit, mit dem Notrufsignal zu arbeiten. Mithilfe mehrerer Peilantennen, die das Signal empfangen, kann aus den minimalen Zeitunterschieden die Position des in Seenot geratenen Schiffes bestimmt werden.
8: Detailergebnisse bitte.
7: Die Fäden emittieren die Peilfunkwellen. An ihrem Schnittpunkt ist das Schiff zu suchen.
5: Diese Peilung ist immer mit einem gewissen Fehler behaftet, sodass sie sich auch nicht in einem Punkt treffen, sondern sie kriegen dann Dreiecke auf der Karte. Und da müssen sie suchen, in den Dreiecken.
1: Aber auch mit diesen kleinen Ungenauigkeiten. Ein Notruf lässt sich nun deutlich schneller und genauer orten.
7: Über Telegrafie und Telefonie geht der Notruf an alle Schiffe im Bereich der festgestellten Position.
1: Der Tastfunk, also das Morsen, gilt zu dieser Zeit als erprobt und wenig störanfällig. Doch die technische Entwicklung geht schon in eine andere Richtung.
9: Nach dem Zweiten Weltkrieg ist immer mehr und mehr der Sprechfunk wichtig geworden und hat an Bedeutung zugenommen.
1: Christian Stiepeldey, Sprecher der Deutschen Gesellschaft zur Rettung Schiffbrüchiger.
9: Aus Telegrafie wurde dann auch schnell Telefonie, nämlich das gesprochene Wort Mayday.
1: Ganz ähnlich wie bei SOS ist die Namensgebung hier auch selbst eine kuriose Geschichte. Denn Mayday ist
9: aus dem französischen Mayday, helft mir, entlehnt. Das setzte sich international durch, um eben über Sprechfunk schneller im Seenotfall Seenotretter alarmieren zu können.
1: Um schneller und sicherer zu alarmieren, kommt immer neue Technik ins Spiel. Und nach verliert auch der Mayday-Ruf seine Relevanz.
9: Hinzugekommen ist seit 1992 das weltweite Seenot- und Sicherheitsfunksystem oder auf Englisch Global Maritime Distress and Safety System, GMDSS. Und das beschreibt grob die automatische oder halbautomatische Übermittlung von Notrufen per Satellit.
1: In Sekundenbruchteilen werden automatisch die maßgeblichen Daten übertragen.
9: Wir sehen, wo sich das Schiff befindet, wir sehen, wie lang es ist, was es geladen hat, wie viele Besatzungsmitglieder an Bord sind, also alles das, was die Besatzung dort in das System eingepflegt hat. Die Schiffe der Berufsschifffahrt sind ab einer gewissen Größe ausrüstungspflichtig mit einem solchen System.
1: Weiterentwickelte Technik, die hilft, Menschen zu retten. Und doch ist weder das Wort Mayday noch dieses satellitengestützte System mit der Abkürzung
9: GMDSS.
1: Ja, genau. Also, beide sind eben nicht zu Ikonen geworden. Nur mal zum Beispiel GMDSS Kinderdörfer. Also schwer vorstellbar. Oder der Welthit von ABBA namens Mayday. Nee. Diese Lieder, genauso wie Message in the Bottle von The Police oder Rihannas Song SOS, das sind musikalische Denkmäler für das längste Morsezeichen. Und die zwei Seeleute, die 2016 auf einer kleinen Insel in Mikronesien stranden, denen die Vorräte langsam ausgehen und die dann nach 8 langen Tagen endlich von einem Flugzeug entdeckt werden. Die schreiben wohl welche 3 Buchstaben groß in den Sand? Save our souls. Auch diese Bedeutung wird dem Signal ja im Laufe der Jahre angedichtet. Da geht's nicht nur irgendwie darum, in Sicherheit gebracht zu werden, sondern um die Hoffnung auf Seelenrettung. Kein Wunder also, dass SOS als Chiffre für Rettung am Ende alle anderen überlebt.
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11: Die Nachrichten mit Robert Levin. Guten Tag. Der Co-Pilot der Fly-Dubai-Maschine hat auf dem Weg nach Israel einen Terrorakt geplant. Diese Vermutung hat die Generalstaatsanwaltschaft der Vereinigten Arabischen Emirate bestätigt. Sebastian Riechel, welche neuen Details gibt es zu dem Co-Piloten?
12: Er soll sich schon vor längerer Zeit radikalisiert haben. Medien berichten zum Beispiel darüber, dass auf den Social-Media-Kanälen des Co-Piloten Videos einer Terrororganisation gefunden wurden. Besonders brisant, der Mann soll letztes Jahr bei einer anderen Airline entlassen worden sein, genau wegen diesem extremistischen Material. Warum er dann trotzdem für Fly Dubai arbeiten durfte, soll geklärt werden. Auf dem Flug von Dubai nach Israel hatte er seinen Pilotenkollegen mit einer Rettungsaxt angegriffen und versucht, die Maschine abstürzen zu lassen. Der Pilot schaffte es aber schwer verletzt, die Cockpit-Tür zu öffnen. So konnten Passagiere den Co-Piloten überwältigen.
11: In Bremen haben die offiziellen Feierlichkeiten zum Tag der Deutschen Einheit begonnen. Aktuell läuft ein ökumenischer Gottesdienst im Bremer Dom. Dort wollten führende christliche Geistliche zu gesellschaftlichem Zusammenhalt und zum Schutz der Menschenwürde aufrufen. Schwächere dürften nicht ausgegrenzt werden. Der Gottesdienst steht unter dem Leitmotiv »Viele Stärken, ein Land«. Der Festakt mit Bundespräsident Steinmeier beginnt um 12 Uhr. In Städten in ganz Deutschland ist für heute Mittag eine riesige Menschenkette geplant. Anlass ist der Tag der Deutschen Einheit. Um Punkt 12 Uhr sollen sich Zehntausende Menschen verbinden, um so ein Zeichen für Demokratie, Klimaschutz und mehr Zusammenhalt in der Gesellschaft zu setzen. Ein ganz besonderes Schlaglicht fällt dabei auf Aachen. Was hier so besonders ist, das erklärt Julia Küppers.
13: Es sind zwar rund 100 Städte, die bei der Aktion unter dem Motto »Es brennt« mitmachen, aber nur die Menschenkette in Aachen ist über die Landesgrenze hinaus geplant. 9 Kilometer lang soll sie werden, vom Aachener Dom bis rüber nach Kelmis in Belgien. Und so wollen die Menschen an die Brände im Hohen Venn in diesem Sommer erinnern. Das Feuer hatte sich in Belgien ja vor einigen Wochen rasant über eine riesige Fläche ausgebreitet. Und beim Löschen hatten auch viele Einsatzkräfte geholfen. Ohne diese Art der Zusammenarbeit gehe es nicht, finden die Organisatoren wie etwa Fridays for Future. Damit das mit der langen Menschenkette in Aachen klappt, werden rund 7000 Menschen gebraucht. Bisher haben sich knapp 2000 angemeldet, spontan kann aber jeder vorbeikommen. Um 12 Uhr sollen dann alle 10 Minuten stillstehen.
11: Und auch das ist gerade Thema. Bei den landesweiten Schülerprotesten in Frankreich sind nach Angaben der Regierung seit Montag mehr als 5000 Menschen festgenommen worden. Auslöser der Unruhen war eine Schule in einer Pariser Vorstadt, in der Personal fehlte. Die Menschen in Lettland wählen heute ein neues Parlament. Umfragen zufolge dürfte der amtierende Ministerpräsident im Amt bleiben, ein Unterstützer der Ukraine im Krieg gegen Russland. Die Formel 1 baut ihren Rennkalender trotz des Irankriegs nicht noch einmal um. Demnach soll das vorletzte Rennen wie geplant Ende November in Katar stattfinden und das Finale Anfang Dezember in Abu Dhabi. Deutschlandweit öffnen heute Moscheen ihre Türen zum Tag der offenen Moschee. Insgesamt sind es mehr als 700. Muslimische Gemeinden laden zu Führungen, Gesprächen und Diskussionsveranstaltungen ein. Für Hülya Altun von der Merkez-Moschee in Duisburg geht es vor allem um den Austausch mit anderen.
14: Insbesondere dient dieser Tag gezielt für Menschen, die sich sonst nicht trauen, nicht die Zeit haben. Aber im Rahmen einer Gruppe ist es einfacher, dabei zu sein.
11: Der Tag der offenen Moschee findet dieses Jahr zum 30. Mal statt. Das war WDR aktuell. Das Wetter in Nordrhein-Westfalen. Örtlich noch neblig, sonst sonnig bis locker bewölkt. In Attendorn bis 20 Grad, Frechen 21, in Wesel 22 Grad. Morgen oft länger trüb, am Nachmittag sonnige Momente bei maximal 16 bis 22 Grad. Ganz im Süden ist etwas Regen möglich. Die Zeit 10.04 Uhr. 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Diese Autobahnen sind wegen Bauarbeiten gesperrt. A1 Richtung Köln zwischen Kamenzentrum und Schwerte bis Montag. A40 in beiden Richtungen zwischen den Kreuzen Duisburg und Kaiserberg bis Montag. A42 in beiden Richtungen zwischen Herne-Krange und Baukau bis Dienstag früh. A59 Richtung Düsseldorf zwischen Monheim und Düsseldorf Süd bis Mitte nächsten Jahres und A61 Richtung Venlo zwischen Kaldenkirchen und Grenzübergang Grenzwald bis Montag.
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15: Anja Wackhaus hier. Hallo und herzlich willkommen. Ja, heute zu einer Spezialausgabe des Medienmagazins, nämlich zusammen mit dem WDR Lokalzeit Stadtgespräch, senden wir heute live vom Münsterplatz in Bonn. Hier findet das Be Future Festival statt. Das ist ein Festival über, von und mit Journalisten. 3 Tage wurde und wird hier diskutiert, unter anderem über eine Frage, die uns alle beschäftigt, nämlich: Wie können wir glaubwürdig bleiben in Zeiten, in denen die Wahrheit immer mehr zur Auslegungssache wird und Meinungen und Lügen immer häufiger gleichwertig neben Fakten stehen? Mit wir meine ich wir Medien, im Speziellen heute die traditionellen Medien, also der öffentlich-rechtliche Rundfunk und auch etablierte Zeitungen, zum Beispiel der Generalanzeiger. Und ich begrüße jetzt zuallererst ganz herzlich unser Publikum live hier in Bonn am Münsterplatz. Vielleicht können Sie sich auch mal melden, dass unsere Hörerinnen und Hörer ein Gefühl dafür kriegen, in welcher Situation wir uns befinden, mit einem großen Applaus. Ja. Super. Perfekt, die Stimmung ist schon mal gut und unser Publikum ist natürlich an dieser Stelle jetzt auch schon aufgefordert, bitte sich einzubringen in unser Gespräch, in unsere Diskussion. Und im Publikum mittendrin steht mein Kollege Sebastian Tittelbach und Sebastian wird auch ins Gespräch gehen. Vielleicht gibt es schon erste Stimmen, Sebastian?
16: Das stimmt. Und wir haben auch wirklich ein interessantes Publikum heute hier. Da sind ja Medienschaffende auch dabei. Also ich treffe auch hier Kolleginnen und Kollegen, aber auch viele Mediennutzerinnen und Nutzer. Einen habe ich mir jetzt mal herausgesucht. Guten Morgen. Wer sind Sie, wenn Sie gerade mal Ihren Namen nennen?
17: Ja, guten Morgen. Ich bin Rainer Worst aus Bonn.
16: Und Sie sind Informatiker, haben Sie mir vorhin schon gesagt, also Mediennutzer. Und mich würde interessieren, welchen Medien vertrauen Sie? Was muss ein Medium haben, damit Sie sagen, dem glaube ich?
17: Ja, ich muss Vertrauen haben, aber das baut sich ja eigentlich auch durch persönliche Beziehungen auf. Und in letzter Zeit ist eben das immer mehr geschwunden. Also ich hatte ja gerade schon mal erwähnt, beziehungsweise Sie hatten mich ja gefragt, wie es dann mit traditionellen Medien wie Zeitungen aussieht. Und in Bonn haben wir ja eigentlich nur noch eine lokale Tageszeitung. Und da ist das Vertrauen auch sehr geschwunden in den letzten Jahren.
16: Also selbst bei den etablierten Medien sagen Sie, da gäbe es wieder Nachholbedarf oder Grund, was besser zu machen. Wie ist es bei Ihnen? Informieren Sie sich auch übers Internet? Gibt es da vertrauenswürdige Quellen oder sagen Sie, ich brauche die gedruckte Zeitung?
18: Ich informiere mich auch übers Internet, aber hauptsächlich über Nachrichten, Nachrichtensendungen.
16: Und was muss ein Nachrichtensender haben, dass Sie sagen, dem glaube ich?
18: Es muss sehr abwechslungsreich sein. Ich glaube, ich traue den öffentlichen Rechtlichen. Sie werden finanziert, werden subventioniert vom Staat und sie haben keine finanziellen Interessen.
16: Also das Interessen, also das Finanzielle ist natürlich auch eine Frage. Also follow the money, der Klassiker. Und ich würde auch gern bei Ihnen einmal wissen, was muss ein Medium haben, damit Sie ihm vertrauen? Und welche sind das im Moment?
19: Ja, ich würde sagen, dass man vor allen Dingen die Person dahinter kennen sollte. Also zum Beispiel beim Generalanzeiger habe ich nicht mehr den Eindruck, dass ich viele Personen dahinter kenne. Im Zusammenhang mit der A-Flut, aus der Gegend stamme ich, habe ich selber festgestellt, dass viele Medien die Situation nicht richtig dargestellt haben und auch die Bevölkerung nicht in der Art und Weise zu Wort kommen konnte. Also es wurde über die Bevölkerung hinweg, Fakten dargestellt, die so nicht waren.
16: Okay, dann haben wir ja schon ein paar Punkte bekommen zum Thema Vertrauen. Und ich glaube, das ist ein guter Punkt, um ans Publikum wiederzugeben. Jetzt haben wir schon häufiger den Generalanzeiger hier aus dem Publikum gehört und wir haben ihn auch auf der Bühne vertreten.
15: Ganz genau. Also die ersten kritischen Stimmen, muss man auch sagen, aus dem Publikum. Genau, ich bin hier oben auf dem Podium nicht allein, sondern ich habe Gäste, und zwar unter anderem Silvia Binner. Sie ist stellvertretende Chefredakteurin des Generalanzeigers hier in Bonn. Außerdem ist hier bei mir Professor Martin André. Er ist Medienwissenschaftler an der Universität Köln, hat ein Buch geschrieben, Krieg der Medien. Ganz interessante Thesen, die wir auch noch heute besprechen wollen. Und Annika Schneider ist hier bei mir. Sie ist Medienkritikerin und Redakteurin bei Über Medien. Herzlich willkommen an dieser Stelle. Ja, ich würde Silvia Binner natürlich jetzt nach den ersten kritischen Stimmen sofort das Wort an Sie übertragen, denn wir haben jetzt hier gerade gehört, also der Bonner Generalanzeiger, es ist nicht mehr personell, nicht mehr klar, wer steht dahinter. Es gab kritische Stimmen bei der A-Flut. Ja, was sagen Sie denn?
20: Also erstmal finde ich das total spannend und mein Reflex ist ein total journalistischer. Ich bin jetzt eine von denen, die sich dahinter verbergen, hinter diesem Medienhaus Generalanzeiger. Und natürlich möchte ich am liebsten sofort nochmal nachfragen und das vertiefen, was sie mir mitgeben. Denn das ist eigentlich die Chance, die wir gemeinsam haben und die ich persönlich immer als, ich sag mal, vorteilhaft finde für regionale Medien und lokale Medien, dass dieser Dialog, auch wenn sie ihn auf der Strecke vermissen, eben ein direkter sein kann, weil wir uns irgendwann vielleicht doch treffen, spätestens heute hier, und darüber ins Gespräch kommen können. Und weil das was ist, was meine Kolleginnen und Kollegen, die manchmal andere sind, was viele, viele Gründe hat, auf die wir vielleicht gleich mal gucken. Ökonomische sind am Rande schon angesprochen worden von Ihnen. Also wie ist denn das mit denen, die mit Journalismus Geld verdienen? Das ist ehrlich gesagt eine Komponente, auf die ich eher stolz bin, als dass ich sie bedauere. Hat den Grund, dass uns das nicht abhängig macht von einem Geldgeber, wer auch immer das sein mag, sondern sie alle unsere Geldgeber sind. Damit sind sie uns natürlich fast noch wichtiger und näher, weil wenn wir sie nicht zufriedenstellen können, dann gibt's uns irgendwann nicht mehr. Ist für mich eine große Verpflichtung und eigentlich ein Thema, was, wenn man es gut macht, was wir vielleicht nicht immer tun, haben Sie uns ja gerade auch gesagt, eigentlich zu gegenseitiger Wertschätzung beiträgt. Denn das Thema, wem vertraust du und warum, haben wir hier auf Bierdeckel geschrieben vom Generalanzeiger. Die liegen draußen in unserem Dialogcafé, weil wir genau darüber reden wollen mit denen, von denen wir uns wünschen, dass sie uns vertrauen und vor denen wir uns nach unserer Überzeugung auch rechtfertigen müssen, dass wir dieses Vertrauen verdienen.
15: Ja, verdienen, das ist natürlich auch genau das Thema. Sie haben gesagt, Sie sind existenziell davon abhängig.
20: In dem Fall nicht monetär.
15: Ja, aber am Ende ist es das natürlich auch, weil sonst, wenn keiner mehr den Generalanzeiger kauft, wer liest denn hier eigentlich den? Ja, ich für alle unsere Hörerinnen und Hörer am Radio, es ist doch, ich würde mal sagen, 3/4 des Publikums liest hier in Bonn auch den Generalanzeiger.
20: Und wenn ich das noch kurz sagen darf, das ist was, das habe ich hier heute Morgen am eigenen Leib erfahren. Ich war zugegebenermaßen ein bisschen skeptisch, Feiertag, um die Uhrzeit. Journalisten sind ja auch manchmal Journalisten geworden, weil sie um die Zeit noch nicht so fit sind. Aber sie alle sind da. Das finde ich total toll und ich erlebe dann sofort, dass ich Menschen treffe, die ich kenne. Wir lernen uns heute kennen, hier sitzen aber auch Menschen im Publikum, die habe ich bei verschiedenen Anlässen schon mal getroffen. Bei manchen kenne ich auch den Namen, bei manchen das Gesicht und den Anlass. Wir haben vorhin kurz geredet. Das finde ich wichtig und richtig. Und das ist auch ein Teil der Verantwortung, die wir sehr hautnah fühlen. Weil ich sage immer, auch in unserem Kollegenkreis, wir können alle über den Bundeskanzler kritisch schreiben, wir können über den US-Präsidenten noch kritischer schreiben. Wir werden denen nicht am nächsten Tag auf dem Marktplatz begegnen. Wenn sie bei Regionalmedien arbeiten, ist das anders. Man sieht sich immer mehrmals und das macht uns hoffentlich, daran müssen wir offensichtlich arbeiten, das habe ich gerade daraus gehört, nahbarer, auch im Sinne von ansprechbarer und sorgt dafür, dass sie uns auch zur Rede stellen können, wenn ihnen was nicht passt.
15: Also da haben wir auch rausgehört, Annika Schneider, dass Menschen tatsächlich auch um Vertrauen in Medien zu haben, auch die Nähe suchen und auch den Austausch und auch vielleicht sogar auch mal öffentliche Räume wie diesen hier. Sie haben ja auch viel gelesen, wie schafft man Vertrauen in die Medien. Was ist denn eigentlich sonst bei Menschen wichtig, dass sie einer Quelle vertrauen?
21: Also erstmal muss man sagen, wenn man auf die Studien guckt, ist das Medienvertrauen in Deutschland noch ganz gut. Mhm. Und wenn man auf die guckt, die nicht mehr vertrauen, gibt es ganz viele verschiedene Gruppen. Also es gibt die, die denken, die manipulieren mich, aber genau wie die, die denken, das ist einfach nicht für mich. So, der Journalismus interessiert mich nicht, der ist nicht für Leute wie mich gemacht. Und diese Idee, dass Vertrauen entsteht, indem ich jemanden begegne, die ist in den Redaktionen in den letzten Jahren immer mehr angekommen. Wir haben ja eigentlich eher die Gegenbewegung, immer mehr Lokalredaktionen machen zu, auch aus finanziellen Gründen. Die sitzen in irgendwelchen zentralen Häusern, oft auch noch außerhalb der Innenstadt, sind gar nicht mehr ansprechbar. Und jetzt kommt die Gegenbewegung. Es werden irgendwelche Cafés oder Aktionen gemacht oder Treffpunkte. Man geht wieder raus, weil man gemerkt hat, so kommt man an Leute. Und was ich interessant finde, Vertrauen kaputt zu machen, geht ganz schnell. wie bei der A-Flut zum Beispiel, man sieht 3, 4, 5 Artikel und dann ist das Vertrauen kaputt. Vertrauen zurückzugewinnen, das ist sehr mühsam und geht eigentlich nur Mensch für Mensch und im einzelnen Kontakt dann wieder. Das kann man nicht mit einem guten Artikel dann wieder rausholen am Ende.
15: Und da ist es auch wunderbar, dass Sie hierher gekommen sind, um auch natürlich von Ihrer Seite aus den Austausch zu suchen. Sebastian Tittelbach, hat jemanden im Publikum, der auch sich gerne noch äußern möchte?
16: Und ich glaube, das ist ja etwas Bitteres für Verlage, wenn auf einmal die Abos gekündigt werden, wenn man so frustriert ist darüber, was man gelesen hat. Aber es gibt ja auch die anderen. Der andere Möglichkeit, indem man Journalismus nicht als Einbahnstraße begreift. Und da kommt jetzt gerade eine Wortmeldung von Ihnen. Sie sagen auch, ja, wir können doch als Kunden, als Leser selber auch ein bisschen Einfluss nehmen auf das, was wir serviert bekommen, oder?
0: Ja, nicht nur als Leser, sondern auch der WDR leidet auch darunter. Wenn mir etwas nicht passt, dann schreibe ich. Frau Binner hat das persönlich mit mir erlebt. Aber auch an die Redaktion des WDR schreibe ich, wenn mir irgendeine Aussage nicht passt oder wenn ich einen Hintergrund haben will. Manchmal sind die Antworten sehr qualifiziert, manchmal auch nicht so. Also das hängt, glaube ich, davon ab, wer das bearbeitet. Mhm. Aber ich wollte damit eigentlich nur sagen, es ist eine Hohl- und eine Bringschuld. Wir sollten auch als Konsumenten sagen, wir bringen uns ein in dieses System. Man soll nicht nur einfach da sitzen und sich dann am Stammtisch oder in der Küche oder wo auch immer aufregen darüber, sondern man sollte dann auch konstruktive Kritik üben. Keine, wie heißt das, Montagsdemo-Kritik, sondern konstruktive Kritik. Das erwarte ich auch von meinen Mitbürgerinnen und Mitbürgern.
16: Ja, sich einbringen. War denn dieser Kontakt? Also spüren Sie dann auch, da gibt es vielleicht eine Änderung der Einschätzung, dass dann vielleicht auch die Frau Binner angerufen hat oder sich gemeldet hat und gesagt hat, ja stimmt, da haben Sie einen Punkt, da haben Sie recht.
0: Also erstmal hat der Kaffee gut geschmeckt, den ich da spendiert bekommen habe. Ich habe die Intention von Frau Binner gelernt, warum sie so diese Kolumne geschrieben hat. Man muss ja auch seine Sichtweise mal ändern. Aber ich glaube auch, Frau Binner hat auch ein bisschen mitgenommen, was meine Position war. Da müssen Sie eher Sie fragen.
15: Ja, also Community Management ist das ja im Grunde genommen, auch in den Austausch zu treten mit LeserInnen, also Lesern und Leserinnen, auch das wird gemacht. Professor André, jetzt würde ich Sie natürlich auch gerne nochmal mit einbeziehen, weil Sie haben eine ganz spezielle These aufgestellt. Sie sagen nämlich, die demokratische Öffentlichkeit sei bedroht. Das ist Teil Ihres Buches. Wieso?
6: Ja, das ist ganz einfach. Erstmal ist ja so, dass die Medien, über die wir hier sprechen, also zum Beispiel auch der Generalanzeiger, die stehen in einem Wettbewerb mittlerweile eben mit ganz anderen Medienanbietern. Nur mal als Beispiel, eben in der digitalen Sphäre wären das Instagram oder YouTube oder TikTok. Das heißt erstmal, nur um das klar zu sagen, der Markt, der ist jetzt ein vollständig anderer, erstens. Zweitens ist es so, dass wir in diesem Markt vollständig unterschiedliche Voraussetzungen haben. Das heißt, wir haben in der digitalen Sphäre einen massiven Regulierungsfehler, der darin besteht, dass Plattformen bis heute mit strafbaren Inhalten, also Verleumdung, Rassismus, Diskriminierung, Holocaustleugnung, Geld verdienen dürfen. Nur damit Sie verstehen, und da muss ich dann den Journalismus auch ein bisschen in Schutz nehmen, der Journalismus zahlt erst Honorare für die Inhalte. Und wenn Sie falsch berichten, dann müssen Sie auch noch haften. Das kann auch richtig große Summen sein.
15: Da nickt Frau Binner übrigens ganz heftig.
6: Und wir haben Plattformen.
20: Findet das trotzdem richtig, das will ich dazu sagen.
6: Wir haben Plattformen, die Inhalte im Prinzip gratis bekommen und wir belohnen sie obendrein noch, dass sie nicht haften müssen. Ja, das heißt, sie sind vollständig von der Haftung befreit. So, und jetzt haben wir ein Riesenproblem. Ja, das heißt, wir haben Milliarden Inhalte auf Plattformen. Ja, übrigens, ich glaube, wenn wir uns jetzt fragen, wie glaubwürdig sind, da würde da niemand so richtig die Hand ins Feuer legen. Aber ich gebe jetzt ein Beispiel. Wenn in 100.000 Stunden beim öffentlich-rechtlichen Rundfunk irgendwo ein Fehler ist und jemand geht hin, nimmt diesen Halbsatz oder diesen falschen Schnitt oder was auch immer, was da passiert ist, dann wird es unglaublich vergrößert in den Plattformen und es gibt sozusagen einen Riesenaufschrei, ja, über die korrupten Staatsmedien, ja, die mit den Eliten unter einer Decke stecken und so weiter und so fort. Und wir rennen dann immer diesen Themen hinterher. Übrigens, ich bin total okay, dass man medienkritisch ist. Wir sollten immer kritisch gegenüber allen Medien sein. Das sollten wir natürlich sein. Aber was mich extrem wundert, ist, dass wir überhaupt nicht kritisch sind in Bezug auf diese Plattform. Denn diese Plattformen, die kontrollieren mittlerweile 60% unserer Aufmerksamkeit in Deutschland. Das heißt, de facto sind Radio, Fernsehen und Zeitung zusammengenommen nur noch etwa 40% unserer politischen Aufmerksamkeit. Das heißt, das Gros ist in der digitalen Welt. In der digitalen Welt ist es so, dass wir das messen können. Übrigens, das ist auch, das ist Mathematik, das ist keine Meinung, dass die ganze Aufmerksamkeit in diesen digitalen Monopolen ist. Die werden aus dem Silicon Valley gesteuert. Ja, und wir wissen auch, dass, wir können uns ja anschauen, welche Inhalte laufen besonders gut auf diesen Plattformen. Wir sehen, dass Lügen, Falschinformationen besonders häufig viral gehen. Ja, die müssen auch nicht geprüft werden. Und dieselben Plattformen fahren aber politisch gleichzeitig eine Kampagne gegen die redaktionellen Medien. Die sagen, die müssen wir eigentlich abschaffen, die korrupten Eliten. Die sagen den Menschen da draußen, you are the media now. Ja, also weg mit dem Journalismus. Die ja übrigens auch ihre Wettbewerber sind, die massiv benachteiligt sind. Und so sind wir in eine unglaubliche Misere reingekommen. Und dann bin ich auch schon am Schluss. Denn was sollen jetzt die Journalisten machen, wenn sie in der digitalen Welt an Aufmerksamkeit kommen wollen, dann sind sie gezwungen, den Algorithmen der Monopolplattform zu folgen. Dann werden sie auch sozusagen immer skandalisierender und so weiter und so fort. Wenn sie das nicht tun, ja, und ganz differenziert und multiperspektivisch berichten, dann bekommen sie überhaupt keine Aufmerksamkeit auf den Plattformen. Und das ist eigentlich die Zerstörung der politischen Öffentlichkeit, die wir gerade alle jeden Tag erleben.
15: Ja, das also die Analyse von Professor André. Silvia Binner wollte gleich was dazu sagen. Ich wollte dann auch noch Annika einbeziehen. Annika Schneider.
20: Ja, weil da ganz viel drin steckt, warum ich froh bin, dass es so Leute wie ihn gibt. Ich kenne ihn heute, ich lerne ihn heute auch persönlich das erste Mal kennen. Das geht mir so wie Ihnen teilweise mit mir. Also ich habe ihn mal zweimal hören dürfen. Und ich mag, dass es jemanden gibt, der eine starke Stimme ist für Journalismus und für die Rahmenbedingungen. Ohne dass der verdächtig ist, einer von uns zu sein, so würde ich es mal salopp sagen. Ich habe mich inzwischen auch in Diskussionen mit Leserinnen und Lesern soweit auch auf eine vielleicht auch an manchen Stellen hinkende Zuspitzung letztlich hinreißen lassen, als ich gesagt habe, Menschen bekommen auch den Journalismus, den sie verdienen. Das meint nicht sie. Weil die Quote hier ist ja so, dass ich sagen muss, sie sind noch alle Kundinnen und Kunden, Leserinnen und Lesern von Medien, die sich bemühen um Wahrhaftigkeit, die auch versuchen, eine Fehlerkultur zu etablieren, denn Fehler machen wir logischerweise, die darauf basiert, die auch öffentlich zu korrigieren. Aber am Ende ist es so ähnlich bei einer Innenstadt, wo alle großartig bejammern, jedes Lokal und jedes Geschäft, jedes Traditionsgeschäft, das schließt, aber am Ende vorher im Internet gekauft haben. Und der Medienkonsum ist da sehr parallel. Und ich will eingestehen, und das schmerzt mich, ohne dass ich das schaffe, diesen Ausstieg aus einem kleinen Medienhaus in Bonn heraus alleine voranzutreiben, auch wir Regionalmedienhäusern sind ja abhängig von den Big-Tech-Konzernen in den USA. Sprich, die Leute, die im Digitalen zu uns kommen, holen wir sehr häufig auch über deren Plattformen, die die Makel haben, die Herr André beschrieben hat. Und ehrlich gesagt kriege ich immer, wenn ich mit Medienpolitikern zusammentreffe, kleine Wutanfälle und sage, ey Leute, das Plattformprivileg, das, was er beschrieben hat, nämlich, dass die einfach sagen, wir sind Plattformen, für unsere Inhalte sind wir nicht zuständig und rechtlich schon gar nicht. Das ist, was das möglich gemacht hat. Und da wünsche ich mir dann schon auch ein bisschen, dass sich Rahmenbedingungen verändern, weil das ist schon so ein negatives Perpetuum mobile, würde ich es fast nennen.
15: Ja, also es ist immer so ein bisschen, das ist auch das, Professor André, was Sie so kritisieren auch an Journalisten, dass immer alle sagen, ach, ich wünschte mir und da müsste doch. Aber so ein richtiger Aufschrei, dass da wirklich gerade massiv was falsch läuft, der fehlt so ein bisschen.
6: Ja, tatsächlich ist meine These auch, dass hier die Pressefreiheit abgeschafft wird. Und jetzt würde ja jeder sagen, so, was ist das denn für eine verrückte These? Pressefreiheit, weil wir uns da vorstellen, Pressefreiheit ist dann gefährdet, wenn in einem autokratischen Regime der böse Staat Journalisten, Journalistinnen einsperrt. Denken wir mal an Rudolf Augstein 1962. Das würden wir empfinden als eine Bedrohung der Pressefreiheit. Ich würde aber als Medienwissenschaftler sagen, wenn 60% der Aufmerksamkeit schon längst in der digitalen Welt ist.
15: Wo private Unternehmen eigentlich die Macht haben.
6: Wenn in der digitalen Welt die Monopolisten vollständig die Zugänge kontrollieren, dann ist ja de facto der Journalismus in der digitalen Sphäre nicht mehr frei. Und das können wir übrigens wissenschaftlich ganz einfach zeigen, übrigens durch Analysen, indem wir uns mal anschauen, wie sieht denn ein Artikel in einem Medium aus, wenn es zum Beispiel gedruckt wird, und wie sieht dann derselbe Artikel auf Instagram aus? Und da merken wir sofort, dass sozusagen genau dieses gleiche, es ist unfassbar, finden wir dann auch auf einmal bei journalistischen Artikeln. Natürlich ist der Journalismus da nicht mehr frei. Und deswegen sage ich das auch tatsächlich mit einer gewissen Sturheit, dass ich das ganz traurig finde, denn ich glaube tatsächlich, dass die Pressefreiheit viel, viel, viel fundamentaler gefährdet ist als 1962, als Rudolf Augstein da im Gefängnis war. Denn de facto findet Journalismus keinen fairen Zugang mehr in die Öffentlichkeit. Das heißt, auf eine andere Art und Weise wird der Journalismus geknebelt. Ja. Er verliert seine Stimme, er verliert seinen Zugang. Und das ist tatsächlich dann, weswegen manche Journalisten und Journalistinnen mich dann wieder nicht so gerne mögen wie meine Nachbarin, ja, weil die natürlich sagen, also was ist das, also dass der uns da vorwirft, dass wir quasi nicht gegen die Abschaffung der Pressefreiheit demonstrieren, aber tatsächlich sage ich das immer wieder.
15: Ja. Ja, also Sie haben so viele Punkte aufgegriffen, dass ich alleine schon gerade wieder ganz viele Folgefragen hätte. Sebastian, wie ist im Publikum? Ist jetzt hier gerade aktuell jemand, es ist natürlich hier sehr viel Inhalt, was rausgehauen wird, ist wahrscheinlich, ich sag mal, erschlagend, aber war jetzt schon gerade noch was du aufgreifen konntest?
16: Also ich versuche mir gerade ein bisschen ein Stimmungsbild zu machen, weil ich fand diesen Punkt wahnsinnig interessant, also dass der Online-Journalismus ein anderes, dieser Plattform-Journalismus, und da habe ich auch schon die ersten Stimmen gehört, aber vielleicht einmal um das Handzeichen würde ich bitten, wer hat denn den Eindruck, dass das Klima da in diesem Online-Journalismus ein anderes ist, also dass die anders schreiben, dass das wirklich anders bei Ihnen ankommt. Dann ja, komme ich mal hier bei Ihnen um
15: Mehrheit.
16: Die Ecke.
15: Also mehr als die Mehrheit.
16: Haben Sie auch da so ein bisschen den viele. Eindruck, da ist immer der Aufregungsregler direkt auf 10, oder wie nehmen Sie Online-Journalismus wahr, so gerade auf den Plattformen?
19: Also ich selber nutze die Plattformen nur sehr begrenzt. Ich bin ein großer Fan von Radio und den öffentlich-rechtlichen Sendern, und da habe ich mein Vertrauen. Also dieses Reißerische, das brauche ich persönlich überhaupt nicht. Und dem würde ich auch nie vertrauen.
16: Aber der Klick lockt, oder? Also wenn man dann sowas sieht, dann denkt man so, boah, was könnte dahinter stecken? Ich drück mal drauf. Ist das auch bei Ihnen so?
19: Nee, dem verweigere ich mich. Das mache ich extra nicht.
16: Also Sie haben einen guten Filter. Ja, ich frage mal bei Ihnen weiter. Wie funktioniert das bei Ihnen? Also wie kommt bei Ihnen dieser Plattformjournalismus, diese Postings an, die auch durchaus reißerisch sind? Macht man sich da, sind Sie da völlig immun dagegen, oder lockt dann doch mal der Klick?
3: Ich versuche, immun dagegen zu sein. Und ich frage mich auch, ob das den Medien tatsächlich nutzt. Also sie verdienen ja das Geld durch Abonnements. Und die Leute, die dann da draufklicken, abonnieren die tatsächlich. Vielleicht könnten Sie dazu gleich was sagen.
16: Das wird ja auch vom Generalanzeiger genutzt, also auch über die Plattformen verweisen Sie auf Artikel. Nervt Sie das, wenn einfach so diese Überschriften dort einfach noch reißerischer sind, als man es vielleicht von der Zeitung gewohnt ist?
3: Total. Und auch da muss ich sagen, selbst in der Zeitung sind die Überschriften, passen ja auch nicht so richtig zum Artikel oft. Da sind die auch viel reißerischer, und dann guckt man sich das an und denkt, irgendwie passt der Artikel, die Überschrift auch nicht zum Artikel.
16: Das sind manchmal die Erfolge, dass dann so eine Enttäuschung am Ende bleibt?
3: Eher ein Ärger, dass das nicht ganz passt.
16: Okay, also hier ist ein bisschen der Wunsch nach Abrüstung, zumindest was Worte angeht. Ich habe auch hier vorne, glaube ich, noch mal ein Signal gehabt. Ich glaube, Sie hatten sich auch noch gerade gemeldet. Wie ist es bei Ihnen, wenn Sie auf Plattformen unterwegs sind?
4: Ja, mir geht es auch so, dass ich als Nutzerin mich das geradezu wütend macht. Also ich bin zum Beispiel T-Online-Nutzerin, und die sind für mich die Meister darin der dystopischen Titel. Also auch die immer sowas Aggressives, Wütendes progressieren. Also da hat er sich aber richtig verrechnet. Jetzt wird's ganz bitter und so weiter, ne? Oder diese Sache, die kennen Sie noch nicht und so weiter. Also billigster Clickbait, und mich macht das eher auch wütend. Also mir geht es auch so, dass ich erst recht nicht draufgehe. Andere machen es vielleicht nicht ganz so krass, aber ich empfinde es insofern auch schlimm. Und da komme ich jetzt als Redakteur nochmal dazu. Ich kenne das auch aus internen Debatten, dass wir wirklich diese Analysen haben, dass wenn wir weniger krass
5: Titeln auch die Klickraten wirklich geringer sind. Also das ist wirklich auch eine interne Debatte. Und dann heißt es ja, dann am Ende lösen wir es ja auf. Und dann sage ich aber so, nee, 90% der Leute klicken ja gar nicht. Oder 95. Ne? Man hat eine Klickrate von 5% vielleicht bei vielen Sachen. Das heißt, dass der dystopische Titel bleibt stehen. Die Auflösung, nee, so schlimm ist es aber gar nicht. Oder wir haben gefragt, geht jetzt morgen die Welt unter? Am Ende sagen wir, nö, tut sie nicht, weil... Aber 95% haben die lesen, geht die Welt unter. Und die anderen 5%, die wissen es, sind sogar auch noch nicht mal bis zum Ende gekommen. Und deswegen finde ich, dass wir eine unheimlich krasse Verantwortung haben, aber eben in diesem unsäglichen System, das ja auch Professor André beschrieben hat, irgendwo in diesem Spiel mitmischen müssen. Und das ist eine ganz unglückliche Situation.
16: Also dass eben dieses Online-Medium auch die Medienschaffenden selber beeinflusst.
15: Ja, das sind natürlich die, ich sag mal, erstmal die klassischen Mediendynamiken, die es halt eben gibt. Um Aufmerksamkeit zu bekommen, braucht es eben etwas, was emotionalisiert, was empört. Aber wie kann man, Annika, du kommst ja auch von Übermedien, aus der Medienkritik, wie kann man in diesem schnellen, dynamischen Umfeld mit gut recherchierten, faktenbasierten, ich sag mal, langweiligen Beiträgen gegenhalten? Funktioniert das?
21: Naja, wenn man sich anguckt, wann werden denn Abos abgeschlossen, nachdem Leute Sachen gelesen haben? Oder was wünschen sich Menschen, wenn man sie in Studien befragt? Dann wünschen sich ganz viele Menschen konstruktiven Journalismus oder die wünschen sich inspirierende Geschichten, Kontext, Erklärung, Hintergrund. Viele wollen gar nicht diese Mini-Artikel, die irgendwie schreierisch irgendwelche Updates irgendwie verkünden. Und deswegen möchte ich auch den Journalismus da nicht ganz aus der Schusslinie nehmen. Ja, ich bin auch dafür, dass man reguliert, gerade weil auch super viel Werbegeld einfach weggeht, zum Beispiel zu Google. Das finde ich schon auch. Aber Medien sind dem nicht ausgeliefert. Beispiel, Philipp Amthor stellt sich einen Strandkorb auf seinen Balkon, den er selber bezahlt hat. Artikel ohne Ende. Ich weiß nicht, bei wem das zu Hause tatsächlich Empörungspotenzial ausgelöst hat. Und

0: wie Sie. Was jetzt aber ganz interessant ist, wenn wir das jetzt uns anschauen, ist Folgendes. Und ich vergleiche das jetzt mal mit der Situation beim Essen. Wenn Sie in den, also ich zum Beispiel esse total gerne Schokolade oder Chips. Wenn ich einen Chips aus der Packung, dann esse ich die ganze Packung immer leer. Ja. Wenn ich aber in den Supermarkt gehe, dann kaufe ich gar nicht so viel Chips oder Schokolade, weil ich das ja gar nicht haben will. Das ist genau das, was Sie hier beschrieben haben. Und jetzt schauen Sie, was sich verändert hat in den Plattformen. Denn auf den Plattformen bekommen Sie ja gar nicht, was Sie haben wollen, sondern Sie bekommen von den Plattformen vorgegeben, was Sie essen müssen. Das nennen die sogar Feed. Das heißt, die stopfen Ihnen das schon ins Maul. Das heißt, Sie haben ja Ihre Wahlfreiheit, Ihre Autonomie vollständig verloren. Ja, Sie kriegen das von den Plattformen reingestopft und Sie können sich, und ehrlich gesagt, wenn man mir jetzt die ganze Zeit Chips und Schokolade reinstopfen würde, würde ich das eben auch essen. Und jetzt kommt wieder der entscheidende Punkt, wo ich sage eben, es ist ein Verlust an Freiheit. Ist Ihnen klar, dass sie alle ihre Stimme verloren haben. Denn sie dürfen quasi nicht mehr rational selbst mitentscheiden. Denn interessant ist wissenschaftlich, dass wir die Menschen befragen können. Und wir wissen, dass die Menschen de facto dieses Hass- und Lügen-Internet ablehnen. Sie wollen das so nicht haben. Aber die Menschen haben keine Stimme mehr, es selbst festzulegen. Wir könnten ja morgen sagen, die Plattform, die Nutzer und Nutzerinnen dürften über die Plattformalgorithmen mitentscheiden, über Oversightboards, Aufsichtsgremien und so weiter und so fort. Das Internet würde am nächsten Tag sofort ganz anders aussehen und das merken wir auch hier im Raum. Und da merken wir erneut, uns ist die Freiheit genommen worden. Die Medienwelt in der digitalen Sphäre, die ist fremdbestimmt. Sie wird fremdbestimmt aus dem Silicon Valley und Sie alle, wir alle als Nutzer und Nutzerinnen sind ausgesperrt und haben unsere Stimme verloren. Wir dürften zwar was sagen, aber nur noch unter den Bedingungen des Silicon Valley.
1: Ja. Hier haben die Menschen nicht ihre Stimme verloren, sondern Sebastian Tittelbach gibt Ihnen eine. Du hast jemanden wieder.
2: Während ihr da oben über Chipstüten redet, sind wir geschmacklich in der Feinkostabteilung hier angekommen. Das ist eine Zuschauerin und Hörerin, die bezieht sich nochmal auf den Beitrag von Annika Schneider, wo es gerade um den konstruktiven Journalismus geht. Und das ist etwas, was Sie offensichtlich begeistert.
3: Naja, sagen wir so, ich greife auch Sie auf, Professor André. Mir klingt das alles viel zu aussichtslos, ganz ehrlich. Also so, wie ich im Supermarkt die Chance habe, dann doch die gesunden Obst und Gemüse zu kaufen, so kann ich mich ja auch den Plattformen ein Stück weit entziehen. Ich habe doch die Wahl, wie stark ich mich diesem Erregungsjournalismus, nenne ich den jetzt, entziehe. Und ich meine, wir sind hier auf dem BeFuture Festival für konstruktiven Journalismus und ich frage mich, inwiefern es nicht diese Gegenbewegung nach positivem Journalismus, nach konstruktiven, nach lösungsorientierten Artikeln gut recherchiert, sonst sind sie nicht lösungsorientiert, diesen Trend scheint es ja auch zu geben. Ich habe da keine Lösung für, wie der sich nun genauso gut verkaufen ließe, wie dieser sehr automatisierte Erregungsjournalismus, so nenne ich ihn. Aber ist das nicht der Gegentrend? Wir stehen hier alle heute Morgen um 9:30.
1: Absolut. Ich habe eine Frage. Wo wünschen Sie sich, denn müsste man das finden, diesen konstruktiven Journalismus? Eben dann auch auf den Plattformen?
3: Ja, natürlich, das würde ich mir natürlich wünschen. Nur sitzen da eben vielfach keine ausgebildeten Redakteurinnen und Redakteure mehr. Also Vertrauen natürlich in Menschen, die dieses Handwerk noch gelernt haben. Wie gesagt, ich habe da keine Lösung für. Aber ich würde mir, ich weiß nicht, ob es funktionieren würde und ob der Generalanzeiger Abonnentinnen und Abonnenten gewänne. Aber das Spiel mitzuspielen, die Aufreger und die negativen Schlagzeilen mit zu bespielen, um die Aufmerksamkeit zu bekommen, scheint ja nicht ausreichend zu funktionieren. Sonst würden die Verlagshäuser nicht schließen. Wie wäre womöglich der andere Weg? Ich erlebe eine riesen Sehnsucht nach konstruktivem Journalismus.
1: Silvia Binner, ja.
4: Da fange ich gerne mal vorne an, weil auch ich der Auffassung bin, dass das Szenario, das uns umgibt, nicht an jeder Stelle gut ist und auch nicht an jeder Stelle Hoffnung macht, aber dass ich trotzdem die Hoffnung nicht verliere. Und das hat was zu tun mit Ihnen hier im Saal, nämlich damit, dass wir ein gerütteltes Maß an Abonnentinnen und Abonnenten haben. Übrigens, die gedruckte Zeitung abonnieren, die aber auch, ich sag mal, E-Paper oder andere digitale Darreichungsformen abonnieren und bei denen wir damit durchaus etwas bewirken können, messbar bewirken können. Aber ich möchte auch sagen, dass der Appell nach Feinkost oder nach meinetwegen sogar Diätküche zum Chipsfeed, sage ich mal, auf den Plattformen, also Instagram, auf TikTok oder auf Facebook, vergebene Liebesmühe ist. Warum schalten wir die nicht ab? Wäre ja ein Gedanke.

0: Gedanke, warum können wir das nicht? Weil wir noch nicht aufgegeben haben, auch den Teil der Bevölkerung zu erreichen oder erreichen zu wollen vielleicht auch nur, den wir über unsere direkten Kundenbeziehungen, und das sind eben die, wo wir werthaltig sind, wo wir vielleicht auch mal bei der Überschrift zuspitzen, um erstmal Interesse für den Artikel zu wecken. War aber, glaube ich, journalistisches Handwerk, seitdem ich das ausübe. Und das ist schon eine ganze Weile, sage ich jetzt mal. Mhm. Ohne aber dabei den Ärger auszulösen, den die Dame hier vorne verspürt. Weil wir immer sagen, und das diskutieren wir intern sehr heftig, es darf keine Produktenttäuschung sein. Also da darf nicht irgendwie ein Knaller in der Überschrift stehen und hinterher hält der Text nicht, was das verspricht. Und für den Weltuntergang, mit Verlaub, bin ich nicht zu haben und auch nicht für Strandkörbe. Und das ist eine Komponente, noch ein Satz von mir, dann sehe ich schon den langen Arm von Sebastian Tittelbach, der da neue Wortmeldungen hat. Also das ist im Grunde das Dilemma, in dem wir stecken. Wenn wir in Zielgruppen vordringen wollen, hier in Bonn und unserer Umgebung, die wir nicht mehr erreichen, dann geht das nur über direkte Begegnung. Ich halte das für den schöneren und den besseren Weg, will ich ausdrücklich dazu sagen. Der ist nur bedingt skalierbar und die Leute müssen auch mit uns ins Gespräch kommen wollen. Und den Teil, den wir darüber nicht erreichen, versuchen wir immer noch, auch über durchaus die Plattformen zu adressieren, in der Hoffnung, dass uns das bei dem einen oder der anderen gelingt. Und da bin ich zum Beispiel nicht fies davor, werthaltigen Journalismus vielleicht auch in originelle neue Ideen zu packen und zu probieren, ob das klappt. Ich mache ein Beispiel. Eine tolle Kollegin von uns hat zur letzten Kommunalwahl das ganze Geschehen, was Journalismus liefern muss, wie geht überhaupt wählen, auch gerade mit Blick auf Erstwähler und junge Leute, einfach in kleine Zeichentrick-Videos verpackt. Und das ist zum Beispiel ein Beispiel dafür, wie wir versuchen, wichtige und werthaltige Inhalte vielleicht anders zu vermitteln. Das ist auch ein Teil unserer Aufgabe.
1: Ja, Sebastian Tittelbach, genau. Sie hatten da...
2: Ihr diskutiert ja auch ein bisschen dort oben gerade über die Plattformen, welche Plattformen es gerade gibt. Es gibt ja auch Journalismus, der sich von Plattformen verabschiedet hat. Zum Beispiel X wird ja von einigen auch inzwischen aktiv vermieden oder man zieht da ja seinen Accounts dann auch zurück. Ist es vielleicht eine Frage, welche Plattform es gibt, welche Plattform man bespielt? Und Sie haben jetzt auch noch einen Vorschlag, vielleicht braucht es noch eine weitere Plattform.
3: Genau, also ich weiß nicht, ob irgendjemand von Ihnen schon Blue Sky kennt. So, Blue Sky ist amerikanisch, aber es gibt jetzt mittlerweile eine europäische Alternative, Eurosky, auf europäischen Servern, getragen von der Modal-Stiftung aus den Niederlanden. Und die bauen eine Infrastruktur auf, auch für Medien, auch mit Bezahlmöglichkeiten, auch mit sogenannten Spaces, wo man etwas mit Abonnenten machen könnte. Das ist gerade im Entstehen. Und die Frage ist, inwieweit wir solche Sachen auch oder solche Möglichkeiten wahrnehmen, weil ich sehe da tatsächlich die Chance und ich weiß, dass Professor Martin André da auch auf der Plattform durchaus mit einem Konto vertreten ist. Ich weiß nicht, ob es Eurosky ist, aber zumindest Blue Sky. Und ich bin halt bei Eurosky, weil ich dieses Thema europäische Plattform, europäische Server und auf Aufbau dieser Infrastruktur wichtig finde und tatsächlich auch unterstütze, auch finanziell.
1: Da ist natürlich wieder der Appell, auch Sie meinten, an uns alle, an alle Nutzerinnen und Nutzer, dass man aber auch wechselt. Weil wenn alle woanders sind, auf anderen Plattformen, Professor André, dann ist man da jetzt auch nicht im Kontakt.
4: Genau, also ich kann das auch direkt zweiteilen, in Hoffnung auf der einen Seite und da, wo wir noch ein bisschen mehr Gas geben müssen. Also auf der einen Seite, ich bin ja selber ein total starker Verfechter der Alternativen, bin da auch unterwegs. Ja, da müssen wir was machen. Das ist die Hoffnungsseite. Wenn jetzt aber sozusagen gesagt wird, es gibt einen riesengroßen Trend und die Sehnsucht nach dem differenzierten Journalismus, da muss ich sagen, das kann ich so empirisch nicht bestätigen. Ja, übrigens ist das auch der Unterschied meiner Forschung im Gegensatz zu den Befragung. Ja, wenn Sie Leute befragen, typischerweise, die lesen ganz viele Bücher, die gucken gar keine Pornos. Ja, wir machen ja Realnutzungsmessungen und dann sehen wir, okay, die lesen vielleicht doch nicht so viele Bücher, wie sie sagen und sie gucken viel mehr Pornos, als sie zugeben. Ja, das heißt, da sehen wir eben schon ein Kippen. Das heißt, wir sehen immer mehr Aufmerksamkeit in den Plattformen und die Plattformen haben momentan eigentlich sehr viele Möglichkeiten, wie sie die Leute de facto einsperren können, wie sie Barrieren machen können, um ihre Plattformen. Deswegen predige ich das ja auch immer. Wir müssen quasi beides machen. Wir müssen versuchen, auf alternative Plattformen zu wechseln. Aber wir müssen eben auch dafür sorgen, dass die alternativen Anbieter, die es ja gibt, viel fairere Chancen haben, mit ihren total tollen Sachen überhaupt in die Öffentlichkeit zu kommen. Und dass eigentlich dann auch die Bedingungen chancengleich sind. Denn de facto, um es nochmal ganz hart zu sagen, alle Plattformen sind ebenfalls Inhalteanbieter. Sie verdienen exakt genauso Geld wie der Generalanzeiger. Das heißt, jedes redaktionelle Medium zeigt Inhalte und dabei Werbung. RTL zeigt auch Inhalte und dann Werbung. Instagram, TikTok zeigt ihnen Inhalte und Werbung. Es sind zweifellos Inhalteanbieter. Es ist völlig inakzeptabel, dass die als Inhalteanbieter keine Verantwortung für die Inhalte übernehmen, die sie zu Geld machen. Stellen Sie sich vor, Rewe würde Crystal Meth und Heroin verkaufen und würde sagen, wir haben nichts damit zu tun, weil wir die Inhalte nicht selbst geschaffen haben. Würden wir auch nicht akzeptieren. Das können wir morgen stoppen. Und deswegen müssen wir da leider aktiver werden und ins Handeln kommen.
1: Die Frage ist natürlich immer, Professor André, was genau geht es um? Verbieten, mehr regulieren, abschalten? Also das ist natürlich auch immer andersrum gedacht, muss man überlegen.
4: Nö, ich sage ja gar nicht verbieten. Es ist ja genau umgekehrt. Es ist nicht so, dass das Internet frei ist und wir wollen sozusagen das Internet polizeilich regulieren, sondern Das Internet ist von übelwollenden Halunken, Monopolisten übernommen worden, vollständig kontrollieren. Das Internet ist eine besetzte Zone und deswegen befreien wir das Internet. Das heißt, de facto können die auch ihre Monopole nur halten, weil wir ihnen solche Rechtsprivilegien gegeben haben. Das heißt, übrigens ist es ja eine Art von Deregulierung. Es ist ja eine Fehlregulierung, dass sie dieses Privileg haben, also nehmen wir ihnen das Privileg ab und wenn sie alleine nur das tun, werden sie am nächsten Tag eine drastische Steigerung der Möglichkeiten von journalistischen Inhalten sehen. Und übrigens, es gibt andere ähnliche Privilegien, wie zum Beispiel, dass die Plattform Barrieren bauen dürfen um die Plattform. Wenn wir die Plattform öffnen, würde auch das den journalistischen Medien sofort viel mehr Sichtbarkeit geben. Und damit öffnen wir und befreien wir ein vollständig monopolisiertes Netz.
1: Frau Bender, ich würde gerne Annika Schneider aufgrund des Wortbeitrags auch auf der Bühne, ich weiß, dass Sie auch gerne was sagen wollen, aber wenn Sie das alles hören, Frau Schneider, es ist ja jetzt schon, wir haben gerade gehört, auch sehr dystopisch alles, also es ist sehr, sehr schwierig, die Ausgangslage. Wie blicken Sie auf die aktuelle Situation für den Journalismus? Also gibt es vielleicht auch einen dritten Weg? Gibt es konstruktive Lösungen, das, was gewünscht wurde?
5: Also ein bisschen zu schlecht kommen mir die sozialen Medien jetzt hier doch auch weg. Also ich finde natürlich auch, dass man die regulieren soll und es sollten nicht die Hassinhalte oben stehen und nicht je mehr Angst und Panik mache, desto besser landen dann die Inhalte oben. Aber es ist ja schon auch so, dass es einfach viele wertvolle Inhalte gibt und es Gründe gibt, warum junge Menschen auch Social Media nutzen. Zum Beispiel wird über Newsfluencer, also über Menschen, die Nachrichten in Social Media verbreiten, oft gesagt, dass die einfach besser erklären, leichter verständlich sind und auch unterhaltsamer sind als herkömmlicher Journalismus. Und da können sich dann schon auch JournalistInnen mal an die eigene Nase packen und überlegen, was sie selber lernen können. Und das machen ja viele auch schon. Also Funk zum Beispiel, öffentlich-rechtliches Content-Netzwerk, die haben so viele gute Projekte, mit denen sie auch viele Menschen, junge Menschen unter 30 erreichen. Deswegen ist mir das jetzt hier ein bisschen zu schwarz-weiß zu sagen, wir wollen jetzt bitte, dass alle wieder die Tagesschau gucken. Und bitte nicht mehr dieses doofe TikTok und Instagram, ne?
1: Also das ist ja immer die Frage, geht man auf diese Kanäle zum Beispiel, also anekdotische Evidenz, aber ich habe auch zwei Kinder, die sehen tatsächlich dann auch die Tagesschau bei TikTok und auch die bekommen wahnsinnig viel wirklich Hetze und Hass in ihre Kanäle gespült, so wie alle anderen auch. Die lachen sich aber darüber kaputt und folgen dem nicht. Das heißt, die Frage ist ja auch, muss man nicht auch, das war ja eben auch dieses, geht es nicht auch darum, dass wir in der Gesellschaft was ändern, damit wir besser damit umgehen mit dem ganzen Räume schaffen, Medienkompetenz schaffen, also dieses Ganze, dass es an uns eher abprallt, als dass wir drauf reinfallen.
5: Also ich würde mir wünschen, dass viele JournalistInnen oder der Journalismus insgesamt da auch noch ein bisschen selbstbewusster sich hinstellt, weil in diesem ganzen Content-Wahnsinn und dazu kommt jetzt noch der ganze KI-generierte Slop, suchen wir ja eigentlich alle Menschen, denen wir vertrauen und ich glaube, es funktioniert nicht mehr zu sagen, der Journalismus ist gut, sondern Leute suchen sich ihre Medien, ihre JournalistInnen, denen sie trauen. Vielleicht auch, indem sie deren Instagram-Kanal folgen und sich deren Reels angucken. Also es muss ja gar nicht sein, dass ich dann deren Artikel lese. Aber letztendlich haben wir als Journalistin ja was sehr Wertvolles anzubieten, nämlich Orientierung in diesem Chaos, das gerade herrscht.
1: Ja, Sebastian hat auch noch mal jemanden aus dem Publikum.
2: Wir haben hier einen Einwurf, der vielleicht ein bisschen was zu der Architektur dieses Zeltes passt. Es ist nämlich so eine Art Bubble-Alarm. Okay. Hier kommt der Hinweis, mein Gott, wir sind doch hier alle verantwortungsvolle Mediennutzer. Wir haben ja vorhin die Abfrage gemacht, ja. 3/4 sind Kunden des Generalanzeigers. Wenn es außerhalb vom Zelt genauso wäre, dann wäre, glaube ich, Silvia Binner vom Generalanzeiger sehr, sehr glücklich heute.
0: Wäre mein Selbstbewusstsein noch besser, stimmt.
2: Aber machen wir uns hier nicht eigentlich gerade gegenseitig katholisch? Und da kommt jetzt der Einwurf von einer Dame, die eigentlich Basisarbeit leistet. Sie sind in der städtischen Bibliothek hier aktiv und Sie sagen, wir müssen eigentlich nur andere Menschen erreichen als die hier im Zelt sind, oder?
6: Ja, ich bin nicht hier in Bonn, aber ich bin Leiterin einer Mittelstadtbibliothek und wir haben so ein bisschen einen anderen Schwerpunkt, aber auch Medienvermittlung, das ist uns ganz wichtig. Kritische Medienvermittlung und wir versuchen also niederschwellig Schüler und Schülerinnen schon, wenn sie ganz jung sind, dann eher spielerisch und später dann anders ranzuführen daran, wie kritisch sie mit Medien umgehen. Auch bei uns ist das Thema, dass eben immer mehr Medien genutzt werden, die ganz leicht zu konsumieren sind, wie natürlich auch Social Media. Und wenn Jugendliche oder ältere Kinder zu uns kommen, dann verbinden sie es oft so mit diesem Schule und muss ich machen und ansonsten ist das alles uncool. Und dann glauben sie einfach alles. Das Denken geben sie ab, sofern sie da im Internet sind. Und wir sind dann auch immer wieder sehr betroffen manchmal, wie unkritisch für Referate beispielsweise. Dann kommen die zu uns, recherchieren und da wird dann wirklich völlig kritiklos konsumiert. Und unser Ansatz ist eben, schon früh anzufangen und im Grunde so eine Art Medienerziehung auch. Ich glaube, es ist tatsächlich ein Auftrag, den wir haben, in die Richtung weiterzugehen und die Kinder und Jugendlichen dort abzuholen, weil alle, die wir hier sitzen, sind in der Feinkostabteilung und ich glaube, da müssen wir uns eigentlich letzten Endes gar keine Gedanken drum machen. Eher bei Feinheiten vielleicht, aber sonst nicht. Mein Sohn, der ist auch Journalist, der hat in der Schule in Mönchengladbach, haben die eine Schülerzeitung nachher auch online gemacht mit unglaublich viel Einsatz und auch sehr viel Verbreitungsgrad, also auch digital. Aber es ist eben, glaube ich, so, dass es auch eine Anstrengung bedeutet und auch bei der Basis ansetzen sollte. Das ist so das, was ich denke, weil das spüren wir irgendwann auch, dass dann Kritikfähigkeit auch zunimmt. Und dann eben man auch sagen kann, okay, guck doch mal hier auch bei Zeitungen, die wir ja auch haben. Das wäre so mein Ansatz da nochmal in die Richtung.
1: Das ist natürlich viel verlangt vielleicht, dass man sich informiert. Aber
0: ich finde offen gestanden, dass es genau das Richtige verlangt ist, weil ich genau dieses Thema auch in unserem Haus ganz viel erlebe. Wir uns da bemühen, unseren Teil beizutragen. Der wird nicht reichen, sage ich gleich auch dazu. Aber wir machen das halt auch mit unseren jüngeren Kollegen. Newsfluencer könnten wir die auch nennen. Und die gehen manchmal unsexy in die Schule. Klar, das ist ein verdächtiger Bereich für junge Leute, aber nicht desto trotz. Und die suchen die auch anders heim, hätte ich fast gesagt. Wir erleben dabei große Überraschungen, nämlich zum Beispiel das absolute Erstaunen darüber, dass hinter Medien Menschen stecken, dass das gar nicht alles von der KI gemacht wird, sondern dass da echt Leute arbeiten, manche von denen auch ganz nett sind und so weiter und so fort. Das ist genau der Weg, den wir auch probieren. Und das war auch ein bisschen das, wo ich gesagt habe, wir können es uns heute noch nicht leisten, aus den Plattformen zu verschwinden, weil die sind ein Fenster in eine Welt, die wir auch betreten müssen, in meinen Augen. Mir wäre lieber, wir würden die auf einer europäischen Plattform betreten, da mache ich keinen Hehl draus. Und wahrscheinlich müssen wir uns auch mehr darum kümmern, dass das kommt. Aber ich möchte noch mal eine Sache sagen, die mich heute Morgen wieder erschüttert hat und die zu dem Demokratie-Thema ganz wunderbar passt. Meta hat gerade aktuell einem Theater in Barcelona die bezahlten Anzeigen, die man ja auch schalten kann bei Meta, verwehrt, weil sie ein Stück von Virginia Woolf aufhören und es da um Feminismus geht. Kriegst du einen Kragen?
1: Das ist eigentlich das Beispiel dafür, was natürlich Professor André, ich sag mal, predigt oder uns immer wieder versucht zu sagen. Das ist das, was da manipuliert wird.
0: Also noch nicht mal nur Inhalte, sondern in dem Fall sogar bezahlte Werbung, die nicht entgegennehmen. Und da kann ich Ihnen versprechen, das werden wir beim Generalanzeiger nicht machen. Punkt. Ja.
4: Ich würde auch ein bisschen davor warnen, natürlich wünschen wir uns das alle, vor allem alle, die hier in dem Zelt sind, aber da bin ich total bei Ihnen. Das ist leider nicht repräsentativ für die Gesellschaft. Und ich warne auch davor, natürlich wenn wir uns das wünschen, hat das sagt aber nichts. Ja? Das heißt, übrigens erzählt man mir das auch seit 10 Jahren. Ich würde ja sagen, wenn es eine Bewegung gäbe, die sich konstruktiven Journalismus wünscht, dann würden wir ein Zusammenbrechen der Plattform erleben. Ja, wir würden einen Boomen der redaktionellen Medien sehen. Das können wir empirisch nicht sehen. Wir können es auch empirisch nicht in den Nutzungszeiten sehen. Und es ist übrigens auch dann ganz einfach zu sagen, wir müssen hier wieder ins Handeln kommen, wir müssen als Gesellschaft wieder ins Handeln kommen, wir können das nicht einfach jetzt sozusagen diese Tech-Konzerne ihr Zerstörungswerk weiter fortführen lassen, was sie seit 10 oder 15 Jahren de facto ungestört haben tun können. Ne? Das heißt, wir müssen wieder zurückkommen, müssen uns eigentlich unsere Freiheit wieder zurückerkämpfen, die wir ja unter Plattformbedingungen längst verloren haben. Und das ist der Appell. Es ist überhaupt nicht ein Appell, irgendwie in die analoge Zeit zurückzugehen, sondern im Gegenteil, in die digitale Welt nach vorne zu gehen. Aber das Internet muss den Menschen gehören und nicht einer Handvoll Tech-Monopolisten. Und dann wäre eigentlich alles ganz einfach.
1: Ja, klingt so einfach. Ich muss kurz gucken, wo Sebastian Tittelbach gerade ist. Da. Ja, im Publikum wieder mit Stimmen.
2: Hier bin ich, ja. Und man merkt, wir sind eine Live-Sendung. Wir werden auch draußen gehört. Und deswegen hat auch ein Zuhörer vom Radio sich auf den Weg gemacht, um hier in den Saal hineinzukommen und seine Frage zu stellen.
1: Willkommen.
2: Ja. So sehen Sie aus, die WDR-5-Hörer. Aber Sie haben auch einen Punkt mit eingebracht. Sie finden bei dieser Diskussion, es ist eigentlich ein bisschen unfair. Also das Kräfteverhältnis ist, wenn man jetzt, sage ich mal, Einfluss auf die Plattformen nehmen will mit unseren journalistischen Methoden, dann haben wir es schwer, oder?
7: Also aus meiner Sicht nicht nur schwer, sondern keine Chance. Ich würde das mal so benennen, dass wir uns tatsächlich in einem Krieg befinden. Die Technokraten und auch rechtskonservative Medien haben wir ja in vielen Fällen in der letzten Zeit verfolgen können, wie die ja gezielt in die Menschen reinschießen mit ihren Falschmeldungen, wie wir versucht werden zu manipuliert werden. Und das ist mir ein ganz großes Anliegen, dass man das auch mal so versteht. Wir spielen hier nicht mit fairen Menschen. Die spielen und denken nicht wie wir. Und wir versuchen zwar da dem gerecht zu werden, aber mehr oder weniger rennen wir der Welle hinterher. Wir passen uns an und versuchen uns zu stärken und besser zu werden. Deswegen sind wir auch heute hier und reden darüber. Aber wir kommen nicht vor die Welle, wie man so schön sagt.
1: Ja.
7: Und das ist der Punkt. Wir müssen verstehen, dass wir uns medial in einem Krieg befinden.
1: Tatsächlich ist das der Titel des Buchs von Professor André, Krieg der Medien. Also das heißt, es ist das.
7: Ich habe es gehört von Anfang an. Ich habe mir die Stöpsel beim Herlaufen reingemacht und mich unterwegs verfolgt.
1: Ja, wunderbar.
2: Aber die Frage, die sich natürlich dadurch stellt, ist, wie kommt man mit einem Gegenüber klar, was sich nicht an die etablierten Regeln hält? Also muss man dann selber verschärft werden? Muss man dann selber unfair spielen? Aber, oder gibt es da möglicherweise eine andere, eine konstruktivere Lösung?
0: Also am Ende haben wir einen Teil dessen, wenn man es mal subsumiert, hier schon gehört. Ich würde gern in ein anderes Vokabular, weil ich mich mit dem Kampf und dem Krieg irgendwie auch immer genervt fühle, sage ich jetzt mal ganz ehrlich. Auf der anderen Seite finde ich da vieles richtig. Da ist ein Gegner, der spielt faul. Ich mach's mal in der Fußballmetapher, wird's nicht ganz so dramatisch. Und wir sind die Guten und bemühen uns um Fairplay. Dann gibt's aber keinen Schiri an der Seitenauslinie, der die Regeln ändert. Das ist so ein bisschen das Bild, was ich jetzt mal übertragen würde von dem, was wir hier gesagt haben. Und ich wünsche mir, und dafür müssen wir wahrscheinlich als Gesellschaft aufstehen, und da sind auch Sie alle als diejenigen, die sich informieren wollen, gefragt. Und wir, die wir versuchen, Fair Play zu machen, ich möchte nicht die Regeln ändern und genauso faul spielen, sage ich Ihnen ganz offen. Von daher steht dieser Weg uns nicht zur Verfügung. Aber wir müssen daran arbeiten, diese Bubble der Gutwilligen, die Bubble derer, die wissen, was das für ein Wert ist, für eine Demokratie und für eine Gesellschaft, sich unabhängig informieren zu können. Bei Leuten, die auch Fehler machen wie wir, aber die am Ende bereit sind, Fehler zu korrigieren, dass diese Bubble wächst. Das Zelt ist zu klein, kann ich an dieser Stelle sagen, in der Metapher.
1: Ja, ich finde ganz schön, dass Sie gesagt haben, ich wünsche mir, weil wir haben jetzt nur noch 4 Minuten und ich glaube, die nutzen wir jetzt mal, um dieses Narrativ, was wünschen wir uns, was Konstruktives. Ich weiß, das ist nicht so Ihr Bereich, Professor André, sondern es ist ja immer eher, dass Sie darauf aufmerksam machen, wo es nicht gut läuft. Aber wer könnte denn der Schiedsrichter sein an der Seitenlinie? Wer steht da und sagt, wir müssen die Regeln verändern? Politik, die EU, passiert ja was, die Medien, wer ist es?
4: Also ich würde sagen, das ist extrem konstruktiv, weil wir ja auch sehr viele konkrete Lösungen vorgeschlagen haben, auch von der Uni Köln bis hin zu konkreten ausformulierten Vorschlägen, wie wir das Internet von dieser Fremdherrschaft befreien können und wie wir das die Plattform öffnen können. Denn vielleicht, um nochmal diese Fäden zusammenzufügen, Sie haben völlig recht, es ist so, alle Staatsgewalt geht vom Volke aus, das steht bei uns im Grundgesetz, aber das Volk informiert sich in Medien. Wenn die Medien aber von außen fremdbestimmt sind, ja, dann sind die Medien nicht mehr frei. Und deswegen sagt auch das Bundesverfassungsgericht ganz klar, Medienmonopole sind inakzeptabel. Sie sind in der analogen Welt inakzeptabel und sie sind in der digitalen Welt inakzeptabel. Und deswegen geht das ganz einfach. Übrigens ist nichts einfacher zu lösen als Monopole, das wissen wir selber von der Telekom. Wir hatten auch ein Monopol. Jetzt haben sie Wettbewerb. Das können wir morgen ändern. Aber man muss eben was machen. Und deswegen wehre ich mich auch, das ist nicht dystopisch zu sagen, wenn wir nichts tun, dann kontrollieren die unsere Medien.
1: Und unsere Meinungsbildung, ja, vor allen Dingen.
4: Und
1: ne?
4: Wir können es ändern. Aber wenn wir es nicht ändern, dann ist es eben, dann verpassen wir eben die Fähre. Ne?
1: Ja. Ja, und jetzt auch noch mit einem Blick auf die Uhr nochmal, Annika Schneider, wo sehen Sie denn den Journalismus in 10 Jahren, wenn wir mal in die Zukunft blicken?
5: Ja, also ich möchte nochmal sagen, Mediennutzung ist nicht alles, denn nutzen kann ich nur, was mir angeboten wird und die Journalisten sind nicht nur die Guten. Wir sehen das jeden Tag in unserer Arbeit, Journalismus muss auch einfach besser werden und muss auch die Leute erreichen, die sich gerade einfach nicht erreicht fühlen. Und genau das ist das, was ich mir dann auch in 10 Jahren wünschen würde, dass sich Marken, Sender, einzelne Personen herausgebildet haben, die das Vertrauen auch verdient und gewonnen haben und nicht einfach voraussetzen, einfach weil sie sich das Label Journalist anheften. Das machen inzwischen ja auch viele, die sich überhaupt nicht an Grundsätze halten. Insofern sehe ich da schon auch eine Bringschuld bei den Medienhäusern, die nicht nur sagen können, die Tech-Plattform und leider können wir da wenig machen. Stichwort Fehlerkultur, Umgang transparent mit dem, was nicht so gut läuft, als ein Beispiel, aber auch neue Zielgruppen erreichen. Und das geht auch ohne Hass und Hetze und Emotionen. Auch junge Leute hören ewig lange Podcasts zum Beispiel. Menschen wollen die Welt verstehen. Menschen brauchen Informationen über die Gesellschaft um sie rum. Und dafür brauchen sie Journalismus. Und das geht eben nicht nur mit kurzen Insta-Feeds.
1: Ja, vielen herzlichen Dank nochmal für dieses fast schon Abschlussstatement. Ein Appell an alle, an uns als Gesellschaft, aber auch an die Medien. Ich bedanke mich bei unseren Gästen. Ich bedanke mich beim Publikum. Das wurde ja sehr voll jetzt hier bei uns im Zelt vor Ort auf dem Münsterplatz in Bonn. Vielen Dank an Sebastian Titelbach, unseren Reporter, der die Stimmen eingefangen hat. Das war unsere Spezialausgabe des Medienmagazins zusammen mit dem WDR-Lokalzeit-Stadtgespräch, heute live vom Münsterplatz in Bonn. Hier findet das BeFuture-Festival statt. Das geht heute auch noch den ganzen Tag weiter mit vielen Veranstaltungen. Sie sind kostenlos. Das Programm finden Sie auf der Homepage des BeFuture-Festivals. Vielen herzlichen Dank bei Professor Martin André, bei Silvia Binner und Annika Schneider, unseren Gästen auf dem Podium. Und vielleicht nochmal einen Applaus am Ende von allen. Herzlichen Dank. Dankeschön. Mein Name ist Anja Backhaus. Alles gut.
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9: Die Nachrichten mit Robert Levin. Guten Tag. Der Co-Pilot der Fly-Dubai-Maschine auf dem Weg nach Israel wollte einen Terroranschlag verüben. Die zuständige Staatsanwaltschaft in den Emiraten hat diese Vermutung bestätigt. Demnach hat der Co-Pilot den Piloten mit einer Axt angegriffen, die für Notfälle im Cockpit hängt. Mehr von Moritz Behrendt.
10: Mehrere US-amerikanische Medien berichten, dass der Co-Pilot bei seinem vorherigen Arbeitgeber, Oman Air, wegen extremistischer Einstellungen aufgefallen sein soll. Die Airline habe darauf ein Flugverbot gegen ihn verhängt. Warum die Fluggesellschaft Fly Dubai ihn dennoch eingestellt und auf der sensiblen Strecke nach Tel Aviv eingesetzt hat, dürfte eine zentrale Frage der weiteren Ermittlungen sein. Eine weitere ist, ob der Co-Pilot Hintermänner hatte. Medienberichten zufolge hatte er auf sozialen Medien Inhalte mit Bezug zu Al-Qaida gepostet.
9: Wahlhelferinnen und Wahlhelfer bekommen in vielen Kommunen in Nordrhein-Westfalen künftig mehr Erfrischungsgeld, also eine etwas höhere Aufwandsentschädigung als bisher. Nach einer dpa-Umfrage soll es teilweise doppelt so viel Geld geben, zum Beispiel in Dortmund. Die Kommunen reagieren damit auf die nachlassende Bereitschaft von Bürgern, sich bei den Wahlen zu engagieren. Allein Düsseldorf sucht für die Landtagswahl im April 4.000 Wahlhelfer. Wer mitmacht, bekommt bisher je nach Ort zwischen 40 und 130 Euro. Mit einem ökumenischen Gottesdienst hat die Feier zum Tag der Deutschen Einheit begonnen. Sie findet im Bundesland Bremen statt. Am Mittag ist ein Festakt mit Bundespräsident Steinmeier und Kanzler Merz geplant, bei dem auch nicht geladene Gäste einen kurzen Moment zum Austausch bekommen sollen. Aus Bremen, Michael Kück.
11: Ob es da aber wirklich zu dem eigentlich ja gewünschten Austausch mit der Bevölkerung und den Politikern kommt, das ist unklar. Thema Sicherheit. Die Bremer Innenstadt, das muss man wissen, die ist eine regelrechte Festung. Es ist der möglicherweise größte Polizeieinsatz, den Bremen überhaupt jemals gesehen hat. Da wurden Gullideckel auf der Strecke vom Flughafen in die City verschraubt, Mülleimer abgenommen, Scharfschützen werden im Einsatz sein. Die Straßen sind zum Schutz der Veranstaltung überall rundherum mit dicken Pollern versperrt. Also da muss man mal schauen, inwieweit man wirklich an die Leute rankommt.
9: Und diese Themen beobachten wir auch. Die Grünen haben die Entscheidung der G7-Staaten zur Freigabe von Öl- und Dieselreserven scharf kritisiert. Der energiepolitische Sprecher der Partei, Kellner, sagte, die Reserven seien für echte Notfälle da und nicht für einen amerikanischen Präsidenten im Wahlkampf. Im Rhein bei Rees im Kreis Kleve soll heute ein alter britischer Panzer geborgen werden. Er ist dort durch das aktuell extreme Niedrigwasser freigelegt worden. Die Kölner Innenstadt richtet sich auf einen weiteren Food-Hype ein. Dort öffnet die Fast-Food-Kette Taco Bell ihren ersten Laden in Deutschland, zunächst aber nur für ausgewählte Gäste. Im US-Bundesstaat Kalifornien hat ein Freizeitpark eine Achterbahn jetzt dauerhaft geschlossen. Diese 4D-Bahn mit dem Namen X2 steht im Verdacht, Hirnverletzungen bei Fahrgästen verursacht zu haben. Gabi Biesinger berichtet.
12: Mediziner sagen, dass diese extremen Geschwindigkeiten, die rotierenden Sitze und diese abrupte Beschleunigung und das Bremsen, dass dabei empfindliches Hirngewebe und die Blutgefäße eben auf gefährliche Weise verdreht, gequetscht und gedehnt werden können und das dann zu diesen Hirnschädigungen führt.
9: Weltweit gibt es noch zwei weitere 4D-Achterbahnen, eine in Japan und eine in China. Das war WDR Aktuell. Das Wetter in Nordrhein-Westfalen. Örtlich noch Nebel, ansonsten heute mehr Sonne als Wolken. In Detmold bis 20 Grad, Unna 21, in Wesel bis 22 Grad. Morgen oft länger trüb, am Nachmittag sonnige Momente bei maximal 16 bis 22 Grad. Ganz im Süden ist etwas Regen möglich. Auch am Montag erst Nebel oder Hochnebel, später kommt die Sonne durch bei 19 bis 23 Grad. Die Zeit 11.04 Uhr. WDR 5, die Verkehrslage. A3, Oberhausen Richtung Arnheim, ab dem Grenzübergang Elten mehr als 20 Minuten plus, 5 Kilometer Stau auf niederländischer Seite. A4, Olpe Richtung Köln, zwischen Gummersbach und Bielstein, etwa 10 Minuten plus, 2 Kilometer Stau nach einem Unfall. A52 Richtung Mönchengladbach Richtung Ruhrmond, zwischen Elmt und Ruhrmond, etwa 15 Minuten plus, 4 Kilometer Stau. A59, Bonn Richtung Köln, zwischen Dreieck Bonn Nordost und Spich, 3 Kilometer Stau. Diese Autobahnen sind wegen Bauarbeiten gesperrt. A1 Richtung Köln, zwischen Carmen-Zentrum und Schwerte bis Montag. A40 in beiden Richtungen, zwischen den Kreuzen Duisburg und Kaiserberg bis Montag. A42 in beiden Richtungen, zwischen Herne-Krange und Baukau bis Dienstag früh. A59 Richtung Düsseldorf zwischen Monheim und Düsseldorf Süd bis Mitte nächsten Jahres und A61 Richtung Venlo zwischen Kaldenkirchen und Grenzübergang Grenzwald bis Montag.
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13: Axel Naumer, Henning Bornemann, wir sagen feierlich Herzlich willkommen am heutigen Tag der deutschen Einheit.
14: Gerade deshalb sage ich hier gleich zu Anfang, das gilt, es gilt für alle und in allen deutschen Ländern.
13: Sehr gut. Ja, oh, ja, oh, und das herzlich willkommen, das gilt über alle deutschen Ländergrenzen hinaus, offenbar, auch ja, für den Podcast ja, und natürlich erst recht hier live bei WDR 5 im Radio. Sehr am 3. Gut. Oktober. Mhm. Ja, und wir machen heute entsprechend ein bisschen Feiertagsprogramm. Wer möchte, kann auch ein bisschen Deutschland-Deko rauskramen. Ja. Also zum Beispiel...
15: Wer zu Hause in der Kellerbar die alte Reichskriegsflagge hängen hat.
16: Ich weiß überhaupt nicht, wie Sie drauf kommen. Ich hätte die Reichskriegsflagge im Keller.
17: Ja, ich weiß auch nicht. Also wir haben hier die in der Studiobar haben wir schwarz-rot-gold geschmückt. Und, ja, doch. Und wir feiern das natürlich ausgiebig.
18: Miteinander zwischen Ost und West. Ossis, Wessis, Wessis, Ossis.
17: Ganz ja, genau. Alle durcheinander und unter anderem mit unserem Studiogast Thomas Nicolai, Comedian, Kabarettist aus Sachsen, der sich im Netz gerade mit dem halben Osten anlegt.
13: Und ja, wie?
17: Und, ja, ja, und wir sind gespannt, ob er, sagen wir mal, zur Feier des Feiertags auch ein paar persönliche Worte anschlagen wird. Keine Ahnung. Später bei uns Thomas Nicolai. Und dann haben wir noch, wir haben doch ein Riesenprogramm. Was machen wir denn noch feiertags?
13: Ja, wir haben einen Reporter rausgeschickt.
17: Oh, lass mich raten. Zur großen offiziellen Einheitsfeier, die in diesem Jahr, ich glaube in Bremen?
13: Nein, dafür haben wir leider keine Akkreditierung bekommen, weshalb wir Tobias Brodovi stattdessen nach Berlin ins derzeit völlig menschenleere Schloss Bellevue geschickt haben.
17: Das ist der Amtssitz des Bundespräsidenten. Zurzeit ist Herr Steinmeier ja ausquartiert in so ein gar nicht mal so prunkvolles Ersatzschloss.
13: Ja, genau. Und zwar, weil da gerade Umbauarbeiten stattfinden im Originalschloss. Und wir wollen mal gucken, wie diese Arbeiten in Bellevue so vorankommen.
19: Ja, guten Morgen. Ich starte meinen Rundgang durch Schloss Bellevue im Obergeschoss. Hier ist zum Beispiel der Karl-Friedrich-Schinkensaal, das ist das ehemalige Musikzimmer. Hier steht auch immer noch ein Konzertflügel, der wird im Zuge der Sanierungsarbeiten um 49 Tasten erweitert. Und wenn ich 2 Euro in den Münzschlitz werfe, dann... Klasse. Ich gehe mal weiter in den sogenannten großen Saal. Hier finden die bedeutenden Festakte statt. Vom Staatsbankett über Empfänge bis hin zur Schaumparty. Und viele Gäste hinterlassen Spuren. In riesigen Museumsvitrinen werden Stühle ausgestellt mit den Original-Sitzkuhlen in den Sitzkissen. Schließlich waren hier im Schloss Bellevue auch schon große Hier waren schon mal umstrittene Größen zu Gast, die Abdruck hinterlassen haben. Ansonsten wird der große Saal hauptsächlich vom Bundespräsidenten genutzt, wenn er sich mittags ein paar Minuten hinlegen will. Dazu muss er einfach nur diesen Hebel neben der Getränketheke nach vorne drücken. Und jetzt dreht sich der Boden neben mir um 180 Grad. Die Theke kippt dabei langsam nach vorne und verschwindet mit den Barhockern im Boden. Und ich sehe ein Bett, das nach oben kommt. Das ist auf der anderen Seite des Parketts befestigt. Eine geniale, platzsparende Funktion, sehr wartungsarm. Trotzdem muss auch hier mal was erneuert werden. Zum letzten Mal wurde das Bett unter Walter Scheel frisch bezogen. Und damit zurück nach Köln.
13: Spannend.
17: Ja, spannend. Und damit zurück zu unserem Themenüberblick. Der Rundgang, der geht nachher gleich weiter.
13: Ja.
17: Was haben wir? Wir haben die wichtigsten Meldungen der abgelaufenen Woche natürlich. Was ist das denn hier? Ah, ich vermute ein besonderes Geschenk an das Volk zum Tag der deutschen Einheit.
13: Was denn?
17: Das Deutschland-Ticket. Es wird einheitlich teurer.
20: Auf zwei Dinge können sich die Pendler am Stuttgarter Hauptbahnhof verlassen. Die Verspätungen bei der Bahn und der jährliche Preisanstieg beim Deutschland-Ticket.
13: Das ist doch schon was. Man kann sich drauf verlassen. Und es gab noch mehr Nachrichten zum Jubeln. Nach langem Hin und Her und Nachtsitzungen und Videos aus dem Auto raus, da ist es in der Koalition überraschend zu einer Einigung bei der Pflegereform gekommen.
17: Naja, wenn du mich fragst, Verfallsdatum dieser Einigung, siehe Aufdruck unterm Pflegedeckel.
13: Ha!
17: Brüller. So, viel diskutiert wurde diese Woche jedenfalls auch die Frage, muss, wie so oft, die Allgemeinheit für die Kosten aufkommen oder sollen die Pflegebedürftigen selber draufzahlen müssen?
13: Bist du da noch bei der Pflegereform oder schon beim Tankrabatt?
17: Also ja, wenn du deine geschundene Autofahrerseele als pflegebedürftig einstufst,
13: absolut,
17: dann können wir gerne mit diesem Thema weitermachen, ja?
21: Der Tankrabatt ist zurück.
22: Das ist die Gießkanne.
23: Meine ehrliche Meinung ist, ist halt nur eine Verarsche.
24: Völliger Schwachsinn.
13: Ja, die Energiesteuer auf Benzin und Diesel wurde tiefer gesenkt als, ich glaube, zuletzt der Rheinpegel. Am 1.10. um 0 Uhr war es dann soweit und wie immer alles live begleitet von zahlreichen ReporterInnen.
25: Zack,
3: 17 Cent günstiger. Um kurz nach Mitternacht sind die Anzeigentafeln an vielen Tankstellen dann tatsächlich umgesprungen.
1: Jennifer, ich glaube, bei dir schüttet es aus allen Kannen. Das höre ich da so raus.
3: Ja, du hast recht. Es ist ordentlich am Plästern. Ich habe mich hier mal untergestellt.
17: Ja. Ja, ich hoffe, das ist nicht das Benzin, das da auf die Straße plästert.
13: Weil's jetzt also, doch, so aus der viel zitierten Gießkanne vermutlich.
17: Ist das so billig? Aber lass laufen.
13: Genau. Wir machen mal weiter mit den Themen der Woche. Die NATO ist am Donnerstag in Münster mit dem Westfälischen Friedenspreis ausgezeichnet worden und ist damit, sagen zumindest die Buchmacher, auch ganz klarer Favorit für den Friedensnobelpreis kommenden Freitag in Oslo.
17: Ah,
13: ich sage jetzt schon herzlichen Glückwunsch.
17: Ja, kriegt Trump ihn aber wieder nicht, heißt das doch, oder?
13: Richtig.
17: Wo er doch schon wieder eigentlich einen Krieg beendet hat, und zwar bevor er überhaupt angefangen hat, richtig?
13: Welchen?
17: Den Krieg nämlich, in dem die künstliche Intelligenz die Menschheit zu vernichten gedenkt.
13: Ah, ja. Ja.
17: Und so hat er es gemacht.
6: US-Präsident Trump setzt bei dem Thema auf Selbstkontrolle der Entwicklerfirmen und nicht auf staatliche Regeln.
17: So.
13: Ich habe ein gutes Gefühl.
17: Absolut.
13: Ja, aber hast du auch gehört, dass Iro Superintelligenz, der Präsident und die großen Tech-Fürsten, dass die diese Woche zusammen im Weißen Haus erst diniert haben und anschließend dann ein moralisch bindendes KI-Dokument unterschrieben haben?
17: Ein moralisch bindendes KI, das klingt gut,
13: ja,
17: enthält aber leider zwei Wörter, die im Kontext mit Donald Trump nicht so richtig ihre ursprüngliche Bedeutung behalten können. Sie verlieren sie nachgerade. Moralisch und bindend.
13: Ja. Ja. Und was soll das überhaupt für ein KI-Dokument sein, das Sie da unterschrieben haben? Also was ist denn bitte überhaupt ein KI-Dokument? Hm. Dokument zur Lage der KI oder ein Dokument, das Sie sich von der KI haben schreiben lassen?
17: Ja, das klären wir heute vermutlich nicht.
13: Dann wollen wir einmal auch kurz erwähnen, Axel und ich waren diese Woche mehrfach zusammen bei den Backstreet Boys in Düsseldorf beim Konzert, um uns für unser Bühnenbild und unsere Kostüme inspirieren zu lassen. Denn
17: am 29. Oktober, das fällt auf einen Donnerstag, dürfen wir mit Satire Deluxe wieder beim Cologne Comedy Festival mitmachen.
13: Hey!
17: Mit unserer, wirklich exklusiven, ganz seltenen, fast nicht auffindbaren Live-Ausgabe. 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
13: Demnächst an dieser Stelle mehr Infos, und zwar findet das Ganze statt in Köln im Gloria am 29.10. Das ist ein Donnerstag.
17: Immer
13: und
17: noch.
13: Wir würden uns freuen, wenn Sie da hinkämen.
17: Das wäre toll.
13: Sagen wir, als einzige Entschuldigung für Ihr Nichterscheinen würden wir vielleicht höchstens gelten lassen, Kind krank, ich musste mit dem Rettungshubschrauber zur Kur nach Sardinien.
17: Sehr gut. Und damit sind wir bei den beiden Verfehlungen dieser Woche, die für großen Wirbel gesorgt haben und teilweise auch personelle Konsequenzen nach sich gezogen haben. Der Sardinien-Trip von Jens Spahn mit seinem Kind und seinem Kegel nach vorgeschobener Krankheit des Kindes.
13: Ja, und dann hatten wir noch den Strandkorb von Philipp Amthor.
17: Ja. Rollen wir eigentlich diese beiden Geschichten von Spahn und Amthor, beide übrigens moralisch ganz ungebunden?
13: Jawohl.
17: Aber die rollen wir jetzt nicht nochmal komplett auf, oder?
13: Nein. Lass uns lieber gucken, wie die Geschichten weitergehen. Weißt du, eine CDU-Taskforce sitzt da nämlich schon dran.
7: So Leute, bevor wir anfangen, erstmal alle Handys zu mir.
22: Ach, nein, muss das sein.
7: Doch, was wir hier besprechen, ist wirklich intern.
24: Dann würde ich auch das Fenster zumachen.
7: Wieso?
24: Da steht Robin Alexander und schreibt mit.
7: Okay. Also erstmal Rückblick zur Causa Spahn.
24: Ja.
7: Da lief alles nach Plan.
24: Das reimt sich, und was sich reimt, ist gut.
7: Ja, die Dramaturgie war besser als bei House of Cards. Erst sein zu später Rücktritt nach der Leihmutternummer, dann das zu frühe Comeback in den Haushaltsausschuss und dann das schöne Paparazzi-Foto auf Sardinien.
24: Yeah. Und der anschließende Abgang. Herrlich.
7: Ich fand die Strandkorbnummer von Amthor aber noch besser.
24: Nur ein bisschen kurz vielleicht.
7: Wir können dir doch weitererzählen. Dazu sind wir doch hier. Irgendwelche Ideen?
24: Wie wär's, wenn rauskommt, dass er sich jeden Abend mit einem Hubschrauber zu seinem Strandkorb nach MacPom fliegen lässt, um dem Strandkorb gute Nacht zu sagen?
7: Sehr schön. Noch andere Ideen? Wir liegen, dass sich Amthor jeden Morgen eine Schubkarre frischen Ostseesand ins Kanzleramt bringen lässt. Ist notiert, aber genug Amthor. Können wir nicht mal was mit Linnemann machen?
24: War viel zu glatt. Dem traut man doch nicht zu.
25: Ah, stille Wasser sind tief. Was wäre, wenn er im Gesundheitsministerium mit Steuergeldern Fetischpartys schmeißt?
24: Was soll das für ein Fetisch sein? Putzfimmel?
25: Hey, kein Kinkshaming.
24: Warum können wir eigentlich nicht einfach mal was Positives erzählen? Ich sag nur, Wirtschaftsprognose nach oben korrigiert, Arbeitslosenzahl wieder unter 3 Millionen und jetzt auch noch die Pflegereform durchs Kabinett gebracht.
25: Stimmt, die Leute könnten eigentlich mal zufrieden sein.
7: Du weißt doch, wie es ist. Der Deutsche ist nur zufrieden, wenn er sich über irgendwas aufregen kann.
24: Also doch, der Hubschrauber.

0: 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Und wir halten mal fest, ohne Jens Spahn.
1: Gesundheitsminister unter Angela Merkel, Unionsfraktionsvorsitzender unter Friedrich Merz, die beide vorsichtig formuliert nicht zu den Spahn-Ultras zählen.
2: Ja, und jetzt ist Spahn eben Hinterbänkler unter Friedrich Merz.
3: Die FAZ sagt, Spahn zieht sich abermals zurück.
0: Ja, Moment, viel hat er jetzt nicht mehr, von dem er sich zurückziehen kann.
2: Eigentlich nur noch von der Kanzlerkandidatur.
0: reden wir noch von Spahn.
2: Naja, guck mal, Merz ist ja immer noch Merz.
4: Irgendjemand muss ja Friedrich Merz gewählt haben. Und nun wundern wir uns, dass er genauso ist, wie er ist. Wir wählen Sie doch nicht in der Hoffnung, dass Sie nach der Wahl das Gegenteil von dem, was Sie davor angeboten haben.
0: Mhm. So nämlich, man muss also nicht überrascht tun.
2: Nee.
4: Also Angela Merkel hat ja noch hingeschrieben, Sie kennen mich. Sie hat ja nicht hingeschrieben, Sie werden mich mal kennenlernen danach.
2: Ja, wobei Merz kannte man ja nicht wirklich. Ne? Oder jedenfalls, man kannte ihn ja nur als den Oppositionsmerz.
0: Ach so, ja.
2: So oder so ist der Kanzlertausch, aber ist jetzt auch, ist es abgesagt erstmal.
0: Man weiß bei Merz halt nie, wie lange.
2: Das stimmt.
0: Ja, weil wenn er wieder irgendwo frei spricht, kann sich die Kanzlerfrage ja schnell wieder stellen.
2: Genau. Und da eben fällt Spahn jetzt als Supertalent natürlich aus.
5: Jens ist 360 Grad anspielbar für jedes Thema. Ein echter Allrounder. Ja. Und ja, das will ich auch sagen, er kann auch loyal.
0: Das heißt, überwiegend ist er illoyal? Oder?
2: Er hat im Moment keine Möglichkeiten dazu. Okay. Sagen wir mal so. Zweite Reservekanzler, wenn wir schon dabei sind, Henrik Wüst. Im April hat er Landtagswahl in NRW.
0: Kann ja sein, dass er danach Zeit hat für Kanzler?
2: Nee. Was? Er hat gesagt, er will in NRW bleiben, sagt er.
6: Für 5 Jahre.
7: Für 5 Jahre, das ist die Amtszeit.
6: Und Sie können ausschließen, dass Sie vorher Düsseldorf in Richtung Berlin verlassen.
7: Ich trete an für 5 Jahre. Darauf können sich die Menschen in Nordrhein-Westfalen verlassen. Oh. Mein Wort steht.
0: Mache ich mal ein Häkchen, den heben wir auf, den Odo.
2: Ja.
0: So, zumal Henrik Wüst ja diese Woche schon seine erste Auslandsreise in die Türkei gemacht hat.
2: Ja, ich dachte auch, jetzt wird es aber eng für den dritten Kanzlerkandidaten. Der Einzige, der so richtig will auch und der auch schon ein Programm hat.
8: Die neue Nähe zum Volk.
2: Ja.
8: Die neue Nähe herstellen zur Bevölkerung.
2: So.
0: Hat er damit nicht schon angefangen?
2: Inwiefern jetzt?
0: Na, er ist doch jetzt mit dem neuen Münchner Oberbürgermeister, einem Grünen, ist er Schlitten gefahren?
2: Kutsche. Festkutsche. Gut, mit der Festkutsche vom Schottenhammel.
0: Ach so.
2: Ja, sind sie beim Oktoberfest gefahren.
0: Ja, und Achterbahn auch noch. Ja. Söder und Dominik Krause im Olympia-Looping.
2: Hat Söder als bayerischer Ministerpräsident, er hat doch, glaube ich, seinen Amtseid auch, hat er doch auf dem Oktoberfest abgelegt.
9: Das ist das größte Fest der Welt. Da kommen mehr Besucher als 11 von 16 Bundesländern Einwohner haben. Ja. Hat enorme Strahlkraft. Die ganze Welt ist bei uns. Und
2: auch auf der Wiesn ist die Meinung dazu in einem stabilen Zustand.
10: Meine sehr geehrten Herren und Herren, liebe Freunde und Freunde, allerspätestens seit dem desaströsen, destramösen, schlechten Abschneiden unserer missratenen Schwesterpartei im Osten, da in Sachsen-Anstalt und Mecklenburg-Vorpommern oder wie das heißt, ja, allerspätestens seit dieser Blamage ist für den Herrn Merz aber schon längst der April angebrochen, meine sehr geehrten Herren und Herren. Dieser sauren Gurkenzeit der politischen Mitte, da kann den Boden, den diese Extrematen von links und rechts gewonnen haben, doch nur einer wieder unter den Füßen wegziehen, der weiß, wie extremer Boden bestellt wird.
11: Oh, guter Mann, guter.
10: Ein Markus Söder, der braucht keine Brandmauer, um die lauwarmen Lüftchen, die da von rechts daher wehen, wegzuatmen. Nein, wer in der Lage ist, sich sogar von einem Grünen die Maß beim Oktoberfest reichen zu lassen, der wird auch den bitteren Kelch anderer Radikaler problemlos austrinken können. Wenn ich so lange neben einem Grünen sitzen müsste, wie unser Söder Markus neben diesem Münchner Oberklassensprecher, ja, da hätte ich speien müssen, auch ganz ohne Achterbahn. Ich freue mich schon darauf, wenn die beiden sich gemeinsam ein Tattoo stechen lassen.
11: Was stimmt denn, oder was?
10: Für diesen grünen Primaner empfehle ich ein Kruzifix, flankiert von Nürnberger Bratwürsteln, jawohl. Wer ist im Angesicht dieser schlimmen Lage, ja, in der Union nicht die Pflicht unseres Parteivorsitzenden mit dem Heft des Ruderns zu handeln? Sie wissen, was ich meine, ja. Und selbst den Kurs von Union und Rest der Republik Deutschland zu führen.
11: Ich sag Ihnen ganz klar, es ist mit der Kanzlerschaft wie bei den Olympischen Spielen. Wichtig ist ja nicht, dass man sie am Ende auch bekommt, wenn man sich schon vorher im Glanz einer erfolgreichen Vorauswahl so feiern lassen kann, als hätte man schon alle Goldmedaillen daheim in der Vitrine. Unser Markus Söder ist doch jetzt schon ein Weltmeister im Bewerben. Und der ewige Bewerber, der kann immer vom Seiten aus den aktiven Spielern zeigen, wo es lang geht.
2: Wo wir gerade beim Oktoberfest sind übrigens.
12: Die Maß kostet heuer maximal 15,90 Euro, wieder mehr als im vergangenen Jahr.
2: Verstehst du? Fast 16 Euro für den Liter. Da zahlen das die Leute, ohne zu zögern.
0: Ah, jetzt verstehe ich. Ja. Hat man schon mal jemanden gehört, der einen Bierpreisdeckel gefordert hat?
2: Naja, die Wiesnbesucher reagieren schon.
13: Ja, man muss halt ein bisschen sparen, dann trinken wir halt 9 Maus anstatt 10.
2: So.
0: Ja, so geht das. Also wenn Markus Söder Kanzler ist, dann wird der Bierpreis subventioniert. Das Wort Tankrabatt, das kann ja bleiben.
2: Ja.
14: Sie können einen Ölpreis nicht wegsubventionieren. So ehrlich muss die Politik sein, das muss man der Bevölkerung sagen, das können wir nicht.
2: Ja. Im August können wir das nicht. Ja, jetzt ist aber September.
0: Jawohl.
2: Und ich glaube, es war derselbe Kanzler, der jetzt das gesagt hat.
14: Dass wir zum 1. Oktober 2026 jeden Liter Sprit, Benzin und Diesel um ungefähr 17 Cent pro Liter reduzieren können. Das ist eine gute Nachricht.
2: Das ist eine gute Nachricht, die unterschiedlich bewertet wird.
15: Der Tankrabatt ist teuer.
16: Er ist ungerecht.
15: Er ist sozial unausgewogen.
16: Er ist klimaschädlich.
15: Und er ist ökonomisch kontraproduktiv.
16: Er kostet viel Geld und wird wenig bringen.
15: Für Deutschland als Ganzes ist es keine gute Nachricht.
14: Das ist eine gute Nachricht. Die Koalition hat gehandelt.
2: So.
0: Und dann kommt ja auch noch die Übergewinnsteuer.
2: Jawohl.
0: Die holt nämlich die Rabattmilliarden dann zurück. Wobei das sind Sie ja in der EU nicht so überzeugt davon.
17: Gerade bei der Übergewinnsteuer wird es noch ein großes Bergaufrennen sein.
2: Ja, und von den letzten Versuchen, die hohen Gewinne abzuschöpfen, da sind ja noch allerlei Klagen anhängig. Wie heißt das immer? Verfassungsrechtlich fragwürdig.
0: Ja, notfalls, sagen die Mineralölkonzerne, da gehe ich bis nach Karlsruhe.
2: Herzlichen Glückwunsch.
0: Wieso? Ach so, ja, jetzt, klar. 75 Jahre Bundesverfassungsgericht hatten wir auch noch. Das wird diese Woche zum, ich glaube, 5. Mal gefeiert.
2: Das Jubiläum zieht sich durch das ganze Jahr.
0: Ach so.
2: So heißt das.
0: Ja.
2: Und diese Woche halt jetzt dann der Festakt mit dem Herrn Bundespräsidenten.
18: Demokratie ist entweder liberal oder sie ist keine Demokratie.
2: So. Und den anderen Staatsorganen, also was ist das? Bundestag, Bundesrat, Bundesregierung, Bundespräsident und fünftens, achso, Bundesverfassungsgericht, war ja eh da.
0: Die waren eh da, die haben die Party geschmissen. Für die AfD muss das ja aber eine Albtraumveranstaltung gewesen sein.
18: Aber vor allem, meine Damen und Herren, sind da zugleich jene, ich möchte sagen, Vulgärdemokraten, die sich von keiner Verfassungsgerichtsbarkeit Grenzen setzen lassen wollen.
2: Mhm. So. Ja, nachdem Steinmeier gesprochen hatte, gab es ein Orchester, Johann Sebastian Bach, brandenburgisches Konzert Nummer 3.
0: Vermutlich, um zu zeigen, so fröhlich kann Verfassungsgerichtbarkeit sein.
2: Ja, wahrscheinlich. dann hielt der Chef eine Motivationsrede.
19: Wer auch immer den Menschen nimmt, was das Grundgesetz ihnen gibt, stößt in Karlsruhe an seine Grenzen.
2: Und dann gab es Schnittchen.
0: Ja.
2: Auf den nächsten 75.
0: Hoffen wir das mal.
2: Dass es Schnittchen gab?
0: Nee, dass das Gericht noch 75 Jahre existiert.
20: Es gibt ein paar Sachen, die macht der Bundestag richtig gut. Zum Beispiel an wichtigen Gedenktagen Gedenkstunden und Gedenkminuten durchführen. Mit Blumengestecken und Streichquartett und so, da kann man nicht meckern. Den Bundeskanzler wählen, okay, das lief schon mal besser.
21: Der Abgeordnete Friedrich Merz ist zum Bundeskanzler der Bundesrepublik Deutschland nicht gewählt.
20: Aber am Ende nimmt irgendjemand die Wahl an und fertig ist der Lack. Gesetze hingegen, das läuft nicht rund. Zum Jubiläum 75 Jahre Bundesverfassungsgericht gern betrachtet wird auch die Trophäensammlung der vom BVG abgeschossenen Gesetze. Zum Beispiel die Kürzung der Pendlerpauschale und der gekippte Bundestrojaner 2008, das Klimaschutzgesetz 2021, im selben Jahr der Berliner Mietendeckel, die Wahlrechtsreform 2024 und natürlich der im Jahr 2023 vom Verfassungsgericht gekippte Bundeshaushalt, wovon sich die Ampelkoalition nicht mehr erholte. Allerdings kommen die Gesetze schon so krumm und schief aus dem Kabinett, dass sie einer fundierten juristischen Betrachtung oft nicht standhalten. Fun Fact: Das Bundesverfassungsgericht besteht aus 270 Mitarbeitern, davon 16 Richter und 64 weitere Juristen. Dem Bundestag gehören 118 Juristen an. Das sind 38 mehr als das BVG hat. Im Kabinett sind zwar nur 7 von 17 Mitgliedern Juristen, darunter auch der Kanzler. Prozentual gesehen aber sind es mehr als am Verfassungsgericht. Trotzdem sind deutsche Gesetze immer wieder mal Murks und die Verfassungsrichter haben das letzte Wort. Wäre es also nicht sinnvoll, Bundesregierung und Bundestag irgendwie, sagen wir mal, abzuschaffen und die politische Gestaltungsmacht komplett nach Karlsruhe zu geben, wo im Zweifel und zum Schluss sowieso alles entschieden wird? Vorteile hätte das. Im Vergleich zu Bundestagsabgeordneten sind Verfassungsrichter definitiv die cooleren Typen. Verhandeln hinter verschlossenen Türen, nichts dringt nach draußen und bei Lanz oder Miosga sitzen sie auch nicht rum und streiten sich. Im Gegensatz zu Bundestagsabgeordneten wie Karl Theodor zu Guttenberg oder Franziska Giffey haben Verfassungsrichter noch nie ihren Doktor abgeben müssen. Und der Sitz des Bundesverfassungsgerichts als Bundeshauptstadt hätte auch Charme. Karlsruhe hat ungefähr 300.000 Einwohner, liegt am Rhein, hat ein hübsches Schloss und ansonsten ein paar äußerst hässliche Zweckbauten aus den Zeiten der alten BRD. Karlsruhe ist damit Bonn zum Verwechseln ähnlich, welches mehr als 4 Jahrzehnte lang ziemlich erfolgreiche Hauptstadt war. Und was Bonn konnte, kann Karlsruhe bestimmt auch.

0: Prinz Nikolai kann seine Stimmbänder von Max Rabe auf Udo Lindenberg drehen, weiß, wie Asterix auf Sächsisch klingt und ertönt auch mal als Pummel-Einhorn oder Schiffsratte aus der Toni-Box im Kinderzimmer. Doch der vielseitige Comedian, Autor und Hörbuchsprecher erhebt seine Stimme ebenso regelmäßig gegen den Rechtsruck in seiner Heimat. Wie authentisches Ossi-Bashing geht, weiß er als gebürtiger DDR-Bürger natürlich am besten. Auf Social Media spricht er Klartext über die AfD, den ostdeutschen Opfermythos und die Verklärung der DDR. Herzlich willkommen in der großen Satire-Deluxe-Einheitssendung Thomas Nikolai.
1: Schönen guten Morgen, Thomas.
2: Hallihallo.
1: Sag mal, Tag der Deutschen Einheit und wir laden jemanden ein, der in Leipzig geboren ist. Was ist dir lieber, unser Einheitsgast oder unser Quoten-Ossi? Was möchtest du sein?
2: Das ist schwer zu sagen. Es gibt ja viel, viel mehr aufrechte, großartige Sachsen, als man glaubt.
1: Aber du willst nicht unbedingt festgelegt werden, als ich bin der aus dem Osten. Obwohl deine Karriere ja ein bisschen so angefangen hat mit so Ostfiguren. Also
2: ja, natürlich. Das ist auch in gewisser Weise mein Alleinstellungsmerkmal, weil ich wirklich bis 2005 oder so relativ allein dastand als Ostkomiker sozusagen. Ja. Weil die Flut der Ostkomiker, die dann später kam, das fing dann eigentlich erst so ab 2008 oder 2010 an. Da war ich dann eben schon längst da. Ne?
1: Also es wird Leute geben, die dich als den blonden Emil kennen oder,
2: ja,
1: oder du warst der Erste, der einen Pullover getragen hat. Patrick Schleifer war da in der Figur. Den hat dir dann, glaube ich, ein netter Kollege genommen.
3: Die Ärmel abgeschnitten und selber getragen.
2: So sieht's aus. Der liebe Olaf, genau.
3: Ja. Hör mal, wir haben dich nicht ganz zufällig heute bei uns in der Sendung. Wir haben in den letzten Wochen bei Satire Deluxe relativ viele Ost-Themen behandelt und das machst du auf Insta momentan auch. Allerdings kriegst du ziemlich viel Gegenwind, auch Zuspruch. Erzähl uns, was da los ist im Internet.
2: So viel Gegenwind bekomme ich gar nicht. Denn ich sag's mal ganz platt, wir sind ja tatsächlich mehr. Das heißt, natürlich sind die wenigen oder diejenigen, die rumschießen, die sind ja argumentativ meistens rhetorisch unbewaffnet und

0: Und ich bin da relativ brutal. Es gibt keinen nachvollziehbaren Grund, Faschisten zu wählen.
1: Und die Verklärung der DDR ist auch was, wo du sagst, da flüchten sich Leute rein sozusagen.
0: Ja, ja, das, ich glaube, das hat neurologische Gründe, dass wir uns in der Erinnerung an unser Leben natürlich immer an die schönen Dinge erinnern. Es wird bloß einfach schwierig, wenn man Fakten leugnet und wenn man einfach behauptet, ja, es war zwar eine Diktatur, aber eigentlich war es ja gar nicht so schlimm. Und wo ich dann einfach immer wieder reingrätsche und sage, doch, es war schlimm, bloß wir hatten uns dran gewöhnt und wir haben uns damit arrangiert, aber es war ein Unrechtsstaat.
1: Und machst du das in deinem Kabarettprogramm auch? Weil das ist ja jetzt, sagen wir mal, eine politische Diskussion.
0: Ja.
1: Jetzt bist du natürlich als Kabarettist und Satiriker hier eingeladen. Taucht das auf der Bühne auf, alles, was du jetzt gesagt hast?
0: Das taucht auf der Bühne nicht auf, weil ich wirklich 2 Stunden lang den perfekten Eskapismus mit den Leuten exerziere. Meine aktuelle Show heißt Kamisi, die 80er-Jahre-Comedy-Show. Und ich sage aber am Ende immer relativ deutlich, dass die AfD unser Deutschland gerade spaltet und uns die Gemeinsamkeit wegrutscht. Und gerade dieses gemeinsame Miteinander in einem Raum sein mit vielen anderen Menschen und einfach das Leben zu feiern, miteinander zu lachen, miteinander zu singen, einfach, ja, das Leben zu feiern. Man erkennt ja Faschisten immer an ihrer schlechten Laune. Ich finde es auch interessant, also mit den Ossis, die überzeugte AfD-Wähler sind, das ist sehr interessant. Du redest mit denen und sie sind freundlich und sie sind nett und dann fängst du an, mit ihnen über Politik zu reden und auf einmal ändert sich die Temperatur im Raum. Und auf einmal kriegen die schlechte Laune und reden über gefühlte Glaubenssätze, wo ich sage, aber ihr habt doch gar keine Ausländer hier und ihr habt doch gar keine Armut hier. Ich verstehe nicht, wo euer Problem ist.
1: Also dann wäre deine These, der AfD-Wähler interessiert sich nicht so für Politik.
0: Ja, das könnte man fast denken. Und ich glaube, das ist auch so, weil es geht ja, und das ist ja das Bittere daran, auch wenn man das sich gerne immer wieder sagt, es liegt an Friedrich Merz, es liegt nicht an Friedrich Merz. Es geht um einen Systemwechsel. Das heißt, ob wir nun Friedrich Merz als Bundeskanzler haben oder Mickey Maus oder Karl der Kojote, es ist eigentlich egal. Die Leute wollen das System weghaben. Und das ist eben in einer Brutalität und auch in einer Gewaltbereitschaft, wo man wirklich nicht mehr in ein Gespräch zusammenkommt. Ja. Und das ist natürlich sehr, sehr schade, weil wir müssen natürlich im Gespräch bleiben. Aber wie soll ich mit Menschen reden, die Fakten ablehnen? Das ist so eine Ebene, die wir jetzt erreicht haben, vor allem von der AfD in der Art der Diskussion, die unseriös ist. Und was jetzt auf uns zukommt, ist, dass zum Beispiel die Wähler von Sachsen-Anhalt wahrscheinlich einen Ministerpräsidenten namens Ulrich Siegmund bekommen, den sie aber selber als Politiker gar nicht wahrnehmen, sondern eher als Kumpel von nebenan. Und das hat zur Folge, dass sie seine Fehler, die er machen wird, gar nicht als Fehler so annehmen werden, sondern sie werden ihn als etwas sehen wie der Junge von nebenan, der, ja, der versucht das jetzt mal und natürlich macht er Fehler. Das ist aber gar nicht so schlimm, weil endlich ist es mal eben nicht so ein Apparatschik, so wie die anderen alle und so ein Parteidiener, so ein Parteibeamter, sondern einer von uns.
2: Den ernsten Thomas Nicolai gibt es bei Instagram zum Beispiel in deinen Reels mit verstörenden Titeln wie zum Beispiel Manchmal schäme ich mich, Ossi zu sein. Eskapismus, den du eben erwähnt hast, gibt's bei uns in Nordrhein-Westfalen leider erst nächstes Jahr wieder. Am 20. Februar in Düsseldorf im Komödchen und im April haben wir 2 Termine in Krefeld im Jazzkeller und in Willich im Lichtspieltheater.
0: Wer mich in Buchform erleben möchte, ich habe ja einen Roman geschrieben, der heißt Maulberg, über ein fiktives nordsächsisches Dörfchen, die einfach mal für 4 Wochen DDR spielen. Und das ist eine Satire, über die ich selber dachte, na, ich bin ja wohl ganz schön spät dran oder das ist eigentlich relativ harmlos. Aber ich musste feststellen, dieses Buch ist aktueller denn je. Also wer mich live nicht sehen kann, ihr könnt mich auch lesen.
1: Sehr gut. Und wer dich live sieht, bekommt auch die ganzen Parodien, zu denen wir jetzt nicht mehr kommen, die du nach wie vor machst. Ja. Asterix auf Sächsisch kommt, glaube ich, auch in deinem Lebenslauf vor.
0: Ja.
1: Viele Figuren, die Kinder auch kennen, Kinderbücher,
2: ich sonstige sag mal, Hörbücher.
1: Ich sag mal, ja.
2: Das Pummel, Einhorn und die Schiffsratte.
0: Ja, ja, aus Captain Sharky, genau.
2: Genau. Das dann bitte beim nächsten Mal, wenn du hier bist. Jetzt ist uns ein bisschen die Zeit weggerannt.
1: Es ist ja der Tag der Deutschen Einheit. Es ist ein ernster Feiertag.
2: Ein ernster Feiertag.
1: Über ernste Themen.
0: Es ist ganz was Ernstes, genau.

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2: Satire Deluxe hier mit Henning Bornemann und Axel Naumer. Heute am Tag der Deutschen Einheit. Ja. Live aus dem Schloss Bellevue. Ja.
3: Ja.
2: Ein Kleiderscherz.
3: Großer, lauter Scherz.
2: Wir können ja gar nicht aus Bellevue senden, weil dort umgebaut wird, so restauriert, saniert, modernisiert, Faxanschluss kommt, Kabelfernsehen.
3: Ich glaube sogar ein neuer Tiefbahnhof unter der Erde, oder?
2: Jawohl, jedenfalls soll es, ich sag mal, mehrere Jahre dauern, bis unser Bundespräsident wieder dahin zurück kann.
3: Ja, und es wird nicht Steinmeier sein.
2: Was?
3: Wobei, die ersten Präsidenten waren ja auch nicht in Bellevue, sondern in Bonn waren sie. In der Villa Hammerschmidt haben sie residiert, ja.
2: Was übrigens immer noch der zweite Dienstsitz ist.
3: Ja?
2: Hätte Steinmeier eigentlich ja auch dahin ausweichen können, oder nicht?
3: Nach Bonn?
2: Wie du das schon sagst.
3: Na, ich meine ja nur. Ich erinnere mich natürlich noch, wie Ende 1950 der erste Bundespräsident Theodor Heuss ist da eingezogen.
2: Daran erinnerst du dich?
3: Ja, an jedes Wort, weil er hat es einzeln gesprochen. Auch, ich glaube, jeden Buchstaben. Ja. Heuss sprach so langsam und bedächtig, dass wir in dieser Stunde keinen kompletten Satz von ihm senden können.
2: Aus Zeitgründen. Aber von seinem Nachfolger, Heinrich Lübke, der ist ja berühmt geworden mit einem Begrüßungssatz.
4: Liebe Mitbürger, liebe Jugend, wenn ich dieses Jahr hier zum 17. Juni in Helmstedt spreche, dann ist das mein eigener Wunsch gewesen.
3: Also ich muss sagen, es ist ja doch erstaunlich, was von den Bundespräsidenten so bleibt als der Satz.
2: Ja.
3: Weißt du, nach Lübcke kam zum Beispiel Gustav Heinemann und der hat den Unterschied von Staat und Frau definiert.
5: Ich liebe nicht den Staat, sondern ich liebe meine Frau.
2: Mhm. Aus der Amtszeit von Walter Scheel, da ist nur ein Halbsatz überliefert.
6: Hoch auf dem gelben Wagen.
3: Ja. Und während Scheel noch mit der Postkutsche unterwegs war, ging Nachfolger Carstens bereits zu Fuß.
7: Wie ich mit Freude feststelle, nimmt die Wanderbewegung bei uns wieder zu.
3: So.
2: Ja, der eine Satz von Bundespräsident von Weizsäcker, der ist am 8. Mai 1985 gefallen.
8: Der 8. Mai war ein Tag der Befreiung.
3: Hat für genug Aufregung gesorgt.
2: Mhm.
3: Und auch sein Nachfolger Herzog wollte mit nur einem einzigen Satz aufrütteln.
9: Durch Deutschland muss er in Ruck gehen.
3: So.
2: Ja. Versöhnen statt spalten, das war der Satz von Bundespräsident Rau, ehe dann Horst Köhler seinen Satz geprägt hat.
10: Angesichts der Lage auf dem Arbeitsmarkt brauchen wir in Deutschland jetzt deshalb eine politische Vorfahrtsregel für Arbeit.
3: Ja, und Vorfahrt für die Bundeswehr. Mhm. Wenn es mal um blockierte Handelswege geht für die deutsche Wirtschaft, ja.
2: Ja, ja.
3: Die Reaktion auf diesen Satz, die hat Köhler dann zum Rücktritt veranlasst.
2: Ja, heute wäre das eigentlich eher ein Nebensatz.
11: Der Islam gehört inzwischen auch zu Deutschland.
3: Das hat Bundespräsident Wulff gesagt. Daraufhin haben sie ihn dann im Bobbycar vor die Füße gestellt. Ist er auch drüber gescholpert.
2: Ja, der Rücktritt kam dann auch nicht ganz überraschend. Die Nachfolge aber schon, jedenfalls für Joachim Gauck.
12: Ich komme aus dem Flieger und war im Taxi, als die Frau Bundeskanzlerin mich erreicht hat. Und ich bin noch nicht mal gewaschen.
3: Ja, aber komm, während der Amtszeit blieb er sauber. Beide Amtszeiten.
2: Ja.
3: Sprach von Freiheit und Verantwortung. Und hier, meine Damen und Herren, ist Bundespräsident Steinmeier und sein berühmter Satz, der bei uns allen hängen bleiben wird. Ja, das ist
2: ich verstehe.
3: Ja.
2: Das ist aber insgesamt finde ich es ein bisschen ungerecht.
3: Ja, das stimmt. Also die Geschichte wird uns sicher einen Satz finden, den man dann mit ihm verbindet.
2: Du hast den Namen vielleicht schon vergessen. Ne?
3: Ja.
2: Ja, mit ihm, aber auch mit Ilse Aigner.
3: Wieso mit Ilse Aigner?
2: Seine Nachfolgerin.
3: Oh, dazu ein andermal mehr. Denn ich höre, es gibt Neues auf dem Bau.
2: Ja.
3: Unser Reporter Tobias Brodewy ist ja im Schloss Bellevue unterwegs, das gerade entkernt wird. Und wo es offenbar einiges zu entdecken gibt. Tobias?
13: Ich befinde mich im Erdgeschoss und werfe jetzt einfach mal eine historische Vase auf den Boden. Ist total verrückt. Die Vase hüpft zurück in meine Hand, weil das ist flummi-beschichtetes Porzellan. Also Schloss Bellevue ist eine Mischung aus Tradition, Innovation und Konversation. Wenn ich weitergehe, werde ich angesprochen.
14: Herzlich willkommen.
13: Von Joachim Gauck.
14: Herzlich willkommen. Herzlich willkommen.
13: Es sind an der Wand so interaktive Bundespräsidentenporträts mit einem Bewegungssensor.
14: Herzlich willkommen.
13: Genial. Und jetzt gehe ich in die Eingangshalle. Hinter der Eingangstür, da stapelt sich die Post. Steinmeier hat keinen Nachsendeauftrag eingerichtet. Hier liegen ganz viele Aldi- und Lidl-Prospekte und Bewerbungen bzw. Nachfolgevorschläge, unter anderem von einem Friedhelm Murz, Arnsberger Poststempel. Ich lese mal vor. Hendrik Wüst ist der perfekte Bundespräsident, um die Kanzlertauschdebatte ein für alle Mal zu beenden. Ich gucke mich mal weiter um. Bis später.
2: Und von hier, wir sind wieder hier, zurück zu den Themen. Mhm. Pflegereform war bis zuletzt unklar, ob sie am Mittwoch überhaupt ins Kabinett kommt.
15: Kommt der Teil 1 bei der Pflege heute ins Kabinett? Konnten sich Union und SPD einigen?
16: Ja. Das ist leider weiterhin unklar.
3: Ja, was denn jetzt? Also zum Glück hat dann der erwähnte Präsident Steinmeier angerufen bei den Beteiligten und siehe da.
2: Und deswegen ist es jetzt klar, ne? Sie konnten sich einigen.
3: Ja, und es kam ins Kabinett.
2: Man hat sich jetzt erstmal auf den Teilkomplex Beitragserhöhung und Leistungskürzung verständigt.
3: Mhm. Das ist ja ein Paket. Ne? Kürzung und Erhöhung ist ein Paket, das man als Bürger gerne bekommt.
15: Die Frage ist halt, da wird dann irgendwas kommen, wo der Sticker Reform draufklebt. Und die Frage ist, wie viel ist dann drin in dem Paket? Ja, wie viel Inhalt und wie viel Verpackungsmaterial?
3: Ja, und ist Leistungsverbesserung auch drin?
2: Kommission.
3: Wieso?
2: Ja, Minister Linnemann macht eine Kommission für die eigentliche Pflegestrukturreform. Und da ist dann auch der SPD-Sprecher sicher,
17: dass wir zu einem gerechten Abschluss im Sinne auch des Gerechtigkeitsgedankens auch kommen werden.
3: Ah, Gerechtigkeit im Sinne des Gerechtigkeitsgedankens.
2: Ja,
3: das gibt's nur bei der SPD. Ja. Bei genau. Mir ist es fast schon zu viel Gerechtigkeit.
2: Moment, jetzt warten wir es mal ab. Im Januar soll es dann soweit sein.
3: Ja, gut, anderes Gerechtigkeitsthema poppte aber auch diese Woche auf. Und zwar der umtriebige bayerische Ministerpräsident, auch heute schon mehrfach bei uns in der Sendung, hat nochmal daran erinnert, wie er den Länderfinanzausgleich so findet.
18: Der Länderfinanzausgleich ist die größte Sauerei.
3: Ja, aber erst seit Bayern nichts mehr bekommt, sondern zahlt.
19: Was würden Sie am Länderfinanzausgleich ändern? Der ist ja aus Ihrer Sicht unfair.
18: Ja, der ist scheiße.
2: So. Oh, kurzer Infokasten. Mhm. Im Länderfinanzausgleich unterstützen reichere Bundesländer ärmere finanziell.
18: Ein Riesenscheiß. Entschuldigen Sie mal wieder, was es in Deutschland gibt.
3: Ja, weil Söder es eben ungerecht findet, dass das hart arbeitende Bayern für diese links-rot-grün-kommunistische Partymeile namens Berlin zahlen soll.
2: Ja, oder um ein großes Wort des Bundeskanzlers zu verwenden, Markus Söder sieht ein Problem im Berliner Stadtbild.
3: Nicht nur Söder, nee. Auch Boris Rhein aus Hessen hat jetzt gesagt, stimmt.
2: Hans Zippert gefällt das.
20: Nach Friedrich Merz macht sich nun auch der hessische Ministerpräsident Boris Rhein Sorgen um das Stadtbild. Das ist nur allzu verständlich, denn alles in Deutschland ist auf das Feinste bis in mikroskopische bürokratische Verästelungen geregelt. Nur das Stadtbild hat der Gesetzgeber der Anarchie preisgegeben. Immerhin haben Politiker durch kluge und wohldurchdachte Entscheidungen in vielen Städten herrliche baumlose Waschbetonwüsten geschaffen, in denen menschliches Leben unmöglich und eigentlich auch unerwünscht ist. Aus Gründen des Gleichheitsgrundsatzes wurden außerdem Einkaufszonen genehmigt, die alle Innenstädte gleich scheußlich aussehen lassen. Dazu kommen Gabionen, Brandmauern und Obdachlosen abweisende Bänke als stadtbildprägende Maßnahmen. Diese abschreckenden Konstrukte scheinen nun ausgerechnet Einwanderer in die Sozialsysteme und kriminelle Ausländer anzulocken, die dort Parallelwelten errichten. Sowas brauchen wir natürlich überhaupt nicht. Uns reicht schon die eine Welt, die wir ständig ertragen müssen. Während die einen noch darüber diskutieren, ob es hilfreich wäre, zur Stadtbildverbesserung überall Strandkörbe und Springbrunnen mit Philipp-Amthor-Statuen aufzustellen, haben sich die Berliner Wähler mit großer Mehrheit für die Linke und damit für ein radikal anderes Stadtbild entschieden. Die Linke will die Bezirksbürgermeister durch Clanchefs ersetzen, die mit den Bedürfnissen der Bevölkerung sowieso am besten vertraut sind. Alle polizeilichen Aufgaben werden natürlich auch von Clan-Angehörigen wahrgenommen. Das Tragen von Messern in der Öffentlichkeit ist verpflichtend. Das Vermieten von Wohnungen wird dagegen unter Strafe gestellt. Wie man hört, will die Linke Berlin gemeinsam mit der SPD und der Hamas regieren. Die CDU kritisiert die Beteiligung einer Organisation, die Chaos und Schrecken verbreite. Doch Linken-Chefin Elif Ehrab hat keine Bedenken gegen eine Koalition mit der SPD.

0: kurz vor 12 am Feiertag, haben wir auch heute Themen, die wir nicht vergessen dürfen? Eigentlich?
1: Ja, bei dem einen bin ich mir nicht sicher, ob man es vergessen sollte.
0: Gewichtige Worte?
1: Ja, eben nicht so.
0: Ah.
1: Es geht um das überraschende Gespräch am Rand der UN-Vollversammlung. Mhm. Außenminister Wadephul trifft den russischen Außenminister Lavrov.
0: Ja.
1: Oder eher Lavrov trifft Wadephul.
2: Also das Ziel dieses Gesprächs war das Gespräch. Mhm. Dass es seit zu einer inhaltlichen Annäherung kommt, hat, glaube ich, wirklich niemand erwartet. Mhm. Aber dass es ein Gespräch gibt, das ist ja schon eine Annäherung.
0: Ja, und ein Gespräch ist es
3: ja. Die deutsche Presseagentur meldet, Lavrov habe das Treffen mit Wadephul überflüssig gefunden. Er habe dem deutschen Außenminister gesagt, sie hätten mich einfach anrufen und mir sagen können, lesen Sie meine Erklärung.
0: Also schön. Schön, dass wir darüber gesprochen haben, dass die drüber gesprochen haben.
1: Ja, so lesen Sie unsere Erklärung. Wir bleiben aber noch beim Thema Sicherheitspolitik. Es hat Anfang der Woche ein Treffen der EU-Verteidigungsminister gegeben und da gab es einen Vorschlag.
0: Ich habe gehört, es gab drei Vorschläge.
4: Was die Europäer wollen, ist eine Sache, was Frau von der Leyen vorgeschlagen hat, eine andere und das, was Frau Kallas heute präsentiert, eine dritte Angelegenheit.
0: So.
1: Jedenfalls haben die EU-Verteidigungsminister über einen neuen Notfallmechanismus bei hybriden Angriffen und Cyberattacken geredet. Ja. Und da könnte man so eine Art Beistandspakt, wie bei der NATO schließen.
0: Bei der EU noch eine, das wär wieder so eine Doppelstruktur.
4: Das heißt, eigentlich, nachdem ja bis auf 4 Staaten alles NATO-Mitglieder sind, würde man es nur reduplizieren, muss man in Brüssel nicht haben, die NATO sitzt in EWR, das ist ungefähr 10 Minuten Autofahrt.
1: Wenn es kein E-Auto ist und noch fährt nach der Cyberattacke.
0: Ja. Komm, lass mal hier entspannter in die Feiertage gehen.
1: Ja.
0: Fußball.
1: Oh.
0: Ja, Nationalmannschaft, voll die Euphorie. Letzte Woche Donnerstag, dann Sonntag.
5: Nur ein Punkt aus 2 Spielen. Das ist der schlechteste Start eines Bundestrainers in der Geschichte des DFB.
1: Ja, und da hat man dann gedacht, geht's schon wieder los.
6: Nur 2 andere waren nach 2 Spielen ebenfalls ohne Sieg. Sepp Herberger und Helmut Schön wurden dann aber Weltmeister.
0: Siehste.
1: So, aber es sieht doch jetzt nach letztem Donnerstag gar nicht mehr so schlecht aus.
0: Ja, und sagen wir so, wenn Klopp doch im Fußball scheitern sollte, dann wird der doch vielleicht auch ein Kandidat für den Kanzlertausch. Ich meine, guck mal, das, was er jetzt gleich sagen wird bei uns, das hätte er auch sagen können nach einem Krisentreffen im Kanzleramt oder bei der Kabinettsklausur Schloss Hardenberg.
7: Wir versuchen alles, was wir im Schnelldurchlauf hinzukriegen. Wir haben in sehr kurzer Zeit sehr gut zusammengefunden, wir haben sehr gut gearbeitet. Ja. Das vergisst man nur, wenn man das Gesamtbild betrachtet. Wir werden den Weg natürlich weitergehen, wäre ja Quatsch, wenn nicht.
1: So, auf jeden Fall weiter so.
0: Jawohl.
1: Ändern, aber weiter so.
0: Genau.
1: Ja. Ähnliches Thema. Muss eigentlich das Abstimmungsergebnis über Olympia jetzt annulliert werden?
0: Wieso?
1: Weil Sie haben ja den Zettel falsch rum aus dem Umschlag gezogen.
8: Wer es jetzt eben nicht gesehen hat, dem sage ich, Sieger ist München.
0: Ja, also nein.
1: Muss man?
0: Nein,
1: doch nicht.
0: Das Abstimmungsergebnis 91-50, das ist doch, ich meine, das bleibt München.
9: Und ich glaube auch, alle im IOC haben schon von Munich gehört, wissen, dass die Landeshauptstadt internationale Events kann. Denken wir nur an die Champions League-Finals im Fußball.
0: Die Finals? Wir haben Reporter, die Finals sagen können.
1: Na gut, wir sagen ja auch Sport und nicht Sport.
0: Ja, aber Finals. Ja,
1: gewöhn dich schon mal dran.
0: Ja, erst wenn sie es bayerisch aussprechen.
1: Okay.
0: Verstehst du? Und was heißt, man kennt München? Ja, wenn die feinen Herren beim IOC Herten, Recklinghausen und Pulheim nicht kennen, ja, das ist doch deren Problem.
1: Okay.
0: Von der Leading City Cologne mal ganz abgesehen.
1: Jetzt komm, sollen sich doch die Münchner auch mal ruhig freuen.
10: Ich glaube, so eine Stimmung hat es hier seit Menschengedenken nicht gegeben. München Sportbürgermeisterin Verena Dietl hat schon angekündigt, dass sie danach eine Polonaise über den Marienplatz machen wird. Wir sind mit der Kamera auf jeden Fall dabei.
0: Na, Gott sei Dank.
1: Ja, und wir hier in NRW, wir sind jetzt selbstverständlich auch für München.
11: Aber jetzt unterstützen wir eben die nationale Bewerbung. Wir wollen Olympische Spiele nach Deutschland holen.
1: Mhm. Oder wie Markus Söder sagt.
12: Wir denken deutsch.
0: Ja, so. Ja. 5 Milliarden soll übrigens die deutsche Sache nur kosten, habe ich gehört.
1: Die Spiele? Erfahrungsgemäß sind das aber nur die Zahlungen an die IOC-Mitglieder.
0: Verstehe. Andererseits hat Ministerpräsident Wüst schon gesagt, dass NRW trotzdem ein Sportland bleibt und nicht alle Stadien und Schwimmbäder jetzt abgerissen werden.
1: Auf gar keinen Fall.
0: Nein.
1: Sportlebe geht weiter.
0: Hm.
1: Ja. Und wenn nicht für Olympia, dann bewirbt man sich hier halt für was anderes.
13: So, ruhig jetzt. Ich begrüße euch als Vorsitzender der Teutonia Rhein-Ruhr.
14: Und wir wissen, wer du bist, Schwitze-Hubert. Was ist denn jetzt? Haben wir gewonnen? Oder der Hajo Peis von der Bajuvaria 09?
13: Ja, in Kürze kommt der Herr Schönemann vom Dachverband und verkündet, ob unsere Bewerbung für das Sommersportfest 2058 erfolgreich war. Ich bin zuversichtlich, dass wir den Acker vom Schmitzejupp bis dahin zur Kampfbahn umgebaut haben.
14: Als ob. Ja, schließlich ist der Kölner Oper auch ruckzuck fertig geworden. Wir drücken jedenfalls alle die Daumen, dass unsere Region die Fackel der Sportlichkeit ins Ziel bringen kann.
12: Och, alte Schnüsspumpe, Friedel. Von wehen Fackel. Du willst doch nur, dass wir das gewinnen, damit du in deiner Kaschemde Zuschauer ausnehmen kannst.
14: Nein, Grätze Ella, es geht um ein sportliches Sommermärchen mit...
12: Och, behal die Märchen für dich, du Schwartlapp. Das Bier, was du in die Gäste reinfüllst, das landet dann wieder bei mir, wenn die bei mir auf dem Weg nach Haus am Yachtenzaun stehen. Ja?
13: So ruhig jetzt. Ich bitte alle Seiten um sportliches Verhalten. Es kann nur einer gewinnen. Wir oder der Bajuvaria 09. Und der Verlierer wird dem Gewinner sportlich gratulieren.
14: Du könntest ruhig auch ein bisschen motivierter sein, Schwitze Hubert.
13: Ja, mir persönlich ist es driss egal, ob wir gewinnen oder nicht. Weil 2058 bin ich sowieso längst eine Etage tiefer.
14: Oh, der Kütter, der Herr Schönemann vom Dachverband.
13: So, dann ruhig. Ich bitte um sportliches Verhalten.
15: Hielt den Dach allerseits.
12: Ja, was ist das denn für ein Dünnes? Wer ist denn auf die Idee gekommen, dass der ausgerechnet Schönemann heißt?
15: Ich öffne nun den Koffer und verkünde die Entscheidung des Dachverbandes.
12: Hat jemand das Dach kaputt?
13: Jetzt bist ruhig, Grätze Ella.
15: Leider geht der Zuschlag für das Sommerfest 2058 an die Bajuvaria 09.
13: Was, das ist ja wohl das Letzte. Was haben die Kalle Drister, was wir nicht haben? Also
15: ich muss doch um Sportlichkeit bitten, Herr Schwitz.
12: Och, bist froh, Schwitzer Hubert. Da können die Jecken in der Berge sich die Vorjachten voll pinkeln lassen.
14: Ein schwerer Schlag für meine Kasse, für den Sport. Aber...
13: Ja, wie aber? Was hast du in dem Koffer, Pumpe Friede?
14: Die Bewerbung für das Sommersportfest 2062.
0: Und wir schalten noch ein letztes Mal für heute zu unserem Reporter Tobias Brodovi, der sich ja gerade in Berlin im Schloss Bellevue ein Bild davon macht, wie der Umbau im Amtssitz unseres Bundespräsidenten so vorankommt. Tobias, wo bist du gerade auf deinem Rundgang?
16: Jetzt bin ich im Keller des Schlosses Bellevue. Hier werden die Getränke für die Staatsgäste gelagert. Fassbrause, Spezi, aber natürlich auch Slush-Eissirup. In den Sorten Waldmeister, Kirsche, WC-Reiniger... blaue Himbeere. Und hier ist ein Schrank, Fundsachen. Hoppla, räume ich alles nachher wieder ein. Hier ist eine Handtasche mit einem drangetackerten Zettel. West-Berlin, den 28. Mai 1987. Tasche hing überm Stuhl. Gehört die vielleicht der Queen? Gruß Richard. Krass. Und hier steht ein bisschen einsam und verlassen ein Umzugskarton in einem riesigen Schwerlastregal. Deutsche Einheit. Den lasse ich mal so stehen und ich gehe einen Raum weiter. Ach, und hier werden Erinnerungsstücke aufbewahrt. Unter anderem... Scheiße! Oh, nichts passiert. Nur über einen Bobbycar gestolpert. Bin ich bestimmt nicht der Erste hier. Vielleicht hat Frank irgendwo Pflaster. Ich schau mal zurück nach Köln.
0: Alles in Ordnung?
16: Und das gehört jetzt mir.
0: Tobias, vielen Dank. Und jetzt können wir doch auf eine Hörerfrage eingehen. Und zwar, was passiert eigentlich, wenn Ihnen im Radio mal einer unserer Wochenrückblicke durch die Lappen gegangen ist? Da hat sich in dieser Angelegenheit ein Jens Spahn hilfesuchend an unsere Redaktion gewandt.
17: Weil er zwei Sitzungen versäumt hatte, während er offenbar privat auf Sardinien war.
0: Wenn Sie das auch gemacht haben, dann finden Sie im Netz bei ARD Sounds oder wo auch immer und natürlich auch jederzeit den Podcast unserer Sendung.
18: So.
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19: Für den unwahrscheinlichen Fall, dass ich den mal nutze, zum Erholen.
0: Das war Satire Deluxe für heute.
20: Also ich wusste das vorher, falls es irgendjemand nicht wusste, dann wissen wir es jetzt.
0: Ja. Ich weiß es jetzt auch. Weiter geht's hier übrigens mit dem Tag um 12 und danach mit dem WDR 5 Europa Magazin. Und weil es nun mal so ist,
21: dass Glaubwürdigkeit zu Fuß kommt, aber mit dem Pferde davonreitet.
0: Deswegen satteln wir jetzt auf. Schön war's, ne?
18: Ja.
0: Und auch, dass Sie eingeschaltet haben.
22: Das hat also maßgeblich dazu beigetragen.
1: Genau. Kommenden Samstag hören wir uns dann wieder um 11.05 Uhr im Radio oder eben später im Netz. Ich bin Henning Bornemann.
0: Mein Name ist Axel Naumer.
2: Mit einem Feuerball im Pazifik endet der erste Orbitalflug spektakulär.
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22: Die Nachrichten mit Detlef Dickmann. Guten Tag. In diesen Minuten beginnt in Bremen der offizielle Festakt zum Tag der Deutschen Einheit. Mit dabei sind die ranghöchsten Politiker, darunter Bundespräsident Steinmeier und Kanzler Merz. Besucherinnen und Besucher sollen die Möglichkeit bekommen, kurz persönlich mit den Politikern zu sprechen. Das Konzept der Feier wurde dafür verändert. Aus Bremen dazu Jan Meyer-Wente.
23: Bei bisherigen Einheitsfeiern war es häufig so, dass man den offiziellen Teil, wo also die Politprominenz war, der war relativ klar geteilt vom Bürgerfest. Und hier ist es so, dass das Bürgerfest sehr, sehr nah dran ist. Also es gibt natürlich sehr viele abgesperrte Bereiche, aber trotzdem gibt es immer wieder auch Kontaktpunkte zwischen Politik und Bürgerinnen und Bürgern. Und das sorgt bislang, nach dem, was ich hier so beobachten konnte, schon dafür, dass hier eine insgesamt ganz gelöste, angenehme Atmosphäre herrscht.
22: Bei den Protesten französischer Schüler sind nach neuen Zahlen seit Montag mehr als 5000 Menschen festgenommen worden. Wie das Innenministerium in Paris erklärte, sind rund 85% von ihnen minderjährig. Die Demonstranten fordern unter anderem mehr Geld für Schulen und Bildung. Die Schülervertreter haben sich von Gewalt bei den Demonstrationen in Frankreich distanziert. Der Co-Pilot der Fly-Dubai-Maschine hat auf dem Weg nach Israel einen Terrorakt geplant. Diese Vermutung hat die Generalstaatsanwaltschaft der Vereinigten Arabischen Emirate bestätigt. Sebastian Richel, welche neuen Details gibt es zu dem Co-Piloten?
24: Er soll sich schon vor längerer Zeit radikalisiert haben. Medien berichten zum Beispiel darüber, dass auf den Social-Media-Kanälen des Co-Piloten Videos einer Terrororganisation gefunden wurden. Besonders brisant, der Mann soll letztes Jahr bei einer anderen Airline entlassen worden sein, genau wegen diesem extremistischen Material. Warum er dann trotzdem für Fly Dubai arbeiten durfte, soll jetzt geklärt werden. Auf dem Flug von Dubai nach Israel hatte er seinen Pilotenkollegen mit einer Rettungsaxt angegriffen und versucht, die Maschine abstürzen zu lassen. Der Pilot schaffte es aber schwer verletzt, die Cockpit-Tür zu öffnen. So konnten Passagiere den Co-Piloten überwältigen.
22: Und auch das ist gerade Thema. Bei einem israelischen Luftangriff im Gazastreifen sind nach Angaben von palästinensischen Rettungskräften mindestens 5 Menschen getötet worden. Der Angriff soll einem hochrangigen Mitglied der militant-islamistischen Hamas gegolten haben. In Berlin haben Linke, Grüne und SPD ihre Vorgespräche über eine mögliche Landesregierung fortgesetzt. Ziel sind gemeinsame Verabredungen zu den Themen Antisemitismus, Rassismus und organisierte Kriminalität. In Übach-Palenberg bei Aachen hat ein Garagenbrand auf 3 Wohnhäuser übergegriffen. 8 Anwohner mussten ihre Wohnungen am späten Abend verlassen. 2 Feuerwehrleute erlitten leichte Verletzungen. In der Bundeskunsthalle in Bonn dreht sich im kommenden Jahr alles rund um den Begriff Schönheit. So jedenfalls das frisch vorgestellte Motto. Dazu zählen auch Modetrends. Eine spezielle Ausstellung beschäftigt sich zum Beispiel mit der Mode in der DDR. Intendantin Eva Kraus erzählt, dass es dabei auch schon mal um Kittelschürze oder Blumenmuster gehen kann.
25: Die Rocklängen werden immer kürzer in der DDR, ähnlich wie im internationalen Trend. Da wird auch in den 70er Jahren gar nicht mehr so unterschieden zwischen den westlichen und östlichen Vorstellungen von Mode.
22: Weitere Ausstellungsthemen in der Bundeskunsthalle sind im kommenden Jahr Kosmetik und Körperideale durch Fitnesstrends. Das war WDR aktuell. Das Wetter in Nordrhein-Westfalen. Am Nachmittag ist es überwiegend sonnig mit lockeren Wolken bei 20 Grad in Lemgo, 21 Grad in Hagen und 22 Grad in Neuss. Morgen erst oft bewölkt oder neblig trüb, am Nachmittag dann hier und da sonnig. Ganz im Süden kann es ein wenig regnen, 16 bis 22 Grad. Und am Montag anfangs neblig trüb, später sonnig bis leicht bewölkt, 19 bis 23 Grad. Die Zeit 12.04 Uhr. WDR 5, die Verkehrslage. A3 Oberhausen Richtung Arnheim ab dem Grenzübergang Elten 30 Minuten plus 7 Kilometer Stau vor Arnheim. A4 Olpe Richtung Köln zwischen Reichshofberg Neustadt und Bielstein 10 Minuten plus 2 Kilometer Stau nach einem Unfall. A30 Osnabrück Richtung Rheine zwischen Rheine-Kanalhafen und Rheine 15 Minuten plus 3 Kilometer Stau nach einem Unfall ist dort nur ein Fahrstreifen frei. A52 Mönchengladbach Richtung Roermond, zwischen Elmt und Roermond mehr als 20 Minuten plus 4 Kilometer Stau. Und diese Autobahnen sind wegen Bauarbeiten gesperrt. A1 Richtung Köln zwischen Kamenzentrum und Schwerte bis Montag. A40 in beiden Richtungen zwischen den Kreuzen Duisburg und Kaiserberg bis Montag. A42 in beiden Richtungen zwischen Herne-Krange und Baukau bis Dienstag früh. A59 Richtung Düsseldorf zwischen Monheim und Düsseldorf Süd bis Mitte nächsten Jahres. Und A61 Richtung Venlo zwischen Kaltenkirchen und Grenzübergang Grenzwald bis Montag.
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4: Mit Andrea Oster einen schönen guten Tag wünsche ich Ihnen. In Deutschland ist es heute eher ruhig, weil ja Feiertag ist, Tag der deutschen Einheit. In anderen europäischen Ländern nicht. Es wird gewählt, es wird protestiert, es wird diskutiert. In Frankreich zum Beispiel gehen die Schüler und Schülerinnen auf die Straße, um gegen die schlechten Lernbedingungen an den Schulen zu protestieren. Unsere Frankreich-Korrespondentin wird gleich schildern, was das für Ausmaße mittlerweile angenommen hat. In Spanien ist der fehlende bezahlbare Wohnraum das Thema, welches die Menschen gerade beschäftigt. Nach den Ereignissen rund um eine alte Dame, die zwangsweise aus ihrer Madrider Wohnung geholt wurde, hatte die Regierung gesetzliche Änderungen versprochen und ist gestern im Parlament gescheitert. Dazu gleich unser Spanien-Korrespondent. Und in Denke ich an Europa ist der frühere Diplomat Volker Stanzel unser Gast, der sagt, es gibt sowas wie eine europäische Leitkultur und die steht im Gegensatz zum Gesetz des Dschungels, was sich gerade wieder in der Welt breit macht, also das Recht des Stärkeren. Was das für eine Leitkultur ist, das wird er uns gegen Viertel vor eins erzählen. Das kann doch nicht deren Ernst sein. Das war meine erste Reaktion, als ich am Morgen des 24. Juni 2016 die Nachrichten gehört habe. Ich glaube es nicht. Und doch war es eingetreten. Eine sehr knappe Mehrheit von 51,9% der Briten und Britinnen hatten an diesem Tag oder an dem Tag zuvor besser gesagt für den Brexit gestimmt. 48,1%, das muss man sich auch nochmal klar machen, waren damals gegen den Brexit. Die wollten in der EU bleiben. Es folgten dann schwierige Verhandlungen und schwierige Jahre für Großbritannien. Und jetzt, 10 Jahre später, macht der aktuelle Premierminister Andy Burnham das Fass wieder auf. Der Brexit habe mehr Schaden als Nutzen gebracht, hat er gesagt. In welcher Form man sich wieder mehr an die EU annähere, müsse man noch überlegen. Also ob ein Beitritt zum EU-Binnenmarkt und zur Zollunion oder man gehe vielleicht auch den ganzen Weg zurück zu Burnham. Anthony Glees ist Politikwissenschaftler an der University of Buckingham. Schönen guten Tag, Herr Glees.
5: Guten Tag, Frau Oster.
4: Man hatte den Eindruck, die Briten und Britinnen haben das Thema Brexit in den vergangenen Jahren gemieden. Die wollten das gar nicht mehr, das war alles zu anstrengend. Warum stellt Premierminister Burnham jetzt wieder die Brexit-Frage?
5: Ja, ist eine gute Frage. Viele Wähler in Großbritannien würden lieber nicht darüber denken. Das, was vor 10 Jahren geschehen ist, ist geschehen. Und wir leben mit der Realität von Brexit, von der sehr harten Brexit, den uns Boris Johnson und David Frost beschert haben. Aber das ist gerade der Grund, glaube ich, weswegen Burnham, der ja immer für eine Remainer war und wollte Großbritannien in der EU sehen, warum Burnham und eine eigentlich signifikante Mehrheit für einen Wiedereintritt in die EU sind. Denn im Gegensatz zu 2016, jetzt wissen die Briten, was Brexit eigentlich bedeutet. Mhm. Und die Versprechungen, die damals gemacht worden sind, Wirtschaftswachstum von 6% an dem Tag danach, hat ein Kollege von mir, Patrick Minze, gesagt, das alles ist nicht geschehen. Und es geht eigentlich immer schlechter für Großbritannien mit wenig Wachstum und vor allem Ding, die große Hoffnung für Brexiter, das war die Vereinigten Staaten und Handel mit den Vereinigten Staaten. Und das ist um 25% gesunken seit Donald Trump zum zweiten Mal Präsident mit seinen Zolltarifen angeboten hat. Also es gibt viele in Großbritannien, die sagen, wo können wir hingehen? Nach Amerika nicht, nach China, nach China bestimmt nicht. Es bleibt nur die Europäische Union. Aber.
6: Und ja, Herr Dietz, ja, eine Zwischenfrage, eine kurze. Also man hat festgestellt, der Brexit hat nicht das gebracht, was versprochen worden ist. Aber würden Sie sagen, die Stimmung im Land ist auch so, dass man sich tatsächlich eine Rückkehr in die Europäische Union vorstellen könnte? Das ist ja nochmal was anderes.
5: Es ist was anderes. Ich glaube, die Leute können sich das gut vorstellen. Aber wenn es zu Verhandlungen mit Brüssel kommen würde, wo die Alternative angeboten würden, Schengen, Euro, Zollunion, Binnenmarkt, da zeigen alle Meinungsumfragen ziemlich großer Skeptizismus. Also man könnte sagen, wenn es die große Politik dieses Landes wäre, würde dann wieder dieselben Debatten zurückkommen, die wir vor 10 Jahren hatten. Die Briten wollen den Kuchen haben, aber den Kuchen auch essen. Und das gibt es nicht in dieser Welt. Deswegen bin ich persönlich, obwohl ich das sehr, sehr gerne sehen würde und keine Alternativen sehe, ich bin sehr, sehr skeptisch, dass am Stichtag eine Mehrheit für Wiedereintritt geben würde, Zollunion und. Also bessere Beziehungen, ja. Aber wissen Sie, Frau Oster, Andy Burnham hat auch innenpolitische Gründe für seine Politik. Denn in dem Moment, dass er sagt, Großbritannien soll wieder beitreten in irgendeiner Form und das sei seine große Hoffnung, dann bekommt er all die Stimmen von den Leuten, die nicht Tories und vor allem Dingen nicht Reform von Nigel Farage haben. Wir haben einen Geschmack in Großbritannien jetzt bekommen für taktisches Wählen, was wir nie früher hatten.
6: Aber Nigel Farage hat sich ja sofort auch wieder zu Wort gemeldet und hat gesagt, nee, das ist eine super Entwicklung, besonders für mich, wenn man jetzt wieder darüber nachdenkt, in die Europäische Union einzutreten. Ist das so oder ist das vielleicht auch ein bisschen Wunschdenken von ihm?
5: Ich glaube, es ist so, aber wie gesagt, wir haben jetzt die Erfahrung vom Brexit. Wir wissen, dass das, was Nigel Farage versprochen hat, nicht zustande gekommen ist. Es gab kein großes Wirtschaftswachstum, genau das Gegenteil. Und Kontrolle über unsere Grenzen mit den kleinen Schiffen über den Kanal, das fing erst nach Brexit an, dieser Unsinn. Also es wird schwierig für Nigel Farage zu sagen, wie er gesagt hat, der Brexit ist nicht so verlaufen, wie es hätte sein sollen und nochmals dafür zu stimmen. Und alle Politiker, die nehmen immer gerne Chancen. Für Burnham ist das eine Chance. Es ist auch gut für ihn, wenn er in Jahren, 10 Jahren Bogen denkt. Denn 7 Premierminister seit Brexit, unsere politische Kultur in Großbritannien verfällt täglich. Und da ist 10 Jahre Bogen. Das ist schon etwas, was man den Wählern anbieten kann. Die Chance ist da. Ich bin skeptisch. Schön wäre es. Aber eines darf man auch nicht vergessen. Die EU kann sich in 10 Jahren verändern. Mhm. Wenn Le Pen und Bardella an die Macht kommen, wenn bei ihnen die AfD mehr Einfluss hat, dann ironischerweise könnte die Europäische Union für Nigel Farage sehr attraktiv werden. Ja. Wäre er vielleicht der Befürworter für Mitgliedschaft.
6: Okay, dann das hören wir uns jetzt nämlich auch noch an in einem Beitrag aus Brüssel, wie die Europäische Union auf das Ganze blickt. Ich sage erstmal vielen Dank, Anthony Glees, Politikwissenschaftler an der University of Buckingham. Dankeschön, Herr Glees.
5: Gerne geschehen, Frau Oster.
6: Frankreichs Präsident Emmanuel Macron, der hat auf die Äußerung von Burnham mit dem Satz oder mit der Aussage Welcome back reagiert. Auch von Deutschland aus heißt es, wenn Großbritannien in die EU zurückkommen möchte, werde es ganz sicher nicht an der EU scheitern. Kann Kanzler Friedrich Merz nächste Woche Donnerstag direkt mit dem britischen Premier Burnham besprechen. Der kommt nämlich nach Berlin. Ich habe ja eben schon mal die Abstimmungsergebnisse des Brexit-Referendums genannt. Damals 48,1% waren dagegen, wollten in der EU bleiben und werden sich jetzt bestätigt fühlen. Und eine ist sogar zu Fuß nach Brüssel gegangen, um gegen den Brexit zu protestieren. Aber wie sieht man diese Annäherung denn von Seiten der EU? Sabrina Fritz mit dem Blick von Brüssel aus.
7: Ausgerechnet im 10. Trennungsjahr nähern sich die Geschiedenen also wieder an. Im Juli wurde in Brüssel noch an vielen Orten an den Austritt erinnert. Durch den Brexit schrumpfte die EU von 28 auf 27 Mitglieder. Keira Sargent marschierte im Sommer aus Protest dagegen mit einer Gruppe von Liverpool nach Brüssel. Nach 2 Wochen kam sie in der europäischen Hauptstadt an.
8: Es ist ein Symbol für so vieles,
7: sagt sie und übergibt mit schmerzenden Füßen und einem großen Lachen ein Buch aus Großbritannien an die klatschenden EU-Abgeordneten. Die Trennung war schmerzhaft und teuer, aber jetzt will man nach vorne schauen, so der Tenor in Brüssel. In vielen Nachtstunden wurde ein Handels- und Kooperationsabkommen zwischen der EU und Großbritannien verhandelt. David McAllister, selbst halber Brite und Vorsitzender des Ausschusses für Außenpolitik im EU-Parlament, hat das Abkommen mitverhandelt. Mehr als 1200 Seiten ist es stark, eines der umfangreichsten, das die EU je verhandelt hat, sagt er. So wie Geschiedene festlegen, wer wann die Kinder sehen darf, wer das Haus bekommt und wer den Hund, regelt das Abkommen die Zusammenarbeit bei Handel, Fischerei, Strafverfolgung oder Luftverkehr. David McAllister sieht noch weitere Möglichkeiten der Zusammenarbeit.
9: Ich denke, Sicherheit und Verteidigung ist so ein Thema, wo wir enger zusammenarbeiten können. Kontakte zwischen den Menschen, innere Sicherheit, Migration, wirtschaftliche Zusammenarbeit. Und ganz besonders freue ich mich, dass nach vielen Jahren jetzt das Vereinigte Königreich in das Erasmus-Plus-Programm zurückkehrt.
7: Für die jungen Menschen in Großbritannien war der Austritt besonders bitter und teuer. Studieren zum Beispiel ist deutlich schwieriger geworden. Das soll sich mit dem Erasmus-Programm ändern. Auch bei anderen Projekten hat sich die Insel wieder an die EU angedockt. Seit 2024 zum Beispiel sind die Briten wieder Teil des Copernicus-Programms und dürfen damit die Daten zu Wetter und Klima nutzen. Auch um Forschungsgelder aus dem Horizon-Programm können sich britische Wissenschaftler jetzt wieder bewerben. Doch McAllister zeigt auch die Grenzen auf.
9: Und eines ist auch klar, ein Land, was die Europäische Union verlässt, kann am Ende nicht die gleichen Vorteile genießen wie ein Land, was eben Mitglied der Europäischen Union ist.
7: Die größte Hürde bleibt der freie Personen- und Warenverkehr. Wer nach Großbritannien reist, braucht jetzt ein Visum. Wer Waren in die EU verkaufen will, muss sich mit Zollformularen, Einfuhr-, Umsatzsteuer- und Lieferantenerklärungen herumschlagen. 10 Jahre danach ist schwer zu sagen, was die Wirtschaft auf beiden Seiten belastet. Ist es der Brexit, Corona, die hohen Energiepreise? Für Andy Burnham, den neuen britischen Premierminister, steht jedenfalls fest:
10: I am very clear and I will say this bluntly. Brexit has caused more harm than good.
7: Der Brexit hat mehr geschadet als genutzt. Seine Aussage, nichts ist unmöglich, hat Beitrittsfantasien ausgelöst. Doch so einfach ist es nicht. Ein EU-Sprecher sagt dazu ein bisschen steif:
11: The UK is a close and valued partner of the European Union. It is for
15: Großbritannien ist ein enger und wertvoller Partner für die Europäische Union. Die britische Regierung kann natürlich darlegen, wie sie die Beziehung zur EU weiterentwickeln will. Wir sind offen für die Option, die sie darlegen.
7: Im November wird es den 2. EU-UK-Gipfel geben. Bis dahin werden die Briten vor allem bei der Verteidigung der Ukraine, bei Geheimdienstarbeit und Aufrüstung gebraucht. In der NATO sind sie ja zum Glück noch. Auf die Frage, ob denn die Briten eines Tages mal wieder Mitglied der EU sein werden, sagt die EU-Sprecherin Paola Pinho:
26: No crystal ball on this side of the table.
7: Wir haben keine Glaskugel auf dem Tisch. Und seit neuestem gibt es zwischen Ehe und Scheidung ja noch einen dritten Beziehungsstatus, die assoziierte Mitgliedschaft. Was für Kanada recht ist, kann für Großbritannien ja nur billig sein.
6: Großbritannien zurück in der Europäischen Union? Sabrina Fritz mit dem Blick von Brüssel aus.

0: Wochenmagazin von WDR 5.4. Was ist da eigentlich gerade in Frankreich los? Seit Montag sind etwa 5.000 Menschen festgenommen worden, darunter auch viele minderjährige Schüler und Schülerinnen. Es sind Proteste gegen die Zustände an den französischen Schulen, den ständigen Ausfall von Stunden zum Beispiel. Und diese Proteste sind in den vergangenen Tagen eskaliert. Auch, so die Regierung, weil sie politisch instrumentalisiert wurden. Mittlerweile wird auch an einigen Universitäten im Land protestiert. Julia Borotta über die Szenen, die sich in den vergangenen Tagen in Frankreich abgespielt haben.
1: Es sind erschütternde Bilder, die die Fernsehnachrichten am Abend zusammentragen. Ein Lehrer, der versucht, die Randalierer aufzuhalten, wird mit Benzin übergossen. Ein vermummter junger Mann attackiert eine Passantin mit einem Bunsenbrenner. Auf einer Autobahnbrücke schmeißen Randalierer eine große Mülltonne in die Tiefe und verfehlen ein vorbeifahrendes Auto nur knapp. Diese entfesselte Gewalt macht viele Menschen in Frankreich fassungslos. Innenminister Laurent Nunez versprach am Abend, weiter hart gegen die Randalierer vorzugehen. Es gibt keinerlei Anweisung an die Polizisten, sich zurückzuhalten oder zu beschränken. Alle nicht tödlichen Waffen dürfen eingesetzt werden. Sobald es sich um Krawalle handelt, kommen alle nicht tödlichen Waffen zum Einsatz, um die Gewalt zu beenden. Die Vertreter der Schülerinnen und Schüler distanzierten sich deutlich von der Gewalt. Nach einem Treffen mit dem Bildungsminister sagte etwa Nathanael Combary, Sprecher der Schülerbewegung Renouveau Lycéen. Diese Gewaltszenen sind absolut abstoßend. Ich sende heute Abend eine Botschaft an meine Mitschüler und Mitschülerinnen. Seid verantwortungsvoll und macht nicht mit bei dieser Gewalt. Die hilft unseren Forderungen nicht und ist Wasser auf die Mühlen all derjenigen, die unsere Bewegung delegitimieren wollen. Im Laufe des Tages gab es insgesamt rund 1.500 Festnahmen. Das ist ein Viertel weniger als am Donnerstag. Gegen 5 Polizisten wird wegen überzogener Gewalt intern ermittelt. Die Regierung wirft der Linkspartei LFI vor, die Proteste für ihren Wahlkampf zu instrumentalisieren. LFI wird von rund 40% der unter 24-Jährigen gewählt. Diese Wähler will man im beginnenden Präsidentschaftswahlkampf an sich binden. LFI-Politiker traten am Freitag erneut gemeinsam mit Schülern an den Lycées auf. Bildungsminister Edouard Jeff Frey erklärte nach seiner Unterredung mit Schülervertretern am Abend:
2: Je peux vous dire que vous êtes écouté, que vous êtes entendu.
1: Wir hören euch zu, wir glauben euch und wir verstehen eure Ängste, eure Sorgen, Forderungen und Hoffnungen. Wir werden jetzt einen strukturierten Dialog und einen Zeitplan auflegen, der es uns erlaubt, auf einen Teil eurer Forderungen, so hoffe ich, Antworten zu geben. Der geplante Haushalt für 2027 sieht zwar eine Steigerung des Bildungsetats um 1,2 Milliarden Euro vor, doch Vertreter der linken Opposition kritisieren, dass diese Mittel nicht einmal ausreichten, um die Inflation aufzufangen. Bildungsminister Geffrey will sich in einem ersten Schritt um den massiven Unterrichtsausfall kümmern. Es ist inakzeptabel, wenn erkrankte Lehrer und Lehrerinnen in Prüfungsfächern über Monate hinweg nicht vertreten werden. Doch diese Zusage reicht den Schülern nicht aus, um nun die Proteste einzustellen. Schülervertreter Louis Le Toublon, Vizepräsident der Vereinigung Les Lycéens, bekräftigte: Wir rufen dazu auf, weiter zu demonstrieren. Wir müssen das Kräftemessen aufrechterhalten. Nur dadurch werden wir konkrete Zusagen vom Minister erhalten. Für Dienstag, den 6. Oktober, haben die Schülervereinigungen gemeinsam mit den großen Gewerkschaften zu einer landesweiten Demo aufgerufen.
0: Und nochmal Schulpolitik, aber in einem anderen Land und mit einem anderen Aspekt. In dieser Woche ist in Italien das Tragen von Burkas in der Schule per Dekret verboten worden. Außerdem darf der Anteil an ausländischen Kindern 30% nicht übersteigen in einer Schule und es gibt eine Sprachkursverpflichtung für die Eltern dieser Kinder. Elternverbände kritisieren das als Symbolpolitik, die Opposition spricht von Stimmungsmache. Ja, und die Wahlen sind ja auch gar nicht mehr so lange hin in Italien. Anna Giordano.
3: Die Politiker aus Italiens rechter Regierungskoalition sind nervös. Das liegt daran, dass im Jahr 2027 Parlamentswahlen stattfinden und daran, dass die Rechtsaußenpartei Futuro Nazionale unter dem ehemaligen General Roberto Vannacci in Umfragen massiv an Stimmen gewonnen hat. In diesem Zusammenhang ging auch Regierungschefin Giorgia Meloni in die Offensive. Mit ihrem Vorschlag, Burkas, also Vollverschleierung, an Schulen zu verbieten und den Anteil von im Ausland geborenen Kindern ohne Italienischkenntnisse auf 30% pro Klasse zu deckeln. Auf einer Parteiveranstaltung sagte sie:
4: Non esiste, non.
3: Es kann nicht sein, wirklich nicht, dass die Kinder, die sich in einer Klasse ausgegrenzt fühlen, die italienischen Kinder sind, weil sie in der Minderheit sind.
4: Non si può fare.
3: Italienische Medien ordneten diesen Vorstoß sofort ein. Die 30%-Grenze sei bereits seit dem Jahr 2010 per Ministererlass vorgeschrieben, nur nie konsequent umgesetzt worden. Und das von Meloni aufgebauschte Problem sei gar keines. Von rund 300.000 Schulklassen in ganz Italien gäbe es etwa 1.000, bei denen der Anteil zugewanderter Kinder, also solcher, die im Ausland geboren und dann eingewandert sind, bei über 20% liege. Einige wenige Schulen mit hohem Ausländeranteil, die das neue Gesetz tatsächlich betreffen dürfte, liegen in Norditalien. Doch auch hier werde es bei der Umsetzung Schwierigkeiten geben, urteilen italienische Medien. Kinder könnten zwar an umliegende Schulen verteilt werden, wegen des verfassungsmäßigen Rechts auf Bildung dürften diese aber nicht weiter als 20 Kilometer entfernt vom Wohnort liegen. Und das sei in einigen Gegenden nicht realistisch. Der ehemalige italienische Journalist und linke Politiker Michele Santoro betonte zudem im Fernsehsender La Sette: Wenn es dir tatsächlich wichtig ist, dass eine Schulklasse gut funktioniert, und da ist es ja wichtig, dass die Kinder auch Italienisch können, dann legst du so ein Gesetz früher vor, nicht erst im September. Du bereitest es im Sommer vor, du kündigst es überall an, damit sich die Schulen darauf einstellen, und dann diese Doppelung mit den Burkas, da wird klar, das ist reine Ideologie. Als Propaganda oder Symbolpolitik haben auch andere Oppositionspolitiker Melonis neues Dekret bezeichnet, als Flucht nach vorn aufgrund einer neuen Bedrohung von rechts außen. Selbst Staatspräsident Sergio Mattarella hat sich in die Debatte eingemischt. Die Schule bildet alle und ist für alle offen. Sie muss Bindung herstellen, das Vertrauen der Familien haben, muss helfen, dass sich keine Ghettos bilden. Sie darf keine Mauern errichten, sie muss einen und darf nicht trennen. Inzwischen ist Melonis Dekret in Kraft getreten. Das italienische Parlament hat nun 60 Tage Zeit, es in ein richtiges Gesetz umzuwandeln. An den Schulen bleibt der Alltag vorerst unverändert. Wie die Quoten und Sprachkontrollen in der Praxis organisiert werden sollen, müssen Schulämter und Rektoren erst noch austüfteln.
5: Die Schulpolitik der Regierung von Regierungschefin Meloni. Anna Giordano berichtete aus Italien.

Das Europamagazin vom WDR 5. Eines der wichtigsten Themen in Spanien ist die Situation auf dem Wohnungsmarkt. Wohnraum ist knapp und teuer und die Frustration und Empörung über die Situation, die gipfelte in den vergangenen Wochen in einer Szene, in der eine alte Dame zwangsweise aus ihrer Madrider Wohnung getragen wurde. Mari Carmen, Ende 80, konnte nach einer drastischen Mieterhöhung ihre Wohnung nicht mehr bezahlen. Aufgrund heftiger Proteste hat der Vermieter eingelenkt. Die alte Dame kann bleiben zu einer bezahlbaren Miete. Und der spanische Regierungschef Pedro Sánchez kündigt,

0: Erst vor wenigen Wochen haben Sie dem Ministerpräsidenten einen Entwurf für ein Regierungsdekret gegeben. 90% Ihrer Vorschläge sind berücksichtigt. Steuererleichterungen für Mieter und Vermieter, zinslose Kredite für junge Leute. Wir haben an diesem Text die ganze Zeit gemeinsam mit Ihnen gearbeitet und ich danke Ihnen dafür. Doch Schulz hatte in der Nacht vor der Debatte überraschend beschlossen, die Wohnungsdekrete abzulehnen. Ihre Fraktionssprecherin Miriam Nogueras erklärte, die Dekrete würden die Probleme auf dem Mietmarkt nicht lösen, sondern verschärfen. Wenn man Politik nur noch mit Schlagzeilen und Populismus macht, ist sie nutzlos. Das ist ein sehr ernster Moment. Wir scheinen dazu verdammt zu sein, für immer unter prekären Bedingungen zur Miete zu wohnen oder unsere Kinder zu einem Leben in einer Wohngemeinschaft. Die Dekrete sollten Familien in Notlagen vor Zwangsräumungen schützen, bis Ende 2028 auslaufende Mietverträge um 2 Jahre verlängern, junge Familien beim Kauf einer Wohnung mit zinslosen Krediten unterstützen und den Bau von Sozialwohnungen mit einem Mehrwertsteuersatz von nur noch 4% fördern. Und sie stellten Mietern wie Vermietern Steuererleichterungen in Aussicht. Ein zweites Dekret sollte Mietverträge dauerhaft entfristen. Doch mehr Mieterschutz werde zu weniger Mietwohnungen führen, sagte der Sprecher der Konservativen, Juan Bravo. Die Lösungen des Wohnungsproblems liegen doch auf der Hand. Wir brauchen mehr Wohnungen, nicht mehr gesetzliche Eingriffe in den Markt. Dieses Dekret bringt uns nur noch mehr Eingriffe und baut keine Wohnungen. Dabei wird die Notwendigkeit neuer Wohnungen auf mehreren Seiten in diesem Dekret erwähnt. Wenn Ihnen das Problem bekannt ist, warum machen Sie nichts? Die sehr emotional geführte Debatte klang nach Wahlkampf. Sie habe in 8 Jahren nichts für den Wohnungsbau unternommen, warfen die Konservativen der linken Regierung vor, während Befürworter der Dekrete davor warnten, jede Nein-Stimme sei eine Unterschrift unter der nächsten Zwangsräumung. Auch Regierungschef Pedro Sánchez erklärte zum Schluss: Die große Mehrheit unserer Gesellschaft wünscht sich ein wenig mehr Ordnung und mehr Menschlichkeit auf dem Wohnungsmarkt. Wenn wir diesen Markt nicht unter Kontrolle bringen, zerstört er unsere Gesellschaft. Diese Dekrete lösen nicht alle Probleme, aber sie federn sie ab. Denken Sie daran bei der Abstimmung und machen Sie das Richtige. Sonst wird die Geschichte über Sie urteilen und härter, als Sie es sich vorstellen. Am Ende stimmte Junts zusammen mit der konservativen Volkspartei und der ultrarechten Vox gegen beide Dekrete, die damit abgelehnt wurden. Wenn sich das Parlament nicht einmal auf einen Minimalkonsens zum wichtigsten Problem des Landes einigen kann, kommentierte eine Abgeordnete von den Kanarischen Inseln den Ausgang, dann sei es wohl besser, man wähle ein neues.
1: Hans-Günther Kellner war das aus Spanien. Wir gehen Richtung Osten in Europa, ins Baltikum, nach Lettland. Die Regierung in Riga ist vor einem halben Jahr zerbrochen, auch unter dem Druck von russischen Drohnenvorfällen und gezielt an die Grenze gebrachter Geflüchteter durch Belarus. Lettland grenzt ja an beide, Russland und Belarus. Und im Moment ist Andris Kulbergs Regierungschef als Kopf einer grün-konservativen Übergangsregierung. Dieses Mal werden die Stimmen bei der Wahl per Hand ausgezählt. Man befürchtet vielleicht auch Cyberattacken. Arne Bartram über die heutigen Wahlen in Lettland und die Rolle, die auch die deutschen Soldaten und Soldatinnen, die in Lettland stationiert sind, dabei spielen.
2: 4 deutsche Eurofighter und rund 40 Soldaten der Bundeswehr sollen in Lettland heute für Ruhe sorgen. Denn die Sorge vor möglichen Provokationen ist groß. Regierungschef Andris Kulbergs. Solche Ereignisse wie Wahlen oder Veranstaltungen bieten unserem Nachbarn eine willkommene Gelegenheit, Unruhe zu stiften. Wir waren 50 Jahre lang besetzt. Wir wissen genau, wozu unser Nachbar fähig ist. Cyberangriffe gehören zu seinen Stärken. Das hat unser Nachbar schon in vielen Ländern demonstriert. Dieser Nachbar ist Russland. Im Zweiten Weltkrieg wurde Lettland von russischen Truppen besetzt und zwangsweise Teil der Sowjetunion. Seit der Unabhängigkeit 1991 gibt es immer wieder Sorge vor zu viel Einfluss des östlichen Nachbarn. Rund 1/3 der lettischen Bevölkerung spricht bis heute Russisch zu Hause. Die aktuelle konservative Regierung setzt auf klare Abgrenzung zu Russland. Doch diesen Kurs teilen nicht alle, weiß auch Ministerpräsident Andris Kulbergs. Es gibt einen ziemlich großen Teil der Gesellschaft, der Russland nicht als Bedrohung wahrnimmt. Diese Menschen verstehen nicht, warum die Regierung so große Summen in die Verteidigung, in die Sicherheit und in den Grenzschutz investiert. Ihre Haltung ist: Warum? Das ist unser Nachbar. Wir sollten Freunde sein. So denken viele von ihnen. Und ich glaube, dass sie damit falsch liegen. Die Regierung in Riga wirft Russland und seine

0: im verbündeten Belarus immer wieder Provokationen vor. Drohnen, die über lettisches Staatsgebiet fliegen, oder Migranten, die gezielt an die Grenze gelockt werden, um illegal in die EU einzureisen. Die Regierung will deshalb ab 2027 mindestens 5% der Wirtschaftsleistung für Verteidigung ausgeben. Gleichzeitig kämpfen die Letten auch mit hohen Lebenshaltungskosten und einem Gesundheitssystem, dem Geld fehlt. Von dieser Stimmung versucht die rechtspopulistische Partei Lettland zuerst zu profitieren. Kandidatin Olga Petkevica von Lettland zuerst. Ich sage nicht, dass die Ukraine schlecht oder Russland gut ist. Aber in erster Linie denke ich darüber nach, wie wir hier leben. Und ich sehe, wie alles den Bach runtergeht. Noch weiter geht die Partei Souveräne Macht, die sich dagegen stellt, die Ukraine weiter militärisch zu unterstützen. Die Vorsitzende Julia Stepanenko. Wir sind dafür, hier vor Ort allen Menschen zu helfen, die Hilfe brauchen, den Opfern des Krieges. Aber Geld schicken, Schulden aufnehmen und unser Budget belasten, absolut nicht. Doch mit ihrer vergleichsweise offenen Haltung zu Russland steht die Partei isoliert da und hat wohl keine Chance, an einer Regierungskoalition beteiligt zu werden. Eine neue Regierung zu bilden, dürfte aber trotzdem schwierig werden, bei 14 Parteien und Wahllisten, die antreten. Zumindest die Wahl an sich soll heute möglichst ungestört ablaufen. Auch dank Absicherung durch die deutsche Bundeswehr.
1: So, jetzt haben wir uns schon ein bisschen warm gelaufen in Sachen Wahlen in Europa an diesem Wochenende. Lettland, ich sag's mal, relativ einfach. Jetzt gucken wir auf die Wahl in Bosnien-Herzegowina. Sehr viel komplizierter, weil die Struktur dieses Landes auch sehr viel komplizierter ist. Grund, die ethnischen Gruppen, die im Land leben und deren Interessen vertreten sein müssen. Silke Hane geht das zusammen mit Erim, einem Jugendlichen aus Sarajevo, an.
2: Erim Buraserovic aus Sarajevo ist 18 Jahre alt und darf in diesem Jahr das erste Mal wählen. Vor ein paar Tagen habe ich mit Freunden geredet. Einer meinte, man muss 3 Monate 18 Jahre alt sein, um wählen zu dürfen. Also darf ich. Das ist was Neues. Irgendwie bin ich schon aufgeregt. Aber weil es neu ist, weiß ich nicht so viel darüber. Aber ich werde wählen gehen und das ist aufregend, denke ich. Was Erim meint, das politische System in Bosnien und Herzegowina gilt als eines der kompliziertesten der Welt. Am Sonntag wird zum Beispiel nicht einfach nur das Parlament gewählt, sondern auch das dreiköpfige Staatspräsidium, die Parlamente in beiden Landesteilen, der Präsident eines Landesteils und die Vertretung in 10 Kantonen. Eigentlich finden also 6 Wahlen gleichzeitig statt. Und die politische Macht verteilt sich zwischen all diesen Ebenen.
3: It is very complicated, very, very complicated, I think it is.
2: Es ist sehr kompliziert. Sehr, sehr kompliziert. Wahrscheinlich ist es sogar für Leute schwer zu verstehen, die davon mehr Ahnung haben als ich. Aber ich habe mein Bestes gegeben, zu verstehen, wie alles funktioniert und für wen ich wähle. Ich denke, ich werde 1 oder 2 Wahlen brauchen, um zu begreifen, für was ich da abstimme und wer die meiste Macht hat. Der Grund dafür ist die ethnische Spaltung des Landes. In Bosnien gibt es 3 große Bevölkerungsgruppen: Bosniaken, Kroaten und Serben. Nach dem Bosnienkrieg in den 1990er Jahren wurde ein Friedensvertrag geschlossen, der die Interessen dieser Gruppen balancieren soll. In der Realität führt das heute zu gegenseitigen Blockaden. Für Erim ist das schwer nachvollziehbar.
3: People just want a better future.
2: Die Leute wollen einfach eine bessere Zukunft. Diese Spannungen, dass es vor 30 Jahren hier Krieg gab, normale Leute, die Wähler, die haben sich davon entfernt. Aber wir kehren immer dahin zurück, gerade wenn Wahlen anstehen. Dann kehren wir zurück zu diesen Spannungen und der Teilung. Aber ich glaube, gerade die Jüngeren sind viel weniger gespalten als die älteren Generationen.
3: Especially newer generations, I think they are a lot less separated than these older were.
2: Der 18-Jährige besucht in Sarajevo eine englischsprachige Schule. In seiner Freizeit spielt er Eishockey. Er ist Spieler in der Junioren-Nationalmannschaft. Seine Welt ist also eine, in der ethnische Fragen im Alltag kaum noch eine Rolle spielen. Bald schließt er die Schule ab und überlegt, zum Studieren ins Ausland zu gehen. Doch seine Zukunft sei in Sarajevo, ist sich Erim sicher. Ich bin der Typ, wenn du mich fragst, ich würde meine Zukunft gerne hier sehen. Ich will in Sarajevo leben, in Bosnien. Für mich ist das Zuhause. Nächstes Jahr gehe ich an die Uni und ich habe nichts dagegen, im Ausland zu studieren. Das ist etwas Gutes, neue Kulturen kennenlernen, vielleicht auch eine bessere Bildung zu bekommen. Aber ich glaube trotzdem, dass ich in Zukunft, gerade langfristig, hier sein werde.
3: in the future, especially in like long term, I think I'm here. I will be here.
1: Und morgen darf er zum ersten Mal wählen über die Zukunft seines Landes Bosnien-Herzegowina. Silke Hane war das für WDR 5, das Europamagazin.

0: Wenn man unter Druck gerät, dann muss man zusammenhalten. Westeuropa macht das eigentlich schon seit Jahrzehnten und seit dem Zerfall der Sowjetunion, seit dem Fall der Mauer, sind die osteuropäischen Länder dazugekommen. Und man könnte bei all der Unterschiedlichkeit der europäischen Länder und bei all ihren Streitigkeiten auch wirklich mal fragen, macht es irgendeine Region in der Welt besser? Hält an dem Prinzip Frieden, Freiheit, Wohlstand entschlossener fest als wir hier in Europa. Fällt mir jetzt spontan keine Region ein. Und trotzdem muss man in Europa immer auf der Hut sein vor einer weltweiten Entwicklung, die unser heutiger Gast, denke ich an Europa, das Gesetz des Dschungels nennt, die Macht des Stärkeren. Volker Stanzel ist Diplomat und Politikwissenschaftler. Er war unter anderem Botschafter in China und Japan. Mittlerweile ist er in Rente, aber über Europa denkt er weiterhin intensiv nach. Hallo und herzlich willkommen, Herr Stanzel.
1: Schönen guten Tag.
0: Welche Rolle spielt Europa für Sie ganz persönlich?
1: Europa steht für mich ganz vorne, wenn ich über Problemlösungen für uns in Europa, in Deutschland und darüber hinaus in Westeuropa und natürlich auch in den neu hinzugekommenen Ländern nachdenke. Und der Grund liegt darin, was Sie eben angedeutet haben. Es gibt wenige Regionen in der Welt, die so erfahren darin sind, Krisen auf friedlichem Weg zu lösen. Mhm. Natürlich haben wir immer wieder Streit und es gibt Uneinigkeiten und wir wissen auch nicht, wohin wir gehen werden. Aber diese Erfahrung, glaube ich, ist ein enormes Plus für uns.
0: Sie sind 1948 geboren, wenn ich das sagen darf. Sie haben die Entstehung einer europäischen Gemeinschaft, also als Kind, als Jugendlicher, als Erwachsener, genau miterlebt. Gab es für Sie besondere Momente in dieser Geschichte?
1: Ja, gab es eine ganze Reihe, aber ich würde das gerne unterstreichen, was Sie eben sagten. Ich glaube, nicht nur ich selbst, meine ganze Generation ist europäisch aufgewachsen, soweit wir in Westeuropa aufgewachsen sind. Und da gehören solche Momente dazu. Natürlich de Gaulle. De Gaulle in Deutschland, die Deutschlandreise, die Gründung von immer neuen Institutionen im Rahmen der EU, bis es die EU geworden ist. Also es gibt eigentlich keinen Mangel an herausragenden Momenten in der Entwicklung Europas, soweit wie ich das empfinde.
0: Heute ist Tag der deutschen Einheit. Der Zerfall der Sowjetunion hat Europa ja sehr verändert. Wie fänden Sie die Idee, wenn man nicht nur die deutsche Einheit feiert, sondern auch eine europäische Variante davon? Also West und Ost sind ja nicht nur in Deutschland zusammengerückt.
1: Das ist wäre ein guter Ansatz, das könnte man mal probieren. Das Problem, auf das wir stoßen würden, wäre A, dass es in erster Linie eine westeuropäische Angelegenheit würde, um die Zustimmung der anderen neuen Mitgliedstaaten Europas, der EU zu bekommen. Glaube ich, würde es lange Diskussionen bedürfen.
0: Warum sind Sie da
1: aber
0: so skeptisch?
1: Sie sehen ja, aber Sie sehen ja an sowas wie dem Weimarer Dreieck, dass Gedanken dieser Art, wie Sie es eben formuliert haben, immer wieder auftauchen, obwohl die Substanz dahinter noch nicht ausreicht, um das zum Erfolg zu machen.
0: Aber warum sind Sie da so skeptisch, Herr Stanzel? Also ich meine, wenn man sich anguckt, die osteuropäischen Länder möchten ja auch in die Europäische Union. Die Ukraine möchte unbedingt in die Europäische Union. Also warum sollten die da nicht mitziehen?
1: Nun ja, mit dem Zustandekommen eines neuen, geeinigten, friedlichen Europas in den 1990er Jahren haben wir zugleich begonnen, eine politische, wirtschaftliche, durchaus auch gesellschaftlich zu charakterisierende Auflösung in unseren Orientierungslinien zu erleben. Also wenn ich mit einem polnischen Freund über das künftige Europa spreche, da müssen wir immer zuerst definieren, worüber wir ganz genau sprechen. Und das dann auf einer Ebene zu machen, die es uns erlauben würde, einen Tag der europäischen Einheit in die Welt zu setzen, glaube ich, wäre sehr schwer und würde Zeit bedeuten. Womit ich nicht meine, dass wir Ihren Gedanken nicht weiterverfolgen sollten. Da kann man ja auch dran arbeiten und vielleicht haben wir dann 10 Jahre später einen großen, schönen Erfolg.
0: Ja, guck mal, die Großbriten denken ja auch wieder darüber nach, in die EU zurückzukommen. Sie sind ja viel in der Welt rumgekommen. Sie waren Botschafter in China und Japan. Ist man da nur deutscher Botschafter oder ist man da auch Europäer in dem Amt?
1: Nein, man ist auch Europäer. Das liegt einmal rein funktionell daran, dass die europäischen Botschafter sich in den Gastländern jeweils auch immer in ihren Auftritten abstimmen. Natürlich auf der Grundlage dessen, was sie von zu Hause vorgeschrieben bekommen. Aber das ist etwas, was dazu führt, dass man als Europäer nicht nur als Deutscher wahrgenommen wird. Das Zweite ist das eigene Verhalten. Wenn jemand sich als so in der Wolle gefärbter Europäer empfindet, wie beispielsweise ich das bin, aber wie das auch bei anderen Kollegen der Fall ist, dann spricht man aus sich heraus schon in jeden Diskussion immer mit so einem Nebensatz: Übrigens ist das auch sonst in Europa so oder anders. Mhm. Man erklärt auch Europa, fühlt sich verpflichtet, Europa zu erklären neben der deutschen Position.
0: Heute zu Gast, den denke ich an Europa, der frühere Diplomat und Politikwissenschaftler Volker Stanzel. Herr Stanzel, ich habe es am Anfang gesagt, Sie machen sich Sorgen, dass das Gesetz des Dschungels wieder mehr um sich greift in der Welt. Was verstehen Sie darunter?
1: Nun ja, wir haben internationale Ordnung auf der Grundlage der vielen Vereinbarungen seit der Gründung der Vereinten Nationen. Und die gehen davon aus und sind so strukturiert, dass man eigentlich jedes größere Problem durch multilaterale Verhandlungen zumindest einer Lösung wird näher bringen können. Jetzt haben wir aber in unserer Welt die Erscheinung, dass es immer mehr Staaten gibt. Und damit meine ich jetzt nicht nur die ganz großen Weltmächte, aber es gibt immer mehr Staaten, die sicher sind, ihre Ziele auch auf eigene Faust erreichen zu können. Und da gibt es Staatenbünde wie die BRICS zwischen solchen Staaten. Und das führt zu einer Atmosphäre in der internationalen Politik, die darauf hinausläuft, dass man so halb akzeptiert, der Stärkere wird sich schon durchsetzen. Mhm. Der Stärkere, der dann auch noch mit Drohungen arbeitet, wie das Donald Trump tut, wie es auch Putin tut und wie es auch Xi Jinping tut.
0: Wie sehen Sie da Europa? Welche Rolle müssten die Europäer da einnehmen? Oder welche haben Sie?
1: Naja, Europa ist ja immer noch ein, sagen wir mal, international begehrter Partner. Gucken Sie drauf, wie viele Staaten gerne Freihandelsabkommen mit Europa abschließen wollen, wie stark die europäische Wirtschaft noch immer ist und wie die, sagen wir mal, Human Resources, die Ausstattung an Experten im Forschungsbereich und so weiter ist. Europa ist ein begehrter Partner und das ist eigentlich eine Grundlage für uns oder könnte eine Grundlage für uns sein, um auch in Richtung neue Stärkung des Multilateralismus, neue Stärkung der Grundgedanken der Vereinten Nationen gemeinsam etwas erreichen könnten, zumindest eine Zeit lang in diese Richtung arbeiten könnten.
0: Könnten, Sie haben es jetzt zweimal im Konjunktiv gesagt, da höre ich eine gewisse Skepsis raus.
1: Ja, in der Tat, ist glaube ich kein Wunder, wir sind innerhalb Europas einerseits viel stärker als noch 1990 geworden. Auf der anderen Seite erleben wir ja diese Auflösung der Orientierungslinien für uns. Wir sind uns insgesamt noch nicht wirklich einig, nicht mal so weit, dass wir einen Tag der europäischen Einheit uns ausdenken würden. Mhm. Und mit diesem Zerfall, dieser Auflösung, müssen wir zuerst fertig werden können, bevor wir auf die internationale Bühne gemeinsam treten und die und die und die Vorschläge machen, um dem Gesetz des Dschungels gegenzuarbeiten.
0: Wie könnten wir das denn erreichen? Also was müssten wir tun?
1: Wir brauchen Verbündete. Das ist ja immer wieder die Rede davon gewesen, dass Staaten mittlerer Stärke, das war bei uns Außenminister, es ist der kanadische Premierminister, die das tun, dass Staaten ungefähr vergleichbarer Größe sich zusammentun müssten, um ihre Stärke zu koordinieren, so wie das auch im wirtschaftlichen Bereich durch Freihandelszonen und deren Schaffung geschieht. Also wir müssen gemeinsam arbeiten und dazu bedarf es eines intensiven Ausgleichs auf einer Grundlage, die wir formulieren müssen zuerst. Dazu hat in der Tat der kanadische Premierminister beigetragen. Dazu kam auch aus England in den letzten Jahren, sagen wir mal, Gedanken und Vorstellungen. Und es gibt auch im Osteuropa Menschen wie Sikorski, den polnischen Außenminister oder auch den polnischen Premierminister Tusk oder den neuen ungarischen Regierungschef, die in diese Richtung denken. Mhm. Und da müssen wir dran ansetzen, um auch hier gemeinsam ein Stückchen weiterzukommen.
0: Wenn Dinge passieren, die den europäischen Werten komplett zuwiderlaufen, dann steht man überwiegend zusammen, ist meine These. Beispiel: die Demütigung des ukrainischen Präsidenten im Weißen Haus. Warum machen Sie sich trotzdem Sorgen, dass wir uns selber klein machen und nicht gemeinsam stark sind?
1: Weil das Bekenntnis alleine nicht ausreicht. Dem müssen auch Taten folgen. Und wenn Sie die Ukraine ansprechen, dann können Sie auch gleich eine ganze Liste an Beispielen aufführen, wo wir zwar uns grundsätzlich einig sind, die Ukraine muss unterstützt werden und wir werden alles tun, um das auch zu erreichen. Aber wenn es dann um konkrete Fragen geht, Einzelfragen geht, wer liefert was an Waffen, wer engagiert sich finanziell so und so weit, dann fallen Ihnen gleich Beispiele ein, wo wir nicht so weit sind, dass wir sagen könnten, jawohl, wir entsprechen unseren eigenen Ansprüchen. Dabei, vielleicht darf ich das noch anfügen, dabei ist Grundlage der europäischen Einheit, sagen wir mal, im nicht nur praktischen Sinne, nicht nur wirtschaftlichen Sinne, sondern auch darüber im Verständnissinne, ist unsere Bereitschaft, Verantwortung zu übernehmen. Unsere Bereitschaft, eine vernunftorientierte Politik zu verfolgen. Ich sage Bereitschaft, weil wir auch das noch nicht wirklich neu verwirklichen. Also die 50er Jahre sind weit zurück und wir müssen hier eine Menge nachholen.
0: Sie sprechen ja auch von einer europäischen Leitkultur. Ist das schon das, was Sie gerade beschrieben haben? Oder was meinen Sie darunter? Verstehen Sie darunter?
1: Ja, das, was ich darunter verstehe, ist in dem durchaus angelegt, was ich gesagt habe, Vernunft und Verantwortung. Aber was steckt dahinter eigentlich? Das ist aus meiner Sicht ein großer Wert Europas, nämlich die Verbundenheit mit den Prinzipien der Aufklärung. Europa in seiner politischen Anlage und geistigen Anlage ist eigentlich ein Kontinent, der stark auf den Grundlagen der Aufklärung ruht. Und das ist eine gewaltige Forderung auch an uns selbst. Vage zu wissen, davon gehen wir aus. In der Forschung genauso wie in der Politik und in der Wirtschaft. Und das hat uns enorm vorangebracht, auf jeden Fall zur westeuropäischen Einigung und auch zum Interesse der osteuropäischen Staaten, dazuzugehören zu dem einigen Europa. Aber das ist etwas, was auch dann umgesetzt werden muss. Und hier könnte ich jetzt wieder in Konjunktiv verfallen. Wir könnten mehr erreichen, wenn wir würden.
0: Und könnten wir auch mehr erreichen, wenn wir vielleicht auch sowas wie eine europäische Leitfigur hätten? Jemand, der den Europäern und Europäerinnen so ein bisschen auch so einen Tritt, so eine Motivation gibt?
1: Aber so jemand muss sich selber erfinden, danach zu suchen und zu sagen, hier ist doch die Person X, die ist ja sehr einflussreich, und die Person Y, die steht doch für die wirtschaftliche Stärke ihres Landes. Da legen sie auch gleich wieder die Grundlage für Auseinandersetzungen und Neid und Eifersucht. Es ist besser, wenn sich eine Person findet, die bereit dazu ist, hier nach vorne zu treten und zu versuchen, mitzuschaffen, auszubilden, wohin wir gehen müssen. Und wir haben ja immer wieder Persönlichkeiten, die den Eindruck erwecken, sie könnten genau das leisten. Sagen wir mal Macron zum Beispiel. In jüngerer Zeit finde ich ganz eindrucksvoll, wie Frau Meloni sich bewährt. Herr Tusk, ja, und nochmal der Magyar, der ungarische neue Regierungschef. Also es gibt immer wieder solche Personen, aber es führt dann nie so weit, dass die Europäer insgesamt sagen würden, jawohl, hier haben wir jemanden, dem können wir das Vertrauen schenken, dass er mit Vernunft die Verantwortung trägt, die man tragen muss, um Europa weiter in der Welt zu bringen.
0: Vielen Dank, Volker Stanzel, Diplomat und Politikwissenschaftler, und seine Gedanken zu Europa. Herzlichen Dank, Herr Stanzel, für das Gespräch.
1: Ich danke Ihnen.
0: Und in der nächsten Woche, denke ich an Europa, haben wir Professor Florian Papenberger zu Gast, Generaldirektor des Europäischen Zentrums für mittelfristige Wettervorhersagen. Das Zentrum gibt zusammen mit dem EU-Beobachtungsdienst Copernicus jährlich den Bericht European State of the Climate heraus. Also auch das ein spannender Aspekt, der dann nächste Woche ausführlich hier besprochen wird. Das Europa-Magazin und Denke ich an Europa finden Sie beide auch als Podcast im Netz. Können Sie nachhören, können Sie weiterempfehlen, freuen wir uns. Das war's für heute. Mein Name ist Andrea Oster. Tschüss, schönen Samstag, schönen Feiertag noch für Sie.

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7: Die Nachrichten mit Detlef Dickmann. Guten Tag.
8: Für unsere Kinder und Enkel ist es selbstverständlich, dass keine Mauer unser Land teilt. Für viele unserer Eltern war es ein Traum. Dieses Glück verdient einen Festtag.
7: Bremens Bürgermeister Bovenschulte hat den Festtag zum Tag der deutschen Einheit eröffnet. Sein Bundesland richtet in diesem Jahr die Feier aus. Heute vor 36 Jahren trat die DDR der Bundesrepublik Deutschland bei. Damit endete die Diktatur in Ostdeutschland. In vielen deutschen Städten wurden am Mittag Menschenketten gebildet als Zeichen für Demokratie und mehr Zusammenhalt. Unter anderem sollten in Aachen 7000 Menschen zusammenkommen. Dazu Julia Küppers, WDR Aachen.
9: 7000 Menschen sind nicht zusammengekommen, aber es waren mehrere Tausend, die sich vom Aachener Dom bis ins belgische Kelmis die Hände gereicht haben, unter dem Motto, es brennt. Es gab ja große Flächenbrände auch im Fenn und da haben deutsche Einsatzkräfte ja auch geholfen, diese Feuer zu löschen. Und deswegen geht es hier natürlich nicht nur um Klimaschutz, sondern auch um Zusammenhalt und weiter auch um Demokratie und ja, dass die Menschen hier auch einen Neuanfang wagen gemeinsam. Deswegen haben sie am Ende auch weiße Zettel hochgehalten. Das Weiß steht für den Neuanfang.
7: Der Co-Pilot der Fly-Dubai-Maschine auf dem Weg nach Israel wollte einen Terroranschlag verüben. Die zuständige Staatsanwaltschaft in den Emiraten hat diese Vermutung bestätigt. Demnach hat der Co-Pilot den Piloten mit einer Axt angegriffen, die für Notfälle im Cockpit hängt. Mehr von Moritz Behrendt.
10: Mehrere US-amerikanische Medien berichten, dass der Co-Pilot bei seinem vorherigen Arbeitgeber Oman Air wegen extremistischer Einstellungen aufgefallen sein soll. Die Airline habe darauf ein Flugverbot gegen ihn verhängt. Warum die Fluggesellschaft Fly Dubai ihn dennoch eingestellt und auf der sensiblen Strecke nach Tel Aviv eingesetzt hat, dürfte eine zentrale Frage der weiteren Ermittlungen sein. Eine weitere ist, ob der Co-Pilot Hintermänner hatte. Medienberichten zufolge hatte er auf sozialen Medien Inhalte mit Bezug zu Al-Qaida gepostet.
7: Und auch das ist gerade Thema. Die Grünen haben die Entscheidung der G7-Staaten zur Freigabe von Öl- und Dieselreserven scharf kritisiert. Der energiepolitische Sprecher der Partei Kellner sagte, die Reserven seien für echte Notfälle da und nicht für einen amerikanischen Präsidenten im Wahlkampf. Die Menschen in Lettland wählen heute ein neues Parlament. Umfragen zufolge dürfte der amtierende Ministerpräsident im Amt bleiben, ein Unterstützer der Ukraine im Krieg gegen Russland. Im Rhein bei Rees im Kreis Kleve soll heute ein alter britischer Panzer geborgen werden. Er ist dort durch das aktuell extreme Niedrigwasser freigelegt worden. Die Formel 1 bleibt bei ihrem Rennkalender für das Saisonfinale und baut ihn wegen des Iran-Kriegs nicht noch einmal um. Demnach soll das vorletzte Rennen wie geplant Ende November in Katar stattfinden und das Finale Anfang Dezember in Abu Dhabi. Die Sicherheitsabteilung der Deutschen Telekom hat ein neues Ranking zu unsicheren Passwörtern veröffentlicht und da taucht auch dieser NRW-Fußballverein auf.

0: Im Ranking der unsicheren Passwörter landet Schalke 04 kleingeschrieben auf Platz 11. Deutlich häufiger übrigens als Passwörter mit Bezug zu Borussia Dortmund. Das war WDR aktuell. Das Wetter in Nordrhein-Westfalen: Am Nachmittag ist es überwiegend sonnig mit lockeren Wolken bei 16 Grad in Winterberg, 21 in Mönchengladbach und 22 Grad in Dortmund. Morgen erst oft bewölkt oder neblig trüb, am Nachmittag dann hier und da sonnig. Ganz im Süden kann es ein wenig regnen. 16 bis 22 Grad. Am Montag anfangs neblig trüb, später sonnig bis leicht bewölkt bei 19 bis 23 Grad. Die Zeit 13.04 Uhr. WDR 5, die Verkehrslage. A1 Osnabrück Richtung Dortmund zwischen Münster Nord und Kreuz Münster Süd 10 Minuten plus 4 Kilometer Stau. A3 Oberhausen Richtung Arnheim, ab dem Grenzübergang Elten 30 Minuten plus 7 Kilometer Stau vor Arnheim. A31 Oberhausen Richtung Gronau zwischen Gescher-Coesfeld und Lechten-Ahaus 20 Minuten plus 3 Kilometer Stau. A52 Mönchengladbach Richtung Romont zwischen Elmt und Romont 45 Minuten plus 6 Kilometer Stau. Diese Autobahnen sind wegen Bauarbeiten gesperrt, A1 Richtung Köln zwischen Carmen-Zentrum und Schwerte bis Montag. A40 in beiden Richtungen zwischen den Kreuzen Duisburg und Kaiserberg ebenfalls bis Montag. A42 in beiden Richtungen zwischen Herne-Krange und Baukau bis Dienstag früh. A59 Richtung Düsseldorf zwischen Monheim und Düsseldorf Süd bis Mitte nächsten Jahres. Und A61 Richtung Venlo zwischen Kaltenkirchen und Grenzübergang Grenzwald bis Montag.
1: 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Und noch ein Hinweis: Bei diesem Kriminalfall kommen Szenen mit Gewalt und Diskriminierung vor.
2: Haben Sie die Leiche untersucht, in die Taschen geschaut?
3: Nein, das habe ich nicht. Ich habe gleich den Arzt gerufen.
2: Und dieses nasse rote Tuch, das neben dem Toten lag?
3: Das kam mir komisch vor, deshalb habe ich es nicht angerührt.
2: Das war auch besser so.
3: Wenn Sie es sagen.
2: Wie haben Sie erkannt, dass der Mann im Aufzug tot war, Herr Janke?
3: Habe ich erst, als ich in der Kabine war, Herr Kommissar.
2: Kommissar kommt noch. Und dann?
3: Habe ich ihm die Halsschlagader gefühlt, wie wir es bei unserem Lehrgang gelernt hatten. Einmal eins der Wach- und Schließgesellschaft.
2: Sie sind nicht direkt beim Haus Vaterland angestellt?
3: Nein.
2: Dann haben Sie einen besonderen Einblick in die Vorgänge hier?
3: Wenn Sie das sagen.
2: Sie kannten den Toten?
3: Ja, vom Sehen. Er hatte den Vertrieb für Luisenbrand in Berlin.
2: Kam es oft vor, dass Herr Lamkau selbst den Luisenbrand geliefert hat? Noch dazu, so spät am Abend?
3: Ich denke schon. Luisenbrand wird gern und viel getrunken.
2: Mögen Sie Luisenbrand?
3: Nein.
2: Wieso wissen Sie dann so viel darüber?
3: Tue ich das?
2: Wie ich sagte, besonderer Blick.
3: Sie sagten Einblick.
2: Sie sagen mir nicht, was ich sagte.
4: Kriminalsekretär Gref.
2: Vielen Dank erstmal.
4: Wir konnten die Türen tatsächlich alle schließen und die Leute zusammenhalten. Alle Angestellten, die heute Nacht Dienst hatten, sind noch im Haus.
2: Und wo haben Sie sie versammelt, Lange?
4: Durch diese Tür. In der großen Halle.
2: Und gütiger.
5: Kriminalassistent Lange, wie viele sind das?
4: Wir schätzen 400.
2: Gereon, wirst du die Befragung leiten?
5: Ich bin wegen des roten Tuchs hier, Genner zuliebe.
3: Er hat da so ein Gefühl.
4: Na dann.
2: Ist der Fall ja quasi gelöst.
4: Alles Gute für die Befragung.
2: Da geht er, unser Kommissar von Rat und Tat.
4: Lässt uns tatenlos allein.
2: Mit 400 potenziellen Mördern.
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7: Guten Morgen, Berlin. Du kannst so hässlich sein. So dreckig und grau. Es ist wie vor einem Jahr, als ich gefahren bin. Und doch ist alles anders. Ich bin anders. Betrunkene, die durch Charlottenburg nach Hause stolpern, sich nochmal vollgefressen haben, zugekokst, als könnte die Nacht dadurch ewig dauern. Berlin, deine Nächte fressen dich auf. So manch einer wird unangenehm überrascht erwachen. Die Scheinwerfer an den Wolken über Tiergarten kommen sicher vom Haus Vaterland. Vergnügungspalast mit japanischem Teehaus, Osteria, türkischem Kaffeehaus, Wildwestbar, Prima Kombüse. Remi Demi auf 4 Etagen. Warum nur haben Gerions Fälle immer mit solchen Etablissements zu tun? Der feiert eh schon genug, wenn er allein ist.
8: Treten Sie bitte zurück an Gleis 7. Der Nordexpress fährt ein.
9: Pardon, c'est le train de Paris.
10: Oui, monsieur.
11: Kiri!
12: Hey! Bei Fuß!
13: Vous avez entendu le chien la vache, Kiri?
11: Greta, so eine Überraschung. Charlie, ich konnte sie nicht mehr halten. Oh mein Gott, bist du schick.
7: Danke. Aber wo ist denn Gerion?
11: Er hat dich nicht mehr erreicht in Paris. Er musste vor 2 Tagen mit einem Nachtflug nach Königsberg.
7: Was?
11: Und mir hat er den Hund vor die Füße gesetzt. Und viele Entschuldigungen an dich.
7: Gerion ist noch nie geflogen. Bei seiner Höhenangst wird er das kaum überlebt haben.
11: Komm, wir gehen zu mir. Ich erzähl dir alles. Also das bisschen, das ich weiß. Es hat irgendwas mit Schnaps zu tun.
7: Na klar. Das interessiert Gerion natürlich.
14: Hella, die Süße bringt uns jetzt noch was Feines. Ne?
15: Ich denke, ich krieg nichts mehr runter.
14: Oh, das wird schon rad. Sie dürfen in unserem schönen Städtchen nicht nur die Arbeit sehen. Haben Sie unseren Marktplatz bewundert? 7 Hektar, der größte in ganz Deutschland. Ne?
16: Hat sie denn gemundet, unsere Glumse?
14: Ach, das hat sie. Wie Käsekuchen, nur ohne Kuchen.
16: Was hätten Sie denn noch gerne, Herr Polizeimeister?
14: 2-mal Pilkala. Für mich und den Herrn Kriminalkommissar.
16: Sehr wohl.
15: So lange blonde Zöpfe, das kennt man gar nicht mehr in Berlin. Alle mit Bubikopf.
14: Das wäre nichts für mich. Eine Frau? Ist eine Frau. Dann soll die mal schön Zöpfe tragen, ha? Aber Sie sind ja nicht wegen der Frauen hier. Da haben Sie doch in Berlin genug von. Zöpfe hin oder her.
15: Hin oder her ist gut. Ich habe meine Freundin fast ein Jahr nicht gesehen. Und jetzt musste ich sie versetzen. Wegen roter Tücher.
14: Rote Tücher? Ich spreche von Ihrem Fall. Diese 3 toten Ostpreußen, verstreut im Reich. Wo nochmal? Dortmund.
15: Wittenberge und Berlin. Spirituosenhändler Lamkau, Tatort Haus Vaterland. Ich spreche auch davon. Die Akte Vaterland ist bereits ganz schön dick. Unter anderem wegen roter Tücher.
14: Ihr Berliner sprecht in Rätseln. Ich hoffe, Sie konnten sich in unsere Akten einarbeiten. War doch alles korrekt, nicht?
15: Das schon, aber auch ein bisschen dünn. Die 3 Toten waren alle hier in Treuburg gemeldet, das wussten wir bereits. Und Lamkau hat für Wengler hier gearbeitet, bevor er in Berlin seinen Vertrieb aufgezogen hat. Das einzig Neue ist, alle 3 Toten haben im Frühjahr 1924 die Stadt verlassen. Macht einen Zusammenhang noch zwingender. Nur, warum? Das ist 8 Jahre her. Warum mussten sie jetzt sterben? Auf die gleiche Weise.
14: Ich weiß es. Wer Treuburg so untreu ist, der hat nichts Besseres verdient. Im Ernst, ich bin erst 29 hergekommen. Ich kann Ihnen da überhaupt nicht weiterhelfen.
16: So, Herr Kriminalkommissar. Die Wurst auf die Zunge legen, den Korn drüber gießen und runterschlucken.
17: Das hat nichts Anzügliches, Herr Kommissar. Das kommt Ihnen nur so vor. Hm?
14: Der Dienst ruft. Ich muss rechtzeitig zur Kaffeepause auf der Wache sein. Wir haben hier noch Disziplin im Osten.
15: An diesem Sack hier sehe ich in Uniform gesehen.
18: Ich kenne das Wort zwar nicht, aber hört sich an, als würde es passen.
15: Entschuldigung? Sie können nicht gehört haben, was ich gesagt habe.
16: Ich lege mein Ohr öfter auf die Schiene der Geschichte. Deswegen höre ich immer mehr als andere. Einen Vertreter der Berliner Polizei und preußischen Demokratie habe ich mir allerdings anders vorgestellt.
15: Sie glauben nicht, wie oft ich das schon gehört habe.
16: Weniger unbedarft und vertrauensselig.
15: Das habe ich wiederum noch nie gehört. Und Sie sind?
16: Maria Kowalka, Leiterin der Bibliothek Treuburg.
15: Ah, da haben Sie Pech, gute Frau. Ich lese nur Akten.
16: Da haben Sie Glück, Herr Kommissar. Ich habe eine, die Sie interessieren muss.
15: Was steht drin?
16: Wahrheiten. Zum Beispiel über Gustav Wengler.
15: Ach, so ein Zufall. Wegen dem bin ich vor Ort. Macht feine Schnäpse, der Herr Wengler.
16: Und er lässt Sie warten und von Angestellten observieren und ist so gar nicht kooperationsbereit. Aber immer freundlich und er schenkt gerne aus.
15: Haben Sie mich observiert?
16: Es stehen noch andere Wahrheiten darin.
15: Ich beginne mich zu interessieren.
16: Was 1920 vor der Volksabstimmung passiert ist.
15: Die Schiene der Geschichte.
16: Wer Anna von Matte wirklich umgebracht hat.
15: Wen bitte?
16: Und die Mutter von Arthur Radlewski auf dem Gewissen hat.
15: Frau Kowalka, das scheint eine ziemlich dicke Akte mit ziemlich vielen Namen zu sein.
16: Die zeigt, dass der große Gönner des Ortes ein Schwein ist. Die Akte ist in der Tasche, die ich neben sie gelegt habe. Ich werde sie liegen lassen, wenn ich weggehe, als hätte ich sie vergessen.
15: Und dann?
16: Haben Sie genug Beweise gegen Wengler?
15: Und wenn ich keine suche? Er ist ein angesehener Geschäftsmann, der sogar unser schönes Berlin mit seinem Luisenbrand beliefert. Schon nach dem ersten Glas musste ich sagen, ich verstehe warum.
16: Sie lassen sich leicht um den Finger wickeln. Das sagte ich eingangs.
15: Warum sollte ich mich denn von Ihnen um den Finger wickeln lassen?
16: Schauen Sie sich die Beweise an. Ich habe 12 Jahre lang gesammelt und auf jemanden gewartet, der sie nutzt. Vermasseln Sie es nicht.
15: Ich werfe heute Abend einen Blick drauf. Und bespreche das dann mit den örtlichen Behörden.
16: Der Polizei Treuburg können Sie nicht trauen.
10: Also, was hast du mit deinen Haaren gemacht? Was ist das? Ein Garçonschnitt mit Locken?
18: Bien sûr. Bob plus permanent.
10: Permanent?
18: Dauerwelle auf Französisch.
1: Weltbürgerliches Geplänkel. Das hat sie nicht verdient, die liebe Greta. Aber was soll ich machen? Am liebsten würde ich einfach schlafen gehen.
10: Aber jetzt ist unsere Charlie die
1: Ich kann schon ohne ihn leben. Aber trotzdem hatte ich heute mit ihm gerechnet.
10: Mit dem neuesten Pariser Schick.
18: Du, ich habe einen Hollywood-Film gesehen. Arsène Lupin.
1: Aber wer weiß, wahrscheinlich wäre alles wieder in gereizten Konflikten geendet. Über die Zukunft, die politische Situation.
18: Demnächst ein Gangsterfilm. Scarface. Muss ich unbedingt sehen.
10: Wir machen erstmal eine Flasche auf.
1: Womöglich stimmt, was sein bester und einziger Freund Paul aus Köln ausgeplaudert hat.
10: Dom Perignon.
1: Dass er mir noch auf dem Bahnsteig einen Antrag machen wollte. Den Ring hat er schon Ewigkeiten in der Tasche.
18: Fantastisch, Greta.
1: Ich weiß nicht, ob ich einen Antrag will. Aber keinen zu kriegen ist dann doch ein bisschen ernüchternd.
10: Ich will alles wissen. Alle Männergeschichten.
1: Wir werden es beim Weltbürgerlichen belassen. Von meiner Abtreibung werde ich dir nicht erzählen.
10: Alles, was du gesehen und was du getrieben hast.
1: Und Gerion darf es auch nie erfahren.
10: Du sagst ja gar nichts.
1: Wie klein die Wohnung wirkt.
10: Das ist doch keine Träne in deinen Augen, Charles Nolan.
1: Dass wir hier so lange zusammen gewohnt haben.
18: Ach, Quatsch. Ich bin nur fertig von der langen Reise.
10: Hättest du doch lieber gehabt, wenn dein Kölscher Klüngel dich abgeholt hätte.
1: Wenn ich wenigstens das wüsste.
10: War bestimmt alles besser in Paris. Hier geht es drunter und drüber. Hast du das mit dem neuen Kanzler mitgekriegt, den keiner kennt? Von Papen.
1: Antidemokrat.
10: Aber halt.
1: Wird sich mit den Nazis gut verstehen.
10: Ich freue mich so, dass du wieder da bist. Schlaf dich aus. Und dann auf neue rauschende Nächte der Moabit-Sisters.
15: Dann zeigen Sie doch mal, was Sie ermittlerisch drauf haben, Frau Kowalka. Volksabstimmung 1920. Masuren zu Polen oder Deutschland. Magrabowa stimmt zu 98% für Deutschland, benennt sich in Treuburg um. Perfide Tat ebnet Lokalpolitik den Weg. Bitte?
19: Wie von Ihnen bestellt, 2 weitere Luisenbrände aus beruflichen Gründen und ein kleines Bier privat dazu. Ach,
15: wunderbar.
19: Sie haben lange Arbeitstage, Herr Kommissar Rath.
15: Das bringt die preußische Pflicht mit sich.
19: Wir würden jetzt allerdings unsere Bewirtung für heute schließen.
15: Machen Sie das, Hella.
19: Gut.
15: Ach,
3: Können Sie sich noch an Magrabova und die Wahl erinnern? Bedeutet Ihnen die Namensänderung etwas?
19: Nein, der Name bedeutet mir viel, aber ich kann mich nicht erinnern. Ich war da in der ersten Klasse.
3: Danke.
19: Gute Nacht.
3: Ja, schlafen Sie schön.
19: Sie auch, Herr Rat.
3: Diese Zöpfe. Also, Maria Kofalka. Unter uns, Ihre Akte trägt Züge einer Wahnsinnigen. Vielleicht genau der richtige Ansatz in Masuren. Ich kann gerade trotzdem nicht erschließen, wer das Mordopfer...
20: Anna von Matte. Ihr Name sei gesegnet.
3: Ah, Anna von Matte. So viele rote Pfeile.
20: Richtig, Pfeile.
3: Die Verlobte von Gustav Wengler. Tochter des ursprünglichen Brennereibesitzers Friedrich von Matte. Wengler war damals Geschäftsführer und eingesetzter Erbe der Brennerei.
20: Anna von Matte wurde am Tag der Volksabstimmung in Magrabova mit zarten 19 Jahren in einem See ertränkt. Angeblich von einem Pollen. Am gleichen Tag entschieden sich alle für Deutschland. Ein Zufall?
3: Zufall? Fragezeichen, zwei Ausrufezeichen. Naja, aber das klingt ein bisschen weit hergeholt.
20: Der Pollack. So haben sie ihn genannt. Polnischer geht es kaum, haben sie gesagt. Dabei hieß er bloß Polakowski. Jakub Polakowski, ein echter Preußer.
3: Verstehe, ein Missverständnis, aber wenn die Meute mal in Fahrt ist, wurde er gelyncht?
20: Verhaftet. Er ist später umgekommen. Bei der Flucht aus dem Zuchthaus Wartenburg.
3: Und? War er der Mörder?
20: Nein, nur der Sündenbock. Von Gustav Wengler dazu gemacht.
3: Hatte Wengler denn was gegen Polakowski?
20: Wengler hatte was gegen Pollen. Jakub Polakowski war Arzt. Er hat keine Unterschiede gemacht. Auch Pollen behandelt. Er hat nach einer Schlägerei einen von Wenglers Leuten nicht bevorzugt behandelt, weil ein Pole schlimmere Verletzungen hatte. Damit war er in Wenglers Ungnade gefallen. Für immer. Der Nichtbehandelte hieß übrigens Herbert Lamkau.
3: Na Moment mal, jetzt lassen Sie aber die Kirche im Dorf, Frau Kollegin. Das ist mein toter Spirituosenhändler aus Berlin.
20: Jetzt interessiert Sie die Sache ja doch.
3: Also gut. Wengler hat behauptet, dass der Pollack Anna von Matte umgebracht hat. Wer hat den Tod denn untersucht?
20: Siegbert Wengler.
3: Sein Bruder?
20: Ja. Hat damals für die hiesigen Polizeikräfte gearbeitet und alles vertuscht.
3: Nicht alle Polizeikräfte sind redlich, das stimmt. Auch für Berlin.

0: Ich wusste gar nicht, dass Sie so spät noch arbeiten, Dr. Schwarz.
1: Bei besonders interessanten Fällen wie diesem Herrn Lammkau vergesse ich schon mal die Zeit. Warum arbeiten Sie noch so spät, Kriminalsekretär Gräf?
0: Ach, weil Kollege Rath mir die Akte Vaterland nicht mehr ordnungsgemäß übergeben konnte. Und ich nun im Fall hinterherhechle wie ein masurischer Hirtenhund.
1: Ah ja. Masuren. Haben Sie was gegen das südliche Ostpreußen?
0: Keineswegs. Solange Sie braun wählen. Was amüsiert Sie denn?
1: Dürfen die im Wahllokal denn dann trotzdem Slawisch sprechen?
0: Mir aus dürfen die da hinten auch Kaschubisch sprechen, solange sie dort bleiben. Gibt schon genug Ruhrpolen im Reich.
1: Kommen Sie aus dem Ruhrgebiet?
0: Warum fragen Sie?
1: Oder kennen Sie sich bloß gut mit den Problemen der Republik aus?
0: Ja, das tue ich. Das Deutsche Reich hat viele Probleme.
1: Auch ein jüdisches?
0: Kein Kommentar. Ich denke, es werden sich einige Dinge bei der Reichstagswahl Ende des Monats klären, nicht?
1: Ja, das ist leider anzunehmen.
0: Also mal zur Sache. Die Kollegen sagen, er ist ertrunken, aber die Leiche war trocken und in einem Aufzug.
1: Richtig. Er ist mit einer ganz kleinen Menge Wasser ertränkt worden. Hier nur so viel.
0: Aber das würde man doch aushusten.
1: Nicht, wenn man gelähmt ist.
0: Der Mann hat Getränke angeliefert. Der war sicher nicht gelähmt.
1: Dieser kleine blaue Punkt am Hals. Sehen Sie den?
0: Ja, ein Stich. War Lammkau Morphinist?
1: Cocolores. Herbert Lammkau wurde mit einem Pfeilgift gelähmt. Danach reicht ein kleines, rotes Tuch auf dem Gesicht, dazu ein Schluck Wasser und man ertrinkt selbst in der Wüste.
0: Ein Pfeilgift?
1: Tubocurarin aus Südamerika wird bei der Jagd benutzt mit dem Blasrohr.
0: Da hat sich aber jemand sehr viel Mühe mit dem Mord gegeben?
1: Mit dem Ritual sicher. Mit dem Gift nicht unbedingt.
0: Warum?
1: Mit Tubocurarin wird medizinisch experimentiert, als Mittel, das die Muskeln entkrampft und Operationen im Brustraum möglich macht.
0: Sie sagten Ritual?
1: Ja. Tubocurarin macht nur bewegungsunfähig. Man bleibt bei vollem Bewusstsein. Lammkau sollte erleben, dass er ertrinkt.
2: Ich sag mal so, es gibt hier drin doch Details, die Sie gar nicht wissen können. Da fällt es mir ein bisschen schwer mitzugehen.
3: Es gab einen Zeugen, der sich mir anvertraut hat.
2: Warum Ihnen?
3: Wir kennen uns seit der Schulzeit. Aber bevor Sie jetzt nach ihm fragen...
2: Lassen Sie mich raten. Er ist tot.
3: Nein. Aber er wird nicht aussagen. Er spricht nicht mit Menschen wie Ihnen. Mit niemandem mehr. Er lebt draußen im Moor. Keiner weiß wo.
2: Ein wilder Mann als Kronzeuge in einem Mordfall.
3: Er ist selbst ein Opfer. Er traut keinem mehr.
2: Ein Opfer von wem? Auch von Wengler?
3: Indirekt, ja. Seine Mutter ist in Alkoholtod gestorben.
2: Den sterben einige. Trotzdem ist Ihre Moral der Geschichte, dass das an einem nationalistischen Oberbösewicht lag, ja?
3: Betrunken sind Sie ein ziemlich schlechter Ermittler. Lesen Sie die Briefe in der Akte. Arthur Radlewski, der wilde Mann, hat alles aufgeschrieben, was er damals gesehen hat.
2: Arthur Radlewski? Moment! Ella, was ist? Ich brauche nichts mehr.
4: Doch.
2: Bitte?
4: Darf ich kurz reinkommen? Bitte, mich darf niemand sehen.
2: Komm. Was gibt's?
4: Machen Sie bitte auch das Licht aus, damit uns niemand von draußen sehen kann.
2: Und jetzt?
4: Sind wir allein.
2: Und?
4: Haben die Nacht für uns.
2: Haben wir das?
4: Ich habe gespürt, wie du mich angeschaut hast.
2: Irgendwo muss der Mensch ja hinschauen.
4: Auch wenn er mit einer anderen Frau am Tisch sitzt?
2: Die Kofalka. Die drängt sich öfter gern mal auf.
4: Und damit kannst du nicht umgehen?
2: Ach, es kommt drauf an.
4: Dann lassen wir es doch drauf ankommen.
2: Meinst du?
5: Hella, geh ran!
4: Natürlich, Papa! Hotel Salzburger Hof, wie kann ich helfen?
6: Charlotte Ritter, ich möchte bitte Kommissar Rath sprechen.
4: Bedauere, er ist nicht abkömmlich.
6: Abkömmlich von was? Morgens um 8:30.
4: Er möchte nicht gestört werden.
6: Es ist dringend.
4: Mit wem spreche ich?
6: Mit seiner Verlobten?
4: Verstehe. Rufen Sie um 11 nochmal an. Er war sehr spät im Bett.
7: Allein am Wochenende haben die politischen Auseinandersetzungen im Wedding...
8: Ich mach mir gleich vor Aufregung in die Hose. Wie kannst du nur so ruhig bleiben?
9: Psst. Mein erster Tag als Kommissaranwärterin. Seit 2 Wochen. Und noch kein Wort von Gerion. Ich sag auch noch Verlobte. Bin ich vollkommen verrückt geworden.
10: Ich dachte immer, wir sind nicht politisch, Herr Polizei.
9: Jetzt wird diese dumme Kuh sagen, Ihre Verlobte hat angerufen, Kommissar Rath. Ich könnte kotzen. Er war sehr spät im Bett. Wie sie das gesagt hat. Was treibt er da
7: nicht das Deutsche Reich, sondern der Freistaat Preußen.
8: Der weiß es gegen die Nazis, weil er Jude ist.
9: Hat sie das jetzt wirklich gesagt?
7: Zum eigentlichen Zweck unserer Zusammenkunft. Ich möchte Sie bitten, die neuen Kommissaranwärter zu begrüßen, die fortan in Ihren Reihen Dienst tun. Denken Sie daran, einer dieser Herren könnte in einigen Jahren möglicherweise Ihr Vorgesetzter sein.
9: Immer derselbe Witz. Und kein Gedanke daran, dass wir auch hier stehen.
7: Es freut mich ganz besonders, Ihnen dieses Mal 2 Damen vorstellen zu können. 2 Kommissaranwärterinnen.
9: Immerhin.
7: Die unsere Inspektion G verstärken werden.
8: Vielen Dank.
7: Willkommen bei der preußischen Polizei und viel Glück im Einsatz.
10: Ich weiß schon, wie ich die Damen einsetzen würde.
9: Viel Glück mit der strohdummen antisemitischen Kollegin.
11: Herzlichen Glückwunsch, Fräulein Ritter. Und willkommen zurück.
12: Vielen Dank.
11: Auch Ihnen herzlichen Glückwunsch, Fräulein.
8: Von Almsig. Karin von Almsig.
12: Herr Kriminalrat Gennert, das ist eine besondere Freude für mich. Sind Sie meinetwegen?
8: Und meinetwegen?
11: Die Berliner Polizei braucht fähige Menschen wie Sie. Deshalb wollte ich es mir nicht nehmen lassen, Sie an diesem Tag persönlich zu begrüßen, Fräulein Ritter. Aber natürlich habe ich auch eine kleine Nebenabsicht. Die besprechen wir am besten bei einem Stück Kuchen. Sie mögen doch Stachelbeer-Baiser.
8: Ich liebe Baiser.
11: Entschuldigung. Ich habe mit Fräulein Ritter gesprochen. Sie, Fräulein von Almsig, werden von Kollegin Wieking in der Abteilung G erwartet. Vielen Dank.
13: Hella, ich muss Sie kurz sprechen.
4: Warum so förmlich?
13: Wo ist die Tasche?
4: Ich weiß nicht, wovon du sprichst.
13: Die Tasche, die auf der Kommode lag.
4: Ich kann mich an keine Tasche erinnern. Das Zimmer war ganz dunkel, weißt du nicht mehr?
13: Nur du kannst sie mitgenommen haben.
4: Was interessiert mich deine Tasche?
13: Hör mal, du bringst die Tasche oder ich lasse das ganze Haus durchsuchen.
4: Das darfst du nicht.
13: Ein Anruf und ich habe einen Durchsuchungsbefehl aus Berlin.
4: Wo du gerade von Anrufen sprichst. Deine Verlobte hat für dich angerufen.
13: Wer?
4: Ich habe mir schon gedacht, dass sie lügt. Aber stutenbissig war sie trotzdem. Sie wollte nochmal anrufen.
13: Halt den Mund und gib mir die Tasche.
4: Ritter war der Name richtig? Ich kann dir ja mal von uns erzählen. Oder meinem lieben Vater.
13: Du Biest.
11: Die Mauern von Natur aus, weil sie vom Arbeitgeber darauf getrimmt sind.
12: Aber wie kann ich da behilflich sein?
11: Wir wollen Sie in den Betrieb einschleusen. Als verdeckte Ermittlerin.
12: Oh.
11: Haben Sie Bedenken?
12: Ich kann mir nichts Besseres vorstellen. Sie wissen, dass die Inspektion A mein Traum ist.
11: Sie werden in die G zurückkehren müssen.
12: Ja, ich weiß. Aber die Perspektive, mich um Jugendkriminalität und straffällige Frauen zu kümmern und nie auch nur einem einzigen Mann Befehle erteilen zu dürfen...
11: Die ist ernüchternd, ich weiß. Ich würde es ändern, wenn ich könnte.
12: Leihen Sie mich so oft aus, wie Sie können. Die weibliche Kriminalpolizei ist nur so durchsetzt von Nazi-Sympathisanten. Da weiß man nicht mal, mit wem man die Mittagspause verbringen soll.
11: Sollten Sie herausfinden, dass jemand mehr ist als nur Sympathisant, informieren Sie mich. Das wäre Grund für eine fristlose Kündigung.
12: Wer weiß, wie lange noch.
11: Malen Sie den Teufel nicht an die Wand. Ich habe nun eine Besprechung, aber Sie werden später von Böhm alle Informationen bekommen, die Sie benötigen. Bitte?
14: Fräulein Ritter, wie schön.
15: Charlie.
12: Herr Oberkommissar Böhm, ich warte dann in der Inspektion auf Instruktion. Mhm. Herr Kriminalsekretär Gref.
11: Verabreden Sie sich vorher zu dritt im neuen Aschinger. Mhm.
12: 13 Uhr im Alexanderhaus?
14: Sehr gut.
12: Mhm. Wunderbar.
15: Hat sich Rath schon gemeldet?
14: Nein, Herr Kriminalrat, aber das kennen wir ja von ihm.
15: Und die Akte ist auch noch nicht eingetroffen.
11: Warum muss dieser Mann eigentlich immer querschießen?
16: Die
0: Die Spur ist sehr vage, Herr Kriminalrat Gennert. Drei Tote, einer Dortmund, einer Wittenberge, einer Berlin.
14: Aber alle stammen aus Treuburg.
11: Richtig, Böhm. Und alle wurden auf die gleiche seltsame Weise mit Pfeilgift gelähmt und einem roten Tuch ertränkt. Das spricht ganz klar für einen Serienmörder.
0: Ist es dann nicht gefährlich, dass Kommissar Rath allein in Treuburg ermittelt?
11: Na, er weiß sich schon zu helfen.
14: Irgendwas Verwertbares bei den Vernehmungen?
0: Keiner will, dass der Ruf von Haus Vaterland geschädigt wird. Wir haben noch über 200 Vernehmungen vor uns.
11: Aber darauf verlassen wir uns nicht, Greif. Wir haben bald eine Geheimwaffe im Haus Vaterland.
7: Kennst du Aschenputtel?
5: Das Märchen?
7: Genau, die musste 3 Schober Stroh zu Gold spinnen.
12: Rumpelstilzchen. Aber korrigier ihn besser nicht.
5: Ach so?
12: Spiel die Einfalt vom Lande.
7: Und so musst du, wenn du im Haus Vaterland was werden willst, auch klein anfangen. Mit Zwiebelhacken. Das kannst du doch.
5: Sicher.
7: Dann zeig mal. Was machst du denn da? Komm mal her. Ich zeig dir, wie es geht. Gib mir mal deine Hand. Hier. So musst du sie an den Schaft legen.
5: Müssen sie sich dafür so an mich lehnen?
7: Merk dir gleich eines, Mädchen. Du arbeitest unter mir und du machst, was ich dir sage. Sonst ist dein erster Tag gleich dein letzter.
12: Wenn er mich noch mal anfasst.
16: Herr Unger?
7: Was hast du in der Küche verloren, Husen? Wer passt denn jetzt auf die Bar auf?
12: Ein Schwarzer in einem Cowboy-Kostüm.
16: Da ist ein Gast, ein Amerikaner. Der sagt, sein Steak sei nicht so blutig, wie er es bestellt hat.
7: Und dafür kommst du...

0: kommen wir bestimmt. Ich wollte mich eher ein bisschen umschauen.
1: Und einen Weg finden, wie ich in Ungers Büro komme.
2: Die Akten von damals sind längst an das Landratsamt Oletzko weitergegeben worden. Ich kann mich ehrlich gesagt nicht so genau an den Fall Matej erinnern.
3: Ich auch nicht, Herr Kommissar. Ich war damals noch nicht im Dienst.
4: Das ist mir klar, Kowalski. Aber Sie, Kollege Griegert...
2: Der Fall wurde damals schnell geklärt. Sie haben diesen Polen direkt neben der Leiche gefunden.
4: Jakub Polakowski, ich weiß, er war kein Pole. Ich interessiere mich mehr für einen Mann namens Arthur Radlewski.
3: Den Kauburg.
4: Wen?
2: So nennen wir hier den Mann aus dem Moor, der die Kinder holt, wenn sie nicht gehorchen.
4: Radlewski lebt wirklich im Moor, ja?
2: Er ist vielleicht längst tot.
4: Wie kommen Sie darauf?
2: Im Wald liegt noch alles voller Munition.
4: Warum?
2: Sagen Sie mal, sind Sie überhaupt Deutscher?
4: Was ist das für eine Frage?
2: Sie fragen mich, warum in den masurischen Wäldern Munition liegt? Haben Sie je von Tannenberg gehört?
4: Naja, diese Schlacht.
2: Wie? Diese Schlacht? Mann, Tannenberg ist ein Symbol größter nationaler Bedeutung. Ja, 1410 hat der Deutsche Orden gegen die polnisch-litauische Union hier verloren. Da sind die uns Jahrhunderte mit auf den Senkel gegangen. Aber Hindenburg und die 8. Armee haben das reingewaschen. Dem Ort endlich neue Bedeutung verliehen. Die Russen eingekesselt und vernichtet.
4: Und die Polen waren sauer.
2: Ja, die Polen sind immer sauer. Nach der Niederlage, da versuchten die Russen hier einen Gegenangriff.
3: Am 30. August 1914.
2: Und wir haben sie wieder geschlagen.
4: Wir? Waren Sie dabei?
2: Das will ich wohl meinen. Ich habe mit vielen anderen die Heimat verteidigt. Gegen die Drecks-Polacken und die Russen. Und wir hätten den Krieg auch gewonnen, wenn uns die Sozis nicht den Dolch in den Rücken gerammt hätten. Das weiß ja jeder. Oder? Kommissar Rath?
4: Ja, sicher. Durchaus. Wenn Sie sich im Moor so gut auskennen, meinen Sie, Sie könnten mich zum Kauburg bringen?
2: Was wollen Sie von diesem Verrückten?
4: Sagen wir doch einfach, ich möchte jemanden kennenlernen, der bis heute auf einem Schlachtfeld lebt.
5: Deutschland wäre ärmer geblieben um einen genialen Feldherrn wie von Hindenburg. Um ehrwürdige Helden unter den deutschen Soldaten an allen Fronten. Und auch um entlarvte Verräter, wenn es diesen heiligen, reinigenden Krieg nicht gegeben hätte. Ein langer Friede mag gern sich die schönste und begehrenswerteste Sache sein, ist doch auch ein diplomierter Pädagoge für Erziehung zu ungerechter Nörgelsucht. Die Ereignisse, die im Folgenden geschildert werden, trugen sich im März 1917 an der Westfront während des Unternehmens Alberich zu, in einem Dorf namens Neuville. In einer unversehrten, schmucken Villa eines Bankdirektors hatte ich mit meinem treuen Heinrich Quartier bezogen. Ich sitze gerade in der Schreibstube, diktiere den aktuellen Lagebericht. Da überbringt Wozniak eine Nachricht. Melde gehorsamst, Herr Leutnant, mit dem Keller stimmt etwas nicht. Ich horche auf. Was soll denn damit nicht stimmen? Er ist zu klein. Wenn Herr Leutnant die Sache in Augenschein nehmen wollen... Im Keller sind die Regale abgeräumt, der Wein ist längst in die Armeebestände integriert. Unteroffizier Meifert, ein angehender Mathematiker, macht Meldung. Womöglich ein zugemauerter Raum. Der gefreite Vibot, ein drahtiger Hugenotte, hält den Vorschlaghammer bereits in der Hand. Aufmachen. Sie haben nur auf meinen Befehl gewartet. Bald hat sich ein Loch aufgetan. Das Loch wurde zunehmend größer und als genügend Licht von unserer Seite in den dunklen Raum fällt, schimmert es plötzlich zurück. Immer strahlender, je mehr sich der geheime Raum uns öffnet.
6: Atmosphäre im Haus Vaterland. Wann bringen Sie bloß endlich das künstliche Gewitter?
7: Für einen Militär kann er wirklich gut schreiben.
0: Wer ist denn das?
7: Leutnant AD Graf von Roddeck.
6: Leutnant AD Graf von Roddeck.

0: Bon du Nord. Enfin, 999,9. 400 Unzen. Das Gold wird requiriert, sage ich. Es muss unverzüglich in Sicherheit hinter die Linie nach Cambrai gebracht werden. Ich drehe mich um und sehe Hauptmann Engel am Fuße der Treppe stehen. Da gebe ich Ihnen recht, sagt er. Das Gold darf dem Feind nicht in die Hände fallen. Für einen Abtransport ist es jedoch zu spät. Das würde unseren Rückzug behindern und das Gelingen des Alberich-Befehls gefährden. Mit dem Alberich-Befehl ist es Engel ernst. Die Umsetzung der Zerstörungsanweisung nimmt der Hauptmann weitaus gründlicher vor, als Ludendorff angeordnet hat. Ihm reicht es nicht, dem Feind nur eine Wüstenei zu hinterlassen. Er soll eine menschenfeindliche Mondlandschaft vorfinden. Eine heimtückische, in der hinter jedem Stein und in jedem Keller der Tod lauert. Das Verderben des Trinkwassers soll auf ihn zurückgehen. Ebenso die Sprengfallen, die in den Straßen lauern, in unseren aufgegebenen Gräben und Unterständen. Todesengel wird er mittlerweile von einigen genannt. Wir bringen es weg, heute Nacht noch, in ein sicheres Versteck, Leutnant. Eines, das der Feind auch nicht entdeckt, wenn die Waffen wieder schweigen. Er schaut in die Runde, als wolle er die Männer auf sich einschwören. Gold rostet nicht, sagt er. Wir werden es nach dem Kriege holen. Alle im Raum begreifen den Sinn von Engels Worten. Ganz gleich, wie der Krieg ausgehen wird, dieses Gold gehört uns. Wir werden es weder dem Franzosen lassen, noch dem Kaiser.
1: Krieg, Krieg, Krieg, Krieg, Krieg, Krieg, Krieg, Krieg, Krieg, 9 Millionen Seelen für den Sieg, Sieg, roter Mond im schönen Flandern, Krieg, Krieg.
2: Sterben sollen nur die anderen. In den Häusern, auf den Straßen, Krieg, Krieg. Glaubt ihr, dass wir je vergaßen, Krieg?

0: Im Haus Vaterland isst man gründlich. Hier gewittert's stündlich. Wir müssen all diese verrückten Werbesprüche auswendig lernen. Yippie-ki-yay! Ich stehe sogar manchmal auf der Bühne da.
1: Hey Husen, machst du mir mal noch 3 Gin Fizz?
0: Na klar, gerne.
2: Ich habe noch nicht mal die Hälfte aller Attraktionen bewundern können. Aber ich war auf einer exklusiven, schrecklichen Vorablesung eines deutschen Kriegsheldenromans.
0: Ja, die Vielfalt hier ist groß. Was arbeiten Sie?
2: Ich hatte mich als Stenotypistin beworben. Bisher nur Zwiebeln gehackt.
0: Was möchten Sie trinken?
2: Luisenbrand. Haben Sie den?
0: Natürlich. Einen amerikanischen Whisky kann ich Ihnen leider nicht anbieten. Sie wissen...
2: Die Prohibition. Sind Sie Amerikaner?
0: Nein, Deutscher. Aus Dar es Salaam. Deutsch-Ostafrika. Habe für Kaiser und Vaterland gekämpft.
2: Oh, Entschuldigung.
0: Schon gut. Wir haben gemeinsam gelacht.
2: Sie sind also ein Askari?
0: Bei Yume Mohammed Husen. Sehr erfreut.
2: Sie haben sich mir bereits vorgestellt.
0: Die meisten können sich meinen Namen nicht merken. Ich heiße auch eigentlich Hussein. Aber Husen klingt deutscher.
2: Wie kommt es, dass ein Askari in Berlin den Cowboy spielt?
0: Ich bin in Berlin, weil mir das Vaterland noch Geld schuldet.
2: Das Haus Vaterland?
0: Das andere Vaterland. Das große. Deutschland schuldet mir meinen Sold.
2: Das kann nicht wahr sein. Den müssen Sie einklagen.
0: Tue ich ja seit Jahren. Aber von irgendetwas muss der Mensch leben. Also kenne ich im türkischen Café oder hier in der Wildwestbar. Überall da, wo die Menschen jemanden brauchen, der exotisch aussieht.
2: Und der Prozess?
0: Dauert. Es geht mir auch nicht nur um Geld. Auch um die Anerkennung dessen, was wir als afrikanische Männer in den Kolonialtruppen geleistet haben. Wissen Sie, ich hätte einfach nicht gedacht, dass diese ganze Sache so ehrenlos wird.
2: Das hätte ich auch nicht. Ich trinke auf Ihren Erfolg in der Sache.
0: Danke.
1: Noch 2 Scotch und Soda, Cowboy.
0: So gut wie fertig.
2: Ich habe ein bisschen Jura studiert. Vielleicht kann ich Ihnen helfen. Ich hätte allerdings auch ein paar Fragen über das kleine Vaterland.
0: Fragen Sie.
2: Sie haben von dem Toten im Aufzug gehört?
0: Der Spirituosenlieferant. Natürlich. Alle sprechen davon.
2: Und? Was sagen die?
0: Dass er ein schwieriger Kandidat war.
2: Ah ja?
0: Es gab vor ein paar Monaten Probleme mit ihm.
2: Welcher Art?
0: Der Luisenbrand, den er uns geliefert hat, war gepanscht.
2: Wie gepanscht?
0: In den Flaschen war billiger Fusel statt edlem Kornbrand.
2: Wie kam der da rein?
0: Angeblich ein Fehler in der Abfüllung.
2: Und?
0: Es wurde sicher irgendeine Übereinkunft getroffen.
2: Zwischen wem?
3: Was machst du hier? Ihr habt unsere Kosten besaufen? Sofort zurück in die Küche.
2: Meine Schicht ist vorbei.
3: Dann ab nach Hause, wenn du eins hast.
0: Fräulein Ritter wollte nur...
3: Halt die Schnauze! Den Schnaps, die mir eine Doppelfunke gehalten hat. Ist das klar?
0: Ich soll hier tanzen, Kellnern singen, soll euch entertainen. Doch darf man im Geschichtsbuch meinen Namen nicht erwähnen. Da stehen nur 100 Märchen drin von weißen, reinen Rassen. Die gebt ihr euren Kindern und sie lernen, mich zu hassen. Und sie lernen, mich zu hassen.
4: Bardzo ładny dzień dzisiaj.
5: Kriminalpolizei Berlin, Abteilung 1.
6: Steinke, sind Sie das?
5: Wer spricht da bitte?
6: Gerion Rath. Kann ich mit Oberkommissar Böhm sprechen?
5: Der ist in einer Besprechung bei Gennert.
6: Dann Lange oder Gräf?
5: Unterwegs, im Fall Lampkau.
6: Wer ist denn da?
5: Ich. Und wir warten übrigens alle seit Tagen auf Ihren Bericht aus Treuburg.
6: Ich werde heute noch einen wichtigen Zeugen vernehmen. Der wohnt in einer unwegsamen Gegend. Der Bericht kommt morgen. Ist denn meine Berliner Akte angekommen?
5: Akte Vaterland? Möglicherweise.
6: Ich habe sie postwendend auf dem Flugzeug gelassen. Sie müsste längst eingetroffen sein.
5: Dann werde ich mal nachschauen gehen.
6: Aber noch davor sollten Sie eine Personenüberprüfung vornehmen.
5: Ich kann hier nicht weg.
6: Ich denke, Sie wollen nach der Akte schauen gehen.
5: Da schicke ich jemanden. Und mit Verlaub, das mit der Akte ist hier niemand in Schuld. Da können Sie dankbar
6: Steinke.
5: Sein.
6: Schicken Sie jemanden los, schnell. Es geht um Siegbert Wengler, ein Kollege, Hauptwachtmeister. Er war mit allen Mordopfern aus Treuburg befreundet und lebt in Berlin.
7: Stehen Sie mal nicht im Weh rum, wie junge Gemüse.
2: Ich wollte Ihnen nur die Tür aufhalten. Was bringen Sie denn da Feines mit?
3: Nix auf halten, kleine Tomate. Ich zeig dir das mal.
2: Der gute Alkohol.
3: Apfelsaft. Ich mache nichts mit Alkohol. Feinster schlesischer Apfelsaft.
2: Aber ist denn bei Alkohol nicht die Marge viel größer?
3: Die Chance ist größer. Die Chance, hin und wieder mal richtig die Fresse poliert zu kriegen.
2: Ist das so hart, das Geschäft?
3: Das ist Hertha BSC JWD.
2: Dann mischen die Ringvereine mit?
3: Na klar, aber nicht nur Ditter. Ich sag mal so, bei meinem Apfelsaft, da kenne ich mich aus. Da schmeckt jede Lieferung auch so, wie sie soll.
2: Dann meinen Sie die Einkäufer von Kempinski?
3: Hier wohnen schon Leute mit einem Knüppel über den Hof gejagt. Kennen Sie den Unger?
2: Den Küchenchef? Ja, zufällig leider mein Chef.
3: Nehmen Sie sich in Acht vor dem. Der kennt keine Gnade, wenn jemand Bock missbaut. Da reicht schon ein faules Ei und der dreht durch.
2: Vielen Dank. Aber der kann doch nicht alle Lieferanten verprügeln.
3: Ja, hat noch ganz andere Methoden drauf. Da gibt es Kollegen, die drücken seit Jahren Geld ab, damit sie weiter liefern dürfen. Und der Unger macht sich die Taschen voll. Vielleicht hat ja auch der Lampau mit den Wengler-Schnipsen Mist gebaut.
2: Fahren Sie nicht mit der Ware ins Lager?
3: Ich nehme die Treppe. Der Aufzug ist mir nicht mehr ganz geheuer seit der Lampau-Sache.
6: Wie konnte dir entgehen, dass Kofalka die ganze Zeit Material gegen uns sammelt?
7: Ich habe zweimal ihre Bude auf den Kopf gestellt.
6: Sie muss es in der Bibliothek versteckt haben. Was steht drin?
7: Vor allem Briefe von Radlewski an Sie. Es ist, wie wir dachten. Der Kaubuck hat alles mit angesehen.
6: Auch?
7: Ja.
6: Was noch?
7: Dass Polakowski die Leiche gefunden hat und dass Siegbert und ich ihn niedergeschlagen haben, als wir dazu kamen und den Polak verhaftet haben.
6: Radlewski wird keiner glauben. Er frisst Ratten und Kröten und versteckt sich im Sumpf.
7: Aber wenn die gute Maria mit ihm zusammen aussagt...
6: Wir riskieren nichts. Wirf die Briefe ins Feuer. Kümmer dich um die Kofalka.
7: Mach ich. Sie geht gerne schwimmen. Der Steg ist manchmal sehr glatt. Aber vorher muss ich mit diesem trottligen Berliner Polizisten in die Sümpfe. Er hat mich nach deinem Bruder befragt.
6: Und jetzt will er Radlewski finden?
8: Frau Kriminalrätin, danke für Ihren Besuch. Er kommt so überraschend, dass ich Ihnen leider keinen Kuchen anbieten kann.
9: Zucker ist ungesund, Herr Kriminalrat. Er schadet dem Einzelnen wie dem Volkskörper als Ganzem.
8: Ich nehme an, Sie kommen wegen Fräulein Ritter.
9: Die vor zwei Tagen ihren Dienst bei uns hätte antreten müssen. Wir sind auf jede Kraft angewiesen.
8: Ich verstehe.
9: Das glaube ich nicht. Sonst hätten Sie meine Anwärterin nicht gleich am ersten Tag in Ihre Abteilung einbestellt.
8: Lassen Sie uns bitte nicht in Abteilungen denken. Im Übrigen hatte ich Frau Ritters Einsatz mit dem Vize-Polizeipräsidenten besprochen.
9: Der hat ja nicht mehr lange was zu sagen.
8: Wie kommen Sie da drauf?
9: Wie ich gehört habe, war von Papen schon bei Hindenburg.
8: Sie scheinen gut unterrichtet. Was hat er da gemacht?
9: Ihnen Kenntnis davon gesetzt, was in Altona passiert ist. Wie die Kommunisten ein Blutbad angerichtet haben.
8: So viel bekannt ist, ist da ein Trupp der SA in voller Montur durch ein Arbeiterviertel marschiert. Das war eine gezielte Provokation.
9: 16 Tote, machen wir uns nichts vor. Die Situation ist nicht mehr unter Kontrolle. Wir brauchen einen starken Mann.
8: Wir brauchen vor allem einen klaren Kopf. Man sollte uns nicht von politischen Ansichten beeinflussen lassen.
9: Dann darf ich also davon ausgehen, dass Fräulein Ritter nicht in einem politischen Fall eingesetzt wird.
8: Natürlich nicht.
9: Warum bekommt sie dann immer wieder Anrufe aus Masuren?
7: Man merkt, Sie sind eine echte Stadtratte. Sie haben keine Ahnung, wie groß das Gebiet ist, das wir durchsuchen müssen.
10: So groß sah es auf der Karte aber nicht aus.
7: Es gibt keine geraden Wege.
10: Und wir müssen um das Moor rum.
7: Haben Sie eigentlich jemals vorher nach Radlewski gesucht?
10: Nein. Verrückte soll man in Ruhe lassen.
7: Und Radlewski ist verrückt?
10: Sicher.
7: Wer hat das festgestellt?
10: Also er ist nicht verrückt im eigentlichen Sinn.
7: Sondern?
10: Das liegt in der Familie. Der Vater war ein Trinker, hat die Frau und das Kind geschlagen.
7: Verstehe. Aber ich habe gehört, die Frau hat auch getrunken.
10: Aber erst, als ihr Mann tot war.
7: Wie das Leben manchmal so böse spielt.
10: Und wie ist sie gestorben? An gepanschtem Alkohol.
7: Haben manche behauptet. Es war nur ein Gerücht. Sie hat sich einfach totgesoffen.
10: Wurde das untersucht?
7: Warum denn? Wenn eine Frau, die als Trinkerin bekannt ist, im Suff stirbt...
10: Was hat sie denn getrunken? Was alle hier trinken. Luisenbrand.
7: Könnte der gepanscht gewesen sein?
10: Ach was.
7: Hier gehen wir besser nicht lang. Minen. Hier links. Wenn jemand so erfolgreich ist wie Gustav Wengler, dann kommt immer irgendein Neider, der irgendein Mist in die Welt setzt, geschäftsschädigende Gerüchte streut.
10: Der Luisenbrand ist ein astreines Erzeugnis.
11: Wenn Wengler mal einen Werbechef braucht, könnte er glatt Sie anheuern.
10: Ich diene nur dem Gesetz. Es wird Zeit, dass wir uns aufteilen.
11: Warum?
10: Wenn wir zusammenbleiben, suchen wir 3 Tage. Wir gehen auf 3 Wegen ums Moor, treffen uns auf der anderen Seite. Können Sie Karten lesen, Herr Hauptkommissar?
11: Ja, selbstverständlich. Ich war Gefreiter.
10: Dann ist die Karte für Sie. Die für Sie, Kowalski. Sie kommen am Soldatenfriedhof vorbei, müssen keine Angst haben. Die sind alle tot. Ich gehe über die Westflanke. Wir sehen uns auf der anderen Seite.
12: Sollte herauskommen, dass wir mehrere Millionen Goldmark unterschlagen hatten, drohte uns allen Kriegsgericht. Wir sprangen vom Wagen, holten die Spaten. Die Grube für das Gold war bereits ausgehoben. Die Überraschung kam aus dem Wald. Ein Junge und ein Mädchen. Sie standen da, hielten sich an den Händen wie Hänsel und Gretel und waren vor Schreck zu 2 Salzsäulen erstarrt im Angesicht der angelegten Gewehre. 2 arme Franzosenkinder, die nach Brennholz suchten.
13: Que faites-vous ici?
12: Fragte ich. Da fiel schon ein Schuss und auf der Stirn des Jungen prangte ein dunkles Mal. Er fiel um wie ein nasser Sack. Das Mädchen ließ einen herzzerreißenden Schrei hören. Ich blickte mich um, zu Meifert und Vibeau. Beide hatten ihre Karabiner noch angelegt und schauten genauso entsetzt wie ich. Da donnerte ein 2. Schuss durch die nächtliche Stille. Hauptmann Engel hielt seinen rauchenden Ordonnanzrevolver fest in der Hand. Das Mädchen war neben dem Jungen zusammengebrochen, röchelte. Der Todesengel trat zu ihr und schoss ihr aus nächster Nähe in den Kopf.
14: Firma Lamkau?
15: Edith, ich möchte dir mein allertiefstes Beileid aussprechen.
16: Justav, wie gut, dass du anrufst.
15: Wir alle.
16: Ich weiß nicht mehr weiter, Justav.
15: Was ist denn passiert?
16: Die Polizei war hier. Die haben alle Unterlagen mitgenommen.
15: Warum das denn?
16: Sie sagen, sie müssen einen Überblick über Herberts Geschäfte bekommen. Sie interessieren sich vor allem für den Luisenbrand.
15: Mach dir keine Sorgen, das ist Routine.
16: Aber Herbert hat doch nichts getan, oder?
15: Nein.
16: Er war in letzter Zeit so anders.
15: Was ist denn passiert?
16: Er hat eine Todesanzeige bekommen aus Dortmund. Er hat gesagt, er kannte den Verstorbenen von früher aus Treuburg.
15: Wer hat die Anzeige geschickt?
16: Stand kein Name auf dem Umschlag. Herbert wollte dich deshalb anrufen und Siegbert.
15: Hat er Siegbert erreicht?
16: Sicher.
15: Ich werde mit Siegbert sprechen und dir jemanden schicken, der dir mit der Firma hilft. Hat die Polizei wirklich alle Unterlagen mitgenommen?
16: Nicht alle. Herbert hatte noch welche in seinem Tresor im Wohnhauskeller. Da dürfe niemand ran, außer ihm, hat er immer gesagt. Die habe ich der Polizei verheimlicht.
15: Das hast du gut gemacht. Es gibt Geschäftsgeheimnisse, die gehen die Polizei nichts an.
16: Welche Geheimnisse, Justav?
17: Herr Lamkau galt als schwieriger Kandidat wegen einer gepanschten Lieferung, Fräulein Ritter?
18: Das könnte erklären, warum Lamkau so viel Bargeld dabei hatte. Es war für jemanden im Haus Vaterland, der die Sache unter den Teppich kehrt.
17: Was ist da los?
19: Soll ich nachschauen?
17: Ja, bitte. Fräulein Steiner kommt heute etwas später.
19: Das sind doch Marschschritte. Oh mein Gott, weiß wer.
20: Herr Kriminalrat, Herr Oberkommissar, Sie führen Bernhard Weiß ab und den Polizeipräsidenten.
21: Bitte?
20: Kommen Sie schnell, bitte.
22: Fräulein Ritter, keine Sorge, es wird sich alles klären.
23: Nicht stehen bleiben, weitergehen.
24: Was geht denn hier vor?
23: Anordnung des Reichspräsidenten. Die preußische Regierung ist mit sofortiger Wirkung abgesetzt. Ebenso die Berliner Polizeiführung.
24: Das wird Otto Braun nicht sehen.
23: Als neuer Reichskommissar in Preußen wurde Reichskanzler Franz von Papen eingesetzt.
24: Das ist ein Staatsstreich. Das lassen wir nicht zu.
17: An der Hohen Kiefer kann ich mich orientieren, meinte Kriegert. Und da noch 500 Meter, dann müsste ich ums Moor rum sein. Wenn er da mal recht hat. Ich darf nicht auf die polnische Seite kommen. Die Brüder würden sich freuen, einen preußischen Polizisten in die Finger zu kriegen. Da vorne die Lichtung, sieht doch gut aus. Bis dahin kann ich noch eine rauchen. Ja. überhaupt eine Lichtung? Verdammt. Ich versinke. Nur die Ruhe. Das ist ein Schlammloch, mehr nicht. Aber ein verdammt tiefes. Puh. Wie kalt. Die Hose ist hin. Verdammt, das geht schnell.
0: Kriegert! Kowalski!
1: Aus dem Weg, Kollege Böhm. Ja,
0: machen Sie keine Dummheiten.
19: Er stellt sich den Soldaten in den Weg.
24: Herr Polizeipräsident, Herr Weiß, sagen Sie doch etwas. Geben Sie einen Befehl.
19: Die Soldaten werden nervös. Die sind in der Unterzahl.
4: Bewahren Sie bitte alle die Ruhe. Niemand will, dass irgendetwas Unbedachtes passiert.
1: So sehe ich das auch.
19: Wenn jetzt jemand schießt.
24: Wohin werden Sie denn gebracht?
1: Das geht hier nichts an.
24: Dann lasse ich Sie hier nicht durch.
1: Was wollen Sie denn? Dass wir aufeinander losgehen? Ich führe nur meine Befehle aus.
4: Geben Sie den Weg frei, Böhm. Es wird sich alles regeln.
19: Er gibt nach.
24: Hoch! Lebe die Republik!
5: Hoch! Lebe die Republik.
24: Hoch. Komm, Kollegen! Hoch! Lebe die Republik! Hoch! Lebe die Republik! Hoch!
1: Ja, schrei ich hier, jawohl!
24: Die Republik!
17: Bleib ruhig. Keine Panik. Ich muss mich an was festhalten.
0: Kriegers!
17: Hier ist nichts. Nur brauner Schlamm.
0: Hilfe! Irgendjemand, bitte! Hilfe!
19: Gereon, wo bist du?
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1: Die Nachrichten mit Detlef Dickmann. Guten Tag.
2: Heute vor 36 Jahren feierten die Menschen in der wieder offenen Mitte von Berlin unter Feuerwerk und schwarz-rot-goldenen Fahnen.
1: Zum Tag der Deutschen Einheit hat Bundespräsident Steinmeier an die friedliche Revolution in Deutschland erinnert. Durch Massenproteste der Menschen in Ostdeutschland wurde die DDR-Diktatur beendet. Heute vor 36 Jahren trat die DDR der Bundesrepublik bei. Gefeiert wird in diesem Jahr in Bremen. Bürgermeister Bovenschulte sagte, die Einheit solle allen Menschen in Deutschland nutzen.
3: Dafür brauchen wir Zuversicht und den Mut, den die Menschen 1989 bewiesen haben. Dann kann jeder Mensch in diesem Land sagen, diese Demokratie ist auch meine Demokratie.
1: Die Einheitsfeier in Bremen läuft das ganze Wochenende, unter anderem mit einem Bürgerfest und einem Konzert der Band Die Fantastischen Vier heute Abend. Im Fall des beinahe Absturzes einer Fly-Dubai-Maschine von Dubai nach Tel Aviv hat sich der Terrorverdacht erhärtet. Nach Angaben des Generalstaatsanwalts der Vereinigten Arabischen Emirate griff der Co-Pilot den Piloten mit der Rettungsakt im Cockpit an. Dieser wehrte sich und sorgte dafür, dass Passagiere den Co-Piloten überwältigen konnten. Er soll früher schon mit extremistischen Ansichten aufgefallen sein. In Bonn geht heute das jährlich stattfindende Beethoven-Fest zu Ende. Das große Klassikfestival mit mehr als 100 Konzerten hatte vor einem Monat begonnen. Monika Fliegner-Kroll, WDR Bonn.
4: Es war nach Angaben der Veranstalter die erfolgreichste Ausgabe des Festivals seit über 10 Jahren. Rund 35.000 Gäste kamen demnach in den 4 Wochen zu Veranstaltungen und Konzerten. Auch Workshops, Diskussionsrunden und Mitmachangebote für Familien und Kinder lockten viele Menschen nach Bonn. In diesem Jahr konnte das Fest auch wieder zurück in seinen Heimatstandort ziehen, die Beethovenhalle. Diese wurde in den vergangenen 9 Jahren aufwendig saniert. In der Beethovenhalle findet heute Abend um 19.30 Uhr auch das Abschlusskonzert mit dem BBC Philharmonic Orchestra statt.
1: Und auch das ist gerade Thema. Nordkorea hat erneut eine ballistische Rakete in Richtung Meer gefeuert. Sie soll 700 Kilometer weit geflogen sein. In Südkorea kam das Sicherheitsbüro zu einer Dringlichkeitssitzung zusammen. In Berlin haben Linke, Grüne und SPD ihre Vorgespräche über die mögliche Bildung einer Landesregierung fortgesetzt. Ziel sind gemeinsame Verabredungen zu den Themen Antisemitismus, Rassismus und organisierte Kriminalität. Bei den landesweiten Schülerprotesten in Frankreich sind nach Angaben der Regierung seit Montag mehr als 5.000 Menschen festgenommen worden. Auslöser der Unruhen war eine Schule in einer Pariser Vorstadt, in der Personal fehlte. Wahlhelfer bekommen in vielen Kommunen in Nordrhein-Westfalen künftig mehr Erfrischungsgeld, also eine etwas höhere Aufwandsentschädigung als bisher. Nach einer DPA-Umfrage soll es teilweise doppelt so viel Geld geben, zum Beispiel in Dortmund. Deutschlandweit öffnen heute Moscheen ihre Türen zum Tag der offenen Moschee. Insgesamt sind es mehr als 700. Muslimische Gemeinden laden zu Führungen, Gesprächen und Diskussionsveranstaltungen ein. Für Hulya Altun von der Merkez-Moschee in Duisburg geht es vor allem um den Austausch mit anderen.
5: Insbesondere dient dieser Tag gezielt für Menschen, die sich sonst nicht trauen, nicht die Zeit haben, aber im Rahmen einer Gruppe ist es einfacher, dabei zu sein.
1: Der Tag der offenen Moschee findet in diesem Jahr zum 30. Mal statt. Das war WDR aktuell. Das Wetter in Nordrhein-Westfalen: am Nachmittag ist es überwiegend sonnig mit lockeren Wolken, bei 19 Grad in Olpe, 20 in Detmold und 21 Grad in Recklinghausen. Morgen erst oft bewölkt oder neblig trüb, am Nachmittag dann hier und da sonnig, ganz im Süden kann es ein wenig regnen, 16 bis 22 Grad. Und am Montag anfangs neblig trüb, später sonnig bis leicht bewölkt, bei 19 bis 23 Grad. Die Zeit 14.04 Uhr. WDR 5, die Verkehrslage: A3 Köln Richtung Oberhausen zwischen Leverkusen-Opladen und Raig-Langenfeld, 20 Minuten plus 3 Kilometer Stau. A3 Oberhausen Richtung Arnheim, ab dem Grenzübergang Elten etwa 20 Minuten plus 5 Kilometer Stau vor Arnheim. A42 Kamp-Lindfort Richtung Dortmund zwischen Oberhausen-Neue Mitte und Bottrop-Süd, 30 Minuten plus 2 Kilometer Stau. A52 Mönchengladbach Richtung Roermond zwischen Elmt und Roermond, 45 Minuten plus 5 Kilometer Stau. Und diese Autobahnen sind wegen Bauarbeiten gesperrt: A1 Richtung Köln zwischen Kamener Kreuz und zwischen Kamen Zentrum und Schwerte bis Montag. A40 in beiden Richtungen zwischen den Kreuzen Duisburg und Kaiserberg bis Montag. A42 in beiden Richtungen zwischen Herne-Krange und Borkau bis Dienstag früh. A59 Richtung Düsseldorf zwischen Monheim und Düsseldorf Süd bis Mitte nächsten Jahres und A61 Richtung Venlo zwischen Kaltenkirchen und Grenzübergang Grenzwald bis Montag.
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6: Willkommen zurück zu WDR 5 Spezial mit einer weiteren Folge von Haus Vaterland, der Hörspielserie zu Babylon Berlin. Was bisher geschah im Sommer 1932? Ein Ertrunkener in einem Aufzug im legendären Vergnügungstempel Haus Vaterland am Potsdamer Platz gibt der Berliner Polizei Rätsel auf. Kommissar Rath verfolgt die Spuren nach Masuren, denn es gibt weitere Leichen und alle kommen von dort. Und Charlotte Ritter, sie ermittelt in dem Fall als verdeckte Ermittlerin im Haus Vaterland und versucht dort Hinweise auf den Mörder und sein Motiv zu finden. Während die politische Lage in Berlin außer Kontrolle gerät, die preußische Regierung und die Polizeiführung abgesetzt werden, bringt sich Gerion Rath in Masuren in Lebensgefahr beim Versuch, einen verdächtigen Einsiedler zu verhören. Wird er sich retten können? Viel Spaß bei der nächsten Folge. Aber kurz noch ein Hinweis. Bei diesem Kriminalfall kommen Szenen mit Diskriminierung und Gewalt vor.
7: Junge Frau, schwingen Sie mal Ihre hübschen Beine. Gleich wird's rot. Ah, wer so viel Zeit kriegt, wird ein bisschen länger grün.
8: Jetzt.
7: Ah, schalten und walten, ich liebe es. Wer sind denn Sie? Melde gehorsamst die Ablösung. Vertreter Unterwachtmeister Scholz.
9: Vertretung.
7: Davon weiß ich nichts. Unterwachtmeister Scholz lässt sich entschuldigen.
9: Ist plötzlich krank geworden.
7: Kennen Sie sich denn mit der Technik hier im Verkehrsturm überhaupt aus?
9: Selbstverständlich. Herr Hauptwachtmeister, selbstverständlich.
7: So selbstverständlich ist das nicht. Sie werden eine Schicht lang die erste Verkehrsampel in Deutschland am verkehrsreichsten Platz Europas bedienen. Ja?
9: Wenn Sie das sagen.
7: Sind Sie sich der besonderen Ehre überhaupt bewusst?
9: Sicher. Feierlich eingeweiht 1924, Symbol der Zukunft, Touristenmagnet. Ist ein Traum jedes Verkehrspolizisten. Was haben Sie denn da?
7: Was meinen Sie?
9: Da hinten auf der Uniform. Ist das ein Ölfleck?
7: Das ist nicht sehr schicklich.
9: Darf ich mal sehen? So, drehen Sie sich doch mal ins Licht. Aber so.
7: Ja. So? Ja, was soll denn hier?
8: Was machen Sie denn?
9: Na, wo ich herkomme, da gibt's auch einen berühmten Platz. Den größten Marktplatz Deutschlands. 7 Hektar.
8: Treuburg. Pollack.
9: Mein lieber Siegbert. Zu spät erkannt was.
8: Was war denn das rote Tuch?
9: Das erinnert dich an was, oder?
8: Und jetzt geht's ans Sterben. Das Pfeilgift wirkt schon. Gleich rollst du nicht mal mehr mit den Augen. Du wirst ertrinken, wie Anna von Mathé. Ertrinken auf Europas verkehrsreichsten Platz. Bist du dir dieser besonderen Ehre überhaupt bewusst?
1: 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Nach den Romanen Die Akte Vaterland und Märzgefallene von Volker Kutscher. Teil 2. 18. Juli bis 6. August 1932.
10: Das beste Mittel gegen eine trockene Kehle ist und bleibt ein richtig guter Whisky. Doch das kann man in Deutschland niemandem mehr erzählen. Hier wird jetzt nur noch nationalistischer Schnaps getrunken. Sowas wie Mathé Luisenbrand von Gustav Wengler aus Treuburg. Da, wo Kommissar Rath rumstreunt. Ich hörte, er sucht im Moor nach dem Kaubuck. Einem Wilden, der mit Pfeilgift jagt. Hoffentlich wird ihm da die Kehle nicht trocken. Wengler Schnaps ist ja für meinen Geschmack ziemlich mies. Aber der Mann ist gut, das muss man ihm lassen. Behält die sauber gebrannten Chargen für seinen Ruf und verkauft Ausschuss und Gepanschtes mit Hilfe der werten Kollegen vom Ringverein an die Amis. Er weiß, wie er sein Zeug unters Volk bringt.
11: Vielen erscheint es heute selbstverständlich, dass Masuren deutsch geblieben ist. Aber das war es nicht. Wir mussten dafür kämpfen. Polen wollte uns die geliebte Heimat entreißen. Polen hat alles dafür getan, Hass und Zwietracht zu sehen.
12: Das haben noch ganz andere getan.
11: Doch die Rechnung der Polen ist nicht aufgegangen. Wir Treuburger haben ihrer List und Tücke widerstanden, haben uns zum Reich bekannt. Dabei hat die polnische Propaganda mit ihren Lügen sogar ein Menschenleben gefordert.
12: Wer lügt denn hier?
13: Die Kowalka. Ich mach einfach weiter.
11: Wir alle wissen, was vor 12 Jahren geschehen ist. Von wem ich rede? Von einer jungen Frau aus unserer Mitte. Einer Frau, die ihr Leben gegeben hat für ihr Bekenntnis zu Preußen und zu Deutschland. An jenem Tag, da sich unser Schicksal entschieden hat, das Schicksal unserer Stadt, das Schicksal ganz Masurens, da hat sich auch das ihre entschieden.
12: Und wem hat das am besten in den Kram gepasst?
13: Wir kümmern uns um sie, die ist gleich weg.
11: Ich glaube, die meisten hier kennen Annas Geschichte. Die meisten hier wissen, wie sie getötet wurde.
12: Und warum rollt die Berliner Polizei den Fall dann wieder auf?
13: Ach, endlich, was
12: warum
13: die Schlampe weg?
12: Ist ein Elmitre hier?
13: Wir haben sie gleich.
11: Alle hier wissen, dass Anna meine Verlobte war und ihr Tod mir allen Grund gegeben hätte, den Mörder Jakub Polakowski zu hassen. Das Schicksal hat ihn büßen und grausam sterben lassen. Doch ich will heute nicht von Hass reden, sondern von Liebe. Und nicht von der Vergangenheit, sondern von der Zukunft.
12: Die werdet ihr im Knast verbringen.
11: Ich darf Sie bitten, sich von Ihren Plätzen Hingern zu erheben.
12: Weg. Nehmen Sie den da fest. Das da ist der Verbrecher.
11: Und der verstorbenen Anna von Matthä in einer Schweigeminute zu gedenken.

0: Das Blut geht niemals ab.
1: Steinke! Verdammte Schweinerei! Das kann doch nicht wahr sein! Steinke!
2: Zu Befehl, Herr Oberkommissar.
1: Sie sind doch hier nicht in der Kaserne, Sie Vollidiot!
2: Wie meinen, Herr Oberkommissar?
1: Sie sind hier zum Mitdenken, nicht zum Befehle empfangen. Kennen Sie den Unterschied?
2: Natürlich, Herr Oberkommissar.
1: Ich glaube nicht. Was ist das hier?
2: Eine Gesprächsnotiz.
1: Vorlesen.
2: Ist das ein Befehl?
1: Unverschämtheit.
3: Guten Morgen. Störe ich?
1: Nein, Sie werden jetzt Zeugen einer verdammten Schlamperei. Lesen Sie vor, Steinke.
2: KK-Rat, Anruf 11.07 Uhr, Hotel Salzburger Hof, Treuburg, Ostpreußen. Weitere Verstrickungen in Schwarzbrandskandal 1924. Siegbert Wengler, Hauptwachtmeister in Berlin. KK-Rat schlägt Observierung vor, möglicherweise nächstes Opfer.
1: Gezeichnet?
2: Steinke, ich dachte...
1: Das ist von gestern Morgen! Warum haben Sie das nicht sofort gemeldet?
2: Ich wollte den Herrn Oberkommissar nicht stören. Und ich habe mich erst mal um Ratsakte gekümmert.
1: Hätten Sie diese wichtige Nachricht rechtzeitig weitergeleitet an mich oder irgendein anderes Mitglied der Ermittlungsgruppe Vaterland, könnte nicht nur Wachtmeister Wengler noch leben. Wir hätten dem Mörder womöglich eine Falle stellen können.
3: Sie hätten auch mir Bescheid sagen können. Sie wissen doch, dass ich seit Tagen versuche, mit Kommissar Rath in Kontakt zu kommen.
2: Jetzt reicht's aber. Ich muss mich hier nicht auch noch von einer Frau herumkommandieren lassen.
1: Lenken Sie nicht ab, Steinke. Sie haben sich einer groben Fahrlässigkeit strafbar gemacht, die einem Kollegen das Leben gekostet hat.
2: Siegbert Wengler scheint mir ein schöner Kollege gewesen zu sein. Haben Sie doch gelesen. Der war in Schwarzbrennerei in Masuren verwickelt. Wer weiß, was der hier so für Geschäfte gemacht hat.
1: Was reden Sie da, Mann?
2: Jeder weiß doch, welche Subjekte hier bei der Polizei geduldet werden. Der Rat ist doch auch so einer.
3: Was erlauben Sie sich? Wollen Sie ihn etwa beschuldigen?
2: Woher hat er so viel Geld? Wieso kann der mit einem amerikanischen Schlitten rumfahren?
3: Er hat geerbt von einem Onkel.
2: Oh, Sie wissen aber gut Bescheid.
1: Es reicht jetzt.
2: Rat hat nicht mal die Akte Vaterland ordnungsgemäß übergeben, bevor er nach Königsberg geflogen ist.
3: Woher wollen Sie das wissen?
2: Weil sie hier ist.
1: Das darf nicht wahr sein.
3: Seit wann?
2: Ich weiß nicht.
1: Sie Hornochse! Ich werde das rausfinden lassen. Stellen Sie umgehend Kontakt mit Kommissar Rath her, egal wie. Vielleicht hat er weitere Namen, die wir diesmal rechtzeitig erfahren.
2: Zu Befehl!
1: Was wollen Sie?
3: Wir haben eine Spur. Der Mörder wurde gesehen.
1: Von wem?
3: Von einem Schriftsteller. Der saß im Café Josti gegenüber vom Verkehrsturm. Er hat gegen 12 Uhr beobachtet, wie ein Polizist den Turm bestieg und sich gewundert, dass der gleiche Polizist wieder runterkam, also keine Wachablösung stattfand.
1: Konnte er diesen Polizisten beschreiben?
3: Ziemlich detailliert sogar. Wir haben eine Zeichnung.
1: Na dann, gute Arbeit. Daran können Sie sich mal ein Beispiel nehmen, Steinke.
2: An einer Frau? Ich kann mich an keine Kommissarin erinnern, die in Deutschland je einen Fall gelöst hätte.
1: Wenn Sie weiter so einen Unsinn reden, dann können Sie sich bald an nichts mehr erinnern, Steinke.
3: Lass uns nicht vom Heiraten sprechen. Wir schauen einfach, wenn ich aus Paris wieder da bin.
4: Willst du denn nicht meine Frau werden?
3: Das müssen doch nicht alle wissen, Gary.
4: Aber es werden alle sehen. Meine Verlobte.
3: Träume.
4: Wie lange noch?
5: Sie verschwenden ihre Zeit.
4: Mit dem Fall?
5: Mit einer Frau, die sie nicht will. Mit einem Fall, der nicht gelöst werden will. Mit einem Mord, das sie nicht hergeben will. Ertrinken Sie?
4: Nein. Das möchte ich nicht. Nein. Ich habe noch Pläne.
6: Wollen Sie wirklich eine Familie gründen in diesen Zeiten, Herr Kommissar? Na gut, dann zählt ihr schon mal 5.000 Mark Startkapital. Aber kaufen Sie sich nicht einen amerikanischen Schlitten davon.
4: Das würde ich niemals. Oh, oder halt. Trink. Und Essig und Honig und Kräuter.
7: und viele, viele Tangnadeln.
8: Warum?
7: Weil die pieksen. Weil du das brauchst. Weil du dich immer noch für was Besonderes hältst.
9: Darf ich noch mal Ihre Waffe sehen, Herr Kommissar?
10: Gib mir meine Akte zurück, du Luder.
9: So wild, mein kleiner Polizist.
10: Biest mit Zapfen.
5: Das ist meine Akte.
10: Richtig. Kofalkas Akte. Sie ist eine hervorragende Ermittlerin.
5: Wenn mir etwas zustößt, dann müssen Sie mir zwei Dinge versprechen.
10: Alles. Sie sind eine vorherragende Ermittlerin.
5: Radlewski darf in den Sümpfen bleiben.
7: Ich bitte darum.
10: Darf er. Zweitens.
5: Polakowskis Seele darf ihre Ruhe finden.
10: Darf sie. Aber unter uns. Er wurde als flüchtender Sträfling vom Zug überrollt. Ich weiß nicht, was ich da groß...
5: Wir verstehen uns. Ich höre, wir verstehen uns.
10: Ich muss mit Fräulein Ritter sprechen.
7: Du musst gar nichts.
10: Doch, Kaubuk.
7: Du musst ausruhen.
10: Ach, was haben Sie mir da eingeflößt, Radlewski?
7: Gesund werden. Schlaf weiter. Träum, Kaubuk, träume.
11: Lässt Frau Wiking Sie denn jetzt ein bisschen in Ruhe?
3: Nicht wirklich. Sie scheint es nicht zu mögen. Frauen und echte Verbrechen. Wir haben generell unterschiedliche Ansichten über unsere Position in der Gesellschaft.
11: Nicht alles entwickelt sich stets nach vorn. Aber wie sind denn Ihre Fortschritte?
3: Ich habe immer mal wieder in die Orderbücher und Korrespondenz von Unger schauen können. Aber noch nichts wirklich Außergewöhnliches entdeckt.
11: Und der Mann selbst?
3: Ist mindestens so reaktionär wie die Wiking. Aber er ist halt auch ein bisschen dumm. Deswegen wird er früher oder später einen Fehler machen.
11: Sehr gut. Na dann?
3: Eins noch.
11: Ja?
3: Es geht um diese roten Tücher, mit denen der Mörder die Opfer ertränkt. Ich hatte das vom Mord an Kollege Wengler gestern in der Hand.
11: Was war damit?
3: Es ist ein sehr außergewöhnlicher Stoff. Ich kann das kaum beschreiben. Er sieht nicht ungewöhnlich aus, aber ich hatte noch nie einen Stoff in der Hand, der sich so anfühlt.
11: Das ist eine sehr wertvolle Beobachtung, Fräulein Ritter. Ich werde sofort Nachforschungen in die Wege leiten.
12: Spannend. Mögen Sie Abenteuergeschichten? Einige wollen ja jetzt ihre Heldengeschichten aus dem Krieg veröffentlichen. Vielleicht sollte ich das auch tun. Im Haus Vaterland lesen, erzählen von meinen Kriegen. Die haben nichts mit Schützengräben zu tun, aber sie handeln ebenso von Angst, Verrat, von Zufall, Schicksal, von Schmerz und Tod. Es gibt nur mehr Kokain, Prostitution, Falschgeld und Alkohol. Meine liebste Abenteuergeschichte ist und bleibt aber der Graf von Monte Cristo. Von einem, der im Geheimen die Fäden zieht und sich an allen rächt, die ihm Unrecht getan haben. Sowas gibt's auch in Wirklichkeit, ist mir zu Ohren gekommen. Glauben Sie nicht? Na gut. Dann erzähle ich Ihnen jetzt mal die schaurige Geschichte von Jakub Polakowski. Ein paar Dinge kennen Sie ja schon. Assistenzarzt in Magrabowa, heute Treuburg. Ein Deutscher mit einem polnisch klingenden Namen verliebt sich in eine deutsche, hugenottische Abstammung. Der Polak und Anna von Matej. Ein geheimes Liebespaar. Eines schönen Vormittags wollen sich die beiden nach langem romantisch treffen, am See. Anna bindet stets ein rotes Tüchlein ans Brückengeländer im Dorf, um Jakob ein Zeichen zu geben. Das Herz des jungen Assistenzarztes hüpft jedes Mal in seiner Brust, wenn er das rote Tüchlein abknüpft, einsteckt und auf seinem Fahrrad zum See rast. Doch diesmal entdeckt jemand anderes das rote Tüchlein, bevor Jakob es sieht. Jemand, der einen Verdacht hat. Jemand, der sich betrogen fühlt und einen unglaublichen Schmerz in seiner Brust verspürt. Sein Herz hüpft nicht. Es bricht. Anna von Matthäus' Herz bleibt fast stehen, als dieser jemand aus dem Wald tritt.
13: Ja, also treibst du dich rum.
12: und nicht ihre große Liebe.
13: Ich treibe mich nicht rum, ich lese.
14: Du liest? Dass du dich so weit in den Wald hineinwagst, hast du keine Angst, dass du dich ins Moor verirrst oder dass der Kaubuck dich holt?
13: Ich bin kein Kind mehr, dem man mit so etwas Angst einjagt.
14: Nein, du bist kein Kind mehr, fürwahr. Du bist eine erwachsene Frau, hast jetzt sogar Stimmrecht und sitzt mitten in der Wildnis, wo alle in die Stadt gekommen sind, selbst die Bauern aus Jewagen und Urbanken, um ihre vaterländische Pflicht zu erfüllen.
13: Ich habe abgestimmt gleich nach dem Kirchgang, wenn das deine Sorge sein sollte.
14: Meine Sorge ist mehr deine Gesundheit und deine Reinheit.
13: Was willst du mir sagen? Was zum Teufel willst du mir sagen?
14: Dass du dir einen Schmisser angelacht hast, das will ich dir sagen. Und was ich davon halte.
13: Ich habe dir nie irgendwas versprochen.
14: Ach ja? Aber dem Pollack, dem hast du was versprochen. Oder wie muss ich das hier verstehen?
13: Du musst gar nichts verstehen. Das geht dich alles einen feuchten Kehricht an.
14: Und deinen Vater geht denen das auch nichts an? Man redet schon über euch. Du treibst dich mit diesem Kerl rum, wirfst ihm verliebte Blicke zu.
13: Und wenn schon? Vielleicht werde ich ihn heiraten.
14: Einen Katholiken? Ein Polenfreund? Ich werde dir jetzt Manieren beibringen, wenn dein Vater das schon versäumt hat.
13: Wage sie ja nicht, mich anzufassen.
14: Dann einen Kuss. Wenn du den Polacken küsst, hab auch ich jedes Recht, dich zu küssen.
12: Dieser Logik möchte Anna von Madeen nicht folgen, was ich sehr nachvollziehen kann. Es kommt zu einem Handgemenge. Der Mann schlägt Anna, wirkt sie bewusstlos, begeht sich an ihr, lässt sie ins Wasser fallen und ertrinken. Macht sich davon, wie große Männer in Kriegsgeschichten das so tun. Auftritt Jakub Polakowski. Zu spät. Für immer. Er bricht weinend über der Leiche zusammen, verharrt dort eine Stunde reglos, bis die Polizei kommt. Weitere große Männer. Sie schlagen ihn mit dem Gewehrkolben bewusstlos und nehmen ihn fest. Den Polak. Auf einmal ein polnischer Mörder, der eine deutsche Frau ertränkt hat. Allen ist das sofort klar. Und ab dem späten Vormittag fällt keine Stimme mehr gegen Deutschland.

0: Was wir nicht so genau wissen, ist, was mit Jakob Polakowski danach so alles geschah. Klar, er kam ins Gefängnis. Lebenslänglich. Kam in eine Zelle mit Franz Sobotka. Ein alter Geschäftspartner von mir, Schränker. Als ich ihn in Wartenburg besucht habe, erzählt er mir die Geschichte. Er weiß, Geschichten sind Kapitalanlagen. Besonders, wenn nicht ganz unvermögende Leute darin vorkommen. Aber dann flüchten die beiden eines Morgens von der Strafarbeit an der Bahnstrecke. Die Kette, die beide verbindet, wollen sie mit Hilfe des nahenden Zugs durchtrennen. Was meinen Sie, was der alles durchtrennt? Ein unkenntlicher Leichnam bleibt zurück. In den Sträflingsklamotten von Jakob Polakowski. Alles sehr eindeutig. Und die gerechte Strafe für den Pollack. Ich habe Sobotka seit dem Gefängnis nie wieder gesehen. Meinen Sie nicht auch, er wäre vorbeigekommen, um sich seiner Geschichte Lohn zu holen?
1: Kommissar Rath, können Sie mich hören?
2: Wo bin ich?
1: In Treuburg. Wissen Sie, wer ich bin?
2: Kowalski, du Schwein!
1: Was soll das? Sind Sie verrückt geworden?
2: Ihr habt mich in den Sumpf gelockt.
1: Wir haben Sie überall gesucht.
2: Ihr wolltet mich umbringen.
1: Was ist mit Ihnen passiert? Wo waren Sie?
2: Spiel nur weiter den Unschuldigen. Ich krieg euch dran.
1: Herr Kommissar, bitte. Sie müssen mir glauben. Wir haben Sie überall gesucht. Und dann hieß es, Sie seien abgereist.
2: Wer hat das gesagt?
1: Heller, im Salzburger Hof. Und dann mussten wir uns noch um Maria Kowalka kümmern.
2: Was ist mit ihr?
1: Sie ist tot. Wollte unter Alkoholeinfluss schwimmen gehen. Ist ausgerutscht auf dem Steg und ertrunken.
3: Wann?
1: Vorgestern. Sie war vorher bei einer Rede von Gustav Wengler und hat rumgepöbelt. Wollte sich wohl abkühlen.
2: Wo ist die Leiche? Wer hat das untersucht?
1: Bereits eingeäschert. Sie hatte keine Verwandten hier in Treuburg. Niemand, den wir hätten fragen können.
2: Wer hat das veranlasst?
1: Griegert.
2: Einfach so. Haben Sie das wenigstens nach Berlin gemeldet? Sie wissen doch, dass ich von Bernhard Weiß geschickt wurde?
1: Ja, aber der hat nichts mehr zu sagen. Pech.
2: Was soll das heißen?
1: Weiß wurde verhaftet.
2: Von wem?
1: Weiß ich nicht genau, aber sagen Sie doch mal, wo waren Sie die ganze Zeit?
2: Ich erinnere mich an eine Hütte. Einen Mann mit langen Haaren, verfilztem Bart.
1: Der Kaubuck. Arthur Radlewski scheint sie hier abgelegt und uns informiert zu haben.
2: Wie denn?
1: Eine Nachricht an einem Pfeil. Wir sollen zum Heldenfriedhof kommen.
2: Das ist ein Friedhof?
1: Ja, die Steine sind vermoost. Die Gräber sind jetzt auch schon bald 20 Jahre alt. Alles Tote von 1914.
2: Sie haben nicht zufällig eine Zigarette?
1: Nein.
4: Schaffen Sie die Leichen fort, Soldat, sagt er und schaut Rekrut Wegener direkt in die Augen. Die dürfen auf gar keinen Fall hier in der Nähe gefunden werden. Wir können das doch nicht unter den Teppich kehren. Wir müssen das melden. Wir befinden uns im Krieg, da gibt es nun einmal Tote. Das war Unrecht, sagt Wegener und seine Stimme überschlägt sich fast. Sie haben unschuldige Menschen getötet. Das hat mit Krieg nichts mehr zu tun. Weiter kommt er nicht. Engel hat den nächsten Schuss abgefeuert. Wegener schaut auf den dunklen, feucht im Mondlicht glänzenden Fleck, der sich links auf seiner Uniformbrust ausbreitet. Mit weit aufgerissenen Augen stürzt er wie ein Baum nach vorne und kippt mit dem Gesicht auf den Waldboden. Wir stehen da und können es nicht fassen. Der Todesengel. Er hatte einen von uns abgeknallt, wie einen tollwütigen Hund.
5: Leutnant, Engel steckt die Waffe ein. Herr Hauptmann, schreiben Sie in Ihren Bericht, deutscher Soldat von französischen Partisanen ermordet. Täter in Notwehr gerichtet.
6: Diese Lesung wird jedes Mal pathetischer, habe ich den Eindruck.
7: Vielen Dank, meine Damen und Herren.
6: Aber jedes Mal kommen mehr Leute.
7: Befindet sich zufällig ein Verleger.
8: Die Träume vom Krieg.
6: Die suhlen sich in wohliger Angst und schrecklicher Faszination und schauen diesen aufgeplusterten Leutnant AD an, als könne er die verrückte Welt da draußen irgendwie erklären.
3: Krieg gibt Antworten auf viele Fragen.
6: Nur leider die falschen.
3: Den meisten Menschen ist eine falsche Antwort lieber als keine.
6: Wahrscheinlich haben Sie recht.
3: Nehmen Sie mich als Beispiel. Ich brauche eine Antwort auf meine Frage nach dem Sold. Solange ich die nicht bekomme, werde ich auch keinen Frieden geben.
6: Würden Sie jemals wieder in den Krieg ziehen? Nach dem, was Sie erlebt haben?
3: Beim Krieg geht es nicht um das, was hinter einem liegt, sondern um das, was einem bevorsteht. Und ja, bei den entsprechenden Gründen und Befürchtungen würde ich auch wieder in den Krieg ziehen.
6: Sie sind ein besonderer Mensch, Herr Husen. Sie wirken so besonnen, trotz allem, was Sie erlebt haben.
3: Danke. Ich denke, dieses Kompliment sollte ich zurückgeben.
6: Wie meinen Sie das?
3: Als Frau bei der preußischen Kriminalpolizei?
6: Woher wissen Sie das?
3: Auch ich habe Informanten.
6: Welche?
3: Meine beiden Augen. Die sind zwar nicht so schön wie Ihre, aber sehen ziemlich scharf. Gute Nacht, Charlie. Bis morgen.
6: Gute Nacht, Bayoumi. Wo gehen Sie hin?
3: Mein Pferd vom Saloon holen.
6: Ungar noch da?
7: Hat sich hingelegt gerade erst.
6: Stell nicht. Ich soll was aus seinem Büro holen. Aber das finde ich schon.
7: Ja, beim Schlafen stören, Mädchen. Du musst aber noch viel lernen.
6: So. Dann mal zum weniger gut erreichbaren Teil der Korrespondenz.

Konfirmationsschreiben. Feinkostfehling. Bäh, wild voller Mahn. Friedrichsen-Ei und Geflügel, faule Straußeneier. Oh, mir wird schlecht. Ernster Vorfall, gesundheitliche Konsequenzen. Sehen wir uns gezwungen, eine kostenlose Lieferung zur Qualitätsüberprüfung dringend zu erbitten. Küchenchef Unger wird sich dann mit ihrer qualifizierten Ansprechperson persönlich und vertraulich zum weiteren Vorgehen in Verbindung. Ja, da hat die erpresst, der Unger.

0: Vielen Dank, das ist sehr nett.
1: Ich hoffe bald, ein bisschen mehr Büroarbeit für Sie zu haben. Dann müssen Sie sich nicht so schmutzig machen. Ein hübsches Mädchen wie Sie.
0: Das wäre wunderbar. Aber könnten Sie bitte die Hand von meiner Schulter nehmen?
1: Sind Sie nicht interessiert? Am Chef?
0: Unterstehen Sie sich!
2: Ach, so eine bist du! Suchst im Büro nach mir. Mach jetzt auf den Gang mit dem Arsch. Und dann tust du kalt.
0: Finger weg!
2: Oder stehst du drauf? Willst du auf die harte Tour erobert werden? Das besorg ich dir.
0: Sie versuchen gerade, eine Beamtin der preußischen Kriminalpolizei zu belästigen.
2: Was?
0: So, Sie können mal gleich diese Zitronen reklamieren. Die brennen nämlich im Auge.
2: Nicht, bitte. Wovon reden Sie?
0: Von Ihren Erpressungen. Ich habe Ihre Korrespondenz gesehen. Sie haben hier Ihre Macht ausgenutzt und in die eigene Tasche gewirtschaftet.
2: Wir haben reklamiert.
0: Ich wette, die Hälfte der Beschwerden war erfunden. Und wie war es bei Lamkau? Hat er das durchschaut und musste deswegen sterben?
2: Lamkau hat uns den miesesten Fusel geliefert. Der ist mit den Fuhren durcheinander gekommen. Dafür musste er auch Strafgeld zahlen. Aber ich hab dem mit Sicherheit nichts angetan. Da wäre ich ja schön blöd.
0: Durcheinander gekommen.
2: Der macht Nebengeschäfte mit den Ringvereinen.
0: Hallo Greta, ich bin's. Ich hatte einen schrecklichen Tag. Haben wir noch Rotwein? Greta?
3: Sag nichts, du hast wieder alles allein getrunken.
4: Zuzutrauen wäre es ihr ja. Aber zum Glück habe ich immer eine Flasche Champagner im Petto.
0: Gerian, ich glaube es nicht.
4: Tja, totgesagte leben eben länger.
0: Wo kommst du her? Was ist passiert? Warum hast du dich nicht gemeldet?
4: Du wirst mir nicht glauben, aber...
0: Fang bitte nicht so an.
4: Freust du dich da nicht?
0: Du warst tagelang verschwunden. Warum hast du dich nicht gemeldet?
4: Mir stand das Wasser bis zum Kragen. Im wahrsten Sinne.
0: Bitte keine Witze.
4: Jetzt bin ich doch da. Und ich wollte unbedingt erst mit dir sprechen, bevor ich mich in der Burg zurückmelde.
0: Weißt du überhaupt, was da passiert ist?
4: Schon gehört. Der Papenheimer hat die preußische Regierung abgesetzt und unsere Chefs verhaften lassen.
0: Das ist alles, was du dazu zu sagen hast. Mach doch endlich die verdammte Musik aus.
4: Na gut.
0: Und stell die Flasche weg, mir ist nicht nach Trinken.
4: Aber wir haben doch noch gar nicht auf deine Rückkehr aus Paris angestoßen.
0: Ich bin seit 10 Tagen wieder in Berlin. Du musstest ja lieber nach Masuren, als mich abzuholen.
4: Jetzt mach aber mal einen Punkt. Hätte ich zu Bernhard Weiß sagen sollen, ich kann nicht nach Treuburg fahren, weil meine heimliche Geliebte morgen aus Paris zurückkommt. Sie kennen sie übrigens. Es ist Fräulein Ritter.
0: Weiß hat dich geschickt?
4: Als Vertreter der preußischen Demokratie. Das hat er mir vorher eingebläut.
0: Du, ein Vertreter der preußischen Demokratie. Du bist doch nicht mal Preuße.
4: Rein Preuße?
0: Das ist was anderes. Ich wette, du hast schon Pläne für den nächsten Karneval.
4: In Köln heißt es Fastelovend. Charlie, komm. So habe ich mir unser Wiedersehen nicht vorgestellt. Krieg ich nicht wenigstens einen Kuss? Ich habe dich so vermisst.
0: Gerion, das ist mir alles zu viel.
4: Na gut, ich verstehe. Weißt du was? Ich fahre jetzt in die Kakadu-Bar. Wenn du waschechte Preußin es dir noch anders überlegst, findest du mich da. Übrigens bist du irgendwie seltsam.
0: Das sagt der Richtige.
5: Noch diese Nacht, Westhafenstraße hieß es.
6: 500 Kisten.
5: Man hätte die Aktion vielleicht mal in Ruhe vorbereiten sollen, nicht so ein spontan.
6: Na also, da sind sie.
5: Mathé Luisenbrand, Treuburger Bärenfang. Kollege Lange, wir sind hier richtig.
6: Die benutzen tatsächlich ihre Firmenwagen zum Schmuggeln.
5: Und wenn es eine ganz legale Lieferung ist?
6: Um diese Zeit? An diesem Ort?
5: Kann doch sein.
6: Dann wäre unsere Information vielleicht sogar eine Falle. Aber das glaube ich nicht.
5: Warum?
6: Weil sie von Charlie Ritter stammt. Der konkrete Tipp kam zwar dann von der Berolina, weil die den Nordpiraten das Geschäft vermasseln wollen, aber für mich wirkt das alles so, als ob die auch nicht vorbereitet wären. Vielleicht dann die Zeitdruck.
5: Ein Ringverein verpfeift den anderen? Geht das nicht gegen die Ehre?
6: Scheint auch Politik im Spiel zu sein.
5: Inwiefern?
6: Was man so hört, haben die Nordpiraten Zulauf von der SA.
5: Das ist vollkommener Unsinn.
6: Ich weiß ja, du hast es mit der nationalen Erhebung.
5: Machst du dich über mich lustig?
6: Du hast dich doch gefreut, als das SA-Verbot aufgehoben wurde.
5: Damit den Kommis nicht mehr die Straße gehört. Hast du Altona schon vergessen? 16 Tote, 2 davon unschuldige Frauen.
6: Das steht auf den Nazi-Wahlplakaten. Du solltest...
5: Da, das Lichtzeichen. Die Kollegen sind auf Position.
7: Achtung, Achtung! Hier spricht die Polizei! Stellen Sie die Kisten ab und nehmen Sie die Hände hoch! Widerstand ist zwecklos! Das Hafengelände ist abgeriegelt! Die Ware wird vom Hauptzollamt Berlin beschlagnahmt!
8: Wie schrieb der

0: Der gute Kurt Morek doch über den Kakadu? Logen und Knutschecken und eine Atmosphäre auf Rotlicht und Sinnlichkeit abgestimmt. Hätte auch schreiben können, Abhängekneipe für mittelmäßige Polizisten.
1: Guten Abend, Herr Kommissar. Schön, dass Sie wieder im Lande sind.
2: Marlow, Sie hier und nicht im Venuskeller?
1: Nur wenn der Prophet nicht zum Berg kommt.
2: Kommt Dr. M. an dem Kuhdamm. Woher wissen Sie, dass ich hier bin?
1: Nehmen Sie es als Ausdruck dafür, wie dringend ich Sie gesucht habe. In dem Moment, in dem Sie hier Ihren Drink bestellen, klingelt bei mir das Telefon.
2: Und warum haben Sie mich so dringend gesucht?
1: Weil die Berliner Polizei gerade ein wenig Hilfe gebrauchen kann.
2: Ah ja. Und die kriegen wir von Ihnen?
1: Ach, Herr Kommissar, Sie wissen doch so gut wie ich, die Wege der Gerechtigkeit sind verschlungen.
2: Jetzt sagen Sie schon, worum geht es?
1: Um Jakub Polakowski.
2: Aus Treuburg? Der ist tot.
1: Ja, das denken alle. Aber wenn ich Ihnen sage, dass er lebt und gerade Rache nimmt für das, was 1921 passiert ist.
2: Er ist bei einem Fluchtversuch gestorben.
1: Ist er das? Die Leiche war doch vollkommen verstümmelt, wie das so ist, wenn man unter einen Zug kommt.
2: Wollen Sie damit sagen, Polakowski lebt und hat Lamkau und die Männer in Dortmund und Wittenberge umgebracht?
1: Und Siegbert Wengler.
2: Der ist tot? Ich hatte doch eine Warnung rausgegeben.
1: Ach, man merkt, dass die preußische Polizei sich überrumpeln lässt und dass sie nicht auf dem Laufenden sind.
2: Sie dafür umso mehr.
1: Ihre Kollegen stehen kurz davor, Polakowski zu fassen. Es gibt eine sehr gute Zeichnung von ihm. Und bald werden sie auf den Clou des Ganzen kommen.
2: Und der wäre?
1: Polakowski hat im Haus Vaterland gearbeitet. So hat er Lamkau gekriegt. Ihre Kollegen haben ihn sogar gleich nach der Tat verhört und nicht den geringsten Verdacht geschöpft. So gut ist der Mann.
2: Jetzt spucken Sie schon aus. Was wollen Sie von mir?
1: Lassen Sie Polakowski weitermachen. So lange, bis er Gustav Wengler erwischt hat. Er hat das Recht dazu, wenn Sie mich fragen.
2: In einem Rechtsstaat sollte Wengler vielleicht eher von der Polizei aufgesucht werden.
1: Ach, Herr Rat, wir haben doch hier bald einen Rechtsstaat und keinen Rechtsstaat mehr, wenn es so weitergeht. Und Wengler ist mir eindeutig zu rechts. Er wird dann überhaupt nichts mehr zu befürchten haben.
2: Die Nazis werden nicht an die Macht kommen.
1: Seit wann sind Sie so unbedarft und vertrauensselig, hm?
2: Sie kennen sogar Maria Kofalka? Die hat dasselbe zu mir gesagt.
1: Ich mache mir stets ein umfassendes Bild von meinem Gegenüber, das wissen Sie doch. Vielleicht habe ich ihr ja auch Informationen über Sie zukommen lassen. Sie werden sehen, Herr Kommissar, Informationen werden in modernen Zeiten immer wichtiger.
2: Aber ich kann doch jetzt nicht aktiv einen Mörder decken. Außerdem kommt er an Wengler eh nicht dran.
1: Lassen Sie uns das einfach mal abwarten. Wengler geht über Leichen und das muss aufhören.
2: Da haben Sie recht. Vor allem, wenn ich an die arme Maria Kofalka denke. Sie hat so an Polakowskis Unschuld geglaubt. Und jetzt ist er Fünffachmörder?
1: Von Abschaum, der es nicht anders verdient hat. Jetzt stellen Sie sich doch mal vor, Herr Kommissar. Wengler fängt an, Berlin aufzumischen. Er hat die Ringvereine schon mit den Nazis zusammengebracht, jedenfalls die Nordpiraten.
2: Das stört Sie natürlich.
1: Das sollte Sie auch stören, Herr Kommissar. Sehen Sie es einfach so. Ich gebe Ihnen eine Chance, die Demokratie zu schützen. Und die Demokratie muss geschützt werden, mit allen Mitteln, oder?
3: Ich bin gespannt, wer die Trauerrede halten wird.
4: Ist das nicht klar?
3: Siegbert Wengler war Schutzpolizist. Also müsste eigentlich Heimansberg als Kommandeur der Schutzpolizei sprechen. Aber der wurde ja mit Weiß festgenommen.
4: Ich mache mir immer noch Vorwürfe, dass wir nichts unternommen haben. Die preußische Polizei hat 90.000 Beamte.
3: Und die Reichswehr 100.000 Soldaten. Es hätte einen Bürgerkrieg gegeben.
4: Und jetzt kriegen die Nazis, was sie wollen?
3: Nur bis zu den nächsten Wahlen. Dann bekommt von Papen den Denkzettel.
4: Glauben Sie wirklich? Und was, wenn Hitler Reichskanzler wird?
3: Das wird nicht passieren.
4: Ich hätte auch nie gedacht, mit ansehen zu müssen, wie ein Mann wie Bernhard Weiß verhaftet wird. Und wen haben wir jetzt?
3: Kurt Melcher ist immerhin von der DVP. Wie Stresemann. Ist allem Vernehmen nach ein integrer Mann. Hat in Essen über 10 Jahre lang als Polizeipräsident gute Arbeit geleistet. In Essen. Kommunistischer geht das kaum noch.
4: Und nationalsozialistischer auch nicht. 37% haben die NSDAP gewählt. Wohin soll das noch führen?
3: Da kommt Melcher. Er wird die Rede halten. Ich sag doch, integrer Mann.
5: Ich wusste damals nach 5 Minuten, dass Sie keine einfache Küchenhilfe sind.
6: Das ist kein Kompliment für mich.
5: Doch.
6: Aber bitte behalten Sie das noch für sich, Herr Husen. Unsere Ermittlungen laufen noch.
5: Umso freundlicher, dass Sie sich an Ihr Versprechen erinnern.
6: Wie gesagt, ich habe ein bisschen Jura studiert und war gerade in Paris. Da habe ich von ähnlichen Fällen gehört. Und für die Briten haben über 1 Million indische Soldaten gekämpft. Die haben auch nicht den Sold bekommen, der ihnen zugestanden hätte.
5: Das nützt für meinen Fall wenig. Aber ich habe gerade wieder Hoffnung. Ich habe jemanden vom Auswärtigen Amt kennengelernt.
6: Aha.
5: Ich arbeite ja am Seminar für orientalische Sprachen. Habe ich das erzählt?
6: Ich glaube nicht.
5: Das ist doch ein bisschen trocken. Ich gebe Sprachunterricht.
6: Für wen?
5: Deutsche Beamte. Ich bringe ihnen Swahili bei.
6: Deutsche Beamte lernen Swahili?
5: Sana, für die Wiedererlangung der deutschen Kolonien. Entschuldigung. Kennen Sie diesen Mann?
6: Wen?
5: Da drüben.
6: Wo?
5: Jetzt ist er weg. Egal. Da stand gerade jemand, der hat ganz entgeistert zu uns rübergestarrt.
6: Wie sah er aus?
5: Irgendwie schräg. Aber ich habe mir eigentlich abgewöhnt, die Leute anzuschauen, die mich anstarren. Es sind einfach zu viele. Und es werden zurzeit immer mehr.
7: Gerion! Mensch, Gerion, von dir hört man ja Räuberpistolen.
2: Ich erzähl dir alles im nassen Dreieck. Bring du mich erstmal auf den Stand.
7: Wir kommen voran im Fall Lamkau. Er hat gepanschten Schnaps nach Amerika verkauft. Wir haben eine Ladung abgefangen.
2: Aber Lamkau ist doch tot.
7: Den Schmuggel haben die Nordpiraten organisiert. Die haben die Kontakte nach Amerika.
2: Und wer hat Lamkau dann umgebracht?
7: Das wirst du nicht glauben.
2: Aha.
7: Es war dieser Wachmann im Haus Vaterland, Janke.
2: Nein, sag bloß.
7: Wir denken aber, dass der Name nicht sein echter ist.
2: Wie könnte er bloß heißen?
7: Deinen Anhaltspunkt hätten. Also ich, Hornochse, ich habe ihn selbst verhört. Ich bin ihm auf den Leim gegangen. Erst als ich die Zeichnung gesehen habe.
2: Wisst ihr, wo Janke jetzt ist?
7: Ja, er ist natürlich nicht mehr im Haus Vaterland aufgetaucht. Wir überwachen seine Wohnung. Ich fahre gleich hin. Kommst du mit? Lange ist schon da.
8: Er ist ausgeflogen. Wir haben die Wohnung gerade aufgemacht. Da ist nichts mehr.
9: Ich hab's befürchtet.
10: Ja, das haben wir alle befürchtet. Kriminalsekretär Gräf. Und was haben wir? Nichts.
2: Sie haben eine Zeichnung, oder?
8: Ja, das schon.
2: Zeigen Sie sie mir. Ich habe diesen Mann schon mal gesehen.
10: Also, wenn Sie diesen Mann wirklich kennen, Rat, dann seien Ihnen alle Missetaten mit verlorenen Akten, zu späten Berichten und ausgebliebenen Anrufen aus Treuburg verziehen.
2: Wo war das bloß?
10: Würde Ihnen ein Stück Kuchen helfen? Bei mir?
2: Dieser Mann heißt Polakowski. Ich habe seine Gefangenenakte gesehen im Zuchthaus Wartenburg.
1: Er kann es nicht lassen, unser guter Rat. Muss sich vor Gennard profilieren. Hätte einfach nur die Klappe halten müssen. Er will halt das Beste rausholen und es für meine Geschichte ein bisschen spannend machen. Polakowski hat ja schon ein wenig Vorsprung und bis die Akte aus Wartenburg mal da ist.
11: Aus Berlin nach Treuburg, wie aufregend. Von dort hatten wir schon lange keinen Gast mehr. Wie lange gedenken Sie, in unserem schönen Treuburg zu bleiben?
12: 3-4 Tage. Ich besuche das Grab eines Freundes. Auf dem Heldenfriedhof.
11: Das finde ich sehr anständig von Ihnen. Haben Sie hier gekämpft?
12: Nein. Dann hätte ich ihn vielleicht schützen können.
11: Freunde wie Sie braucht man.
12: Wenn Sie das sagen.
11: Ich bin übrigens Hella. Ach, sehen Sie den Herrn da in der Ecke?
12: Was ist mit ihm?
11: Der kann Ihnen helfen. Er ist Polizist.
12: Dafür sieht er ziemlich jung aus.
11: Aber er kennt den Friedhof. Ein Onkel von ihm ist da beerdigt. Ich mache Sie mal bekannt, wenn Sie wollen.
12: Nichts lieber als das.
11: Kowalski, hast du mal einen Augenblick?
13: Ja klar, was gibt's denn, Hella?
10: Meinen größten Respekt für Ihr Gedächtnis, Herr Rat. Das ist der Mann. Und nun?
14: Wenn dieses Subjekt wirklich schon 4 Menschen mit Bezug zu Treuburg umgebracht hat, dann sollten wir uns aufmachen. Nach Ostpreußen.
2: Aber nicht unbedingt nach Treuburg.
10: Nein?
2: Gräf berichten.
15: Wir haben heute früh endlich die Ergebnisse der Stoffanalyse der roten Tücher bekommen. Es ist ein ganz besonderes Material, das nur in Königsberg hergestellt wird.
2: Ich vermute, dass der Mörder nach den Taten stets nach Königsberg zurückkehrt. In Treuburg leben nur 300 Menschen, dort würde er sofort auffallen. Und zwischen seinen Taten liegen gemeinen Wochen bis Monate.
10: Ein guter Punkt. Dann lassen Sie die Fahndungszeichnung an die Königsberger Kollegen verteilen. Die sollen Bahnhof und Hotels überprüfen.
15: In Ordnung.
14: Leiten wir sofort in die Wege. Wenn er noch nicht da ist, kriegen wir ihn, sobald er ankommt.
16: Was will er denn von Wengler, Kowalski?
17: Er hat gesagt, er müsse ihn dringend sprechen. Am See heute Abend.
16: Warum am See? Du hattest doch was vom Friedhof erzählt.
17: Er sagte, wegen der Nordpiraten. Ich habe keine Ahnung, was er meinte. Ich glaube, es war ein Scherz. Er war sehr nett und hat mich ein paar Dinge gefragt.
16: Was wollte er wissen?
17: wie es hier bei uns in Treuburg so zugeht, was du so machst und wie die Luisenbrennerei läuft.
9: Das hast du ihm alles erzählt.
17: Warum denn nicht? Ich glaube, es war nur ein harmloser Gast.
9: Wie kam er dann auf den See?
17: Er sagte, Herr Wengler würde gleich wissen, worum es geht, wenn ich ihm das hier bringe.
9: Ein rotes Tuch.
17: Was bedeutet das?
9: Danke, dass du endlich mal über deinen Schatten gesprungen bist.
18: Ja, hin und zurück. Warum eigentlich immer Kakadu?
9: Wir sind doch sonst immer so gern hier.
18: Vielleicht hast du recht.
9: Womit?
18: Wir müssen uns auf das konzentrieren, was uns verbindet. Es gibt da draußen zu viel Hass und Zwietracht.
9: Und was verbindet uns? Ich fang an. Wir haben Spaß im Bett.
18: Ich wusste, dass du das sagst. Mein Lustverzögerer.
9: Jetzt du.
18: Dass wir beide gute Polizisten sein wollen.
9: Ja. Wenn wir uns auch manchmal darüber uneinig sind, ob Berlin oder Köln die besseren Polizisten hervorbringt.
18: Wenn die zusammenarbeiten, sind die unschlagbar.
9: Dann lass uns doch für immer zusammenarbeiten.
18: Wie meinst du das?
9: Kannst du dir das nicht denken?
18: Ich ahne was. Sag es bitte nicht.
9: Warum nicht?
18: Weil wir vorher noch viel zu besprechen haben.
9: Könntest du es dir denn vorstellen?
18: Ich sag nichts dazu, das muss ich mir in Ruhe überlegen.
9: Dann überleg. Ich warte gerne. Rheinländer sind treu. Wenn du willst, bis in alle Ewigkeit.
18: Ach, Gerion.
9: Du bist in Gedanken woanders.
18: Ja.
9: Hast du jemanden kennengelernt?
18: Ich bin in Gedanken bei der Inspektion G, in die ich morgen zurück muss. Ich habe bei diesem Fall so viel herausgefunden. Und jetzt muss ich mich ab morgen wieder um Jugendliche kümmern, die Wände beschmieren.
9: Nimm es als Urlaub. Gennert wird dich wieder ausleihen.
18: Ich brauche keinen Urlaub.
19: Ich nehme gern die Löffelerbsen.
20: Die Löffelerbsen, ja.
21: Andreas, eine Sache geht mir die ganze Zeit nicht aus dem Kopf.
22: Wie lange es dauert, bis wir ganz Königsberg durchkämmt haben? Die Kollegen drehen da schon bald durch. Der Mann ist wahrscheinlich ganz woanders oder tot oder hat sich in Luft aufgelöst.
21: Es geht um Charlie Ritter. Du sprichst doch oft mit ihr. Gab es bei den Kontaktleuten von ihr im Vaterland irgendjemand Auffallendes?
22: Wie meinst du nur das?
21: Nur so. Da treibt sich ja ein buntes Volk rum.
22: Ach so. Ja, sie hat mir erzählt, dass sie da jemand ganz Spezielles kennengelernt hat.
21: Wie speziell?
22: Einen Krieger oder so aus Ostafrika. Der scheint sie mächtig beeindruckt zu haben.
21: Hat er das?
22: Sag mal, bist du etwa eifersüchtig? Hast du ein Auge auf sie geworfen?
21: Auf Charlie Ritter? Im Leben nicht. Die ist mir viel zu preußisch.
23: Ein Ritter, wenn ich mich nicht irre. Guten Abend.
24: Herr Polizeipräsident.
23: Vize, so genau wollen wir doch sein. Und Ade. Deshalb für Sie gern Herr Weiß.
24: Wohnen Sie jetzt hier, Herr Weiß? Am Steinplatz?
23: Aus der Dienstwohnung im Präsidium Charlottenburg sind wir, offen gesagt, rausgeworfen worden.
24: Das geht doch nicht. Sie waren der beste Vorgesetzte, den wir je hatten.
23: Sehr freundlich, dass Sie das sagen, Frau Ritter. Aber sicher übertrieben.
24: Kann man denn gar nichts machen?
23: Die Angelegenheit geht vor Gericht. Aber von Papen wird sicher irgendwelche Ausnahmeregeln erfinden. Notverordnung gibt ihm die Grundlage dazu.
24: Von Papen muss weg.
23: Hoffen wir auf die Wahlen im November.
24: Und wenn die Nazis noch stärker werden? Die Juliwahlen haben nicht gerade Mut gemacht.
23: Dann wird es Zeit für uns zu gehen.
24: Wir brauchen sie.
23: Das mögen Sie so sehen, bloß wenn Sie wüssten, was wir täglich erleben.
24: Es ist schlimm. Aber dann müssen Sie drüber stehen.
23: Ich habe ein dickes Fell. Sollen Sie mich doch Isidor nennen. Aber meine Tochter hat einen Lehrer, der erzählt der Klasse was von der jüdischen Weltverschwörung. Und keiner widerspricht. Ich habe bei der Schulleitung protestiert. Die haben mir was von Meinungsfreiheit erzählt.
24: Das kann doch alles nicht wahr sein. Wie konnte das so weit kommen?
23: Wir haben nicht richtig aufgepasst. Wir sind selbst schuld.
25: Herr Pollack, bist du durch unser schönes Vaterland gereist und hast Deutsche umgebracht?
9: Ja, das habe ich. Die Nationalität hat mich dabei aber nicht so interessiert, wie du weißt. Wie oft kommst du denn hier so hin, Gustav? An diesen Ort?
25: Nee.
9: Du hast das Tuch bekommen?
25: Ja, und?
9: Hast du mir nichts zu sagen?
25: Es ist damals schon alles gesagt worden. Was hast du jetzt vor? Willst du mich mit deinem Pfeilgift betäuben und dann ertränken wie die anderen?
9: Wenn du es sagst,
25: bist und bleibst ein dummer Polack, Jakob. Du hast doch nicht wirklich gedacht, dass ich allein komme. Krieger?
16: Und wir dachten wirklich, der Zug hätte dich überfahren.
17: Nein.
7: Was?
0: Wäre besser für euch gewesen.
1: Was man so hört, sind Wengler und Kriegert ertrunken, gelähmt von Pfeilgift. Von den Tätern fehlt jede Spur. Verschwunden in den masurischen Wäldern.

0: Die Luisenbrennerei wurde nach dem Tod des Eigners verkauft. Die Erben bekamen ein Angebot, das sie nicht ablehnen konnten. Ja, ich weiß, Whisky ist besser, aber man muss halt den ganzen Markt im Auge behalten. Apropos, Gerion Rath und Charlie Ritter haben sich schließlich doch verlobt. Das unterhaltsame Abendessen im Kempinski, das habe ich gerne spendiert.
1: Naja, ich dachte, wir...
2: Ja, Miss Göll, Königsberger Klopse.
1: Die haben wir sicher nicht bestellt.
2: Ja, bei Königsberg, da kann man sich leicht irren.
0: Den kleinen Scherz konnte ich mir nicht verkneifen.
2: Ein Gruß aus der Küche.
3: Hoffentlich nicht von Herrn Unger?
2: Der ist schon eine Weile nicht mehr bei uns.
3: Sehr gut. Gerion, was ist los?
1: Nichts. Ich wollte das eigentlich erst später machen, aber ich habe was Schönes für dich besorgt.
3: Gerion.
1: Fräulein Charlotte Ritter. Möchten Sie meine Frau werden?
0: Mein Kommissar hat ja wieder beste Arbeit geleistet. Da habe ich sogar einen neuen, ordentlichen Verlobungsring springen lassen. Wie soll sich ein Beamter der preußischen Polizei sowas leisten können? Eigentlich ein Unding. Da müsste mal was geändert werden. Dann wäre die Republik vielleicht etwas stabiler. Apropos, bei den Novemberwahlen haben die Nazis tatsächlich ein paar Stimmen verloren. Aber es gibt Leute, die sagen, über kurz oder lang wird Hitler an die Macht kommen. Hab das Buch von diesem Schreihals gelesen. Mein Kampf. Wirres Zeug. Können Sie mir glauben? Ach, Sie wollen auch wissen, wie die Sache mit dem Antrag ausgegangen ist.
2: Es ist mir wirklich unangenehm, aber wir haben bei der Reservierung etwas übersehen. Wenn ich die Herrschaften bitten dürfte, für das Dessert im großen Salon Platz zu nehmen.
1: Dürfen Sie nicht. Wir fühlen uns hier gerade wohl.
2: Das verstehe ich. Sie würden uns aber wirklich einen großen Gefallen tun.
1: Sie uns auch. Wir feiern gerade unsere Verlobung.
3: Gerion, ist doch nicht so schlimm. Du siehst doch, wie unangenehm es dem Herrn ist.
2: Der Champagner ginge dann aufs Haus.
1: Kommen Sie mal kurz mit.
3: Bitte, Gerion.
1: Hören Sie mir jetzt genau zu. Wir sind auf persönliche Einladung von Johann Marlow hier. Das ist Ihnen doch klar.
2: Natürlich. Aber in 5 Minuten kommt ein Gast, der genau diesen Tisch will. Und wir müssen ihm den geben.
1: Müssen? Wer ist das denn? Max Schmeling?
2: Nein, es ist Ihr oberster Vorgesetzter, Kommissar Rath. Hermann Göring.
0: Er geht der Hermann. Prostmahlzeit.
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0: Es ist 15 Uhr. 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
1: Die Nachrichten mit Detlef Dickmann. Guten Tag.
2: Als die Wiedervereinigung kam, hat Ostdeutschland mit der Demokratie erstmal eine Massenarbeitslosigkeit bekommen. Und ein Land dann so zusammenwachsen zu lassen, das braucht Zeit. Die Wiedervereinigung ist gelungen, aber sie ist noch nicht fertig.
1: Bundestagspräsidentin Klöckner hat am Tag der Deutschen Einheit eine gemischte Bilanz gezogen. Auch Bundespräsident Steinmeier nutzte den Tag für mahnende Worte. Beim zentralen Festakt in Bremen warnte er vor dem neuen Nationalismus.
3: Wir haben eine Vergangenheit, die anderen Europäern den Schrecken in die Glieder fahren lässt. Auch mehr als 80 Jahre nach der Befreiung vom nationalsozialistischen Regime wird uns historische Ignoranz nicht verziehen. Und deshalb sage ich, nie wieder wollen wir zu solchen Befürchtungen Anlass geben.
1: Steinmeier bekam für seine 50-minütige Rede Standing Ovations. In Köln werden am Nachmittag wieder lange Schlangen bei der Eröffnung eines Schnellimbisses erwartet. Beobachter gehen davon aus, dass die erste Taco Bell-Filiale einen Hype auslöst, wie schon andere Eröffnungen von Schnellimbissen in den vergangenen Wochen. Jessica Häusler aus dem WDR-Aktuell-Team, was steckt hinter diesen Food-Hypes?
4: Marketing-Experten, mit denen der WDR gesprochen hat, sagen, ob Hähnchen, Matcha-Drinks, Cookies oder Döner, ums Essen geht's dabei nur zum Teil. Vielmehr stecke dahinter eine Marketingstrategie. Zentral ist demnach Social Media und auch die Rolle von Influencern. Geschaffen werden soll eher ein Erlebnis. Teil dieses Hypes zu sein, das soll nicht vergessen, nicht verpasst werden. Und wenn dann Medien über die langen Warteschlangen berichten, klingelt in der Regel die Kasse des Gastronomen. Die Marketing-Experten beobachten auch, dass sich solche Hypes gerne um niedrigpreisige Produkte entwickeln, also Produkte, die sich jeder mal leisten kann.
1: Die Bundesagentur für Arbeit hat jetzt mehr gesagt zu der Störung auf ihrer Website. Dahinter steckt laut einer Sprecherin kein Hackerangriff, sondern ein IT-Problem. Einige Online-Dienste, wie zum Beispiel die Arbeitslosenmeldung, hatten deshalb nicht funktioniert. Auch jetzt kann es noch Einschränkungen geben. Wann die Webseite wieder komplett normal läuft, ist noch nicht abzusehen. Und auch das ist heute wichtig. Die Grünen haben die Entscheidung der G7-Staaten zur Freigabe von Öl- und Dieselreserven scharf kritisiert. Der energiepolitische Sprecher der Partei Kellner sagte, die Reserven seien für echte Notfälle da und nicht für einen amerikanischen Präsidenten im Wahlkampf. Der Fall einer mutmaßlichen Gruppenvergewaltigung an der Elite-Universität Cornell im US-Bundesstaat New York beschäftigt jetzt auch die zuständige Gouverneurin. Sie hat sich in die Ermittlungen eingeschaltet und eine bekannte Sonderermittlerin eingesetzt. Der Kölner Dom kann heute am Tag der Deutschen Einheit kostenlos besucht werden. Seit dem Sommer kostet der Tageseintritt für Touristen eigentlich 12 Euro, nur eben an wenigen Tagen im Jahr nicht. Finnland rätselt über eine ungewöhnliche Einbruchserie bei hochrangigen Politikern. In den Wohnungen und Häusern der Abgeordneten hinterließen die Einbrecher Spuren. Aus Skandinavien Christian Stichler.
5: Die Hinweise, die nach und nach bekannt werden, lassen an einen Agenten-Thriller erinnern. Heimliche Hausbesuche, kein Diebstahl, keine Einbruchspuren, aber mal eine offene Tür oder ein angelassenes Licht. Dann waren die Täter wieder verschwunden.
1: Wer hinter den mysteriösen Einbrüchen steckt, ist unklar. Vermutet wird Spionage und als Hintergrund womöglich der Versuch der Einschüchterung finnischer Politiker. Das war WDR aktuell. Das Wetter in Nordrhein-Westfalen: am Nachmittag ist es überwiegend sonnig, mit meist nur lockeren Wolken. Es bleibt trocken. In Schleiden 19 Grad, in Bonn 21 und in Duisburg 22 Grad. Morgen erst oft bewölkt oder neblig trüb, am Nachmittag dann hier und da sonnig. Ganz im Süden kann es ein wenig regnen, 16 bis 22 Grad. Montag anfangs neblig trüb, später sonnig bis leicht bewölkt, bei 19 bis 23 Grad. Die Zeit 15.04 Uhr. WDR 5, die Verkehrslage: A40 Essen Richtung Dortmund zwischen Kreuz-Bochum und Dortmund-Klei, 10 Minuten plus, 3 Kilometer Stau. A52 Mönchengladbach Richtung Romont zwischen Elmt und Romont, etwa 45 Minuten plus, 5 Kilometer Stau. A57 Köln Richtung Krefeld zwischen Köln-Ehrenfeld und Köln-Longerich, 30 Minuten plus, 3 Kilometer Stau nach einem Unfall. B236 Lünen Richtung Schwerte zwischen Westfalendamm und Schwerte, 30 Minuten plus, 4 Kilometer Stau wegen der gesperrten A1. Und diese Autobahnen sind wegen Bauarbeiten gesperrt: A1 Richtung Köln zwischen Carmen-Zentrum und Schwerte bis Montag. A40 in beiden Richtungen zwischen den Kreuzen Duisburg und Kaiserberg bis Montag. A42 in beiden Richtungen zwischen Herne-Krange und Baukau bis Dienstag früh. A59 Richtung Düsseldorf zwischen Monheim und Düsseldorf Süd bis Mitte nächsten Jahres. Und zum Schluss A61 Richtung Venlo zwischen Kaltenkirchen und Grenzübergang Grenzwald bis Montag.
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6: Es geht weiter hier in WDR 5 Spezial mit noch einer Folge von Haus Vaterland, der Hörspielserie zu Babylon Berlin. Was bisher geschah? In den Mooren Masurens wurde Gerion Rath vom Einsiedler Radlewski gerettet. Er ist also wohl eindeutig unschuldig. Warum aber haben die Polizisten dort Rath im Moor allein gelassen? Und wer ist der Täter der Mordserie, die inzwischen weitere Opfer zählt? Nachdem dann auch die Hauptzeugin für einen längst vergessenen Todesfall, der scheinbar aber mit allem zusammenhängt, plötzlich verstirbt, kehrt Rath nach Berlin zurück. Charlotte Ritter musste im Haus Vaterland nicht nur Lesungen des Kriegsveteranen Roddeck ertragen, sondern sich auch gegen ihren übergriffigen Chef zur Wehr setzen. Gerion Rath und Charlotte Ritter sind endlich verlobt. Welche Rolle aber Raths Verbindung zum kriminellen Drahtzieher Johann Marlow dabei spielt, ist noch unklar. Und dann wird wieder eine Leiche gefunden, diesmal an der Berliner Hochbahn. Verdächtigt wird ein junges Mädchen und Charlie Ritter muss sie befragen. Bevor es aber losgeht, ein kurzer Hinweis. In dieser Folge kommen Szenen mit sexualisierter Gewalt gegen Kinder vor.
7: Wo ist denn Babylon?
8: Das Kino?
7: Ja.
8: Ja, hier lang, über die Volksbühne. Waren Sie noch nie auf dem Bülow?
7: Doch, am Liebknechthaus vorbei?
8: Genau, bei den Kommunisten. Was läuft denn?
7: Eine Stadt sucht einen Mörder.
8: Ben, viel Erfolg bei die Suche.
7: Danke.
9: Kaufen Sie Streichhölzer, meine Herrschaften. Die Schachtel nur 10 Pfennige.
7: Aus dem Weg, du dumme Ding.
9: Sind Sie mein Gnädigste? Was bildet die sich ein? Sieht nicht mal arisch aus.
7: Zieh dich.
9: Was willst du denn von mir?
7: Das ist unsere Ecke. Du wirst dir keinen Pfennig machen, klar?
9: Willst du dagegen tun?
7: Ich reiß dir die Augen raus und werf sie den Vögeln hin.
9: Bist ja eine Irre.
7: Ich bin einer aus dem Krähennest.
9: Jetzt soll ich Angst haben?
7: Ey, lass meinen Koffer los!
9: Nee, deine Streichhölzer kann ich gut gebrauchen.
7: Ich hol die Krähen.
9: Soll ich vor den Kriegskrüppeln Angst haben? Ich hol die Zecken vom Alex. Die können wenigstens zuschlagen.
7: Aua, lass meine Haare! Ah! Du wirst nicht bis zum Alex kommen, wenn du hier weiterverkaufst.
9: Ist ja gut.
10: Na, wer kommt denn da? Die liebe Hanna, meine Sonne. Wie viel hast du uns mitgebracht?
11: Keine 2 Mark.
10: Was? Dann bist du entweder unfähig oder du steckst dir selber was ein. An Silvester? Keine 2 Mark.
11: Hier war wieder eine, die uns das Geschäft vermiesen will.
10: Und von der lässt du dich vergackeiern?
11: Nein, ich hab sie weggejagt.
12: Mann, ich war draußen. Ich hab niemanden gesehen.
10: Heinz, deine Tochter hat wieder zu wenig abgeliefert. Hanna, dein Vater braucht mehr Morphin, das weißt du doch. Wie soll ich denn das jetzt besorgen? Hä? Vielleicht hast du ja doch noch Geld.
11: Nein, hab ich nicht.
10: Heinz, ich durchsuche deine Tochter am ganzen Körper. In Ordnung?
12: Ja, mach das. Ich will zusehen.
10: Nicht, dass du dir irgendwo was reingesteckt hast. Das müssen wir prüfen, Hanna.
12: Genau. Prüf du.
10: Du kennst auch meine Prüfungen. Die findest du doch auch schön.
11: Jetzt geht die Feier draußen richtig los. Ich besorg mal Geld.
10: Ey! Hanna! Komm zurück, meine Sonne!
11: Hey, Streichhölzer, wollen Sie keine? Hey, Streichhölzer, verdammt! Bitte! Hallo, Streichhölzer!
10: Hallo! Eine kleine! Komm schön zurück!
13: Ausgelassen die einen, feiern auf den Straßen, unruhig die anderen, zurückgezogen in Kirchen, in den Kreis der Familie. So beginnt es dieses Jahr 1933. wollen wir hoffen, dass es ein Jahr der Vernunft wird. Ein Jahr, das Deutschland vereint und zu alter Größe bringt. Ein Jahr des Aufschwungs. Ein Jahr, auf das man zurückblickt und sagt, das war ein gutes Jahr. Hier sind neue Zeiten angebrochen.
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15: Ich glaube, der ist einfach sturzbetrunken. Aber ich fasse den nicht an. Nicht mit meinen Händen. Hey, aufwachen, Schmarotzer am Volkskörper!
16: Sind Sie verrückt, Steinke? Wenn Sie die Leiche bewegen, verwischen Sie Spuren. Und abgesehen davon erweisen Sie einem Toten gefälligst mehr Respekt.
15: Ich...
16: Gräf, fangen Sie an mit den Fotos.
17: Schon dabei.
18: Es ist wieder irrsinnig kalt geworden. Der Winter ist noch lange nicht vorbei. Und niemand, absolut niemand hat mir etwas Wärme zu geben, kommt mir so vor. Oder Achtung. Oder wenigstens Anstand. Nicht mal mehr Sachlichkeit. Alles ist Ideologie geworden. Alle sind gegeneinander und haben Angst, dass sie die Nächsten sind, die über den Rand der deutschen Geschichte fallen.
15: Mehr Respekt. Ich frage mich, warum wir so einen überhaupt rausfahren müssen. Das ist ein Pennbruder, eine Made, ein Parasit. Der beleidigt doch die bürgerlichen Werte dieser Nachbarschaft.
18: Überall sprechen Sie jetzt ganz offen
19: so. Das habe ich der ehrenwerten Dame, die das gemeldet hat, auch gesagt.
18: Wie Hitler.
19: Wir haben hier ganz andere Brandherde. Da können wir uns nicht um jedes glimmende Hölzchen kümmern.
16: Wir?
18: Wie konnte Hindenburg diesen Hetzer nur zum Reichskanzler ernennen?
19: Wir von der Polizei? Wir haben Wichtigeres zu tun?
18: Im Ausland lachen sie über uns.
16: Ein echter Schutzpolizist trägt in diesem Land immer noch eine preußische Uniform und kein braunes Hemd.
20: Das können Sie gerne 25.000 SA-Männern, 15.000 SS-Männern und 10.000 Stahlhelm einzeln erklären. Wir werden schon noch Uniformen kriegen.
16: Sie sind ein Hilfspolizist, Mann. Und wenn die Nazis wieder weg sind, dann sind Sie es auch. Reißen Sie sich mal zusammen.
19: Reißen Sie sich mal zusammen. Wegen Leuten wie Ihnen sind wir hier.
17: Bei allem Respekt. SA und preußische Polizei müssen sich nun wohl oder übel arrangieren. Wir sollten das auch tun und uns nicht über so einen Schmarotzer entzweien.
16: Griff, wieso plappern Sie nach, dass dieser Mann ein Schmarotzer war?
15: Wahrscheinlich, weil man es ihm vom Weiten ansieht.
16: Ah ja, ich sehe einen Mann in einem Soldatenmantel. Und schauen Sie sich mal das Gesicht an. Ich würde sagen, Flammenwerfer. Das ist ein Mann, der fürs Vaterland gekämpft hat.
15: Aber nicht so tapfer wie Hitler.
21: Der ja erwiesenermaßen nur Meldegänger war. Vor allem wegen seiner geringen Größe. Guten Tag, die Herren.
19: Ich denke nicht, dass Sie was zu Hitlers Größe sagen sollten.
16: Ich denke nicht, dass Sie irgendetwas zu Dr. Schwarz sagen sollten. Verziehen Sie sich, Mann.
19: Gut. Oberkommissar Böhm. Ah ja. Kann man sich gut merken.
16: Herr Dr. Schwarz.
21: Ah, oh, das wird schwierig.
15: Ich würde sagen, dann können wir uns ja um die echten Verbrecher kümmern.
21: Sind Sie denn ein echter Polizist?
15: Ich frage Sie, Herr Magnus Schwarz, sind Sie denn ein echter Deutscher?
21: Wenn Sie die deutsche Kulturnation meinen, zu der Lessing, Schiller und Goethe gehören, dann bin ich stolz, ein Deutscher zu sein. Sie werden sicher nie von diesen Dichtern und Denkern gehört haben. Wie war nochmal Ihr Name, Herr?
16: Meine Herren, bleiben wir doch bei unserem Fall. Sie sagten gerade was von schwierig, Herr Doktor.
21: Sagte ich das? Es war die letzten Tage unter 0 Grad. Da wird sich der genaue Todeszeitpunkt schwer feststellen lassen.
16: Todesursache?
21: Diese Blutspur aus der Nase. Könnte sein, dass er mit einem spitzen Gegenstand erstochen wurde. Durch die Nase ins Gehirn.
15: Davon hatte der bestimmt nicht viel.
16: Steinke, es reicht. Vernehmen Sie doch mal die Dame, die den Fund gemeldet hat.
15: Mit Vergnügen. Dann muss ich den Gestank nicht mehr ertragen.
21: Und aus so einem soll man ein Kriminalkommissar werden. Heutzutage muss man nur in der richtigen Partei sein. Dann wird das schon mit der Karriere.
17: Steinke ist nicht in der Partei, aber der will auch, dass es endlich wieder aufwärts geht mit Deutschland.
18: Mir wäre schon genug, wenn Deutschland endlich wieder normal wäre. Wenn die Leute wieder normal miteinander reden könnten. Wenn es eine Normalverteilung an Gefühlen gäbe und nicht bloß exponentiellen Hass.
17: Und? Wie sehe ich aus, Paul?
22: Lange Nase, dicke Brille, falscher Schnauzbart.
2: Das soll ein Kostüm sein? Hast du in Berlin vergessen, wie man sich verkleidet oder was?
3: Mir reicht, wenn mich keiner erkennt.
22: Das geht wirklich nicht. Mit einem schwarzen Hut siehst du aus wie eine Judenkarikatur aus dem Sturm.
3: Du meinst, ich krieg Ärger mit der SA?
22: Ja, eher mit einem Juden, der sich verarscht fühlt. Und zwar zu Recht.
3: Solche Nasen gibt es doch zu Tausenden. Wenn ich dazu was rot-weiß Geringeltes anziehe, dann sehe ich eher aus wie eine doofe Nuss.
22: Das bist du, Gerion. Und du, mach, was du willst. Mit der Maskerade muss ich wenigstens nicht aufpassen, dass du abgeschleppt wirst.
3: Du passt auf mich auf?
22: Ich als dein Trauzeuge lasse nicht zu, dass du kurz vor der Hochzeit den Pfad der Tugend verlässt.
3: Als wenn Karneval nur dafür wäre.
22: Willst du noch zu kurz?
3: Ach, ich habe für heute genug von Kaufhäusern.
22: Wir waren doch nur hier und vorher die Hochzeitsringe kaufen.
3: Die sind wirklich schön, oder?
22: Ich würde sagen, schlicht, aber elegant. Die werden Charlie gefallen.
3: Da bin ich mir eben nicht so sicher. Charlie kann manchmal sehr schwierig sein.
22: Aber du bist schon sicher, dass du sie heiraten willst.
3: Na klar. Es war nur ein bisschen viel in den letzten Wochen. Wie lange es gedauert hat, bis wir den Termin gefunden haben. Und dann die Vorstellung bei meinen Eltern. Noch schlimmer, die bei ihrer Mutter.
22: Ja?
3: Mhm. Die ist hin und weg von Hitler. Charlie überlegt schon, sie nicht zur Hochzeit einzuladen.
22: Nein.
3: Doch. Und dann müssen wir noch zu einem Priester. Sie muss das Brautexamen ablegen.
22: Ach komm, das sind doch Kleinigkeiten. Du solltest jeden Tag dankbar sein, dass du so eine tolle Frau wie Charlie überhaupt bekommen hast.
3: Bin ich doch.
23: Der deutsche Soldat muss darauf vertrauen können, dass seine Offiziere Männer von Ehre sind. Heute ist mir klar, dass man Menschen wie diesem Engel niemals eine Offizierslaufbahn hätte ermöglichen dürfen. Er hat uns erst die Unterschlagung des Goldes befohlen und dann nicht gezögert, über die Leichen von Kindern zu gehen. Doch trotz Kriegen, trotz Gewalt, moralischer Verirrung, Schmerz und Schmach gibt es noch eine höhere Gerechtigkeit in dieser Welt. Und so ist Engel denn auch einen Tag nach seiner Bluttat gefallen. Beim Inspizieren von Sprengfallen in der vordersten Linie ist er einer Fehlzündung zum Opfer gefallen, die gerade in dem Moment auslöste, als Engel den Graben betrat. Thelen und Grimberg hatten Glück, weil sie noch am Wagen standen, als die Ladung hochging. Sie haben nach dem Hauptmann gesucht, bald aber die Zwecklosigkeit ihres Unterfangens eingesehen. Alles war eingestürzt. Die Trümmer des Unterstandes hatten Engel völlig unter sich begraben. Ich konnte den Gesichtern meiner Männer ansehen, dass sie eine stumme Genugtuung empfanden, wie auch ich. Der Tod des Hauptmanns, der uns alle erpresst hatte, dass wir seine Untaten nicht meldeten, schien wie höhere Gerechtigkeit. Niemand war traurig, nicht einmal Engels Fahrer, als ich die sofortige Weiterfahrt anordnete.
24: Ja.
25: Herr Oberkommissar, ich komme gerade vom Nollendorfplatz. Das Gestell ist aufgebaut. Es hat ein paar Schaulustige gegeben. Ich habe einen Schutzpolizisten aufstellen lassen, damit die Versuchsanordnung nicht gestört wird.
26: Er war schon immer übereifrig. Eigentlich kein schlechter Mann.
24: Setzen Sie sich mal, Griff.
26: Man fragt sich wirklich, was er im stillen Kämmerlein so denkt.
24: Ich weiß, das ist eine ungewöhnliche Maßnahme.
26: Und er guckt mich an, als würde er sich das auch bei mir fragen.
25: Es ist sehr viel Aufwand, den wir dafür einen toten Stadtstreicher treiben. Was genau versprechen Sie sich davon?
24: Der Mantel des toten ehemaligen Soldaten war voller Taubenkot.
25: Das war nicht zu übersehen.
24: Wir haben den Mantel fotografiert und jetzt lassen wir da ein Stück Stoff hängen und warten, wie lange es dauert, bis es ungefähr so verschmutzt ist wie der Mantel auf dem Foto. Dann wissen wir, wie lange die Leiche da lag.
25: Interessant. Wir wissen immerhin mittlerweile, wer das war. Vorhin rief Dr. Schwarz an. Bei der Leiche wurde ein Wehrpass gefunden. Unser Mann ist der Reservist Heinrich Wozniak, geboren am 20. März 1894 in Hagen, Westfalen. Kam 1915 an die Ostfront zum 1. Garde-Reserve-Infanterieregiment, das aber schon kurz darauf nach Flandern verlegt wurde.
26: Dann hat er den Grabenkrieg überlebt, um am Nollendorfplatz als Schmarotzer bezeichnet zu werden.
24: Also hatte ich recht mit den Flammenwerfernarben?
25: Wohl nicht. Der Doktor meint, die Wunden seien jüngeren Datums.
27: Ich wusste es. Wozniak ist aktenkundig.
24: Inwiefern?
27: Als Opfer. In der Silvesternacht ist auf dem Bülowplatz eine Holzbaracke angezündet worden. Da hat er gehaust. Das sogenannte Krähennest. 7 Tote, 3 Schwerverletzte, von denen einer 5 Tage später seinen Verletzungen erlag. Allesamt Bettler und Obdachlose.
24: Der Fall wurde doch gelöst. War das nicht ein Mädchen?
27: Eine Jüdin. Hanna Singer hatte einen Koffer voller Streichhölzer. Die hat sie verkauft, um für die Schmarotzer Geld zu verdienen. Aber dann hat sie den lichterloh brennenden Koffer in die Holzbaracke geworfen. Ihren eigenen Vater hat sie damit umgebracht.
24: Zeigen Sie mal bitte die Akte.
27: Die Kleine hat jede Aussage verweigert. Aber wenn Sie mich fragen, ist die Sache klar. Mhm.
24: Hier steht, dass Ihr Vater ebenfalls Kriegsversehrter war. Er hat beide Beine verloren.
27: Und hat seine Tochter sicher anschaffen lassen.
24: Davon steht hier nichts.
26: Wie kommt dieser Mensch auf solche Ideen?
24: Ein psychologisches Gutachten hat Hanna Singer paranoide Schizophrenie attestiert.
27: Psychologie, wenn ich das schon höre. So ein Junkram. Mörder gehören auf Schafott, nicht ins Irrenhaus.
24: Hanna Singer war erst 15. Das Mädchen wäre auch bei einem umfassenden Geständnis nicht hingerichtet worden. Das sollten Sie als Polizist doch eigentlich wissen.
27: Gesetze kann man ändern.
24: Glücklicherweise nicht ohne ausreichende Mehrheiten im Reichstag. Und die hat im Moment ja keiner, nicht einmal ihre Nazis.
25: Ich unterbreche die politische Diskussion ja nur ungern, aber...
26: Wie Gräf immer den Schwanz einzieht.
25: Wie gehen wir weiter vor?
26: Er achtet nur auf seine Karriere, will nirgendwo anecken.
27: Unterbrechen Sie ruhig, Kollege Gräf. Ich sag trotzdem, was ich denke. Das darf man ja wohl noch.
24: Wir würden uns die Arbeit sehr erleichtern, Kollege, wenn Sie nicht alles sagten, was Sie so denken.
0: Jede Wette, das waren die roten Ratten. Da waren doch aber zwei Banden am Werk. Die erste hat Deutschland erwache Juda Verrecke an die Wand gemalt.
1: Ja, und die andere hat es durchgestrichen. Stell dir das mal vor. Die müssen wir kriegen.
0: Wegen Deutschland macht die Augen auf, Hitler hat ein Arisch-Gesicht.
1: Das ist schwerste Sachbeschädigung.
0: Von beiden. Sie haben beide Parolen an die Wand geschmiert.
1: Es kommt aber auch darauf an, für welche Sache man eintritt. Kriminalrätin Wieking sagt, wir müssen die roten Ratten unter allen Umständen schnappen.
0: Und dann?
1: Dann bekommen sie ihre gerechte Strafe.
0: Indem sie von den sogenannten Hilfspolizisten der SA grün und blau geschlagen werden.
1: Wenn die Eltern versäumt haben, sie übers Knie zu legen? Bestimmt alles Kommunisten. Haben die Kinder von klein auf verdorben. Und wir haben jetzt den Ärger.
0: Du, entschuldige, ich muss mal kurz Pause machen.
1: Wenn du an der Teeküche vorbeikommst, kannst du bitte das Wasser aufsetzen? Ich wollte uns gleich einen neuen Tee kochen. Wärst du so lieb?
0: Na klar, wenn du so gut erzogen fragst.
24: Fräulein Ritter, das ist eine schöne Überraschung.
4: Oberkommissar Böhm, ich dachte, ich komme mal zur Akquise. Mhm. Ist irgendwas passiert, wo die Inspektion A mich gebrauchen könnte?
24: Sie wissen doch, dass Ihre Vorgesetzte das nicht gerne sieht. Und Kriminalrätin Wieking ist, wie soll ich sagen, recht meinungslaut.
4: Wem sagen Sie das?
24: Ihnen, weil ich Ihre Meinung sehr schätze, Fräulein Ritter, unter uns. Wie sehr Nazi ist Frau Wieking?
4: Sehr. Das Schlimmste ist, dass ich die ganze Zeit aufpassen muss, nichts Falsches zu sagen. Oder zumindest nicht zu viel davon. Dabei sind es doch die Nazis, die die Realität so hinbiegen, wie sie sie gern haben. Das Sachliche kann bereits das Falsche sein.
24: Ich weiß genau, was Sie meinen.
4: Und dann verdrehen sie einem ständig das Wort im Mund.
24: Mir wurde heute nahegelegt, nicht allzu viel Energie in die Ermittlung der Todesumstände eines gewaltsam umgekommenen Obdachlosen zu stecken. Die Polizei habe wichtigere Aufgaben.
4: Wer sagt denn so etwas?
24: Ein dahergelaufener Hilfspolizist sagt so etwas, herbeigerufen von einer Bürgerin.
4: Das war doch schon immer so, dass die meisten Bürger unsere Arbeit nicht verstehen.
24: Ja, aber dieser Ignorant im Braunhemd darf sich Polizist schimpfen, dank unseres lieben Herrn Göring. Und ich darf ihn nicht einfach übergehen. Ich muss seine Meinung zumindest ansatzweise respektieren.
4: Es geht Ihnen genauso wie mir.
24: Richtig. Wenn die dumme Selbstgefälligkeit regiert, haben die Schlauen nichts mehr zu sagen. Und auch die Kritiker nichts. Die Zweifler am wenigsten.
4: Aber wie können die einen ganzen Staatsapparat unterwandern?
24: Ich weiß nur eins. Bei Todesfallermittlungen können Sie Hilfspolizisten mit erfundenen Legitimierungen nicht gebrauchen.
4: Da kann man allerdings mit Verlaub auch so manchen gestandenen Beamten nicht gebrauchen. Jedenfalls nach meiner Erfahrung.
24: Da haben Sie auch wieder recht. Es tut gut, Sie so zu hören, Charlie. Erinnert mich an alte Zeiten, an bessere Zeiten. Ich habe vielleicht wirklich etwas, wo Sie eine große Hilfe wären. Es geht um eine junge Frau. Hanna Singer ist Ihr Name.
5: Schönen Dank für die Einladung, Engelbert.
6: Aber sicher, Konrad. Ein halbes Stündchen Ruhe tut zwischen all den Terminen immer gut. Fasselowend, Wahlkampf und unser Kölner will auch noch regiert werden.
5: Wer weiß, wie lang noch. Bald habe ich mehr Zeit, als mir lieb ist, fürchte ich.
6: Ach was, du wirst sehen. Erst kriegen die Nazis bei der Reichstagswahl ihren Denkzettel, dann ist der Spuk vorüber. Die haben im November schon Millionen Stimmen verloren. Die sind auf dem absteigenden Ast.
5: Schön wär's. Nein, nein, Engelbert. Meine Zeit als Oberbürgermeister ist am 12. März vorbei. Jussi und die Kinder habe ich schon darauf vorbereitet. Unsere Zeit ist vorbei. Die Nazis werden sich die Macht nicht mehr nehmen lassen.
6: Die Stimmung im Volk ist anders. Hör mal.
7: Sie haben Morgenluft gerochen. Das Dritte Reich ist ausgebrochen und alle Spießer angstvoll türmen, derweil die wilden Nazis stürmen.
8: Oh.
7: Kölle Allah! Heil Hitler schallt es durch die Lande und wie besessen grölt die Bande. Pardon ist bei uns ausgeschlossen. Wer sich nicht fügt, der wird erschossen. Gölle Allah! Gemach, ihr Herren, nun nicht so schnelle. Bald ist der rote Funk zur Stelle. Der sperrt die tollen Nazi-Brüder in den besagten Zwinger wieder. Gölle Allah!
5: Ah, schön wär's. Aber Gesamtsituation ganz gut beschrieben.
17: Stört es jemanden, wenn ich rauche?
7: Ach, Gerhard. Konrad, noch ist alles offen im Wahlkampf. Ich fand das sehr gut, dass du Hitler letzte Woche nicht im Rathaus empfangen hast. Der war als Wahlkämpfer in Köln, nicht als Reichskanzler. Und es war richtig, die Hakenkreuzfahnen von der Deutzer Brücke entfernen zu lassen. Das Volk sieht das.
5: Es geht darum, die letzten Tage im Amt mannhaft und mit Würde zu bestreiten.
17: Auf der Hohen Straße haben die Nazis heute das hier verteilt. An jeder Ecke stand einer.
7: Fort mit Adenauer?
5: Das ist die einzige Botschaft, die das braune Gesocks im Wahlkampf hat. Hitler hätte man mit Gewalt entgegentreten müssen. Schon vor einem Jahr. Nur ist es zu spät.
7: Das Kabinett Hitler ist ein Kabinett von Hindenburgs Gnaden. Wenn die Braunen es zu bunt treiben, dann wird der Reichspräsident dem schon einen Riegel vorschieben. Und die Wähler.
5: Hindenburg ist ein politischer Volltrottel. Genau wie Papen, dieser Intriant. Wir haben uns diesen Hitler nur engagiert, soll er gesagt haben in seinem Herrenclub. Kaum zu glauben, dass so einer mal in unserer Partei war, dieser westfälische Mutzepucke.
7: Die katholischen Wähler stehen treu zum Zentrum.
5: Aber du vergisst die Frauen. Die laufen doch alle dem Herrn Hitler hinterher. Das Frauenwahlrecht war seinerzeit der erste Seichnarren für die Demokratie.
7: Meine Erika wählt bestimmt nicht die Braunen. Und deine Jussi wohl auch nicht.
5: Die Wahlen ändern nichts. Die Straße gehört den Nazis. Die holen sich mit Gewalt, was sie wollen.
17: Wie geht es eigentlich Ihrer Frau Gemahlin, Herr Oberbürgermeister?
5: Danke der Nachfrage. Sie hat Angst. Die SA lungert bei uns in der Straße herum. Halten Schutzwache, sagen sie, wenn man sie ernst anspricht. Kannst du da nichts machen, Engelbert?
7: Die SA hat ihre eigenen Kommandeure und die lassen sich von uns nichts mehr sagen.
5: Siehst du, Engelbert, unsere Zeit ist abgelaufen.
4: Hanna Singer. Erstmals aufgegriffen Herbst 29, Grund, Betteln auf der Weidendammer Brücke. Heimanweisung angeordnet. Was zu ihrer Vergangenheit, war 9 Jahre alt, als ihre Mutter starb. Mit diesem Todesfall hat offenbar der Abstieg begonnen. Halbes Jahr später aus der Wohnung geworfen, mit ihrem Vater, der seinen Beruf als Lumpensammler nach dem Krieg nicht mehr ausüben konnte. Ob die beiden dann gleich bei den Kriegen gelandet sind oder sich zuvor noch anderswo durchs Leben geschlagen haben, konnte nicht festgestellt werden. Noch ein Eintrag. Einweisung abgewendet. Grund: Ihr Vater, Unteroffizier der Reserve, Kriegsinvalide ohne Beine, auf der Wache erschien, in Begleitung von Heinrich Wozniak, das Mordopfer, der treue Heinrich. Heinrich Wozniak bezeugt, sich um die halbwüchsige Tochter und den hilflosen Vater zu kümmern. Notiz von Böhm.
26: Lumpensammler, Unteroffizier, Invalide in der Gosse. Zigtausende solcher Lebensläufe gibt es. Welt aus den Fugen. Folgen gleich NSDAP.
1: Warum schicken die uns in die Irrenanstalt?
9: Die Inspektion A möchte ausdrücklich, dass wir Hanna Singer vernehmen. Im Zusammenhang mit einem Mordfall.
1: Mit denen verstehst du dich ja sehr gut.
9: Naja, ich hab da eben angefangen. Sag mal, kannst du Steno?
1: Natürlich.
9: Wunderbar. Du schreibst, ich übernehme das Reden.
1: Wollte ich auch vorschlagen, wenn es was zum Aufschreiben gibt. Du hast das Gutachten gelesen?
9: Ja.
1: So kann davon ausgegangen werden, dass die Schweigsamkeit der Patientin in ihrem extrem ausgeprägten sozialen Misstrauen begründet liegt, ein deutliches Indiz für die Diagnose paranoide Schizophrenie. Weitere Symptome sind in der zunehmenden Verwahrlosung der Patientin zu sehen, die jede Körperpflege verweigert.
9: Wie gesagt, ich habe es gelesen.
1: Mich ekelt jetzt schon vor ihr.
9: Das könnten Diffamierungen sein.
1: Warum sollten es?
9: Wenn die Menschen einmal ein Bild haben.
10: Das ist sie. Hanna Singer.
8: Erwarten Sie nicht zu viele. Seit sie hier ist, sagt sie kein Wort.
1: Ist sie vielleicht stumm?
8: Die will bloß nicht. Da würde ich aber auch nicht, wenn ich sowas auf ihr Wissen hätte.
10: Verstehe. Dürfte ich Sie dann bitten, nicht mehr zu reden? Wir beginnen mit der Befragung.
8: Na, Sie von die Fürsorge nehmen sich aber auch ganz schön wichtig, wa?
10: Entschuldigung, aber wir sind weibliche Kriminalpolizei.
8: Ist das nicht das Gleiche? Wie Sie wollen. Wenn das ist, einfach rufen. Ich sitz vor die Tür.
10: Du bist also Hannah.
1: Setz dich hier hin.
10: Ich darf Hannah sagen? Ein Mann ist gestorben. Wir denken, du hast ihn gekannt. Du kannst uns helfen. Hier, ein Foto. Nicht erschrecken.
1: Schau dir das Bild an.
10: Kollegin Almsig, bitte. Heißt dieser Mann Heinrich Wozniak? Erkennst du ihn? Er hat das Feuer damals überlebt. Wie viele Krähen leben noch? Weißt du das?
1: Kennst du den?
10: Sie haben dich nicht gut behandelt, die Krähen, oder?
1: Haben sie dir was angetan? Sag schon!
10: Dein Vater ist damals ums Leben gekommen. Das kannst du doch nicht gewollt haben.
1: Erzähl uns, warum du es gemacht hast.
10: Frau Kollegin, darf ich Sie nochmals an unsere Absprache erinnern?
1: Aber die sagt doch nichts.
10: Lass dir Zeit, Hannah.
1: Du weißt doch was. Ich sehe doch, wie du das Foto anstarrst.
10: Hannah, wir können dir wirklich helfen.
1: Ich habe hier noch ein Bild. Den kennst du doch bestimmt. Dein Vater, den du abgefackelt hast.
7: Eine ganz besondere Ehre, hier mit dir vom Rathausbalkon den Zug schauen zu dürfen. Danke, lieber Konrad.
24: Ja.
7: Auch im Namen der Kölner Bevölkerung, dass du den Rosenmontag überhaupt möglich gemacht hast.
5: Ich habe doch nur vermittelt. Die Kölner Geschäftswelt hat großzügig gespendet. Ihr ist das zu verdanken.
7: Deine Bescheidenheit ehrt dich. Das wagen die nicht.
11: Da unten steht ein SA-Trupp.
7: Unverschämtheit.
11: Und daneben zwei von deinen Schubus. Warum machen die nichts?
7: Die müssen doch auf die Sicherheit des Zuges achten.
5: Da kommen die Rotwiesel. Nun bin ich gespannt.
7: Die roten Funken.
11: Sie kreisen die SA-Leute ein.

0: tun die Blicke weh.
1: Guck nicht.
0: Vielen Dank.
1: Für was?
0: Für Ihre Zeit.
1: Es tut mir leid.
0: Sie sind mir aus dem Weg gegangen?
1: Es tut mir leid, dass ich noch nichts unternehmen konnte wegen Ihrer Soldansprüche.
0: Das hatte ich nicht wirklich erwartet.
1: Sondern?
0: Dass wir uns einfach wiedersehen. Wiedersehen. Ich mag dieses Wort. Es ist sehr deutsch.
1: Ja, aber das können wir nicht mehr allzu oft.
0: Warum?
1: Es ist schwierig.
0: Erklären Sie es mir. Ich bin Ausländer. Ich verstehe nur Bahnhof.
1: Sie sind vielleicht Ausländer, aber Sie reden nicht so.
0: Vielen Dank. Ich schaue den Menschen auf den Mund.
1: Ich weiß.
0: Ich schaue auch Ihnen auf den Mund.
1: Auch das weiß ich. Was sehen Sie da?
0: Was soll ich sagen? Sehr viel Gefühl.
1: Ich möchte jetzt nicht, dass Sie mich falsch verstehen, denn ich mag Sie sehr. Wirklich sehr. Aber ich bin vergeben.
0: Das freut mich.
1: Ja?
0: Was denken Sie denn? Weil ich ein Afrikaner bin, will ich nur das eine? Eine deutsche Frau erobern?
1: Nein.
0: Geben Sie es zu, Sie haben das gedacht. Es ist nicht schlimm.

0: Vaterland hat mich hergeführt.
1: Ich dachte, der wäre abgeschlossen.
0: Manchmal muss man trotzdem noch Zeugen befragen.
1: Ich wünschte, ich hätte so ein aufregendes Leben wie du.
0: Das ist nicht aufregend, glaub mir. Eher abregend.
1: Charlie, wir haben dich vermisst.
0: Kiri fühlt sich aber so richtig wohl bei dir.
1: Sie kann bei mir in Dauerpflege bleiben. Du glaubst nicht, welche interessanten Bekanntschaften ich eurem Hund schon verdanke. Nicht wahr, Kiri?
0: Warum ist die so aufgeregt?
1: Die freut sich, dich zu sehen. Und ich mich auch, ohne deinen Kölschen Jeck. Aber sag mal, du wirkst irgendwie bedrückt. Nervt dich Gerion schon wieder?
0: Nee, der ist in Köln bei seiner Familie Karneval feiern. Hat sogar schon zweimal angerufen. Es ist was anderes.
1: Du hast einen neuen Liebhaber.
0: Es ist... Ich bin keine gute Polizistin.
1: Was redest du da? Du bist die Beste, die Klügste. Du bist mal Deutschlands bekannteste Polizistin und ich werde allen erzählen, Charlie Ritter war meine beste Freundin, weil du dann keine Zeit mehr für mich hast.
0: Die Kollegin, mit der ich heute ein Mädchen vernommen habe, ist so dumm, so gemein. Die Situation ist total aus dem Ruder gelaufen und ich konnte nichts machen. Die hat doch was.
1: Ja, sag mal, riechst du das? Es brennt.
0: Da drüben, hinter dem Tiergarten. Feuerschein.
1: Lass uns da aber nicht hingehen.
0: Doch, Greta, ich muss dahin. Vielleicht wurde der Brand noch nicht gemeldet.
2: Redaktion der Tag.
3: Harald, ich bin's, Berthold Weinert. Der Reichstag brennt.
2: Haben schon jemand hingeschickt.
3: Aber ich wette, euer Mann befindet sich nicht im Gebäude, so wie ich.
2: Wie kommst du da rein?
3: Journalistische Intuition. Hast du was zu schreiben?
2: Witzig. Schieß los.
3: Eins vorher noch. Ich brauche einen neuen Job.
2: Kriegst du, wenn die Geschichte gut ist. Fang an.
3: Moment. Die Geschichte wird noch besser. Da kommt Göring. Wieso ist er so schnell da?
2: Den lassen wir erstmal raus. Leg los.
3: Pass auf. Der Reichstag brennt.
2: Ja.
3: Dieses ungeheure, steinerne Gebäude.
2: Ungeheuer finde ich nicht gut.
3: Ungeheure, steinerne Gebäude.
2: Finde ich nicht gut.
3: Dieses mächtige, steinerne Gebäude. Mhm. Oh, ja. Man sucht einen Aussichtspunkt, das Dach. Da sieht man, dass dort, wo sonst die berühmte, vergoldete Kuppel zu sehen ist, eine steile Flamme emporragt. Der Reichstag, er brennt.
2: Ja.
3: An 4 bis 6 Stellen des Gebäudes sind Brandherde. Ist es Brandstiftung? Niemand darf hinein, niemand darf heraus. Man sucht die Täter. Wird man sie finden? Schwirren draußen bereits die Gerüchte?
2: Erfindest du das gerade? Ist ja die Polizei schon
3: da? So wird es kommen, ist doch klar. Schreib bitte weiter.
2: Ja.
3: Man möchte, dass dieser Brand dem ganzen deutschen Volk ein Licht aufstecken würde. Durch Deutschland wütet der Wahnsinn der Selbstzerstörung. Wer gebietet ihm Einhalt?
4: Hier, mein treuer Husar.
5: Guten Morgen. Ich glaube...
4: Du musst gleich los? Soll ich dir vorher noch mal schnell die Minimaus machen?

0: Wieso Minnie Maus?
1: Warst du so besoffen? Mein Kostüm.
2: Oh, ich liebe schwarze Netzstrümpfe.
1: Zieh ich für dich lieben gerne wieder an.
0: Es geht nicht. Die Putzfrau kommt gleich.
1: Oh, kein Frühstück?
0: Lieber nicht.
1: Ist das dein Büro hier? Bist du Weinhändler?
0: Ja, so ähnlich.
1: In jedem Fall weiß ich jetzt, wo ich dich finde. Feiern wir heute Abend weiter. Du gefällst mir.
0: Du mir auch. Aber ich muss arbeiten. Wein ausliefern. Hm. Wer ist da?
1: Du bist aber schreckhaft. Das ist doch nur die Zeitung. Was ist das denn für eine Riesenschlagzeile? Reichstag in Flammen. Holländischer Kommunist verhaftet. Hör mal, da sollen wir noch ins Einersaren in Berlin werden, so nicht jeck.
3: Ich hatte sie ja gewarnt vor das Girl, wa?
4: Ist das Blut, Reinhold?
5: Charlie, was machst du denn hier? Hat Böhm dich geschickt?
4: So ähnlich.
5: Du klingst schon wie Gerion.
4: Ich war gestern hier und habe mit Hannah Singer gesprochen. Es versucht. Die entflohene Patientin ist Zeugin in einem Mordfall. Als ich im Präsidium hörte...
5: Kannst du die Ermittlungen ruhig übernehmen.
4: Wirklich?
5: Hm? Ich habe mich zur Sonderkommission Reichstagsbrand gemeldet. Trete heute Mittag da an. Aber lass uns erst mal das mit der kleinen Houdini hier klären.
4: Wieso Houdini?
5: Ja, sie war nach einem Anfall eingeschlossen und gefesselt, aber sie hat geschafft, die Schlösser zu knacken und dann die Tür aufzutreten. Sie ist über die Feuertreppe entkommen.
4: Hört sich an wie ein Märchen.
5: Du, die ist wahnsinnig. So Verrückte entwickeln manchmal Kräfte, das hält sie nicht für möglich.
4: Aber nicht Hannah Singer. Die wirkte gestern vollkommen zerbrechlich. Wenn jemand die Tür von außen geöffnet hat?
5: Hm. Was, wenn der Ausbruch in Zusammenhang mit deiner Vernehmung gestern steht? Die Oberschwester meinte, ihr hättet sie hart rangenommen. Sie sei schreiend zusammengebrochen.
4: Das stimmt so nicht.
5: Ja, ist auch egal. Das Ergebnis bleibt dasselbe. Es läuft eine Brandstifterin durch Berlin.
4: Eine ehemalige. Wann kommt die Spurensicherung? Das Blut muss untersucht werden. Wenn hier jemand war und das die Spuren eines Kampfes sind?
5: Das muss warten. Alle Kollegen von der Spurensicherung sind am Reichstag.
4: Aber sobald jemand frei wird, bitte.
5: In Ordnung.
4: Ich habe das Feuer am Reichstag gesehen. Es war gespenstisch. Glaubst du, dass es dieser Holländer war, den sie verhaftet haben?
5: Der Kommunist? Ja, sicher. Der war am Reichstag. Van der Lübbe gehört zur kommunistischen Verschwörung.
4: Vielleicht war Van der Lübbe auch einfach nur verrückt.
5: Ach, die kommunistische Gefahr nicht klein. Bitte.
4: Verrückte entwickeln manchmal Ideen, das hältst du nicht für möglich.
6: Dem Treiben staatsfeindlicher Organisationen ist mit den schärfsten Mitteln entgegenzutreten. Polizeibeamte, die in Ausübung dieser Pflichten von der Schusswaffe Gebrauch machen, werden ohne Konsequenzen von mir gedeckt. Wer hingegen in falscher Rücksichtnahme versagt, hat dienststrafrechtliche Folgen zu gewärtigen. Mit anderen Worten, Feuer frei auf die Kommunisten. Jetzt folgt Notverordnung um Notverordnung. Untergang der Demokratie. Der Reichstagsbrand kam sehr gelegen.
7: Oh, Sie lesen eh gerade.
8: Ah, Kommissar Anwärter Lange. Und Kollege Rath, welch seltener Anblick. Ich wähnte Sie in Ihrer Heimat beim Kölner Karneval.
7: Ich bin sofort zurückgereist, als ich die Nachricht vom Reichstagsbrand...
6: Mittlerweile nur noch erheiternd, wie Rath sich immer als Musterpolizist darstellt. Das allgemeine Niveau sinkt so rapide, dass er bald als einer heraussticht.
8: Haben Sie beiden eigentlich schon den Befehl an die Kommandostellen der preußischen Polizei gelesen?
7: Wegen der Hilfspolizei? Sicher. Die Waffenkammer hat bereits Pistolen an SA und Stahlhelm ausgegeben. Eine gute Idee von Göring. Wir haben mit einem Schlag 50.000 neue Kollegen.
6: Die mieseste, verschissenste Idee eines Faschisten, der nicht nur mit dem Feuer spielt, sondern jede Menge Leben opfert. Wissentlich. Willentlich.
7: Wie man hört, hat die SA sogar eigene Gefängnisse.
8: Keller haben die. Folterkeller vielleicht.
6: Wir steuern ins Chaos.
8: Mit den Gefängnissen eines Rechtsstaats und mit Polizeiarbeit haben die nichts zu tun.
7: Stichwort Polizeiarbeit. Wir haben schlechte Presse. Im Tag. Berthold Weinert.
8: Den kennen Sie doch, Rat.
7: Vage. Hab ihn schon lange nicht mehr gesehen.
8: Lesen Sie vor, Lange. Meine Augen müssen schon genug erleiden.
7: Es ist kaum zu glauben. Während die gesamte Berliner Polizei nach den Drahtziehern des Reichstagsbrandes fahndet, siehe Berichte auf den Seiten 1 sowie 3 bis 5, steht am Nollendorfplatz ein Schupo und bewacht Taubendreck. Tagelang. Der Verantwortliche, Oberkommissar Böhm, war gestern für eine Stellungnahme nicht zu erreichen, Gleichwohl muss er sich fragen lassen, ob solch geschmacklose wie zweifelhafte Methoden sinnvoll sind, ob ein solcher Personalaufwand zu verantworten ist, wo derzeit jede Einsatzkraft gebraucht wird und die kommunistische Bedrohung...
8: Woher weiß der...
7: Dass Sie die Ermittlungen leiten. Ich glaube, er hat im Büro des Polizeipräsidenten angerufen.
0: Aber wir sollten mit der Presse zusammenarbeiten.
7: Wir kennen nämlich jetzt nicht nur den Todeszeitpunkt, sondern Dr. Schwarz hat jetzt auch Hinweise auf die Mordwaffe.
8: Welche?
7: Es war ein Grabendolch mit einem dreieckigen Querschnitt.
0: Wie ein Grillspieß. Ja.
8: Lassen Sie Ihre geschmacklosen Witze. Wissen Sie überhaupt, was ein Grabendolch ist?
0: Natürlich. Ein Stilett für den Nahkampf.
8: Die Dinger waren sehr verbreitet. Aber jeder Frontsoldat hatte seine eigenen Vorlieben.
7: Vielleicht ein Hinweis auf unseren Täter. Er war Soldat, wie das Opfer.
9: Langsam gewöhne ich mich an deine neue Wohnung. Wie viel hast du eigentlich von deinem Onkel geerbt? Ich meine, so eine Wohnung in Charlottenburg.
0: Ich weiß es auch nicht so genau. Da kam noch mal was nach aus einem Depot. Aber sag mal lieber, was duftet denn da so?
9: Zur Feier deiner Wiederkehr gibt es rheinischen Sauerbraten zum Einleben.
0: Ich fühle mich zu Hause, sobald ich dich sehe.
9: Du Charmeur, so selten wie ich dich sehe, hatte ich schon den Eindruck, du hast gar keinen.
0: Rat?
10: Du konntest wohl nicht schnell genug abhauen.
0: Paul! Du, ich musste von jetzt auf gleich zurück nach Berlin. Sofortige Urlaubssperre.
10: Die dir anscheinend ganz willkommen war. Damit du Fräulein Sprenger nicht wieder begegnest.
0: Ich kenne kein Fräulein Sprenger.
10: Ja, aber bei Wilde Hilde dürfte dir was einfallen. Oder Minimaus?
0: Paul, Charlie ist da. Ja, das müssen wir bald mal wieder machen.
10: Sie war heute bei mir im Weinladen. Ich soll meinen Kollegen schön grüßen.
0: Paul, bitte.
10: Ich bitte dich, Gerion. Du hättest ihr sagen müssen, dass du verlobt bist.
0: Wir hatten beide ganz schön einen im Tee.
10: Ich bin dein Freund und ich lasse dir eine Menge durchgehen. Aber mach so etwas nie wieder mit Charlie. Das hat sie nicht verdient.
0: Ich verstehe.
10: Wenn du das nicht hinbekommst, dann heirate sie gefälligst nicht.
0: Du hast ja recht.
10: Ich meine das ernst. Wenn du Charlie mit so etwas jemals wehtust, kündige ich dir die Freundschaft.
9: Ich störe euch ja nur ungern, aber das Essen ist fertig.
0: Ich rufe dich dann wieder an, Paul.
10: Gerion, ich sag dir, was ich verlasse mich da jetzt.
0: Er wollte nur was wissen. Als Trauzeuge. Er nimmt das sehr ernst.
8: Leopold Jurecka?
11: Was ist jetzt in Politik, Lappke?
8: Gefangener Jurecka, Sie haben auf meine Fragen zu antworten und ansonsten das Maul zu halten.
11: Mensch, Lappke, Sturmführer bei der SA. Reicht dir nicht, Chef von den Nordpiraten, wa? Musst du jetzt auch noch bei den Nazis befehlen. Ach, komm, mach mich los, dann tragen wir es unter uns aus.
8: Unterlassen Sie die Vertraulichkeit und antworten Sie vielleicht auf meine Fragen.
11: Na, dann eben so. Ich möchte bitte meinen Anwalt sprechen. Dr. Kode!
8: So ein letztes Mal. Sind Sie Leopold Jurecka?
11: Bin ich, das weißt du doch.
8: Das heißt, Sie und Sturmführer, du Stück Scheiße!
11: Jawohl! Herr Sturmführer, du Stück Scheiße!
8: Du denkst, du kannst es verarschen. Aber jetzt kommt die Zeit der Abrechnung mit euch Kommunistenschweinen. Wo warst du an dem Abend, an dem der Reichstag gebrannt hat?
11: Herr Sturmführer, wissen doch genau, dass ich kein Kommunist bin, sondern lediglich den Verein Berliner ehrenamtlich leite.
8: Ich habe dich gefragt, wo du warst, du Kommunistenschwein!
12: Der Todesengel. Einmal soll er einen französischen Soldaten, der sich im Draht kurz vor unseren Linien heillos verfangen hatte und nach seiner Mutter schrie, mit einem aufgesetzten Kopfschuss ruhig gestellt haben. Ein Akt der Gnade, hätte man denken können. Doch zurück im Unterstand sagte Engel, er habe das getan, damit der Franzose durch sein Wimmern und sein Rufen die Moral der Einheit nicht untergräbt. Ansonsten hätte er seinetwegen jämmerlich verrecken können. Diese und schlimmere Anekdoten wurden über ihn erzählt. Niemand wusste, ob sie alle stimmten. Aber sehe ich in Erinnerung jene Nacht, in der er die beiden französischen Kinder erschoss, glaube ich, dass jede einzelne Anekdote noch untertrieben war. Im Eifer der Schlacht dachte ich über so etwas nicht nach. Jeder von uns hat Schlimmes erlebt. Im Kriege muss der Soldat Dinge tun, die er der Familie daheim niemals erzählen kann. Aber er tut sie, weil er dem Vaterlande dient und seine Pflicht erfüllt.
8: Polizei, aufmachen!
13: Gerion, du kannst einen vielleicht erschrecken. Was ist denn los?
0: Ich wollte dich abholen. Freundschaftsdienst.
13: Weißt du, wie viel Uhr wir haben? Noch nicht mal gefrühstückt. War gerade erst unter der Brause.
0: Kein Problem. Setz ein bisschen mehr Kaffeewasser auf. Ich leiste dir Gesellschaft.
11: Oh, Besuch.
13: Gerion, das ist Konrad. Ich meine Herr Kötter. Kötter, er wohnt oben unterm Dach, hat gerade kein Wasser. Deshalb.
11: Wasserrohrbruch. Naja, ich bin auch schon weg. Schönen Tag noch.
13: Ja, ich hoffe, der Klempner kommt heute. Schönen Tag.
0: Man muss sich gut stellen mit den neuen Machthabern, was?
13: Verstehe nicht, was du meinst.
0: Ach so. Du wolltest einfach mal einen SA-Mann in Unterhosen sehen.
13: Hör auf. Wenn mich ein Nachbar um was bittet, dann helfe ich. Egal, ob er ein Nazi ist oder nicht.
0: Naja, Frühstück wolltest du ihm ja offensichtlich auch machen. Ist ja schon für zwei gedeckt. Hat er dich darum auch gebeten?
13: Gerion, lass den Kommissar mal stecken, ja? Hast du nicht was von Freundschaftsdienst gesagt?
0: Hab ich. Wir frühstücken jetzt freundschaftlich, dann nehme ich dich mit ins Präsidium.
13: Das klingt gut.
0: Ach, darf ich vorher mal dein Bad benutzen? Oder muss ich dazu in die SA eintreten?
13: Lass jetzt die Witze über die SA. Ich verbuche das mal unter Nachwirkung vom Karneval. Hm? Wie lange halten die denn noch an?
14: Ich setz doch schnell einen neuen Kaffee auf, ja?
0: Warum hast du denn zwei Zahnbürsten, Reinhold?
15: Herr Rat, so ein Zufall. Steigen Sie doch ein. Ich nehme Sie gerne ein Stückchen mit.
16: Aber da drüben ist das Polizeipräsidium.
15: Steigen Sie ein, sonst fahren wir bis dahin neben Ihnen her. So möchten Sie doch bestimmt nicht gesehen werden.
16: Können Sie nicht einfach anrufen, Marlow?
15: Bei Ihnen zu Hause geht in letzter Zeit immer Ihre Verlobte dran. Sie macht einen sehr charmanten Eindruck.
16: Sie haben mit ihr gesprochen?
15: Ach, wo denken Sie hin?
16: Sie darf auf keinen Fall etwas von
15: unserer Zusammenarbeit wissen. Mit viel Geld für Ihre schöne neue Wohnung. Wissen Sie, wie oft ich diesen Satz schon von Polizisten gehört habe? Und danach kommt dann auch noch gerne, was soll ich tun?
16: Und? Was soll ich tun, verdammt nochmal?
15: Die SA-Hilfspolizei hat einen meiner Männer verhaftet. Und ich bekomme keinerlei Informationen, wo sie ihn hingeschafft haben.
16: Das dürfen die gar nicht. Hilfspolizisten ist es nur in Begleitung eines regulären Polizeibeamten erlaubt, Festnahmen vorzunehmen.
15: Ist ja schön, dass Sie die Vorschriften so genau kennen, Herr Kommissar. Aber daran hält sich die SA derzeit recht wenig. Jedenfalls ist Leopold Jurecka verhaftet worden und seit drei Tagen nicht mehr aufgetaucht.
16: Er gehört zur Berolina?
15: Er ist der neue Chef der Berolina. Eigentlich ein recht schlauer Kerl.
16: Und hat sich doch erwischen lassen.
15: Hat er nicht. Die SA hat ihn ohne jeden Grund einkassiert. Dr. Kohn hat bislang nicht mehr herausfinden können, in welcher Arrestzelle Leo sitzt.
16: Und Sie sind sicher, dass es die SA war, die ihn mitgenommen hat?
15: Sie kamen mitten in der Nacht. Seine Freundin war dabei und musste zuschauen.
16: Dann kann ich nicht viel tun, fürchte ich. Mit der SA haben wir nicht viel zu schaffen.
15: Herr Kommissar, wissen Sie, was in diesen SA-Kellern passiert? Im Maschinenhaus vom Wasserturm Prenzlauer Berg sollen noch diesen Monat hunderte Staatsfeinde interniert werden. Die bereiten das jetzt gerade alles vor. Konzentrationslager nennen sie das. Da werden nicht viele lebend rauskommen. Finden Sie Jurecka.
6: Dass ein Nazi wirklich Berliner Polizeipräsident werden konnte. Diese Saubande.
17: Oberkommissar Böhm, Sie haben sich ja Zeit gelassen.
6: Weil er mich eine halbe Stunde vor dem Büro hat warten lassen, dieser Dreckskerl.
18: Dringende Ermittlungen, Herr Polizeipräsident.
17: Was ist dringender als Ihr Vorgesetzter?
6: Fragte der verhaftete und von der Reichsmarine entlassene Konteradmiral. Putschist. Opportunist. Göring-Liebling. Hitler-Günstling.
17: Etwa dieser erfrorene Stadtstreicher?
18: Er wurde ermordet. Mit einem Grabendolch.
17: Die Berliner Polizei hat derzeit andere Prioritäten.
6: Bleib einfach nur sachlich.
17: Ist Ihnen das entgangen?
6: Auch wenn es nichts helfen wird.
18: Natürlich nicht. Fast alle meine Ermittler haben sich für die Sonderkommission Reichstagsbrand gemeldet.
17: Ja, während Sie es vorziehen, die Polizeiarbeit lächerlich zu machen.
6: Während Sie es vorziehen, versteckte Schutzhaftlager einzurichten und die Bevölkerung zu terrorisieren.
17: Zeitung lesen Sie wohl auch nicht.
18: Wie darf ich das verstehen? Welche Zeitung meinen Sie?
17: Stellen Sie sich nicht dümmer, als Sie sind. Ich weiß von Kommissar Lange, dass Sie den Artikel im Tag kennen.
18: Aber von diesem Artikel sprechen Sie. Mit Verlaub, Herr Polizeipräsident, aber ich habe diese Schlagzeilen nicht zu verantworten. Ich weiß nicht, wie diese Schmierfinken an meinen Namen gekommen sind.
17: Ja, das glaube ich gern. Ihre Auffassung von Polizeiarbeit sehen Sie in diesem Artikel beschrieben. Wissen Sie, wie viele Beschwerden schon eingegangen sind von Bürgern, die sich über die seltsamen Maßnahmen am Neuendorfplatz wundern?
6: Oh, keine einzige.
17: Sie wundern sich sehr.
6: Das ist alles nur ein Vorwand.
17: Und dann?
6: Aber wofür?
17: Gibt es noch einen Polizisten von der SA, der bei der ganzen Sache mehr oder weniger dabei war und interessante Details zu ihrer Führungs- und Ermittlungsqualität vorbringen konnte?
6: Dieses A's.
18: Hilfspolizist.
17: Sie, Oberkommissar Böhm, machen aus der Berliner Polizei eine Komikertruppe, über die die ganze Stadt lacht.
18: Mit Verlaub, Herr Polizei.
17: Jetzt halten Sie den Mund und hören gefälligst zu.
6: So muss das auch 1918 gewesen sein, als er den Befehl erteilte, die englische Flotte anzugreifen. Sinnlos. Hoffnungslos. Der Krieg war verloren. Das deutsche Kaiserreich am Boden. Kein Wunder, dass die Soldaten den Befehl verweigert haben. Dann Kieler Matrosenaufstand, Novemberrevolution. Und jetzt sitzt er hier, als Polizeipräsident. Die Ironie der deutschen Geschichte wird mich noch umbringen.
17: Ich habe hier Unterlagen von der Sonderabteilung der Lüge über Sie.
6: Der Lüge?
17: Der Kollege ist Ihnen bekannt?
18: Von Göring eingesetzter Kommissar zur besonderen Verwendung.
6: Bis vor ein paar Monaten war der Kerl noch bei der Müllabfuhr.
17: Seine Aufgabe ist es, die Berliner Polizei von politisch unzuverlässigen Elementen zu säubern.
6: 33 Gefallene der Novemberrevolution ruhen auf dem Friedhof der Märzgefallenen am Volkspark Friedrichshain.
17: Sie sind Sozialdemokrat, sind Sie das?
6: Verdammt, konzentrier dich.
18: Nein.
17: Aber Sie interessieren sich für deren Wahlprogramm oder warum sonst besuchen Sie eine Wahlveranstaltung der Sozen?
18: Wie bitte?
17: Sie sind auf sozialdemokratischen Versammlungen gesehen worden.
6: Wer hat mich denunziert?
18: Seit wann muss man sich rechtfertigen, wenn man Wahlkundgebungen besucht?
17: Sie gehören eindeutig zu denen, die noch nicht begriffen haben, dass mit der nationalen Erhebung eine neue Epoche angebrochen ist. Wachen Sie auf, Oberkommissar. Die Systemzeit ist Geschichte. Es geht wieder voran mit Deutschland. Voran!
18: Das werden die nächsten Wahlen zeigen.
17: Gut. Herr Oberkommissar, damit haben Sie meinen Eindruck bestätigt.
6: Ich wusste, es ist eine Falle. Oberkommissar Böhm, Sie sind Geschichte.
17: Man hatte mir schon berichtet, dass Sie sich letztes Jahr bei der rechtmäßigen Verhaftung der Polizeiführung widersetzt haben. Nach diesem Gespräch weiß ich genug.
18: Das heißt?
17: Dass Sie Glück haben. Ich werde vorläufig von einer Suspendierung absehen und Ihnen Gelegenheit geben, sich zu bewähren. Sie sind hiermit zur Kriminalwache Köpenick versetzt, Oberkommissar Böhm.
18: Wann soll diese Versetzung in Kraft treten?
17: Auf der Stelle, was meinen denn Sie? Gewöhnen Sie sich schon mal an das Tempo der neuen Zeit.
7: Gut, dass du da bist. Ich warte auf Böhm. Der ist vor 2 Stunden zum Polizeipräsidenten.
19: Scheint ein langer Einlauf zu sein.
7: Gerion, ich muss jetzt auch raus. Aber da ist vorhin ein Typ gekommen, der eine Aussage im Fall Wozniak machen will.
19: Was für ein Typ?
7: Habe ich auch nicht ganz verstanden. Offizier und Schriftsteller. Freiherr von Roddeck. Er sitzt draußen. Du erkennst ihn sofort. Aschblond, perfekt gescheitelt, Typ preußischer Junker.
19: Gut, schick ihn rein. Böhm scheint direkt in die Pause gegangen zu sein.
7: Herr von Roddeck, Herr Kommissar Rath wird Ihre Aussage aufnehmen. Kommen Sie bitte.
20: Lassen Sie uns bitte gleich zur Sache kommen, Herr Kommissar. Heinrich Wozniak war mein Kamerad. Wir haben im Westen zusammen in den Gräben gestanden. Er ist laut Presse ermordet worden. Ich weiß von wem. Im Krieg haben wir ihn den Todesengel genannt. Und ich soll das nächste Opfer sein.
6: Das nächste Opfer ist die Demokratie.
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0: Es ist 16 Uhr. 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
1: Die Nachrichten mit Detlef Dickmann. Guten Tag. Am Tag der deutschen Einheit hat Bundespräsident Steinmeier vor einer neuen Spaltung der Gesellschaft gewarnt. Der aufkeimende Nationalismus gefährde Freiheit und Demokratie. In mehr als 110 deutschen Städten gibt es heute Menschenketten, unter anderem in Dortmund, Düsseldorf und Köln. Das Motto: Es brennt. Uli Spinrad berichtet über die Forderungen der Demonstranten.
2: Es gab nicht eine übergeordnete Forderung, sondern mehrere. Es brauche ein respektvolleres Zusammenleben, einen besseren Umgang mit unserer Umwelt und eine Rückbesinnung auf das Grundgesetz. Und als Symbol für einen Neuanfang wurden überall weiße Zettel in die Luft gehalten. Aufhänger, und deshalb auch der Name Es brennt, war der Hitzesommer dieses Jahr. In Aachen hat die Menschenkette deshalb sogar bis ins benachbarte Belgien gereicht. Da haben die Brände im Naturschutzgebiet Hohes Fennen an der Grenze ja wochenlang die Einsatzkräfte und die Menschen beschäftigt. Über 100 Organisationen der Zivilgesellschaft haben diese Aktion bundesweit unterstützt, darunter Gewerkschaften, kirchliche Gruppen, Natur- und Klimaschützer und Bauern- und Behindertenverbände.
1: Der Co-Pilot der Fly-Dubai-Maschine auf dem Weg nach Israel wollte einen Terroranschlag verüben. Die zuständige Staatsanwaltschaft in den Emiraten hat diese Vermutung bestätigt. Demnach hat der Co-Pilot den Piloten mit einer Axt angegriffen, die für Notfälle im Cockpit hängt. Mehr von Moritz Behrendt.
3: Mehrere US-amerikanische Medien berichten, dass der Co-Pilot bei seinem vorherigen Arbeitgeber, Oman Air, wegen extremistischer Einstellungen aufgefallen sein soll. Die Airline habe darauf ein Flugverbot gegen ihn verhängt. Warum die Fluggesellschaft Fly Dubai ihn dennoch eingestellt und auf der sensiblen Strecke nach Tel Aviv eingesetzt hat, dürfte eine zentrale Frage der weiteren Ermittlungen sein. Eine weitere ist, ob der Co-Pilot Hintermänner hatte. Medienberichten zufolge hatte er auf sozialen Medien Inhalte mit Bezug zu Al-Qaida gepostet.
1: In Spanien soll es auch heute in mehreren Städten wieder Proteste gegen die Wohnungsnot geben. Demos gibt es in Madrid, Barcelona und Valencia. Die spanische Minderheitsregierung wollte gestern Regeln beschließen gegen Zwangsräumungen und befristete Mietverträge. Dafür hat es aber nicht genug Stimmen gegeben. Und dann ist auch das noch wichtig. Die Menschen in Lettland wählen heute ein neues Parlament. Umfragen zufolge dürfte der amtierende Ministerpräsident im Amt bleiben, ein Unterstützer der Ukraine im Krieg gegen Russland. Bei den landesweiten Schülerprotesten in Frankreich sind nach Angaben der Regierung seit Montag mehr als 5000 Menschen festgenommen worden. Auslöser der Unruhen war eine Schule in einer Pariser Vorstadt, in der Personal fehlte. Die Formel 1 bleibt bei ihrem Rennkalender für das Saisonfinale und baut ihn wegen des Irankriegs nicht um. Demnach soll das vorletzte Rennen wie geplant Ende November in Katar stattfinden und das Finale Anfang Dezember in Abu Dhabi. Beim Tennis bahnt sich Historisches an. Alexander Zverev könnte zu Boris Becker aufschließen. Zverev hat gerade sein Achtelfinale in Peking souverän gewonnen. Gleichzeitig muss die derzeitige Nummer 1 der Weltrangliste, der Italiener Jannik Sinner, die nächsten Turniere verletzungsbedingt absagen. Marc Eschweiler, WDR Sport.
4: Damit steigt die Chance von Alexander Zverev, die Spitzenposition in der Weltrangliste zu übernehmen. Der Rückstand des Hamburgers auf Sinner beträgt nur noch 1370 Punkte. Mit den passenden Ergebnissen könnte Zverev die erste deutsche Nummer 1 im ATP-Ranking seit Boris Becker 1991 werden.
1: Sollte Zverev die Turniere in Peking und Shanghai gewinnen, würde er schon an Sinner vorbeiziehen. Das war WDR aktuell. Das Wetter in Nordrhein-Westfalen: am Abend nur wenige Wolken, es ist klar und bleibt überall trocken, 12 bis 18 Grad. Auch in der Nacht erst klar, später ziehen Wolken auf, teilweise bildet sich Nebel, 13 bis 5 Grad. Morgen zunächst wieder neblig, der Nachmittag wird dann wieder freundlicher mit viel Sonne, es bleibt überall trocken. In Waldbröl bis 20 Grad, in Hürth bis 21 und in Aachen bis maximal 22 Grad. Die Zeit 16.04 Uhr. WDR 5, die Verkehrslage. A2 Dortmund Richtung Oberhausen zwischen Kreuz Recklinghausen und Herten. 10 Minuten plus, 2 Kilometer Stau. A52 Mönchengladbach Richtung Ruhrmond zwischen Elmt und Ruhrmond. 45 Minuten plus, 5 Kilometer Stau. A57 Köln Richtung Krefeld zwischen Köln-Bickendorf und Köln-Longerich. 20 Minuten plus, 2 Kilometer Stau wegen Bergungsarbeiten. A59 Bonn Richtung Köln zwischen Dreieck Bonn-Nordost und Spich, 10 Minuten plus, 3 Kilometer Stau. Und diese Autobahnen sind wegen Bauarbeiten gesperrt. A1 Richtung Köln zwischen Kamen Zentrum und Schwerte bis Montag. A40 in beiden Richtungen zwischen den Kreuzen Duisburg und Kaiserberg bis Montag. A42 in beiden Richtungen zwischen Herne-Krange und Baukau bis Dienstag früh. A59 Richtung Düsseldorf zwischen Monheim und Düsseldorf Süd bis Mitte nächsten Jahres. und A61 Richtung Venlo zwischen Kaltenkirchen und Grenzübergang Grenzwald bis Montag.
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5: Willkommen zurück, WDR 5 Spezial mit der 4. Folge von Haus Vaterland, der Hörspielserie zu Babylon Berlin. Was war los in Folge 3? Im Winter 1933 wurde die Leiche eines obdachlosen Kriegsveteranen an der Hochbahn gefunden. Der war eigentlich schon vor Monaten Opfer einer Brandstiftung. Charlie Ritter verhörte die verdächtige Hanna Singer und die ist danach aus der Heilanstalt geflohen. Charlie sucht weiter nach den Hintergründen des Falls. Gerion Rath ist nach einer ausschweifenden Karnevalsfeier zurück in Berlin, denn der Reichstag brennt. Und das heizt im wahrsten Sinne des Wortes die politische Situation in der Stadt zusätzlich an. Rath wird Teil der Kommunistenhatz der politischen Polizei, die nicht nur die Berliner Gesellschaft spaltet, sondern auch die Reihen der Polizisten. Und der neue Berliner Polizeipräsident Levezo versetzt Oberkommissar Böhm wegen sozialdemokratischer Aktivitäten nach Köpenick. Johann Marlow spannt Rath ein, um einen seiner Männer, den Chef der Berolina, Leopold Jurecka, aus den Folterkellern der SA zu befreien. Auf der Suche nach Hanna Singer lernt Charlie Ritter jemanden kennen, der ihr Leben und das von Gerion Rath auf lange Sicht durcheinanderbringen wird. Viel Spaß mit Folge 4.
6: Ich bin Fritze. Falls sie uns schnappen und wir uns nicht mehr wiedersehen, habe ich zu ihr gesagt. Weiß nicht, wie sie heißt. Kennengelernt haben wir uns gestern Abend. Oder vielmehr nachts, im Kaufhaus Jonas.
7: Ist mit mir in der Kiste. Stellen Sie sich das mal vor.
6: Hat letztens jener gesagt. Da hatte ich keine Ahnung, was das heißen soll. Aber nun weiß ich ja, was das heißt. Kennen Sie Kaufhaus Jonas? Prenzlauer Tor. Nicht so schnieke wie KDW und Tietz und Karstadt. Mehr so für normale Leute. Wie Sie. Und mich. Zumindest zum Übernachten. Meine Kiste ist im 2. Stock. So ein Riesentrum. Möbelabteilung. Steht so ein bisschen an der Seite. Da kriegt der Nachtwächter nie. Ich schlaf da, seit ich aus dem Heim weg bin. Wie ich zurechtkomme. Mal so, mal so. Das Wichtigste ist, nichts Kolossales klauen. Und so wie die Clique vom Märchenbrunnen. Einer von denen ist neulich so ja gestorben. Im KDW. Von der Polente vom Dach geschmissen. Haben Schmuck und Uhren eingesteckt. Deshalb, nichts Kolossales klauen. Nur Kleinkram. Dann bleibst du am Leben, wenn sie dich kriegen. Und dann ganz treu kieken. Ich bin noch so ein ganz Kleiner.
7: War unter uns? Ich hab auch ein Messer, falls das mit dem Blick nicht funktioniert. Mitnehmen lasse ich mir auf keine Fälle.
8: Das ist meine Kiste.
7: Das Messer habe ich gestern Abend auch bereit gehabt.
8: Wie kommst du hier rein?
7: Als ich gemerkt habe, dass wer drin in meine Kiste. Die hatte viel zu große Jummistiefel an. Der Mantel auch zu groß. Und eine Schürze. Ich wusste sofort, die ist auch irgendwo abgehauen.
8: Bist du stumm?
7: Die war völlig durch den Wind. Konnte ja nichts sagen. Hat vielleicht gedacht, gleich fliegt sie vom Dach. Und später erzählt, sie kannte die vom Märchenbrunnen. War gleich klar. Die ist größer und stärker. Bestimmt 14. Die hätte mich vom Dach schmeißen können, wenn sie gewollt hätte. Und da habe ich sie so freundlich böse angekickt. Somit ist ja gut im Auge. Und sie hat gesagt, mach mal Platz, Lisbeth. Die Kiste ist groß genug für zwei. Da hat sie empört geflüstert.
8: Mein Name ist Hanna.
7: Da hatte ich zumindest schon mal ihren Namen. Wusste, dass sie sprechen kann. Du, dann waren wir zusammen in die Kiste. Da habe ich ein bisschen Vertrauen aufgebaut.
8: Falls sie uns schnappen und wir uns nicht mehr wiedersehen. Icke bin Fritze.
7: Und dann habe ich ihr mein Messer gezeigt. Sie weiß, dass ich ein guter Beschützer sein kann.
9: Aus Vaterland. Die Hörspielserie zu Babylon Berlin.
10: Nach den Romanen
9: die Akte Vaterland und Märzgefallene von Volker Kutscher. Teil 4. 2. März bis 26. März 1933.
10: Guten Morgen. Warum ist es gestern so spät geworden?
11: Wegen der Leiche am Neuendorfplatz.
12: Gestern hat sich jemand gemeldet. Ein Schriftsteller. Von Roddeck. Konnte die Leiche identifizieren. Meinte, das wäre sein treuer Heinrich gewesen.
10: Wie der im Märchen?
12: Ach, der Schwafeld. Der Ermordete war sein Adjutant im Krieg. Und jetzt hat von Roddeck Angst, dass er das nächste Opfer wird, will Polizeischutz. Und weil Böhm einfach nicht auftauchte.
10: Wo war der denn?
12: Er musste gestern zum Polizeipräsidenten und war seitdem nicht mehr gesehen.
10: Klingt nicht gut.
12: Dein Oberkommissar Böhm ist kein Heiliger. Bin gespannt, was der ausgefressen hat.
10: Ist dir mal die Idee gekommen, dass er aus politischen Gründen zum Polizeipräsidenten musste?
12: Böhm ist doch kein Kommunist. In der Kantine hieß es Dienstvergehen.
10: Dir ist aber schon aufgefallen, dass sich in den letzten Wochen einiges geändert hat, oder?
12: Unser Polizeipräsident ist Nazi, na und? Die sitzen ja jetzt auch in der Regierung. Als die Sozis noch regierten, waren die Polizeipräsidenten Sozis. Ob jemand ein guter Polizist ist, das zählte doch auf diesem Posten noch nie.
10: Weiß war nicht nur gut, er war exzellent.
12: Ja, aber nimm nur mal deine Friederike Wieking. Die ist auch eine gute Polizistin, obwohl sie ein Parteibuch hat, das dir nicht passt.
10: Gerion, halt bitte den Mund, bevor ich mich noch mehr aufrege.
12: Ach, diese dämliche Politik. Ich weiß schon, warum ich diesen Mist so hasse. Das führt nur zu Streit.
10: Die Politik zu verachten und dann so einen Blödsinn daherreden, das zeugt von Arroganz und Ignoranz. Und die Wiking kennst du kein bisschen.
12: Dankeschön für diese Lehrstunde in Sachen Arroganz, Fräulein Doktor. Da haben sie es dem Studienabbrecher ja aber mal richtig gezeigt.
10: Nur weil du dein Studium abgebrochen hast, heißt das nicht, dass es dir verboten ist zu denken.
12: Und nur weil du eine Studierte bist, musst du nicht glauben, mich wie einen Idioten behandeln zu können.
10: Dann benimm dich nicht wie einer.
12: Mir reicht's.
10: Wo gehst du hin?
12: Frische Luft schnappen. Was ich noch sagen wollte. Ich habe mich nächsten Sonntag für den Dienst bei der Politischen gemeldet.
10: Aber da ist doch Wahl.
12: Genau. Einer muss die Kommunisten im Auge behalten. Wer weiß, was die sonst als nächstes in Brand stecken.
13: Sie waren gestern noch mal in den Wittenauer Haltstätten, Fräulein Ritter?
14: Jawohl, Frau Kriminalrätin Wiking.
13: Ich kann mich nicht erinnern, Sie ein zweites Mal dorthin geschickt zu haben.
14: Oberkommissar Böhm hat angerufen.
13: Ich habe mit Oberkommissar Böhm gesprochen. Er hat Sie kein zweites Mal angefordert.
14: Nein, ich wollte ja nur sagen, dass Böhm mich darüber informiert hat, dass Hanna Singer aus der Heilanstalt geflohen ist. Das Mädchen, das ich...
13: Und das nehmen Sie zum Anlass, sich mal eben selbst nach Reinickendorf zu schicken. Ihren Dienst hier im Stich zu lassen, Ihre Kolleginnen.
14: Ich dachte, ich könnte helfen.
13: Lobenswerte Einstellung, Kommissarinwärterin Ritter. Aber Sie sollten warten können, bis Ihnen jemand den Befehl zur Hilfe erteilt.
14: Jawohl, Frau Kriminalrätin. Es ist nur, ich fühlte mich verantwortlich, die Vernehmung gestern.
13: Ist ziemlich aus dem Ruder gelaufen, das kann man wohl sagen. Und Ihr Bericht ebenso. Vernehmungsprotokoll kann man das nicht nennen. Sie schreiben von Blicken, stellen Vermutungen an, aber Fakten, geschweige denn ein einziges aussagekräftiges Wort, finde ich nicht.
14: Das gab es auch nicht.
13: Einem verrückten Junge eine vernünftige Aussage entlocken zu wollen, ich habe das von Anfang an für sinnlos gehalten. Wenn der Kollege Böhm sich da verrennt, dann ist das seine Sache. Ich möchte nicht, dass er meine Beamtin da reinzieht. Haben wir uns verstanden?
15: Richtig helle scheint Hanna ja nicht zu sein. Wiss nicht mal, wie man den Jute Milchfrühstück kriegt. Hab ich ihr dann mal gezeigt. In der Winzstraße. Einfach warten, bis der Bollemann die Milchflaschen vor die Türen stellt. Dann raus aus dem Versteck, ran und zack. Der frühe Vogel trinkt die Milch. Aber ihr müsst nicht loben, dass sie dankbar ist. Nicht fürs Übernachten in meiner Kiste. Nicht für die neuen Klamotten, die wir uns bei Jonas dann doch noch gegönnt haben. Wie schnieke sie aussah. Mit dem neuen Kleid, den Strumpfhosen, dem Wintermantel. Aber sagt nicht Danke. Auch nicht fürs Frühstück. Bloß ich soll sie in Ruhe lassen. Ich bin nicht deine Mutter. Und dann hat sie noch was Komisches erzählt. Dass sie 8 Leute auf mir wissen hat. Stellen Sie sich das mal vor. Da sind nicht alle Schrauben ganz fest da oben. Aber nett ist sie. Und riecht gut. Naja, wollen wir mal sehen, wer heute mehr einnimmt. Ich hab ihr meinen Trick nicht verraten. Berufsgeheimnis.
16: Was hast du denn, mein Kleiner?
17: Ich wollte zu meiner Tante. Aber bin in der falschen Bahn gestiegen.
16: Aber das macht doch nichts. Wo musst du denn hin?
17: Zum Alex.
18: Da kommst du doch ganz einfach von hier aus hin.
17: Aber mein Fahrschein gilt nicht mehr, weil ich in die falsche Richtung gefahren bin. Und ich habe kein Geld mehr. Das wollte mir meine Tante geben.
18: Ach, komm hier. Kauf dir einen neuen.
17: Vielen Dank, Gnädigste.
15: Und wieder ein Joschen. Haben langsam genug, wenn Hanna auch was verdient hat. Wo ist er denn?
18: Da.
15: Aber wo rennt sie denn hin? Haut ab. Da ist einer hinter ihr her.
17: Ich muss hier weg.
19: Haltet das Mädchen! Das ist eine entlaufene Irre!
15: Und dit ist ein Monster. Narben im Gesicht. Zieht den Bein nach. Los, Hanna. Nee, da spricht doch noch zwei Polizisten an. Zeig hinter ihr her. Wo ist sie hin? Steigt in die elektrische. Und weg ist sie. Die sehe ich so schnell nicht wieder. Bist du wieder alleine auf der Straße, Fritze? Guter Geruch hochfutsch.
20: Auf unsere Zukunft.
21: Auf uns.
20: Auf das Brautexamen.
21: Darauf trinke ich erst, wenn wir es hinter uns haben.
20: Worauf magst du denn trinken?
21: Auf unseren Abend zu zweit. Danke für die Einladung. War bestimmt nicht billig.
20: Man hat ja nur einmal im Jahr Geburtstag.
21: Dann also auf deinen letzten Abend als 33-Jähriger. Entschuldige bitte nochmal wegen heute Morgen, dass du ausgerechnet die Viking eine gute Polizistin genannt hast.
20: So schlimm?
21: Ich überlege, ob ich aufhören soll.
20: Wirklich?
21: Ich werde mich morgen krank melden und zum Arzt gehen. Ich kann nicht mehr.
20: Was ist denn?
21: Wir sollen einer Jugendbande aus dem Wedding eine Verschwörung nachweisen, weil sie Parolen gegen Hitler an die Wand geschmiert haben.
20: Das ist doch nur ein Fall.
21: Nein, das ist überall. Göring und Levitzow setzen die Polizei gezielt gegen die Kommunisten ein. Die Viking macht mit. Nur mit dem Unterschied, dass wir in der G Jugendliche und Frauen fertig machen müssen.
20: Aber es stimmt. Die Kommunisten wollen die Republik zerstören. Wird schon werden. Ich gehe morgen nicht wählen. Ich habe mich zum Dienst gemeldet.
21: Wenn du nicht wählen gehst, lieber Gerion, erscheine ich nicht zum Brautexamen. Nur damit das klar ist.
22: Nimmer wird das Reich zerstöret, wenn ihr einig seid und treu. Allein wegen dieser rückständigen Sprache dürfen die niemals an die Macht kommen.
20: Diese Schlange. Ich muss wirklich um 10 in der Burg sein.
22: Sie werden dir schon nicht den Kopf abreißen, wenn du etwas später kommst. Du kommst deinen Pflichten als Bürger nach.
20: Hoffentlich.
22: Zumindest mehr als die DNVP-Wähler.
20: Ich mach das, damit ich nicht tagtäglich diese widerlichen Hakenkreuze sehen muss. Die Sprache ist mir einigermaßen wurscht, da höre ich weg. Ich säß jetzt lieber mit einem Kaffee zu Hause und würde Duke Ellington hören, bis der Dienst anfängt.
22: Nicht hinhören ist doch das größte Problem.
20: Nicht für den, der weghört. Ich mach nur Spaß, Charlie.
22: Oh, schau mal. Guten Morgen, Herr Doktor.
23: Morgen. Hoffen wir mal, dass demselben auch ein schöner Abend folgt, nicht wahr?
22: Und dass wir morgen früh bei der Zeitungslektüre Grund zur Freude haben. Und die Polizeiwachen vor ihrem Haus nicht mehr nötig sind.
23: Wir werden sehen.
24: Da ist doch der Isidor. Was will der denn noch hier? Ich dachte, er ist schon längst in Palästina.
22: Dieser Herr heißt nicht Isidor, sondern Dr. Bernhard Weiß. Und ist der beste Polizeibeamte, den Berlin jemals hatte.
24: Oh, da sind wir aber tapfer heute, junge Frau, was?
22: Wenn euch der Respekt vor solch einem Mann fehlt, dann frage ich mich, warum euresgleichen sich Hilfspolizei nennen darf.
23: Mein Ritter, vielen Dank. Sehr nett.
24: Ist ja gut, Fräulein. Aber wird ja wohl noch einen Witz machen dürfen, was?
22: Wenn Sie das einen Witz nennen, dann bin ich ja wirklich heilfroh, dass Sie kein Komiker geworden sind.
15: Den ganzen Tag rennen sie herum, machen ihre Kreuzchen. Als wenn so ein Gekrieke entscheiden könnte, wie es mit dem Vaterland weitergeht. Es kommt, wie es kommen muss. Wie auf der Straße. Stärksten Gewinn.
25: Hey, haben Sie einen Groschen? Wie in der SPD?
23: Ja, na immer doch.
25: Bedankt. Viel Spaß auf dem Kreuzzug.
23: Der ist gut.
25: Du auch, aber schnell, Jense. Schließ gleich.
22: Ist ja gut.
26: Nur in den Wahlkreisen 20 und 21 ist das Zentrum stärkste Partei. Weit weg.
27: Die sind?
26: Koblenz, Trier und Köln-Aachen. Adenauer.
27: Und die Nazis haben überall sonst gewonnen?
26: Überall die meisten Stimmen. 33 Wahlbezirken. Höchstes Ergebnis in Ostpreußen, 56,5%. Zweithöchstes Pommern, dritthöchstes Frankfurt-Oder. Hier in Berlin 43,9 für die Nazis und die Kommis gehen mit 12,9 nach Hause. Denkzettel für den Reichstagsbrand.
27: Ein paar Korrespondenten haben von massiven Einschüchterungen berichtet. SA-Leute vor den Barlokalen.
26: Das machen die doch schon seit 2 Jahren. Wer lässt sich davon noch einschüchtern?
27: Die politische Polizei soll gestern Abend viele Kommunisten verhaftet haben, die den ganzen Tag verhört wurden, bis die Wahllokale geschlossen waren. Die wurden systematisch vom Wählen abgehalten.
26: Naja, viele können das nicht gewesen sein. Bestimmt nicht wahlentscheidend.
27: Ich finde, wir sollten über diese Beeinflussungen trotzdem berichten.
26: Berthold, wir müssen erstmal ganz neutral über den Wahlausgang berichten. Die Nazis haben gewonnen. 10% mehr als im November, das ist Demokratie.
27: Das ist ein böser Witz. Die Nazis wollen die Demokratie abschaffen. Und sie benutzen die Demokratie dazu. Hitler war im Gefängnis und jetzt genießt er wie die anderen Schergen Immunität. Und diese ganzen kleinen Gauner, die überall kandidiert haben, all diese verkrachten Existenzen, die haben jetzt in Deutschland das Sagen.
26: Das kannst du gerne in einem halben Jahr als Kommentar schreiben. Aber jetzt schauen wir uns erstmal in Ruhe an, was der Herr Hitler macht.
27: Nee, das gucke ich mir nicht an. Da suche ich mir lieber was anderes, um darüber zu schreiben.
14: Mensch, Reinhold, das haben wir schon lange nicht mehr gemacht.
0: Weil ich jetzt am Luisenufer wohne und du hier am schnieken Charlottenburg. Ich habe mich auf jeden Fall gefreut, dass du angerufen hast am Wahlabend. Wo ist denn Gerion?
14: Noch auf der Burg. Ich wollte unbedingt mit dir sprechen.
0: Ich hab's befürchtet. Gerion hat ausgepackt.
14: Wieso ausgepackt?
0: Es gab da zuletzt so ein paar Dinge, die ja, vielleicht missverständlich waren.
14: Was denn für Dinge?
0: Er war mal morgens bei mir. Hat er dir das nicht erzählt?
14: Nein.
0: Und auch nicht, dass er dich neulich gesehen hat mit einem anderen Mann?
14: Nein. Wovon redest du?
0: Okay, dann ist es tatsächlich nur eine Freundschaftseinladung gewesen?
14: Ja. Ich wollte mit einem Freund sprechen. Und einem Kollegen, den ich schätze. Der aber Nazi ist.
0: Ich bin kein Nazi.
14: Aber du findest deren Politik und deren Ziele gut.
0: Ja, wie die meisten Menschen in Deutschland. Du, das hat die Wahl ja heute gezeigt.
14: Reinhold, ich wollte mit dir sprechen, weil ich verstehen möchte, was in euren Köpfen vorgeht.
0: Das ist doch nicht nur der Kopf, Charlie. Das ist auch das Herz, die Überzeugung.
14: Das macht mir am meisten Angst. Die Nazis schüren Gefühle. Hass, Rache, Wut.
0: Und Stolz, Hoffnung, Zuversicht. Charlie, es geht aufwärts mit Deutschland. Nach dem Schanfrieden von Versailles, nach der Inflation, nach der Weltwirtschaftskrise. 6 Millionen Menschen ohne Arbeit, überall Kinder auf der Straße, die hungern und zu Verbrechern werden. Das weißt du doch genau. Nimm doch mal diese Hanna Singer.
14: Das sind Dinge, die auch mich traurig machen. Aber die Nazis kommen mit viel zu einfachen Erklärungen und mit Verschwörungstheorien und Feindbildern, weil sie genau wissen, wie man an die niedersten Instinkte appelliert, damit keiner mehr nachdenkt.
0: Ja, worüber denn?
14: Die Konsequenz. Zu was für einem Land wir werden. Nimm den Terror gegen die Juden. Weißt du, was da drüben passiert ist?
0: Am Steinplatz.
14: Da war die Wohnung von Bernhard Weiß, unserem Chef.
0: Ich sag ja, schnieke Ecke hier.
14: Die Wohnung wurde von der SA gestürmt. Eine Privatwohnung. Einfach so.
0: Stand denn da keine Schutzwache?
14: 6 Mann. Gegen geschätzt 100 SA-Männer.
0: Ja, ich sag ja. Mehrheit.
14: Wer weiß, was deine Mehrheit der Familie Weiß angetan hätte, wenn sie die getroffen hätte.
0: Hat sie aber nicht.
14: Was spielt das für eine Rolle? Das war reiner Zufall.
0: Ich sag ja, das ist das Problem. Ihr malt den Teufel an die Wand. Du beschreibst Dinge, die gar nicht geschehen sind. Wenn du es wissen willst, ja. Ja, ich habe die Nationalsozialisten gewählt. Und ich bin kein Monster, sondern ein demokratischer Staatsbürger. Wie du.
14: Nein, Reinhold. Demokrat bist du nicht mehr.
1: Der Gefangene Jorecka ist wieder bei Bewusstsein, Sturmführer Lapke.
2: Gefangener Jorecka, es wird Sie freuen zu hören, dass wir Ihre Entlassung vorbereiten.
3: Dann habt ihr endlich gemerkt, dass ich kein Kommunist bin. Gratuliere, das hat ja auch nur 6 Tage gedauert.
2: Aber wir hätten genug Gründe, Sie hier zu behalten. Aber es gibt jemanden, der sich für Sie eingesetzt hat.
3: Ach, was?
2: Ich selbst, Gefangener, habe Ihre Entlassung bewirkt.
3: Wenn es so ist, dann bleibe ich lieber hier.
2: Du willst auf diesen Zuspruch nicht verzichten, ja. Leo Jurecka, glaub mir. Wenn du hier jemals wieder rauskommen willst.
3: Warum solltest du das tun, Lapke?
2: Nicht aus Menschenfreundlichkeit, sondern als Gegenleistung für das, was du tun wirst.
3: Und was werde ich tun?
2: Die Berolino auflösen und deine Männer mir überstellen. Ich verspreche dir, ich werde mich gut um sie kümmern.
3: Vergiss es.
2: Die Ringvereine sind sowieso bald die Geschichte. Wach auf, Leo. Die passen nicht ins neue Deutschland.
3: Aber die Nordpiraten, die passen? Willst du mir einreden, ihr seid kein Ringverein?
2: Wir haben die Zeichen der Zeit erkannt. Wir werden weiter Geschäfte machen, wenn eure albernen Vereine längst von der Bildfläche verschwunden sind. Ja!
3: Davon träumst du also jede Nacht? Ich wollte schon immer wissen, worauf du dir so einen runterholst.
2: Schade, Leo. Dann kann ich nichts mehr für dich tun. Und ich befürchte, dir werden wichtige Teile deines Körpers fehlen, wenn du hier rauskommst. Ja!
4: Ich bin Ihnen sehr dankbar, Herr von Levezo, dass Sie sich meiner bedrohlichen Lage persönlich annehmen.
5: Das versteht sich unter Kameraden doch von selbst, Herr von Rodeck. Wir stehen uns in vaterländischer Verbundenheit gegen den jüdischen Volksfeind bei.
4: Dafür hatte Ihr Untergebener, mit dem ich zuerst gesprochen hatte, gar kein Einsehen. Für ihn war ich gerade gut genug, meinen treuen Heinrich zu identifizieren.
5: Entschuldigen Sie, Graf. Ich bin erst kurze Zeit im Amt und muss mich neben der täglichen Arbeit, der harten täglichen Arbeit, auch noch darum kümmern, den Saustall hier von den Subjekten.
6: Kommissarat wäre jetzt da.
4: Das ist er doch.
5: Sehr gut. Wir sprechen gerade von Ihnen, Kommissarat. Herr von Rodeck dürfte Ihnen ein Begriff sein.
7: Ja, er ist Zeuge im Fall Wozniak.
4: Ich denke, ich habe unzweifelhaft zum Ausdruck gebracht, dass ich mehr bin als ein Zeuge. Und ich bin das nächste Opfer des jüdischen Todesengels. Von Hauptmann Benjamin Engel, dem bösen Golem. Herr von Levezo,
5: Herr bitte. Rat, ich habe viel von Ihrer eigenwilligen Auffassung von Polizeiarbeit gehört. Viel gehört. Jetzt muss ich mir leider selbst ein Bild davon machen. Leider. Sehr schade.
7: Ich bin für den Fall Wozniak nicht zuständig. Den hat Oberkommissar Böhm. Weil der nicht da war, habe ich den Herrn hier...
5: Der Herr hier ist Freiherr von Rodeck. Ein verdienter Kämpfer fürs Vaterland. Und ausgezeichneter Schriftsteller. Ganz ausgezeichnet. Der seine Weltkriegserinnerungen höchstpersönlich im Haus Vaterland vorgetragen hat. Und die bald zur Erbauung des deutschen Volkes in der Kreuzzeitung erscheinen werden. Ein großer Verdienst. Das will ein jüdischer Meuchelmörder allerdings unter allen Umständen verhindern.
4: Das habe ich Ihnen, Herr Kommissar, am Freitag alles klipp und klar und auch für Sie leicht verständlich zur Aussage gebracht. Ich habe Ihnen den Drohbrief gezeigt, der mir geschickt wurde, und um Polizeischutz gebeten, eindringlich gebeten.
7: Wir konnten wegen der Nachforschung zum Reichstagsbrand niemanden abstellen. Ich denke, das sehen Sie doch auch so, Herr Polizei.
5: Wofür wir Berliner Polizisten einsetzen, das bestimme einzig und allein ich. Nur ich! Ich denke, das sehen Sie doch auch so. Herr von Rodeck steht ab sofort unter Polizeischutz. Zudem 40 Beamte Polizeischutz für die Pressekonferenz zur Vorstellung seines Buches in der kommenden Woche im Hotel Adlon. Und Sie, Herr Rat, verhören weitere Zeugen in diesem Fall. Mit minutiösen Protokollen. Minutiös! Die Protokolle entscheiden über Ihre weitere Laufbahn. Herr von Rodeck hat dankenswerterweise schon eine Liste der relevanten Personen angelegt.
8: Potsdam, Wuppertal, Bonn? Ist das Ihr Ernst? Was soll ich da?
5: Die vermeintliche Witwe von Hauptmann Engel verhören. Und ein paar andere.
8: Vermeintliche Witwe?
4: Er stellt sich dumm.
5: Haben Sie das immer noch nicht verstanden, Rat? Hauptmann Benjamin Engel, der im Weltkrieg skrupellos einen deutschen Kameraden und zwei Kinder erschossen hat, hat seinen Tod vorgetäuscht, um seiner gerechten Strafe zu entgehen. Er lebt! Und er will unter allen Umständen verhindern, dass die Wahrheit ans Licht kommt.
8: Die in Ihrem Buch steht?
4: Die in meinem Buch steht.
5: Sie sollten Kommissar Rath bei der Gelegenheit ein Exemplar schenken.
8: Nicht nötig. Ich lese gerade auf Wunsch meiner Verlobten meinen Kampf und komme aus dem Kopfschütteln nicht raus. Wenn ich Ihres jetzt auch noch lesen muss, ja, dann wird mir sicher schwindlig.
4: Er muss es lesen, oder? Für den Fall?
5: Sie müssen es lesen. Für den Fall.
25: Entschuldigen Sie, Fräulein, aber ich habe meine Fahrkarte verloren. Und Mutter wartet schon daheim in Bernau. Haben Sie vielleicht einen Groschen?
9: Und schon holt sie ihr Portemonnaie raus.
14: Ich habe auch zwei, wenn du mir eine Frage beantwortest. Ich suche dieses Mädchen.
9: Die hat ein Foto vom Juden hier hoch?
14: Die soll hier neulich gesehen worden sein. Und ist weggerannt.
9: Von Hannah?
25: Ich bin ja sonst nie hier. Nur heute. Verfahren.
14: Aber für mich sah das gerade so aus, als hättest du sie auf dem Foto erkannt. Sie heißt Hannah. Hannah Singer.
25: Was soll sie denn singen?
14: Singen?
25: Was hat sie denn ausgefressen?
14: Wieso soll sie was ausgefressen haben?
25: Na, weil sie ihr suchen.
9: Wieso glauben sie, ich wäre doof?
25: Entweder sind sie ihre Mutter, aber gnädigste, dafür sehen sie mir ein bisschen zu jung aus. Oder aber sie sind von der Fürsorge.
14: Weder noch. Ich bin von der Polizei und will Hannah wirklich helfen.
15: Ein Fräulein bei der Polente.
14: Ich glaub kein Wort. Es gibt auch Beamtinnen. Ich bin Kommissaranwärterin.
15: Warum erzählen Sie mir das alles? Ich kenne das Mädel nicht.
14: Ganz bestimmt.
15: Jetzt kommt die mir mit dem Sach-die-Wahrheit-Blick. So ein bisschen wie ich bei Hanna in der Kiste. Kann ich auch. Wissen wir.
14: Fräulein, hier laufen so viele Menschen kreuz und quer auf dem Kreuzzug. Machen ihre Kreuzchen hier und da. Da kann man sich nicht jedes Gesicht merken. Außerdem verliere ich ja nicht jeden Tag meine Fahrkarte.
22: Gut. Hier, meine Adresse. Wenn du Hanna triffst, sag ihr, Charlotte Ritter von der Polizei weiß, dass sie in Gefahr ist. Sie muss keine Angst haben, dass ich sie zurückbringe.
14: Zurück?
22: Nach Daldorf.
14: Was? Hanna kommt aus der Klapse?
22: Du kennst sie also doch.
15: Mist. Jottverdammter.
14: Nee, den Namen habe ich doch von Ihnen, Fräulein.
22: Aber...
10: Werden Sie von diesem Jungen belästigt, gnädige Frau?
22: Nein, der hat nur seine Fahrkarte verloren. Ich wollte ihm... Wo ist er denn jetzt hin?
10: In sein jüdisches Rattenloch, denke ich.
22: Sie denken überhaupt nicht, denke ich.
11: Unteroffizier Meifert, verdienter Veteran an der Westfront, kam gestern durch einen heimtückischen Anschlag in Potsdam ums Leben. Am helllichten Tag, am Ufer der Havel. Das Pikante, er gehörte einer Einheit an, die nun, 15 Jahre nach dem Krieg, offensichtlich von der Vergangenheit heimgesucht wird. Mhm. Der mittlerweile recht bekannte Leutnant AD, Achim Graf von Rodeck, der seine Kriegserinnerungen niedergeschrieben und in gefeierten Lesungen im Haus Vaterland vorgetragen hat, konnte uns weitere Einsichten in die Hintergründe gewähren.
10: Sehr gut.
11: Es steht zu befürchten, dass sowohl dieser Mord als auch der Mord am Nollendorfplatz unter der Hochbahn, der mit zweifelhaften Methoden wie Taubendreck aufgeklärt werden sollte, einem ehemaligen Hauptmann namens Benjamin Engel zuzuordnen sind, der stets heimtückisch mit einem Grabendolch ins Gehirn sticht. Es besteht Anlass zur Sorge, dass Graf von Roddecks Leben ebenso bedroht ist.
10: Sehr schön. Aber warum schreiben Sie denn nicht, dass der Hauptmann Jude ist?
11: Tut das was zur Sache?
10: Für die Auflage? Sicher? Also, danke. Fräulein Kovac, bringen Sie das in den Satz. Noch böser Judenhauptmann in die Überschrift. Und 20.000 Abendausgabe plus.
11: Hey, Moment mal!
12: Ich habe den Ausdruck Schmierfink sicher schon mal ungerechtfertigt benutzt. Aber hier? Neuville im März 1917. Der Balken ächzt wie unter einer schweren Last, als das Drahtseil an ihm zerrt. Doch bewegen will er sich nicht. Erst als wie ein viertes Pferd anspann, gibt er schlussendlich nach.
13: Und das Haus verliert seine letzte Stütze. In einer riesigen Staubwolke stürzt das gesamte Gebäude in sich zusammen. Die anderen Männer unterbrechen ihre Arbeit und applaudieren wie nach einem Zauberkunststück im Varieté. Die Spare nicht mit Anerkennung versuchen gleich darauf, ihren Kameraden einen noch spektakuläreren Akt der Zerstörung zu bieten. Ich lasse sie gewähren, achte nur darauf, dass die Manneszucht keinen Schaden leidet. Der deutsche Soldat darf niemals seine Disziplin verlieren, nicht zum Raubtier werden. Dies in den Wirrnissen des Krieges zu beherzigen, dies macht uns stark. Wir sprengen Schienen, Brücken und Straßen. Wir verseuchen Brunnen, versengen Felder.
12: Das kann doch keiner ernst nehmen.
13: Wir verarbeiten Obstbäume zu Kleinholz und lassen Chausseebäume quer über die Straßen stürzen.
12: Diese Selbstbeweihräucherung.
13: Ja, wir roden und versengen ganze Wälder.
12: Na, Glückwunsch.
13: Mag die Aufgabe auch nicht
12: so ehrenvoll sein wie der Kampf im Felde Mann gegen Mann, so ist sie gleichwohl notwendig und beileibe nicht weniger gefährlich. Wir werden zu den Letzten gehören. Die das Alberich-Gebiet verlassen. Ja, ihr seid meine Helden. Ich spüre es schon. Oberfeuerwerker Grimberg,
13: ein Sprengmeister im Rang eines Feldwebels, gehört zum Trupp, den ich mit entsprechenden Vorbereitungen beauftragt habe. Er ist einer der Besten seines Fachs. Auf seine Weisung hin präparieren die Männer ein Haus für die vorgesehene Sprengung, bohren Löcher in ausgesuchte Stellen und bringen Sprengstoff in der Art und Menge an. Die Granaten Grimberg, von uns scherzhaft so genannt, sie bestimmt. Ich sitze gerade in der Schreibstube, diktiere den aktuellen Lagebericht und warte auf den Hauptmann, der sich angekündigt hat, um die Lage in unserem Alberich-Abschnitt zu inspizieren. Da überbringt Wozniak eine Nachricht, der ich zunächst keinerlei Bedeutung beimesse. Melde gehorsamst, Herr Leutnant. Mit dem Keller stimmt etwas nicht.
16: Die Schwebe! Schwebebahn. Ja, sowas haben Sie noch nicht gesehen im fernen Berlin, woll?
7: Naja, wir haben die Hochbahn. Da sind die Schienen drunter, aber die Höhe ist ähnlich hoch.
16: Also haben Sie das noch nicht gesehen.
7: Herr Grimberg, ich komme aus Köln. Ihren Stolz in Ehren, aber ich war schon mal in Elberfeld.
16: Tja, aber das sollten Sie in Köln vielleicht auch mal überlegen.
7: Da gehen die Pläne eher in die Tiefe.
16: Ich verstehe nicht, warum der moderne Mensch ständig graben will. Liegt das vielleicht an den Schützengräben? Hoch hinaus, das ist doch viel Zeit gemacht.
7: Wie haben Sie die Situation damals erlebt, Herr Grimberg? Den Mord an den beiden Zivilisten und dem Rekruten. An Kindern, Unschuldigen.
16: Sind Sie extra von Berlin nach Wuppertal gefahren, um mich das zu fragen?
7: Im Grunde ja.
16: Dann muss ich Sie enttäuschen. Ich war nicht dabei.
7: Wieso denn nicht?
16: Ich bin im Dorf geblieben, Sprengfallen installieren.
7: Warum?
16: Weil ich der Sprengmeister war? Das musste alles fertig werden. Am nächsten Tag sollte der Rückzug...

0: einer Erklärung. Wir hatten kein Glück. Und dann kam auch noch Pech dazu.
1: Soll ich das zum Protokoll nehmen?
0: Vielleicht hat sich eine Taube in den Unterstand verirrt und im Draht verfangen, ist noch ein bisschen rumgeflattert, hat den Sprengdraht berührt und die Sprengung ausgelöst.
1: Sie erklären mir gerade, dass eine Sprengfalle, die dafür ausgelegt war, mehrere Menschen zu töten, durch eine Taube ausgelöst werden konnte?
0: Die Natur ist fehlbar.
1: Auch wenn Sie nicht dabei waren, als Engel die französischen Kinder erschoss, meine Frage, was wissen Sie von dem Gold?
0: Das ist weg. Hat Roddick Ihnen das nicht erzählt? Oder steht es nicht in seinem Buch?
1: Das habe ich nicht gelesen.
0: Wir waren nach dem Krieg in Frankreich, um es zu holen. Sind über verschiedene Grenzübergänge, um keinen Verdacht zu erregen.
1: Roddick war dabei?
0: Nee, der hat wie immer seinen getreuen Heinrich geschickt. Wozniak.
1: Und?
0: Das Gold war weg. Die Franzosen hatten es gefunden.
1: Sicher die Franzosen. Was, wenn einer ihrer Kameraden zuvor gekommen ist?
0: Bestimmt nicht. Die sind alle als Obdachlose und Krüppel geendet. Oder als Eintänzer.
1: Eintänzer?
0: Das wissen Sie nicht? Roddick hat in Berliner Tanzlokalen den Eintänzer gemacht, um an Geld zu kommen. Gab ja eine große Nachfrage bei den Damen, weil so viele von uns im Feld geblieben waren.
1: Roddick behauptet, Engel sei noch am Leben?
0: Kann nicht sein.
1: Haben Sie dann seine Leiche gesehen?
0: Wir haben immer ziemlich viel Schrott rund um die Sprengladung gepackt. Nägel, Bleche, alte Schrauben. Wenn sie durch die Ladung nicht zerfetzt wurden, dann durch den Dreck.
1: Engel war in ihrer Truppe nicht gut gelitten. Wäre es möglich, dass einer ihrer Kameraden...
0: Engel war streng. Ein bisschen arrogant vielleicht. Aber gehasst wurde er, weil er Jude war. Und weil er es gewagt hatte, Hauptmann zu werden.
1: Nehmen wir mal an, das könnte das Motiv gewesen sein. Wer käme dann in Frage?
0: Alle?
2: So, du Lausebengel, dann wollen wir doch mal sehen, wie gut du lügst.
3: Ja?
4: Bitte, bitte, spiel mit.
3: Oh. Hallo, Tante Charlotte. Entschuldige die Störung.
2: Du redest nur, wenn du gefragt wirst. Wir haben den Kleinen am Bahnhof Friedrichstraße beim Betteln aufgegriffen. Er hat uns die Adresse genannt und behauptet, sie seien seine Tante.
4: Bitte, sei eine von den Guten.
5: Erich, wie kannst du deinen Eltern nur so eine Schande machen? Die Leute anbetteln, schäm dich.
2: Na, uns hat er gesagt, er heißt Wilhelm. Wilhelm Litwas. Wie die Säule.
5: Wilhelm Erich Litwas heißt er. Erich, wenn man streng zu ihm sein muss.
4: Du bist eine Dufte, Charlotte Litwas.
5: Eine Tracht Prügel hast du verdient.
4: Oder doch nicht.
5: Bist du wieder ausgebüxt?
4: Aua, nicht am Ohr ziehen.
5: Ich kümmere mich um den Bengel. Danke, Herr Wachtmeister.
2: Naja, seien Sie mal nicht so streng mit dem Jungen. Ist ja ein kleiner Kaiser und nicht so ein Bettelkind.
5: Wie recht Sie haben.
6: Die Stange für all meine Kleiderei.
7: Ich wollte ja auch meine Anzüge.
6: Du wolltest weniger ich sagen, Eugen.
7: Entschuldigung, richtig?
6: Also, ich weiß nicht.
8: Ein weiterer Vorteil ist die Möglichkeit zur Selbstmontage.
7: Ich bin doch kein Tischler, Frau Heinen.
6: Das wissen wir, Eugen. Aber so schwer kann das wohl nicht sein.
1: Frau Engel?
8: Heinen.
1: Entschuldigen Sie. Rat ist mein Name.
8: Sie brauchen nicht mehr sagen. Wenn Sie sich das einmal in diesem Prospekt anschauen wollen, meine Mitarbeiterin erläutert Ihnen alles Weitere.
6: Also,
8: und wir gehen in mein Büro. Es ist gleich hier.
6: Doch sehr kompliziert.
7: Ist das überhaupt das Modell?
8: Sind Sie der angekündigte Kommissar?
1: Ja.
8: Um es gleich zu sagen, Herr Rat, ich heiße nicht mehr Engel. Nachdem mein Mann für tot erklärt wurde, habe ich wieder meinen Mädchennamen angenommen.
1: Warum haben Sie das gemacht, wenn ich fragen darf?
8: Meine Kinder und ich haben 7 Jahre lang gewartet, gebetet, gehofft, dass Benjamin doch noch zurückkommt. Irgendwann war es genug. Wir wollten nicht mehr auf einen Geist warten. Und ein Möbelgeschäft läuft unter jüdischem Namen auch nicht besser.
1: Verstehe. Ich würde mir gerne ein Bild von Ihrem Mann machen. Wie würden Sie ihn charakterisieren?
8: Er war ein liebenswürdiger, ruhiger Mensch. Wenig unnahbar vielleicht. Einige hielten ihn deswegen für arrogant.
1: War er vielleicht in gewissem Sinne kaltblütig?
8: Ich verstehe nicht, was Sie mit dieser Frage bezwecken.
1: Sein Kamerad Roddick veröffentlicht demnächst ein Buch, in dem heißt es, Ihr Mann habe 3 unschuldige Menschen erschossen.
8: Und das glauben Sie?
1: Sie hören zum ersten Mal davon?
8: Ja, und ich finde es ungeheuerlich.
1: Roddick behauptet, Ihr Mann lebt noch und will verhindern, dass sein Buch veröffentlicht wird.
8: Mein Mann ist tot.
1: Es gibt Indizien.
8: Welche?
1: Hat Ihr Mann einen Grabendolch besessen?
8: Ich habe mich nie für Waffen interessiert. Und er hat ja auch nichts zurückgelassen. Seine Leiche wurde auch nicht wirklich gefunden. Wir haben einen leeren Sarg beerdigen lassen.
1: Auf dem jüdischen Friedhof?

0: Wieso sollten wir das tun?
1: Ihr Mann war doch mosaischen Glaubens.
0: Benjamin war römisch-katholisch getauft. Vor unserer Hochzeit. Meine Eltern haben darauf bestanden und ihm war es egal. Er war nie religiös. Als Jude hätte er auch nicht Offizier in der preußischen Armee werden können.
1: Aber da galt er als einer.
0: Einmal Jude, immer Jude. Wussten Sie das nicht, Herr Kommissar?
2: Wo heißt der Mann? Wann haben Sie ihn denn zuletzt lebend gesehen?
3: Der Herr hat die meiste Zeit in Begleitung in seinem Abteil gesessen. Aha. Ich kann mir ja nicht erklären, wie da jemand einfach so...
2: Wie oft haben Sie das Abteil denn aufgesucht während der Fahrt?
3: Na, wie vorgeschrieben, Herr Kommissar. Nach jedem Bahnhof, wegen der zugestiegenen Fahrgäste.
2: Wir haben fieberhaft nach ihm gesucht. Er gehört zu einer Gruppe von Kriegsveteranen, die gezielt getötet werden.
3: Ach, das ist nicht wahr. Meine Güte. Also... Als ich nach Eilsleben kontrolliert habe, da war er noch fidel.
2: Ist Ihnen denn hier am Bahnhof irgendetwas Ungewöhnliches aufgefallen?
3: Nein.
2: War vielleicht ein Kriegsinvalide im Zug?
3: Kriegsinvalide?
2: Jemand mit Narben, oder?
3: Ja, da war einer in Wagen 15. Ziemlich entstellt. Hat das Bein nachgezogen.
2: Wo ist der ausgestiegen?
3: Auch hier. Wie ist denn der Mann eigentlich gestorben?
2: Das werden die Kollegen von der Gerichtsmedizin feststellen. Aber ich würde mich nicht wundern, wenn die Tatwaffe ein Grabendolch wäre.
4: Wann wird Herr Joretzka eintreffen?
5: Dr. Kohn, ich habe es Ihnen schon erklärt. Das liegt allein in den Händen der SA.
4: Als Anwalt von Herrn Marlow darf ich Ihnen ausrichten, dass er sehr unglücklich darüber sein würde, wenn Ihr Plan misslingt.
5: Wird er nicht. Joretzka wird hierher gebracht, weil ich ihn in einem Mordfall verhören werde. Dem Fall Engel. Er wird dazu nichts sagen können, weil er nichts weiß.
4: Und die SA?
5: Ist nur Hilfspolizei und hat in diesen Räumen nichts zu sagen.
4: Darf ich fragen, wie Sie den Aufenthaltsort von Herrn Joretzka erfahren haben?
5: Habe ich nicht. Aber Herr Marlow sagte, er befände sich in den Händen der SA. Und da habe ich einfach bei denen angerufen und gesagt, ich will ihn als Zeugen im Fall eines jüdischen Meuchelmörders vernehmen.
4: Ich verstehe. Widerlich einfach.
5: Und genauso einfach machen wir weiter. Ich werde dafür sorgen, dass Joretzka hier im Haus in einer Haftzelle bleibt. Sie werden dann heute Nachmittag mit den entsprechenden Papieren vorstellig, die seine sofortige Entlassung und Überstellung in ein Krankenhaus veranlassen.
4: Entsprechende Papiere?
5: Diesen hier. Von mir unterschrieben.
4: Und warum Krankenhaus?
5: Weil ich befürchte, Herr Rechtsanwalt, dass Ihr Mandant das bitter nötig hat, wenn er aus den Händen der SA kommt.
6: Hoffentlich kriege ich später auch so eine Frau wie Charlie. Wie die aussieht, wenn sie sich zurechtmacht.
7: Wo gehst du hin? Arbeiten. Du siehst aber so aus, als wenn du tanzen gehst.
8: Tu ich auch. Erklär ich dir später.
7: Hast du heute irgendwas zu Hannah rausgekriegt?
6: Nüscht. Ich war überall. Am Alex, Friedrichstraße, KDW, Brandenburger Tor.
8: Wir reden später. Ich bleib nicht so lange. Gleich kommt auch Gerion, dann kannst du mit dem essen.
6: Eher nicht. Der kann mich doch nicht leiden.
8: Was guckst du denn so? Ich weiß, Gerion ist manchmal ein bisschen bärbeißig. Den muss man zu nehmen wissen.
6: Ich tue mein Bestes.
9: Guten Abend, Schatz.
6: Hallo. Klar, mich grüßt er nicht.
9: Holla. Wie du aussiehst. So lasse ich dich nicht vor die Tür.
8: Naja, ich soll ja aufgefordert werden, wenn ich deinen Auftrag richtig verstanden habe. Bis später.
9: Pass auf dich auf.
8: Und du, Herr Fritze, mach ihm was Ordentliches zum Abendbrot. Ich glaube, es sind noch Buletten da.
9: So, Freundchen, endlich können wir zweimal unter uns reden.
6: Hast du auch so einen Unterweg? Von wegen Abendessen und so?
9: Ich finde es prima, dass du Fräulein Ritter helfen wolltest.
6: Man hilft, wo man kann. Warum holt er jetzt das Portemonnaie raus? 10 Märke?
9: Hier, für dich.
6: Nicht schlecht.
9: Ich rede nicht gerne um den heißen Brei herum. Wir wissen beide, dass du hier nicht bleiben kannst.
6: Aber Charlie, Fräulein Ritter...
9: Kann gegen die Fürsorge nichts machen, die finden dich überall. Nimm das Geld, damit kommst du erstmal über die Runden.
6: Und Hannah?
9: Wenn du dir über den Weg läufst, sag Bescheid. Du weißt ja, wo du uns findest.
6: Wie ist Charlie, Fräulein Ritter, hat die auch gesagt, dass die gehen soll?
9: Sowas regeln Männer unter sich. Oder, Fritze?
6: So eine Frau wie Charlie hat unsereins eben doch nicht verdient. Ja, dann. Vielen Dank für alles.
10: Gnädigste tanzen exzellent.
11: Das habe ich doch nur Ihnen zu verdanken, Bertrand. Tanzt Herr von Roddick eigentlich noch hier?
10: Ah, noch nicht mehr.
11: Er soll ja jetzt Schriftsteller sein, hört man.
10: Schipper, womit er sein Geld verdient. Sie wollen mich nicht zufällig gerade über einen Kollegen ausorschen?
11: Sie haben mich enttarnt. Ich bin Journalistin und schreibe eine Reportage über sein früheres Leben.
10: Wenn das so ist, dann lassen Sie uns mit dem Tanzen aufhören und ein Champagner bestellen. Auf Ihre Kosten? Wie war doch Ihr Name?
11: Weinert.
10: Ach wirklich? Sie haben doch die Reportage aus dem brennenden Reichstag geschrieben. Ich dachte immer, Sie wären ein Mann.
11: War eine Idee des Chefs, dass ich mich als Mann ausgebe.
10: Ja, man macht schon was mit dem Leben.
11: Was hat denn Herr von Roddick so mitgemacht?
10: Der hatte vor allem ein gutes Auge für Damen, denen die Scheine etwas lockerer saßen.
11: Aha.
10: Wurde sogar von der Gräfin unter die Fittiche genommen.
11: Gräfin wer?
10: Keine echte Gräfin, hieß du Graf oder so. Die hat ihn dann aber fallen gelassen, als sie mehr über seine Vergangenheit herausbekommen hat.
11: Als Soldat?
10: Als Heiratsschwindler in Krefeld.
11: Er ist vorbestraft.
10: Nicht verurteilt. Die Frau, die er über den Tisch gezogen hat, hat die Aussage zurückgezogen, als sie ihm im Gerichtssaal gegenüber saß.
11: Und woher wissen Sie das?
10: Von der Gräfin.
11: Ich verstehe. Sie waren der Nachfolger von Herrn von Roddick.
10: Oh, Herr, der Übergang. Sie tanzt jetzt mit dem schönen Sigismund. Und leider nicht mehr ihr. Der Sigismund tanzt im Belvedere.
11: Na dann.
12: Da kommt der Junge. Mhm. Felix, das ist der Herr.
13: Guten Abend, Felix.
12: Oh, entschuldigen Sie, ich glaube... Keine Angst, mein Junge, keine Angst. Noch nie einen Veteran gesehen. Ihr seid doch mal nicht so unhöflich. Ja,
13: nein, ich... Schon gut, schon gut. Gib ihm erstmal einen warmen Kaffee. Ja. Sind die 5 Mark.
12: Danke.
13: Also, sie ist aus Daldorf ausgebüxt.
12: Danke für den Kaffee.
13: Sie wird sicher von der Polizei gesucht. Aber die Polente ist nicht sehr helle. Verstehst du?
12: Mhm. Die Staatsbibliothek ist ein interessanter Treffpunkt, Herr Engel.
14: Ich wollte, dass Sie als Polizist einmal sehen, was hier vorgeht.
12: Was geht hier vor?
14: Der Nationalsozialistische Studentenbund geht seit Tagen die Bestände durch. Die legen Listen an, als wenn die was vorbereiten.
12: Was denn?
14: Sie wollen den undeutschen Geist austreiben.
12: Und was macht die Universitätsleitung?
14: Die wartet ab und sagt, die Störung hier im Lesesaal sei zwar gegen die Universitätsordnung, aber kein Verbrechen.
12: Ich leite das mal weiter. Aber vorher möchte ich noch wissen...
14: Meine Mutter hat mir schon erzählt, dass Sie in meiner Heimat waren. Dass Sie allen Ernstes glauben, mein Vater sei am Leben und würde ehemalige Kameraden ermorden.
12: Erzählen Sie mir einfach, was Sie wissen.
14: Ich war 12, als meine Mutter mir sagte, dass mein Vater vorerst nicht aus dem Krieg heimkehrt. Sie hat alles getan, um das Wort Tod zu vermeiden. Aber meine Schwester und ich haben von Anfang an gewusst, dass er gefallen ist.
12: Woher?
14: Weil man das spürt als Kind.
12: Und wenn er schwer verletzt den Krieg überlebt hätte, hätten Sie das auch gespürt?
14: Sie werden zynisch.
12: Berufskrankheit. Kennen Sie Herrn von Roddick?
14: Erst seit er das Andenken meines Vaters in den Schmutz zieht.
12: Seien Sie vorsichtig. Sie liefern mir gerade ein Motiv.
14: In der Zeitung stand, der Mörder sei ein vernarbter Kriegsveteran. Sehe ich so aus?
12: Sie sehen dem Vorkriegsfoto Ihres Vaters verblüffend ähnlich. Kannten Sie denn dessen Kriegskameraden überhaupt?
14: Außer Franz Thelen keinen.
12: Und wieso den?
14: Der war Fahrzeugführer meines Vaters im Krieg. Hat meiner Mutter die Todesnachricht überbracht. Und hat dann später für unser Möbelgeschäft als Fahrer gearbeitet.
12: Auch heute noch?
14: Da müssen Sie meine Mutter fragen, wenn Sie sich ihr noch mal unter die Augen trauen.
15: Er ist der Diktator, du bist der Diktator. Er ist der Diktator, ich bin der Diktator. Wer ist der Diktator? Wer gibt hier die Wahrheit vor? Du hast mir den Mund verboten, du hast mir nicht zugehört. Du hast was gegen Patrioten. Wer dem Land die Treue schwört und den Führer ehrt, ist für dich nichts wert. Der darf heute nichts mehr sagen, muss einen Maulkorb tragen. Dies ist immer noch ein freies Land, immer noch ein freies Land.

0: Sturm. Wir werden aus der Asche neu geboren. Durchstoß, wir machen das Land wieder groß. Durchstoß, ihr habt unseren Krieg verloren. Durchstoß, ihr seid hier die Diktatoren. Durchstoß, wir werden aus der Asche neu geboren. Durchstoß, wir machen das Land wieder groß. Wer ist der Diktator? Du bist der Diktator. Ich geb hier die Wahrheit vor. Du hast mir den Mund verboten. Du hast mir nicht zugehört. Darum will ich deine Welt jetzt brennen sehen. Lichterloh, und ich will dich rennen sehen. Kein Versteck, nirgendwo. Alles brennt wie Stroh. Ich darf endlich alles sagen. Und ich will dich jagen, jagen. Dies ist immer noch ein freies Land. Gib's nicht Pass. An die Wand, an die Wand, an die Wand.
1: Wie lange wird das Brautexamen wohl dauern?
2: Keine Ahnung. Ich habe das auch noch nie gemacht. Eine Stunde vielleicht?
1: Ich mache mir Sorgen um Fritze. Warum kommt er nicht mehr nach Hause?
2: Jetzt mach dir erstmal Sorgen darum, dass wir das hier bestehen.
1: Wir ist gut. Ich muss doch wohl. Wegen deinen Eltern. Brautexamen, wenn ich das schon höre.
3: Dzień dobry.
2: Dzień dobry.
1: Waren Sie die ganze Zeit da drin? In diesem Versteck?
2: Sie meint den Beichtstuhl.
4: Eine liebe Gewohnheit. Ich bete gern darin. Wie oft beten Sie, Fräulein Ritter, wenn ich fragen darf?
1: In letzter Zeit sehr oft.
4: Das höre ich gern. Und ich freue mich, dass Sie zu mir gekommen sind mit Ihrem Anliegen, Herr Rat. Wir haben uns ja seit unserem kleinen Arrangement zugunsten von Herrn Goldstein nicht mehr gesehen.
2: Und weil ich das in bester Erinnerung hatte, dachte ich...
4: Ich auch. Nun, Fräulein Ritter, weil Sie sich ein wenig zu Recht an den Begriff Brautexamen stören. Die Sache ist ganz einfach. Wenn Sie als Protestantin mit Ihrem Herrn Bräutigam den Heiligen Bund der Ehe eingehen... muss die Kirche sichergehen, dass ihre gemeinsamen Kinder katholisch getauft und im katholischen Glauben erzogen werden.
1: Ich habe schon Jura studiert, muss ich jetzt noch mal Theologie studieren?
2: Sie meint es nicht so.
4: Oh, mon Bourge, nie, nie. Müssen Sie nicht. Das Wichtigste kann Ihnen Ihr Mann erklären. Und weil ich bei so zwei einsichtigen Menschen wie Ihnen keine Probleme befürchte, habe ich schon mal das Formular ausgefüllt. Sie müssen hier nur unterschreiben.
1: Was denn?
2: Unterschreib einfach. Ich tue es auch.
4: Sie bestätigen, dass Sie von jetzt an zur Beichte gehen.
1: Zur Beichte?
4: Wir sollten den ersten Termin kurz vor der Hochzeit machen.
5: Mhm. Tötchen, hier bitte nicht.
6: Hier, hast du.
5: Hanna?
6: Aber pass beim nächsten Mal besser auf, mein Kleiner, ja? Mhm.
5: Das ist wirklich. Hier stehen die Köpenicker.
6: Hey, was ist denn jetzt mit dem Geld für deine Fahrkarte?
5: Das brauche ich nicht mehr. Da vorne geht meine Schwester. Zu einem komischen Typen. Wahrscheinlich vom Märchenbrunnen. Wo gehen sie denn hin? Da hinten wird's ja echt düster. Eine Tischlerwerkstatt. Sieht verlassen aus.
7: Was ist denn dick, du Tüller?
5: Der Hinkemann. Der geht auch in den Hof. Und jetzt kommt der Märchentyp wieder raus. Mit vollen Hosen. Der hat Hanna in eine Falle gelockt.
6: Geh weg!
7: Jetzt habe ich dich!
5: Ich muss ihr helfen!
7: Haben wir viel Zeit.
6: Nein! Hilfe! Felix!
7: Der gute Felix ist weg. Hat ordentlich kassiert.
6: Hilfe!
7: Du hättest das kurz und schmerzlos haben.
6: Nein! Lass mich los!
7: Tut weh? Jetzt hast du mich in deinem Bauch abgestochen. Hier nochmal.
5: Ich bring dich um, du Monster.
6: Lass dich, du Schwein!
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0: Es ist 17 Uhr. 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
1: Die Nachrichten mit Detlef Dickmann. Guten Tag.
2: Es sollte eigentlich noch viel häufiger passieren, dass wir alle uns an den Händen nehmen und für unsere Demokratie einstehen.
3: Gemeinsam sind wir stärker als gegeneinander. Und so eine Menschenkette ist natürlich ein wunderbares Zeichen dafür.
1: Zwei von zehntausenden Menschen, die heute am Tag der Deutschen Einheit gemeinsam auf die Straße gegangen sind. In 110 Städten gab es Menschenketten für den Schutz der Demokratie und der Umwelt. Unter anderem in Aachen, Köln und Düsseldorf. Bei der zentralen Feier zum Einheitstag in Bremen warnte Bundespräsident Steinmeier vor dem Wiederaufkeimen des Nationalismus.
4: Das alles wird begleitet durch eine unerträgliche politische Demagogie extremistischer Kräfte, die eine Lust an der Zerstörung ausleben, andere Menschen verhöhnen und bedrohen. Und das gefährdet eben nicht nur Freiheit und Demokratie, es gefährdet auch unsere innere Einheit. Und das dürfen wir nicht wollen.
1: Steinmeier kritisierte auch soziale Medien, die Lügen von Extremisten verbreiteten. Alle seien aufgefordert, die Demokratie zu verteidigen. Mehr als 700 Moscheen in ganz Deutschland sind heute für Besucherinnen und Besucher geöffnet. Den Tag der offenen Moschee gibt es seit 30 Jahren. In Köln, im größten islamischen Gotteshaus Deutschlands, zeigte sich Oberbürgermeister Burmeister bewegt, wie viele das Angebot angenommen haben.
5: In Freude fühle ich, weil ich ein bisschen stolz bin, dass so viele Menschen hier in dieser Moschee sind und an diesem Tag der offenen Moschee teilnehmen.
1: Ein Sprecher des Zentralrats der Muslime in Deutschland sagte, der 3. Oktober stehe für die Einheit Deutschlands und gleichzeitig für die Begegnung der Menschen. Die Moscheegemeinden wollten das gesellschaftliche Miteinander aktiv mitgestalten. Die Bundesagentur für Arbeit hat jetzt mehr gesagt zu der Störung auf ihrer Webseite. Dahinter steckt laut einer Sprecherin kein Hackerangriff, sondern ein IT-Problem. Einige Online-Dienste, wie zum Beispiel die Arbeitslosenmeldung, hatten deshalb nicht funktioniert. Auch jetzt kann es noch Einschränkungen geben. Wann die Webseite wieder komplett normal läuft, ist noch nicht abzusehen. Und auch das ist heute Thema. Der Deutsche Städte- und Gemeindebund fordert, dass sich die Politik für mehr Freizeitangebote und gute Nahverkehrsanbindungen auf dem Land einsetzt. Das würde auch bei der Wohnungsnot in Städten etwas helfen. Auf dem Land stehen rund 1,9 Millionen Wohnungen leer. Wahlhelfer bekommen in vielen Kommunen in Nordrhein-Westfalen künftig mehr Erfrischungsgeld, also eine etwas höhere Aufwandsentschädigung als bisher. Nach einer dpa-Umfrage soll es teilweise doppelt so viel Geld geben, zum Beispiel in Dortmund. Der Panzer, der im Rhein bei Rees aus dem Wasser ragt, bleibt erst einmal, wo er ist. Ein erster Versuch, ihn zu bergen, hat heute nicht geklappt. Die Sicherheitsabteilung der Deutschen Telekom hat ein neues Ranking zu unsicheren Passwörtern veröffentlicht. Und da taucht auch dieser NRW-Fußballverein auf.

0: Im Ranking der unsicheren Passwörter landet Schalke 04 kleingeschrieben auf Platz 11. Deutlich häufiger übrigens als Passwörter mit Bezug zu Borussia Dortmund. Das war WDR aktuell. Das Wetter in Nordrhein-Westfalen: am Abend nur wenige Wolken, es ist klar und bleibt überall trocken, 12 bis 18 Grad. Auch in der Nacht erst klar, später ziehen Wolken auf, teilweise bildet sich Nebel, 13 bis 5 Grad. Morgen zunächst wieder neblig, der Nachmittag wird dann wieder freundlich mit viel Sonnenschein. Es bleibt überall trocken. In Attendorn 19 Grad, in Rheine 20 und in Jülich maximal 22 Grad. Am Montag nach Auflösung einzelner Nebelfelder sonnig bis leicht bewölktes Wetter und Erwärmung auf 19 bis 23 Grad. Die Zeit 17.04 Uhr. 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A52 Essen Richtung Düsseldorf zwischen Essen-Rüttenscheid und Breitscheid. 10 Minuten plus 5 Kilometer stockender Verkehr. A52 Mönchengladbach Richtung Romont, zwischen Elmt und Romont etwa 30 Minuten plus 3 Kilometer Stau. A57 Köln Richtung Krefeld zwischen Köln-Bickendorf und Köln-Longerich, 15 Minuten plus 2 Kilometer Stau wegen Bergungsarbeiten. Und diese Autobahnen sind wegen Bauarbeiten gesperrt. A1 Richtung Köln zwischen Carmen-Zentrum und Schwerte bis Montag. A40 in beiden Richtungen zwischen den Kreuzen Duisburg und Kaiserberg bis Montag. A42 in beiden Richtungen zwischen Herne-Krange und Baukau bis Dienstag früh. A59 Richtung Düsseldorf zwischen Monheim und Düsseldorf Süd bis Mitte nächsten Jahres. Und zum Schluss A61 Richtung Venlo zwischen Kaltenkirchen und Grenzübergang Grenzwald bis Montag.
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2: Ein ganzer Nachmittag WDR5-Spezial mit Haus Vaterland, der Hörspielserie zu Babylon Berlin. Und jetzt kommt die letzte Folge. In Folge 4 haben wir gehört, wie Charlie Ritter und Gerion Rath den Straßenjungen Fritze in ihre Charlottenburger Wohnung aufgenommen haben. Rath hilft dem kriminellen Marlow, um Jurecka, den Anführer des Ringvereins Berolina, aus der SA-Haft freizubekommen. Außerdem wird Rath genötigt, die Aussage des exzentrischen Schriftstellers Roddeck weiter zu verfolgen. Und dann wird noch ein Veteran aus der Gruppe Alberich aufgefunden. Wie geht es weiter? 1933 steht die Machtergreifung der Nazis kurz bevor. Charlie Ritter stellt sich die Frage, ob sie die sinnlose Arbeit bei der weiblichen Kriminalpolizei mit ihrer Nazi-Chefin und Kollegin weiter ertragen kann. Und dann, nach dem dramatischen Zusammentreffen von Hanna Singer und Wozniak, bittet Fritze Charlie um Hilfe. Und diese Hilfe bringt sie an den Rand der Legalität.
3: Sehen Sie, genau das ist Ihr Problem. Nichts Neues. Seit einer Woche nicht. Ich habe Sie verdammt nochmal auf diesen Kerl angesetzt, weil ich dachte, Sie sind jung und ehrgeizig. Der Richtige für diese Aufgabe. Hab sie für einen Rottweiler gehalten. Zerreißen, brich Stahl und Eisen. Aber da habe ich mich wohl geirrt.
4: Das wird jetzt ziemlich literarisch. Leutnant von Roddeck muss keine Angst haben. Da bin ich mir fast sicher.
3: Wischiwaschi-Aussagen, Herr Kommissar. Fast und ziemlich und einerlei. Dieser Fall ist Ihnen mit sofortiger Wirkung entzogen. Kriminalsekretär Gräf und Kommissaranwärter Steinke werden die Sache übernehmen. Ich darf Sie bitten, den Herren Ihre Unterlagen zu überlassen. Und melden Sie sich bei Kriminalrat Gennert.
4: Jawohl, Herr Polizeipräsident Lewitzow.
3: Rat!
5: Ja?
3: Heil Hitler!
5: Heil Hitler.
3: Sie müssen mal an Ihrer Armtechnik feilen.
6: Wenn Sie an Ihrer Führerqualität feilen, Sie Arschloch. Das kann nicht wahr sein.
7: Gräf, wie sehr soll ich denn hier noch gedemütigt?
6: Ein Kriminalassistent übernimmt meinen Fall 175er, eine Schwuppe.
8: Was macht ihr denn hier?
9: Wieso?
10: Wir benötigen die Unterlagen der Todesermittlungsfälle Wozniak, Meifert und Wiebau.
8: Wiebau? Eine Kompanie nach ihrem Geschmack, Steinke, was? Kindermörder, Kameradenschweine, Antisemiten.
9: Tut mir leid, Gerion, aber unser neuer Polizeipräsident will es so. Mir wäre es auch lieber gewesen, wir könnten zusammen an dem Fall weiterarbeiten.
8: Schon in Ordnung. Was soll denn das werden?
10: Wir führen die drei Akten zu einem Vorgang zusammen. Akte Alberich, hat der Polizeipräsident vorgeschlagen.
8: Das ist mir Schnurzpiepe, wie ihr die Akte nennt. Meinetwegen könnt ihr sie Akte Arschloch taufen. Aber ihr breitet euch nicht in meinem Büro aus.
9: Das hier ist mein Schreibtisch. Irgendwo müssen wir doch arbeiten.
8: Und dieser Raum hier ist mein Büro. Steht sogar draußen an der Tür. Wenn du mein Assistent bist, hast du deinen Schreibtisch hier. Wenn du dich mit einem anderen Partner irgendwo breit machen willst, musst du dir einen anderen Platz suchen. Meinetwegen bei den Politischen. Da kommt ihr beiden Süßen doch her, oder?
10: Herr Kommissar, es steht Ihnen nicht an
9: diesem Tod. Schnauze! Nehmen Sie verdammt nochmal die Akten. Sie haben es doch gehört. Wir suchen uns ein anderes Büro.
8: Tür zu!
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12: Fräulein Ritter! Welch seltener Besuch. Ich wollte schon eine Vermisstenanzeige aufheben.
13: Hat mein Krankenattest Sie nicht erreicht?
12: Ich kann das ehrlich gesagt nicht mehr nachvollziehen. Zuerst sind Sie dauernd abberufen in die Inspektion A, dann sind Sie unpässlich, setzen sich. Dann haben Sie frei wegen irgendwelcher Hochzeitsvorbereitungen, dann sind Sie krank. Ich frage mich wirklich, ob Sie die nötige sittliche Reife besitzen für die weibliche Kriminalpolizei.
13: Wie gesagt, ich war krank.
12: Krank? Eine Seelenkrankheit. Entschuldigen Sie, aber ich kann mit dieser jüdischen Weinerlichkeit nicht viel anfangen.
13: Wie bitte?
12: Hier, Ihr sogenanntes Attest. Paroxysmale Neurasthenie. Der Arzt, der das fabuliert hat, ist Jude.
13: Soll das heißen, Sie zweifeln das Attest an?
12: Ich zweifle Sie an. Ihre Bereitschaft, mit ganzer Kraft an der nationalen Revolution mitzuwirken.
13: Ich bin preußische Polizistin, keine Nationalsozialistin.
12: Sie sind zuallererst Deutsche. Und deshalb muss Ihnen am Schicksal Ihres Vaterlandes gelegen sein. In einer Volksgemeinschaft sollten alle an einem Strang ziehen. Das fängt im Kleinen an, in der Familie, am Arbeitsplatz und setzt sich im Großen fort. Denken Sie einmal darüber nach.
13: Darüber muss ich nicht mehr nachdenken, Frau Kriminalrätin. Das habe ich bereits getan. Deshalb habe ich Sie aufgesucht.
12: Ah, ja?
13: Ich bin zu der Erkenntnis gelangt, dass ich für Sie und diese Regierung nicht als Polizeibeamtin tätig sein kann.
12: Nun denn, wenn Sie nicht zu uns gehören wollen. Ihre Bezüge enden mit dem 30. des Monats. Packen Sie Ihre Sachen zusammen. Ich will Sie in diesen Räumen nie wieder sehen. Heil, sicher nicht.
14: Das wäre doch wirklich nicht nötig gewesen. Herr Baron, ist das?
15: Echtes Leder, natürlich. Die Erstausgabe.
14: Mit einer persönlichen Widmung.
15: Dem Wächter Berlins, dem Beschützer der Gerechtigkeit.
14: Das ist zu viel der Ehre.
15: Die gebührt Ihnen, Herr Polizeipräsident.
14: Sagen Sie das mal den jüdischen Kaufleuten. Die lassen nichts unversucht, uns zu diffamieren.
15: Das sind wir doch schon gewohnt. Was ist es Ihnen jetzt schon wieder?
14: Sie beschweren sich wegen des Boykotts. Und wegen ein paar eingeschlagener Fensterscheiben. Dabei kriegen Sie nur die gerechte Wut des Volkes ab. Die Deutschen lassen sich die Gräuelpropaganda, die die jüdische Weltpresse gegen die deutsche Regierung verbreitet, nicht länger gefallen.
15: Und was tun sie?
14: Es passiert ja auch nicht wirklich etwas. Letzte Woche hat die SA alle jüdischen Richter und Anwälte aus dem Gerichtsgebäude an der Grunerstraße geholt und sie nach Hause geschickt. Das ist doch gut für sie.
15: Es soll demnächst eine Verbrennung von Büchern stattfinden. Die Studentenschaft, die das organisiert, bat mich, dabei eine Rede zu halten.
14: Auf dem Opernplatz, ja, ich habe davon gehört. Leider habe ich an diesem Abend eine andere Verpflichtung, sonst hätte ich mir das sehr gerne angesehen.
15: Das ist sehr schade. Aber hoffentlich schützen Ihre Kollegen mich zuverlässig. Ich bin der Letzte aus Hauptmann Engels Truppe, der von seinen Gräueltaten Zeugnis ablegen kann.
14: Machen Sie sich keine Sorgen. Und auch was das Verbrennen der entarteten Schriften anbelangt, da fallen einem ja immer mehr Schmierfinken ein. Das werden wir noch gemeinsam erleben können. Das wärmende Feuer der künstlerischen Gerechtigkeit.
16: Ich komm ja schon.
17: Ich wollte nicht. Ich wollte wirklich nicht. Aber was sollte ich denn tun?
16: Fritzchen.
17: Mit Schweinchen hat Hanna sonst erwürgt.
16: Nun beruhig dich mal. Was ist denn los, um Himmels Willen?
17: Hanna, sie braucht einen Arzt.
16: Ich ruf Gerion an.
17: Nein, warum denn? Keine Polente.
16: Bin ich doch auch, Fritze. Schon vergessen.
6: Kann der mal aufhören zu jammern? Das ist ja alles nicht auszuhalten. Was für ein Chaos.
18: Dich werden wir so schnell nicht mehr los, Fritze, was?
16: Gerion.
18: Bin gespannt, was der Bengel ausgefressen hat. könntest ja wenigstens mal was erklären, Meister.
19: Lass ihn jetzt in Ruhe.
20: Die ist richtig geladen. Wie gut, dass wir nicht Gedanken lesen können.
21: Dass Charlie dann bei mir sehen.
20: Komplettes Durcheinander.
21: Dieses kleine Biest in Masur.
20: Wie hieß die noch?
21: Helga?
20: Nee, Hella.
21: Und Minimaus in Köln.
20: Hoffentlich taucht die nicht eines Tages hier in Berlin
21: zuzutrauen wär's.
20: Wie die Paul in die Sache reingezogen
21: hat. Und wie der den Moralapostel gegeben hat.
20: Mein besten Freund.
21: Ach, scheißegal.
20: Wenn das rauskommen sollte, sag ich Charlie.
21: Wir waren dann noch verlobt.
20: Nicht verheiratet.
21: Sie verheimlicht mir doch auch
20: trifft
21: was.
20: Sich mit diesem Barkhüter aus dem Vaterland.
19: Wenn du über die Köpenicker fährst, sind wir schneller da.
18: Wo genau müssen wir denn hin?
17: Schlesisches Tor. Ich wollte wirklich nicht.
20: So ist das Leben.
21: Ich wollte auch nichts mit Hella,
20: nichts mit Minimaus,
21: nicht Charlie, mit wem anders sehen.
20: Nicht in Reinholds Badezimmer gehen und herausfinden, dass mein bester Kollege ein 175er ist.
21: Vergnügt sich mit einem SA-Mann.
20: Und dass mir der Fall entzogen wurde.
21: Was ich Charlie nicht erzählen sollte.
20: Das wollte ich auch nicht.
21: Ein heilloses Durcheinander.
19: Da hinten ist es schon.
17: Hier links drin. In den zweiten Hinterhof. Langsam.
20: Das hat man davon, wenn man sich mit einem Straßenjungen einlässt. Plötzlich steht man in irgendeinem Hinterhof vor einer Leiche.
21: Einem schwer verletzten Mädchen.
20: Natürlich auch eine von der Straße.
21: Die eigene Verlobte verliert gleich die Nerven, so wie sie aussieht.
19: Hannah blutet stark. Wir müssen sie in ein Krankenhaus bringen.
17: Nee, bloß nicht. Dann kommt sie wieder in die Irrenanstalt.
18: Lass mich mal machen. Ich kenne jemanden, der solche Probleme löst.
20: Marlo wird sich der Kleinen annehmen.
18: Bring sie zum Auto.

0: Aber wir müssen auch die Leiche wegschaffen.
1: Wen haben wir denn hier? Ich tippe mal auf Hauptmann Benjamin Engel.
2: Ach, diese Brandnamen, entsetzlich.
3: Sind die vom Krieg?
1: Entweder von Kameraden Grimbergs Sprengfalle oder Hanna hat ihm das Gesicht im Krähennest verbrannt.
3: Was? Was sagst du da?
0: Was für eine absurde Wendung. Engel bringt alle ehemaligen Krähennestbewohner um, weil sie aus seiner Kompanie sind. Und dann knöpft er sich das Mädchen vor, das die Krähen anzünden. Und alle mit diesen entstellten Gesichtern, die keiner wiedererkennt. Frage mich, warum Roddick der Einzige aus der Truppe ist, dem man noch ins Gesicht schauen will.
1: Ein Wehrpass, nichts. Aber die Mordwaffe. Der Grabendolch.
2: Jedenfalls wird bei 7 Messerstichen im Rücken niemand an Notwehr glauben.
1: Ich weiß. Charlie, Fritzi, ihr müsst jetzt ganz ruhig bleiben. Wir suchen einen Sack oder eine Plane, irgendwas, in das wir ihn einwickeln können. Und schwere Sachen, die wir dazu packen. Hinterm Haus fließt die Spree.
0: Es ist eine Farce.
4: Wir fallen nicht los.
0: Den Mörder habe ich tot vor mir. Und abliefern kann ich ihn nicht, weil dann der Junge dran wäre. Aber ich kann es wenigstens Charlie später schön unter die Nase reiben.
2: Hast du das wirklich vor?
0: Ja, meine geliebte Charlie. Es wird uns stärker verbinden als jedes Eheversprechen.
2: Danke, dass du mich endlich mitnimmst. Ich kann es kaum erwarten, Hanna wiederzusehen.
1: Ich hoffe, du bist nicht böse, dass ich das erstmal allein einfädeln musste.
2: Ich dachte immer, du hättest den Kontakt zu Marlo abgebrochen.
1: Hatte ich ja auch.
0: Nicht.
1: Aber jetzt war der Zeitpunkt gekommen, ihn wieder daran zu erinnern, dass er mir noch einen Gefallen schuldet.
2: Weißt du, was das heißt? Du bist Polizist und lässt einen Verbrecher...
1: Marlo ist kein Verbrecher.
2: Natürlich ist er einer.
1: Er hat gewisse Kontakte, ja. Aber genau deshalb ist Hanna bei ihm auch in guten Händen. Er weiß, mit solchen Situationen umzugehen.
2: Weil wahrscheinlich jeden Tag seine Leute mit Schuss- oder Stichverletzungen behandelt werden müssen. Dir muss doch klar sein, Gerion, dass du als Polizeibeamter nicht mit solchen Menschen zusammenarbeiten
1: darfst. Als Polizeibeamte dürfen wir auch keine Leichen in die Spree werfen, um Kinder vor dem Zuchthaus zu retten.

0: Mein Ritter, Herr Rat, wir werden schon bereits erwartet.
1: Marlow ist nervös. Seine Rivalen, die Nordpiraten, paktieren mit der Berliner SA.
2: Dafür, dass du lange keinen Kontakt zu ihm hattest, weißt du erstaunlich gut Bescheid.
3: Fräulein Ritter, sehr erfreut, Sie kennenzulernen.
2: Die Freude ist ganz auf Ihrer Seite. Wie geht es dem Mädchen?
3: Schwer zu sagen. Körperlich ist alles auf einem guten Weg. Sie kommt langsam wieder zu Kräften nach dem schweren Blutverlust. Wir haben sie ganz gut aufpäppeln können und sie isst auch mit gutem Appetit.
2: Aber?
3: Ich fürchte, der Angriff dieses Messerstechers hat ihr einen Schock versetzt. Jedenfalls hat sie noch kein Wort gesprochen, seit sie hier ist.
2: Hallo, Anna. Schön zu sehen, dass es dir gut geht. Du kennst mich noch, nicht wahr? Ich heiße Charlotte Ritter. Ich habe dich mal in Dalldorf besucht als Polizistin. Der Mann, der dich töten wollte, lebt nicht mehr. Er wird dich nie mehr bedrohen. Aber ich muss etwas dringend von dir wissen. Warum wollte dieser Mann dich töten? Ich soll dich von Fritze grüßen. Ihm geht es gut, ja?
4: Fritze?
2: Ja, Fritze. Er hat Hilfe geholt. Es ging dir nicht gut. Du warst schwer verletzt, ja.
4: Und Fritze. Nicht gar den Rang.
5: Marlow muss wirklich Angst vor den Nazis haben. Sonst hätte er sich nicht an den Arsch der Welt zurückgezogen. Bad Freienwalde, hier auf dem Grundstück mit seinen Leuten wie Piraten auf einem gestrandeten Schiff.
3: Schön, dass ihr immer noch diesen herrlichen amerikanischen Wagen vorhanden. Da war meine Sonderfinanzierung doch recht nachhaltig.
5: Wahrscheinlich hält sein Chinese in Berlin die Stellung und den Kontakt zur Berolina.
3: Bei der Wohnung sicher auch. Mag Charlotte Ritter denn Charlottenburg?
1: Vielen Dank, dass Sie sich um Hannah kümmern.
5: Zum ersten Mal ist vielen Dank hier keine Floskel gegenüber Marlow.
3: Keine Ursache.
5: Er scheint mir konstanter als jeder andere in diesen wirren Zeiten. Ich
3: weiß ja nicht, warum Sie das Mädchen versteckt halten, aber hier ist sie sicher.
1: Das glaube ich gern. Ihr Haus ist besser bewacht als ein Gefängnis. Die MP18 da sieht höchst einsatzbereit aus.
3: Der Grabenfeger, den liebe ich. Der Unterschied zum Gefängnis ist nur, dass hier keiner reinkommen soll.
1: Schon klar. Aber Sie haben doch nicht wirklich Angst.
3: Kurz vor der Angst liegt die erhöhte Vorsicht, Herr Rat. Ich glaube, die kennen Sie nicht. Ist aber sehr nützlich. Und wenn man stets alle Fakten kennt, dann entsteht sie quasi von selbst. Lapke ist zum Beispiel unter die Nazis gegangen und vor ein paar Monaten in die SA eingetreten. Und zusammen mit seinen neuen Freunden macht er uns jetzt das Leben schwer.
1: Treten Sie doch in die Partei ein, dann wird die SA Sie schon in Ruhe lassen.
3: In die NSDAP? Wie die vielen braven Bürger, die jetzt gar nicht schnell genug Nazis werden können und angeblich schon immer Nazis waren. Vielen Dank. Herr Rat, wenn ich eins nicht bin, dann ein braver Bürger.
5: Wenn Charlie das nur hören könnte, wäre sie sicher froh, dass ich den Kontakt halte.
3: Die Nazis haben sogar schon ein Schimpfwort für die braven Bürger, die gerade entdecken, dass sie eigentlich schon immer Nazis waren. Kennen Sie das?
1: Nein.
3: Die Nazis nennen sie Märzgefallene.
1: Die haben durchaus Humor.
3: Finden Sie den Namen der Helden der Revolution von 48 verunglimpfen?
5: Verunglimpfen? Klingt wie mein Vater, wenn der meinte, mir die Welt erklären zu müssen.
6: Ja, der Herr Kommissar.
3: Leo wollte sich bei Ihnen bedanken.
5: War ja klar, dass Jurecka auch hier ist.
6: Normalerweise rede ich ja nicht mit Bullen, aber bei Ihnen meint eine Ausnahme.
3: Das genau ist dein Fehler, Leo. Man kann nicht genug Polizisten als Freunde haben. Oder, Herr Rat?
1: Herr Jurecka, Sie sehen sehr erholt aus. Vielleicht sollten Sie eine Heilanstalt aufmachen, Marlow.
3: Oder Sie vielleicht ein Kabarett.
6: Ich erhole mich, um Rache zu nehmen. An Lapke.
3: Immer mit der Ruhe. Unsere Zeit wird kommen.
7: Herr Polizeipräsident, entschuldigen Sie mein unangemeldetes Eintreten, aber Sie hatten sofortige Meldung angewiesen.
8: Und, warum kommen Sie zu zweit?
7: Kommissar Anwärter Steinke bestand darauf, bei der Meldung mit dabei zu sein.
9: Ich wollte Ihnen mitteilen, wir haben Engel.
8: Wo?
7: In der Spree, kurz hinter der Schillingbrücke, bei der Volksbadeanstalt.
9: Ich habe den Bademeister befragt. Er hatte ein Bündel vorbeitreiben sehen.
7: Es enthielt eine Leiche. Er hat uns sofort verständigt.
9: Die Brandwunden, die Kleidung, alles wie auf dem Steckbrief. Sogar den Grabendolch haben wir gefunden, mit dem dreieckigen Querschnitt.
8: Es gibt also keinen Zweifel? Der Mörder Benjamin Engel hat bekommen, was er verdient hat.
7: Wir wissen aber noch nicht, wie er überhaupt...
8: Rauben Sie eine Pressekonferenz an. Für heute Nachmittag.
5: Da steht er schon. Warum erwartet mich Schwarz denn vor der Tür der Gerichtsmedizin? Will der mich zur Rede stellen? Hat er was bei der Leiche gefunden, das auf Charlie und mich hinweist?
4: Gut, dass Sie kommen konnten, Kommissar. Wollen wir einen Spaziergang machen?
5: Das klingt nicht gut.
7: Worum geht es denn?
4: Erzähle ich Ihnen, wenn wir ein paar Schritte weiter weg sind.
5: Was hat er vor? Will er mich erpressen?
7: Wer soll uns denn nicht hören?
4: Ehrlich gesagt, mein Kollege Karthaus.
5: Gott sei Dank.
4: Wussten Sie, dass der Nazi ist?
5: Darum geht's.
7: Ein Märzgefallener.
4: Wie meinen Sie das?
7: Wer im neuen Deutschland weiterkommen will, muss wohl Nazi sein.
4: Leider. Es gibt sogar Juden, die Nazis sein wollen. Können Sie sich das vorstellen? Sie scheinen das Parteiprogramm nicht richtig gelesen zu haben. Aber lassen wir das.
7: Warum wollten Sie mich sprechen?
4: Die Leiche,
5: verdammt,
4: die an der Schienenbrücke gefunden wurde...
7: Was ist mit der?
4: Kann nicht der Mordjude sein.
7: Weil?
4: Der Mann ist nicht beschnitten.
7: Einmal Jude, immer Jude.
4: Bitte?
7: Das hat seine Witwe gesagt. Er hat sich vor der Hochzeit römisch-katholisch taufen lassen. Aber er ist in der jüdischen Kultur aufgewachsen.
4: Sehen Sie.
7: Warum erzählen Sie mir das?
5: Ist das am Ende eine Falle von Genner?
4: Eigentlich hätte ich mich an Oberkommissar Böhm gewandt, aber der ist wie vom Erdboden verschluckt.
7: Strafversetzt, wie ich gehört habe.
5: Was ihm womöglich recht geschieht, dem Korinthenkacker.
4: Deshalb habe ich Sie angerufen, weil Böhm immer große Stücke auf Sie gehalten hat.
5: Wie man sich doch täuschen kann.
7: Hat er?
4: Was werden Sie nun tun?
7: Mir eine Palette Afrikola kaufen und noch heute Nacht wieder durch die halbe Republik fahren, in den Westen.
4: Aus Spaß an der Freude?
7: Wohl kaum. Aber wenn das nicht Hauptmann Engel war, dann liegt die Vermutung nahe, dass diese ganze Geschichte ein Hirngespinst unseres Schriftstellers Roddick ist. Vielleicht hat er doch mehr Fantasie als gedacht. Aber um das zu bestätigen, muss ich nochmal mit Engels Hinterbliebener sprechen, die eine seltsame, aber regelmäßige Angewohnheit zu haben scheint, wie mir die Bonner Kollegen berichten, die sie observieren.
4: Verstehe. Irgendein Vögelchen hat gesungen, dass das gar nicht mehr ihr Fall ist. Stimmt das?
7: Selbst wenn es so wäre, zu den Bonner Kollegen wäre das noch nicht durchgedrungen.
4: Na dann, guten Koffeinschock und viel Erfolg.
10: Man glaubt es kaum, welche Geschäfte alle jüdisch sind. Vom halben Kudamm steht S.A. Ist Gerion gut angekommen?
7: Meinst du nicht, der schläft noch?
11: Ja, den stören wir mal nicht, Fritze.
10: Wir haben Besuch.
11: Du hast da was mit den Tagen durcheinander bekommen.
10: Hab ich?
11: Offensichtlich. Das ist übrigens meine Kollegin, ehemalige Kollegin, Fräulein von Almsig.
7: Ohne Pfand. Einfach nur Almsig.
10: Angenehm. Friedrich von Thormann. Aber ohne von.
11: Seit wann heißt du denn nicht mehr Pfann?
7: Seit Pfann der Löwe den Reichstag angezündet hat.
10: Versteh. Wussten Sie übrigens, Jöbbes plant als nächstes, alle mit holländischen Vorfahren aus dem Staatsdienst entfernen zu lassen. Wegen genau diesem Van Lübbe.
7: Ehrlich?
10: Von wegen die Feuergefahr. Außer sie sind nicht Rocher. Dann können sie natürlich bleiben.
7: Das kann doch nicht wahr sein.
10: Nee, ist es doch nicht. April, April.
11: Das geht schon den ganzen Morgen so. Du glaubst nicht, wie oft er mich schon in den April geschickt hat.
7: Tschüss, Charlie. Man sieht sich da mal wieder.
11: Aber warum so schnell?
10: Hab ich sie jetzt verscheucht? Was wollte denn?
11: Wenn ich das mal wüsste. Ich befürchte, sie wurde geschickt, um zu spionieren.
10: Von wem denn?
11: Von meiner Chefin, die ist Nazi.
10: Dann will sie sich bestimmt nur um dich kümmern.
11: Sicher nicht.
10: Doch, das machen die Nazis. Die kümmern sich um Leute wie unser ihn, weil wir Opfer von den Juden geworden sind.
11: Woher hast du denn sowas?
10: Aus dem Radio, hat Jöbbels gesagt. Und Hitler auch.
11: Ist dir schon mal die Idee gekommen, dass die lügen könnten?
10: Hast du doch auch gerade.
11: Das stimmt, aber das ist was anderes.
10: Wer lügt, wird doch nicht gewählt.
11: Vielleicht wurden sie ja gerade deshalb gewählt. Weil sie alle so schön belügen.
10: Soll das heißen, du und Gerion, ihr seid keine Nazis?
11: Genau das soll es heißen.
10: Macht ja nichts. Jöbbels sagt, ihr werdet alle noch lernen.

0: Sie?
1: Es tut mir leid, Ihr Ritual zu stören.
0: Wo kommen Sie her?
1: Aus Berlin. Die ganze Nacht gefahren. Und Sie?
0: Von zu Hause, wie jeden Morgen.
1: Das ist sein geheimes Grab, oder? Illegal im Wald.
0: Das ist nur...
1: Hören Sie zu. Ich kann in 15 Minuten meine Kollegen rufen und dann heben wir das hier aus.
0: Nicht nötig. Es ist das Grab meines Mannes, ja.
1: Dann stimmt es also. Benjamin Engel hat die Sprengfalle damals überlebt und ist zu Ihnen zurückgekehrt.
0: Nein. Er war vollkommen entstellt. Wurde von den Franzosen gefunden. Ich habe ihn nach dem Krieg nie wieder gesehen.
1: Aber er hat Sie benachrichtigt.
0: Er hat seinen Fahrer gebeten.
1: Der gute Thelen. Ihr Sohn sprach von ihm. Deshalb war der also auch wieder bei Ihnen angestellt.
0: Er hat den Kontakt zwischen Benjamin und mir gehalten.
1: Warum wollte Ihr Mann Sie dann nicht mehr sehen?
0: Er wollte, dass ich ihn so in Erinnerung behalte, wie er bei unserer Hochzeit war. Wir haben uns nur noch geschrieben. Herr Thelen hat die Briefe überbracht.
1: Und er hat das Gold für Sie geholt.
0: Woher wissen Sie das?
1: Sie leben in einer Villa. Sie haben Ihr Möbelgeschäft durch die Inflation und die Wirtschaftskrise gebracht.
0: Was einer Frau nicht zuzutrauen ist?
1: Wenn sie nicht über spezielle Reserven verfügt, nein. Aber seien Sie versichert, mir geht es nicht um das Gold. Mich interessiert vor allem, wie Sie es vor Roddick und den anderen aus Frankreich rausgekriegt haben.
0: Wir haben Möbel aus Frankreich importiert. Und bei den Fahrten dann das Gold mitgebracht. Das war nicht schwer, wir hatten gültige Papiere.
2: Das geht mir alles zu glatt. Sie verbirgt was.
0: Genug Platz.
1: Sagt Ihnen der Name Gerhard Krumbiegel was?
0: Nein, wer soll das sein?
1: Eine Krähe. Vielleicht der Mörder.
0: Warum fragen Sie mich dann, ob ich ihn kenne? Glauben Sie, ich hätte jemanden angeheuert, um die ehemaligen Kameraden meines Mannes umzubringen?
3: Fritze, setz dich mal. Ich möchte mit dir was lesen.
4: Was denn?
3: Ein Brief.
4: Von Hanna? Können wir die jetzt endlich besuchen fahren?
3: Nein. Es ist ein Brief von einem sehr ehrenwerten Mann. Und nach dem, was du mir heute Morgen gesagt hast, möchte ich, dass du ihn dir aufmerksam anhörst.
4: Warum denn Ditte?
3: Warte erst mal ab. Der Brief stammt vom ehemaligen Vizepolizeipräsidenten von Berlin.
4: Warum schreibt er dir?
3: Hör erst mal zu. Verehrtes Fräulein Ritter, von meinem Bruder habe ich erfahren, wie besorgt Sie sich nach meinem Verbleib erkundigt und wie sehr Sie geholfen haben in diesen schweren Zeiten.
4: Noch einer, dem du geholfen hast? Du bist wirklich ganz dufte, Tante Charlie.
3: Danke, aber darum geht es nicht. Hör zu. Lassen Sie mich Ihnen mitteilen, dass es mir und meiner Familie gut geht. Wir haben inzwischen Prag erreicht, wo wir im Hotel Modra Havesta Quartier genommen haben. Ich möchte nicht über die zurückliegenden Wochen sprechen. Nur so viel. Ich habe Gegenden und Seiten von Deutschland kennengelernt, die ich bislang noch nicht kannte. Gute wie schlechte. Was sowohl für die Gegenden als auch für die Seiten gilt.
4: Was meint er denn?
3: Er musste aus Deutschland fliehen. Die Nazis haben seine Wohnung verwüstet. Der wohnte hier um die Ecke.
4: Was hat er denn verbrochen?
3: Nichts. Sie haben das getan, weil er Jude ist.
4: Ja, dann ist das ja wohl auch verdient.
3: Wie kannst du sowas sagen?
4: Was schreibt er denn sonst so?
3: Gib den Brief bitte wieder her.
4: Du hast mich doch neulich gefragt, ob ich im Heim lesen gelernt habe. Jetzt mache ich's dir mal vor. Bitte. Darf ich?
3: Ja.
4: Wir brauchen Leute wie Sie in unserer Polizei und trösten Sie sich, es kommen auch wieder andere Zeiten. Siehste, der weiß ja nichts. Nicht mal, dass du nicht mehr bei der Polente bist.
5: Na, Gerion, willst du dir das Schauspiel wohl auch nicht entgehen lassen? Hm?
6: Ich würde eher sagen, das bedeutende Kulturereignis ist immerhin die Premierenlesung. Noch dazu hier im Adlon.
1: Roddick scheint ganz schön Kasse zu machen.
5: Der Verlag musste schon dreimal nachdrucken.
2: Warum ist Reinhold jetzt immer mit diesem Steinke zusammen?
7: Ist doch gar nicht sein Typ, der verklemmte Speichelecker.
2: Stehst du auf Stramme, ist arm, Kollege.
8: Liebe Kameraden, meine Damen und Herren, lassen Sie mich über die Beweggründe sprechen, die einen Menschen wie mich, dessen Waffe immer das Schwert und nie die Feder war, dennoch nach langen Jahren zu der Überzeugung gebracht haben, dass meine Kriegserinnerungen einer größeren Öffentlichkeit zugänglich gemacht werden müssen.
9: Fängt an wie eine Wahlkampfrede der NATO.
8: Psst. Um gleich zur Sache zu kommen. Wer hat uns denn in den schmutzigen Giftgaskrieg getrieben? Vielleicht wissen es nicht alle hier im Saal. Aber auch das war ein Jude. Fritz Haber, der immer noch an der Spitze des Kaiser-Wilhelm-Institutes steht. Seinerzeit auch er wie Benjamin Engel im Range eines Hauptmannes. Eine Schande für die deutsche Wissenschaft. Eine Schande für die deutsche Armee.
9: Reinhold, wann hast du zuletzt mit Dr. Schwarz gesprochen?
10: Gar nicht. Soweit ich weiß, ist er im Ruhestand.
9: Ist er so alt?
10: Er ist Jude.
6: Er ist Jude.
8: Wäre der deutsche Soldat ohne Juden in diesen Krieg gezogen, niemals hätte er sich zu solchen Schandtaten verleiten lassen. Zu Schandtaten, für die man sich schämen muss und die uns das Ausland nun in einem Fort unter die Nase reibt.
9: Verstehe. Man muss halt sehr aufpassen im neuen Deutschland. Oder?
10: Wie meinst du das?
9: Entschuldige, Reinhard. Würdest dir was ausmachen, nicht ganz so nahe zu kommen, Priest aus dem Mund? Hast du heute das Zähneputzen vergessen? Dabei hast du doch so viele Zahnbürsten im Bad.
2: Psst. Selbst Haus Vaterland ist da nicht mehr gut genug. Das Adlon muss es sein für dieses Nazi-Pack. Da steht der schmierige Gigolo und sonnt sich in seinem Erfolg.
11: Herr von Roddick, Sie kommen ja doch anscheinend ganz gut ohne Polizeischutz aus.
2: Mal sehen, ob wir ihn nicht ein bisschen aus der Reserve locken können.
11: So wie Sie die Öffentlichkeit suchen.
8: Herr Kommissar, ich hätte nicht gedacht, Sie noch einmal in diesem Leben zu sehen. Sind Sie gekommen, um sich ein Buch signieren zu lassen?
11: Kein Bedarf.
8: Dann entschuldigen Sie mich bitte. Ich muss gleich los zum Empfang bei unserem Minister für Volksaufklärung und Propaganda.
11: Alle Achtung. Ist Goebbels auch schon auf Sie aufmerksam geworden?
8: Im Vertrautenkreis soll er sogar seinen Ärger darüber zum Ausdruck gebracht haben, dass mein Roman nicht als Vorabdruck im Angriff erschienen ist. Oder wenigstens im Völkischen Beobachter.
11: Ach, schade, dass er nicht auf der Präsentation vorhin war. Es hätte ihm bestimmt gefallen.
8: Er war verhindert.
11: Ah, genau wie Ihr treuer Heinrich.
8: Werden Sie bitte nicht geschmacklos.
11: Geschmacklos waren Sie, als Sie den Toten am Nollendorfplatz als Heinrich Wozniak identifiziert haben.
8: Wie bitte?
2: Er schauspielert nicht schlecht. Die Empörung könnte man ihm fast abkaufen.
8: Sollte es stimmen, was Sie da behaupten, dann habe ich mich möglicherweise geirrt. Aber ich habe Sie doch nicht angelogen. Wenn dieser Tote nicht Heinrich Wozniak war, dann tut es mir wirklich leid, ihn falsch identifiziert zu haben. Aber das war auch gar nicht so einfach bei all den Brandnarben.
11: Sie schienen sich damals aber sehr sicher zu sein.
8: Nicht weniger als Sie selbst und all Ihre Kollegen. Der Name Wozniak stand doch schon in allen Zeitungen. Das hat mich doch überhaupt erst zu Ihnen geführt.
11: Und wie wollen Sie nun Ihre Geschichte vom Todesengel aufrechthalten?
8: Worauf wollen Sie hinaus?
11: Darauf, dass Ihr treuer Heinrich Wozniak seinen alten Bettlerkumpan Krumbiegel am Nollendorfplatz besucht hat. Er hat ihm seinen Soldatenmantel geschenkt, in dem wie zufällig noch sein Wehrpass steckte. Und kaum hat der frierende Krumbiegel das Ding angezogen, bekam er die Klinge von Wozniaks Grabendolch ins Hirn gerammt. Und dann ist er los und hat die anderen Überlebenden ihrer Kompanie aufgespürt, damit Sie vom Todesengel fabulieren konnten.
8: Sie haben eine herrliche Fantasie. Ich verstehe nur nicht ganz, worauf Ihre Geschichte hinausläuft.
11: Wozniak hat seinen Tod vorgetäuscht. Die Morde wurden dem jüdischen Hauptmann Benjamin Engel in die Schuhe geschoben. Sehr einträglich für den Erfolg Ihres Romans.
8: Sie sagen das so bestimmt. Bleiben Sie dran. Glauben Sie an Ihre Geschichte.
11: Das tue ich. Und Sie kennen eine interessante Wendung nicht. Benjamin Engel lebt. Tatsächlich.
8: Was? Ich muss jetzt wirklich zum Minister. Ich glaube, ich werde Herrn Goebbels von Ihnen erzählen. Ein Polizist, der so hervorragend fabuliert.
2: Er droht dir.
8: Auf einmal so still, Herr Kommissar. Angst vor dem Feind? Das habe ich im Schützengraben oft erlebt. Na so. Sie kennen den Krieg ja nicht. Aber vielleicht wird das ja noch. Auf Ihr Wohl.
12: Dolchstoß. Ihr habt euren Krieg verloren. Sinnlos. Wählt ihr neue Diktatoren, aus der Asche wird nur immer wieder neuer Hass geboren. Glaubt ihr, Gewalt macht das Land wieder groß? Dolchstoß, ihr habt euren Krieg verloren, sinnlos. Wählt ihr neue Diktatoren, aus der Asche wird nur immer wieder neuer Hass geboren. Glaubt ihr, Gewalt macht das Land wieder groß?
2: Er hat Angst bekommen, als ich Engel erwähnt habe, dieses Flackern in den Augen. Aber vielleicht gibt es einen ganz anderen Drahtzieher. Und Roddick hat einfach Glück, dass sein Buch und die Mordserie zusammenpassen.
13: Taxi für

0: Ist das eigentlich ein Raucherwagen?
1: Tun Sie sich keinen Zwang an.
0: Wie ist Engel damals mit Ihnen in Kontakt getreten?
1: Ganz banal, per Post. Ich konnte es zuerst gar nicht glauben. Bin aber hin zu der Adresse, die er mir genannt hat. Eine billige Dachgeschosswohnung in Köln. Und als ich ihn dann sah, wusste ich, welchen Preis er für sein Überleben bezahlt hat.
0: Welchen denn?
1: Sagen wir mal so, das Schicksal wäre gnädiger gewesen, wenn er in der Sprengfalle gestorben wäre.
0: Wenn er dermaßen entstellt war, woher wussten Sie denn, dass er wirklich Engel war?
1: Sie haben recht. Er trug eine Maske, eine Gesichtsprothese, halbseitig. Durchaus filigran gefertigt, gehalten durch seine Brille. Ich habe nie gesehen, was darunter war. Aber er wusste Dinge von mir, die nur Hauptmann Engel wissen konnte.
0: Welche Dinge?
1: Im Krieg lernen Sie Ihre Mitmenschen besser kennen als in jeder anderen Lebenssituation. Besser, als Sie das eigentlich wollen.
0: Was ich nicht verstehe. Eva Heinen, damals noch Engel, erlebt das große Wunder, dass ihr totgeglaubter Mann den Krieg überlebt hat. Und kurz darauf lässt sie ihn für tot erklären. Das ist doch paradox.
1: Der Hauptmann wollte es so. Sie sollte Benjamin Engel zu Grabe tragen und selbst den Namen Engel ablegen.
0: Und sogar das Möbelhaus umbenennen.
1: Richtig. Und wenn ich sehe, was vor 2 Wochen passiert ist mit den jüdischen Geschäften, war das eine weise Entscheidung. Und außerdem...
0: Ja?
1: War Benjamin Engel der festen Überzeugung, dass die Sprengfalle damals ein Mordanschlag auf ihn war.
0: Von wem?
1: Grimberg.
0: Heilige Granate. Wegen des Goldes?
1: Ja, sicher. Warum sonst? Aber was ich eigentlich sagen wollte, es kann sein, dass ich schuld bin an allem, was passiert ist. Vor einem Jahr war ich hier in Berlin zu Besuch. Eines Abends habe ich im Haus Vaterland Roddeck lesen gehört. Konntest du einfach nicht lassen. Ich habe ihm einen Brief geschrieben, anonym. Habe ihm die Geschichte von damals unter die Nase gerieben und ihm gesagt, dass er das Gold abschreiben kann, dass die Wahrheit immer einen Weg findet. Ich wollte ihn ein bisschen ärgern, verstehen Sie? Ihm ein bisschen Angst einjagen.
0: Das ist ihm gelungen. Er hat angefangen, seine verdrehte Version der Wahrheit in die Welt zu setzen.
1: Auch das bin ich schuld. Ich habe den Brief nicht in meinem Namen geschrieben. Ich habe ihn so geschrieben, als sei ich Benjamin Engel.
2: Zucker nehmen Sie ja nicht, Herr Böhm.
3: Nein. Der Kaffee muss schwarz sein wie die Seele.
2: Ich habe mir solche Sorgen um Sie gemacht. Warum haben Sie sich nicht gemeldet?
3: Es ging alles so schnell. Levizow hat mich nach Köpenick versetzt.
2: Weshalb eigentlich?
3: Vorgeblich wegen eines Zeitungsartikels, in dem sich Reporter Weinert über unsere Nachforschungen am Neuendorfplatz lustig gemacht hat.
2: Aber in Wahrheit?
3: Weil er weiß, wie ich denke und dass das niemals konform sein wird.
2: Und wie geht es weiter?
3: Ich war zwischenzeitlich Portier in der Wache Köpenick. Das Spiel habe ich eine Woche mitgemacht und dann habe ich den Dienst quittiert.
2: Dann können wir uns ja die Hand geben.
3: Nein, Sie haben doch nicht.
2: Sie sind der Erste, dem ich das erzähle. Wie passend. Sie waren es auch, der mir damals die Chance gegeben hat.
3: Na ja, Sie übertreiben. Ich habe seinerzeit nur gefragt, ob Sie sich vorstellen könnten, als Sekretärin bei uns in der Mordkommission zu arbeiten.
2: Wenn ich daran denke. Das ist nur 6 Jahre her. Damals hat doch keiner im Traum geglaubt, dass die Nazis an die Macht kommen.
3: Darüber denke ich auch ständig nach. Es waren viele kleine Dinge, die nicht so wichtig erschienen. Viele kleine Schritte. Und dann ging alles ganz schnell. Lassen wir das. Sie haben einen großen Schritt in Ihrem Leben vor sich. Wann ist denn die Hochzeit?
2: Das steht noch nicht so ganz fest. Ich weiß in jedem Fall, wohin die Hochzeitsreise geht.
3: Ah ja?
2: In ein Land, wo es keine Faschisten gibt.
4: Das ist doch mal eine Konstellation. Der jüdische Anwalt des Berliner Unterweltbosses...
5: Darf ich vorstellen? Dr. Kohn...
4: ...trifft den Mann, der aus dem brennenden Reichstag berichtet hat.
5: Und das ist Berthold Weinert vom Tag.
4: Um mit Hilfe der Berliner Polizei der Gerechtigkeit zum Sieg zu verhelfen.
6: Hier sind die Verträge, Herr Kommissar. Auch wenn ich mir ehrlich gesagt nicht vorstellen kann, dass jemand freiwillig auf ein solches Vermögen verzichtet.
4: Nach einer Idee von Achim Graf von Roddeck, höchstpersönlich.
5: Sie wissen ja, Herr Doktor, manchmal folgt der freie Wille verschlungenen Wegen.
7: Ich nehme an, du hast deinen Anwalt eingeladen, um das mit der Versicherung für die Klangfilmkamera zu regeln. Die kann ich dir nicht einfach so überlassen. Du ahnst nicht, was die kostet.
6: Mit Versicherungsfragen...
5: Ist Herr Dr. Kohn nicht befasst? Ich habe ihn vor allem wegen einer anderen Frage hierher gebeten.
6: Und die wäre...
5: Nehmen wir mal an, ich würde einen Verbrecher dazu bringen, ein Geständnis zu machen. Und dieses Geständnis ohne sein Wissen mit dieser Kamera aufzeichnen.

0: Hätte das vor Gericht Bestand?
1: Das ist nicht ohne weiteres zu beantworten. Dazu müsste ich die genaueren Umstände kennen.
2: Die würden mich allerdings auch interessieren. Wie ich dich kenne, hast du vor, dich bei einem Abendempfang von Goebbels einzuschleichen.
3: Na dran, Berthold. Als Journalist bist du fast so gut wie ich als Polizist. Aber in diesem Spiel von Masken und Scheinidentitäten braucht es vielleicht mal einen neutralen Zeugen und Berichterstatter von ganz technischer Natur.
4: So allein, schöne Frau?
5: Sie wissen ja, Herr Husen, ich bin leider schon vergeben.
4: Ach, leider. Leider. Aber schön, dass Sie gekommen sind. Das Übliche?
5: Wenn Sie nicht Luisenbrand meinen?
4: Man hört, die Firma habe den Besitzer gewechselt. Aber das Zeug schmeckt genau wie vorher.
5: Wenn man das nur von Deutschland sagen könnte.
4: Dann mache ich Ihnen ein Americano.
5: Lieber nicht, den trinkt mein Verlobter immer.
4: Dann ein Metropolitan.
5: Klingt herrlich weltläufig. Den nehme ich.
4: Wegen der kleinen Verabredung.
5: Ja?
4: Das wird sehr schön werden. Ich habe ein exzellentes Hotel gefunden, wie Sie gewünscht haben. Ein bisschen Luxus, aber nicht zu viel. Es gibt eine Bar im Hotel. Man kann auch tanzen, bevor man ins Zimmer geht. Und das Hotel liegt an einer großen Straße. Das Neonlicht fällt ins Zimmer.
5: Ich sehe es schon vor mir. Und kann es kaum erwarten.
4: Na dann, auf die schönste Nacht Ihres Lebens. Prost!
6: Gegen Klassenkampf und Materialismus. Für Volksgemeinschaft und idealistische Lebensauffassung. Ich übergebe dem Feuer die Schriften von...
3: Sind das 50.000 Leute, die hier stehen? Wahrscheinlich mehr. Das gibt wieder Bilder, genau die Bilder, die Goebbels sehen will. Stehen ja auch seine Kameraleute. Wenn ich mir die Leute so anschaue, so richtig begeistert sie die Sache nicht. Wer kennt auch schon Kautsky oder Ernst Gläser?
6: Ich übergebe dem Feuer die Schriften von Heinrich Mann,
3: Moment.
6: Ernst Gläser und Erich Kästner.
3: Steht da drüben nicht Erich Kästner selbst?
6: Gegen seelenzerfasernde Überschätzung des Trieblebens.
3: Charlie hätte den sofort erkannt.
6: Der menschlichen Seele. Ich übergebe dem Feuer die Schriften des Sigmund Freud.
3: Aber gut, die war ja auch bei so einem Freud-Doktor in Behandlung.
6: Gegen literarischen Verrat am Soldaten des Weltkrieges. Für Erziehung des Volkes im Geiste der Wehrhaftigkeit. Ich übergebe dem Feuer die Schriften von Erich Maria Remarque.
3: Wie Roddick da auf dem Podium strahlt. Gleich wird er seine Rede halten. Oder doch nicht? Er hat was gesehen. Oh, da rutscht dem Weltkriegshelden das Herz endgültig in die Hose. Er steigt vom Podium. Geht in die Bärenstraße. Was? Hat er gerade seine Waffe an sich? Jetzt schon? Ich hätte gewettet, er macht das erst, wenn er im Tunnel ist. Er scheint wirklich, wirklich Angst zu haben.
7: Es ist genug. Ich bin hier. Zeig dich endlich. Engel, komm her und zeig, dass du ein Mann bist. Ein echter Soldat.
8: Das war er doch nie. Konnte er als Jude ja auch nie sein.
7: Du, Grimbeck? Was machst du denn hier?
8: Ich weiß, du erwartest Engel. Ja, mir hat er auch geschrieben.
7: Er ist da. Ich habe ihn gesehen, oben bei der Bücherverbrennung.
8: Dass er da oben ist, muss nicht heißen, dass er auch runterkommt. Vielleicht will er ja nur, dass wir uns beide hier unten über den Weg laufen und uns dann in Panik gegenseitig abknallen.
7: Mein Gott, Friedrich, ich werde dich doch nicht erschießen. Wir sind Kameraden, Granaten, Grimberg.
8: Die beiden Kinder und Soldat Wegener hast du doch damals auch erschossen. Ich wäre an Engels Stelle sehr böse darüber, dass du ihm das in die Schuhe schieben wolltest. Aber warum hast du denn deinen treuen Heinrich umgebracht und in die Spree geworfen? Das ist doch kein Soldatengrab.
7: Das war ich nicht, das war Engel.
8: Was soll ich dir glauben? Warum hast du es mir dann nicht längst erzählt?
7: Tut mir leid, Friedrich, aber im Moment, das Buch ist gerade raus und du glaubst gar nicht, wie sehr ein das in Anspruch nimmt.
8: Du hättest mich ruhig mal vor diesem Kommissar Rat warnen können.
7: Mit dem wird man doch leichtfertig.
8: Aber was machen wir mit Engel, wenn er hier wirklich auftaucht?
7: Ich dachte, wir machen mit ihm dasselbe wie mit dir.
9: Ah! Ah! Verräter Schwein!
7: Hände hoch, Roddick! Hat man Engel? Sie sind es wirklich.
10: Was haben Sie mir zu sagen?
7: Es ist nicht so, wie Sie denken, Hauptmann. Ich hatte mit dem Anschlag gegen Sie nichts zu tun. Das war alles allein Grimbergs Idee.
10: Aha.
7: Er hat Sie gehasst, Hauptmann. Vom ersten Tag an. Und ich auch.
3: Ich habe genug gesehen. Licht an im Tunnel.
7: Was sollen die Scheinwerfer? Wer ist da? Sie? Wo ist Engel?
0: Ich hoffe für Sie, dass Sie ihn nicht verletzt haben mit Ihrer Ballerei. Eigentlich hatte ich nur auf ein paar Geständnisse aus Ihrem Mund gehofft. Aber dass Sie mir gleich zeigen, dass Sie eines Mordes fähig sind, das dürfte die Sache sehr erleichtern.
7: Ich kann mir nicht vorstellen, dass diese Aktion hier vom Polizeipräsidenten angeordnet, geschweige denn gedeckt ist.
0: Natürlich nicht. Ich bin auch nur hier, um Ihnen ein simples Tauschgeschäft vorzuschlagen.
7: Wie soll das aussehen?
0: Ich lasse Sie gehen und niemand wird jemals erfahren, wer hier gerade Friedrich Grimberg erschossen hat. Von den anderen Morden ganz zu schweigen.
7: Mit denen hatte ich nichts zu tun.
0: Natürlich haben Sie damit zu tun. Bosniak hat nur die Drecksarbeit für Sie erledigt. Doch der Drahtzieher sind Sie. Und Grimberg haben Sie umgebracht.
7: Ich sehe das doch. Sie haben mich mit Hilfe von Hauptmann Engel in eine Falle gelockt und es dabei in Kauf genommen, dass ein Mensch getötet wird. Keine Angst um Ihre Karriere, Rat?
0: Nicht so viel, wie Sie Angst um Ihren Ruf haben sollten. Engel hat sich vertrauensvoll an mich gewandt und mir die ganze Geschichte erzählt, wie sie sich in Wahrheit zugetragen hat.
7: Dem Juden wird kein Mensch glauben. Und Ihnen auch.
0: Das muss auch niemand. Aber Ihnen werden die Leute glauben. Ihren Worten und Taten.
7: Meine Worte und Taten stehen in meinem Buch.
0: Hatte ich nicht schon erwähnt, dass ich nicht gern lese? Aber gern ins Kino gehe. Wenn Sie mal in diese Nische schauen wollen.
7: Was ist das?
0: Eine Klangfilmkamera, Modell X. Eine Reportagekamera für den mobilen Einsatz. Ihr Spezi Goebbels und seine Leute benutzen die auch.
7: Sie sind eine hinterlistige Ratte.
0: Danke, Sie auch.
7: Damit kommen Sie vor Gericht niemals durch.
0: Das will ich auch gar nicht. Ich schicke den Film an jemanden, der sich mit Filmen auskennt. An Goebbels. Und natürlich an den Polizeipräsidenten.
7: Jetzt sagen Sie endlich, was Sie von mir wollen.
0: Nur eine Unterschrift. Unter diesem Vertrag.
7: Abtretung aller Rechte und Detantiemen. Sie sind nicht mehr ganz bei Verstand. Das ruiniert mich.
0: Es ist Ihre Entscheidung. Wenn Ihnen die Alternative lieber ist...
7: Und wer garantiert mir, dass Sie diesen Film nicht doch weitergeben?
0: Niemand. Garantien bekommt man auf Waschmaschinen und Staubsauger, aber bei solchen Geschäften leider nie.
7: Und wer ist Hannelore Schneider?
0: Jemand, der es verdient.
3: Er unterschreibt. Es hat geklappt.
7: Verrecken sollen Sie, Rat. Wir sehen uns wieder. Und dann werden Sie meine Rache kennenlernen.
0: Ja. Wenn der Mond die Sonne berührt.
3: Hoffentlich hat der Engel nicht verletzt.
11: Walter? Sind Sie noch da?
12: Ja. Hier.
3: Hinter der Kamera. Gut, dass er die nicht umgeworfen hat. Verdammt. Er blutet.
11: Hat er Sie doch getroffen?
12: Ach, nur ein Streifschuss an der Hand. Helfen Sie mir doch bitte, die Maske abzunehmen.
3: Die Maske, die sein Vater hat anfertigen lassen. Es muss ihn Überwindung gekostet haben, die zu tragen.
12: Da liegt also der Mann, der meinen Vater in einer Sprengfalle töten wollte.
11: Ja. Und er hat es leider geschafft. Ihr Vater ist der Explosion zum Opfer gefallen. Nur 10 Jahre später, als Grimberg es gedacht hat.
13: Liebe Charlie und werter Gerion, Onkel Paule hat gesagt, ich soll euch mal schreiben in die Flitterwochen. Wir hoffen, ihr habt eine dufte Zeit in Paris. Das Hotel ist wirklich so schnieke, wie Charlie gesagt hat. Fand Gerion den Geheimtipp vom Cowboy hochjut? Fragt Paule. Ich soll auch schön von Hannah grüßen. Die überlegt schon in freien Walde, was sie mit der ganzen Kohle machen soll, ihr jetzt hier hört.
7: Wer ist Hannelore Schneider?
0: Jemand, der es verdient.
13: Onkel Johann,
14: ich weiß ja nicht, warum Sie das Mädchen versteckt hatten.
13: Hat ihr den Pass besorgt, indem sie ganz offiziell Hannelore Schneider hieß.
14: Keine Ursache.
13: Ich darf sie aber weiter Hanna nennen. Fällt ja auch nicht auf auch 2 O, oder? Hier in Köln ist ordentlich was los. Leider kein Karneval mehr. Adenauer haben sie nicht gekriegt.
15: Jussi und die Kinder haben ich schon darauf vorbereitet.
13: Die feie Type.
15: Unsere Zeit ist
13: Adenauer
15: vorbei.
13: An die Mauer. Guter Spruch, wa? Ich freue mich so, wenn ihr zurück seid und ich in Berlin bei euch wohnen darf.
16: Fräulein Ritter, hat die auch gesagt, dass ich gehen soll?
13: Hab ich euch schon gesagt, was ich werden will? Hitlerjunge, darf ich? Die sind ganz viele.
17: Unser ganzes Leben verläuft zwischen Führung und Gehorsam.
13: So kann ich auch ein bisschen auf euch aufpassen. Jeder Mensch kann sich ändern. Das habe ich bei euch gelernt. Mit Hoffnung in die Zukunft schauen. Ich glaube, ich weiß jetzt zum ersten Mal, was das heißt. Schreibt euch mit deutschem Juße aus Paul Wittkamps Weinkeller in der heiligen Stadt Köln, Friedrich der Baltirusse.
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1: Die Nachrichten mit Kerstin Fischer. Guten Tag.
2: Als die Wiedervereinigung kam, hat Ostdeutschland mit der Demokratie erstmal eine Massenarbeitslosigkeit bekommen. Und ein Land dann so zusammenwachsen zu lassen, das braucht Zeit. Die Wiedervereinigung ist gelungen, aber sie ist noch nicht fertig.
1: Bundestagspräsidentin Klöckner hat am Tag der deutschen Einheit eine gemischte Bilanz gezogen. Und auch Bundespräsident Steinmeier nutzte den Tag für mahnende Worte. Beim zentralen Festakt in Bremen warnte er vor dem neuen Nationalismus.
3: Wir haben eine Vergangenheit, die anderen Europäern den Schrecken in die Glieder fahren lässt. Auch mehr als 80 Jahre nach der Befreiung vom nationalsozialistischen Regime wird uns historische Ignoranz nicht verziehen. Und deshalb sage ich, nie wieder wollen wir zu solchen Befürchtungen Anlass geben.
1: Steinmeier bekam für seine 50-minütige Rede Standing Ovations. In Köln ist eine geplante AfD-Demonstration heute auf deutlich mehr Gegenprotest als erwartet getroffen. Der Demonstrationszug sollte eigentlich aus der Südstadt bis zum Kölner Dom gehen. Ronja Henke hat Details.
4: Die Polizei spricht von einer erheblich größeren Zahl an Gegendemonstranten als ursprünglich angemeldet. In der Spitze seien es mehrere tausend Menschen gewesen. Sie brachten die Demonstration der AfD-Anhänger immer wieder zum Stillstand. Eigentlich sollte der Zug durch den Kölner Süden gehen bis zum Dom. Mittlerweile sind die AfD-Demonstranten zum Ausgangspunkt zurückgekehrt. Für die AfD-Demo waren ursprünglich rund 200 Teilnehmer angemeldet. Gekommen sind laut Polizei 20 bis 30 Menschen.
1: Bei der Bundesagentur für Arbeit gibt es weiter Probleme mit der Homepage. Schon seit Freitagnacht funktionieren viele Online-Angebote nicht mehr. Die Behörde teilte mit, Grund sei kein Hackerangriff, sondern eine technische Störung. Ina Pflug berichtet.
5: An der Fehlerbehebung wird weiter gearbeitet. Wann die Online-Dienste der Behörde wieder zur Verfügung stehen, ließ sich aber noch nicht sagen. Der Ausfall betrifft unter anderem die Arbeitslosmeldung. Betroffene, die sich deswegen nicht zum Stichtag 1. Oktober arbeitslos melden konnten, sollen aber keine Nachteile haben. Die Bundesagentur will Kundinnen und Kunden Anfang der Woche darüber informieren, wie solche Fälle geregelt werden.
1: Und das gibt's auch noch. Nach dem vereitelten mutmaßlichen Anschlag auf ein Passagierflugzeug auf dem Weg nach Israel sind neue Details über den Fly-Dubai-Copiloten bekannt geworden. Der Mann war nach US-Medienberichten wegen Sicherheitsbedenken aus einem früheren Job bei einer anderen Airline entlassen worden. In Berlin haben Linke, Grüne und SPD ihre Vorgespräche über die mögliche Bildung einer Landesregierung fortgesetzt. Ziel sind gemeinsame Verabredungen zu den Themen Antisemitismus, Rassismus und organisierte Kriminalität. Nordkorea hat erneut eine ballistische Rakete in Richtung Meer gefeuert. Sie soll 700 Kilometer weit geflogen sein. In Südkorea kam das Sicherheitsbüro zu einer Dringlichkeitssitzung zusammen. Einen ungewöhnlichen Bergungsversuch gab es heute in Rees. Da hat das Niedrigwasser einen Teil eines britischen Schwimmpanzers auftauchen lassen. Eine Privatinitiative will den jetzt aus dem Rhein bergen. Mitorganisator Michael Scholten kennt die Geschichte.
6: Es gab natürlich starke Gegenwehr von der deutschen Wehrmacht. Es ist unter anderem vom Eltenberg aus sehr viel Munition abgefeuert worden. Und von den vielen Panzern, die hier den Rhein überqueren wollten an der Stelle, sind mindestens 7 nachweislich gesunken.
1: Der Bergungsversuch heute scheiterte. In Kürze soll es einen zweiten Versuch geben. Das war WDR aktuell. Das Wetter in Nordrhein-Westfalen am Abend meist klar und trocken bei 12 bis 18 Grad. Im Lauf der Nacht ziehen Wolken auf, teilweise bildet sich Nebel bei Tiefstemperaturen zwischen 13 und 5 Grad. Der Tag morgen startet teils mit Nebel oder Hochnebel, am Nachmittag wieder viel Sonnenschein und überall trocken. In Bad Münstereifel bis 19 Grad, in Warendorf werden es 20 und in Bochum 22 Grad. Die Zeit 18.04 Uhr. WDR 5, die Verkehrslage. A3, Köln Richtung Oberhausen, zwischen Köln-Delbrück und Kreuz-Leverkusen etwa 15 Minuten plus, 5 Kilometer Stau nach einem Unfall. A59, Bonn Richtung Köln, zwischen Dreieck Bonn-Nordost und Spich etwa 10 Minuten plus, 3 Kilometer Stau an einer Baustelle. Diese Autobahnen sind wegen Bauarbeiten gesperrt. A1 Richtung Köln zwischen Kamen Zentrum und Schwerte bis Montag. A40 in beiden Richtungen zwischen den Kreuzen Duisburg und Kaiserberg bis Montag. A42 in beiden Richtungen zwischen Herne-Krange und Baukau bis Dienstag früh. A59 Richtung Düsseldorf zwischen Monheim und Düsseldorf Süd bis Mitte nächsten Jahres und A61 Richtung Venlo zwischen Kaldenkirchen und Grenzübergang Grenzwald bis Montag.
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7: Wir sind heute hin und weg. Wir sind sofort unterwegs, wir machen uns auf die Socken und sind dabei manchmal von den Socken. Wie gesagt, hin und weg. Mein Name ist Stefan Reusch, herzlich willkommen zur Spielart am Tag der Deutschen Einheit. Wir sind auf Tour, fast 2 Stunden bergauf, bergab, aber locker, stressfrei. Hauptsache, jemand fährt. Ganz entspannt.

0: Sich mal wegträumen. Zweiraumwohnung waren das, jemand fährt. Was ja gut ist, ne, man muss sich selbst keinen Kopf machen. Wir lassen uns bewegen, von wegen, wir reisen, wir werden gereist. Hin und weg die Spielart auf WDR 5. Vorwärts, ohne eigene Anstrengung. Für viele das Mittel der Wahl, ein Kreuzfahrtschiff. Das ist ein Ort des Sich-Reisen-Lassens, aus dem mittleren bis gehobenen Luxussegment. Oder böser gesagt, ein Kreuzfahrtschiff ist ein Ort, an dem Langeweile noch die schönste Abwechslung ist. Ich war mal auf einem Kreuzfahrtschiff zum Arbeiten, selbstverständlich. Es war wie Urlaub, nicht mein schönster Urlaub, aber war auch bei weitem nicht meine schlimmste Arbeit. Ein Überflussgenuss. Ein bisschen mehr und es wäre zu viel gewesen bei mir. Viel zu viel war es für David Foster Wallace. Der Journalist und Autor schrieb vor knapp 30 Jahren einen Bestseller, einen Kreuzfahrt-Bestseller-Titel. Schrecklich amüsant, aber in Zukunft ohne mich. David Foster Wallace fremdelte. Er litt. Unter anderem unter Agoraphobie. Das ist die Angst vor einem Menschengedränge. Platzangst. Aber auf so einem Riesendampfer ist doch... Übrigens, Nadir, so hieß das große Schiff mit Verwöhnaroma. Bloß eine Woche war er unterwegs. Für David Foster Wallace zu viel. Zu viel von allem. Er war eindeutig auf dem falschen Dampfer.
1: Ein Morgen im Hafen ist für Menschen mit Platzangst immer eine ganz besondere Zeit. Denn alle anderen sind auf Landgang, unternehmen geführte Exkursionen oder einen Einkaufsbummel entlang der Touristenrenne. Und die oberen Decks der Nadir sind so gespenstisch schön verwaist wie früher das Haus meiner Eltern, wenn man krank das Bett hüten musste und alle anderen entweder auf der Arbeit oder in der Schule waren. Mittwoch, 15. März. Es ist exakt 9.30 Uhr. Wir liegen im Hafen von Cozumel, Mexiko. Ich befinde mich auf Deck 12. Alle paar Minuten joggen mehrere Typen in T-Shirts einer Softwarefirma wohlriechend vorbei. 7 Runden um Deck 12 ergeben eine Meile und ich gehöre zu den wenigen Nadiriten unter 70, die jetzt, wo das Wetter schön ist, nicht joggen wie der Teufel. Die zirkuläre Rush-Hour auf Deck 12 beginnt meist schon in der Frühe und ich konnte bereits einige Monster-Truck-mäßige Kollisionen beobachten. Ansonsten bin ich allein mit etwa 1000 leeren und einheitlich ausgerichteten Qualitätsliegestühlen. Der Handtuchmensch von Deck 12, Achtern, hat fast niemanden, an dem sich seine Servicephilosophie erproben ließe, und um 10 Uhr bin ich bei meinem 5. Handtuch. Hier, auf dem höchsten Steuerborddeck, kann ein Mensch, der unter Platzangst leidet, endlich allein sein und versonnen aufs Meer schauen. Die See vor Cozumel ist von einem blassen Indigo, durch das man den weißen Meeresgrund sehen kann. In einiger Entfernung beginnen violette, wolkenartige Korallenformationen. Ich begreife, warum die Leute von glasklarem Wasser sprechen. Gegen 10 Uhr treffen die Sonnenstrahlen in einem solchen Winkel auf der Wasseroberfläche auf, dass der ganze Hafen, soweit das Auge reicht, zu leuchten anfängt. Das Wasser bewegt sich in Millionen Splittern und jeder einzelne glitzert von Zeit zu Zeit auf. Hinter den Korallen wird das Wasser in kartografisch präzisen Stufen immer dunkler, ein Phänomen, das offenbar mit der Perspektive zusammenhängt. Dies alles ist extrem hübsch anzusehen und sehr friedlich. Außer mir und den Trimtrap-Trabanten befindet sich nur eine ältere Lady an Deck. Sie liest ein Buch mit dem Titel Codependent No More, das Ende der Abhängigkeit, sowie in Bugnähe ein Mann, der das Meer auf Video aufnimmt. Ein trauriges Gerippe mit grauem Bürstenschnitt, Birkenstocks und spindeldürren, haarlosen Waden, das bei mir ab Tag 2 nur noch Captain Video hieß und sicherlich einer der denkwürdigen Exzentriker an Bord war. Zu den weiteren, gerade nicht anwesenden Exzentrikern auf dieser Kreuzfahrt zähle ich den 13-jährigen Jungen mit dem Toupet, der in einer orangefarbenen Schwimmweste, die er nie ablegt, auf dem Oberdeck sitzt und in einem Halbkreis aus 3 verschiedenen Kleenex-Schachteln Horrorpornos verschlingt. Den aufgedunsenen Kerl, der jeden Tag von 12 Uhr mittags bis 3 Uhr in der Früh stieren Blicks an demselben Blackjack-Tisch im Mayfair-Casino ausharrt, Long Island Iced Teas süffelt, darin enthalten Tequila, Gin, Rum, Triple Sec, und der mit einer Langsamkeit spielt, die submarin anmutet. und natürlich den Mann, der am Pool schläft. Er tut tatsächlich nichts anderes. Und er tut es immer. Sogar bei Regen. Er schläft. Ein Mann von vielleicht 50 Jahren. Ein Exemplar von John Nesbitts Megatrends aufgeschlagen auf dem behaarten Bauch. Schläft. Ohne Sonnenbrille oder Sunblocker. Schläft. Regungslos, stundenlang in der High-Energy-Sonne, ohne aufzuwachen, ohne Verbrennungen, immer weiter. Ich vermute, sie schaffen ihn nachts auf einer fahrbaren Krankentrage hinunter in seine Kabine. Des Weiteren existieren an Bord zwei urzeitliche, trübäugige Ehepaare, die hinter dem Plexi-Windschutz auf Deck 11 festgewachsen sind, gleich neben den Pools und dem Windward-Café. Mit senkrecht gestellten Rückenlehnen sitzt das Quartett hinter der Plexischeibe und schaut Ozeane und Häfen wie andere Leute Fernsehen und, soweit ich erkennen konnte, in vollkommener Reglosigkeit. Folgendes scheint mir dabei wichtig festgehalten zu werden. Die Exzentriker der Nadir sind in der Mehrzahl Spezialisten für Bewegungslosigkeit. Was immer sie tun es unentwegt, Stunde für Stunde, Tag für Tag und weitestgehend bewegungslos. Captain Video ist die Ausnahme. Captain Video mit seinem Camcorder ist bei den anderen Passagieren erstaunlich wohl gelitten. Bis zur vorletzten Nacht an Bord und bis zu einem sogenannten Midnight Caribbean Blowout am Pool von Deck 11, wo er versucht, die Polonaise umzuleiten, weil sie so besser ins Bild passt. Da erhebt sich ein Aufstand gegen Captain Video, unblutig zwar, aber insgesamt doch so unschön, dass er sich für den Rest der Reise unter Deck verkriecht und vermutlich mit Schnitt und Bildbearbeitung beschäftigt ist. Material hat er genug. Fast jeder an Bord ist mehr oder weniger kamerabesessen, doch Captain Video filmt praktisch alles. Mahlzeiten, leere Korridore, scheintote Bridgepartien. Während der Poolparty springt er sogar auf die Bühne, um die Menge aus der Perspektive der Musiker aufzunehmen. Schon jetzt ist abzusehen, dass die gesammelten Kassetten von Captain Videos Megakreuzfahrt einmal ein Filmdokument ergeben, das exakt so lang ist wie die Kreuzfahrt selbst und so langweilig wie Warhol. Außer mir ist Captain Video der Einzige, der ohne Anhang angereist ist. Dies und einige weitere Gemeinsamkeiten zwischen mir und Captain Video, zum Beispiel der Widerwille gegen Landgänge, sorgen dafür, dass ich mich in seiner Gegenwart ziemlich unwohl fühle und ihm aus diesem Grund möglichst aus dem Weg gehe.

0: Ja, die Stimmung war wohl gut. Der erste gemeinsame Lennon-McCartney-Song, behauptet Paul McCartney. John Lennon sagte, nö, hab ich allein geschrieben. Ich halte mich raus, das war ein Song der Beatles. One After 909. Die 909 haben sie verpasst, dann nehmen sie den Bus danach. Hauptsache weiter. Und so machen wir es auch. Wir fahren fort in der Spielart auf WDR 5 hin und weg. Bahnfahren in Tateinheit mit schwerem Trinken. Das wird nicht gern gesehen, aber gelesen von mir. Das sollte ich auch mal wieder zum dann vierten Mal. Das Buch Die Reise nach Petuschki. Der Autor Venedikt Jerofejew verwebt wunderbar Trinken und Bahnfahren zu einem Reiseteppich, todtraurig und wahnsinnig lustig. Kaum geschieht mal eine Zeit lang nichts, dann plötzlich wieder nichts. Ekstase pur. Es riecht, mieft, stinkt. Unschöne Zustände. Doch Jerofejew schildert sie sehr schön und sehr berührend. Und während die Alkoholfahne träge durchs Abteil flattert, nähern sich Respektspersonen. Droht jetzt betreutes Trinken? Venedikt Jerofejew, Reise nach Petuschkin. Es ist still, kurz, und dann geht's los.
1: Ein Aufschrei ging durch das ganze Abteil, schwoll und explodierte. Die Kontrolleure! Der Schlummer des besoffenen Schnurrbarts wurde auf halber Strecke unterbrochen. Der alte Mitritsch kam zu sich, Tränen überströmt, und der Junge beglückte alle mit einem pfeifenden Gähnen, das in Lachen überging. Nur die Frau mit dem tragischen Schicksal hatte sich mit der Baskenmütze die ausgeschlagenen Zähne bedeckt und schlief wie eine Fata Morgana. Im Grunde genommen hat auf der Strecke nach Petuschki keiner Angst vor den Kontrolleuren, weil alle ohne Fahrschein sind. Wenn irgendein Abtrünniger im Suff aus Versehen einen Fahrschein gekauft hat, ist es ihm natürlich furchtbar peinlich, wenn die Kontrolleure kommen. Wenn sie ihn nach dem Fahrschein fragen, kann er niemand in die Augen sehen. Nicht dem Schaffner, nicht den Passagieren. Er möchte am liebsten im Erdboden versinken. Der Schaffner betrachtet seinen Fahrschein voller Abscheu und wirft dem Dreckskerl vernichtende Blicke zu. Die Passagiere sehen alle auf den Schwarzfahrer mit großen, schönen Augen, als wollten sie sagen, »Schlag die Augen nieder, du Schweinehund, du Gewissenloser!« Und dem Schaffner sehen sie noch entschiedener in die Augen. »Schau uns an, so sind wir. Uns kannst du nichts vorwerfen. Komm her zu uns, Semjonitsch. Wir werden dich nicht enttäuschen.« Bis zu dem Zeitpunkt, als Semjonitsch Oberschaffner wurde, hatte alles ganz anders ausgesehen. Den Fahrscheinlosen jagte man eins über den Schädel, kassierte die Strafe und dann raus aus dem Zug. In jenen Tagen rannten sie in panischen Haufen durch die Wagen, um sich vor den Kontrolleuren zu retten, und zogen auch die mit sich, die einen Fahrschein besaßen. Der Oberschaffner Semjonitsch aber schaffte sämtliche Strafen ab und machte alles einfacher. Er nahm von jedem Fahrscheinlosen 1 Gramm Wodka pro Kilometer. In ganz Russland nimmt das Fahrerpersonal von den Schwarzfahrern 1 Kopeke pro Kilometer. Aber Semjonitsch machte das 1,5-mal billiger, 1 Gramm pro Kilometer. Wenn man zum Beispiel von Tschutschlinka nach Ustad fährt, das sind 90 Kilometer, schenkt man Semjonitsch 90 Gramm ein und fährt anschließend völlig ungestört weiter, hingeflackt auf seine Bank wie ein Pascha. Nun, die Neueinführung von Semjonitsch hatte die Verbindung zwischen Schaffner und breiter Masse gestärkt, hatte die Verbindung verbilligt, vereinfacht und humanisiert. Das allgemeine Zittern und Beben, aus dem sich der Aufschrei »Die Kontrolleure!« löst, hat heute nichts Erschreckendes mehr. Die Passagiere zittern vor Freude. Semjonitsch kam in den Wagen, gierig grinsend. Er stand kaum noch auf den Beinen. Gewöhnlich fuhr er nun bis Arechava-Sudjiva. In Arechava-Sudjiva stieg er aus und begab sich in sein Kontor, vollgetankt bis zum Erbrechen. »Schon wieder, du, Mitritsch? Schon wieder nach Arechava Karussell fahren? Von euch beiden 80. Und du, Schnurrbart? Saltikavskaya Arechava-Sudjiva? 72 Gramm. Weckt mal die besoffene Büchse da auf und fragt sie, was sie schuldig ist.« »Und du, Kavakot, woher und wohin?« »Hammer und Sichel, Pokrov. 105, wenn ich bitten darf.« »Und du, wenn ja?« Semjonitsch richtete seinen blutrünstigen Blick auf mich und tauchte mich in seine heiße Alkoholfahne. Und du, Venja, wie immer, Moskau Petuschki. Ja, wie immer. Und diesmal für ewig, Moskau Petuschki. Du glaubst wahrscheinlich, Scheherazade, dass du mir auch diesmal wieder entwischen kannst. Was? An dieser Stelle muss ich ganz kurz abschweifen. Und während Semjonitsch die ihm zustehende Strafdosis trinkt, erkläre ich euch schnell, warum er von Scheherazade und Entwischen spricht. Es ist schon 3 Jahre her, seit ich mit Semjonitsch zum ersten Mal zusammengestoßen bin. Damals hat er gerade erst diese Stelle angetreten. Er kam auf mich zu und fragte, Moskau Petuschki, 125. Als ich nicht begriff, worum es ging, erklärte er es mir. Und als ich ihm sagte, dass ich keinen einzigen Tropfen bei mir hatte, antwortete er, was soll ich jetzt mit dir machen? Soll ich dir eins in die Fresse schlagen dafür, dass du keinen einzigen Tropfen bei dir hast? Ich erwiderte, dass er mich nicht schlagen solle und murmelte irgendwas aus dem Bereich des römischen Rechts. Dafür bekundete er starkes Interesse und bat mich, mehr über alles Antike und Römische zu erzählen. Ich begann zu erzählen und war bereits bei der skandalösen Geschichte von Lucretia und Tarquinius, aber da hielt der Zug in Arachava-Sugiva, wo Semjonitsch aussteigen musste. So war er um den Schluss der Geschichte gekommen und hatte nicht erfahren, was denn nun mit Lucretia geschehen war. Hatte Tarquinius diese Flasche das Seine erreicht oder nicht? Semjonitsch ist, unter uns gesagt, ein seltener Weiberheld und Schwärmer. Von der ganzen Weltgeschichte faszinierten ihn nur ihre Bettgeschichten. Als uns eine Woche später in der Gegend von Friaseva die Kontrolleure wieder überfielen, da sagte Semjonitsch nicht mehr Moskau Petuschki 125. Nein, er stürzte sich auf mich und verlangte nach der Fortsetzung. Wie ging's weiter? Hat er diese Lucretia endlich doch noch Ich erzählte ihm die Fortsetzung. Ich ging von der römischen Geschichte zu der des Christentums über und war schon bei dem Zwischenfall mit Hypatia. Ich berichtete, angestiftet vom Patriarchen Kyrillos, rissen die von Fanatismus besessenen Mönche von Alexandria der wunderschönen Hypatia die Kleider vom Leib und... Da blieb unser Zug wie angewurzelt stehen. Wir waren in Arachava-Sugiva und Semjonitsch sprang hinaus auf die Plattform, endgültig seiner Neugierde ausgeliefert. So ging es ganze 3 Jahre, jede Woche. Auf der Strecke Moskau-Petuschki war ich der einzige Passagier ohne Fahrschein, der Semjonitsch noch nie ein Strafgramm gezahlt hatte und trotzdem mit dem Leben und ohne Schläge davongekommen war. Aber jede Geschichte hat einmal ein Ende und die Weltgeschichte auch. Nun, Semjonitsch hatte seine Strafdosis ausgetrunken, rülpste und fixierte mich wie eine Boa. Moskau Petuschki, 125. Semjonitsch, sagte ich, fast flehend. Semjonitsch, hast du heute viel getrunken? Ganz schön, antwortete Semjonitsch, nicht ohne Stolz. Er war sternhagelvoll. Heißt das, dass du voller Fantasie bist? Heißt das, dass du deinen Blick in die Zukunft richten kannst? Heißt das, dass du dich mit mir zusammen aus der dunklen Vergangenheit in das goldene Zeitalter versetzen kannst? Ja, ja, es ist nah. Kann ich, wenn ja, kann ich. Heute kann ich alles. Kannst du vom Dritten Reich, vom 4. Rückenwirbel, von der 5. Republik und vom 17. Parteitag mit mir zusammen einen Schritt tun in die Welt des von allen Juden sehnlichst erwarteten 5. Königreichs, des 7. Himmels und der 2. Ankunft des Herrn?
2: Kann ich, grunzte Semjonitsch. Schieß los, Scheherazade.
1: Hör zu. Es wird kommen der Tag, der auserwählteste aller Tage. An diesem Tag wird der nach dem Herrn schmachtende Simeon endlich sagen, Herr, nun lässest du deinen Diener in Frieden fahren. Und der Erzengel Gabriel wird sagen, gegrüßet seist du, Maria, voll der Gnaden, du bist gebenedeit unter den Weibern. Und Dr. Faust wird zum Augenblick sagen, verweile doch, du bist so schön. Und alle, deren Name im Buch des Lebens geschrieben steht, werden zu singen anheben. Frohlocke, Jesaja! Diogenes wird seine Lampe löschen, und es werden Güte und Schönheit herrschen. Alles wird gut sein, und alle werden gut sein, und außer Güte und Schönheit wird es nichts geben, und es werden sich im Kuss vereinigen.
2: Im Kuss vereinigen?
1: Semjonitsch zappelte vor Ungeduld. Ja,
2: Der Peiniger und sein Opfer, sie werden sich im Kuss vereinigen. Das Böse, die Absicht und die Berechnung werden aus dem Herzen entweichen. Und die Frau! Semjonitsch zitterte vor Erregung. Was ist mit der Frau? Die Frau des Orients wird ihren Schleier abwerfen. Für immer wird die unterdrückte Frau des Orients ihren Schleier abwerfen. Und es wird sich niederlegen. Niederlegen? Semjonitsch zuckte und schlotterte am ganzen Leib. Ja, es wird sich niederlegen, der Wolf neben dem Lamm. Und es wird keine Träne mehr vergossen werden. Und die Kavaliere werden sich nach Herzenslust ihre Damen aussuchen und... Oh! Stöhnte Semjonitsch. Wie lange noch? Wann kommt sie endlich? Plötzlich verrenkte er die Hände wie eine Zigeunertänzerin, begann hastig an seiner Kleidung herumzufummeln und sich Dienstrock, Diensthose und alles auszuziehen. So betrunken ich war, das sah ich doch mit Erstaunen. Die Passagiere, die Nüchternen, sprangen beinahe von ihren Plätzen und in Dutzenden von Augen stand ein riesiges... Oho! Sie, die Passagiere, hatten das alles nicht so verstanden, wie es zu verstehen war. »Semjonitsch! Semjonitsch!« Ich packte ihn und zog ihn auf die Plattform hinaus. »Komm zu dir! Komm, komm, vorwärts!« Er war furchtbar schwer, aufgeweicht und schwammig. Ich brachte ihn mit Mühe und Not bis zur Plattform und lehnte ihn an die Tür. »Wenn ja, sag, die Frau des Orients, wenn sie den Schleier abnimmt, wird darunter noch irgendwas sein? Wird sie unter dem Schleier noch etwas anhaben?« Ich kam nicht mehr dazu, ihm zu antworten. Der Zug blieb wie angewurzelt stehen. Wir waren in Arakawa Sujiva. Die Tür öffnete sich automatisch. Der Oberschaffner Semjonitsch, dessen Interesse ich zum 1001. Mal geweckt hatte, flog halb lebendig und halb nackt auf den Bahnsteig hinaus und schlug mit dem Kopf am Geländer auf. 2 oder 3 Sekunden blieb er noch auf den Beinen stehen, nachdenklich und schwankend wie ein Schilfrohr im Wind, und dann brach er vor den Füßen der aussteigenden Passagiere zusammen. Alle Strafen für fahrscheinlose Fahrten brachen aus seinem Schädel hervor, und zerflossen am Bahnsteig.

0: Lisa Manili auf der Strecke Straßburg-Paris in einem kleinen Zug, Le Petit Train. Einfach weg sein. 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Bloß nicht auf der Strecke bleiben. Bitte, egal wo. Viele vertrauen weder Auto noch der Deutschen Bahn. Immer mehr setzen auf den eigenen Antrieb. Gehen spazieren, wandern. Draußen, also outdoor, in der Natur. Da ist alles näher, besser, intensiver. Die Aussicht, die Berge, die Luft, sogar die Anstrengung. Ein Genuss. Da ist man, wie wir heute in der WDR5-Spielart sagen, hin und weg. Ein Paar wandert gemeinsam. Immer sonntags, sie und er. Sonntag ist Wandertag, immer. Er heißt Guido und liebt das Wandern. Sie wandert mit. Beide fiebern auf den Sonntag. Und einer von beiden freut sich sogar drauf. Also, nun, Sonntag ist, steil nach oben geht's. Für sie, ja, es ist nicht einfach für sie. Ein Kampf gegen den inneren Schweinehund. Und gegen den äußeren auch, gegen Guido. Was soll's? Nur ein Aufstieg noch, nur einer, mehr nicht. Alles hat ein Ende. Susi Schmidt, Sonntage mit Guido.
1: Der steile Bergpfad nahm kein Ende. Nach den Zeitangaben auf dem letzten Wegweiser hätten sie vor 20 Minuten den Mürgelshörnli-Gipfel erreicht haben sollen. Umso mehr, als Guido ein Tempo vorlegte, das jeden Zeitangabenermittler zum Flaneur degradierte. Sonntags hasste Rita Guido. Jeden Sonntagmorgen wanderte sie hinter ihm bergan, den Blick auf seine Wandersocken geheftet, Stunde um Stunde, mit Sonnenbrand auf der Nase und Mord im Herzen. Mit jedem Höhenmeter wuchs ihre Wut. Keiner der entgegenkommenden Wanderer konnte ahnen, was hinter der schweißnassen Stirn der kleinen Frau, die so freundlich grüßte, vorging. Da wurde ihr Ehemann, ja, der langbeinig-drahtige Herr, dem man 5 Minuten vorher begegnet war, aufs Gräulichste gemeuchelt. Rita ließ ihn endlose Geröll

1108 Meter über dem Meeresspiegel und Mürgelshörnli-Gipfel, 2 Stunden 45 Minuten. Nein, bitte nicht. Nicht noch einmal so weit, dachte Rita und las voll Verzweiflung die weiteren Aufschriften, in der Gewissheit, dass nichts außer diesem verdammten Gipfel Guido genügen würde. Komm, Schatz, wir könnten doch absteigen nach Grinden oder nach Achslenhöli und von dort das Postauto nehmen bis Gürtlinen Station. Ihre Stimme klang hoffnungsvoll. Guido aber hatte seine Landkarte bereits wieder verstaut und strebte bergauf. Über die Schulter rief er ihr zurück: Absteigen, so weit kommt's noch. Wenn du mich nicht abgelenkt hättest, hätten wir vorher auch nicht die falsche Abzweigung genommen. Rita konnte sich an nichts Derartiges erinnern, aber ein vages Schuldgefühl stieg in ihr auf, also hielt sie den Mund. Warum tat sie sich das überhaupt an? Weil ich feige bin und keinen Krach will, dachte sie resigniert, weil ein paar schlimme Stunden am Sonntag der Preis sind, um Guido für eine ganze Woche bei Laune zu halten, weil die Welt wieder schön ist, sobald wir auf dem Gipfel sind. Das war es ja. Rita wusste doch mittlerweile, wie es ablaufen würde. Sobald sie jeweils auf dem Gipfel stand, waren die ganzen Anstrengungen, Guidos bösartige Bemerkungen und ihre hilflose Wut in Minuten schneller vergessen. Sie würde tief durchatmen und das Panorama genießen. Guido würde seine silberne Taschenflasche hervorkramen, um ihr einen Gipfelschluck anzubieten. Sie würde Gipfelküsse mit Cognac-Geschmack bekommen und wäre stolz auf sich. Sandwiches würden ausgepackt und kölnisch Wassertüchlein. Zuletzt würde sie neben Guido auf einem Felsen sitzen, mit seinem Arm um ihre Schultern. Sie würden zusammen in die Ferne blicken und sie würde denken, ich hab ihn halt doch gern. Rita war mit ihren Gedanken an diesem Punkt angelangt, als Guido stehen blieb. 100 Meter vor ihr hob sich seine Gestalt vom mittlerweile bedeckten Himmel ab. 100 Meter vor ihr hob sich seine Gestalt vom mittlerweile bedeckten Himmel ab. Ein schwacher Wind war aufgekommen und blies Ritas Haar aus ihrem erhitzten Gesicht. Guido fiel um. Er brach so unvermittelt zusammen, als sei er erschossen worden, lautlos. Er fiel auf den Rücken und rutschte ein paar Meter weit den Weg herunter. Erschrocken stand Rita einen Augenblick lang still, rief »Guido!« und begann in ihren schweren Bergschuhen stolpernd bergauf zu rennen. Sie erwartete, ihn aufstehen zu sehen, aber sein Fall war so plötzlich gewesen, sein Bergabrutschen hatte so widerstandslos, so entspannt gewirkt, dass er vielleicht tot war, vielleicht ernsthaft verletzt war. Rita keuchte, als sie bei ihm anlangte. »Guido, Guido!« Guido sagte kein Wort. Seine Sonnenbrille war verrutscht und hing ihm schräg im Gesicht. Er starrte himmelwärts und sein Mund stand halb offen. »Gott«, schluchzte Rita. Sie ließ sich neben ihm auf die Knie fallen, riss sein Hemd auf, versuchte seinen Puls zu fühlen, auf der Brust, am Handgelenk, am Hals. Da war nichts. Sie schrien an, »Guido!« Sie zog ihn an den Haaren, sie ohrfeigte ihn und hämmerte mit beiden Fäusten auf seine Brust ein. Da war nichts zu machen. Er war tot. Guido Mühlebach, verheiratet, Vizepräsident der Firma CompuMail, Oberleutnant der Schweizer Armee, war tot. Gestorben auf einer Bergwanderung im Alter von 46 Jahren. Rita weinte, hemmungslos und laut, mehr als eine halbe Stunde lang, bis sie ganz erschöpft war. Niemand kam vorbei. Sie dachte daran, wie sie einander kennengelernt hatten, wie sehr sie in ihn verliebt gewesen war. Ihre erste gemeinsame Nacht kam ihr in den Sinn, flüstern, kichern, streicheln. Sie spürte, wie sie wieder anfangen wollte zu weinen und zwang sich an etwas anderes zu denken. Guido, wie er sie jeden Sonntagmorgen um 6 aus dem Bett scheuchte. Guido, der seine Abende entweder am PC im Arbeitszimmer verbrachte oder vor dem Fernseher, wo er endlos von einem Kanal auf den anderen schaltete und sich über das Programm beklagte. Wie er ihre Küsse und Liebkosungen abwehrte. »Jetzt nicht, ich habe keine Lust.« Sie ließ seine Hand los. Rita fühlte sich mit einem Mal sehr lebendig. Sie aß ein Stück Traubenzucker. Sie stellte sich einen Sonntagmorgen vor, vielleicht im Herbst, mit Frühnebeln, die sie verschlafen würde, mit Zopf und Honig später Morgen. Inzwischen würde die Sonne scheinen. Rita würde einen kurzen Spaziergang machen, nachher auf einer Bank im Garten sitzen und ein Buch lesen. Sie aß ein zweites

Traubenzucker, begann ein Programm für regnerische Sonntage zu entwerfen. Cheminee, Feuer, schnurrende Katze, Sonntagszeitung und lächelte zerstreut auf ihren toten Mann hinunter. Guido zuckte mit dem linken Bein und öffnete die Augen. Rita sprang auf. Eine Sekunde lang sah sie ihre Zukunft vor sich. Eine Ewigkeit mühseliger Bergwanderungen. Sie war ganz klar im Kopf. Sie packte einen Felsbrocken von der Größe eines Fußballs, hob ihn hoch über ihren Kopf und schmetterte ihn auf Guidos Schädel hinunter. Rita lebt mittlerweile irgendwo im Flachland und genießt ihre Sonntage.

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1: These Boots Are Made for Walking, ein Riesenerfolg für die junge Nancy Sinatra damals, 1960, komponiert von Lee Hazlewood hier, gesungen von Josefine Domes. Ein ja, Wanderlied gewissermaßen über gute Stiefel, mit denen man über alles hinwegkommt, auch über alte Lieben. Edge. 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Noch eine Tour, eine Tortour, eine Tournee-Tortour. Große Sache, sowas, ein Ensemble unterwegs, ungewiss, wie sind die Leute woanders, kommt das Stück gut an? Man weiß es ja nicht. Ein Gastspiel ist ja immer auch ein Auswärtsspiel. Und Kulturen, die aufeinander prallen, müssen das nicht mit einem Knall tun. 1955, mitten im Kalten Krieg, die erste Gastspielreise eines amerikanischen Theaterensembles in die Sowjetunion, als Protokollant mit dabei, Truman Capote, der große Schriftsteller. Das heißt, es war also sichtlich eine große Sache, was da in Leningrad und Moskau über die Bühne gehen sollte. Man gibt George Gershwins Porgy and Bess, ursprünglich aus den 30ern, eine Oper, aber erst 20 Jahre später als Musical, da mischte Porgy and Bess die Bühnen der Welt auf, aber so richtig. Nicht aber in der Sowjetunion, oder doch? Ich will nichts vorwegnehmen, nur ein bisschen. Das Stück wurde von Schwarzen gespielt. Die Erwartung war riesengroß, die Spannung schier unerträglich auf beiden Seiten des Vorhangs. Truman Capote mit Porgy and Bess in der UdSSR.
2: Das Theater wurde stiller als ein Hühnerstall bei Sonnenuntergang, als sich das Publikum zurechtsetzte. Überzeugt davon, dass nun der Vorhang aufgehen und sichtbar machen würde, was anzusehen sie ihre Rubel bezahlt hatten, Porgy and Bess. Anstattdessen erschien Sascha. Er überquerte die Bühne steifbeinig und schwankend, als gehe er auf Schiffsplanken. Ein Bündel Schreibmaschinenbogen zitterte in seinen Händen und sein Gesicht, blass und blutleer, war schweißüberströmt. Im Augenblick, als die Zuhörer witterten, warum er da war, um ihnen nämlich die Handlung vorzulesen, wurde aus dem Hühnerstall ein Hornissennest. Sie konnten keine Silbe mehr über die Show ertragen. Sie wollten sie ganz einfach sehen. Und eine Meuterei, die auf der Galerie ausbrach, wo heftige Stimmen laut zu rufen anfingen, breitete sich bis ins Parkett aus. Die Kundschaft klatschte, pfiff, trampelte. Auf der Bühne fuhr Sascha mit seiner Vorlesung fort, murmelnd, als flüstere er ein Gebet gegen den ohrenbetäubenden Lärm. Und als Sascha sich in die Kulissen zurückzog, zückte Smallens seinen Taktstock und die Ouvertüre erklang. Es wurde bald offenbar, dass es dem Publikum leid tat, Saschas Resümee der Geschichte, die diese zweiaktige Oper erzählt, nicht mehr Aufmerksamkeit geschenkt zu haben. Kurz skizziert ist dies die Handlung. Ein verkrüppelter Bettler, Porgy, verliebt sich in eine Charlestoner Dirne, Bess. Doch ach, diese neurotische junge Person steht unter dem bösen Einfluss zweier anderer Herren. Der eine, der teuflische Rauschgifthausierer Sport and Life, hat sie zur Sucht verführt, während der andere, ein verführerisch muskulöser Verbrecher namens Crown, die wollüstigen Regungen der Heldin monopolisiert. Porgy entledigt sich dieses zweiten Rivalen, indem er ihn tötet. Und als er für diese Tat ins Gefängnis gesteckt wird, lindert sie ihren Kummer durch eine Rauschgift-Tour, in deren Verlauf Sport and Life sie überredet, Porgy zu vergessen und mit ihm durchzubrennen nach New York. »That's where we belong, Sister. Da gehören wir hin, Schwester«, singt er, als sie dem süßen Glanz von Harlem entgegenziehen. In der letzten Szene macht sich Porgy vom Mord an Crown freigesprochen, in einem von einer Ziege gezogenen Karren nach dem Norden auf, weil er glaubt und den Zuschauer glauben lässt, dass er Bess finden und heimbringen wird. Obgleich der Handlungsablauf gerade wie ein Lineal zu sein scheint, müssen die gesanglich-tänzerischen Ausdrucksformen, in denen er entwickelt wird, jedes Publikum verwirren, bei dem ein sprachliches Hindernis vorhanden ist, insbesondere wenn die Musik, der Tanzstil, die Regie im Einzelnen und insgesamt terra incognita bedeuten, wie sie das für die überwältigende Mehrheit jener waren, die sich im Kulturpalast zusammengefunden hatten. Summertime war zu Ende und es gab keinen Applaus. Porgys Auftritt ging ohne alles Aufsehen vorüber. Leslie Scott, der die Rolle spielte, beendete A Woman is a Sometimes Thing und machte eine Pause für den Beifall, den die Nummer im Allgemeinen hervorruft. Die Tatsache, dass er ausblieb, brachte die Aktion auf der Bühne vorübergehend zum Erliegen. Als sie sich wieder gefasst hatten, stürzten sich die Darsteller in eine Würfelspiel-Jazz-Szene. Flüstern durchlief den Zuschauerraum, als frage man sich gegenseitig, was das bedeuten solle, diese aufgeregt herumwürfelnden Männer. Das Getuschel wurde heftiger und wandelte sich zu einem erschreckenden Nachluftschnappen, als Bess zum ersten Mal erscheinend ihren Rock hob, um ihr Strumpfband zu richten. Miss Ryan bemerkte zu Mrs. Lowry: Wenn Sie das gewagt finden, können wir uns auf was gefasst machen. Die Worte waren noch nicht ihrem Munde entflohen, als Sport in Lives witzige, laszive Verrenkungen neuerlich aufzischende Raketen hörbarer Verwunderung auslösten. Das Würfelspiel endet damit, dass Crown einen von Porgys Nachbarn tötet. Während die Witwe des Ermordeten ein Klagelied singt, »My man's gone now«, umstehen die trauernden Bewohner der Catfish Row wie nach Stammesritus schwankend den Leichnam. An dieser Stelle wandte sich ein sowjetischer Würdenträger an einen Korrespondenten und sagte auf Russisch: »Ach, jetzt verstehe ich. Sie werden ihn fressen.« Der Dahingegangene wurde unverzehrt zu Grabe gekarrt, und die Oper nahm ihren Fortgang mit Porgys optimistischem »I've got plenty of nothing«. Scott, ein großer und kräftig gebauter Bariton, haute das mit einer Inbrunst über die Rampe, dass die Show darüber hätte stocken sollen. Sie tat es nicht. Das beharrliche Schweigen des Publikums erwies sich zum großen Teil als das Resultat gequälter Konzentration, dem bemühten Verlangen um Verständnis und in ihrer Angst, den wichtigsten Satz zu verfehlen, den bedeutungsvollen Fingerzeig, der das Geheimnis entschleiern würde, dem sie sich gegenüber sahen, hörten und sahen sie zu mit der brütenden Aufmerksamkeit von Studenten in einem Vorlesungssaal. Doch der erste Akt war fast zu Ende, als so etwas wie die Wärme durch das Theater wehte. Sie kam auf bei Bess' »You is my woman now«, einem Duett, das von den beiden Hauptdarstellern gesungen wird. Mit einem Mal war es klar, dass Porgy und Bess sich liebten, dass ihr Lied ein zärtliches Aufjubeln war und das Publikum ebenfalls aufjubelnd überschwemmte die Darsteller mit Applaus, der kurz aber heftig war, wie tropischer Regen. Indessen setzte die Dürre wieder ein, als die Musik ausbrach in die lustvoll lärmende Fanfare von »Can't Sit Down«, Finale des ersten Aktes. Die Szene ist gepfeffert voll mit folkloristischem Humor. Und gelegentlich zeigt vereinzeltes Aufkichern, isoliert klingendes Lachen, dass da Menschen waren, die Verständnis dafür hatten. Der Vorhang fiel. Stille. Die Lampen im Haus begannen aufzuleuchten. Die Zuschauer blinzelten, als hätten sie bis zu diesem Augenblick noch nicht gewusst, dass der Akt aus war. Sie schnappten nach Luft, wie die Passagiere am Ende einer Berg- und Talbahnfahrt, und begannen zu applaudieren. Der Applaus dauerte 32 Sekunden. »Sie sind wie vor den Kopf geschlagen«, sagte Lowry, die prophetischen Worte von Breen, dem Regisseur, nachplappernd, wenn auch irgendwie ihren Sinn verdrehend. »Sie haben nie etwas Ähnliches gesehen. Wenn die Russen vor den Kopf geschlagen waren, so nicht sie allein. Einige der amerikanischen Journalisten hatten sich zusammengedrängt und verglichen ihre Notizen.« »Es kommt nicht an«, klagte ein verwirrter Dan Shaw gegenüber einem bestürzten Time-Life-Fotografen. Und Mrs. Bolan, die ihrem Gatten durch den Mittelgang folgte, war unverkennbar nachdenklich. Später erklärte sie mir den Gedanken hinter dieser Miene. »Ich dachte, schön, wir haben ein Ei gelegt. Was werden wir jetzt damit anfangen?« Draußen im überfüllten Foyer brachte die Frau des Regisseurs, Mrs. Breen, lächelnd Gefühle sonnigerer Natur zum Ausdruck. Ihrer Meinung nach lief die Vorstellung wunderbar. Ein Reporter warf die Frage ein, warum dann in diesem Falle die Russen auf ihren Händen säßen. Mrs. Breen starrte den Fragesteller an, als müsse man ihn für geisteskrank erklären. Aber es ist ja gar nicht vorgesehen, dass Sie applaudieren, sagte sie. Robert hat es doch so geplant, dass gar kein Applaus kommen soll. Das unterbricht die Stimmung. Die Wofforts waren der gleichen Meinung wie Mrs. Breen. Sie hatten das Gefühl, dass die Premiere zu einem Triumph werden würde. Zum ersten Mal, dass wir die Show gesehen haben, sagte Wofford. Ich mag keine Musicals, habe keinen Sinn dafür, aber dies hier ist ziemlich gut. Jemand anderes aus den USA, die russisch sprechende Priscilla Johnson, verbrachte die Pause mit Herumhorchen bei den zahlenden Gästen. Sie sind ziemlich schockiert, berichtete sie. Sie finden es entsetzlich unmoralisch. Aber nein, je, man kann ihnen keine Vorwürfe machen, wenn sie es nicht mögen. Es tut mir so leid. Schade, wirklich schade, sagte sie, fuhr sich durch die Ponyfransen und schüttelte den Kopf. Dieser ganze Aufwand hier, nein, je, da ist doch nichts geschaltet auf Misserfolg. Genau wie Miss Johnson liefen auch unsere beiden Offiziellen, Savchenko und Adamow, überall herum, um Meinungen zu sammeln. Es ist ein sehr großer Erfolg, war alles, was Savchenko zugestehen wollte. Adamow jedoch, der sich den Slang der Truppe zu eigen gemacht hatte, sagte, »Ne Masse Idioten kriegen das nicht mit. Die schalten nicht. Ist das nur eine große Sache? Ihr habt schließlich auch Idioten in New York, was, Mann?« Madame Nerwitzki und ihr Schlagersängergatte kamen vorüber. »Oh, wir sind ganz erstaunt«, meinte sie zu mir, mit ihrer Zigarettenspitze lang wie ein Schwert herumfuchtelnd. Nerwitzki meint, es sei très déprave. Ich nicht. Ich finde diese Lasterhaftigkeit in allem anbetungswürdig. Dieser Rhythmus, dieser Schweiß, wirklich, die Neger sind doch zu amüsant. Und ihre Zähne, einfach wundervoll. Hinter der Bühne herrschte eine vorwiegend ruhige Atmosphäre, während die Darsteller sich für den zweiten Akt fertig machten. Nur Sascha bot einen erschreckenden Anblick, wie er so in den Kulissen darauf wartete, seine Rolle als Handlungserzähler wieder aufzunehmen. Mit hängendem Kopf und an die Ballettübungsstange, festgeklammert wie ein Boxer in den Seilen, hörte er benommen auf die Ermutigungen, die seine Sekundanten Igor und Henry ihm zuflüsterten. Zu Saschas Überraschung war seine zweite Runde triumphal. Das Publikum war begierig zu vernehmen, was im nächsten Akt passieren würde. Und Sascha, der zwei Wochen später um ein Stipendium als Schauspielschüler am Moskauer Künstlertheater einkam, berichtete hingerissen vom Mord an Crown und Porgys Verhaftung. Im Abgehen erhielt er mit den heftigsten Applaus des ganzen Abends. Das Element der Oper, das die Sowjets am meisten störte, das Sinnliche, erreicht seinen himalayahaften Gipfelpunkt in den ersten 20 Minuten des zweiten Aktes. Ein Song, I ain't got no shame, doing what I likes to do. Und der unzüchtige Stil der dazugehörigen Choreografie erwiesen sich als zu deutlich illustrierend für russische Gemüter. Aber es war die darauffolgende Szene, die von einem prüden Standpunkt aus erst den eigentlichen Affront barg. Diese Lieblingsszene des Regisseurs, die er in Proben ständig noch mehr herausgearbeitet hatte, beginnt damit, dass Crown versucht, Bess zu vergewaltigen. Er presst sie an sich, betastet ihren Hintern, ihre Brüste. Und es endet damit, dass Bess ihn vergewaltigt. Sie reißt ihm das Hemd herunter, schlingt die Arme um ihn und windet sich wie Speck in der Pfanne zischend. Licht aus. »Mein Gott«, sagte ein Korrespondent deutlich hörbar in der Stille, »das könnten Sie am Broadway nicht riskieren.« Worauf eine weibliche Kollegin erwiderte, »sei nicht blöd, das ist das Beste an der ganzen Show.« Leslie Scott hatte vorausgesagt, dass der zweite Akt mit vollen Segeln gehen würde. Seine Prophezeiung bewahrheitete sich dann nahezu in den restlichen 40 Minuten der Oper. Der Ausrufersong der Erdbeerfrau begann günstige Winde aufkommen zu lassen, wieder wie bei dem Liebesduett waren Melodie und Situation ganz einfach. Eine Frau, die Erdbeeren verkauft. Etwas, was die Russen begreifen, von dem sie angetan sein könnten. Danach schien jede Szene anzukommen. Und wenn auch die Aufführung nicht mit vollen Segeln lief, weil schon allzu viel Wasser abgeflossen war, so schwamm sie doch immerhin von einer weniger eisigen Strömung getragen dahin. Als der Vorhang fiel und die Hervorrufe begannen, teilten die hin- und her sausenden Kameramänner ihre Aufnahmen zwischen applaudierenden Russen und sich verneigenden Darstellern. »Sie sind wie vor den Kopf geschlagen«, verkündete Lowry wieder einmal, und seine Frau hängte das unvermeidliche »Sie haben nie etwas Ähnliches gesehen« daran. Der Beifall, den ein erfahrener Ohrenzeuge als »nichts gegen eine Premiere im Bolschoi« bezeichnete, hielt sich für eine vernünftige Zahl von Vorhängen und ebbte dann rasch ab. Nun war es, als die Leute ihre Plätze verließen, dass Breen seine Aufforderung zu einer eindrucksvolleren Demonstration machte, indem er die eigens zugefügten Stegreifverbeugungen abrollen ließ, die er am Nachmittag geprobt hatte. Das Ensemble zog vorüber, einer nach dem anderen dahin hüpfend zum Schlag einer Bongotrommel. »Oh nein«, stöhnte Miss Ryan, »das sollten Sie nicht tun. Das ist doch einfach Bettelei.« 3 Minuten vergingen. 4, 5, 6, 7. Endlich, nachdem Miss Flowers ihre letzte Kusshand über die Rampe geworfen und die Beleuchter etc. ihre Anerkennung geerntet hatten, gestattete Breen nach seiner Schlussverbeugung, dass der Vorhang herabgelassen wurde.

0: Sanfter Folk aus Australien, die Geschwister Angus und Julia Stone besangen den Big Jet Plane. Einen Wahnsinnsflieger, den man nehmen möchte. Zu zweit, egal wohin, weg, Neuland betreten. Seit es Menschen gibt, ist das ein Traum, der Erste sein, irgendwo. Das sind Pioniere. Ob das jetzt Verliebte sind oder Aussteiger. Aktuell gibt es viel gescholten Reiseinfluencer, davor Rucksacktouristen, Hippies, noch früher christliche Eroberer. Sie alle waren Erste, ebneten den Weg für Nachfolgende. Nicht alle brutal, aber alle begeistert von ihrem persönlichen Tun. 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Vor 500 Jahren lebte Vasco Núñez de Balboa. Er war Christ, Spanier, Plünderer und Mörder. Er war ein guter Christ, denn er plünderte und mordete nicht für sich, nein, für die Kirche und für die spanische Krone. Wie gut. Nun ja, wandte der Schriftsteller Stefan Zweig später ein, der Mann war schon auch sehr eitel. Und Zweig beschrieb das Leben Balboas aus seiner Sicht, der Sicht des Romanciers. Zweigs Frage, was ging mental vor in diesem Granden? Die Geschichtsbücher notieren, als erster Europäer erblickte de Balboa den Pazifischen Ozean vom amerikanischen Kontinent aus. Punkt. Hätte der frühe Influencer heutzutage gelebt, er hätte Selfies von sich gemacht, sicher ein paar tausend. Pathos und Patriotismus, Andacht und Wahnsinn. Nun, in der WDR5-Spielart die Geschichte vom eitlen Conquistador de Balboa, der den ersten Blick auf den unbekannten Ozean für sich allein haben will. Exklusiv. Stefan Zweig, die Entdeckung des Pazifischen Ozeans am 25. September 1513. Balboa spürt den Mantel der Geschichte.
1: In diesem Augenblick befiehlt Balboa der Mannschaft, Halt zu machen. Keiner soll ihm folgen, denn diesen ersten Blick auf den unbekannten Ozean will er mit keinem teilen. Allein und einzig will er für ewige Zeit der erste Spanier, der erste Europäer, der erste Christ gewesen sein und bleiben, der, nachdem er den einen riesigen Ozean unseres Weltalls, den Atlantischen, durchfahren, nun auch den anderen, den noch unbekannten Pazifischen, erblickt. Langsam, pochenden Herzens, tief durchdrungen von der Bedeutung des Augenblicks steigt er empor. Die Fahne in der linken, das Schwert in der rechten. Einsame Silhouette in dem ungeheuren Rund. Langsam steigt er empor, ohne sich zu beeilen. Denn das wahre Werk ist schon getan. Nur ein paar Schritte noch. Weniger, immer weniger. Und wirklich, nun, da er am Gipfel angelangt ist, eröffnet sich vor ihm ein ungeheurer Blick. Hinter den abfallenden Bergen, den waldig und grün niedersinkenden Hügeln, liegt endlos eine riesige, metallenspiegelnde Scheibe. Das Meer, das Meer. Das Neue, das Unbekannte, das bisher nur Geträumte und nie Gesehene, das Sagenhafte. Seit Jahren und Jahren von Kolumbus und allen seinen Nachfahren vergebens gesuchte Meer, dessen Wellen Amerika, Indien und China umspülen. Und Vasco Núñez de Balboa schaut und schaut und schaut, stolz und selig in sich das Bewusstsein eintrinkend, dass sein Auge das erste eines Europäers ist, in dem sich das unendliche Blau dieses Meeres spiegelt. Lange und ekstatisch blickt Vasco Núñez de Balboa in die Weite. Dann erst ruft er die Kameraden heran, seine Freude, seinen Stolz zu teilen. Unruhig, erregt, keuchend und schreiend, klimmen, klettern, laufen sie den Hügel empor, starren und staunen und deuten hin mit begeisterten Blicken. Plötzlich stimmt der begleitende Pater Andres de Vara das Te Deum Laudamus an, und sofort stockt das Lärmen und Schreien. Alle die harten und rauen Stimmen dieser Soldaten, Abenteurer und Banditen vereinigen sich zum frommen Choral. Staunend sehen die Indios zu, wie auf ein Wort des Priesters hin sie einen Baum niederschlagen, um ein Kreuz zu errichten, in dessen Holz sie die Initialen des Namens des Königs von Spanien eingraben. Und wie nun dieses Kreuz sich erhebt, ist es, als wollten seine beiden hölzernen Arme beide Meere, den Atlantischen und Pazifischen Ozean, mit allen ihren unsichtbaren Fernen erfassen. Inmitten des fürchtigen Schweigens tritt Núñez del Balboa vor und hält eine Ansprache an seine Soldaten. Sie täten recht, Gott zu danken, der ihnen diese Ehre und Gnade gewährt, und ihn zu bitten, dass er weiterhin ihnen helfen möge, diese See und alle diese Länder zu erobern. Wenn sie ihm weiter getreu folgen wollten wie bisher, so würden sie als die reichsten Spanier aus diesem neuen Indien wiederkehren. Feierlich schwenkt er die Fahne nach allen vier Winden, um für Spanien alle Fernen in Besitz zu nehmen, welche diese Winde umfahren. Dann ruft er den Schreiber Andrés de Valderrabano, dass er eine Urkunde aufsetze, welche diesen feierlichen Akt für alle Zeiten verzeichnet. Andrés de Valderrabano entrollt ein Pergament. Er hat es in verschlossenem Holzschrein mit Tintenbehälter und Schreibekiel durch den Urwald geschleppt und fordert alle die Edelleute und Ritter und Soldaten auf, los caballeros e hidalgos y hombres de bien, die bei der Entdeckung des Südmeers des Mar del Sur durch den erhabenen und hochverehrten Herrn Kapitän Vasco Núñez de Balboa, Gouverneur seiner Hoheit, anwesend gewesen sind, zu bestätigen, dass dieser Herr Vasco Núñez es war, der als erster dieses Meer gesehen und es den Nachfolgenden gezeigt hat.

Dann steigen die 67 von dem Hügel nieder. Und mit diesem 25. September 1513 weiß die Menschheit um den letzten bisher unbekannten Ozean der Erde. Nun ist die Gewissheit gewonnen. Sie haben das Meer gesehen. Aber nun herab an seine Küste, die feuchte Flut fühlen, sie antasten, sie schmecken und Beute raffen von ihrem Strand. 2 Tage dauert der Abstieg. Und um in Hinkunft den raschesten Weg vom Gebirge zum Meer zu kennen, teilt Núñez de Balboa seine Mannschaft in einzelne Gruppen. Die dritte dieser Gruppen unter Alonso Martín erreicht zuerst den Strand. Und so sehr sind sogar die einfachen Soldaten dieser Abenteurertruppe schon von der Eitelkeit des Ruhms, von diesem Durst nach Unsterblichkeit durchdrungen, dass sogar der simple Mann Alonso Martín sich sofort vom Schreiber schwarz auf weiß bescheinigen lässt, der Erste gewesen zu sein, der seinen Fuß und seine Hand in diesen noch namenlosen Gewässern genetzt. Erst nachdem er so seinem kleinen Ich ein Stäubchen Unsterblichkeit eingetan, erstattet er Balboa die Meldung, er habe das Meer erreicht, seine Flut mit eigener Hand ertastet. Sofort rüstet Balboa zu neuer, pathetischer Geste. Am nächsten Tage, dem Kalendertag des heiligen Michael, erscheint er von bloß 22 Gefährten begleitet an dem Strande, um selbst wie Sankt Michael gewaffnet und gegürtet in feierlicher Zeremonie Besitz von dem neuen Meere zu nehmen. Nicht sofort schreitet er in die Flut, sondern wie ihr Herr und Gebieter wartet er hochmütig und einem Baume ausruhend, bis die steigende Flut ihre Welle bis zu ihm wirft und wie ein gehorsamer Hund mit der Zunge seine Füße umschmeichelt. Dann erst steht er auf, wirft den Schild auf den Rücken, dass er wie ein Spiegel in der Sonne glänzt, fasst in einer Hand sein Schwert, in die andere die Fahne Kastiliens mit dem Bildnis der Mutter Gottes und schreitet in das Wasser hinein. Erst wie die Wellen ihn bis zu den Hüften umspülen, er ganz eingetan ist in dies große, fremde Gewässer, schwingt Núñez de Balboa, bisher Rebell und Desperado, nun treuester Diener seines Königs und Triumphator, das Banner nach allen Seiten und ruft dazu mit lauter Stimme: »Vivant die hohen und mächtigen Monarchen Ferdinand und Johanna von Kastilien, Leon und Aragon, in deren Namen und zugunsten der königlichen Krone von Kastilien ich wirklichen und körperlichen und dauernden Besitz nehme von allen diesen Meeren und Erden und Küsten und Häfen und Inseln. Und ich schwöre, wenn irgendein Fürst oder anderer Kapitän, Christ oder Heide, von welch immer einem Glauben oder Stand, irgendein Recht auf diese Länder und Meere erheben wollte, sie zu verteidigen im Namen der Könige von Kastilien, deren Eigentum sie sind, jetzt und für alle Zeit, solange die Welt dauert und bis zum Tage des jüngsten Gerichts.«

0: Anna Depenbusch mit dem Tretboot nach Hawaii. Sportliche Idee. Ich glaube, da brauchst du Rückenwind, sonst hin und weg. 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Gibt es ein Ende auf der Temperaturskala? Unten im Minusbereich, also noch tiefer, als man denkt, dass es tiefer nicht mehr geht, dass selbst die Kälte fröre? Ja, gibt's. Diese Kälte nennt man sibirisch. Und zur Kälte gesellt sich maximale Finsternis und Schnee. Viel Schnee. Richard Kapuczynski, der große polnische Reiseschriftsteller, tat sich genau das an. Orte des Extremen sind genau seins. Und so ging Kapuczynski los nach dem Wegfall des sogenannten Eisernen Vorhangs und er ging eben nicht nach Westen, sondern in die andere Richtung, quer durch die sich auflösende Sowjetunion zigtausende Kilometer. Er kam so auch nach Workuta, jenseits des Polarkreises, ein Kohlerevier. Menschenfeindlich, lebensfeindlich. Schon die Erschließung des Reviers forderte Tausende von Menschenleben. Der stalinistische Terror leistete ganze Arbeit damals. Für den Reisenden Kapuczynski war die Bedrohung nur noch die Kälte. Nur noch in riesigen Anführungszeichen. Selbst diese Anführungszeichen sind so kalt und weiß, als wären sie Stalagmiten und Stalaktiten. Ausgangssituation? Kapuczynski ist gelandet auf dem Flughafen der letzten Station vor nur noch Schnee.
1: Workuta. Eine Temperatur von minus 35 Grad. Ich spüre sofort die Kälte, die wütenden Bisse des Frostes. Bekomme Probleme mit dem Atmen. Schüttelfrost. Alle fahren in verschiedenen Richtungen davon. Der Platz vor dem kleinen Flughafengebäude ist leer. Leer und schwach beleuchtet. Was tun? Ich weiß, dass ich es in diesem Frost nicht lange aushalten kann. In dem Gebäude gibt es einen Milizposten. Ein in einen riesigen Schaffellmantel gehüllter Milizionär sagt, gleich käme ein Autobus, mit dem ich in die Stadt zum Hotel fahren könne. Hier gibt es nur ein Hotel, fügt er hinzu. Das findest du ohne Probleme. Ein kleiner alter Autobus. Überfüllt. Gerammelt voll. Die Menschen dick eingewickelt, eingehüllt, eingemummt in Pelzmäntel, Kopftücher, Filzüberwürfe. Große, steife, reglose Kokons. Wenn der Autobus bremst, neigen sich die Kokons ruckartig nach vorn. Wenn er plötzlich wieder anfährt, schaukeln sie nach hinten. An jeder Haltestelle verschwinden ein paar Kokons im Dunkeln und ihre Plätze nehmen andere ein. Das heißt, ich glaube, dass es sich um andere handelt, denn alle Kokons sehen gleich aus. Ein kleiner Kokon kämpft sich zum Ausgang durch. Die Frage nach dem Hotel muss ich an den oberen Teil des Kokons richten, das heißt an das sichtbare, kugelförmige Objekt. Ganz so, als spräche ich in ein Mikrofon. Dann muss ich die Ohren spitzen, weil die Antwort nicht an mich gerichtet wird, sondern dorthin, woher beim Kokon die Stimme kommt. So eine Fahrt hat den Nachteil, dass man neben einem wunderschönen Mädchen stehen kann, ohne es auch nur zu ahnen, weil die Gesichter unsichtbar sind. Man kann auch nicht ausmachen, wo man sich befindet, weil die Fenster von einem dicken Eispanzer und einem üppigen Bukett von Rokokoblumen bedeckt sind. Mein Aufenthalt unter den Kokons währt nicht lange. Nach einer halben Stunde sind wir in der Nähe des Hotels angelangt. Als die Tür ächzend aufgeht, weichen die Kokons freundlich zur Seite, damit sich der Ankömmling aus der großen Welt aus dem Autobus zwängen, aussteigen und in der Dunkelheit und Kälte verschwinden kann. Kein Louvre, keine Loire-Schlösser sind imstande, so einen angenehmen, unvergesslichen Eindruck zu vermitteln, wie das düstere, ärmliche Innere des Hotels Workuta. Hier kommt das ewige Gesetz der Relativität zur Geltung. In Paris ist ein Ausflug in den Louvre nicht gleichzusetzen mit dem Eintritt ins Paradies. Wenn man jedoch in Workuta von der Straße in die Hotelhalle tritt, hat man sehr wohl diesen Eindruck. Die Halle rettet einem das Leben, weil es hier warm ist. Und Wärme ist an diesem Ort wertvoller als alles andere. Ich nehme meinen Schlüssel und laufe auf mein Zimmer. Doch kaum habe ich die Tür geöffnet, pralle ich entsetzt zurück. Nicht nur, dass das Fenster offen steht. Nein, der Rahmen ist so dick mit einer massiven Eisschicht überzogen, dass gar nicht daran zu denken ist, das Fenster wieder zu schließen. Mit dieser Hiobsbotschaft eile ich zum Zimmermädchen. Das Zimmermädchen ist nicht im geringsten verwundert. So sind unsere Fenster nun einmal, versucht es mich zu beruhigen. Was kann man tun? So ist das Leben. So sind die Fenster im Hotel Warkuta nun einmal. Was tun? Wir beratschlagen lange. Schließlich muss ich erkennen, dass dem Mädchen keine Lösung einfallen wird, solange ich nicht meine Vorräte an wertvollem Eau de Cologne made in New York hervorhole. Sofort blitzt eine ebenso einfache wie praktische Idee in ihrem Kopf auf. Sie verschwindet kurz, um dann aus dem dunklen Korridor mit einer Axt aufzutauchen, die sie triumphierend schwingt, wie ein Indianerhäuptling seinen Tomahawk nach einem siegreichen Kampf gegen die Yankees. Wir machen uns ans Werk. Es ist eine Arbeit, deren sich kein Schweizer Uhrmacher schämen müsste. Es geht darum, riesige Eiskrusten von den Fensterrahmen zu schlagen, ohne gleichzeitig die Scheiben zu beschädigen. Wenn wir die Scheibe einschlagen, ist die ganze Arbeit umsonst, erläutert das Zimmermädchen. Es dauert lange. Doch schließlich haben wir in den rechteckigen Eisrahmen Rillen gehauen, tief genug, dass sich das Fenster irgendwie schließen lässt. Wobei es mit einem für diesen Zweck gedachten Brett, das unter dem Bett liegt, festgeklemmt werden muss. Um mich aufzuheitern, bringt das Zimmermädchen noch einen Kessel heißes Wasser. Der Dampf soll das Zimmer für einige Zeit erwärmen. Ich habe die Telefonnummer eines Menschen dabei, den ich treffen will. Ich rufe an. Ein krächzendes Geräusch am anderen Ende der Leitung. »Gennadi Nikolajewitsch«, frage ich. Ich höre ein gekrächztes Ja. Ich freue mich und auch er freut sich. Er weiß von meinem Kommen, hat mich schon erwartet. »Steig in den Autobus und komm«, sagt er. Ich denke, es ist doch Nacht. Doch dann erinnere ich mich, dass es hier die meiste Zeit finster ist. Und ich sage, »Ich bin schon unterwegs.« Ich sage, »Ich bin schon unterwegs«, ohne zu wissen, dass ich in den Tod gehe.

Problem, Drama und Grauen Workutas sind aus der Verbindung von Kohle mit dem Bolschewismus entstanden. Workuta liegt in der Republik Komi, jenseits des Polarkreises. In den 20er Jahren wurden hier große Kohlevorkommen entdeckt. Rasch entstand ein Kohlenrevier. Es wurde vor allem von Sträflingen ausgebaut, den Opfern des stalinistischen Terrors. Dutzende Lager entstanden. Bald wurde der Name Workuta neben Magadan zu einem Symbol, das Furcht und Schrecken verbreitete, zu einem gespenstischen Ort der Verbannung, oft ohne Wiederkehr. Dazu trugen der Terror des NKWD in den Lagern, die mörderische Arbeit in den Gruben, der Hunger, der die Häftlinge unbarmherzig dezimierte, und die furchtbare, unerträgliche Kälte bei. Ich fahre mit dem Autobus zu Gennadi Nikolajewitsch, wobei ich nur weiß, dass ich nach der Komsomol-Siedlung Haus Nummer 6 fragen soll. Nach einer Stunde hält der Fahrer an einer Stelle, wo sich angeblich die Haltestelle Komsomol-Siedlung befindet, öffnet die Tür und deutet in eine Richtung, in die ich gehen soll. Allerdings tut er es so unbestimmt, dass ich ebenso gut auf einen der Millionen Sterne des Milchstraßensystems zugehen könnte. Andererseits finde ich bald heraus, dass die Richtung ohnehin keine Bedeutung hat, weil ich, kaum dass der Autobus verschwunden ist, sofort die Orientierung verliere. Zunächst weiß ich nur, dass es um mich herum völlig finster ist. Anfangs vermag ich nichts zu sehen. Doch nachdem sich meine Augen an die Dunkelheit gewöhnt haben, kann ich immerhin ausmachen, dass sich um mich herum hohe Schneeberge türmen. Mächtige Windböen toben gegen die Gipfel dieser Gebirge und wehen dichte Schneewolken hoch. Es sieht aus, als spien die Gipfel immer wieder Fontänen weißer Lava aus. Ringsum nur Schneeberge. Keine Lichter, keine Menschenseele und ein Frost, der mir den Atem raubt, weil jeder tiefe Atemzug meine Lungen vor Schmerzen zu zerreißen droht. Mein Selbsterhaltungstrieb müsste mir sagen, dass der einzige Ausweg in dieser Situation darin liegt, an der Haltestelle zu bleiben und auf den nächsten Autobus zu warten, der schließlich irgendwann kommen muss, obwohl es schon nach Mitternacht ist. Doch mein Instinkt lässt mich im Stich. Und getrieben von verhängnisvoller Neugierde oder vielleicht auch einfach Gedankenlosigkeit, mache ich mich auf, die Komsomol-Siedlung und dort Haus Nummer 6 zu suchen. Diese Gedankenlosigkeit erklärt sich durch den Umstand, dass ich keine Ahnung habe, was es heißt, nachts am Polarkreis herumzuirren, in einer Schneewüste, in grimmiger Kälte, die mein Gesicht gepackt hat und mich so würgt, dass ich kaum mehr atmen kann. Ich stapfe vor mich hin, ohne zu wissen, wo ich mich befinde und was ich tun soll. Ich wähle einen Hügel als Ziel, doch ehe ich ihn im tiefen Schnee einsinkend, nach Luft schnappend und immer mehr Kraft verlierend erreicht habe, ist er schon wieder verschwunden. Der unablässig tobende polare Schneesturm trägt die Hügel von einem Ort zum anderen, ändert ihre Lage, ihre Umrisse, die gesamte Landschaft. Es gibt nichts, worauf ich meinen Blick heften, was ich als Anhaltspunkt nehmen könnte. Mit einem Mal sehe ich vor mir eine Vertiefung und darin ein ebenerdiges Holzhaus. Ich rutsche und kollere den vereisten Hang hinunter. Doch es ist ein Laden, fest verriegelt und verschlossen. Der Platz scheint angenehm und heimelig. Und ich will schon bleiben, als ich mir die Warnungen von Polarforschern in Erinnerung rufe, dass so eine warme Kuhle in der Schneewüste nur zu leicht zum Grab wird. Ich kämpfe mich also wieder den Hügel hinauf und stapfe weiter. Aber wohin? Wohin soll ich gehen? Ich sehe kaum mehr etwas. Der Schnee verklebt mein Gesicht, meine Augen. Ich weiß nur, dass ich weitergehen muss, dass ich, wenn ich mich im Schnee niederlege, unweigerlich verloren bin. Ich spüre Angst. Die tierische Angst eines Menschen, der von einer schrecklichen Kraft, die er nicht kennt und der er nichts entgegenstellen kann, gehetzt und weitergetrieben wird. Immer weiter in den weißen Abgrund,
während er immer schwächer und willenloser wird. Ich bin am Ende meiner Kräfte, doch ich raffe mich immer wieder zu ein paar Schritten auf, bis ich schließlich die vom Wind gebeutelten, gekrümmten Umrisse einer Frau entdecke. Ich grabe mich zu ihr durch und krächze: Haus Nummer 6. Ich wiederhole: Haus Nummer 6. Mit so viel Hoffnung in der Stimme, als verspreche diese Adresse meine Erlösung. Du gehst in die falsche Richtung, Mann, ruft sie, bemüht, den Wind zu überschreien. Du gehst auf die Grube zu, du musst aber dorthin. Und ähnlich wie der Busfahrer deutet sie auf einen der zahllosen Sterne im Milchstraßensystem. Ich will auch dahin, sagt sie. Komm mit, ich zeige dir den Weg. In das Haus, in dem Gennadi Nikolajewitsch wohnt, gelangt man genauso wie in alle anderen Häuser dieser Siedlung. Das heißt, wenn wir aus der Entfernung einen Schneehügel ausmachen, können wir annehmen, dass in seinem Inneren, auf seinem Grund, ein Haus steht. Wir müssen nun den Gipfel des Hügels erklimmen. Von dort sehen wir unter uns das Dach eines einstöckigen Gebäudes. Von der obersten Kuppe des Hügels bis zur Tür führen Stufen aus einer eisigen Schneewand gehauen. Wir machen uns nun voll Mühe, ängstlich und vorsichtig, an den Abstieg. Unten angekommen, stemmen wir mithilfe der Hausbewohner die zugeschneite Tür so weit auf, dass wir ins Haus schlüpfen können. Gennadi Nikolajewitsch erzählt mir, dass er freiwillig nach Workuta gekommen ist. Er kam mit 16 Jahren zur Arbeit hierher. Ins Lager? Nein. In seiner Kolchose in der Nähe von Kursk herrschte damals schrecklicher Hunger. Irgendjemand sagte ihm: Wenn du essen willst, musst du nach Workuta fahren. Dort gibt es angeblich zu essen. Was heißt es? Er ist freiwillig nach Workuta gekommen. Freiwillig? Er ist gekommen, weil ihn der Hunger von zu Hause vertrieben hat. Was soll das heißen? Er könnte jederzeit wegfahren. Wegfahren?

0: 10 Jahren Insel, Großbritannien, als ein immer noch junger Mann, da reiste Naipaul zurück in die, Heimat. So einfach ist es nicht. So einfach machte er es sich nicht. Zurück, ja, in ein Land, das ihm Heimat sein könnte. Doch kommt es ihm so vor wie die Kolonie, die es ja nicht mehr ist, auf dem Papier nicht mehr ist. Aber was ist es? Bloß Ort der Entwurzelung? Naipaul, wie gesagt, macht es sich nicht einfach. Schon seine Anreise. Er ist Passagier auf einem spanischen Auswandererschiff. Das Schiff fährt auf einer alten Seeroute, der sogenannten Sklavenroute. Ein Schrecken über Jahrhunderte. 20 Millionen Menschen aus Afrika verschleppt, deportiert in die Karibik, wo sie als Zwangsarbeiter zugrunde gingen. Naipauls Schiff liegt vor St. Kitts, das ist noch 800 Kilometer nördlich von Trinidad. Aber die Geschichte, hier wie dort, ist die gleiche. Erst Ausbeutung und dann, und jetzt? Auf der Sklavenroute oder die Mittelpassage. V.S. Naipaul. Annäherung und Vorahnung.
1: Wir waren in der Nähe von St. Kitts. Ein Drink, ein Sonnenuntergang, wie man ihn sich prächtiger nicht hätte wünschen können. Ringsum die kleinen Antillen als pastellgraue Silhouetten. Die Gewässer, in denen sich die Flotten Europas im 17. und 18. Jahrhundert ihre Fertigkeiten erworben hatten. Es reichte nicht, um uns von dem kurz bevorstehenden Grauen abzulenken. An diesem Abend würden wir unsere erste Ladung Auswanderer aufnehmen. St. Kitts, die Mutterkolonie von Britisch-Westindien, die laut einem Bewohner von 1667 vorzüglichste und beste Erde, auf welcher jemals Engländer unter den heidnischen Kannibalen Amerikas gewohnt, ist heute eine überbevölkerte Insel von etwa 100 Quadratkilometern, die etwas Baumwolle produziert, nur mit Mühe ihren Zucker los wird und keinen Tabak mehr anbaut. Jene erste Feldfrucht der Kolonisten, die Thomas Warner als Beweis für den Erfolg seines Unternehmens im Jahre 1625 nach England mitbrachte. Das Romantische der Inselgeschichte, Warner und seine indianische Geliebte, ihr gemeinsamer Sohn, Indian Warner, ist längst in Vergessenheit geraten. Erinnert wird man nur noch an ihre Brutalität. Man denkt an die dorthin verschleppten Sklaven, an ihre Nachkommen, die mit dem Verschwinden des Wohlstandes sich selbst überlassen worden waren. Und an deren Nachkommen, die nun, da alle Habseligkeiten gepackt und alle Abschiedsworte gesagt waren, das Meer nach dem schwarzen Schornstein der Francisco Bobadilla absuchten, bereit zu einer zweiten Mittelpassage. Es war Nacht, als wir weit draußen vor der Insel Anker warfen. Von St. Kitts sahen wir nichts, außer den verstreuten Lichtern der Inselhauptstadt. Wir hielten nach Tendern Ausschau. Verschiedentlich täuschten uns Lichter. Außer Autoscheinwerfern regte sich nichts. »Ey«, sagte der Mitreisende Mr. McKay, »die haben dort auch Autos.« Ob Touristen oder erste Klasse, wir waren alle vereint, als wir an der Reling aufgereiht die Lichter der Spielzeughauptstadt betrachteten, wo die Leute sich immerhin so ernst nahmen, dass sie in Autos von einem Ende zum anderen fuhren. Dann verrieten uns Lärm und einige laute Rufe, dass die Auswanderer eingetroffen waren. Man hatte einen Teil des Backborddecks mit Tauen abgezäunt und einen Aufgang herabgelassen. Grelle Lichter ließen das Deck gleißen. Grelle Lichter spielten auf dem schwarzen Wasser. Da waren sie in drei großen, schaukelnden Ruderbooten. Auf den Schandecks saßen Männer und hielten mit langen Riemen die Boote im Gleichgewicht. Es waren bereits Polizisten an Bord gekommen. Direkt vor den Aufgang hatte man Tische gestellt und dort saßen der Purser und seine Assistenten und konsultierten lange maschinengeschriebene Listen. Unten schaukelten die Boote. Wir konnten nur weiße Hemden, schwarze Gesichter, Hüte in vielen Farben, Pakete, Koffer, Körbe erkennen. Die Männer mit den Rudern riefen ab und zu etwas und in der Dunkelheit erstarben ihre Stimmen rasch. Doch von den Bootsinsassen hört mir keinen Laut. Manchmal wandte sich ein, zwei Sekunden lang ein Gesicht nach oben und musterte das weiße Schiff. Wir sahen Frauen und Kinder, die wie zum Kirchgang gekleidet waren. Sie wirkten alle ein wenig schlaff

Sie steckten schon einige Zeit in den Kleidern. Die Lichter spielten auf ihnen, als sollten sie inspiziert werden. Dahinter herrschte Dunkelheit. Wir konnten Anzüge, neue, breitkrempige Filzhüte, Krawatten mit gelösten Knoten, glänzende Gesichter ausmachen. Die Touristenklasse sah plappernd hinab. Und es wurde jedes Mal gelacht, wenn ein Ruderboot gegen den Schiffsrumpf stieß oder ein Auswanderer auf den Aufgang zu gelangen versuchte und zurückgewiesen wurde. Kurze Zeit später begannen sie heraufzukommen. Auf dem Aufgang entstand rasch Gedränge, eine Menschenschlange vom Schiff zum Boot. Die Leute wirkten müde. Ihre Kleider waren durchgeschwitzt, die Gesichter ausdruckslos und glänzend. In einem Spalier von Polizisten zeigten sie Tickets und nagelneue Pässe vor. Durch Taue von ihnen getrennt standen wir da und sahen zu. In blauen Arbeitsanzügen beugte sich die Mannschaft über die Reling, kommentierte lautstark die Schönheit schwarzer Frauen und zeigte mit Fingern. Wir hatten sie noch nie so aufgekratzt erlebt. Auf dem Deck wurde es voll. Hier und da erkannten Passagiere einen Auswanderer. »Was? Du kommst schon wieder zurück?« »Ich hab bloß ein bisschen Urlaub gemacht, Mann.« »Ich glaube, ich fahr mal hin und versuch mein Glück.« »Hast du Ferdi oder Wallace oder einen von denen dort gesehen?« Aber die meisten waren still. Ein oder zwei versuchten, unter den Tauen durchzuschlüpfen, ehe sie ihre Papiere vorgezeigt hatten. Die Touristenklasse trieb sie mit plötzlicher Autorität zurück. Das Deck erstickte in Plastiktüten mit Karo-Mustern, Päckchen aus braunem Packpapier mit kordelverschnürten Pappkartons. Die Menge schwoll an. Wir verloren den Purser und seinen Tisch aus den Augen. Die Menge drängte gegen das Tau. Ein Mann in blauem Anzug, gelöster Krawatte und Hut wurde gegen mich gedrückt. Er schob sein erschrockenes, rotäugiges Gesicht ganz dicht an meines. Mit heiserer, banger Stimme fragte er: »Mister, das ist doch das Schiff nach England.« Schweiß lief ihm übers Gesicht. Das Hemd klebte ihm an der Brust. »Das stimmt doch. Es fährt direkt hin.« Ich löste mich von der Gruppe hinterm Tau, ging hinüber zum Steuerborddeck, wo es ruhig, dunkel und still war, und betrachtete die Lichter der Insel. »Tja«, sagte jemand laut. Ich drehte mich um und sah einen Touristen vor mir. Wir hatten bis jetzt noch nicht miteinander gesprochen. »Der Urlaub ist vorbei«, sagte er. »Jetzt kommen die wilden Kühe an Bord.« Er meinte es ernst. Was war er eigentlich, dieser Tourist? Ein kleiner Angestellter vielleicht? Ein Grundschullehrer? »Jetzt kommen die wilden Kühe an Bord.« In Westindien ist keine Geisteshaltung neu. Vor 200 Jahren, er wäre damals Sklave gewesen, hätte dieser Tourist das Gleiche gesagt. Die kreolischen Sklaven, so ein Autor im Jahre 1805, sahen mit Verachtung auf die frisch importierten Afrikaner herab und litten ihrerseits unter der Geringschätzung der Mulatten, die eine braunere Gesichtsfarbe hatten. Dabei wurden sie allesamt vom Verkehr mit den Weißen ferngehalten. Wilde Kühe. Diese Beziehungen waren schon vor Jahrhunderten fixiert worden.

0: Mal schauen, wie weit man kommt. Hauptsache weg, woanders sein. Udo Lindenberg war das unverkennbar. Er sagte mal, wo ich meinen Hut hinhäng, da bin ich zu Hause. Ernst gemeinte Frage, seinen Hut hatte den ich immer auf? Mysterium. Die Spielart am 3. Oktober. Hin und weg. Unsere letzte Reise für heute führt uns durch die Türkei. Der Reisende ist der Dichter K., sein Autor Orhan Pamuk. Die Geschichte beginnt mit einer Busfahrt. Es geht von Istanbul, dem Ort der Kindheit des Dichters K., weg, hin nach Kars in die tiefste Provinz. Von Europa nach Asien, von der Zukunft in die Vergangenheit. Eine Zeitreise, eine Weltreise. Zwischen den Welten weiße Flecken. Die werden größer, füllen bald jeden Zwischenraum, werden schier endlose weiße Fläche Schnee. Und Schnee, so heißt der große Roman des großen Schriftstellers Orhan Pamuk. Schnee ist auch ein Bild. Auch seine Romanfiguren seien wie Schnee, sagte Pamuk. Wörtlich, sie können alles verändern, verhüllen und unter einem dicken Mantel verschwinden lassen. Und im Bus, der Dichter K., versucht zwischen hin und weg diese sich verändernde Stimmung in Worte zu fassen. Schnee von Orhan Pamuk.
1: Die Stille des Schnees, dachte der Mann, der gleich hinter dem Busfahrer saß. Er hätte zu dem, was er in seinem Inneren empfand, die Stille des Schnees gesagt, wenn dies der Beginn eines Gedichtes wäre. Er hatte den Bus, der ihn von Erzurum nach Kars bringen sollte, im letzten Augenblick erwischt. Nach einer zweitägigen Fahrt von Istanbul durch Schnee und Sturm hatte er den Busbahnhof von Erzurum erreicht. Als er mit seiner Tasche in der Hand auf den schmutzigen und kalten Korridoren versuchte, herauszufinden, wo es einen Bus gab, der ihn nach Kars brachte, hatte jemand ihm gesagt, dass gleich einer losfahre. Der Fahrtbegleiter des alten Magirus-Busses hatte zu ihm gesagt, wir haben es eilig, um die Ladeklappe nicht wieder öffnen zu müssen, die er gerade geschlossen hatte. Deswegen hatte er seine große rotbraune Bali-Reisetasche, die jetzt zwischen seinen Knien stand, an sich genommen. Der Reisende, der da am Fenster saß, trug einen dicken aschgrauen Mantel, den er 5 Jahre zuvor im Frankfurter Kaufhof erworben hatte. Wir wollen vorausschicken, dass dieser schöne, flauschige Mantel in den Tagen, die er in Kars verbringen würde, für ihn eine Quelle von Scham und Unbehagen, aber auch von Sicherheit sein sollte. Gleich nachdem der Bus losgefahren war, machte der Reisende am Fenster seine Augen weit auf, in der Hoffnung, vielleicht etwas Neues zu sehen, und betrachtete die winzigen, armseligen Krämerläden, die Bäckereien, die verfallenen Teehäuser in den Vierteln an Erzurums Stadtrand. Schon begann der Schnee zu fallen. Er war dichter und großflockiger als der Schnee, der auf dem Weg von Istanbul nach Erzurum gefallen war. Wäre der Reisende am Fenster nicht so müde von der Fahrt gewesen und hätte er etwas mehr auf die wie Flaumfedern vom Himmel fallenden Flocken geachtet, dann hätte er womöglich den starken Schneesturm, der da aufzog, gespürt und gefühlt, dass er sich auf eine Reise machte, die wohl sein ganzes Leben verändern würde. Und wäre umgekehrt. Aber umzukehren fiel ihm gar nicht ein. Während die Nacht hereinbrach, hatte er die Augen auf den Himmel gerichtet, der heller schien als die Erde, und betrachtete die immer dichter fallenden Schneeflocken, die der Wind vor sich hertrieb, nicht als Vorboten einer Katastrophe, sondern wie Zeichen einer endlich wieder erschienenen Freude und Reinheit aus seiner Kindheit. Der Reisende am Fenster war nach Istanbul, der Stadt, in der er seine Kindheit und die glücklichsten Jahre erlebt hatte, eine Woche zuvor, zum ersten Mal seit 12 Jahren auf den Tod seiner Mutter hin, zurückgekehrt, hatte sich dort 4 Tage aufgehalten und war dann zu dieser gar nicht eingeplanten Reise nach Kars aufgebrochen. Er fühlte, dass der so wunderschön fallende Schnee ihn glücklicher machte als selbst Istanbul, das er nach so vielen Jahren wiedergesehen hatte. Er war ein Dichter und hatte vor Jahren in einem dem türkischen Leser kaum bekannt gewordenen Gedicht geschrieben, dass der Schnee einmal im Leben auch in unseren Träumen falle. Während der Schnee lange und ruhig fiel, wie er das auch in Träumen tut, erlebte der Reisende am Fenster eine Läuterung. Ihn erfüllte ein Gefühl der Reinheit und Unschuld, nach dem er seit Jahren leidenschaftlich gesucht hatte. Dabei glaubte er aufrichtig, dass er sich in dieser Welt zu Hause fühlen könnte. Etwas später tat er etwas, was er schon lange nicht mehr getan und gar nicht vorgehabt hatte. Er schlief auf seinem Sitzplatz ein.
0: Hin und weg. Ich hoffe, das waren Sie auch, ein wenig. Das war die Spielart am 3. Oktober. Produktion und Skript Matthias Ehlers. Technik Nikita Sutschenko. Bleiben Sie reiselustig, vor allem im Kopf. Es lohnt sich. Noch einen schönen Feiertag wünscht Ihnen Ihr Stefan Reusch. Tschüss.

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4: Guten Abend, ich begrüße Sie zur Tagesschau. Viele Stärken, ein Land. Unter diesem Motto wird heute in Bremen der Tag der Deutschen Einheit gefeiert. Beim zentralen Festakt rief Bundespräsident Steinmeier die Menschen auf, sich aktiv für die Demokratie einzusetzen. Sie werde zunehmend durch Extremismus bedroht. Es war seine letzte Rede als Bundespräsident an einem Nationalfeiertag. Bis morgen gibt es in Bremen ein buntes Rahmenprogramm mit Diskussionen, Führungen und Konzerten.
5: Bremen feiert. Außergewöhnlich laut und wild. Mit den Bremer Philharmonikern und dem Tanzclub Grün-Gold. Außergewöhnlich auch die Ankündigung des Bundespräsidenten durch Schauspielerin Katja Riemann.
6: So, und jetzt kommen wir zu einem Höhepunkt. Frank-Walter Steinmeier!
5: Die wohl letzte große öffentliche Rede seiner Amtszeit. Sie ist getragen von der Sorge, dass die Demokratie in Deutschland Schaden nehmen könnte.
7: Eine besinnungslose Diffamierung der Bundesrepublik, des wiedervereinigten demokratischen Staates, ist eine Propagandalüge des Extremismus. Und diesen Stolz verdient unser Land, dass wir uns das nicht gefallen lassen, weder von äußeren Mächten, die uns spalten und schwächen wollen, noch von Extremisten im Inneren, die unsere Demokratie verhöhnen. Von beiden nicht.
5: Der Bundespräsident lobt den Mut der Menschen, die 1989 friedlich in der DDR demonstrierten und so den Weg zum Mauerfall und der Wiedervereinigung ebneten. Er nennt es den Glücksmoment der deutschen Geschichte.
7: Niemals dürfen wir diesen Moment in Vergessenheit geraten lassen. Vergessenheit wäre Verrat.
5: Frank-Walter Steinmeier spricht über die neuen Herausforderungen, die Sorgen und Ängste der Menschen, die neue Position Deutschlands in Europa und in der Welt.
7: Wir werden uns in einer unruhigen Welt behaupten. Unser Deutschland ist ein gutes Land. Schaffen wir ein noch besseres. Vielen Dank.
5: 51 Minuten spricht der Bundespräsident, außergewöhnlich für einen Festakt. Der Appell an die Politik und die Menschen, sie sollen Mut zur Veränderung haben und stolz darauf sein, was Deutschland zusammen geschafft hat. Am Abend gibt es dann in Bremen noch eine Aktion, die eben diesen Zusammenhalt unterstreicht. Etwa 10.000 Menschen tanzen gemeinsam zum Song Zusammen von den Fantastischen Vier.
4: Sprechen wir mit Markus Preis, dem Leiter unseres ARD-Hauptstadtstudios, noch einmal über die Rede des Bundespräsidenten. Wie ist sie in der Politik angekommen?
8: Also, dass es Standing Ovations gibt für Frank-Walter Steinmeier, das erlebt der Bundespräsident nicht jeden Tag. Heute war es aber so. Da gab es mit Ausnahme der AfD eine Menge Lob und Unterstützung. Auffällig waren in der Rede vor allem zwei Dinge, wie direkt und kämpferisch sich Steinmeier heute dagegen gewehrt hat, dass in Deutschland derzeit so viel schlecht und auch kaputt geredet wird. Bei allem, was auch kritikwürdig sei, es gäbe so viel Positives auch in unserem Land. Und der andere auffällige Punkt, das war aus meiner Sicht die Beschreibung der aktuellen Lage. Bundespräsidenten, die formulieren ja sonst oft sehr vorsichtig, zurückhaltend durch die Blume. Steinmeier war da heute sehr deutlich. Die Demokratie, die sei keinesfalls mehr sicher und gegeben, sondern sie müsse sich jetzt behaupten. Und das ist schon ziemlich weitgehend aus dem Munde des Staatsoberhaupts.
4: Und hat sich Steinmeier auch zur Politik der Regierung geäußert?
8: Nein, so direkt natürlich nicht. Da ist er etwas abstrakter geblieben. Er wolle keine ungebetenen Ratschläge geben, hat er gesagt, aber dann der versammelten Politprominenz doch schon etwas mitgegeben, nämlich, dass es jetzt den politischen Willen brauche, eingefahrene Routinen zu verlassen, dass es jetzt Reformen brauche, auch wenn sie schmerzhaft sind. Und er hat darauf verwiesen, dass die Bundesrepublik schon öfter in schwierigen Situationen war und am Ende trotzdem immer eine Lösung gefunden hat.
4: Vielen Dank. Markus Preis in Berlin. Seit 36 Jahren sind Ost und West jetzt wieder ein Land. Schon etwa ein Jahr länger besteht die Städtepartnerschaft zwischen Dortmund und Zwickau. Deren Gemeinsamkeiten liegen im Bergbau, in der Automobilindustrie, dem Maschinenbau und im Strukturwandel. Die Städte konnten voneinander profitieren. Und so blicken viele dankbar auf die über Jahrzehnte gewachsene Freundschaft.
9: Er nennt es die kleine Einheit vor der deutschen Einheit, die Städtepartnerschaft zwischen Zwickau und Dortmund seit 1988. Sie bedeutet dem ehemaligen Oberbürgermeister von Zwickau viel.
10: Selbst die Vereine haben gelernt voneinander und haben Partnerschaften gemacht. Und es war also wirklich eine flächendeckende Hilfe.
9: Die reichte sogar bis auf den Rasen. Ein Benefitspiel des BVB für den finanziell angeschlagenen FSV Zwickau 2018. Auch in Dortmund erinnert man sich gerne an die gegenseitigen Tipps aus den Rathäusern, an die Freundschaften über die Grenze hinweg.
11: So eine Partnerschaft lebt durch die Menschen und nicht durch die offiziellen Besuche.
9: Und wie sehen die Menschen in Dortmund heute die Einheit?
12: Ich sehe halt wirklich nur die Ergebnisse von den Wahlen und sonst habe ich halt mit dem Osten oder mit den ostdeutschen Ländern nicht so viel zu tun.
13: Eigentlich finde ich schon, dass wir ein einheitliches Deutschland sind.
9: In Zwickau gibt es auch andere Wahrnehmungen.
14: Wenn du jetzt mal raus aus dem Osten gehst, bist du immer noch der Ossi und immer noch der Wessi. Und das mag auch gar nicht mal böse gemeint sein oder so, aber dass du praktisch immer noch diesen Strich ziehst, dass das die Ossis und die Wessis.
15: Der Westdeutsche macht dieselbe Arbeit wie der Ostdeutsche, wird aber immer noch wie der Westdeutsche bezahlt.
9: Auch wenn Beschäftigte im Osten im Schnitt noch immer weniger als im Westen verdienen, die Vermögen verschieden sind, sei die deutsche Einheit intakt.
10: An vielen Stellen ist diese gefühlte Spaltung objektiv gar nicht so schlimm, wie sie manchmal dargestellt wird.
11: Wir sind eine Nation, wir sind ein Vaterland.
9: Einheit entstehe eben nicht nur in politischen Verträgen, sagen sie, sondern dort, wo Menschen aus Ost und West sich wirklich begegnen.
4: Der Terrorverdacht gegen den Co-Piloten eines Fluges von Dubai nach Tel Aviv erhärtet sich. Ermittlungen der Vereinigten Arabischen Emirate zufolge wollte der Mann das Flugzeug in seine Gewalt bringen. Er habe den Kapitän im Cockpit angegriffen. Passagiere überwältigten ihn schließlich. Laut US-Medien soll der Co-Pilot zuvor bei einer anderen Airline im Oman ein Flugverbot erhalten haben, wegen Extremismusverdachts. Seit Jahren leidet der Jemen, ohnehin eines der ärmsten Länder der Welt, unter einem Krieg und großer Hungersnot. Mit Beginn des Irankriegs ist die Lage weiter eskaliert. Die von Teheran unterstützten Houthi-Milizen haben zuletzt weitere Gebiete erobert. Sie kämpfen gegen Regierungstruppen und eine Militärallianz unter der Führung Saudi-Arabiens. Beide Seiten melden erneut Tote und Verletzte, etwa nach Luftangriffen auf die Hauptstadt Sanaa, aber auch bei schweren Kämpfen um die Stadt Taiz. Und im Jemen ist Ramin Sina in der Hafenstadt Mukalla. Wie ist die aktuelle Lage im Land?
16: Ja, es gab wirklich sehr heftige Kämpfe heute an zahlreichen Fronten in mehreren Städten im Jemen. Es trifft vor allem die Bevölkerung in der bergigen Stadt Taiz besonders hart. Die Menschen sind eingekesselt, sie kommen nicht raus. Das ist, was wir hören. Mehrere Konfliktparteien haben die Stadt belagert. Auf der einen Seite die aufständischen Houthi, auf der anderen Seite Regierungstruppen. Und die Regierungstruppen fliegen mit saudischer Unterstützung auch noch Luftangriffe. Sie zielen auf Houthi-Kämpfer, aber bei den Angriffen kommen auch immer wieder Zivilisten ums Leben. Wir sind seit mittlerweile einer Woche im Jemen. Und egal, mit wem ich spreche aus der Bevölkerung, ich nehme es so wahr, die Menschen sind wirklich, wirklich kriegsmüde. Seit mittlerweile 12 Jahren flammen Kämpfe immer wieder auf. Das Problem, eine politische Lösung, ist nicht wirklich in greifbarer Nähe.
4: Und die Houthis kontrollieren inzwischen mit der Meerenge Bab el-Mandeb ein Nadelöhr des internationalen Ölhandels. Wie ist dort die Situation?
16: Jabab el-Mandeb ist dicht für saudische Schiffe und für Schiffe, die speziell saudische Häfen ansteuern. Der Feind der Husi sind die Saudis. Grundsätzlich gilt, ob Bab el-Mandeb oder aber auch Straße von Hormus, so richtig dicht sind die Meerengen schon seit einigen Wochen nicht mehr. Es gibt Schattenflotten, immer mehr Reedereien trauen sich, auch weil es finanziell lukrativ ist in diesen Wochen, kleinere Schiffe zu nutzen. Dann wird das GPS-Signal ausgemacht und dann wird nachts, teilweise sogar tagsüber, trotz der Gefahr vor Angriffen, Millionen Barrel Rohöl durch die Meerengen manövriert. Begleitschutz gibt es wohl vom US-Militär. Das ist keine ernsthafte Lösung für eine lange Zeit, aber für den Moment bringt es deutlich mehr Öl wieder auf den Weltmarkt.
4: Informationen von Ramin Sina in Mukalla. Vielen Dank. Die Kämpfe zwischen Houthis und jemenitischen Truppen haben nach UN-Angaben inzwischen mehr als 150.000 Menschen in die Flucht getrieben. Mehrere Tausend flohen in den vergangenen Wochen über die eben bereits erwähnte Meerenge Bab el-Mandeb ins ostafrikanische Djibouti. Das UN-Flüchtlingshilfswerk geht davon aus, dass es noch mehr werden könnten. Eine große Herausforderung für die kleine Republik Djibouti.
17: Fingerabdrücke kontrollieren, Daten abgleichen. Sie sind in Sicherheit, endlich. Flüchtlinge, die vor den Angriffen der Houthi-Rebellen übers Meer nach Djibouti geflohen sind. Jetzt sind sie hier gestrandet, mitten in der Wüste im Flüchtlingslager Makasi, rund 50 Kilometer Luftlinie von der Hauptstadt entfernt. Im Jemen haben wir gesehen, wie Menschen massakriert wurden, erzählt dieser Mann. Ich wusste einfach nicht mehr, wohin mit meinen Kindern. Also blieb mir nur die Flucht übers Meer. Fast 4.000 sind es mittlerweile, ganze Familien, viele Frauen und Kinder, die hier völlig entkräftet aufgenommen wurden. Sie sind durstig, sie sind hungrig, sie haben Angst. Kinder, die Dinge gesehen haben, die sie nicht sehen sollten, sind hier traumatisiert angekommen. Mitten in der Nacht auf kleinen Motorbooten sind sie in den letzten Wochen in Djibouti angelandet. Viele seien auf dem offenen Meer beschossen worden, erzählen sie. In Empfang genommen von der Migrationsbehörde der UN und direkt ins Flüchtlingslager verbracht. Dort versuchen sie so etwas wie Alltag zu erleben, in einem Lager, das jetzt aus allen Nähten platzt. Dieses Dorf wurde für 5.000 Menschen ausgelegt. Da liegen wir jetzt sehr weit drüber. Wir haben fast 4.000 neu aufgenommene Jemeniten, zusätzlich zu denen, die schon hier sind. Und wir rechnen mit 10.000 Jemeniten, die noch kommen. Was die Lage so dramatisch macht, nicht nur aus dem Jemen, auch aus dem benachbarten Äthiopien drohen jetzt Zehntausende wegen des Bürgerkriegs hierher zu fliehen. In ein kleines Land, das immer noch als sicherer Hafen am Horn von Afrika gilt.
4: Der Tag der deutschen Einheit ist traditionell auch der Tag der offenen Moschee. Zum 30. Mal haben muslimische Gemeinden heute ihre Gotteshäuser für Besucherinnen und Besucher geöffnet. Wie hier in der Kölner Zentralmoschee werden vielerorts Führungen und Diskussionsrunden angeboten. In diesem Jahr nahmen mehr als 700 Moscheen an der bundesweiten Aktion teil. Das Ziel, den Austausch fördern und religiöses Leben sichtbar machen. Bis zuletzt reiste die Holocaust-Überlebende Irene Butter um die Welt, um vor Hass und Ausgrenzung zu warnen. Jetzt ist sie nach NDR-Informationen im Alter von 95 Jahren gestorben. Geboren wurde Butter in Berlin. Als Sechsjährige floh sie mit ihren Eltern und ihrem Bruder nach Amsterdam. Nach dem Einmarsch der Nazis wurde die jüdische Familie nach Bergen-Belsen deportiert. Irene überlebte das KZ dank eines gefälschten Passes und zog später in die USA. Jahrzehntelang behielt sie ihre Geschichte für sich, dann fing sie an zu erzählen, schrieb Bücher und machte einen Podcast. Zum Sport. Letzte Trainingseinheit für das DFB-Team in Herzogenaurach. Fußball-Bundestrainer Klopp hat heute seinen 23-Mann-Kader auf das morgige Spiel in der Nations League gegen Griechenland vorbereitet. In Thessaloniki wollen sich die Deutschen für die 0:1-Hinspielniederlage am vergangenen Sonntag revanchieren.
18: Das Stadion in Thessaloniki, mitten in der Stadt, hat nur Platz für 28.000 Zuschauer, wird aber morgen brodeln, wenn das gut gelaunte deutsche Nationalteam zu Gast ist. Jürgen Klopps vierter Auftritt als Bundestrainer.
19: Wir müssen den Fußball für diese Mannschaft entwickeln. Wie wollen wir spielen in der Zukunft? Und die Gegenwart ist allerdings im Fußball, im Profisport immer wichtig. Also es ist ein Ergebnissport und das respektieren wir.
18: Heute Vormittag absolviert der deutsche Kader das Abschlusstraining in Herzogenaurach, bevor er selbstbewusst in den Bus Richtung Flughafen steigt. Das Rückspiel soll deutlich erfolgreicher verlaufen als die erste Begegnung, als Griechenland in Augsburg seinen ersten Sieg überhaupt gegen das deutsche Team feierte.
19: Wir mussten erneut sehr gut spielen, was wir gegen Serbien getan haben. Tun wir das, dann wird es schwieriger für Griechenland, als es war im Hinspiel. Aber das müssen wir jetzt erstmal machen.
18: Jürgen Klopp will seinen zweiten Sieg als Bundestrainer holen, im Stadion von Thessaloniki.
4: Und nun die Wettervorhersage für morgen Sonntag, den 4. Oktober.
20: Ein kleines Höhentief trübt morgen mancherorts den Sonnenschein, aber die neue Woche beginnt wieder verbreitet mit goldenem Oktoberwetter. Heute Nacht ist es zunächst oft locker bewölkt oder klar, später im Nordwesten wolkiger und in Nordseenähe kann es etwas regnen. Vor allem in der Südosthälfte bildet sich Nebel, der sich morgen regional zäh halten kann. Sonst gibt's einen Mix aus Sonne und Wolken. Vom Südwesten bis in die Mitte kann es auch mal nass werden. Auf den ostfriesischen Inseln heute Nacht milde 14 Grad, wo es länger aufklart, nur einstellig Werte. Morgen in Küstennähe wieder unter, im übrigen Land verbreitet um oder etwas über 20 Grad. Montag nach Nebelauflösung neben Wolken viel Sonnenschein, in Alpennähe einzelne Schauer. Ähnliches Wetter auch Dienstag, aber Mittwoch wird es von Westen unbeständiger.
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21: Elefanten sind in Südafrika streng geschützt und eine Touristenattraktion. Aber für viele Bäuerinnen und Bauern auf dem Land können die Tiere zu einer echten Gefahr werden. Elefanten verwüsten in kürzester Zeit ganze Felder und stoßen Bäume um. Immer wieder trampeln sie auch Menschen zu Tode. Vor allem im Umfeld des weltberühmten Krüger-Nationalparks kommt es oft zu Konflikten. Mit verschiedenen Strategien wird hier versucht, Elefanten von Dörfern und Äckern fernzuhalten. Eine neue Idee wird gerade ausprobiert. Sie setzt auf eine unerwartete Verbündete, nämlich auf die Honigbiene. Stefan Überbach berichtet.
22: Palo Beni am nordwestlichen Rand des Krüger Nationalparks. Hier sind immer wieder Elefanten unterwegs. Im weitläufigen Buschland, aber auch in den Feldern ganz in der Nähe der kleinen Dörfer. Manchmal einzelne Tiere, meistens ganze Herden. Sie werden angelockt von Maispflanzen, Getreide oder Wassermelonen.
23: At night the elephant was here inside around 3 a.m. So when we came to motivate them, they just walked through to the other farm.
22: Heute Nacht, so gegen 3, waren die Elefanten hier auf dem Feld. Als wir kamen, um sie zu vertreiben, sind sie einfach zur nächsten Farm weitergezogen, sagt Chepun Gubeni. Er arbeitet als Elefantenhirte. Seine Aufgabe, die Tiere zu verjagen und dafür zu sorgen, dass sie während der Dunkelheit nicht allzu viel Schaden anrichten. Dabei setzen Chepun Gubeni und seine Kollegen keine scharfen Schusswaffen ein, sondern Licht und Lärm, Knallkörper etwa oder Signalraketen. Nach Tagesanbruch folgt dann die Bestandsaufnahme.
23: In the morning we just come back to.
24: Morgens kommen wir zurück, um die Schäden zu kontrollieren, einen Bericht zu erstellen und die Menschen zu informieren, die hier Landwirtschaft betreiben, dass sich ein Elefant in der Nähe befindet. Wir wollen keine Konflikte zwischen den Menschen und diesen Elefanten.
23: A conflict between people and those elephants.
22: Viele Elefanten, die hier auf den Feldern auftauchen, kommen direkt aus dem Krüger. Der Zaun um den weltberühmten Nationalpark hat nämlich Löcher, vor allem nach Stürmen oder Hochwasser. Dass sich die Tiere frei bewegen können, ist für den Park wichtig, für die Menschen außerhalb aber ein Risiko, sagt Sam Ferreira, der schon seit Jahren als Wildhüter im Krüger arbeitet und als einer der besten Elefantenkenner in der Parkverwaltung gilt.
25: Wenn Elefanten sich frei durch die Landschaft bewegen, kommen sie immer häufiger mit Menschen in Kontakt, insbesondere mit Landwirten. Für uns ist die Begegnung mit Elefanten etwas Schönes. Für jemanden, dessen Existenz vom Ackerbau abhängt, kann ein Elefant jedoch eine Katastrophe bedeuten. Wenn ein Elefant in ein Feld trampelt, kann die gesamte Jahresernte verloren gehen. Und das ist ein großes Problem.
22: Umgestürzte Bäume, abgegraste Wiesen, zertrampelte Felder. In der Region ist deutlich zu sehen, was Elefanten in der Natur so alles anrichten können, selbst wenn es nur einzelne Tiere sind. Parkranger Sam Ferreira.
0: Like you and me, we've got certain food we like.
25: Wie die Menschen haben auch Elefanten bestimmte Vorlieben beim Essen. Nicht alle Bäume sind für Elefanten gleich attraktiv. Manche Arten mögen sie deutlich lieber als andere. Das stellt uns vor Herausforderungen. Selbst wenn ich die Zahl der Elefanten stark reduzieren würde, im Moment leben so um die 30.000 im Krüger, dann würden die verbleibenden Tiere immer noch bevorzugt die besonders attraktiven Bäume aufsuchen. Wir nennen solche Bäume manchmal auch Eiscreme-Bäume.
22: Die Schäden für Bäume und Vegetation können enorm sein, denn ein ausgewachsener Elefant braucht pro Tag etwa 200 Kilo Futter und 200 Liter Wasser. Um die drohenden Gefahren rechtzeitig zu erkennen, setzen Elefantenhirten in Palubeni wie Chepungubeni moderne Ortungstechnik ein. Denn viele der Tiere tragen Halsbänder mit Sendern, deren Signale in ein digitales System eingespeist werden.
24: Wir nutzen ein System namens Earth Ranger, um die Bewegungen zu verfolgen. Wenn sich die Tiere Feldern, Farmen, Camps oder Gemeinden nähern, in denen sie nicht sein sollten, können wir das sehen. Wir kontrollieren ihre Position ständig, ungefähr jede Stunde. Wenn wir feststellen, dass sie eine Straße überqueren oder ein Gebiet betreten, in das sie nicht gehen sollten, fahren wir sofort dorthin und vertreiben sie.
22: Der Krüger-Nationalpark, der gerade sein 100-jähriges Bestehen gefeiert hat, ist das größte Wildschutzgebiet in Südafrika und heute mit einer ganzen Reihe privater Reservate und Schutzgebiete in den Nachbarländern Simbabwe und Mosambik verbunden. Artenschutz und Tourismus auf der einen Seite, die Sicherung von Existenzgrundlagen auf der anderen. Um Konflikte zwischen Menschen und Elefanten zu entschärfen oder sie gar nicht erst entstehen zu lassen, suchen die Verwaltung des Krügerparks, Partnerorganisationen und die umliegenden Gemeinden nach geeigneten Wegen. Weil die gefährdete Tierart unter Schutz steht, wird dabei ganz bewusst auf den Einsatz tödlicher Methoden verzichtet. Ein Abschuss von Elefanten kommt nur im allergrößten Notfall in Frage. Stattdessen wird versucht, die Tiere von Dörfern und Feldern fernzuhalten. Parkranger Sam Ferreira.
25: Ich habe über 40 verschiedene Ansätze untersucht. Dazu gehören aktive Methoden wie Lärm oder Abschreckung. Diskutiert wurden sogar Aufnahmen menschlicher Stimmen. Es gibt auch passive Maßnahmen wie Zäune oder Drahtkonstruktionen zum Schutz einzelner Bäume. Das zentrale Problem besteht darin, den Elefanten das Gefühl zu vermitteln, dass ein Ort unangenehm ist oder gefährlich. Dabei muss die Gefahr möglichst unvorhersehbar sein.
22: Für die Praxis heißt das, es gibt nicht die eine Lösung, sondern einen Mix verschiedener Maßnahmen, sagt Michelle Henley von der Naturschutzorganisation Elephants Alive, übersetzt so viel wie lebende Elefanten.
1: We combine various methods because elephants are smart. It's like playing chess with them and you've actually got to keep changing your game plan.
22: Wir kombinieren verschiedene Methoden, weil Elefanten intelligent sind. Es ist wie ein Schachspiel mit ihnen. Man muss seine Strategie ständig verändern. Blechstreifen bewegen sich im Wind und machen Krach. Spiegel reflektieren die Sonne. In der Nacht kommen blinkende Solarstrahler zum Einsatz. Außerdem wird Elefantendung verbrannt, der mit Chili-Pulver versetzt ist, was einen scharfen Rauch erzeugt, den die empfindlichen Geruchsorgane der Tiere überhaupt nicht mögen. Genauso wenig wie den Gestank von Lappen, die in altem Motoröl getränkt und ausgelegt werden. Alles Ideen, die sich anderswo in Afrika schon bewährt haben.
2: Es gibt eine ganze Reihe davon, aber wir haben 4 Methoden aus verschiedenen afrikanischen Ländern ausgewählt. Da ist zunächst der Metallstreifenzaun aus Kenia. Dann gibt es das stark riechende Elefantenabwehrmittel aus Uganda. Dazu kommen die Chili-Lappenzäune aus Tansania und schließlich die Blinklichtsysteme, die in Botswana eingesetzt werden.
22: Neuerdings experimentiert die Gemeinde Palubeni an der Nordwestgrenze des Krüger-Nationalparks auch mit einer ganz anderen biologischen Abschreckung, nämlich mit Honigbienen. Entlang der Felder hängen Bienenstöcke, die durch Drähte miteinander verbunden sind. Dazwischen stehen Attrappen, die echten Stöcken ähnlich sehen. Elefantenhirte Chepo Ngobeni.
24: Die Elefanten kommen zwar weiterhin in die Gegend, aber sie benutzen nicht den Weg, an dem die Bienenstöcke stehen. Dort, wo keine Bienenstöcke aufgestellt wurden, gehen sie hindurch. Das zeigt mir, dass Elefanten und Bienen keine Freunde sind. Man könnte sogar sagen, dass die Bienen hier der Boss sind. Die Elefanten haben Angst vor ihnen und werden nicht auf die andere Seite rübergehen.
22: Die kleinen Honigbienen können für die großen Elefanten in der Tat ziemlich unangenehm sein, sagt Vincent Mabunda. Er koordiniert das Projekt Elephant Peace, übersetzt so viel wie Frieden mit den Elefanten in einem der betroffenen Dörfer.
5: Die Bienen gehören zu den wichtigsten Mitteln, die wir einsetzen, um Elefanten davon abzuhalten, in unsere Felder einzudringen. Bienen und Elefanten sind nämlich große Feinde. Wenn eine Biene einen Elefanten in den Rüssel sticht, kann das lebensgefährlich werden. Der Rüssel schwillt an und weil er den zum Fressen braucht, fürchtet der Elefant die Bienen sehr und kommt dann nicht.
22: Elefanten haben ein gutes Gedächtnis. Sie können sich schmerzhafte Erfahrungen merken und ihr Verhalten oder ihre Wanderrouten entsprechend anpassen. Das System arbeitet mit einer Art Stolperdraht. Berührt ein Elefant diesen Draht, setzt er damit eine Kettenreaktion in Gang.
23: If the elephant can touch this wire.
5: Wenn ein Elefant diesen Draht bewegt, wird die Bewegung unmittelbar auf den Bienenstock übertragen. Der Bienenstock beginnt zu schwanken. Dadurch werden die Bienen aktiviert. Sie fliegen direkt zu dem Störenfried und stechen ihn. Dann rennt der Elefant weg. Er flüchtet sofort. So verhindern die Bienen, dass die problematischen Tiere in unsere Felder kommen.
22: Der Bienenzaun dient aber nicht nur der Elefantenabschreckung, sondern erfüllt einen doppelten Zweck. Denn für die Dorfgemeinschaft, die sich um die nützlichen Insekten kümmert, bietet er eine zusätzliche Einkommensquelle.
23: There's a time, let me say September times, because
5: vor allem im September gibt es viele Blüten, dann sind die Bienen sehr aktiv und dann ernten wir den Honig. Diesen Honig füllen wir in Flaschen ab, die wir etikettieren und verkaufen. Dadurch verdienen wir Geld. Auf diese Weise schlagen wir zwei Fliegen mit einer Klappe. Wir nutzen die Bienen als Schutz gegen Elefanten und machen damit gleichzeitig Geld.
22: Das Projekt hilft damit auch dabei, die Armut im Dorf zu verringern. Und es zieht inzwischen viele interessierte Menschen an, vor allem Jüngere.
5: Am Anfang waren wir 35 Personen. Das Interessante war, dass immer mehr Menschen begeistert wurden, als Elephants Alive begann, uns mit den Bienen, den Pflanzen und dem gesamten Projekt zu unterstützen. Immer mehr Menschen kamen freiwillig dazu. Heute haben wir mehr als 70 Beteiligte, insbesondere junge Menschen.
23: More than 70 people, more especially youth.
22: Parallel dazu setzt die Naturschutzorganisation Elephants Alive auf eine zweite natürliche Barriere, nämlich auf Pflanzen, die Elefanten lieber meiden. Projektleiterin Michelle Henley steht mitten in einem großen Beet.
1: Yeah, we've got blue basil, which is an elephant unpalatable crop.
2: Hier haben wir blaues Basilikum. Das ist eine Kulturpflanze, die Elefanten nicht gerne fressen. Genau diese aromatischen Pflanzen schrecken Elefanten ab oder überdecken den Geruch der Nahrungspflanzen, die Elefanten besonders gern fressen, wie Wassermelonen, Kürbisse, Mais und all die anderen Dinge, die Elefanten lieben. Deshalb pflanzen wir diese für Elefanten unattraktiven Pflanzen als Schutzbarriere rund um die Nahrungspflanzen.
22: Auch die Pflanzen zur Abschreckung der Elefanten bieten der Dorfgemeinschaft die Möglichkeit, sich etwas Geld hinzuzuverdienen. Aus manchen der Gewächse, die für Elefanten unangenehm riechen, lassen sich nämlich hochwertige Öle machen.
1: We've also got a lemongrass there, which also makes a very good essential oil.
2: Dort drüben haben wir auch Zitronengras, aus dem sich ein ätherisches Öl gewinnen lässt. Auf dieser Seite wachsen Lavendel und Rosmarin. All diese Pflanzen wurden getestet und gelten für Elefanten als sehr unattraktiv.
22: Neben diesen natürlichen und rein pflanzlichen Barrieren kommen auch die anderen Methoden aus verschiedenen Ländern Afrikas zum Einsatz. Die Metallstreifenzäune, die Blinklichter, die stark riechenden Abwehrmittel. Damit schafft die Organisation Elephants Alive ein gestaffeltes Schutzsystem mit mehreren Abwehrlinien vor den Feldern mit den eigentlichen Nahrungspflanzen. Die Kombination aus Aufklärung, dem Einsatz von Hirten und dem physischen Schutz der Felder hat schon klar messbare Effekte erzielt. Da, wo Bienenzäune, Pflanzenbarrieren und Frühwarnsysteme im Einsatz sind, müssen keine problematischen Tiere mehr getötet werden. Das Dorf Palobeni zeigt als Positivbeispiel, wie gut dieser Ansatz funktionieren kann, sagt Michelle Henley von der Naturschutzorganisation Elephants Alive.
2: In Palobeni waren wir sehr erfolgreich. Bevor wir dort tätig wurden, wurden 26 Elefanten geschossen. Seitdem wurde kein einziger mehr getötet. Diese Menschen verstehen inzwischen, dass Bienenzäune und für Elefanten unattraktive Nutzpflanzen langfristig nachhaltige Möglichkeiten bieten, ihre Nahrungsgrundlage zu schützen.
22: Bienenzäune und aromatische Barrieren sind kein Allheilmittel. Das ist allen Beteiligten natürlich bewusst. Genauso wenig wie Ortungssysteme, Lichtanlagen oder Chilischwaden. Sie zeigen aber, dass sich Konflikte zwischen Menschen und Elefanten mit vergleichsweise einfachen Mitteln entschärfen lassen. Und wenn es gelingt, die Elefanten frühzeitig von Feldern und Dörfern fernzuhalten, sinkt die Gefahr für Leib und Leben, sowohl für die Menschen als auch für die Tiere.
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6: Um 20.30 Uhr mit Sönke Peters. Bundespräsident Steinmeier hat in Bremen beim zentralen Festakt zum Tag der Deutschen Einheit die Bürger aufgerufen, sich nicht spalten zu lassen. Populistische Parteien aller Couleur destabilisierten die Demokratie, warnte er. Aus Bremen Birgit Sagemann.
7: Die Bildung stabiler Regierungen werde von Wahl zu Wahl schwieriger, das Regieren auch. Und gleichzeitig würden demokratische Verfahren diskreditiert und Kompromisse diffamiert. Der Schlüssel zu einer Trendwende der öffentlichen Stimmung ist aus Steinmeiers Sicht eine Trendwende in der Wirtschaft und dafür seien Reformen nötig. Wo das Ziel stimmt, muss man Kurs halten, so der Bundespräsident an die Adresse der Bundesregierung und rief dazu auf, Mut zur Erneuerung zu haben und auch im Gegenwind entschlossen zu bleiben.
6: In vielen deutschen Städten haben heute Menschen für einen politischen und gesellschaftlichen Neustart demonstriert. Unter dem Motto »Es brennt« waren Aktionen in mehr als 100 Städten geplant. Die Veranstalter sprachen am Mittag von 19.000 Teilnehmern, die verschiedene Menschenketten mit einer Länge von rund 20 Kilometern gebildet hätten. Im Norden waren unter anderem Braunschweig und Schwerin dabei. Aufgerufen zu der Aktion hatten Naturschutz- und Klimaschutzorganisationen, Kirchen und Gewerkschaften. Die russische Armee hat erneut eine wichtige Brücke in der ukrainischen Hauptstadt Kiew angegriffen. Wie Bürgermeister Klitschko mitteilte, musste die Brücke wegen Schäden an Fahrbahn und Oberleitung gesperrt werden. Aus der NDR-Nachrichtenredaktion Christoph Johansen.
8: Aufnahmen in sozialen Medien sollen den Augenblick des Einschlags zeigen, während Fahrzeuge über die Brücke fahren. Es ist bereits der dritte Tag in Folge mit solchen Angriffen. Der Dnipro fließt mitten durch Kiew und teilt die Stadt in zwei Hälften. Russland macht geltend, die Brücken würden auch für den Transport von Soldaten und militärischer Ausrüstung genutzt. Gleichzeitig meldet die russische Armee weitere Geländegewinne im Osten der Ukraine. In der vergangenen Woche wurden demnach 17 Ortschaften in den Regionen Charkiw, Saporischschja, Donetsk und Sumy erobert. Die Angaben lassen sich nicht unabhängig überprüfen.
6: In Lettland ist ein neues Parlament gewählt worden. Laut Nachwahlbefragungen hat die Mitte-Rechts-Gruppierung von Ministerpräsident Kulbergs gute Chancen, stärkste Kraft zu werden. Sie käme danach auf rund 35% der Stimmen. Das offizielle Ergebnis wird erst morgen veröffentlicht. Im Mittelpunkt des Wahlkampfs standen das Verhältnis zu Russland sowie wirtschaftliche Schwierigkeiten. Aus Sorge vor Gefahren aus der Luft hatte Lettland seine NATO-Verbündeten um Unterstützung gebeten, um die Wahl sicher abhalten zu können. Das Wetter in Deutschland. In der Nacht Nebel, gebietsweise in Nordseenähe Schauer möglich, Tiefstwerte 15 bis 2 Grad. Morgen bewölkt, im Nordwesten und Südwesten etwas Regen möglich, höchstens 17 Grad in Lübeck und bis 24 Grad im Breisgau. Am Montag freundlich, im Norden bewölkt, an den Alpen Schauer 17 bis 25 Grad. Das waren die Nachrichten.
10: Frühjahr 2026, Washington DC. Es ist laut und hektisch. Überall Menschen in Anzügen und mit Aktentaschen.
11: I think we need to wait until we pass this.
12: Oh, sorry. Just the audio. I'm not thinking about the audio, right?
10: Brody Mullins gibt uns heute eine kleine Stadttour.
12: And every building along here, as far as you can see, are doing the same thing.
10: Brody ist Investigativjournalist, hat ein Buch geschrieben.
12: The Wolves of K Street.
10: Angelehnt an den Wolf of Wall Street, diesen Film mit Leonardo DiCaprio über skrupellose Investmentbanker, die unsagbar reich werden. Nur geht's in Brodys Buch nicht um die Wall Street, sondern um diese Straße hier, die K Street. Nicht ganz so berühmt, aber vielleicht genauso mächtig. Statt Banken sitzen hier die größten Lobbyfirmen des Landes.
12: So here's an example here, Arendt, Fox, Schiff, huge lobbying firm and law firm. A bunch of former US senators work there.
10: Brody zeigt auf eine Glaswand. Viele der Lobbyisten hier, sagt er, waren früher US-Senatoren. Auch wenn es sich so anfühlt, als wäre das schon immer so gewesen, Brody Mullins sagt, all diese Leute, diese ganzen Lobby- und PR-Firmen, die gab es hier bis in die 70er Jahre fast gar nicht. Es gab davor eine recht klare Aufgabenteilung. Politiker haben Politik gemacht, Unternehmen haben sich größtenteils rausgehalten. Kaum ein Unternehmen hatte überhaupt Vertreter in D.C.
12: They didn't have lobbyists. They weren't making campaign energy. They didn't have friends in D.C. And that was another time when they realized, we need to get better. And by getting better, it's hiring all these people.
10: Wir laufen weiter zu dem Ort, den alle aus Bildern kennen. Das Weiße Haus.
11: It's so close. If you live somewhere else, it always seems like kind of a fictional place.
12: Yeah, right. Yeah.
10: Viel kleiner, als man sich das so vorstellt, wenn man es in den Nachrichten sieht.
12: And there it is. It's kind of like things always look better on TV, you know.
10: Vor dem Zaun Touristen, Schulklassen, ein Prediger mit einer Boombox.
12: You want to take some pictures?
11: Yeah, I'm gonna take some.
10: Brody sagt, schon witzig, dass alle vom Weißen Haus Fotos machen und total übersehen, was direkt hinter ihnen ist. Die Chamber of Commerce, die Handelskammer. Ein riesiger weißer Klotz mit Säulen wie ein antiker griechischer Tempel.
12: They're the biggest battering ram on behalf of all industry.
10: Der größte Rambock der Industrie, sagt Brody. Und das eigentliche Zentrum der Macht. Das ist Reich, das Geschäft mit dem Zweifel. Ich bin Janne Knödler.
13: Und ich, Patrick Stegemann. Episode 2, Fackel der Freiheit. Für Richard Berman ist Washington D.C. in dieser Zeit also genau der richtige Platz. Fernab von den bescheidenen Verhältnissen, in denen er in New York, in der Bronx, aufwächst. Sein Vater hat eine Tankstelle. Im Sommer verdient er sich dort etwas Geld dazu. Zu Beginn seiner Karriere in D.C. arbeitet Berman in dem Tempel, den wir auf der Stadttour gesehen haben, gegenüber vom Weißen Haus. Die Handelskammer, der Rambock der Industrieinteressen. Aber Berman merkt schnell, wenn er wirklich Einfluss nehmen will, dann muss er raus aus dem schmuckvollen Gebäude. Er muss rein ins echte Businessleben. 1975 bekommt Berman genau diese Möglichkeit. Er wechselt zu Steak and Ale, einer riesigen Gastronomiekette mit Restaurants im ganzen Land. Berühmt für die Erfindung der Salatbar und Ohrwürmer wie diesen. Steak and Ale ist damals riesig, mit Restaurants überall im Land. Hunderte Filialen, mehrere 10.000 MitarbeiterInnen. Damals, als Richard Berman dort ankommt, übernimmt die Firma gerade alle Burger Kings im Land. Der größte Konkurrent? McDonald's. Die andere Burgerkette, die viel größere, beliebtere. Die Werbeleute bei Burger King, die wollen dem großen Konkurrenten Marktanteile abkämpfen und zetteln, so wird das später genannt, einen Krieg an.
9: Witness the Battle of the Burgers.
13: Den Burger War. This is a Burger King Town. Die Mittel? Sehr, sehr aggressives Marketing.
14: When I order a burger at McDonald's, they make it with 20% less meat than Burger King. Unbelievable.
13: Der wahre Feind aber, das wahre Risiko, sagt der Chef, das ist nicht die Konkurrenz, sondern die Regierung. Keine strengeren Regeln für gesundes Essen, keine fürs Trinken und vor allem keine für die Beschäftigten. Berman wird als Experte in Government Affairs eingestellt. Übersetzt, er soll dafür sorgen, dass die Politik dem Unternehmen nicht in die Quere kommt. Dafür muss er Einfluss gewinnen in der Politik. Am besten so,

0: im Kampf gegen Gott, Mütter und Apfelkuchen. Nicht im Kampf gegen Matt.
1: How did you end up working with Ricky?
2: Candace Leitner und Richard Berman, die lernen sich Anfang der 80er kennen. Candace startet damals gerade mit Matt durch. Und Berman?
3: He was working for a restaurant chain.
2: Berman arbeitet dann noch bei der Restaurantkette Steak and Ale. Gegen McDonald's und Regulierung aller Art. Candace erzählt, dass sie immer wieder mit Restaurants zusammenarbeitet, Schulungen für Kellner und Barkeeper konzipiert. Sowas wie, wie man einem betrunkenen Gast möglichst schonend erklärt, dass er keinen Drink mehr kriegt. Wann man lieber ein Taxi ruft, statt den Gast selbst fahren zu lassen. Berman findet das damals interessant.
1: What was your first impression of him?
2: Candace sagt, sie fand ihn charmant.
3: I think that he was sexy.
2: Sogar sexy. Sie ist irgendwie beeindruckt von ihm.
3: He was intelligent and could see both sides of an issue and was incredibly bright. I mean, really smart.
2: Intelligent. Er konnte immer beide Seiten eines Themas sehen. Einfach smart.
3: I mean, we just clicked.
2: Über die Jahre haben die beiden lose Kontakt. Rick macht sich selbstständig, gründet sein American Beverage Institute. Candace verlässt Matt. Sie sagt, sie brauchte dringend eine Pause. Immer wieder erzählt Berman ihr von seinem neuen Institut. Und immer wieder fragt er sie, magst du nicht mitmachen? Lernen, wie man lobbyiert, mit richtig Geld und Manpower im Rücken.
3: You know, I wouldn't mind learning how to do this and I think it might be kind of fun and I like him and I wouldn't mind working with him.
2: Da denkt sie sich, könnte ich schon was lernen. Vielleicht macht es ja sogar Spaß.
3: So I finally said yeah.
2: So wie Candace das erzählt, hat sie sich nicht unglaublich viele Gedanken darüber gemacht. Als wäre das nicht der Rede wert, dass die Frau, deren Kind wegen Alkohol am Steuer getötet wurde, plötzlich von der Alkohollobby bezahlt wird.
1: Some people said you switched sides when you worked for the alcohol industry then.
3: No, I don't know.
2: Candace sagt, die Seiten gewechselt? Quatsch.
3: I mean, we weren't against alcohol. We were against people driving and drinking, drinking and driving.
2: Sie ist fast ein bisschen trotzig, als sie heute darüber spricht. Die Alkoholindustrie, sagt sie, das sind doch nicht die Feinde. Sowieso. Ein Drink und dann Auto fahren? Hat sie kein Problem mit. Für Candace ist das alles kein so großes Ding. Da sei kein Sinneswandel, kein Seitenwechsel. Sie sagt, sie hat einfach das verteidigt, woran sie glaubt. Grenzen setzen und dann auf den gesunden Menschenverstand vertrauen. In einem Interview sagt sie einmal, Matt sei neoprohibitionistisch geworden. Anders, als sie sich das vorgestellt hatte. 1994 tritt sie im Parlament von Virginia auf. Es geht um ein Gesetz, für das Matt schon lange kämpft. Das soll unter anderem die Promillegrenze am Steuer senken. Die ist zu diesem Zeitpunkt bei 1,0. Doppelt so hoch wie in Deutschland heute. Matt will sie auf 0,8. Dagegen ist die Alkoholindustrie. Die schießt schon seit einer Weile gegen Matt. Nennt sie emotional, anti-Alkohol, prohibitionistisch. Und dagegen ist jetzt auch Candace Leitner. Ihr Auftritt im Ausschuss in Virginia geht ziemlich durch die Decke.
3: God, this was front page news. I had the press waiting for me when I opened the door to my home.
2: Die Medien lieben die Geschichte dieser unerwarteten Wendung. Überall, wo sie hingeht, folgen ihr Kameraleute. Lange bleibt Candace nicht bei der Alkohollobby. Die Aufmerksamkeit, die Kritik, das wird ja alles schnell zu viel.
3: It was absolutely horrible and miserable.
2: Weniger als ein Jahr nach ihrem ersten Auftritt verlässt sie Bermans Firma wieder. Sie sagt, sie hat viel gelernt bei ihm. Wie man Lobbyarbeit für andere Themen macht und wie man dafür recherchiert, Statistiken auswertet. Sie arbeitet danach immer wieder für verschiedene NGOs. Weniger öffentlich, weniger skandalös. Weniger Aufregung. Für Richard Berman ist Candaces Kurzauftritt ein Geschenk. Das sieht man in einer Szene sehr gut.
4: Joining us now is Rick Berman. He's president of the PR firm.
2: Das ist einer dieser Fernsehauftritte von Rick Berman. Dieses Mal grillt ihn die Moderatorin ziemlich.
5: Thank you for letting me come on.
4: All right, so tell me what I just said there that is not true. I want to

0: give you the chance to correct the record first.
1: Berman ist damals bekannt für seine aggressive PR-Arbeit. Er gründet Tarnorganisationen, Fake-Institute. Die Moderatorin konfrontiert ihn. Berman, der macht das ziemlich gut. Lächelt viel, sehr freundlich. Der Eindruck, den er offenbar erwecken will, hier ist ein Mann, der mit sich selbst und seiner Arbeit im Reinen ist. Zum Höhepunkt des Interviews, nach so 10 Minuten, die Moderatorin wirft ihm vor, Menschen anzugreifen, die weniger rauchen, weniger Alkohol fordern. Die beiden schaukeln sich hoch.
2: You're against Mothers Against Drunk Driving, you're against PETA, you're against ACORN.
1: Er, Berman, der kämpfe sogar gegen MAD, die Mütter gegen Alkohol am Steuer. Und Berman, der hat den besten Konter, den er sich wünschen kann. Wenn selbst die Gründerin von Mothers Against Drunk Driving auf seiner Seite steht, wer kann da noch was gegen sagen? Noch 20 Jahre später wird Berman diese Geschichte von Candice Leitner stolz vor sich hertragen. Was er da gemacht hat, ist ja auch ziemlich clever. Denn es ist ja so, beweisen, dass Alkohol am Steuer ungefährlich ist, das kann Berman nicht. Stimmt ja auch nicht. Was er stattdessen macht, er teilt die Bewegung in zwei Seiten. Einerseits ist da MAD, Leute, die Alkohol verbieten wollen, die radikal sind, die von Emotionen geleitet werden, statt von Fakten. Und andererseits Menschen wie Candice Leitner, die auch das Richtige wollen, aber eben nicht übertreiben. So verschiebt Berman die Debatte. Plötzlich geht's nicht mehr um die Wirkung von Alkohol auf den Körper, um Dinge, die man messen kann, sondern um Begriffe wie Freiheit versus Verbote, den gesunden Menschenverstand.
3: Es gibt eine Industrie, die dieses Spiel seit fast 100 Jahren perfektioniert hat. Die Tabakindustrie. Was die damals entwickelt, wird später in anderen Bereichen wieder auftauchen, bei Zucker, bei Öl und Gas. Und bei denen, die heute behaupten, der Mensch habe mit der Erderwärmung eigentlich nichts zu tun. Wie den Alkeleuten in Halle. Das Ziel ist nicht, eine unbequeme Wahrheit zu widerlegen. Es reicht, sie so unsicher wirken zu lassen, dass am Ende keiner was tut. Mitte der 90er Jahre also klopft ein großer Tabakkonzern bei Richard Berman an, Philip Morris. Da hat Berman gerade sein Meisterstück mit Candice Leitner vollbracht. Jetzt soll er für Philip Morris arbeiten. Und er bekommt dafür einen Werkzeugkasten, den die Industrie über Jahrzehnte gebaut hat. Ein ganzes Handbuch der PR.
4: Hallo. Herr Bentele, hallo. Schön haben Sie es hier.
5: Ja, schön ruhig.
3: Vorstadtromantik in Berlin. Wir sind verabredet mit Günther Bentele bei ihm zu Hause. Bentele ist Professor für PR, mittlerweile in Ruhestand. Er weiß sehr genau, wer, wie, wann, welche Methoden erfunden hat, die Berman später nutzt.
5: So, ich gehe runter in meine Arbeitsschuhe.
4: Hier lassen.
3: Im Gespräch wird Bentele immer wieder aufstehen, zu seinen Büchern gehen und mir vorlegen. Das hier,
5: Edward L. Bernays,
3: Neffe von Sigmund Freud. Und von seinem Onkel übernimmt er eine Idee. Menschen entscheiden nicht nur mit dem Verstand, sondern mit dem, was darunter liegt. Mit Wünschen, mit Sehnsüchten, mit dem, was sie verdrängen. Und genau das, glaubt Bernays, kann man ansprechen und lenken.
5: Übrigens, das war sein erstes Buch hier.
4: Propaganda.
5: Richtig.
3: Nach dem Zweiten Weltkrieg ist der Begriff verbrannt. Propaganda hat einen schlechten Ruf und klingt nach Nazi-Deutschland. Bernays benennt sein Konzept und Buch um mit der gleichen Idee, wie man Menschen begeistert für ein Produkt oder eine Idee. Er nennt es Public Relation. Und Bernays zeigt gleich, wie mächtig die ist an einem Produkt, das es bis heute gibt.
5: Damals war das öffentliche Rauchen von Frauen ein absolutes No-Go, auch in den USA. Also das hat man nicht getan. Also eine Frau, die öffentlich raucht.
3: Quasi 50% der Bevölkerung fallen als Kunden weg, weil es sich nicht schickt, in der Öffentlichkeit zu rauchen. Die Zigarettenfirma, die will das ändern und heuert einen Mann an, Edward Bernays. Sein Plan? Es ist die Zeit der ersten Frauenbewegung in den USA. Frauen kämpfen für Gleichberechtigung, mehr Einfluss in der Politik. Und Bernays?
5: Er hat inszeniert, dass Frauen auf der Fifth Avenue geraucht haben. Bezahlt wurde die Kampagne von der Zigarettenindustrie.
3: Ihr wollt Gleichberechtigung? Dann nehmt eine Zigarette. Bernays Trick?
5: Torches of Freedom.
3: Er nennt Zigaretten Fackeln der Freiheit. Bernays versendet Pressemitteilungen, füttert Journalisten, lädt Fotografen ein. Niemand weiß, dass in Wahrheit ein Tabakkonzern hinter allem steht. Und zack, überall in den USA erscheinen die rauchenden Frauen in den Medien. Eine Frau, die raucht, das ist plötzlich eine freie Frau. Mutig genug, um mit Konventionen zu brechen. Eine emanzipierte Frau. Es ist ein Bild, das bis heute bleibt. Rauchen bedeutet irgendwie Freiheit. Diese Strategien bescheren der Tabakindustrie einige richtig lukrative Jahrzehnte. Rauchen ist überall, in jedem Restaurant, jedem Zug und jedem Flugzeug. Bis in den 60er Jahren ein Gegner auftaucht, der droht, den Spaß für immer zu beenden. Immer öfter sitzen im Fernsehen Ärzte, die Horrorszenarien ausbreiten. Von Lungenkrebs, Asthma, anderen Krankheiten, von Tod. Und was macht die Industrie?
6: They're particular about the brand they choose.
3: Die setzt einfach ihren eigenen Arzt daneben.
6: More doctors smoke Camels than any other cigarette.
3: Ein Arzt, der empfiehlt, Camel ist die beste aller Zigaretten.
7: Dr. Ian, do you believe that cigarettes play any role in the production of lung cancer?
8: No, I don't.
3: Oder einen, der sagt, Rauchen ist nicht besonders gefährlich.
8: Certainly no more important a role than the eating of tomatoes.
3: Jedenfalls nicht gefährlicher als Tomaten. Diese Strategie funktioniert sehr lange, sehr gut, auch in Deutschland. 1992 macht der Hamburger Lungenarzt Helgo Magnussen ein Experiment. Er ist damals ein ziemlich angesehener Experte, leitet die Fachabteilung der deutschen Lungenärzte. Magnussen richtet bei sich an der Uni einen Laborraum ein. Grünes Sofa, Röhrenfernseher. Magnussen lädt 11 Kinder ein, in diesem Raum Platz zu nehmen.
9: Versuchsanordnung. Zigaretten, die mehr Rauch erzeugen, als in einer stark verräucherten Kneipe vorhanden ist.
3: Und dann lässt Helgo Magnussen Rauch über die Gummischläuche in den Raum ein.
9: Dazu 11 Kinder im Alter von 8 bis 13 Jahren.
3: Magnussen erzeugt in dem Raum, wissenschaftlicher Begriff Schadstoffkammer, Kneipenluft. Und setzt dann die 11 Kinder da ein paar Stunden rein.
9: Besonderheit.
3: Mit einem ganz besonderen Kniff.
9: Die Kinder sind asthmakrank.
3: Magnussen will herausfinden, ob sich in dieser Zeit die Lungenfunktion der Kinder verändert. Und er findet heraus,
10: alle Kinder fühlten sich nicht wohl, wenn geraucht wurde.
3: Magnussen schaut bei diesem Satz sehr fachmännisch in die Fernsehkamera.
10: Die Hauptbeschwerden sind allerdings im Bereich der Augen gewesen. Das war ein ganz erhebliches Augenbrennen vorhanden.
3: So ganz gut gefällt den 8- bis 13-jährigen asthmakranken Kindern der Rauch nicht. Ihre Augen tränen, Lunge tut ein bisschen weh.
10: Aber die Funktionswerte, die ein Spiegel dessen sind, was angegeben wird, waren bei der ersten Gruppe von Kindern, die wir untersucht haben, stets normal.
3: Magnussen will mit seinem Experiment zeigen, Passivrauchen ist nicht so schlimm. Nicht mal für asthmakranke Kinder. Die Botschaft ist im Fernsehen. Und damit in der Welt. Mithilfe der PR-Firmen gelingt der Tabakindustrie etwas schier Unglaubliches. Die erdrückenden Hinweise auf die Gefährlichkeit des Rauchens werden zu einer Interpretation. Die andere Interpretation liefern die Wissenschaftler der Industrie. Beweise gibt's noch nicht. Die Industrie gründet sogar ein eigenes Forschungsinstitut, das Tobacco Industry Research Committee. Klingt seriös. Und genauso gehen Medien auch mit ihm um. Sie zitieren es als seriöse Quelle. Die PR-Firmen nennen diese Strategie selbst die White Coat Strategy. Die Strategie des weißen Kittels. Wissenschaft gegen Wissenschaft. In einem internen Papier schreibt ein Verantwortlicher der Tabakindustrie damals, Doubt is our product. Ihr eigentliches Produkt ist gar nicht Tabak, sondern der Zweifel.
1: Wie die Tabakindustrie damals gearbeitet hat, das wissen wir heute ziemlich genau. Und zwar wegen einer Kiste, die 1994 plötzlich vor dem Büro von Stanton Glanz steht. Glanz ist damals Professor an der Uni in San Francisco und ein berühmter Kritiker der Tabakindustrie. Er sitzt damals immer wieder im Fernsehen und diskutiert mit den White Coats der Industrie. Er nennt das
11: Hand-to-Hand Combat.
1: Nahkampf. Die Industrie nennt ihn einen Anti-Rauchen-Nazi. Eines Morgens im Jahr 1994 dann, er bereitet sich gerade auf die Vorlesung vor, da steht plötzlich diese Kiste vor seiner Tür.
11: It's like it's, you know, a box like a case of paper size box.
1: Eine Kiste voller Unterlagen. Glanz blättert sie durch.
11: I tell people it was like an archaeologist stumbling into an old tomb.
1: Wie ein Archäologe, der zufällig in ein altes Grab voller Schätze stolpert.
12: When was the first time you realized this is something big?
11: Oh, the minute I started reading them.
1: Was Glanz in den Händen hält, sind interne Dokumente der Tabakindustrie. E-Mails, Memos, Notizen. Jahrzehnte davon. Ein Whistleblower hatte sie kopiert. Es wird die erste Sammlung in einem neuen Archiv, das Glanz aufbaut. Die Truth Tobacco Industry Documents. Er und Kollegen sammeln ab da Leaks aus der Industrie. Dokumente, die in Gerichtsverfahren aufgedeckt werden. Und wenn man da scrollt, bekommt man einen ziemlich guten Überblick darüber, wie die Tabakindustrie in den Jahrzehnten davor gearbeitet hat. Dass Sylvester Stallone $500,000 bekommen hat, um in Filmen zu rauchen. Dass die Industrie gezielt Jugendliche angesprochen hat. Man kann Namen dort eingeben, zum Beispiel Helgo Magnussen, der Hamburger Lungenarzt.
10: Die Funktionswerte waren stets normal.
1: Und dann findet man 242 Dokumente, inklusive dem Aufsatz über die Asthmakinder. Und der Beleg. Er wurde von der Tabakindustrie bezahlt. Man kann auch diesen Namen dort eingeben. Richard Berman. 12.679 Treffer. Zum Beispiel der Briefwechsel mit Philip Morris, inklusive seiner Bezahlung. Berman hatte mit dem Geld des Konzerns ein eigenes Institut gegründet. Der Konzern zahlt $600,000 im ersten Jahr, $300,000 im zweiten. Am Ende über $2 Millionen. Aber man findet auch,
11: if you put in Berman's name, for example, you not only get all of his tobacco collections, but you get everything in there that's on global warming and food and everything else.
1: Glanz Dokumente zeigen nicht nur, was die Tabakindustrie verschwiegen hat, sondern auch, dass die gleichen Akteure, die Tabak vertreten haben, die gleichen PR-Leute, die gleichen Wissenschaftler, auch woanders ihre Finger im Spiel haben. Skills wie, wie man Zweifel herstellt, wie man Wissenschaft gegen Wissenschaft ausspielt, wie man einen Mann im weißen Kittel vor eine Kamera setzt. Das funktioniert überall. Man muss nur das Produkt austauschen.
11: They have an infinite amount of money and you just never know.

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1: Die Nachrichten mit Kerstin Fischer. Guten Abend.
2: Unser Deutschland ist ein gutes Land. Schaffen wir ein noch besseres.
1: Bundespräsident Steinmeier hat am Tag der deutschen Einheit zur Verteidigung der Demokratie aufgerufen. Nationalisten gefährdeten mit ihrer Propaganda den gesellschaftlichen Zusammenhalt. Wie die Rede ankam, schildert Markus Preis.
3: Also, dass es Standing Ovations gibt für Frank-Walter Steinmeier, das erlebt der Bundespräsident nicht jeden Tag. Auffällig waren in der Rede vor allem zwei Dinge. Wie direkt und kämpferisch sich Steinmeier heute dagegen gewehrt hat, dass in Deutschland derzeit so viel schlecht und auch kaputt geredet wird. Und der andere auffällige Punkt, das war aus meiner Sicht die Beschreibung der aktuellen Lage. Steinmeier war da heute sehr deutlich. Die Demokratie, die sei keinesfalls mehr sicher und gegeben, sondern sie müsse sich jetzt behaupten. Und das ist schon ziemlich weitgehend aus dem Munde des Staatsoberhaupts.
1: Der Tag der deutschen Einheit ist traditionell auch der Tag der offenen Moscheen. Mehr als 700 hatten bundesweit für Besucherinnen und Besucher geöffnet. In Köln, im größten islamischen Gotteshaus Deutschlands, zeigte sich Oberbürgermeister Burmeister bewegt.
4: In Freude fühle ich, weil ich ein bisschen stolz bin, dass so viele Menschen hier in dieser Moschee sind und an diesem Tag der offenen Moschee teilnehmen.
1: Ein Sprecher des Zentralrats der Muslime sagte, der 3. Oktober stehe für die Einheit Deutschlands und gleichzeitig für die Begegnung der Menschen. Und auch darauf gucken wir. Bei der Bundesagentur für Arbeit gibt es weiter Probleme mit der Homepage. Online-Arbeitslos melden funktioniert derzeit nicht. Grund sei kein Hackerangriff, sondern eine technische Störung. In Köln ist eine Demonstration von AfD-Anhängern von Gegendemonstranten gestoppt worden. Immer wieder stellten sie sich in den Weg und brachten die Demonstration der AfD-Anhänger zum Stillstand. Der Panzer, der im Rhein bei Rees aus dem Wasser ragt, bleibt erstmal, wo er ist. Ein erster Versuch, ihn zu bergen, hat heute nicht geklappt. Einige Kinder haben heute zusammen mit der Maus geforscht, unter anderem im Park Emscherland in Castrop-Rauxel. Da haben sich die Kinder genau angesehen, was im Wasser der Emscher alles zu finden ist.
5: Der Wasserskorpion, die können nicht gut schwimmen und sind gut getarnt.
6: Ich habe so eine kleine Schnecke halt gefangen und vielleicht sogar noch so einen kleinen Käfer.
1: Im evangelischen Klinikum in Bergisch Gladbach konnten Kinder mit der Maus ihre Kuscheltiere verarzten. Das war WDR aktuell. Das Wetter in Nordrhein-Westfalen: noch ist es meist klar und trocken. Im Lauf der Nacht ziehen Wolken auf, teilweise bildet sich Nebel, bei Tiefstwerten zwischen 13 und 5 Grad. Der Tag morgen startet teils mit Nebel, am Nachmittag gibt es dann wieder viel Sonnenschein, es bleibt überall trocken. In Gütersloh bis 20 Grad, in Köln bis 21 und in Mülheim bis 22 Grad. Die Zeit: 21.03 Uhr.
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7: Die Hamburger Anwältin Gülpinar ist Gleitschirmfliegen in den Dolomiten, als sie ein überraschender Anruf erreicht. Ab sofort gibt es Wichtigeres als den Rausch der Lüfte. Sie fährt zurück. Es gibt diesen einen Mandanten, den sie unbedingt vertreten will. Und den besucht sie jetzt in U-Haft, im Hochsicherheitsgefängnis Celle.
8: Das war dann mein erster Besuch, den ich überhaupt mitgemacht habe, mit einer Trennzelle. Also mit so einer Trennscheibe, was ja für terroristische Verfahren üblich ist.
7: Der Mann, den sie da jetzt trifft, das ist Abdelghani Massoudi, ein mutmaßlicher Helfer der Terroristen. Er soll die Attentäter vom 11. September unterstützt haben. Die Todespiloten von Hamburg. Sein Fall, das ist der Fall, den Gülpinar unbedingt haben will. Ein Terrorprozess. Sie sitzt ihm gegenüber und greift zum Telefonhörer. Den braucht sie, um mit Massoudi sprechen zu können. Durch die Trennscheibe. Ihr hört Pearl Harbor, Deutschland nach 9/11. 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Das hier ist Folge 4. Angeklagt.
8: Im Grunde hat er nur gesagt, das darf ich schon sagen, das, schön, Sie zu sehen.
7: Gülpinar fragt ihren Mandanten, wie es ihm geht.
8: Herr Massoudi ist ein sehr reaktionsarmer Mensch, also auch kaum Mimik tatsächlich. Ein sehr langsamer Mensch, sodass man überhaupt nicht einschätzen kann, was er eigentlich denkt und fühlt. Es ist eigentlich immer gleichbleibend gewesen.
7: Die Anklage wirft dem 30-jährigen Marokkaner vor, Mitglied in der sogenannten Hamburger Zelle gewesen zu sein. Also in der Gruppe rund um die Todespiloten von New York. Massoudi soll die Gruppe unterstützt haben, mit verschiedenen Hilfsleistungen, so die Ankläger. Und sie glauben, dass Massoudi ideologisch ähnlich tickt wie die Terroristen. In der Wohnung des Angeklagten hat die Polizei nämlich unter anderem ein Video mit Hetzreden eines Islamisten gefunden. Und Gülpinar, die will sich jetzt für ihn einsetzen, seine Rechte verteidigen. Ich finde das echt heftig. Also die Vorstellung, einen vermeintlichen Terrorhelfer zu verteidigen. Ich glaube, ich könnte das nicht. Ich hätte auch keine Lust, mit dem in der Öffentlichkeit in eine Ecke gestellt zu werden. Aber Gülpinar, der ist das, glaube ich, ziemlich egal, was andere über sie denken. Die macht einfach, was sie für richtig hält. Scheiß auf die Konsequenzen. Und das schon lange.
8: Ich habe einem kleinen Faschisten die Nase gebrochen.
7: Okay. Naja, also dieser Vorfall, das war auf einem Markt in Bagdeheide. Da war Pinar noch ein Teenie. Als sie 15 war, ist sie nämlich mit ihrer Mutter aus Istanbul nach Schleswig-Holstein gezogen.
8: Und da waren so junge Neonazis. Und der eine sagte zu mir, Türken müsste man vergasen. Und da ist mir die Hand ausgerutscht.
7: Später an der Uni als Jurastudentin hat sie sich die Haare rot gefärbt und Punkmusik gehört. Sowas hier zum Beispiel, die goldenen Zitronen. Sie erinnert sich noch ganz genau an einen großen Studentenstreik Ende der 80er.
8: Ich besetzte damals das Präsidentenbüro.
7: Na klar, was sonst? Heute im Interview mit mir in ihrer Kanzlei in Hamburg, da sind die Haare nicht mehr rot. Da sitzt sie mir im eleganten Nadelstreifenjackett gegenüber. Aber an der Wand hängt ein Bild eines Boxkampfes. Und dieses angriffslustige Funkeln in den Augen, das ist auf jeden Fall noch da, finde ich. Auf ihren großen Terrorprozess 2003 bereitet sie sich akribisch vor. Aber so selbstbewusst Pinar auch ist, ihr ist auch schnell klar:
8: Ich kann diesen Prozess nicht alleine führen, dafür bin ich viel zu jung und viel zu unerfahren.
7: Pinar holt sich einen erfahrenen Verteidigerkollegen mit ins Boot. Michael Rosenthal. Gülpinar und ihr Kollege Rosenthal, die müssen sich jetzt mehr als 100 Akten drauf schaffen. 3 hohe Billigregale voller Akten, um genau zu sein.
8: Dann sind Rosenthal und ich für 2 Wochen aufs Land gefahren und haben überlegt, wie wir diesen Prozess beginnen.
7: 2 Verteidiger, ein Haus auf dem Land und stapelweise Aktenordner. Klingt fast ein bisschen wie der Anfang einer romantischen Komödie.
8: Das war im Wendland in einem Bauernhaus mit einem riesigen Garten und einer riesigen Eiche. Und unter der Eiche stand eine Bierbank, auf der wir unsere Akten. Es war auch super schönes Wetter.
7: Idyllischer geht's ja kaum. Wobei ich in so einem Setting lieber ein gutes Buch lesen würde als Ermittlungsakten zum 11. September. Naja.
8: Da ist ja nicht überall was Wichtiges drin. Aber was für uns wichtig sein kann, in welche Richtung die Ermittlungen gingen und so weiter. Und erst gegen Ende hatten wir tatsächlich die Idee, okay, wir müssen hier mit einem Opening Statement beginnen, um zu zeigen von Anfang an, das geht hier in Richtung Freispruch.
7: Freispruch. Den will Pinar und nichts anderes. Ein ziemlich hochgestecktes Ziel. Kurz zuvor hatte es nämlich schon ein vielbeachtetes 9-11-Terrorverfahren in Hamburg gegeben. Gegen Munir el-Motasadek, einen Bekannten von Massoudi. Und Motasadek bekam keinen Freispruch, sondern eine Gefängnisstrafe. So soll es für Pinar und ihren Mandanten möglichst nicht laufen. Und da unter der Eiche im Wendland, da studiert sie dieses Vorgängerverfahren gegen Motasadek deshalb jetzt ganz genau.
9: Und hier ganz am Ende aber gleich ist eine sehr unscheinbare Tür, eine Stalltür.
7: Das ist Elke, Elke Spanner. Eine Gerichtsreporterin und NDR-Kollegin von uns. Sie will uns eine ganz besondere Tür zeigen. Am Strafjustizgebäude in Hamburg. Eine dicke, wuchtige Tür mit ganz schön vielen Warnschildern dran. Bitte einzeln eintreten. Fotografieren und Filmen nicht gestattet. Gepäck verboten. Und diese Tür, die ist der Besuchereingang in den Gerichtssaal 237. Den Saal für Prozesse mit der allerhöchsten Sicherheitsstufe. Und deshalb auch mit verschärften Einlassregeln. Da, in diesem Gerichtssaal, hat er stattgefunden. Der weltweit erste 9-11-Prozess. Der mit einer Haftstrafe endete. Einige Monate vor dem Prozess gegen Abdelghani Massoudi, also Gülpinars Mandanten. Und Elke, die ist damals mit dabei. Genauso wie über 100 weitere Journalistinnen und Journalisten aus Deutschland und der ganzen Welt. In diesem Saal 237, der für den Riesenprozess und den Riesenandrang extra nochmal aufgerüstet wurde, sicherheitstechnisch. Der Prozess gegen Munir El-Mutasadek.
10: Der 27-jährige Marokkaner soll die Hamburger Gruppe um den mutmaßlichen Attentäter Mohammed Atta logistisch unterstützt haben.
7: Munir El-Mutasadek kam Mitte der 90er aus Marokko nach Deutschland. Er hat Elektrotechnik an der TU Hamburg-Harburg studiert und dann irgendwann Mohammed Atta kennengelernt, den mutmaßlichen Kopf der 9-11-Gruppe in Hamburg. Dass Mutasadek jetzt, im Oktober 2002, hier im Saal 237 vor Gericht erscheinen muss, das ist ein Riesending. Weil es das erste Mal ist, dass man einem mutmaßlichen Unterstützer der Attentäter vom 11. September den Prozess macht. Und dann auch noch in Hamburg. In der Stadt, in der drei der Todespiloten lebten.
11: Man wollte natürlich, dass Hamburg jetzt hier die Attentäter, die da in der Vorbereitung eingebunden waren, jetzt natürlich dann auch hart aburteilt.
7: Gerichtsreporterin Elke Spanner beobachtet das Verfahren damals für die Tageszeitung Taz. Sie sitzt im Zuschauerbereich. Der ist durch eine kugelsichere Glaswand vom eigentlichen Gerichtssaal getrennt. Elke ist von Anfang an klar, in diesem Prozess, da darf sie keine Minute verpassen.
11: Weil es alles schien so wahnsinnig von Bedeutung zu sein, was da passiert ist.
7: Sie ist auch dabei, als die Bundesanwaltschaft die Anklage gegen Mutasadek verliest. Wegen Mitgliedschaft in einer terroristischen Vereinigung und Beihilfe zum Mord in über 3000 Fällen. Elke weiß noch genau, wie der Terrorverdächtige das erste Mal in den Gerichtssaal geführt wird.
11: Der kam so rein und ich glaube, so wegen seiner Statur sah der halt unheimlich harmlos aus. Ja, so ein kauziger Technikstudent irgendwie.
7: Ein kauziger Technikstudent, der auch mal ins Trainingslager von Al-Qaida nach Afghanistan gereist ist. Und dem vorgeworfen wird, eine Kontovollmacht für einen der späteren Todespiloten gehabt zu haben. Im Gerichtsprozess ist dann Thema, was Mutasadek sonst noch alles für Hilfsdienste für seine Bekannten rund um Mohammed Atta geleistet haben soll, während die im Ausland waren. Also in Afghanistan und beim Flugunterricht in den USA, kurz vor den Anschlägen. Er hat die Miete für sie beglichen, hat ihre Gasrechnung gezahlt, einen Handyvertrag gekündigt und ihren Semesterbeitrag übernommen. Aber das ist ja noch nicht automatisch kriminell, sollte man meinen.
11: Also er hatte ja keine Flugausbildung gemacht, er hat nicht im Flugzeug gesessen, deswegen hat er ja noch gelebt, sondern er hat andere Sachen gemacht.
7: Aber Mutasadek soll eben gewusst haben, dass das von ihm überwiesene Geld durchaus auch für die Pilotenausbildung der späteren Attentäter genutzt wird. Die Unterstützungshandlungen scheinen in diesem Fall eben doch nicht so harmlos zu sein, wie sie erstmal klingen.
11: Es wurde gesagt, das war eine Unterstützungsleistung, weil er dadurch, dass er den Semesterbeitrag überwiesen hat, zum Beispiel verschleiert hat, dass der andere gar nicht in Hamburg war, sondern dass er gerade sonst wo unterwegs war, um Terroranschläge vorzubereiten. Und um solche Sachen ging es. Also so eigentlich alltägliche Handlungen, die aber in einem Kontext, in dem das Ganze stand, dann als Terrorunterstützung ausgelegt wurden seitens der Bundesanwaltschaft.
7: Aber dafür muss die Bundesanwaltschaft beweisen, dass der Angeklagte wirklich eingeweiht war in die Anschlagspläne. Die Verteidigung wiederum beharrt darauf, dass Mutasadek unschuldig ist. Dass seine Hilfsdienste also quasi nur harmlose Freundschaftsdienste waren. Und auch er selbst bestreitet vor Gericht, in die Pläne der Attentäter eingeweiht gewesen zu sein.

0: Anklage und Verteidigung, das sind ja immer die beiden Fronten in so einem Prozess. Das kennt die Gerichtsreporterin und Juristin Elke natürlich. Aber in diesem Prozess, da kommen ihr die Fronten irgendwie besonders verhärtet vor. Weil die Dimension so riesig ist, glaubt sie. Über dem Prozess hängt so ein Gefühl.
1: Entweder klären wir hier gerade so ein Weltereignis auf und wir verurteilen jemanden, der für dieses Weltereignis verantwortlich ist. Oder hier passiert gerade ein großes Unrecht, weil der wirklich nur eine Banküberweisung getätigt hat. Und dazwischen bewegte sich das.
0: Die Beweislage ist nämlich ziemlich schwierig, auch wegen der mangelnden Kooperation der Amerikaner. Die hatten zu dem Zeitpunkt ja auch schon einige Terrorverdächtige in Gewahrsam und auch schon einige Verhöre geführt. Aber die Protokolle dieser Verhöre, die kriegen die Prozessbeteiligten nicht immer vollständig zu lesen. Was wirklich problematisch ist, weil da ja vielleicht wichtige Details drin gesteckt hätten für den Prozess in Hamburg. Entlastende Details vielleicht auch. Stattdessen landen jetzt oft Dokumente vor Gericht, die teilweise geschwärzt sind. Elke bekommt den Eindruck, hier wird gefiltert.
1: Das war tatsächlich irgendwie ein Dilemma, ne? Dass man auf der einen Seite so eine Erwartungshaltung schon gespürt hat. Deutschland soll die Attentäter jetzt verurteilen, weil sie aus Deutschland kommen. Auf der anderen Seite haben aber diejenigen, die die Erwartungen ausgedrückt haben, letztendlich Beweismittel zurückgehalten. Also das widersprach sich und das war auch immer mal wieder Thema im Prozess.
2: Guten Abend, meine Damen und Herren. Weltweit zum ersten Mal hat ein Gericht einen Angeklagten wegen der Anschläge vom 11. September verurteilt. Das Hamburger Oberlandesgericht sprach den Marokkaner Elmota Sadek der Beihilfe zum Mord in mehr als 3000 Fällen für schuldig und verhängte die Höchststrafe, 15 Jahre Gefängnis.
0: Diesen Prozess und dieses Urteil hat die Hamburger Anwältin Gül Pinar also im Kopf, im Sommer 2003. Als sie und ihr Kollege im niedersächsischen Wendland im Garten mit der großen Eiche sitzen und sich auf die Verteidigung ihres Mandanten im 9-11-Prozess Nummer 2 vorbereiten. Die beiden überlegen jetzt, was sie anders machen könnten bei ihrem Terrorverdächtigen, Abdel Ghani Massoudi.
3: Weil wir eben ganz anders starten wollten als die öffentliche Meinung zum Mutasadek-Prozess.
0: Sie suchen die beste Strategie, ihn rauszuhauen. Auch wenn die Zeichen wo eher gegen sie stehen. Die beiden wollen ja einen Freispruch und keine Haftstrafe. Sie brauchen ein richtig gutes Opening Statement. So ein Opening Statement, das ist so eine Art erste Ansprache der Verteidiger vor Gericht und kann helfen, um den Ton zu setzen am Anfang eines Prozesses. Heute gibt's das häufiger, aber zu der Zeit, 2003, da ist das noch eher ungewöhnlich, erklärt mir Gül Pinar. Auf diesen großen Moment bereitet sich Pinar ganz genau vor, auch optisch.
3: Ich hatte das allererste Mal in meinem Leben ein Kostüm an.
0: Und so steht sie dann da am ersten Prozesstag, am 14. August 2003, im Gerichtssaal 237. Über dem schwarzen Kostüm mit Rock und Blazer trägt sie noch die dunkle Anwaltsrobe. Neben ihr ihr Verteidigerkollege Rosenthal und ihr Mandant. Abdel Ghani Massoudi. Ein eher unauffälliger Mann. Schmale Schultern, ungewöhnlich hohe Stirn. Er blickt verstohlen zu den Kameras.
3: Die gesamte internationale Presse. Und dann wir.
0: Bevor Gül Pinar ihr Opening Statement halten kann, ist erstmal der Bundesanwalt dran. Der verliest die Anklage. Wegen Mitgliedschaft in einer terroristischen Vereinigung und Beihilfe zum Mord in rund 3000 Fällen. Für die Bundesanwaltschaft scheint ganz schön viel gegen Pinars Mandanten zu sprechen. Alle im Gerichtssaal erfahren jetzt, genau wie andere Mitglieder der Hamburger Zelle ist auch Massoudi nach Afghanistan gereist, in ein Ausbildungslager von Al-Qaida. Und in Hamburg wiederum, da soll er, um es mit den etwas sperrigen Worten der Bundesanwaltschaft zu sagen, eine maßgebliche Rolle bei der Verschleierung der Lebensverhältnisse von Mitgliedern der Hamburger Zelle gehabt haben. Also ähnlich wie Mota Sadek, der erste 9-11-Angeklagte. Auch Massoudi soll Krankenkassenbeiträge, Studiengebühren oder die Rundfunkgebühr übernommen haben. Irgendwann ist die Anklage verlesen. Und manch einer im Gerichtssaal denkt sich vielleicht, ziemlich klarer Fall, ziemlich erdrückende Beweislage. So geht's mir zumindest, wenn ich das so höre. Aber dann sind Göpinar und ihr Kollege Rosenthal dran mit ihrem Opening Statement. Und darin säen sie ordentlich Zweifel. Hier mal ein paar Beispiele. In der Marienstraße 54 waren zeitweilig ca. 30 Personen gemeldet. Dies lässt sich durch eine Einwohnermeldeamtsanfrage nachvollziehen. Sind das alles Terroristen? Und es geht noch weiter. Ich zitiere: Die Anklageschrift zieht den muslimischen Glauben des Herrn Massoudi heran. Eine 7 Jahre alte, vereinzelt gebliebene vermeintliche Bemerkung, dass er allgemein Anschläge gegen die USA befürworte. Sowie den islamistischen Inhalt einiger Videokassetten, die angeblich im Zusammenhang mit dem Angeklagten stehen. Islamismus und Anti-Amerikanismus lassen sich aber heutzutage bei einer Vielzahl junger marokkanischer Männer finden. Daraus eine ideologische Einbindung des Herrn Massoudi in die Gruppe um Atta zu schließen, geht fehl. Die Verteidiger gehen danach auch noch weiter in die Offensive. Pinar wirft der Anklage zum Beispiel vor, dass es ihr an kultureller Sensibilität fehle.
3: Weil einer der Beweise der Bundesanwaltschaft war, dass Massoudi gläubig ist, dass er 5-mal am Tag betet. Wo wir dann Beweisanträge gestellt haben, dass in Marokko Schulen unterbrechen, damit die Kinder beten. Und dass es nichts damit zu tun hat, dass sie dann zu Terroristen erzogen werden, sondern dass es eben dazu gehört, wie hier sonntags in die Kirche zu gehen.
0: Massoudi selbst sagt nur über sein eigenes Leben aus, nicht zu den Tatvorwürfen. Er erzählt dem Gericht von seiner Kindheit in Marokko, dass er schon früh den Koran für sich entdeckt hat. Der Vater Beamter, die Mutter Hausfrau. Sie habe ihm die guten Werte des Islams vermittelt. Ehrlich sein, nicht stehlen, nicht töten. Die Richter müssen jetzt also beurteilen, ist Massoudi einfach nur ein gläubiger Muslim, der nach den guten Werten des Islams lebt, oder ein fanatischer Terrorist? Und das ist genau die Frage, die sich auch die Öffentlichkeit außerhalb des Gerichtssaals stellt. Pinar hat das Gefühl, dass die Zweifel, die sie gesät hat, auch in den Medien angekommen sind. Sie findet, die Journalisten sind kritischer geworden.
3: Es gab da auf jeden Fall mehr Zwischentöne.
0: Das liegt aber vielleicht auch daran, dass die Stimmung in Deutschland sich grundsätzlich etwas verändert hat. Die Deutschen beäugen den sogenannten War on Terror, den Krieg der USA gegen den Terror, mittlerweile ziemlich kritisch. Erst der Einsatz 2001 in Afghanistan und 2003 der Irakkrieg. Beim zweiten Mal sagt Deutschland Nein zu einem Militäreinsatz. Ist also nicht mehr uneingeschränkt an der Seite der USA. Und immer wieder hört man jetzt auch Berichte von Menschenrechtsverstößen in dem Gefangenenlager Guantanamo auf dem US-Militärstützpunkt auf Kuba. In der Wahrnehmung vieler Deutscher ist da ein quasi rechtsfreier Raum entstanden. Alles im Namen des War on Terror. Über Wochen beantragt Göpinar immer wieder neue Infos aus den USA. Dokumente, die er vielleicht auch entlasten könnten. Kriegt immer wieder die Info, dass das nicht möglich ist oder nur mit erheblichen Schwärzungen. Aber dann wendet sich das Blatt. Am 11. Dezember 2003, da geht im Hamburger Gericht ein dreiseitiges Fax ein. Es kommt vom Bundeskriminalamt. Dort liegen nämlich Infos aus den USA vor. Details darf das BKA nicht weitergeben, aber es gibt den Richtern zumindest einen entscheidenden Hinweis. Der stammt aus der Aussage einer wichtigen Auskunftsperson. Im Fax heißt es,
3: dass die zwar die Interviews nicht freigeben dürfen, aber letztendlich sagen müssen für unseren Prozess, dass dort auch Entlastendes für Massoudi sind.
0: Aus dem Verhör wurde geschlossen, dass Massoudi offenbar nicht in die Anschlagspläne eingeweiht war.
3: Und damit hatten wir irgendwas in der Hand, womit dieses Gericht sagen konnte, also es sind so viele schwarze Löcher, und was Entlastendes, wir können ihn nicht verurteilen.
0: Nach wochenlangem Druck, zumindest ein paar Infos. Und die helfen.
4: Der Angeklagte Massoudi wurde überraschend aus der Untersuchungshaft entlassen. Er bleibt im weiteren Verfahren zunächst auf freiem Fuß.
0: Das ist noch nicht das finale Urteil, aber der entscheidende Etappensieg für Pinar.
5: Deshalb entschied das Gericht heute aufgrund der vorliegenden Indizien und Aussagen in dubio pro reo, im Zweifel für den Angeklagten.
3: Das war der absolute Hammer. Wir hatten auch nicht so 100% damit gerechnet, auch wenn wir so siegessicher aufgetreten waren.
0: Ein paar Monate später wird Massoudi dann freigesprochen. Im Sommer 2005 wird das Urteil rechtskräftig. Und Massoudi reist einige Tage später nach Marokko aus.
6: Mussten Sie sich in der Öffentlichkeit manchmal verteidigen, dass Sie jemanden wie Massoudi verteidigen?
3: Ja, wie kann man Islamisten vertreten? Das ist ja, weil ich verteidige keine Faschisten und keine Vergewaltigungsverfahren. Wo ist denn der Unterschied? Stimmt auch irgendwie. Aber wie kann man Islamisten? Erstens als Frau und zweitens politisch ist ja völlig gegen deine Meinung, was ja auch stimmt. Ich fand, dass im Grunde genommen die islamistischen Verfahren derzeit im Grunde die interessanten politischen Verfahren waren. Und deswegen fand ich es spannend.
0: Die Anschläge vom 11. September rücken in den nächsten Jahren mehr und mehr in den Hintergrund. Aber sicherer wird die Welt gefühlt nicht. Ganz im Gegenteil. Wenige Jahre nach 9/11 schlägt der Terror auch in Europa zu. In Madrid im März 2004. Und in London im Juli 2005. 10 Jahre später in Paris, in einem Konzertsaal und am Rande eines Fußball-Länderspiels. Während des Spiels gab es in Paris Detonationen. Und dann häufen sich die Anschläge in gleich mehreren europäischen Städten im Jahr 2016. Bis der Terror dann auch Deutschland trifft.
7: Hallo, wir sind jetzt hier am Breitscheidplatz an der Gedächtniskirche am Weihnachtsmarkt.
0: Ein Terrorist fährt mit einem Auto in eine Menschenmenge.
7: Es liegen hier leider Verletzte rum. Er ist hier durchgefahren. Das ist wirklich ein sehr grausames Bild.
0: Dieser Anschlag, der trifft auch mich bis ins Mark. Terror. In meiner Heimatstadt Berlin. Die Islamisten, die sich nach 2001 in Europa in die Luft jagen, in Menschenmassen fahren und um sich schießen, die sind oftmals keine Al-Qaida-Kämpfer mehr, wie noch beim 11. September. Und einige gehören dann schon zu einer neuen Generation von Terroristen. Einer, der diese Terroristen jetzt ganz genau beobachtet, das ist der Mann, der noch als Schüler kurz nach dem 11. September eine Demo in Hamburg organisiert hat. Gegen den US-Einsatz in Afghanistan. Behnam. Das war Pearl Harburg, Deutschland nach 9/11. 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
1: Um 21.30 Uhr mit Sönke Peters. Bundespräsident Steinmeier hatte in Bremen beim zentralen Festakt zum Tag der Deutschen Einheit die Bürger aufgerufen, sich nicht spalten zu lassen. Populistische Parteien aller Couleur destabilisierten die Demokratie, warnte er. Aus Bremen Birgit Sagemann.
2: Die Bildung stabiler Regierungen werde von Wahl zu Wahl schwieriger, das Regieren auch. Und gleichzeitig würden demokratische Verfahren diskreditiert und Kompromisse diffamiert. Der Schlüssel zu einer Trendwende der öffentlichen Stimmung ist aus Steinmeiers Sicht eine Trendwende in der Wirtschaft. Und dafür seien Reformen nötig. Wo das Ziel stimmt, muss man Kurs halten, so der Bundespräsident an die Adresse der Bundesregierung und rief dazu auf, Mut zur Erneuerung zu haben und auch im Gegenwind entschlossen zu bleiben.
1: Am Rande der Feierlichkeiten in Bremen hat die Polizei eine Kundgebung gestoppt. Von Teilnehmern war eine Deutschlandflagge verbrannt worden, wie ein Polizeisprecher mitteilte. 4 Beamte wurden leicht verletzt, als sie die Personalien aufnehmen wollten. Sind sie mit Fahnenstangen angegriffen worden. Die Demonstration richtete sich gegen Militarismus und Kriegstreiberei. In der Straße von Hormus sind iranischen Angaben zufolge heute 2 Öltanker beschossen worden. Damit erhöht sich die Zahl der angegriffenen Handelsschiffe innerhalb der vergangenen Tage auf 8. Aus Istanbul Christian Buttgereit.
3: Nach Angaben der iranischen Nachrichtenagentur Fars wurde der zuletzt beschossene Öltanker von US-Kriegsschiffen Richtung Oman eskortiert. Einzelheiten zu Schäden sind noch nicht bekannt. Zuvor war ein offenbar unter griechischer Flagge fahrender Tanker 4 Seemeilen östlich des Oman durch ein Projektil getroffen worden. Am vergangenen Dienstag hatte der Sprecher der iranischen Revolutionsgarden erklärt, jedes Schiff werde Schaden erleiden, wenn es versuche, die Straße von Hormus ohne Genehmigung des Iran und außerhalb der von ihm festgelegten Routen zu durchfahren.
1: Die Grünen kritisieren die Entscheidung der G7-Staaten, Öl und Diesel aus den nationalen Reserven freizugeben. Der Wirtschaftspolitiker Kellner bezeichnete die Entscheidung als politische Dummheit. Die Bundesregierung dagegen spricht von einem wichtigen Zeichen für die Handlungsfähigkeit und Geschlossenheit der G7, dem Bündnis 7 wichtiger Industrienationen. Die Freigabe erfolgt, nachdem US-Präsident Trump darauf gedrängt und zwischenzeitlich mit einem Exportstopp von Diesel aus den USA gedroht hatte. Dies hätte die Versorgung insbesondere in der EU treffen können. Rund die Hälfte der Dieselimporte kommt aus den USA. Das Wetter wechselnd bewölkt und trocken, höchstens 15 bis 19 Grad. In der Nacht zwischen Nord- und Ostfriesland Schauer, Tiefstwerte 14 bis 5 Grad. Morgen mal Sonne, mal Wolken, im Nordwesten etwas Regen, maximal 17 bis 21 Grad. Das waren die Nachrichten.
4: Und ich bin Don Pablo Mulemba.
5: Das ist Springerstiefel, Alpha oder Opfer.
6: Wir saßen in der Bushaltestelle und haben mir dann sämtliche Sachen an den Kopf geschmissen.
4: Das ist Clemens. Clemens ist 24 und wohnt in der Altmark, einer Region an der Grenze zwischen Sachsen-Anhalt und Brandenburg.
6: Ich kann jetzt nicht mehr wiedergeben, was es war. Ich weiß halt, wie gesagt, dass es aber nur mich in diesem Moment wirklich eingeschüchtert hat, weil ich zum ersten Mal mit dieser Situation auseinandergesetzt worden bin.
4: Clemens macht Drag. Das heißt, er spielt in seinen Performances mit Geschlechterrollen. Er trägt Perücken, Kleider und Absatzschuhe.
6: Mein Outfit ist dann eher so ein bisschen goldenes Landsieger basierend. Also es war auch nur so ein schwarzes Kleidchen mit so einer Perlenkette, mit so einem kleinen Kopfschmuck.
4: In dieser Nacht 2019 hat Clemens gerade seinen ersten Auftritt hinter sich. Er war super aufgeregt und hat vieles gar nicht bedacht.
6: Dadurch, dass es mein erstes Mal war, hatte ich keine Wechselklamotten bei und auch kein Abschminkzeug, nichts, gar nichts.
4: Clemens hatte auch nicht bedacht, dass ein Kleid ja keine Hosentaschen hat. Seine Wertsachen hat er deshalb einer Freundin in die Hand gedrückt. Die Freundin ist mittlerweile aber bei Freunden. Und Clemens muss da jetzt alleine in seinem Drag-Outfit hinlaufen. Als er am Busbahnhof vorbeikommt, pöbeln ihn 2 Personen an.
6: Mit meiner Mutter hat er auch schon immer sich Sorgen gemacht. Und bin halt auch immer mit diesem Mindset schon so ein bisschen reingegangen, dass ich mir gesagt habe, okay, es könnte was passieren. Hab dann zwar durch diese ganzen positiven Gefühle in den Arm verdrängt, aber das kam dann halt natürlich in dem Moment sofort wieder hochgeschossen.
5: Was für ein Mann will ich sein? Diese Frage stellen sich in dieser Episode 2 junge Männer. Und sie finden völlig verschiedene Antworten.
4: Clemens merkt auf seinem Dorf in Sachsen-Anhalt früh, er ist anders als die Jungs um ihn herum. Also baut er eine Fassade auf.
5: In der letzten Episode hat Leo erzählt, dass er nicht mit allen Aussagen von Influencern wie Andrew Tate mitgeht. Ein paar Aspekte mag er und alles andere blendet er aus. Ich frage mich, ob das wirklich so einfach ist und was passiert, wenn man deren Weltbild übernimmt, so wie Elias.
7: Dieser Typ da in deinem Handy, der dir erzählt, dass du eigentlich alles, was du brauchst, hast, um erfolgreich zu werden, also das lässt sich dann besser fühlen im Sinne von, okay, eigentlich bin ich gar nicht so scheiße.
5: Ich bin Henrik Bolz.
4: Und ich bin Don Pablo Mulemba.
5: Das ist Springerstiefel, Alpha oder Opfer, Episode 2, anders als die anderen.
8: Hi.
9: Hallo, Clemens.
8: Hi.
9: Pablo, freut mich. Können gerne reinkommen.
8: Danke.
9: Guten Tag gefunden.
4: Als ich bei Clemens zu Hause im Örtchen Hindenburg stehe, fühle ich mich direkt willkommen. In der Ecke chillt eine Katze.
9: Der eigentliche Name, den ich an sich für sie gedacht habe, war Nike, wie die Siegesgöttin. Aber ich will nicht draußen stehen und nach Schuhen rufen, weshalb wir ihr da eigentlich nur Spitznamen geben.
4: Und Clemens Mutti ist auch dabei.
10: Na klar, immer rein. Nur darauf achten bei der Größe.
9: Ja.
10: Alles niedrig.
4: Wir sitzen in der Stube, es gibt starken Kaffee und Schnittchen. Alles ganz gemütlich. Aber die Themen, über die ich hier mit ihm sprechen will, sind eher unbequem. Mittlerweile geht Clemens sehr offen damit um, dass er schwul ist. Aber trotzdem gibt es immer wieder Situationen, wo er vorsichtig wird.
6: Also ich bin ein bisschen eingeschüchtert, wenn neue Männer hier zum Beispiel im Dorf leben oder auf den Dorffeiern sind. Dann bin ich natürlich mehr eingenommen. Probiere dann so auf die Signale zu achten, wie die so gehen, weil viele Männer haben so diese Probleme mit Femininität.
4: Clemens steht zu seiner Feminität, obwohl er Angst vor doofen Sprüchen oder sogar Ablehnung hat. Weil eben viele ein Problem damit haben, wenn ein Mann zu feminin ist. Clemens ist das jüngste von 4 Geschwistern. Das Küken, sagt er selber. 2 Brüder und eine Schwester. Die Brüder sind um die 20 Jahre älter als er. Als Clemens in der ersten Klasse ist, trennen sich seine Eltern und sein Vater zieht zu seiner neuen Freundin.
6: Und dadurch ist ein bisschen das Verhältnis zwischen mir und meinem Vater in die Brüche gegangen. Und hatten dann halt auch wenig Kontakt, also halt nur mal so zum Geburtstag, zu Weihnachten oder Ostern mal so geschrieben, hier, frohe Ostern, und das war's eigentlich. Mit meinen Brüdern habe ich halt auch nicht so das große Verhältnis, dass ich mit denen irgendwie miteinander über solche tiefen Thematiken rede, sondern wirklich eigentlich nur so oberflächlich.
4: Mit seiner Mutter kann Clemens aber schon gut reden und vor allem auch mit seiner großen Schwester.
6: Sie ist halt wirklich mit die wichtigste Person in meinem Leben und hat mir auch immer in allen schwierigen Zeiten zur Seite gestanden und mich unterstützt. Und sie hatte eine große Posterwand, wo dann auch zum Beispiel Poster von den aktuellen Girl-Groups aus ihrer Zeit da waren. Also zum Beispiel kann ich mich daran erinnern, dass da ein Pussycat Dolls Poster da war und das ist mit einer meiner Lieblingsbands und das ist schon so prägend gewesen.
4: Ja, Pussycat Dolls sind jetzt, sage ich mal, nicht die typische Band, die man als Junge cool findet. Clemens liebt die aber. Und dass er irgendwie anders ist als die anderen, fällt seiner Mutter Regina schon früh auf.
11: Ganz doll ist das aufgefallen. Clemens hatte seine Freunde, die er hatte, waren ganz viele Mädels. Die waren ganz heiß auf Clemens. Er war lieb, er war feinfühlig, zart. Fußball, Autos, es hat ihm überhaupt nicht interessiert. Und unsere Oma hat Clemens immer die Fingernägel lackiert im Kindergarten schon. Das fand er schon immer toll. Da haben wir schon gemerkt, halt stopp. Irgendwas ist da anders.
4: Und dieses Anderssein wird für Clemens bald zu einem Problem. Nach unserem Gespräch bei ihm zu Hause fahren wir nach Osterburg, eine kleine Stadt um die Ecke. Hier ist Clemens bis zur 9. Klasse aufs Gymnasium gegangen. Ich muss sagen, super idyllisch hier. Die Sonne scheint, die Vöglein zwitschern und während wir zu seiner alten Schule spazieren, lässt Clemens seine Schulzeit Revue passieren. Mit gemischten Gefühlen.
6: Weil ich halt, sag jetzt mal nicht ich selbst da auf dieser Schule, sondern eher so meine Fassade da komplett gespielt hatte. Weil es halt wirklich diese Phase war, wo ich halt mit am meisten gekämpft habe in meinem Leben. Wo dieser innere Kampf einfach am meisten stattgefunden hat.
4: Clemens redet in unserem Gespräch viel über diesen inneren Kampf. So wie ich es verstehe, stand einfach das, was normal für Jungs galt, sehr in Konflikt mit dem, wie er sich gefühlt hat.
6: Ich musste ja erstmal selbst damit kämpfen, mich selbst zu akzeptieren, das überhaupt wahrzunehmen, dass ich schwul bin. Beziehungsweise wusste ich das damals noch nicht, ob ich überhaupt schwul bin oder was ich bin. Ich bin ja selbst noch gerade aktuell in der Phase, mich wirklich zu 100% kennenzulernen. Damals wusste ich ja noch weniger, wer ich bin.
4: Aber klar, der Struggle ist natürlich nicht nur innerlich. Auf der Schule sieht Clemens, was mit denen passiert, die nicht reinpassen.

0: dieser Schal wohl halt so verspottet, weil ich als Mann auch außerhalb des Winters einen Schal getragen habe. War halt kein cooles Gefühl, weil wenn man so schon sehr unsicher ist und mit sich kämpft, ist es einfach nur eine Förderung der Unsicherheit und man zieht sich dann noch schneller zurück.
1: Und genau das macht er dann auch.
0: Ein großer Vorteil von mir war halt, dass ich sehr unsichtbar war zu der Zeit, weil ich so unsicher mit mir selbst war und halt so wenig mich geäußert habe, sehr introvertiert war und dann halt schnell in Anführungsstrichen Vergessenheit geraten bin und halt nur so ein Anhängsel war und die mich viele Leute da gar nicht so wirklich kannten auf der Schule.
1: Nach 10 Minuten kommen wir bei Clemens alter Schule an. Auf dem Schulhof fällt uns direkt ein Schild auf.
0: Willkommen an alle Menschen, alle Geschlechter, alle Sprachen, alle Religionen, jedes Aussehen, jede Liebe.
2: War dieses Schild hier schon damals da, als du hier auf der Schule warst?
0: Nee, dieses Schild war noch nicht da.
2: Wie fühlt sich das an, wenn du das jetzt hier im Nachhinein liest?
0: Gemischte Gefühle. Also ich finde es gut, dass es jetzt da ist. Aber ich denke, als jugendlicher, unsicherer Mensch hätte ich mir gewünscht, dass diese Unterstützung da schon da gewesen wäre.
1: Ich bekomme in diesem Moment das Gefühl, in Clemens arbeitet es. Dass dieser Ort nicht die besten Erinnerungen bei ihm wachrüttelt. Und dass ihn dieses Schild auch irgendwie ärgert. Vielleicht, wäre er diese Worte damals als Schüler selbst richtig dringend gebraucht hätte.
0: Also so ein bisschen habe ich Angst, dass ich viele Sachen in meinem Leben verpasst habe, einfach nur, weil ich diesen Kampf mit mir selbst hatte und ich dadurch sehr introvertiert war. Und diese Zeit kommt halt einfach nicht zurück. Das ist halt eine Schulzeit, die hast du einmal in deinem Leben. Und ab dem Punkt, wenn du, sag ich mal, dich da nicht ausgelebt hast, hast du halt die Zeit nicht wieder.
1: Nach der 9. Klasse geht er vom Gymnasium ab und fängt kurz darauf eine Ausbildung zum Industriekaufmann an. Und 2019, also 3 Jahre später, trifft er plötzlich eine Entscheidung, die alle in seinem Umfeld extrem überrascht.
0: Die Musik ging dann los und dann habe ich angefangen. War natürlich sehr unsicher, war ein bisschen wackelig.
1: Clemens und ich sitzen jetzt in einer Sporthalle in Osterburg. Genau hier hat er seinen allerersten Drag-Auftritt. Und das direkt vor 1000 Leuten auf der Abi-Feier von seinem ehemaligen Jahrgang. Das Motto der Feier war Wilde 20er. Und es sollte eine Drag-Performance geben. Er erzählt mir, dass seine beste Freundin ihn dafür vorgeschlagen hat. Und er sagt ja und plant eine Performance zu Work Bitch von Britney Spears.
2: Das ist ja schon, sag ich ja denn mal, etwas, ein sehr extrovertierter Move, zu sagen, ey, ich stelle mich jetzt von meinen ehemaligen Mitschülern, von meiner ehemaligen Klasse einfach auf eine Bühne und mach das. Was hat dir so letzten Endes dann doch so diesen Anstupser ergeben, dass du gesagt hast, Alter, ich mach das jetzt einfach?
0: Ich habe mich da gerade wirklich viel mit Drag befasst und habe wirklich viel Drag Race geguckt und mich auch auf sozialen Medien mit Drag befasst.
3: Gentlemen, start your engines. May the best woman win.
1: Das ist die Catchphrase aus RuPaul's Drag Race, einer Reality-Wettbewerbsshow der US-amerikanischen Drag-Ikone RuPaul. Die Drag-Queens treten in verschiedenen Challenges gegeneinander an, also zum Beispiel Lip-Sync-Performances, Outfits, Comedy, bis am Ende eine als America's Next Drag Superstar gekrönt wird. Hier in der Sporthalle kommen auch bei mir Erinnerungen an die Schulzeit hoch. Irgendwie sehen auch alle Schulsporthallen in Deutschland gleich aus. Die gleichen bunten Linien auf dem grauen Boden, Basketballkörbe an der Wand, Sprossenwände, Kletterstangen und der obligatorische Mattenwagen. Ihr kennt's vielleicht. 2 der blauen Matten haben wir uns zum Draufsitzen auf den Boden gelegt.
0: Das war ja nicht nur das erste Mal in Drag, wo ich mit Schülern war, auch ein großer Schritt für mich selbst. Ein großer Schritt, meine eigene Femininität zu akzeptieren. Ich habe meine Beine komplett rasiert an den Armen, damit ich halt wirklich so die feminine Illusion so gut wie möglich treffe. Hab dann eine Netzstrumpfhose angehabt, ein lilanes Kleid, das so ein bisschen oben offen war. Hatte dann schon eine Perücke, die war tatsächlich sehr grell neongrün. Ich weiß nicht, was diese Entscheidung getroffen hatte, aber die war sehr grell und neongrün, hat aber auch gut im Blaulicht geleuchtet gehabt. Das war tatsächlich sehr geil.
1: Geschminkt wird Clemens von seiner besten Freundin. Dann fahren sie gemeinsam zur Halle. Eine Stunde vor dem Auftritt kommen sie dort an.
0: Und da bin ich ja schon vollkommen fertig, in voller Montur hier reingekommen in die Halle. Und dann war schon so dieser erste große Moment für mich, mich meinen ganzen ehemaligen Mitschülern zu präsentieren. So

0: Vor allem so mit den Jungs aus meiner Klasse, wo ich doch schon so ein bisschen auf Problematiken damals gestoßen bin, mit dem, wer ich nun mal bin. Genau, aber von denen kamen halt alle gute Rückmeldungen und weshalb ich da eigentlich auch ein gutes Mindset hatte.
1: Alle sind gut drauf. Clemens fühlt sich wohl. Aber da ist ja noch der Auftritt.
0: Und dann kam halt dieser Moment, dass ich aufgerufen wurde von dem Moderator. Der Halbkreis war da. Ich musste dann von dem Publikum aus auf die Bühne alleine gehen und da fing dann schon ein Jubel an, wo ich dann schon gemerkt habe, okay, das ist ein Push. Das boostet mich nochmal so ein bisschen. Die Musik ging dann los und dann habe ich angefangen. Und bis ich dann wirklich diese Jubelrufe gehört habe, dass es den Leuten, auch wenn es viel Großteil von meinen Freunden kam, die dann mich einfach nur unterstützt haben, hat mir das so einen Boost gegeben, dass ich es dann durchgezogen habe und immer mehr geben wollte. Immer mehr geben wollte mit jedem weiteren Jubelruf.
1: Clemens hat mir ein Video von dem Auftritt geschickt. Ich habe es mir angeschaut und gedacht, hier zeigt Clemens allen, wer er wirklich ist. Er, der er am liebsten gar nicht bemerkt werden wollte, um nicht ins Visier zu geraten. Und jetzt steht er da als Drag Queen und zieht eine super Performance ab.
0: War dann halt wirklich danach fix und fertig. Der Geschrei war halt groß, also im positiven Sinne der Geschrei. Und war halt ein toller Moment.
1: Leider hält die positive Stimmung nicht den ganzen Abend über. Das habt ihr am Anfang dieser Folge schon gehört. Auf dem Weg zu seiner besten Freundin wird Clemens am Busbahnhof angepöbelt.
0: Die mich angepöbelt haben, die saßen in der Bushaltestelle und haben mir dann sämtliche Sachen an den Kopf geschmissen. Ich weiß halt, wie gesagt, dass es aber nur mich in diesem Moment wirklich eingeschüchtert hat, weil ich zum ersten Mal mit dieser Situation auseinandergesetzt worden bin.
2: Ich würde sagen, diese Situation, diese Anfeindung, hat das auch nachhaltig irgendwas mit dir gemacht, verändert?
0: Ja, ich habe ja gesagt, ich möchte mindestens einmal mein Leben Drag machen, was ich an dem Tag gemacht habe. Und dann ging es halt für die Entscheidung, machst du es weiter oder machst du es nicht weiter.
2: Mhm.
0: Und bei der Entscheidung ist natürlich genau dieser Moment mit reingeflossen, weil war halt nun mal negatives Feedback, also wirklich dolle negativ, wo es mich halt total eingeschüchtert hat, wo sich dann auch natürlich auch Angst ausgebildet hat. Aber im Endeffekt waren dann diese positiven Gefühle, die ich an diesem Abend gekriegt habe, dieses Gefühl selbst, was in mir drin war, viel größer als die Angst, die sich generiert hatte. Wo ich durch dann natürlich gesagt habe, ich mache das weiter, auch wenn die Leute so reagieren können.
1: Gleich bei seinem ersten Auftritt erlebt er, wie gut sich das anfühlt, vom Publikum als der Clemens gefeiert zu werden, der Drag macht. Und gleichzeitig ist da jetzt diese Angst.
0: Ab dem Zeitpunkt war mir halt klar, ich gehe nie wieder alleine in Drag unterwegs. Ich suche mir immer Leute, mit denen ich entweder telefonieren kann oder mit denen ich bei mir dabei habe. Ich achte halt mehr auf meine Sicherheit. Vor allem, wenn ich auch in dieser Region wie hier unterwegs bin, wo diese Chance ist, nur mal angefeindet zu werden.
1: Ein paar Monate nach seinem großen Drag-Auftritt in der Sporthalle kommt der erste Lockdown. Da ist Clemens gerade 18. Auf einmal sind junge Menschen isoliert und können nicht einfach rausgehen, Freunde treffen, feiern gehen. Für Clemens ist es aber auch eine Zeit, in der er sich das erste Mal so richtig mit seiner Identität auseinandersetzt.
0: Ich wusste halt lange Zeit nicht, wohin ich mich einordne. Ich wusste zwar, ich bin anders, auch anders in Anführungsstrichen, anders als die normalen Kinder in meiner Region, weil ich kannte halt einfach nur mal nicht viel anderes. Und ich habe halt diese dolle, ausgeprägte feminine Ader bei mir gespürt und die hat mich sehr verwirrt als Jugendlicher, weil ich halt wirklich nicht wusste, wo steckst du die hin.
1: Und diese Verwirrung geht so weit, dass er auch kurz in Frage stellt, ob er überhaupt ein Mann ist.
0: Bin ich vielleicht transsexuell oder bin ich nun wirklich ein Mann, bin ich nur eine Frau, bin ich irgendwas dazwischen, was bin ich? Und Drag hat mir halt bei der Antwort sehr dolle geholfen, weil ich gemerkt habe, ich kann einfach mal meine innere Queen, meine innere Diva rausholen und das hat mir halt irgendwie sehr viel Gleichgewicht reingebracht in mein Leben. Auch wirklich zu 100% sicher sage, dass ich ein Cis-Mann bin und ich dazu auch stehe und es einfach wirklich nur eine Verwirrung war, weil ich diese feminine Seite nicht wirklich zuordnen konnte.
1: Clemens muss für sich herausfinden, ob es nicht auch noch ein anderes Männerbild gibt, als das, was er als Kind und Jugendlicher auf dem Dorf kennengelernt hat.
0: Und da hat mir Corona-Zeit dolle geholfen, weil ich halt wirklich die Zeit nutzen konnte und die in mich selbst investieren konnte. Und dann wirklich auch diesen entscheidenden Schritt gegangen, dass ich gesagt habe, okay, ich fange jetzt mit meinem Outing an.
1: Clemens hat seinen ersten Drag-Auftritt vor seinem Coming-out. Erst durch diese Erfahrung und die Corona-Zeit kann er all seine Gefühle und Gedanken überhaupt erst sortieren. Und das will er dann auch den Menschen mitteilen, die ihm am nächsten stehen.
3: Und dann kam Clemens dann irgendwann und hat gesagt, Mutti, wir müssen mal beide reden. Innerlich habe ich gedacht, alle klar,
0: ich dachte mir so, okay, du musst es jetzt einfach sagen, du Mutti, ja, ich bin schwul. Und sie guckt mich nur so an und sagt so, ja, cool, möchtest du jetzt eine Umarmung haben? Also komplett normal, ohne dass da eine Problematik war, dass irgendwas Besonderes wäre.
3: Dann habe ich gesagt, Clemens, sag ich, das ist doch egal. Wo ist es wichtig? Für mich nicht. Sag ich, du bist mein Kind, ich hab dich lieb.
1: Clemens hat einen langen Weg hinter sich, weil so wie Männer in seinem Umfeld sein sollen, so war er nie. Das zu akzeptieren war ein oft einsamer Kampf. Statt sich zu verstecken, steht Clemens jetzt auf Bühnen. Er zeigt, wer er ist und ist glücklich damit.
4: Etwa zur gleichen Zeit, in der Clemens sich dazu entscheidet, Drag zu machen, also 2019, sitzt 600 Kilometer weiter ein 13-Jähriger vor seinem Bildschirm. Und der findet auch jemanden, der ihm sagt, du bist okay.
5: Du bist besonders, aber du bist besonders, weil die anderen so schlecht sind. Die anderen Männer, die verhalten sich alle so weiblich. Der Rest der Gesellschaft ist verkommen.
4: Und während Clemens versucht, sich von den ganzen Klischees darüber, wie Männer zu sein haben, zu befreien und endlich einfach er selbst zu sein, eignet sich Elias zur gleichen Zeit immer mehr von genau diesen starren Vorstellungen an.
5: Das kam so schleichend. Das waren anfangs immer nur so ganz harmlose Videos, nur so geile Videos, keine Ahnung, zum Beispiel jetzt, wie die ihren Lamborghini vorfahren oder wie die irgendeine krasse Story erzählen.
4: Ich sitze in Berlin im Studio. Vor mir auf dem Bildschirm Elias aus seinem Jugendzimmer in Reutlingen. Süddeutschland also. Mittlerweile ist er 19, freundliches Lächeln auf dem Gesicht, Typ, sympathischer Sportstudent. Er erzählt mir, wie sein Leben mit 13 so war.
5: Ich hatte einen ganz normalen Schulalltag eigentlich zu der Zeit. Klar, ich war auf dem Gymnasium, 7. Klasse. Ich habe damals noch Schlagzeug gespielt, mal Tischtennis, anderes Hobby spiele ich immer noch. Klar, halt noch Freunde treffen. Ich würde sagen, ein relativ regulärer Alltag, aber halt ein bisschen soziale Probleme und halt irgendwie auch in dieser, sag ich mal, Teenagerphase, wo man so ein bisschen Lust an vielen Sachen verliert und unzufrieden mit sich selber ist.
4: Elias klingt für mich wie ein ziemlich typischer Junge in dem Alter. Schule, Freunde, Hobbys und ein diffuses Gefühl von Unzufriedenheit.
2: Hast du viel Zeit online verbracht?
5: Tatsächlich, ja. Ich war, seit ich, glaube ich, 11 oder 12 bin, seit ich mein erstes Handy bekomme, also erstes Smartphone so gesehen, war ich so richtig im Gaming, so ein bisschen im Gaming drin, in verschiedene Richtungen, alles Mögliche. Das ist so mein erster Kontakt mit YouTube und so gewesen und auch mit dann später TikTok eben oder auch Instagram war dann immer über Gaming und YouTube und Influencer und so. Das war so mein Einstieg ins Social Media.
4: Und dann bleibt er immer öfter auf ganz bestimmten Content hängen.
5: Also ursprünglich waren es ja harmlose Videos und da ging es eigentlich meistens um Lifestyle und Erfahrungen und Erfolg im Endeffekt. Und das hat mich am Anfang gecatcht. Ich bin ja, sag ich mal, in einem relativ normalen Haushalt groß geworden, nicht wirklich, also nicht wohlhabend. Dementsprechend fand ich das, was sie da alles hatten und was sie da erreicht haben, sehr, sehr beeindruckend. Und das war für mich dann so ein bisschen, okay, das ist cool, das will ich auch schaffen.
4: Elias' Mutter ist aus der Slowakei. Er ist zweisprachig aufgewachsen und meint, das hat ihm generell dabei geholfen, Sprachen zu lernen. Sein Vater arbeitet viel, ist oft weg und in Elias' Leben nicht sehr präsent.
2: Hat das auch Antworten auf Fragen gegeben, die du dir gestellt hast oder irgendwie auch was geliefert, wonach du da auf der Suche warst?
5: Also ja, das hat mir auf jeden Fall so eine Art Vorbildrolle, klar, auf jeden Fall. Aber auch durch diesen Motivational Talk, dieser Typ da in deinem Handy, der dir erzählt, dass du eigentlich alles, was du brauchst, hast, um erfolgreich zu werden und dass du das auch schaffen kannst, wenn du dich dafür anstrengst.
4: Der Typ im Handy, von dem Elias spricht, das ist jemand, über den ich auch in Schwerin mit Leo gesprochen habe. Der Manosphere-Influencer Andrew Tate. Tate hat oft erzählt, wie das bei ihm war. Er war zwar ein erfolgreicher Kickboxer, aber trotzdem quasi pleite, weil ihn das System, die Matrix, wie er es nennt, unten halten wollte. Also hat er zusammen mit seinem Bruder Tristan Tate ein Webcam-Business aufgebaut. Frauen zogen sich dort vor der Kamera gegen Geld aus, während vor allem die Brüder daran verdient haben. Das Geld steckte er in Kryptowährungen. Später hat er eine Plattform für Online-Kurse aufgebaut. Junge Männer sollten dort lernen, wie sie es ebenfalls aus dem System schaffen und reich wie er werden. So das Versprechen.
5: Also das lässt sich dann besser fühlen im Sinne von, okay, wenn der Typ, der das schon geschafft hat, mir sagt, eigentlich kann ich es auch schaffen, dann muss da ja was dran stimmen. Die so selber dieses Gefühl gibt, okay, eigentlich bin ich gar nicht so scheiße.
4: Du kannst das schaffen. Und wenn du weißt, wie die Welt funktioniert, gehörst du zu den Gewinnern. In seinem echten Leben fühlt sich Elias zu der Zeit aber eher machtlos.
5: Also unter anderem durch meinen damaligen Sitznachbar in der Schule habe ich mich einfach sozial gesehen in der Schule einfach nicht wohlgefühlt, weil ich das Gefühl hatte, dass ich mit der Situation nicht zufrieden bin und ich habe versucht, so drastisch Sachen zu ändern, auch wenn das keinen Einfluss auf das hatte, was mich am Ende gestört hat. Es hat mich dann halt auch relativ unglücklich gemacht, weil ich gemerkt habe, egal was ich irgendwie ändere, ich werde irgendwie mit der Situation trotzdem nicht glücklicher oder es ändert nichts daran.
4: Elias wird in der Schule von einem Sitznachbarn fertig gemacht. Deshalb geht es ihm immer schlechter. Er sucht nach Hilfe und glaubt, er findet sie bei Manosphere-Influencern. Er versinkt geradezu in deren Content. Und irgendwann fühlen sie sich wie Bekannte an.
5: So ein großer Bruder, aber wie so ein Typ auf deiner Schulter, der dir gut einredet im Endeffekt. Er gibt dir Komplimente, er sagt dir, dass du es schaffen kannst. So, er sagt, er glaubt an dich und das resoniert in dir.
4: Am Anfang geht es um lustige Anekdoten, Lifestyle, Erfolg, um Geld, um Selbstbewusstsein. Zumindest wirkt es so. Aber je länger Elias diese Videos schaut, desto weniger geht es darum, wie er sein Leben verbessern soll. Und desto mehr darum, wer angeblich dafür verantwortlich ist, dass es ihm schlecht geht. Denn wenn du selbst nicht das Problem bist, dann muss es wohl jemand anderes sein. Und da macht es Klick.
5: So ist der Rest der Gesellschaft, so ist der Rest der Masse. Und das ist falsch. Und das ist das Problem in der Gesellschaft. Und diese spezielle Gruppe an Menschen macht Fehler, die die Gesellschaft zerstören. Diese Menschengruppe macht die Gesellschaft schlechter im Endeffekt.
4: Elias ist immer überzeugter, dass nicht er schuld an seinen Problemen ist. Es sind schwache Männer, es sind Homosexuelle, es sind Frauen, es sind Ausländer. Was als Motivationscontent beginnt, führt Elias bald in rechtsextreme Ideologien. Wie schnell das passiert, erzählt er mir in der nächsten Folge.
1: Und ich spreche in der nächsten Episode mit Clemens darüber, wie es heute für ihn ist, als offen schwuler Mann in der Altmark zu leben. In einer Zeit, in der es immer mehr Angriffe gegen queere Veranstaltungen gibt.
6: Da haben Außenstehende so Wasserballons gemacht mit Kuhurin und diese halt in die Menschenmasse geschmissen und halt aber auch probiert, den Wagen von uns zu treffen und da stand ich halt drauf.
1: Wir hören uns. Das war Springerstiefel, Alpha oder Opfer.
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0: Es ist 22 Uhr. 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
1: Die Nachrichten mit Kerstin Fischer. Guten Abend. Bei der Bundesagentur für Arbeit gibt es weiter Probleme mit den Online-Angeboten. Schon seit Freitagnacht funktionieren viele nicht mehr. Laut der Behörde ist der Grund kein Hackerangriff, sondern eine technische Störung. Ina Pflug berichtet.
2: Der Ausfall betrifft unter anderem die Arbeitslosmeldung. Betroffene, die sich deswegen nicht zum Stichtag 1. Oktober arbeitslos melden konnten, sollen aber keine Nachteile haben. Die Bundesagentur will Kundinnen und Kunden Anfang der Woche darüber informieren, wie solche Fälle geregelt werden.
1: In Köln ist eine Demonstration von AfD-Anhängern von Gegendemonstranten gestoppt worden. Sie sollte eigentlich von der Südstadt zum Dom führen. Ronja Henke berichtet.
3: Immer wieder stellten sich Gegendemonstranten dem Aufzug in den Weg und brachten die Demonstration der AfD-Anhänger zum Stillstand. Nach Angaben der Polizei beteiligten sich deutlich mehr Menschen an der Gegendemonstration als zunächst erwartet. Die Zahl der Teilnehmer habe zeitweise im vierstelligen Bereich gelegen. Für die AfD-Demonstration waren rund 200 Teilnehmer angemeldet. Tatsächlich kamen nach Polizeiangaben nur etwa 20 bis 30. Sowohl die Demonstration als auch die Gegenproteste verliefen laut Polizei friedlich.
1: Und darauf gucken wir auch. Am Rande der Feier zum Tag der Deutschen Einheit in Bremen ist eine Demonstration eskaliert. Laut der Polizei hätten teilnehmende Polizisten teils mit Fahnenstangen angegriffen. In Bonn ist das Beethoven-Festival zu Ende gegangen. Zu dem Klassik-Festival kamen in diesem Jahr 35.000 Gäste, so viele wie seit über 10 Jahren nicht mehr. Die Formel 1 bleibt bei den geplanten Rennen für das Saisonfinale und verlegt sie nicht wegen des Irankriegs. Demnach soll das vorletzte Rennen weiterhin in Katar stattfinden und das Finale Anfang Dezember in Abu Dhabi. Im US-Bundesstaat Kalifornien hat ein Freizeitpark eine Achterbahn jetzt dauerhaft geschlossen. Diese 4D-Bahn mit dem Namen X2 steht im Verdacht, Hirnverletzungen bei Fahrgästen verursacht zu haben. Gabi Biesinger berichtet.
4: Mediziner sagen, dass diese extremen Geschwindigkeiten, die rotierenden Sitze und diese abrupte Beschleunigung und das Bremsen, dass dabei empfindliches Hirngewebe und die Blutgefäße eben auf gefährliche Weise verdreht, gequetscht und gedehnt werden können und das dann zu diesen Hirnschädigungen führt.
1: Weltweit gibt es noch 2 weitere 4D-Achterbahnen, eine in Japan und eine in China. Das war WDR aktuell. Das Wetter in Nordrhein-Westfalen. In der Nacht ist es zunächst oft klar, später ziehen Wolken auf und teilweise bildet sich Nebel. Die Temperaturen gehen zurück auf 13 bis 5 Grad. Der Tag morgen startet teils mit Nebel oder Hochnebel, am Nachmittag wieder freundlich mit viel Sonne bei diesen Höchstwerten. In Nümbrecht 20 Grad, in Wesseling 21 und in Viersen 22 Grad. Die Zeit 22.03 Uhr.
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5: Unser Blick auf die Straßen beginnt auf der A1 Münster Richtung Dortmund. Zwischen Kamenzentrum und Kreuz Dortmund-Unna ist die A1 wegen einer Fahrbahnerneuerung bis Montag früh gesperrt. Die A40 Duisburg Richtung Essen ist zwischen Kreuz Duisburg und Kreuz Kaiserberg wegen Bauarbeiten in beiden Richtungen bis Montag gesperrt. Dann die A42 Kamp-Lindfort Richtung Dortmund ist zwischen Herne-Krange und Herne-Baukau in beiden Richtungen bis Dienstag früh gesperrt. Dort wird an Hochspannungsleitungen gearbeitet. Jetzt die A59 Köln Richtung Düsseldorf, die ist zwischen Monheim und Dreieck Düsseldorf-Süd wegen Bauarbeiten gesperrt. Die A61 Mönchengladbach Richtung Venlo ist zwischen Kaldenkirchen und Grenzwald gesperrt. Der Grund sind Bauarbeiten, Sperrung hier bis Montag früh. Und letzte Meldung, A81 Stuttgart Richtung Heilbronn. Der Engelbergtunnel ist zwischen Dreieck Leonberg und Stuttgart-Feuerbach wegen Wartungsarbeiten in beiden Richtungen bis 10 Uhr gesperrt. Gute und sichere Fahrt.
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5: Aus Hamburg, aus den Studios von NDR Info und mit Philipp Kaver heute am Tag der Deutschen Einheit. Willkommen. Bundespräsident Frank-Walter Steinmeier hat die Menschen im Land heute zum aktiven Einsatz für die Demokratie aufgerufen. Zum 36. Jahrestag des Einigungsvertrags zwischen der DDR und der Bundesrepublik sprach er von einer Gefährdung des Zusammenhalts durch Extremismus. Viele stärken ein Land. Das war das Motto der zentralen Einheitsfeierlichkeiten. Die haben diesmal in Bremen stattgefunden. Und dort appellierte der Bundespräsident an die Bürgerinnen und Bürger, sich nicht spalten zu lassen. In einer fast einstündigen Rede warnte Steinmeier ausdrücklich vor der politischen Demagogie extremistischer Kräfte. Birgit Sagemann berichtet.
6: Die deutsche Wiedervereinigung war ein Glücksmoment in der deutschen Geschichte, so Bundespräsident Frank-Walter Steinmeier beim Festakt in Bremen. Aber die aktuelle Stimmungslage in Deutschland bereitet ihm Sorgen.
7: Bald 4 Jahrzehnte nach der deutschen Einheit, nach vielfachen, ich glaube, historisch beispiellosen Anstrengungen, erklären große Teile der Bürgerschaft ihr Misstrauen gegen die politische Ordnung der Bundesrepublik.
6: Die Demokratie sei bedroht, warnte der Bundespräsident und rief politische Entscheidungsträger zu Nachdenklichkeit auf. Man müsse sich fragen, was Regierungen in Bund und Ländern in den letzten 3,5 Jahrzehnten versäumt hätten, dass so viele Menschen sich abwenden. Gründe für Selbstkritik gäbe es, sagte Steinmeier.
7: Aber eine besinnungslose Diffamierung der Bundesrepublik, des wiedervereinigten demokratischen Staates, ist eine Propagandalüge des Extremismus. Und diesen Stolz verdient unser Land, dass wir uns das nicht gefallen lassen, weder von äußeren Mächten, die uns spalten und schwächen wollen, noch von Extremisten im Inneren, die unsere Demokratie verhöhnen.
6: Die Botschaft des Bundespräsidenten, trotz mancher Schwächen sei Deutschland ein gutes Land. Doch populistische Parteien aller Couleur destabilisierten die Demokratie, schürten Stimmungen. Die Bildung stabiler Regierungen werde von Wahl zu Wahl schwieriger, das Regieren auch. Und gleichzeitig würden demokratische Verfahren diskreditiert und Kompromisse diffamiert.
7: Und das geschieht alles in einer Zeit, in der wir überlegte, stetige, professionelle, durchhaltefähige Regierungspolitik dringender brauchen denn je. Auch, meine Damen und Herren, um die tieferen ökonomischen und sozialen Ursachen der Verunsicherung erfolgreich zu bearbeiten.
6: Die Angst vor dem sozialen Abstieg, davor, dass das Leben nicht mehr bezahlbar sei und es den Kindern und Enkelkindern schlechter gehen werde, sieht Steinmeier als wesentlichen Grund dafür, dass so viele Menschen empfänglich sind für die Botschaften populistischer Parteien. Der Schlüssel zu einer Trendwende der öffentlichen Stimmung ist aus Sicht des Bundespräsidenten ein wirtschaftlicher Aufschwung. Und dafür seien Reformen nötig. Sein Appell an die Adresse der Bundesregierung:
7: Reformen sind immer ein Wagnis. Aber das ist meine Erfahrung in der Politik. Wo das Ziel stimmt, muss man Kurs halten. Das wird sich auszahlen, wenn auch mit Verzögerung. Bleibt entschlossen, gerade jetzt, wenn uns der Wind ins Gesicht weht. Wir haben viel zu verlieren, aber wir haben noch mehr zu gewinnen. Habt Mut zur Erneuerung.
6: Für seine gut 50-minütige Rede erhielt der Bundespräsident stehende Ovationen. Es war das letzte Mal, dass Frank-Walter Steinmeier am Tag der Einheit sprach. Seine Amtszeit endet im kommenden Jahr.
5: Die Rede von Bundespräsident Frank-Walter Steinmeier beim Festakt zum 3. Oktober in Bremen. Der Tag der deutschen Einheit, für manche einfach ein gesetzlicher Feiertag, für andere dagegen ein echter Feiertag, der mit Freude begangen werden kann. Professor Ulrich Eid ist Politologe an der Universität Freiburg. Meine WDR-Kollegin Ulrike Römer hat ihn gefragt, worüber wir uns am Tag der deutschen Einheit besonders freuen können.
8: Ja, ich glaube, wir können uns darüber freuen, dass wir, wenn man es mit etwas Abstand, wenn man es nüchtern betrachtet, doch in einem Deutschland leben, in dem wir allen Turbulenzen zum Trotz doch bislang sehr sicher leben und auch wirtschaftlich auf einem ganz guten Niveau bei allen sozialen Problemen. Aber der Vergleich mit anderen Ländern, glaube ich, zeigt es sehr deutlich.
9: In welchen Bereichen haben wir eine Form von Einheit erreicht, auf die wir Ihrer Ansicht nach stolz sein können?
8: Naja, wir haben die gemeinsame Verfassungsordnung und den gemeinsamen Rechtsrahmen. Das ist, glaube ich, schon mal ein ganz, ganz wichtiger Punkt, dass wir in einer freiheitlich-pluralistischen Demokratie leben und dass unsere Institutionen auch funktionieren. Und gleichzeitig zeigt sich natürlich, dass doch ein nicht unbeträchtlicher Teil, und der ist etwas größer im Osten als im Westen, mit der aktuellen Situation eben auch gar nicht zufrieden ist.
9: Könnte es auch sein, dass 36 Jahre Einheit diese Einheit nicht unbedingt dauerhaft zukunftsfest gemacht haben?
8: Also das hoffe ich im Moment noch nicht, aber es sind auf jeden Fall Fehler gemacht worden und die kann man sehr klar beschreiben. Also wir haben beispielsweise bei einem Teil der Bürgerinnen und Bürger in den östlichen Bundesländern einfach ein massives Gefühl der persönlichen Benachteiligung. Ich spitze es mal zu, manche sagen, wir sind immer noch Bürger zweiter Klasse und das macht sich fest etwa an dem, was die Ostbeauftragte der Bundesregierung ja gerade erst offengelegt hat, etwa der Anteil ostdeutscher in Führungspositionen, die Unterschiede bei dem Vermögen, was vererbt wird und so weiter und so fort. Das sind Faktoren. Und ein zweites kommt natürlich hinzu, das muss man auch sehr klar sagen, dass unsere westlich geprägten Parteien, die Parteien der demokratischen Mitte in Ostdeutschland einfach nicht präsent sind, dass sie im Moment wahrgenommen werden mit Kürzungsprogrammen, mit Reformen, die letztlich Streichungen bedeuten. Und Parteien am politischen Rand setzen sehr viel mehr auf emotionale Zugehörigkeit, auf Wahrnehmung der Menschen. Und das verfängt im Moment. Und das ist natürlich keine beruhigende Situation.
9: Sie sagen es, Einheit und das Gefühl von Einheit hat im Moment jedenfalls sehr viel mit Gefühl zu tun. Inwieweit kann Politik da überhaupt nüchtern gegensteuern, also an deutscher Einheit und ihrer Komplettierung zielgerichtet arbeiten?
8: Ich glaube, es gibt zwei Punkte. Die Notwendigkeit von Reformen wird ja eigentlich gar nicht bestritten. Mhm. Aber man muss sich natürlich fragen, wozu? Was ist denn die Zielvorstellung, wo wir hinwollen? Was bringen diese Reformen, damit wir auch in 10, 15 Jahren in diesem Land sicher leben können, was etwa die Gesundheitsversorgung angeht, was auch die nächste Generation angeht, wenn es um die Renten geht und so weiter und so fort. Also es geht nicht einfach nur um Streichen, um Sparen, sondern da muss eine Vision dahinter stehen, die auch klar benannt wird. Das, glaube ich, der eine Punkt. Und der zweite Punkt ist, das ist meine Sicht der Dinge, ich glaube, dass in den ostdeutschen Bundesländern die Aufarbeitung der DDR-Vergangenheit, das Aufwachsen in einem autoritären Fürsorgestaat auch noch nicht vollumfänglich wirklich diskutiert worden ist. Das kennen wir aus Westdeutschland, das war in den 50er, 60er, Anfang 70er Jahren bei uns genauso. Das ist aber auch ein ganz wichtiger Punkt. Was bedeutet es, Demokratin, Bürgerin zu sein? Was für Erwartungen habe ich an den Staat? Wie realistisch sind die? Wo bin ich selber mit Eigeninitiative gefragt? Das sind alles ganz wichtige Punkte, auch für unsere Demokratie.
9: Ist das ein Punkt, der uns nach 36 Jahren im Grunde immer noch trennt?
8: Ja, leider schon. Das sieht man ja schon, dass es doch einen Teil der Menschen gibt, die in einer großen Passivität inzwischen verharren. Das hat Gründe, über die wir jetzt ausführlicher nicht sprechen können. Aber die müssen wir wieder als aktive Bürgerinnen und Bürger gewinnen. Das heißt, sie müssen sich selber wahrnehmen, sie müssen vorkommen, sie müssen sich zugehörig fühlen. Und wir müssen auch darüber sprechen, welche Erwartungen habt ihr denn in einer Demokratie an den Staat? Und sind die realistisch? Und da ist das Erbe der DDR natürlich auch noch präsent in Teilen unserer ostdeutschen Bevölkerung.
5: Sankt Ulrich Eid, er ist Politologe an der Universität Freiburg. Zum Tag der Deutschen Einheit gehört immer auch das Bürgerfest. An rund 350 Ständen haben die Menschen noch bis morgen die Möglichkeit, sich zum Gastgeberland Bremen, zu den Verfassungsorganen oder zu den anderen 15 Bundesländern zu informieren. Aus Bremen berichtet Mario Neumann.
10: Mit knapp 20 Metern ist die Warteschlange am Glücksrad neben dem Bundesratspavillon eine der längeren auf dem Bürgerfest zum Tag der Deutschen Einheit in Bremen. Wenn es stehen bleibt, muss erstmal Wappen und Kürzel dem passenden Bundesland zugeordnet werden.
11: Rheinland-Pfalz.
12: Und wie heißt da die Landeshauptstadt?
11: Mainz.
12: Richtig.
10: Nicht weit entfernt ist die Blaulichtmeile, unter anderem mit Tretautos.
13: Ich stehe hier und ich schaue zu, wie mein Kind mit ihr THW-Unimog fährt.
11: Mit Blinklicht,
13: ja. So. Das macht Spaß.
10: Die Präsentation unterschiedlicher Fahrzeuge und Institutionen kommt weitgehend gut an.
14: Dass das alles so zusammensteht. DRK, Johanniter, Valtheser, das ist schon sehr interessant. Dass es das so gibt, dass es alles funktioniert, dass wir das so in Deutschland die Möglichkeit haben, der Rettung für jeden.
10: Blaues Blinklicht ist auch auf der Ausstellungsfläche der Bundeswehr zu sehen. Auf der Bühne wird über Jobmöglichkeiten gesprochen. Einige hören interessiert zu. Andere sind eher entsetzt.
13: Ich finde es ein bisschen besorgniserregend irgendwie, dass es so normal ist, sehr viele Leute in so Tarnfarben. Ich finde es schlecht, ich möchte keinen Krieg.
10: Schlangen an beliebten Verpflegungsbuden, Warten auf die Familie im Riesenrad, zwischendurch Politprominenz und auch Feierlaune.
13: Die Ländermeile fand ich bisher am besten. Tatsächlich Bayern hat das erste Mal für mich das symbolisiert, was das Fest ja auch sein soll, dass es für ein Fest steht. Man kam rein und es war gleich Musik und es war gleich gute Stimmung.
15: Wir haben schon Herrn Klingbeil getroffen, wir haben schon Herrn Lies, der hat uns schon begrüßt. Also es ist auch die Prominenz hier vertreten und gibt sich volksnah.
16: Wenn mir einer 1991 oder 95 gesagt hätte, dass ich mal Verteidigungsminister werden würde, hätte ich ihm wahrscheinlich den Vogel gezeigt.
10: Auf dem Podium im Stand des Bundestags spricht Verteidigungsminister Pistorius. Vor dem Lautsprecher am Eingang steht eine Menschentraube. Die Reaktionen sind gemischt.
17: Pistorius finde ich gut. Er spricht halt genau die Themen an, die uns alle bewegen und kümmert sich darum, dass es weitergeht. Richtung Frieden.
18: Finde ich schwierig, dass quasi eine Vergrößerung der Truppengröße jetzt hier als einzige Option irgendwie diskutiert wird.
19: Und es wurde nicht darüber gesprochen, wie Frieden gesichert werden kann, und es wurde nur über Verteidigung gesprochen, was nicht dasselbe ist. Also Frieden erhalten war überhaupt kein Thema mehr in der Diskussion. Das hat mich gestört.
10: Apropos stören. Einzelne Menschen haben die Veranstaltung durch Proteste gestört, werden von der Polizei zur Feststellung der Personalien festgehalten. Es gibt nichts zu feiern, stand auf einem Flyer, der von einer Polizistin einkassiert wurde. Ohne Aggression, aber mit Erstaunen.
20: Ich bin völlig überrascht, weil wir haben das von oben vom Deich gesehen, dass die Frau abgetastet wurde. Und jetzt sehe ich da ein paar Aufkleber, das war lächerlich, völlig überflüssig. Also überall Polizei, es sollte ein Fest der Freude sein, es sollte ein Fest der deutschen Einheit sein und kein Tag der Polizei, tut mir leid. Also.
10: Ebenfalls aus Protest ertönen düstere Schiffshorntöne, haben Aktivisten auf der anderen Weserseite ein Banner entrollt. Arbeiterregierung statt Kriegsregierung steht unter anderem darauf.
13: Also Aufmerksamkeit bekommen sie auf jeden Fall.
10: Es überwiegt aber deutlich eine friedliche, fröhliche Atmosphäre und ein Miteinander von Groß und Klein.
21: Vom Wetter her eigentlich ganz nice, finde ich. Und dass es zwischendurch immer mal wieder was für Kinder zu tun gibt. Das ist auch ganz nett. Es gab einen ganzen Stand für Schwarzwälder Kirschtorte, fand ich sehr gut. Und eine Hüpfburg für Kinder.
22: Ich fand richtig cool, diese Seifenkistenrennsache zu beobachten. Das hat Spaß gemacht.
21: Und trotzdem finde ich schade, dass so viel Geld hier ausgegeben wird, weil einfach der Sozialstaat so gekürzt wird. Überall wird Geld eingespart, aber hier wird es rausgeknallt.
10: 11 Millionen Euro kostet der Tag der Deutschen Einheit das Land Bremen. Hinzu kommt eine weitere Million von Sponsoren sowie das Engagement der Ausstellenden. Das Fest geht noch bis Sonntagabend.
5: Das offizielle Bürgerfest zum Tag der Deutschen Einheit in Bremen. Jetzt ist es 22.16 Uhr.
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5: Die Ereignisse an Bord des Fly-Dubai-Flugs von Dubai nach Israel machen weiter Schlagzeilen. Der Co-Pilot habe einen Terrorakt geplant, heißt es aus der Generalstaatsanwaltschaft der Vereinigten Arabischen Emirate. Das hätten die bisherigen Ermittlungen ergeben. Angaben zum Motiv der Tat machte der Generalstaatsanwalt nicht. Es werde weiter ermittelt. Aus Kairo Moritz Behrendt.
21: Wie der Staatsanwalt der staatlichen emiratischen Nachrichtenagentur mitteilte, griff der Co-Pilot den Piloten mit einem Notfallbeil an und versuchte, die Kontrolle über das Flugzeug zu erlangen, um es zum Absturz zu bringen. Mehrere US-amerikanische Medien berichten, dass der Co-Pilot bei seinem vorherigen Arbeitgeber Oman Air wegen extremistischer Einstellungen aufgefallen sein soll. Die Airline habe darauf ein Flugverbot gegen ihn verhängt. Warum die Fluggesellschaft Fly Dubai ihn dennoch eingestellt und auf der sensiblen Strecke nach Tel Aviv eingesetzt hat, dürfte eine zentrale Frage der weiteren Ermittlungen sein. Eine weitere ist, ob der Co-Pilot Hintermänner hatte. Medienberichten zufolge hatte er auf sozialen Medien Inhalte mit Bezug zu Al-Qaida gepostet. Die Staatsanwaltschaft in den Emiraten äußerte sich nicht zur Identität und Nationalität des Co-Piloten. Erkenntnisse würden mitgeteilt, sobald dafür notwendige Ermittlungen abgeschlossen seien. Israelische Regierungsvertreter und Medien hatten zuvor bereits gemeldet, der mutmaßliche Täter sei ein omanischer Staatsbürger, der sich auch längere Zeit in Syrien aufgehalten habe. Am Mittwoch musste die Maschine von Dubai nach Tel Aviv in Saudi-Arabien notlanden, nachdem der Co-Pilot den aus Indien stammenden Piloten Smitmacht Shah angegriffen hatte. Dieser schilderte gestern vom Krankenhausbett aus in einem Videotelefonat mit dem indischen Premierminister Modi, wie er die Situation erlebt hat. Als ich auf dem Boden lag, habe ich gespürt, dass das Flugzeug absackt. Und während ich geschlagen wurde, habe ich mir gesagt, Smith, das ist der letzte Kraftakt, die Tür ist gleich da. Ihm sei es gelungen, die Tür zum Cockpit zu öffnen. Mehreren israelischen Passagieren gelang es daraufhin, den Co-Piloten zu überwältigen. Er habe versucht, sich selbst zu retten, so der Pilot im Gespräch mit Modi. Aber er habe auch gewusst, dass er die mehr als 170 Passagiere nicht hätte sterben lassen dürfen. Die israelischen Reisenden wurden noch am selben Tag mit einer Ersatzmaschine von Saudi-Arabien nach Israel ausgeflogen. Pilot und Copilot wurden nach erster ärztlicher Versorgung in die Emirate gebracht. Der einflussreiche emiratische Regierungsberater Anwar Gargash bezeichnete die Tat als Terror. Im Netzwerk X betonte er, der Anschlag habe gezeigt, dass Extremismus in der Region kein Randphänomen sei. Der Vorfall unterstreiche die Haltung seiner Regierung, dass es gegenüber Extremismus keine Toleranz geben dürfe. Die Fluggesellschaft Fly Dubai hat angekündigt, ihre Flüge nach Tel Aviv auszusetzen, solange die Ermittlungen andauern.
5: In der ARD-Infonacht schauen wir jetzt nach Frankreich. Mehr als 5000 Festnahmen sind es dort mittlerweile. Seit Tagen demonstrieren Schülerinnen und Schüler gegen die Zustände in Bildungseinrichtungen. Und immer wieder kommt es dabei zu Ausschreitungen. Auch wenn es zuletzt etwas ruhiger blieb, das Land ist geschockt von der Brutalität der Auseinandersetzungen zwischen Demonstranten und Polizei. Aus Paris berichtet unsere Korrespondentin Julia Borutta.
2: Ein Lehrer, der versucht, die Randalierer aufzuhalten, wird mit Benzin übergossen. Ein vermummter junger Mann attackiert eine Passantin mit einem Bunsenbrenner. Auf einer Autobahnbrücke schmeißen Randalierer eine große Mülltonne in die Tiefe und verfehlen ein vorbeifahrendes Auto nur knapp. Diese entfesselte Gewalt macht viele Menschen in Frankreich fassungslos. Innenminister Laurent Nunez versprach am Abend, weiter hart gegen die Randalierer vorzugehen. Es gibt keinerlei Anweisung an die Polizisten, sich zurückzuhalten oder zu beschränken. Alle nicht tödlichen Waffen dürfen eingesetzt werden. Sobald es sich um Krawalle handelt, kommen alle nicht tödlichen Waffen zum Einsatz, um die Gewalt zu beenden. Die Vertreter der Schülerinnen und Schüler distanzierten sich deutlich von der Gewalt. Nach einem Treffen mit dem Bildungsminister sagte etwa Nathanael Combary, Sprecher der Schülerbewegung Renouveau Lycéen: Diese Gewaltszenen sind absolut abstoßend. Ich sende heute Abend eine Botschaft an meine Mitschüler und Mitschülerinnen. Seid verantwortungsvoll und macht nicht mit bei dieser Gewalt. Die hilft unseren Forderungen nicht und ist Wasser auf die Mühlen all derjenigen, die unsere Bewegung delegitimieren wollen. Gegen 5 Polizisten wird wegen überzogener Gewalt intern ermittelt. Die Regierung wirft der Linkspartei LFI vor, die Proteste für ihren Wahlkampf zu instrumentalisieren. LFI wird von rund 40% der unter 24-Jährigen gewählt. Diese Wähler will man im beginnenden Präsidentschaftswahlkampf an sich binden. Bildungsminister Edouard Geffray erklärte nach seiner Unterredung mit Schülervertretern am Abend:
3: Je peux vous dire que vous êtes écouté, que vous êtes entendu.
2: Wir hören euch zu, wir glauben euch und wir verstehen eure Ängste, eure Sorgen, Forderungen und Hoffnungen. Wir werden jetzt einen strukturierten Dialog und einen Zeitplan auflegen, der es uns erlaubt, auf einen Teil eurer Forderungen, so hoffe ich, Antworten zu geben. Der geplante Haushalt für 2027 sieht zwar eine Steigerung des Bildungsetats um 1,2 Milliarden Euro vor, doch Vertreter der linken Opposition kritisieren, dass diese Mittel nicht einmal ausreichten, um die Inflation aufzufangen. Bildungsminister Geffray will sich in einem ersten Schritt um den massiven Unterrichtsausfall kümmern. Es ist inakzeptabel, wenn erkrankte Lehrer und Lehrerinnen in Prüfungsfächern über Monate hinweg nicht vertreten werden. Doch diese Zusage reicht den Schülern nicht aus, um nun die Proteste einzustellen. Schülervertreter Louis Le Toublon, Vizepräsident der Vereinigung Les Lycéens, bekräftigte: Wir rufen dazu auf, weiter zu demonstrieren. Wir müssen das Kräftemessen aufrechterhalten. Nur dadurch werden wir konkrete Zusagen vom Minister erhalten. Für Dienstag, den 6. Oktober, haben die Schülervereinigungen gemeinsam mit den großen Gewerkschaften zu einer landesweiten Demo aufgerufen.
5: Morgen am 4. Oktober feiern die Kirchen Erntedank. Doch so mancher Landwirt hat vor allem zu klagen. Vielerorts war es so trocken, dass die Erträge klein ausfallen. Zum Beispiel in Unterfranken. Dort gab es den Sommer über wenig Regen, sodass die Ernte mickrig ist. Verständlich, dass Dankbarkeit diesmal nicht das vorherrschende Gefühl ist. Simon Berninger war zu Besuch auf einem besonders betroffenen Bauernhof in Unterfranken.
4: Es ist traurig, dass man sowas dann nur rausholt.
23: Jochen Schandl hält eine Zuckerrübe hoch. Nur mit Mühe hat sie der 24-jährige Landwirt aus Großwallstadt im unterfränkischen Landkreis Miltenberg aus seinem viel zu trockenen Ackerboden bekommen. Ein kritischer Blick auf die Rübe.
4: Hier sieht man durch die Trockenheit, die Blätter sind abgestorben, keine Flüssigkeit mehr drin. Mir wird bei der halt auch der Zuckergehalt dann fehlen.
23: Viel zu wenig hat es in diesem Sommer geregnet. Bayernweit war es in Unterfranken mit am trockensten. Das Nachsehen haben die Landwirte der Region, auch die Schandls in Großwallstadt. Und was an einem Ende fehlt, das hat auch Folgen an anderer Stelle auf dem Hof.
4: Wir tun sie nur noch anbauen für die Zuckergewinnung. Früher haben wir als mal noch welche verfüttert.
23: Denn die Schandls sind im Haupterwerb Milchbauern. Auch frisches Gras gibt es auf den vertrockneten Wiesen in der Region viel zu wenig, um die rund 150 Tiere im Kuhstall der Schandls satt zu bekommen.
4: Also wir werden demnächst noch einige verkaufen zum Schlachten, haben auch den Monat schon 5 Stück fort.
23: Unterm Strich hat der Junglandwirt, der mitten im Hitzesommer in den väterlichen Betrieb eingestiegen ist, wenig Grund, dankbar zu sein für die diesjährige Ernte. Oder vielleicht ist Erntedank unter solchen Bedingungen sogar umso wichtiger, überlegt Jochen Schandl.
4: Man muss dankbar dafür sein, was es trotzdem noch gegeben hat, für das, was eigentlich an Wasser gekommen ist von oben. Aber man wäre dankbarer, wenn es mehr gewesen wäre.
23: Im Nachbarlandkreis Aschaffenburg kennt Pfarrer Erich Sauer die Sorgen der Landwirte genau. Der katholische Seelsorger ist selbst in einer Landwirtsfamilie aufgewachsen.
1: Und mir ist es schon bewusst, was das heißt, wenn das Wetter nicht passt, wenn die Gegebenheiten einfach nicht die sind, dass der Erfolg eigentlich auch der hineingesteckten Arbeit wirklich vorhanden wäre.
23: Trotzdem oder gerade wegen des Hitzesommers sei Erntedank wichtig.
1: Dass wir ein Bewusstsein dafür wecken, dass nichts selbstverständlich ist, dass nicht einfach alles so wächst auf den Feldern.
23: Untergangsfantasien will der Pfarrer aber nicht befeuern.
1: Und ich denke, wir müssen diese Hoffnung auch pflegen, zu motivieren, dass auch alle, die da in der Landwirtschaft tätig sind, ihr Auskommen haben.
5: Simon Berninger berichtete aus Unterfranken.
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5: Ein Unentschieden, eine Niederlage, ein Sieg. Bisher war alles dabei in den drei Länderspielen des Bundestrainers Jürgen Klopp. Morgen Abend steht Spiel Nummer 4 an in der Nations League in Griechenland. Christina Schröder.
6: Gegen die Griechen hatte es ja die 0:1 Niederlage gegeben. Dafür will sich das Team von Bundestrainer Jürgen Klopp morgen Abend in Thessaloniki revanchieren. Und vor der Partie kam Klopp mit einer kleinen Überraschung um die Ecke. Er setzt im Tor erneut auf Jonas Obić, so wie bereits beim Sieg gegen Serbien. Dass Finn Dahmen und Noah Atubolu sich nicht zeigen dürfen, da hat laut Klopp folgende Gründe.
7: Bei Jonas ist es so tatsächlich, dass die anderen Jungs, die jetzt dabei waren, die alle regelmäßig spielen. Und das hat Jonas nicht getan. Deshalb bekommt er das Spiel auch. Ein Finn Dahmen spielt regelmäßig, Noah Tobolle spielt regelmäßig, alle spielen regelmäßig. Und deswegen machen wir das mit dem zweiten Spiel oder so, haben wir das geplant. Hat mit dem Nummer-1-Status tatsächlich nichts zu tun, sondern normalerweise kriegen die Spieler woanders Spielpraxis. Bei uns gibt es das in der Nationalmannschaft, so all-inclusive.
6: Ja, und mit Blick auf den angepeilten Viertelfinaleinzug in der Nations League wäre ein Sieg gegen Griechenland auch wichtig. Aktuell steht Deutschland hinter Griechenland auf Platz 2 und nur die ersten beiden Teams ziehen in die K.O.-Runde ein. Während die Bundesliga der Männer wegen der Länderspiele pausiert, läuft bei den Frauen der Regelbetrieb. Heute hat der FC Bayern im Topspiel bei Verfolger Eintracht Frankfurt mit 1:0 gewonnen. Martina Knief hat die Partie verfolgt.
9: Bayern München hat souverän und sicher in Frankfurt gewonnen, spielerisch jedoch nur selten geglänzt. Es reichte ein guter Moment, als Clara Bühl in der 18. Minute nach einer Frankfurter Ecke mit einem Konter das 1:0 erzielte. In der zweiten Halbzeit hatte die Eintracht mehr vom Spiel, konnte aber die sich bietenden Chancen nicht nutzen. In den entscheidenden Momenten fehlten das Glück und die letzte Entschlossenheit. So bleiben die Münchnerinnen nicht nur in dieser Saison ungeschlagen, sondern haben jetzt auch das 48. Spiel in Folge in der Bundesliga nicht verloren. Den Frankfurterinnen bleibt erstmal nur die Verfolgerrolle.
6: Für die Bayern gab es allerdings einen Wermutstropfen. Julia Gwin knickte um und verließ humpelnd den Platz. Eigentlich ist die DFB-Kapitänin für die beiden Tests des Nationalteams Mitte Oktober fest eingeplant. Und noch die Ergebnisse aus den anderen Partien. Leipzig dominierte gegen Aufsteiger Mainz mit 5:0. Leverkusen gewann gegen Bremen und Freiburg siegte in Köln. In der Handball-Bundesliga der Männer bleibt Flensburg-Handewitt auch im 7. Ligaspiel ungeschlagen und übernimmt vorerst die Tabellenführung. Die Norddeutschen gewannen 32:27 gegen Göppingen. Rudi Dautwitz war für uns in der Halle dabei.
8: Die SG Flensburg-Handewitt bleibt als einzige Mannschaft der Handball-Bundesliga auch nach dem 7. Spiel ungeschlagen. Allerdings tat sich die Mannschaft beim 32-27 Erfolg über Frischhoff-Göppingen sehr schwer. In der Anfangsphase lief es gut im Angriff, aber man konnte sich nicht absetzen, weil sich in der Abwehr viel zu große Lücken auftaten. Nach der knappen 18-17 Pausenführung verhinderte Torhüter Simon Möller mit seinen am Ende 13 Paraden, dass Göppingen die Chance zur Überraschung besaß. Und als in der Schlussphase der 8-fache Torschütze Simon Püttling noch einmal so richtig aufdrehte, war der 32-27 Sieg perfekt. Und auch wenn es keine überzeugende Vorstellung war, übernehmen die Flensburger mit diesem Erfolg wieder die Tabellenführung.
6: Unterdessen hat Rekordmeister THW Kiel nach 2 sieglosen Partien gegen Gummersbach mit 29-26 gesiegt. Melsungen setzte sich gegen Tabellennachbarn Hannover Burgdorf durch. Die Füchse Berlin feierten in Bietigheim ihren 4. Ligasieg in Folge. Und zum Schluss noch in der Basketball-Bundesliga hat der deutsche Meister Alba Berlin den nächsten Rückschlag kassiert. Eine Woche nach der klaren Niederlage gegen Bayern München verloren die Berliner 83-98 gegen Pokalsieger Bamberg Baskets.
11: Der Sportüberblick war das. Vielen Dank, Christina Schröder.
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12: Um 22.30 Uhr mit Sönke Peters. Bundespräsident Steinmeier hat am Tag der Deutschen Einheit an die Glücksmomente erinnert, die das Jahr 1989 gebracht hat. Diese Momente dürfe man niemals vergessen, sagte Steinmeier in seiner Rede während der zentralen Feierlichkeiten in Bremen. Er warnte zugleich vor einem Erstarken extremistischer Kräfte in Deutschland und rief dazu auf, die Demokratie zu verteidigen. Das Staatsoberhaupt versuchte Mut zu machen. Es habe in den vergangenen Jahrzehnten viele Krisen gegeben, die gelöst worden seien. Der Schlüssel sei ein politischer Wille, eingefahrene Routinen zu verlassen, so Steinmeier. An den Feiern in der Bremer Innenstadt nehmen Hunderttausende Menschen teil. Es gibt ein buntes Programm mit Infoständen, Seifenkistenrennen und Kletterwänden. Das Bürgerfest geht morgen noch weiter. In Spanien haben erneut Zehntausende Menschen gegen hohe Mieten demonstriert. Aktueller Anlass ist, dass das Parlament gestern 2 Dekrete für mehr Mieterschutz abgelehnt hat. Aus Madrid Hans-Günther Kellner.
14: Während die meisten Demonstrationen friedlich abliefen, wurden in Valencia nach Polizeiangaben 6 Beamte verletzt, als ein Teil der Protestierenden ein Immobilienforum stürmen wollte. Die größte Kundgebung fand in Madrid statt, wo den Behörden zufolge 70.000 Menschen, nach Veranstalterangaben hingegen 500.000 Menschen auf die Straße gegangen sind. Aufgerufen dazu hatte die Vereinigung Mieterinnengewerkschaft. Eine Sprecherin erklärte, es gebe bereits Gespräche mit den großen Gewerkschaften für einen Generalstreik.
12: Zahlreiche Bundesbürger haben den Tag genutzt, um Moscheen zu besuchen. Muslimische Gemeinden laden seit 30 Jahren am Tag der Deutschen Einheit zu Führungen, Gesprächen und Diskussionsrunden ein. Mehr als 700 Moscheen haben sich heute daran beteiligt. Die Holocaust-Überlebende Irene Butter ist tot. Sie starb nach NDR-Informationen gestern mit 95 Jahren in den USA. Die gebürtige Berlinerin floh als 7-Jährige mit ihrer Familie vor den Nationalsozialisten in die Niederlande, wurde aber nach der deutschen Besetzung von dort ins KZ Bergen-Belsen deportiert. Sie überlebte den Holocaust, emigrierte in die USA und wurde Wirtschaftswissenschaftlerin. Erst Jahrzehnte später begann sie, über ihre Vergangenheit zu sprechen, vor allem mit Schülerinnen und Schülern in den USA und in Deutschland. Für ihre Friedensarbeit erhielt sie 2024 das Bundesverdienstkreuz. Das Wetter in Deutschland: in der Nacht gebietsweise Nebel, in Nordseenähe vereinzelt Schauer, Tiefstwerte 15 bis 2 Grad. Morgen bewölkt, im Nordwesten und Südwesten etwas Regen möglich, höchstens 17 Grad in Lübeck und bis 24 Grad im Breisgau. Am Montag freundlich im Norden bewölkt, an den Alpen Schauer 17 bis 25 Grad. Das waren die Nachrichten.
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11: 2 aktuelle Meldungen. Die A5 Darmstadt Richtung Heidelberg ist zwischen Heppenheim und Hemsbach nach einem Unfall gesperrt. Und die A59 Köln Richtung Düsseldorf ist zwischen Monheim und Dreieck Düsseldorf Süd wegen Bauarbeiten gesperrt. Gute Fahrt.
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5: Mit Philipp Kaver. Der internationale Strafgerichtshof sieht sich Angriffen von Donald Trump ausgesetzt. Der US-Präsident nennt Richter in Den Haag korrupt und hat Sanktionen gegen sie erlassen. Wie kann sich die EU wehren und ihre demokratischen Werte schützen? Um diese Frage geht es jetzt im Podcast .eu mit unseren Brüssel-Korrespondenten Jean-Marie Magro und Katrin Schmitz.
15: US-Präsident Trump befindet sich auf einem sehr bemerkenswerten Kreuzzug.
16: The United States is equally opposed to the out-of-control institution known as the International Criminal Court. They're an evil group of people. I call on all nations that are members of the ICC to officially resign from this rogue institution immediately.
15: Also Hasstirade von Trump. Er will den Internationalen Strafgerichtshof Stück für Stück zerstören und fordert alle Staaten auf, auszutreten. Ja, und während sich manche noch verwundert fragen, ob der Präsident in Washington nicht ganz andere Probleme hat, spüren einige Richter in Den Haag es schon am eigenen Leib.
17: Ich glaube, die erste Mal, als ich ein konkretes Beispiel der Anwendung der Sanktionen hatte, war, als ich eine Hotelzimmer reserviert wollte und es in Amont blockiert.
15: Also dieser französische Richter hat gemerkt, als er ein Hotel buchen wollte, dass quasi nichts mehr geht. Und er ist kein Einzelfall.
18: Also Nicolas Guilloux ist eine Person, die eigentlich ein ganz normales Leben, so wie wir alle geführt haben, bis ihm dann schließlich bei einer Hotelbuchung dann aufgefallen ist, da stimmt irgendetwas nicht.
17: Et tout d'un coup, j'ai une fenêtre qui est apparue qui m'a demandé beaucoup d'informations sur mon état civil, sur adresse ou autre. Et donc j'ai compris en fait à ce moment-là que le service de compliance arrivait et allait bloquer la transaction. Et ensuite, j'ai essayé de faire des transactions avec d'autres plateformes du type Expedia et la transaction a été annulée. Donc je me suis dit à partir de ce moment-là que c'est ce qui allait m'arriver pour toutes les plateformes.
18: Nicolas Guilloux fällt das dann aber eben nicht nur auf an dem Punkt, dass er keine Hotels mehr über Seiten wie Airbnb und Booking.com buchen kann, sondern ihm werden mehrere amerikanische Dienste, also eigentlich alle, auf die wir heute im täglichen Leben zugreifen, wie Uber etwa, gesperrt und dann kommen dann aber eben auch noch Dinge des täglichen Bedarfs hinzu. Ich sage jetzt mal Kreditkarten zum Beispiel. Die sind ja häufig in der Hand von Mastercard und Visa, also amerikanische Anbieter. Denen wird untersagt, mit Personen, die auf Sanktionslisten stehen, auf amerikanischen Sanktionslisten, Geschäfte zu machen, sprich kein Zugriff mehr auf die Kreditkarte. Und so kann man das nacheinander durchdeklinieren. Und Guilloux sagt eben, er sei quasi in das 20. Jahrhundert, in die 1990er Jahre zurückgeworfen worden. Dazu kommen dann eben auch noch Reiseverbote in die USA. Seine Kinder dürften nicht mehr in den USA studieren. Also das alles sind Bestandteile der Sanktionen.
15: Hätte nicht zur WM fahren können, zum Beispiel, wenn er Fußballfan ist.
18: Nee. Ja, hat er leider auch nicht den Titel der Franzosen verpasst. Ja. So ist das nun mal. Auf der anderen Seite ist es aber auch so, dass sich auch europäische Unternehmen an diesen Sanktionen teilweise beteiligt haben. Mhm. Nicolas Guilloux ist ja Richter am Internationalen Strafgerichtshof. Dort ist es so, dass wie in vielen Unternehmen es sozusagen einen übergeordneten Krankenversicherer gibt. In diesem Fall ist das AXA. Das ist ein französisches Unternehmen. Jetzt hat mir Nicolas Guilloux erzählt, er war bei einem niederländischen Zahnarzt. Der lebt ja in Den Haag. Das heißt, ein Franzose geht zu einem niederländischen Zahnarzt, hat einen französischen Versicherer und am Ende der Veranstaltung steht, AXA möchte die Zahnarzt Rechnungen nicht bezahlen. Warum? Weil AXA auch Geschäfte in den USA macht und die das Risiko nicht eingehen wollen, mit einer Person, die auf einer Sanktionsliste der USA steht, Geschäfte zu machen. Und
15: so
18: insofern
15: vorauseilender Gehorsam fast.
18: Vorauseilender Gehorsam, in der Tat. Und deshalb wird dann eben die Rechnung an Nicolas Guilloux zurückgegeben und er muss die Zahnarztrechnung selbst zahlen.
15: Das ist irre. Ich meine, da steckt so viel drin, was wir im Großen auch immer besprechen. Ne? Was wäre, wenn auf einmal Mastercard hier nicht mehr funktioniert, weil Trump das nicht mehr will, so in verkürzter Form gesagt. Und er erlebt das sozusagen alles am eigenen Leib. Klingt erstmal wie ein bisschen wie ein Einzelfall. Aber du hast ja recherchiert, es ist kein Einzelfall. Ne?
18: In der Tat, also im Internationalen Strafgerichtshof sind es 13 Richterinnen und Ankläger. Darunter jetzt eben seit Neuestem, also seit dem Sommer, seitdem ich diese Recherche gemacht habe, auch die Präsidentin des Gerichts Tomoko Akane, eine Japanerin, die auch eigentlich überhaupt nicht mit den Fällen beschäftigt ist, die die USA so aufregen, weshalb diese Sanktionen überhaupt erlassen wurden. Und das ist natürlich, sage ich mal, die Vorstufe vor dem, wovor sich viele fürchten, unter anderem eben auch die Bundesregierung, dass die USA es wagen würden, den gesamten internationalen Strafgerichtshof unter Sanktionen zu stellen.
15: Und da steckt auch wieder so viel drin. Einerseits, dass es so viele Menschen dann treffen würde, aber eben auch natürlich der internationale Strafgerichtshof hat ja eine extreme Bedeutung auch, um Europas Werte, Demokratie zu schützen. Kommen wir gleich drauf. Aber Jean-Marie, wir haben Trump schimpfen gehört, Criminal Court und so weiter und so fort. Warum regt er sich so auf über das Gericht in Den Haag?
18: Also es gibt eine kürzere Geschichte und dann gibt es noch eine längere Geschichte, weil die USA...
15: Ich nehme die Mitte.
18: Die USA waren daran beteiligt, im Jahr 2002 den Internationalen Strafgerichtshof mit zu gründen. Sie waren nie Mitglied dieses Internationalen Strafgerichtshofs. Das ist wichtig zu betonen. Und es ist eben so, dass wenn man nicht Mitglied des Internationalen Strafgerichtshofs ist, dann beschäftigt sich normalerweise eben dieser Gerichtshof nicht mit Verbrechen, die in diesen Ländern stattfinden. Ja? Was aber passieren kann, ist, wenn Staatsangehörige eines Landes, das nicht Mitglied ist, Verbrechen begeht auf dem Gebiet eines Landes, das Mitglied ist, könntest du tatsächlich verfolgt werden vom Internationalen Strafgerichtshof. Und das ist ja auch so bei uns Privatpersonen. Ja, also wir sind deutsche Bundesbürger, wir arbeiten aber in Brüssel. Wenn ich hier jemanden mit dem Auto tot umfahre, dann werde ich hoffentlich nicht. Ja. Ich habe auch kein Auto. Aber dann mit dem Fahrrad ist es ein bisschen schwieriger. Aber dann werde ich nach belgischem Recht bestraft.
15: Ja.
18: So, und genauso ist es mit dem Internationalen Strafgerichtshof auch.
15: Das heißt, es könnte also Amerikaner treffen, wenn sie sich was zu Schulden kommen lassen, sage ich jetzt mal so ganz flapsig, obwohl die Amerikaner da nicht Mitglied sind.
18: Sozusagen. In der Tat. Mhm. Und das erkennen die Amerikaner nicht an. Und es steht eben diese Bedrohung, sage ich mal, im Raum, weil Afghanistan ist Mitglied des Internationalen Strafgerichtshofs. Dort hat der Internationale Strafgerichtshof eben Verfahren angestrengt, um Kriegsverbrechen,

0: Und auch deshalb hat Donald Trump eben erneut Sanktionen erlassen im Jahr 2024.
1: Weil unter anderem das jetzt ja für Benjamin Netanyahu heißt, er ist im Prinzip wahnsinnig eingeschränkt in seiner Reisetätigkeit, weil eigentlich in jedem Moment, wo er den Fuß auf einen Boden setzt, eines Landes, das Mitglied ist im Internationalen Strafgerichtshof, könnte er festgenommen werden. Und das hat ja auch schon die Bundesregierung in Verdrückung gebracht, beziehungsweise würde es weiterhin bringen, weil Deutschland nun ja Mitglied ist im Internationalen Strafgerichtshof. Und ich erinnere mich, wie zum Beispiel der jetzige Bundeskanzler Friedrich Merz auch zu Anfang sagte, er möchte Benjamin Netanyahu einladen und er sucht nach Mitteln und Wegen, um ihm zuzusichern, dass er in Deutschland nicht festgenommen werden würde. Das ist natürlich auch ein sehr schwieriges Bild, würde der israelische Premierminister in Deutschland aufgrund dieser Sachlage festgenommen werden. Aber rein faktisch müsste es so laufen.
0: Rein faktisch muss es so laufen. Ja. Und das ist ja auch das Problem der deutschen Position in dieser ganzen Frage. Also auf der einen Seite hat ja auch Johann Wadephul, der deutsche Außenminister, wieder hochgehalten, wir als Deutsche setzen uns für die Rechtsstaatlichkeit ein. Wir setzen uns auch für diese internationalen Institutionen ein, die unsere Werte hochhalten. Und auf der anderen Seite deutet man aber eben an, genau das Gegenteil zu tun. Und das ist tatsächlich auch einer der Gründe dafür gewesen, sagen viele, dass Länder vor allem in Afrika, aber auch in Südamerika nicht dafür waren, dass Deutschland einen Platz im Sicherheitsrat der Vereinten Nationen bekommt.
1: Also eine super komplexe Geschichte auf jeden Fall, die die Arbeit des Gerichtshofs da auch nicht einfacher macht. Ich habe deshalb, Jean-Marie, auch mit einem Experten, der gewissermaßen auch bei der Entstehung dabei war, gesprochen. Kai Ambos, er ist Straf- und Völkerrechtler an der Uni Göttingen. Und ich habe ihn erst nochmal gefragt, warum gibt es diesen ICC, diesen Internationalen Strafgerichtshof überhaupt?
2: Naja, der Strafgerichtshof beruht ja auf einem völkerrechtlichen Vertrag, wie viele Dinge, also zum Beispiel auch das Pariser Klimaschutzabkommen. So machen wir im Völkerrecht eben Recht. Die Staaten machen Verträge. Und die Staaten, die dabei sein wollten, damals auch die USA, auch Russland, auch China, die haben in diesem Prozess, der dann 1998 in Rom zu der Verabschiedung dieses sogenannten römischen Statuts geführt hat, dieses völkerrechtlichen Vertrags, haben mitgewirkt. Insofern ist das ein lehrbuchartiger Prozess von Völkerrechtsentstehung. Ja, und es ist viel besser als das Nürnberger Tribunal, also diese Besatzungsgerichte, die wir hatten. Also heute haben wir ja, ich habe heute Morgen schon ein Interview gegeben zu 80 Jahre Nürnberg. Das ist ja die Mutter des Ganzen oder der Vater, je nachdem, wie man sieht. Und das war ja ein Gericht, was die Alliierten eingesetzt haben, als Besatzungsgericht. Ja, genauso wie das sogenannte Jugoslawien-Tribunal. Denken Sie mal an den Fall Mladic, der jetzt ja auch viel uns beschäftigt in der EU.
1: Ja, klar, ganz aktuell.
2: Also das Begräbnis von dem Mladic, der ja vom Jugoslawien-Tribunal verurteilt wurde. Und das war ein Gericht, das hat der UN-Sicherheitsrat eingesetzt. Diese Gerichte haben also viel weniger demokratische Legitimation und sind auch sehr problematisch, weil sie ja rückwirkend agieren. Also zum Beispiel Nürnberg hat ja die Verbrechen der Nazis ab 1939 judiziert, ist aber erst 1945 entstanden. Also und das war bei allen Gerichten so, bis wir den ständigen Internationalen Strafgerichtshof gegründet haben. Der geht nur in die Zukunft. Also es können überhaupt nur die Verbrechen eines Staates vor dieses Gericht kommen, wenn dieser Staat Vertragspartei ist. Und erst ab diesem Moment, jetzt, man kann zum Beispiel nicht die Verbrechen in Chile während der Pinochet-Diktatur aburteilen, weil die weit vor dem Inkrafttreten des Gerichts und des Beitritts Chiles liegen. Ja?
1: Wenn Sie jetzt sagen, es ist im Prinzip eines der am besten legitimierten Gerichte und anfangs, Sie beschreiben ja auch, wie Sie dabei waren in den Abstimmungen, waren auch die allermeisten Staaten an Bord. Wo kam dann jetzt der Turning Point? Wir haben schon drüber gesprochen. Die USA sind ja nicht mehr Mitglied, Russland nicht, Israel nicht. Wann war das?
2: Na, also Israel hat auch schon damals mit den USA bei der entscheidenden Abstimmung 1998 war da dabei, dagegen gestimmt mit irgendwie 5, 6 anderen Staaten. Das war dann so eine kleine Minderheit von Staaten. Die Russen haben sich damals enthalten. Das war noch unter Gorbatschow. Da waren noch ganz andere Zeiten. Und man muss jeden Staat anders betrachten. Die Position Russlands oder genauer gesagt Putins ist, dieser Gerichtshof hat mich auf dem Kieker. Dieser Gerichtshof hat einen Haftbefehl erlassen gegen Putin. Und seit diesem Moment wird dieser Gerichtshof massiv angegriffen von Russland. In anderer Weise. Also die Russen verurteilen in Abwesenheit letztendlich Regimekritiker oder Personen, die sie nicht mögen. Und das bedeutet natürlich, dass diese Personen, ich kenne einige von denen, extrem gefährdet sind. Ja, also zum Beispiel der ehemalige Präsident des Gerichts, Hofmanski, ein polnischer Kollege, lebt heute in Spanien, immer noch unter Schutz mit Bodyguards, ist nicht mehr am ISTGH, aber er ist natürlich derjenige, der damals in einem Video den Haftbefehl gegen Putin verkündet hat. Die USA machen es jetzt eben mit einer Dismantling Policy, indem sie Sanktionen verhängen gegen Personen, vielleicht diese Tage auch so befürchten wir alle gegen das Gericht als Ganzes und indem sie eben

0: auf Staaten zugehen und die unter Druck setzen und sagen, tretet aus.
1: Soweit also der Experte Kai Ambos. Werden gleich noch ein bisschen mehr von ihm hören. Aber Jean-Marie, wir haben es jetzt auch noch mal aufgedröselt bekommen, ja, kein europäisches Gericht. Und trotzdem hat man irgendwie das Gefühl, es steht vor allem für was Europa auch im Großen eigentlich steht. Und deshalb kann man sagen, ist jetzt auch besonders viel Auftrieb. Wir haben zig Reden gehört bei den Vereinten Nationen jetzt gerade, wo es darum ging, hochzuhalten von den Europäern, wie wichtig der Internationale Strafgerichtshof ist. Und dann ist auch der deutsche Außenminister Johann Wadephul gleich die Tage danach hier in unser Berichtsgebiet gereist, nach Den Haag, und hat eben auch dort gesprochen. Und das hörte sich dann so an.
2: Den Haag ist wie keine andere Stadt ein Ort des internationalen Rechts. Für Deutschland ist die Wahrung der Arbeitsfähigkeit der internationalen Gerichtshöfe eine Verantwortung, die auch aus unserer Geschichte erwächst. Und wir wollen gemeinsam mit unseren europäischen und internationalen Partnern sicherstellen, dass er seine Arbeit fortsetzen kann.
1: Gut, also soweit Johann Wadephul, der das in Den Haag nochmal betont hat. Deswegen sind wir auch so nah dran. Jean-Marie, das gehört hier im Studio Brüssel ja mit zu unserem Berichtsgebiet. Niederlande, Luxemburg, muss man noch mal zusagen. Den Haag, gibt es eigentlich einen besonderen Grund? Den Haag, warum sitzt das ganze Ding hier, wenn es ja kein europäisches Gericht ist?
3: Naja, Den Haag, würde ich sagen, ist so etwas wie die juristische Hauptstadt der Welt. Und das liegt auch eben daran, dass nach der Gründung der Vereinten Nationen der Internationale Gerichtshof nach Den Haag verlegt wurde. Jetzt ist vielleicht auch kurz mal die Zeit, Verwechslungsgefahr, kurz die Zeit dafür zu erklären, der Internationale Strafgerichtshof ist nicht gleich der Internationale Gerichtshof. Vor dem Internationalen Gerichtshof werden Verhandlungen geführt, beziehungsweise können Staaten andere Staaten anklagen. Das ist ja zum Beispiel jetzt mit einer Klage eben gegen Israel von Südafrika. Mhm. Südafrika hat den Case gemacht, Israel begehe im Gazastreifen einen Völkermord. So, das richtet sich gegen das Land Israel. Das hat aber nichts mit dem Haftbefehl zu tun, der gegen Benjamin Netanyahu eben genau wegen dieser Verbrechen erlassen wurde. Das sind zwei unterschiedliche Gerichtshöfe, unterschiedliche Verhandlungen, die völlig unabhängig voneinander funktionieren. So, und das ist eben das Wichtige. Internationaler Gerichtshof, Staat gegen Staat, Internationaler Strafgerichtshof. Da klagt man Einzelpersonen an, die für die schlimmsten Verbrechen, die man sich in der Menschheit vorstellen kann, vor Gericht gezerrt werden. Eben zum Beispiel Völkermord, Verbrechen gegen die Menschlichkeit, Verbrechen gegen das Kriegsrecht und so weiter und so fort.
1: Also Den Haag, was das angeht, Nabel der Welt, wenn man so möchte. Und deshalb, einen können wir noch mal hören, Rob Jetten ist da sozusagen dann der Hausherr, also nicht beim Strafgerichtshof, aber eben Premierminister der Niederlande. Und der hat sich jetzt in diesen Tagen auch noch mal richtig da deutlich zu Wort gemeldet.
4: And because international law either works for everyone or for no one. Take the attempts we've seen to undermine the International Criminal Court, which is based in my country, in my city. And I believe there can be only one response, to say hands off the ICC and all those other institutions that protect the international legal order.
1: War jetzt nur noch beispielhaft Rob Jetten. Wir hätten noch einige mehr zeigen können. Was wir merken, die europäischen Staats- und Regierungschefs wehren sich, weil sie wirklich merken, es geht diesem Strafgerichtshof echt an den Kragen. Jetzt aber die Frage, jetzt kann man sich natürlich verbal duellieren. Trump wird auch nochmal wieder nachlegen, so wie wir ihn kennen, und will das ja absolut nicht, will den Gerichtshof da Stück für Stück zerstören. Die Frage ist, was haben die Europäer faktisch in der Hand? Und auch das habe ich Kai Ambos, den Straf- und Völkerrechtler der Uni Göttingen, für den Europa-Podcast gefragt.
0: Ja, ganz viel. Also wir können erstmal auch bilateral mit Staaten sprechen. Das haben wir schon gemacht in den 90er Jahren in der Bush-Regierung, wo auch gegen den Gerichtshof geschossen wurde. Nicht in dieser Form, aber wo die USA damals bilaterale Abkommen gemacht hat zur Nichtüberstellung US-amerikanischer Staatsbürger mit Staaten und wie die EU eine ganz klare Position hatte, dass das mit den Werten der EU nicht vereinbar ist. Und damals waren wir ja noch in der Osterweiterung und da haben viele osteuropäische Staaten auch davon abgesehen, so ein Abkommen abzuschließen. Die EU kann also über ihre bilateralen Möglichkeiten, also mit Staaten als großer Block in Kontakt treten und sagen, hört mal, wenn ihr jetzt dem Folge leisten wollt, was Herr Rubio sagt, dann finden wir das aber nicht gut und überlegt euch das nochmal. Und dann kann man ja die Eskalationsspirale hochdrehen und da kommt eben die berühmte Blocking-Verordnung ins Gespräch, die wir ja schon haben, die gibt es ja.
1: Ja, müssen wir aber wahrscheinlich auch nochmal genau erklären.
0: Die Blocking-Verordnung ist eine Verordnung, die gemacht wurde 1996 und zwar bezogen auf Sanktionen gegen Kuba und gegen Libyen und Iran durch die USA. Ja? Die bezieht sich konkret auf Gesetze, die es verbieten, mit Kuba Handel zu betreiben und Investitionsstopp, keine Einfuhr nach Güter und so weiter. Und damals hat die Europäische Union eine Verordnung gemacht, die wörtlich sagt, zum Schutz vor den Auswirkungen der extraterritorialen Anwendung von einem Drittland erlassener Rechtsakte. Das Drittland ist hier die USA, das ist jetzt sehr technisch. Also der Rechtsakt der USA, sei es ein Gesetz oder eine Verordnung, wie zum Beispiel die Verordnung des Präsidenten, auch hier jetzt bezogen auf den ISTGH, die dazu führt, dass Interessen der Europäischen Union betroffen sind. Damals, weil die Außenpolitik der Union war, wir mögen vielleicht das kubanische Regime auch nicht, aber wir sanktionieren die nicht. Und deswegen haben sie eben als Antwort diese Blockenverordnung gemacht. Da gab es auch einen bekannten Fall, der hat in Hamburg gespielt. Da hat nämlich die Deutsche Telekom den Telefonvertrag mit der iranischen Botschaft gekündigt, in Erfüllung dieser Sanktionen. Und dann hat die iranische Botschaft Iran geklagt gegen die Telekom. Und das wurde zum EuGH nach Luxemburg geschickt. Und der EuGH hat gesagt in dieser Entscheidung, grundsätzlich hat die EU das Recht, den ansässigen, in der EU ansässigen natürlichen Personen und juristischen Personen zu verbieten, solchen Sanktionen Folge zu leisten. Aber es besteht ein Konflikt mit der unternehmerischen Freiheit des Unternehmens. Weil die Telekom sagt natürlich, oder nehmen Sie eine deutsche Bank, da wird es noch viel drastischer. Die ist zwar nicht direkt an die Sanktionen gebunden, weil sie kein US-Unternehmen ist, aber die sagt, wenn wir jetzt mit einem sanktionierten Menschen Geschäfte machen, dann wird unser US-Geschäft gefährdet. Das ist eine Spannung, das ist ein Dilemma.
1: Ja, super, super spannend und man hört es ja raus, es ist umstritten, das hören wir auch in der aktuellen Diskussion, diese Blocking-Verordnung. Es heißt aber ja auch, man hätte sowieso damit nur die Möglichkeit, auf die sozusagen Sekundärfolgen dieser Sanktionen gegen den Internationalen Strafgerichtshof zu reagieren als europäische Seite. Gibt es denn aber auch irgendwas, was man quasi direkt antworten kann?
0: Na gut, es gibt auch andere Maßnahmen des Gerichtshofs. Wir haben ja jetzt nur gesprochen, weil Sie gucken ja aus der Sicht der EU da drauf, was kann die EU machen, außer reine Lippenbekenntnisse. Das ist ja genau der Punkt, da haben Sie ja genau den Punkt getroffen. Auch rein reden nützt natürlich nichts bei Trump. Man muss was machen. Und machen bedeutet, wir ziehen das Register einer Wirtschaftsmacht wie der EU. Und die Maßnahmen sind dann Gegensanktionen und natürlich, das wäre noch eine zweite Sache, wirtschaftlicher Zwang. Das hatten wir auch mal bei Fall China gegen Litauen wegen Taiwan. Also wir haben da Instrumente, kurz gesagt, die wir auspacken können. Wir haben einen Instrumentenkasten, den gleichen Instrumentenkasten, den wir aufgefahren haben beim Fall Grönland, den wir aufgefahren haben beim Fall der Zolldrohung von Trump, ja, indem wir Gegenzoll erhöhen und erheben und so weiter und so fort. Das wäre natürlich eine Eskalation. Die EU müsste im Grunde eine politische Entscheidung treffen, ob ihr der Internationale Strafgerichtshof so wichtig ist, dass sie dieses Instrument, was sie, wie gesagt, im Falle Iran, Libyen und auch im Falle China gegen Litauen schon benutzt hat, das einzusetzen. Also begründen ließe sich das, denn es geht um grundaußenpolitische Interessen der EU. Wir haben das bei dem Austritt Ungarns von unter Orban noch, der dann rückgenommen wurde von Peter Maja, gesehen. Die EU hat gesagt, das ist europarechtswidrig, was Orban gemacht hat, aus dem ICC auszutreten. Ja, erinnern Sie sich, er hat Netanjahu empfangen dort in Budapest und ist ausgetreten. Warum? Weil wir im EU-Primärrecht sagen, die Menschenrechte und auch der Kampf gegen Straflosigkeit sind Werte der Außenpolitik der EU. Und deswegen kann man natürlich schon sagen, die US-amerikanische Regierung greift direkt die EU in ihrem Wertverständnis an. Und da kann man politisch argumentieren, da müssen wir was tun. Und rechtlich kann man das auch dann konstruieren, ein passgenaues Instrument.
1: Also Jean-Marie, abschließend, er spricht ja auch diese Blocking-List an. Siehst du denn den politischen Willen, aber wenn man sich hier so umhört, dass man das jetzt anwendet, um zu sagen, irgendwas müssen wir ja machen?
3: Genau, also dieses Blocking-Statut, also dass man europäischen Unternehmen verbietet, amerikanische Sanktionen anzuwenden, das ist etwas, was von mehreren Europaparlamentariern gefordert wird. Ich hatte mit René Repasi gesprochen, dem Leiter der Delegation der Sozialdemokraten, hier mit Daniel Freund, einem Grünen. Die sind eben dafür, dass dieses Blocking-Statut angewandt wird. Es gibt eben jetzt gerade nicht so die große Überzeugung von Seiten der Europäischen Kommission und auch nicht von Seiten der Mitgliedstaaten, dass man das wirklich zur Anwendung bringt, weil das würde ja bedeuten, dass man sich wirklich in einen Kampf mit Donald Trump begeben würde. So, also deshalb ist eher die Strategie, sich unabhängiger von den USA zu machen, was natürlich sehr lange dauert.
1: Leichter gesagt als getan, wie wir wissen, bei vielen Themen.
3: Okay. In der Tat. Also der Internationale Strafgerichtshof versucht das ja schon seit einiger Zeit. Ja. So, also da ist es ja eben so, sanktionierte Personen können ja zum Beispiel nicht einmal ein Word-Dokument oder Outlook öffnen, weil das ist ja Microsoft. Also hat man gesagt, okay, wir steigen um auf eine europäische Alternative. Die haben ein Open-Source-Modell, das in Deutschland mitentwickelt wurde, eben dann gewählt. Schleswig-Holstein.
1: Gern genanntes Beispiel.
3: Genau. Open-Source, ja. Öffentliche Verwaltung auf Open-Source umgestellt. Das sind so die Vorreiter. Und dann gibt es auf europäischer Ebene natürlich diese Altbekannten, über die wir auch schon tolle Folgen gemacht haben. Mhm. Fälle wie der digitale Euro, der kommen soll, damit man eben nicht mehr auf Mastercard, PayPal und Co. angewiesen ist. Aber all das dauert.
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8: Ich finde es so schön, dass jetzt auch mal was von uns gezeigt wird. Ne? Wir sind nämlich gar nicht so öde und langweilig, wie alle immer sagen.
7: 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Zwischen Formularchaos, Kundenbetreuung und Kantine will die ehrgeizige neue Fachbereichsleiterin, wunderbar gespielt von Friederike Kempter, mal so richtig durchgreifen.
9: Also wissen Sie, aus der freien Wirtschaft kommt, ich habe alles schon gesehen, wirklich. Ich komme ja aus einer ganz anderen Welt.
7: Dabei zuzusehen, wie die hinterlistige Karrieristin krachend scheitert und sich selbst dabei immer noch kräftig in die Tasche lügt, macht Spaß. Regisseur Leonard Fuchs, der auch die Impro-Comedy Die Discounter mitverantwortete, greift tief in die Kiste mit Amtsschimmelvorurteilen und überspitzt höchst vergnüglich. Da sind die Fleißige, das Mauerblümchen, die Fähige, die Mitglieder der Mir-Egal-Fraktion oder die ebenso dummbratzigen wie schikanösen Wachmänner. 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Die Band Oasis gehört zu den Superstars der Musikszene. Im Spielfilm Creation Stories spielt aber ein anderer die Hauptrolle, die schillernde Figur ihres Entdeckers, Alan McGee. Im Gespräch mit einer Journalistin schaut der schottische Labelgründer zurück auf seine Jugend im Glasgow der 70er Jahre.
10: Ist das hier dieser Punkrock-Scheiß, von dem die ganze Welt redet? Das ist ein anständiges Haus, hörst du?
11: Ja.
10: Hey, wenn ich hier auch nur einmal die Worte Sexy Pistols höre, dann wirst du es bitter bereuen.
7: Der musikbegeisterte Junge rebelliert, beißt sich durch, gründet das Plattenlabel Creation Records. Alan McGee hat bereits Bands wie Primal Scream unter Vertrag, als er 1993 durch Zufall zur rechten Zeit am rechten Ort ist. In einem Club in Glasgow, wo eine unbekannte Band namens Oasis als Vorgruppe auftritt.
12: Wisst ihr, Noel hatte Songs geschrieben, seit er 16 war. Und Liam war einfach der geborene Rockstar.
7: Das Biopic erzählt vom kometenhaften Aufstieg der Band Oasis und folgt McGee auf seinem Weg durch seine Zusammenbrüche und Drogenexzesse. 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
1: Die Nachrichten mit Kerstin Fischer. Guten Abend.
2: Es sollte eigentlich noch viel häufiger passieren, dass wir alle uns an den Händen nehmen und für unsere Demokratie einstehen.
3: Gemeinsam sind wir stärker als gegeneinander. Und so eine Menschenkette ist natürlich ein wunderbares Zeichen dafür.
1: 2 von 10.000 Menschen, die heute am Tag der Deutschen Einheit gemeinsam auf die Straße gegangen sind. In 110 Städten gab es Menschenketten für den Schutz der Demokratie und der Umwelt, unter anderem in Aachen, Köln und Düsseldorf. Bei der zentralen Feier zum Einheitstag in Bremen warnte Bundespräsident Steinmeier vor dem Wiederaufkeimen des Nationalismus.
4: Das alles wird begleitet durch eine unerträgliche politische Demagogie extremistischer Kräfte, die eine Lust an der Zerstörung ausleben, andere Menschen verhöhnen und bedrohen. Und das gefährdet eben nicht nur Freiheit und Demokratie, es gefährdet auch unsere innere Einheit. Und das dürfen wir nicht wollen.
1: Steinmeier kritisierte auch soziale Medien, die Lügen von Extremisten verbreiteten. Alle seien aufgefordert, die Demokratie zu verteidigen. In Spanien haben heute wieder Zehntausende Menschen gegen die Wohnungsnot im Land demonstriert. In etwa 50 Städten gab es Protestaktionen, die meisten verliefen friedlich. Im Südosten in Valencia gab es kleinere Ausschreitungen. Gestern scheiterte die spanische Regierung damit, 2 Regelungen im Parlament durchzubringen, die unter anderem steigende Mieten eindämmen sollten. Und auch das ist Thema. Bei der Bundesagentur für Arbeit gibt es weiter Probleme mit der Homepage. Online-Arbeitslos melden funktioniert derzeit nicht. Grund sei eine technische Störung. Der Deutsche Städte- und Gemeindebund fordert, dass sich die Politik für mehr Freizeitangebote und gute Nahverkehrsanbindungen auf dem Land einsetzt. Das würde auch bei der Wohnungsnot in Städten etwas helfen. Auf dem Land stehen rund 1,9 Millionen Wohnungen leer. Wahlhelfer bekommen in vielen Kommunen in NRW künftig eine etwas höhere Aufwandsentschädigung als bisher. Nach einer DPA-Umfrage soll es teilweise doppelt so viel Geld geben, zum Beispiel in Dortmund. Fast 10.000 Radrennfahrer waren heute im Münsterland unterwegs, beim Münsterland Giro. Das Profirennen mit 160 Teilnehmern hat der Niederländer Olaf Kreu gewonnen.
5: Es ist nie leicht. Das ist ein Rennen mit einer richtig starken Sprintstrecke. Wir haben es geschafft, in eine gute Position zu kommen. Das Team hat mir sehr geholfen.
1: Rennstart war in Borken. Ins Ziel gefahren sind Profis und Amateure auf dem Schlossplatz in Münster. Das Wetter in Nordrhein-Westfalen. In der Nacht ziehen Wolken auf und teilweise bildet sich Nebel bei 13 bis 5 Grad. Der Tag morgen startet noch mit Nebel. Am Nachmittag ist es wieder freundlich mit viel Sonne und diesen Höchstwerten. In meiner Tagen 20 Grad, in Schwerte 21 und in Zülpich 22 Grad. Das war WDR aktuell.
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6: Die A1 Münster Richtung Dortmund ist zwischen Kamen Zentrum und Kreuz Dortmund-Unna wegen einer Fahrbahnerneuerung bis Montag früh gesperrt. Die A5 Darmstadt Richtung Heidelberg ist zwischen Heppenheim und Hemsbach nach einem Unfall gesperrt. Jetzt die A40 Duisburg Richtung Essen. Die Strecke ist zwischen Kreuz Duisburg und Kreuz Kaiserberg wegen Bauarbeiten in beiden Richtungen bis Montag gesperrt. A42 Kamp-Lindfort Richtung Dortmund zwischen Herne-Krange und Herne-Baukau. Sperrung in beiden Richtungen und das bis Dienstag früh. Hier wird an Hochspannungsleitungen gearbeitet. Die A59 Köln Richtung Düsseldorf ist zwischen Monheim und Dreieck Düsseldorf Süd wegen Bauarbeiten gesperrt. A61 Mönchengladbach Richtung Venlo ist zwischen Kaldenkirchen und Grenzwald wegen Bauarbeiten bis Montag früh gesperrt. Und letzte Meldung A81 Stuttgart Richtung Heilbronn. Der Engelbergtunnel ist wegen Wartungsarbeiten in beiden Richtungen bis 10 Uhr gesperrt. Das war's vom Verkehr. Gute Fahrt.
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6: Mit Philipp Kader von NDR Info in Hamburg. Ich wünsche Ihnen einen guten Abend. Noch eine knappe Stunde lang ist Tag der Deutschen Einheit. Doch die Feierlichkeiten gehen noch das ganze Wochenende über. In diesem Jahr finden sie im kleinsten der 16 Bundesländer statt, in Bremen. Bis morgen gibt es dort ein Bürgerfest. protokollarischer Höhepunkt war gestern heute Vormittag ein Festakt, an dem Prominente und Politiker teilgenommen haben. Für Bundespräsident Frank-Walter Steinmeier war es wahrscheinlich die letzte große Rede seiner Amtszeit. Er zog eine Bilanz mit mahnenden Untertönen. Emmy Thume aus Bremen fasst den Tag zusammen.
7: Katja Riemann und die geladenen Gäste im Bremer Konzerthaus Glocke waren überwältigt. Nach der Rede von Bundespräsident Frank-Walter Steinmeier.
8: So Leute, ich glaube, jetzt brauchen wir eigentlich eine Pause. Oder ein Glas Tee.
7: Steinmeier hatte mehr als 50 Minuten lang gesprochen und deutliche Worte gefunden. Er sieht in Deutschland Freiheit, Demokratie und auch die innere Einheit bedroht.
4: Wähler, die zu den Extremen gehen, pochen laut auf die eigenen Rechte, während sie bereit sind, die Rechte anderer zur Disposition zu stellen. Und das alles wird begleitet durch eine unerträgliche politische Demagogie extremistischer Kräfte, die eine Lust an der Zerstörung ausleben, andere Menschen verhöhnen und bedrohen.
7: Mahnend richtete er sich auch an die schwarz-rote Bundesregierung.
4: Wo das Ziel stimmt, muss man Kurs halten. Das wird sich auszahlen, wenn auch mit Verzögerung. Deutschland wird sicherer sein und stärker. Wir werden mehr Kraft haben für Solidarität und Zusammenhalt. Ich sage also, bleibt entschlossen, gerade jetzt, wenn uns der Wind ins Gesicht weht.
7: Vor Steinmeier war Bremens Bürgermeister Andreas Bovenschulte ans Rednerpult getreten. Er rief dazu auf, die freiheitlich-demokratische Grundordnung entschlossen zu verteidigen.
9: Das Versprechen der Einheit gilt für Ost und West, für Stadt und Land. Es gilt für Menschen, deren Familien seit Generationen hier leben, und für jene, die später zu uns gekommen sind. Es wird eingelöst, wenn Herkunft nicht darüber entscheidet, wer gehört wird. Dafür brauchen wir Zuversicht und den Mut, den die Menschen 1989 bewiesen haben.
7: Vor dem Festakt waren mehrere hundert geladene Gäste im Bremer Dom für einen ökumenischen Gottesdienst zusammengekommen. Der Osnabrücker Bischof Dominikus Meyer rief zu mehr Solidarität mit Schwächeren auf.
10: Dass Menschen wieder zur Stärke finden, das darf nicht einfach dem Zufall überlassen werden. Es darf auch nicht sein, dass diese Erfahrungen umgekehrt werden zu der Botschaft, jeder und jede ist ja seines eigenen Glückes Schmied. Hauptsache, man strengt sich an.
7: Neben Festakt und Gottesdienst waren viele tausend Besucherinnen und Besucher beim Bürgerfest in der Bremer Innenstadt und an der Weser unterwegs. Bei bestem Feiertagswetter besuchten viele neugierig die Stände und genossen Musik und die kostenlose Anreise mit dem Nahverkehr, wie Petra Opila aus dem Landkreis Cuxhaven.
11: Also wir sind mit dem Zug gekommen, das war schon mal gut, und sind dann hier in die Stadt gelaufen, haben eben hier vorm Rathaus gestanden, haben dann gesehen, wie Merz und Steinmeier und Schwesig und so die Ministerpräsidenten reinkamen. Und wir wollen uns jetzt auf den Weg machen in Richtung Ländermeile. Also super, Wetter könnte nicht besser sein, richtig toll.
6: Viele, die heute im mittleren oder höheren Lebensalter sind, haben ihre ganz eigene Geschichte, was die Zeit des Umbruchs vor 36 Jahren angeht. Markus Achtelig wurde in Ost-Berlin geboren. Wie hat er den Mauerfall und die deutsche Einheit erlebt? Hören wir mal rein in seine Erfahrungen und Gefühle zur deutschen Einheit.
12: Als die Mauer gefallen ist, war ich 13 Jahre alt. Ich hätte kein Abitur machen dürfen. Und deswegen war es für mich der perfekte Zeitpunkt, weil ich auf die Art und Weise dann aufs Gymnasium wechseln konnte, Abitur machen konnte und am Ende dann auch studieren konnte. Das war ganz verrückt. Also wir haben das alle nicht geglaubt. Das war ein Zustand der Euphorie, kann man so sagen. Ja, wir auf einmal aus dem Nichts heraus, aus einer Protestbewegung, ja, in der wir mit dem System gehadert haben, in der wir stillen Widerstand geleistet haben, Kerzen ins Fenster gestellt haben, in die Gethsemane-Kirche gegangen sind und uns versammelt haben und demonstriert haben gegen ein System, was nicht funktioniert hat, ging auf einmal der Vorhang auf. Für mich war es halt persönliche Freiheit. Wir konnten dann eben tatsächlich reisen, wir konnten, das haben wir auch gemacht. Es war toll. Der 3. Oktober bedeutet für mich Einheit, deutsche Einheit. Meine Frau kommt aus West-Berlin und deswegen ist es natürlich naturgegeben, dass ohne die deutsche Einheit es unsere Beziehung nicht gegeben hätte und natürlich auch unsere vier Kinder nicht gegeben hätte. Also das wäre mehr als traurig gewesen. Für meine Kinder bedeutet Ost-West nichts mehr. Das kann man einfach so sagen. Ich glaube, das ist für sie völlig unwichtig.
6: Sagt Markus Achtelig, der den Mauerfall als 13-jähriger Ostberliner miterlebt hat. Seit 36 Jahren ist die schwarz-rot-goldene Flagge ohne Hammer, Zirkel und Ehrenkranz deutsche Nationalflagge. Und um deren Bedeutung ist jüngst wieder eine Debatte entbrannt, die unser Verhältnis zu den Nationalfarben dauerhaft verändern könnte. Sebastian Hesse über eine Neubewertung.
13: Vor rund 14 Tagen passierte etwas ganz und gar Unerwartetes, ausgerechnet ein Profisportler. Kein geringerer als Bundestrainer Jürgen Klopp plädierte leidenschaftlich für ein neues Verhältnis der Deutschen zu ihrer Nationalflagge.
14: Ich würde mir oder uns gerne die Fahne zurückholen.
13: Doch auch Klopp weiß natürlich um das schwierige Verhältnis der Deutschen zu Nationalsymbolen im Allgemeinen und zur Flagge im Besonderen.
14: Ich möchte Nationalstolz nicht den falschen Leuten überlassen, um ehrlich zu sein. Aber ich weiß nicht mal, ob man das Wort überhaupt so benutzen kann, darf. Das bin mir gar nicht sicher. Ohne dass es falsch verstanden wird. Es wurde mir dann gesagt, man könne es als positiven Patriotismus bezeichnen. Gerne.
13: Positiver Patriotismus. In einem Begriff wie diesem sieht auch der Sozialpsychologe Ulrich Wagner die Chance, ein vorwärtsgewandtes, einendes Verständnis vom eigenen Land zu entwickeln.
15: Wenn es uns gelingt, tatsächlich diese Flagge mit einer anderen Bedeutung zu versehen als dieser klassischen, auch abgelehnten nationalistischen Orientierung, wir besser als die anderen. Wenn es tatsächlich gelingt, sozusagen auf die Ursprünge von Schwarz-Rot-Gold zurückzugehen, wir wollen zusammen etwas Positives für uns alle herstellen. Auf die Art und Weise könnte es tatsächlich gelingen, die Flagge wieder zu einem positiv konnotierten Symbol zu machen.
13: Die erwähnten Ursprünge von Schwarz-Rot-Gold gehen auf die Befreiungskriege gegen Napoleon und die französische Besatzung 1813 bis 1815 zurück, auf das Freikorps von Lützow. Das trug schwarze Uniformen mit roten Aufschlägen und goldenen Knöpfen. Unmittelbar danach wurde die Trikolore zum Symbol für einen geeinten deutschen Staat, aber auch für Freiheit und Demokratie. Der Dreiklang Schwarz-Rot-Gold erklang erstmals 1817 in einem Jenaer Studentenlied von August Daniel von Binzer.
16: Das Band ist zerschnitten.
13: Bezeichnenderweise ist die schwarz-rot-goldene Flagge dann sowohl von der Monarchie, dem Kaiserreich ab 1871 und dem Faschismus, den Nationalsozialisten ab 1933, verboten worden. Hier ein kleines Flaggenecho aus Leipzig.
17: Die hat eine lange Tradition. Das ist ja kein Thema des 20. Jahrhunderts. Die kommt ja letztendlich aus der 1848er Bewegung. Insofern fühle ich mich damit verbunden. Ja.
18: Wenn man in Kanada ist, da ist es ganz normal, dass überall die Flaggen sind. Und da stört sich keiner dran.
19: Früher hat es für mich so WM-EM-Vibes gehabt. Und heutzutage, muss ich sagen, manchmal leider so ein bisschen so ein schwieriges Gefühl.
13: In der einen Antwort klang es bereits an, seit der Weltmeisterschaft 2006 können schwarz-rot-goldene Flaggenmeere auch wieder unverdächtiger Bestandteil deutscher Stadtbilder sein. Das freut auch den emeritierten Marburger Professor für Sozialpsychologie Ulrich Wagner.
15: Wir haben das ja bei der Weltmeisterschaft schon erlebt gehabt. Da gab es ja alle möglichen Symbole in Schwarz-Rot-Gold. Das nahm schon so eine Wendung, aber es hatte noch nicht diese Diskussion, die wir ganz aktuell haben, nämlich die Besinnung auf positiven Patriotismus oder Verfassungspatriotismus. Das scheint mir wirklich etwas Neues zu sein und das scheint mir auch etwas zu sein, was einen breiten politischen Konsens erzielen kann.
13: Der von Intellektuellen wie Dolf Sternberger und Jürgen Habermas geprägte Begriff Verfassungspatriotismus meint einen Patriotismus, der sich weniger auf Abstammung und ethnische Zugehörigkeit bezieht, als vielmehr auf die Identifikation mit der freiheitlich-demokratischen Verfassung. Also genau damit, wofür Schwarz-Rot-Gold, die deutsche Trikolore, von Anbeginn an steht.
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6: Und von Schwarz-Rot-Gold kommen wir jetzt zu den 12 goldenen Sternen auf blauem Hintergrund. Es geht um Europa. Es gibt längst eine europäische Leitkultur. Das Denken der Aufklärung, das sagt der frühere Diplomat Volker Stanzel. Er warnt dabei aber auch vor einer Renationalisierung. Europa könne in der aktuellen Gefahrenlage nur gemeinsam bestehen. In der Reihe Denke ich an Europa hat meine WDR-Kollegin Andrea Oster Volker Stanzel zunächst gefragt, welche Rolle Europa für ihn ganz persönlich spielt.
20: Europa steht für mich ganz vorne, wenn ich über Problemlösungen für uns in Europa, in Deutschland und darüber hinaus in Westeuropa und natürlich auch in den neu hinzugekommenen Ländern nachdenke. Der Grund liegt darin, es gibt wenige Regionen in der Welt, die so erfahren darin sind, Krisen auf friedlichem Weg zu lösen. Mhm. Natürlich haben wir immer wieder Streit und es gibt Uneinigkeiten und wir wissen auch nicht, wohin wir gehen werden. Aber diese Erfahrung, glaube ich, ist ein enormes Plus für uns.
21: Sie sind 1948 geboren, wenn ich das sagen darf. Sie haben die Entstehung einer europäischen Gemeinschaft, also als Kind, als Jugendlicher, als Erwachsener, genau miterlebt. Gab es für Sie besondere Momente in dieser Geschichte?
20: Ja, gab es eine ganze Reihe, aber ich würde das gerne unterstreichen, was Sie eben sagten. Ich glaube, nicht nur ich selbst, meine ganze Generation ist europäisch aufgewachsen, soweit wir in Westeuropa aufgewachsen sind. Und da gehören solche Momente dazu. Natürlich de Gaulle. De Gaulle in Deutschland, die Deutschlandreise, die Gründung von immer neuen Institutionen im Rahmen der EU, bis es die EU geworden ist. Also es gibt eigentlich keinen Mangel an herausragenden Momenten in der Entwicklung Europas, soweit wie ich das empfinde.
21: Der Zerfall der Sowjetunion hat Europa ja sehr verändert. Wie fänden Sie die Idee, wenn man nicht nur die deutsche Einheit feiert, sondern auch eine europäische Variante davon? Also West und Ost sind ja nicht nur in Deutschland zusammengerückt.
20: Das wäre ein guter Ansatz, das könnte man mal probieren. Das Problem, auf das wir stoßen würden, wäre A, dass es in erster Linie eine westeuropäische Angelegenheit würde, um die Zustimmung der anderen neuen Mitgliedstaaten Europas, der EU zu bekommen. Ich glaube, ich würde es langer Diskussionen bedürfen.
21: Warum sind Sie da
20: aber
21: so skeptisch?
20: Sie sehen ja an sowas wie dem Weimarer Dreieck, dass Gedanken dieser Art, wie Sie es eben formuliert haben, immer wieder auftauchen, obwohl die Substanz dahinter noch nicht ausreicht, um das zum Erfolg zu machen.
21: Aber warum sind Sie da so skeptisch, Herr Stanzel? Also ich meine, wenn man sich anguckt, die osteuropäischen Länder möchten ja auch in die Europäische Union. Die Ukraine möchte unbedingt in die Europäische Union. Also warum sollten die da nicht mitziehen?
20: Mit dem Zustandekommen eines neuen geeinigten friedlichen Europas in den 1990er Jahren haben wir zugleich begonnen, eine politische, wirtschaftliche, durchaus auch gesellschaftlich zu charakterisierende Auflösung in unseren Orientierungslinien zu erleben. Also wenn ich mit einem polnischen Freund über das künftige Europa spreche, da müssen wir immer zuerst definieren, worüber wir ganz genau sprechen. Und das dann auf einer Ebene zu machen, die es uns erlauben würde, einen Tag der europäischen Einheit in die Welt zu setzen, glaube ich, wäre sehr schwer und würde Zeit bedeuten. Womit ich nicht meine, dass wir Ihren Gedanken nicht weiterverfolgen sollten. Da kann man ja auch dran arbeiten und vielleicht haben wir dann 10 Jahre später einen großen, schönen Erfolg.
21: Ja, guck mal, die Großbriten denken ja auch wieder darüber nach, in die EU zurückzukommen. Sie sind ja viel in der Welt rumgekommen. Sie waren Botschafter in China und Japan. Ist man da nur deutscher Botschafter oder ist man da auch Europäer in dem Amt?
20: Nein, man ist auch Europäer. Das liegt einmal rein funktionell daran, dass die europäischen Botschafter sich in den Gastländern jeweils auch immer in ihren Auftritten abstimmen. Natürlich auf der Grundlage dessen, was sie von zu Hause vorgeschrieben bekommen. Aber das ist etwas, was dazu führt, dass man als Europäer nicht nur als Deutscher wahrgenommen wird. Das Zweite ist das eigene Verhalten. Wenn jemand sich als so in der Wolle gefärbter Europäer empfindet, wie beispielsweise ich das bin, aber wie das auch bei anderen Kollegen der Fall ist, dann spricht man aus sich heraus schon in jeden Diskussion immer mit so einem Nebensatz. Übrigens ist das auch sonst in Europa so oder anders. Mhm. Man erklärt auch Europa, fühlt sich verpflichtet, Europa zu erklären neben der deutschen Position.
21: Sie machen sich Sorgen, dass das Gesetz des Dschungels wieder mehr um sich greift in der Welt. Was verstehen Sie darunter?
6: Ich muss einmal kurz unterbrechen für den Verkehrsservice in der ARD-Infonacht. Achtung, Falschfahrer auf der A44, Kassel Richtung Dortmund. Zwischen Kreuzkassel West und Kassel-Bad Wilhelmshöhe kommt Ihnen ein Falschfahrer entgegen. Fahren Sie äußerst rechts und überholen Sie nicht auf der A44, Kassel Richtung Dortmund. Zwischen Kreuzkassel West und Kassel-Bad Wilhelmshöhe. Hier ist ein Falschfahrer unterwegs. Äußerste Vorsicht hier in beiden Richtungen. Und nun geht es weiter in der ARD-Infonacht mit dem Gespräch mit dem früheren Diplomaten Volker Stanzel.
20: Ja, wir haben internationale Ordnung auf der Grundlage der vielen Vereinbarungen seit der Gründung der Vereinten Nationen. Und die gehen davon aus und sind so strukturiert, dass man eigentlich jedes größere Problem durch multilaterale Verhandlungen zumindest eine Lösung wird näher bringen können. Jetzt haben wir aber in unserer Welt die Erscheinung, dass es immer mehr Staaten gibt. Und damit meine ich jetzt nicht nur die ganz großen Weltmächte, aber es gibt immer mehr Staaten, die sicher sind, ihre Ziele auch auf eigene Faust erreichen zu können. Und da gibt es Staatenbünde wie die BRICS zwischen solchen Staaten. Und das führt zu einer Atmosphäre in der internationalen Politik, die darauf hinausläuft, dass man so halb akzeptiert, der Stärkere wird sich schon durchsetzen. Mhm. Der Stärkere, der dann auch noch mit Drohungen arbeitet, wie das Donald Trump tut, wie es auch Putin tut und wie es auch Xi Jinping tut.
21: Wie sehen Sie da Europa? Welche Rolle müssten die Europäer da einnehmen? Oder welche haben Sie?
20: Naja, Europa ist ja immer noch ein, international begehrter Partner. Gucken Sie drauf, wie viele Staaten gerne Freihandelsabkommen mit Europa abschließen wollen, wie stark die europäische Wirtschaft noch immer ist und wie die, Human Resources, die Ausstattung an Experten im Forschungsbereich und so weiter ist. Europa ist ein begehrter Partner und das ist eigentlich eine Grundlage für uns oder könnte eine Grundlage für uns sein, um auch in Richtung neue Stärkung des Multilateralismus, neue Stärkung des Grundgedanken der Vereinten Nationen gemeinsam etwas erreichen könnten, zumindest eine Zeit lang in diese Richtung arbeiten könnten.
21: Könnten. Sie haben es jetzt zweimal im Konjunktiv gesagt. Da höre ich eine gewisse Skepsis raus.
20: Ja, in der Tat. Ist, glaube ich, kein Wunder. Wir sind innerhalb Europas einerseits viel stärker als nach 1990 geworden. Auf der anderen Seite erleben wir ja diese Auflösung der Orientierungslinien für uns. Wir sind uns insgesamt noch nicht wirklich einig, nicht mal so weit, dass wir einen Tag der europäischen Einheit uns ausdenken würden. Mhm. Und mit diesem Zerfall, dieser Auflösung, müssen wir zuerst fertig werden können, bevor wir auf die internationale Bühne gemeinsam treten und die und die und die Vorschläge machen, um dem Gesetz des Dschungels gegenzuarbeiten.
21: Wie könnten wir das denn erreichen? Also was müssten wir tun?
20: Wir brauchen Verbündete. Es ist ja immer wieder die Rede davon gewesen, dass Staaten mittlerer Stärke, das war bei uns Außenminister, das ist der kanadische Premierminister, die das tun, dass Staaten ungefähr vergleichbarer Größe sich zusammentun müssten, um ihre Stärke zu koordinieren, so wie das auch im wirtschaftlichen Bereich durch Freihandelszonen und deren Schaffung geschieht. Also wir müssen gemeinsam arbeiten und dazu bedarf es eines intensiven Ausgleichs auf einer Grundlage, die wir formulieren müssen zuerst. Dazu hat in der Tat der kanadische Premierminister beigetragen. Dazu kam auch aus England in den letzten Jahren Gedanken und Vorstellungen. Und es gibt auch im Osteuropa Menschen wie Sikorski, den polnischen Außenminister oder auch den polnischen Premierminister Tusk oder den neuen ungarischen Regierungschef, die in diese Richtung denken. Mhm. Und da müssen wir dran ansetzen, um auch hier gemeinsam ein Stückchen weiterzukommen.
21: Wenn Dinge passieren, die den europäischen Werten komplett zuwiderlaufen, dann steht man überwiegend zusammen, ist meine These. Beispiel: die Demütigung des ukrainischen Präsidenten im Weißen Haus. Warum machen Sie sich trotzdem Sorgen, dass wir uns selber klein machen und nicht gemeinsam stark sind?
20: Weil das Bekenntnis alleine nicht ausreicht. Dem müssen auch Taten folgen. Und wenn Sie die Ukraine ansprechen, dann können Sie auch gleich eine ganze Liste an Beispielen aufführen, wo wir zwar uns grundsätzlich einig sind, die Ukraine muss unterstützt werden und wir werden alles tun, um das auch zu erreichen. Aber wenn es dann um konkrete Fragen geht, Einzelfragen geht, wer liefert was an Waffen, wer engagiert sich finanziell so und so weit, dann fallen Ihnen gleich Beispiele ein, wo wir nicht so weit sind, dass wir sagen könnten, jawohl, wir entsprechen unseren eigenen Ansprüchen. Dabei, vielleicht darf ich das noch anfügen, dabei ist Grundlage der europäischen Einheit, sagen wir mal, im nicht nur praktischen Sinne, nicht nur wirtschaftlichen Sinne, sondern auch darüber im Verständnissinne, ist unsere Bereitschaft, Verantwortung zu übernehmen. Unsere Bereitschaft, eine vernunftorientierte Politik zu verfolgen. Ich sage Bereitschaft, weil wir auch das noch nicht wirklich neu verwirklichen. Also die 50er Jahre sind weit zurück und wir müssen hier eine Menge nachholen.
6: In der Reihe Denke ich an Europa war das der frühere Diplomat Volker Stanzel.
2: Sport. Mit Christina Schröder. In der kurzen Amtszeit von Bundestrainer Jürgen Klopp war bereits alles dabei. Unentschieden, Niederlage, Sieg. Die Niederlage hatte es gegen Griechenland im Hinspiel gegeben. Morgen Abend folgt die Revanche in Thessaloniki. Dabei wird Klopp wahrscheinlich auf extreme Rotation verzichten. Etwas überraschend, dass Klopp nun doch auf personelle Konstanz setzen könnte, oder? Die Antwort hat DFB-Reporter Thomas Kunze.
3: Ja, so ein bisschen überraschend ist es schon, muss man ganz ehrlich sagen. Denn eigentlich war ja angekündigt, im Rahmen dieser vier Nations League-Spiele in diesem ersten Block so viele Spieler wie möglich zu sehen und zu testen. Und von diesem Vorsatz ist der Vorsitzende der Spielerfindungskommission, also der Bundestrainer, nun ein wenig abgerückt, weil ihm das Ergebnis am Ende eben doch auch wichtig ist. Und ein Großteil der Spieler, die gegen Serbien in München gewonnen haben, es eben auch sehr gut gemacht haben. Jonas Orbich im Tor. Der wird stehen bleiben. Das ist hart für Finn Dahmen, den Augsburger zum Beispiel, der ja die ganze Zeit über bei beiden Kadern mit dabei war. Und auch im Mittelfeld, das Trio Pavlovic-Bischoff-Wirtz war so gut, dass wir jetzt damit rechnen müssen, dass Jürgen Klopp da nichts verändern wird. Er hat schon vorab mal sorry gesagt, ganz laut auf der Pressekonferenz, all denjenigen gegenüber, die nicht an die Reihe kommen werden in Griechenland. Aber man spürt, so langsam scheint sich da eben auch ein Puzzle im Kopf des Jürgen Klopp zusammenzusetzen. Und damit hat er zwar die Vorsätze ein bisschen über Bord geworfen, auf der anderen Seite aber eben auch flexibel, variabel reagiert. Und der Rest, das ist wie immer dasselbe. Der Rest zeigt sich auf dem Rasen im lauten, engen Tumba-Stadion von Thessaloniki.
2: Und da wäre ein Sieg wichtig, um einen der ersten beiden Gruppenplätze zu festigen, denn nur die ersten beiden Teams ziehen ins Viertelfinale ein. Ja, Länderspielpause in der Männerbundesliga, Regelbetrieb bei den Frauen. Der deutsche Meister FC Bayern hat sich im Topspiel bei Eintracht Frankfurt mit 1:0 durchgesetzt. Torschützin Clara Bühl und ihr Team sind damit seit 48 Ligaspielen ungeschlagen.
22: Ehrlich gesagt freuen wir uns über jeden Sieg, den wir einfahren. Erstens, weil es ein gutes Gefühl ist, es ist ein schönes Gefühl. Es gibt Selbstvertrauen und ich glaube, wir können unglaublich stolz drauf sein, wenn wir die Spiele so hintereinander gewinnen. Das zeigt einfach unsere Qualität und vor allem unsere Konstanz, die wir ja auf den Platz bringen.
2: Ja, in der Schlussphase verletzte sich allerdings Nationalspielerin Julia Gwynn und humpelte vom Platz. Eigentlich ist die DFB-Kapitänin fest für die beiden Länderspieltests gegen Australien und Japan Mitte Oktober eingeplant. Und noch die Ergebnisse aus den anderen Partien. Leipzig dominierte gegen Aufsteiger Mainz mit 5:0. Leverkusen gewann gegen Bremen und Freiburg siegte in Köln. Max Verstappen hat die Pole Position für den Grand Prix in Malaysia erobert. Vor dem 16. Saisonrennen drehte der Niederländer die schnellste Runde. Erstmals steht er damit auf dem ersten Startplatz in dieser Saison. Achim Scheu blickt voraus.
23: Wenn um 9 Uhr die Ampeln auf grün schalten, steht Max Verstappen auf Startplatz 1. Der ehrgeizige Niederländer greift nach seinem ersten Sieg in dieser Saison. Der Vierfach-Weltmeister steht vor Lewis Hamilton im Ferrari. Dann erst von Rang 3 aus geht der WM-führende Kimi Antonelli ins Rennen. Dessen Mercedes-Teamkollege George Russell startet gar nur als Siebter, hatte er doch durch seinen Sieg am vergangenen Wochenende in Baku wieder Hoffnungen im Titelkampf. Die Stimmung bei Mercedes ist in Malaysia gedrückt. Das Team hatte Aerodynamik-Upgrades ans Auto gebracht, wollte ein paar Zehntel schneller sein. Letztlich sind die Silbernen aber ein paar Zehntel langsamer geworden. Das wird spannend in Malaysia. Das Duell der Red Bull gegen Mercedes, denen die Ferrari versuchen werden, den Sieg streitig zu machen.
2: Und zum Schluss noch eine Meldung von der Straßenrad-Europameisterschaft der Frauen. Nur eine Woche nach ihrem WM-Sieg hat die Niederländerin Demi Vollering auch ihren EM-Titel erfolgreich verteidigt. Neben diesen beiden Titeln gewann Vollering sowohl den Giro d'Italia als auch die Tour de France. Das hat bisher keine Fahrerin vor ihr geschafft. Die deutschen Fahrerinnen gingen bei der EM leer aus. Antonia Niedermayer wurde Fünfte, Franziska Koch belegte Platz 8.
6: Das war der Sport in der ARD-Infonacht mit Christina Schröder.

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1: Um 23.30 Uhr mit Katja Kindermann. In Bremen ist mit einem offiziellen Festakt der Tag der Deutschen Einheit gefeiert worden. Zusätzlich gab es ein Bürgerfest in der Innenstadt, zu dem viele tausend Menschen kamen. Aus Bremen Jens Otto.
2: Bei bestem Feiertagswetter informierten sich die Besucherinnen und Besucher zum Beispiel auf der Blaulichtmeile über Polizei und Feuerwehr oder sie genossen an den Ständen der Bundesländer regionale Spezialitäten aus allen Teilen Deutschlands. Beim Festakt am Mittag schlug Bundespräsident Frank-Walter Steinmeier ernste Töne an. In einer mehr als 50-minütigen Rede warnte er vor einem Scheitern der Demokratie und Gefahren durch politischen Extremismus. Bremens Bürgermeister Andreas Bovenschulte rief dazu auf, die freiheitlich-demokratische Grundordnung entschlossen zu verteidigen.
1: Die russische Armee hat erneut eine wichtige Brücke in der ukrainischen Hauptstadt Kiew angegriffen. Wie Bürgermeister Klitschko mitteilte, musste die Brücke wegen Schäden an Fahrbahn und Oberleitung gesperrt werden. Aus der Nachrichtenredaktion Christoph Johansen.
3: Aufnahmen in sozialen Medien sollen den Augenblick des Einschlags zeigen, während Fahrzeuge über die Brücke fahren. Es ist bereits der dritte Tag in Folge mit solchen Angriffen. Der Dnipro fließt mitten durch Kiew und teilt die Stadt in zwei Hälften. Russland macht geltend, die Brücken würden auch für den Transport von Soldaten und militärischer Ausrüstung genutzt. Gleichzeitig meldet die russische Armee weitere Geländegewinne im Osten der Ukraine. In der vergangenen Woche wurden demnach 17 Ortschaften in den Regionen Charkiw, Saporischschja, Donetsk und Sumy erobert. Die Angaben lassen sich nicht unabhängig überprüfen.
1: Heftige Regenfälle haben auf Kreta zu Überschwemmungen und Erdrutschen geführt. In der Umgebung der Hafenstadt Hierapetra an der Südostküste steckten Menschen ihren Autos fest. Im Hafen der Stadt Chania bestätigten riesige Wellen mehrere Restaurants. Manche Straßen auf der griechischen Mittelmeerinsel sind wegen angespülten Gerölls unpassierbar. In der Samaria-Schlucht mussten sich Mitarbeiter des Nationalparks an einen sicheren Ort begeben, da sie das Gebiet wegen hoher Wasserstände nicht verlassen können. Der US-Bundesstaat Hawaii ist um eine Touristenattraktion ärmer. Der Holai-Felsbogen an der wellenumtosten Küste von Big Island ist eingestürzt. Das hat die Nationalparkverwaltung mitgeteilt. Möglicherweise habe der Tropensturm Nolo die 27 Meter hohe Felsformation zum Einsturz gebracht. Die Behörden warnten Besucher, sich der Stelle zu nähern. Der Holai-Felsbogen ist vor etwa 550 Jahren entstanden und war ein beliebtes Fotomotiv. Das Wetter in Deutschland. In der Nacht gebietsweise Nebel, in Nordseenähe vereinzelt Schauer. Tiefstwerte 15 bis 2 Grad. Morgen bewölkt, im Nordwesten und Südwesten etwas Regen möglich. Höchstens 17 Grad in Lübeck bis 24 Grad im Breisgau. Am Montag oft freundlich, im Norden bewölkt, an den Alpen Schauer 17 bis 25 Grad. Und am Dienstag heiter bis wolkig, Richtung Norden etwas Regen 18 bis 25 Grad. Das waren die Nachrichten.
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4: Zunächst mit der Entwarnung für die A44 Kassel Richtung Dortmund. Kein Falschfahrer mehr zwischen Kreuz Kassel-West und Kassel-Bad Wilhelmshöhe. Auf der A9 Halle-Leipzig Richtung Nürnberg kommt es zwischen Hermsdorfer Kreuz und Rudolfstein in beiden Richtungen zu Nebelbildungen mit Sichtweiten unter 50 Metern. Die A59 Köln Richtung Düsseldorf ist zwischen Monheim und Dreieck Düsseldorf Süd wegen Bauarbeiten gesperrt. Das war's vom Verkehr. Ihnen eine gute Fahrt.
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4: Mit Philipp Kaver. 36 Jahre nach der deutschen Wiedervereinigung gibt es immer noch viele Unterschiede zwischen Ost und West, etwa bei Löhnen, aber auch was die Anerkennung von Lebensleistungen angeht. Mit der Wende hatten viele Menschen das erste Mal Gelegenheit, den jeweils anderen Teil Deutschlands kennenzulernen und konnten Lebensverhältnisse und Lebensgeschichten miteinander vergleichen. Die Wahrnehmung kultureller Differenzen zwischen Ost und West ist zwar kein frauenspezifisches Problem, doch die Potsdamer Historikerin Annette Schumann hat speziell über ostdeutsche Frauen geforscht, Frauen verschiedener Generationen und Regionen. Ihr Buch »Wir sind anders, wie die DDR Frauen bis heute prägt« ist gerade erschienen. Meine Kollegin Ulrike Bieritz vom RBB hat mit ihr gesprochen und sie gefragt, was sie den Leuten sagt, wenn sie nach ihrer eigenen Herkunft gefragt wird.
5: Ja, das ist eine interessante Frage. Das habe ich nämlich auch alle Frauen gefragt und selber erst viel später drüber nachgedacht. Ich erkläre schon, dass ich aus Berlin und dann aus Ostberlin komme.
6: Sie haben ja genau diese Frage all den Frauen auch am Ende gestellt, nach den Gesprächen, die Sie mit ihnen geführt haben. Und ich fand die Ergebnisse wirklich tatsächlich erstaunlich, weil das viele so gesagt haben.
5: Ja, manche mit großem Stolz, manche mit Trotz auch. Und es kommen ja nicht alle aus Berlin, aber sie erklären dann, wenn es Orte sind wie, weiß nicht, Zwickau oder Dessau oder gerade das Syrau, das Dorf, wo niemand weiß, wo das liegt, da kamen dann solche Erklärungen nach. Beziehungsweise auch, gerade wenn es um Thüringen geht, dann erklären die Frauen, die zwei, dass sie eigentlich aus Berlin eher kommen, weil sie da auch gelebt haben. Also es ist jetzt keine glatte Lüge, aber aufgrund des Rufes, den bestimmte Ostgegenden inzwischen haben oder Gegenden in der ehemaligen DDR, ist ihnen das nicht so angenehm.
6: Hat das diese über 30 Jahre gebraucht, die Zeit, um das wieder zuzugeben, wo man herkommt?
5: Ich glaube, es braucht grundsätzlich mindestens eine Generation, bis Menschen bereit sind zu sprechen, sich zu erinnern auch, beziehungsweise ihre Eltern und Großeltern zu fragen. Also man hat es auch in anderen Ländern gesehen nach Diktaturen, dass es ein großes Schweigen gibt. Das hat man auch in Deutschland ja erlebt. Also bis zu Beginn der 70er Jahre haben die meisten, die erwachsen waren während der Kriegszeit, nichts erzählt oder wenig erzählt. Ja.
6: Haben Sie eine Erklärung dafür, warum plötzlich wir uns so intensiv mit Frauen beschäftigen? Es gibt einen Podcast dazu hier aus unserem Haus. Es gab auch noch andere Bücher, dass wir jetzt doch expliziter nochmal auf die Frauen gucken, die in der DDR groß geworden sind oder deren Eltern?
5: Naja, ich glaube, dass es eine gesamtgesellschaftliche Entwicklung gibt hin zu Gleichstellung und Emanzipation, die natürlich noch längst nicht vollzogen ist. Dass es Forschung gibt, die zum Beispiel gerade was in Bezug auf DDR-Frauen herausgefunden hat, dass das, also die Frauen diejenigen waren, die der Arbeit hinterhergewandert sind, die politisch aktiver waren in ihren Orten und trotz der Mehrfachbelastung, die sie immer getragen haben. Also es ist natürlich ein interessantes Objekt, sage ich mal, die Frau an und für sich. Und vielleicht müssen wir auch was aufholen, was in den letzten 150, 2000 Jahren nicht geschehen ist.
6: Die Auswahl Ihrer Gesprächspartnerin ist ja wirklich sehr breit. Vom Jahrgang 1936 bis 2001. Frauen, die irgendwann im Westen gelandet sind, wieder hergekommen sind, die hier geblieben sind. Ganz, ganz unterschiedlicher Herkunft tatsächlich. Wie haben Sie denn diese Frauen ausgewählt?
5: Ganz wichtig war mir, dass es kein Gruppenporträt wird. Ich komme ja aus dem Prenzlauer Berg, bin dort groß geworden. Da kann man sagen, ja, die Bohème und dieser mythologische Künstlerinnenbezirk, das hat mich nicht interessiert, überhaupt nicht. Also ich wollte auch nicht nur ArbeiterInnen oder AkademikerInnen, sondern was mir wichtiger war, war die Jahrgänge, also zu sehen, dass die gesamte Zeit der DDR, der Existenz der DDR abgedeckt ist und auch die nachfolgenden Generationen, weil das ist besonders spannend. In den 90er Jahren, gerade Anfang der 90er Jahre, war selbst unter HistorikerInnen, die hätten es besser wissen müssen, die Meinung weit verbreitet, in 10 Jahren interessiert sich kein Mensch mehr dafür. Das ist egal, wo wir herkommen. Solange wir weiß sind, ist es völlig egal, ob Ost oder West. Und damals fand ich das schon wirklich anmaßend. Und ich merke es immer wieder, dass Weststimmen oft sagen, na ja, aber wir haben doch alle die gleichen Bedingungen, wir sind alle Deutsche und so weiter. Das stimmt nicht. Also es gibt diese Unterschiede und es kommt die Generation, das ist deutlich geworden im Jahr 2023 mit unglaublich viel exzellenter belletristischer Literatur, Charlotte Gneuss, Anne Rabe, Matthias Jügler, wo die Generation praktisch meiner Kinder fragt, was habt ihr eigentlich gemacht in dieser Diktatur? Wie habt ihr euch verhalten? Also im Grunde ein ähnlicher Prozess wie der 68er in der Bundesrepublik stattfindet, dass die Jungen, die Nachfolgenden, die die DDR gar nicht mehr wach erlebt haben oder sogar danach geboren wurden, fragen, ja, wie habt ihr euch dazu verhalten? Wie habt ihr euch im Ernstfall verhalten? Wart ihr still? Wart ihr widerständig? Habt ihr resigniert? Wolltet ihr weg und konntet nicht und so weiter?
6: Mhm. Das ist ja das eine, dass die junge Generation fragt. Mhm. Das andere ist ja tatsächlich, jetzt nach 30 Jahren muss doch mal endlich Schluss sein mit dieser Ost-West-Geschichte. Das ist ja so ein Vorwurf, den man ganz oft hört. Warum redet ihr immer noch davon? Und für mich ist das Phänomen der jüngeren Frauen, mit denen Sie gesprochen haben, dass die sich als ostdeutsch empfinden, obwohl alle immer gesagt haben, das wird sich irgendwann in der jüngeren Generation ausgeschlichen haben.
5: Ja, also es gibt ja diesen Spruch William Faulkner, glaube ich, die Vergangenheit vergeht nicht. Sie ist auch nicht tot. Sie ist nicht tot und sie wird auch nicht vergehen. Also es ist natürlich völliger Humbug zu behaupten, dass es so Zäsuren gibt, die uns von der Vergangenheit abschneiden und wo wir nichts mehr mit zu tun haben. Ob bewusst oder unbewusst, natürlich prägt uns die Vergangenheit, und zwar uns alle, also nicht nur die Ostfrauen, die ich da porträtiert habe. Bei den jüngeren Frauen, um auf Ihre Frage einzugehen, warum sagen die immer noch, sie sind Ostfrauen? Da werden die Antworten ein wenig diffus. Und jetzt kann man sagen, ja, es ist Zufall, weil ich habe ja eine Wohngemeinschaft in Lichtenberg und da wohnten nun mal hauptsächlich Ostler. Es ist kein Zufall, wenn man bedenkt, dass all diese Frauen, diese jungen Frauen von Eltern sozialisiert wurden, Großeltern, Lehrerinnen, Kindergärtnerinnen, die natürlich aus der DDR stammen und diese Zeit miterlebt haben. Also ist es wahrscheinlich ähnlich, wie wenn man auf einem schwäbischen Bauernhof groß wird, dass diese Tradition der Familie, auch ihr Verhalten im NS und in der neuen Bundesrepublik, diese Kinder prägt. Also ich glaube, es ist jetzt nichts Besonderes, dass die sie sind ja nicht ostsozialisiert, sondern in einer ostsozialisierten Umgebung groß geworden sind, sagen, ja, sie kommen aber aus dem Ostteil.
6: Und sie haben Verhaltensweisen zum Teil, die als ostdeutsch beschrieben werden. Das ist für mich das ganz große Phänomen, wo ich mich selbst auch wiedererkannt habe beim Lesen der Porträts. Eine ganz große Gemeinsamkeit, dass sie eigentlich alle sagen, wir erzählen viel mehr von uns. Wir geben viel mehr Privates preis. Das haben die Jungen gesagt und das haben die Älteren gesagt. Ist das wirklich so was typisch ostdeutsch?

0: ist zum Teil ein Mythos. Also das in jedem Fall. Dann gibt es dieses Phänomen, was wir ja alle oft im Ausland erleben, wenn wir zu Besuch sind oder auch dort eine Weile arbeiten. Wir erkennen auf einmal die anderen Deutschen, egal wo sie herkommen, und auf einmal entsteht eine Nähe, die wahrscheinlich hier auf der Schönhauser Allee oder am Theodor-Heuss-Platz gar nicht entstanden wäre. Aber man ist sozusagen wie im Exil gemeinsam, ne? Und diese Umbruchserfahrung, die ja alle Familien, alle Menschen betraf, die schafft natürlich auch nochmal ein anderes Verständnis dafür, was eigentlich jedem und jeder passiert ist und dass etwas passiert ist. Und zum anderen gibt es einen Begriff, ich nenne den jetzt mal Privatsphäre, der in der Bundesrepublik sehr geschützt ist und sehr geschützt war. Und das gab es ja schon allein von der staatlichen Seite und aufgrund des Repressionsapparates in der DDR nicht.
1: Aber für mich ist wirklich das Phänomen bei der Geschichte, dass das sich so wirklich in diese nächsten Generationen so weitergetragen hat. Das sind ja zum Teil sehr junge Frauen, Jahrgang 2001. Ja. Das ist ja echt sehr jung und die erzählen ja das Gleiche.
0: Na, sie erzählen nicht ganz das
1: oder
0: Gleiche.
1: Ähnlich, ne?
0: Und sie erzählen oft davon, dass sie das, was in den 90er Jahren passiert ist, was sie ja gar nicht selber miterlebt haben, sagen, sie haben es nicht miterlebt, aber Lena zum Beispiel, Jahrgang 95, sagt, sie ist immer davon ausgegangen, dass ihre Eltern das gut geschafft haben, in dieser Transformationszeit auch zurechtzukommen, erinnert sich aber später daran, dass es dauernd um Themen wie Arbeitslosigkeit, um Fortbildung, um Abzahlung von Krediten und so weiter ging. Und das natürlich, als Kind nimmt man das anders wahr, aber als Erwachsene kann man das reflektieren. Und dann, glaube ich, merken, das ist auch nichts Ungewöhnliches, merken diese Kinder, so nenne ich sie jetzt mal, in dem Moment, wo sie in die Welt gehen, nämlich nach draußen gehen, Unterschiede. Also solange man zu Hause lebt und mit den Verwandten und Bekannten zu tun hat, in die gleiche Schule geht wie alle anderen Kinder der Umgebung, wird darüber nicht nachgedacht. Aber wenn es um Herkünfte geht, fängt das oft im Erwachsenenalter an. Und dann gibt's ganz klassische Themen wie Erbschaft zum Beispiel. Lena erzählt ja beispielsweise, wenn sie mit ihren jungen Freunden zusammensitzen und über mögliche Hausprojekte sprechen, ist sie diejenige, die da nichts finanziell jedenfalls nicht viel einbringen kann. Sie wird nicht erben.
1: Die älteren Frauen vor allem haben sich ja tatsächlich nach dem Mauerfall wirklich nochmal neu erfinden müssen. Da gibt's ja Brüche in den Biografien, aber es ist ja keine dabei, die irgendwie nichts gemacht hat. Neue Berufe, alle neu nochmal durchgestartet. Und das war ja wirklich eine schwierige Zeit, wenn man so Jahrgang, ja auch die 60er Jahre oder so, in den 50er, 60er Jahre sind. Woher kam die Kraft der Frauen? Wie haben die das geschafft?
0: Also erstmal glaube ich, dass Frauen selten nichts machen, sondern dass sie machen, also schneller machen. Und dann ist es ja so, dass es ja Vorgeschichten gab, wie bei Beate beispielsweise, die immer Lehrerin werden wollte. Das wurde immer von staatlicher Seite verhindert. Ich glaube, man darf nicht vergessen, wie viel Hoffnung auch damit verbunden war, endlich das tun zu können, was man will. Ja, also in diesem Fall, also bei Beate, ist es ganz, ganz deutlich. Natürlich hat sie, wie sie selber sagt, das, was sie dann im Studium gelernt hat, hatte keinen großen Mehrwert, weil das konnte sie ja schon alles. Aber das, und das ist, glaube ich, sehr frauentypisch, ich muss da durch, weil ich will das. Also das ist ja nicht umsonst so, dass die Statistiken uns klar machen, dass Frauen in den 90er Jahren der Arbeit hinterhergewandert sind. Das heißt, wir müssen arbeiten, weil wir haben Kinder, wir müssen diese Kinder durchbringen, also gehen wir dahin, wo die Arbeit ist und wir machen das einfach.
1: Und es wäre keine von Ihnen auf die Idee gekommen, gar nicht zu arbeiten. Das beschreiben ja auch viele, trotz Kinder schnell wieder in den Job.
0: Ja.
1: Ist das so was typisch Ostdeutsches?
0: Ich glaube, dass es natürlich was ausmacht, wenn man aus einer Familie kommt, wo alle Frauen immer gearbeitet haben. Ich glaube, keiner ist gern in einer Ausnahmesituation oder in der Minderheit. Ich kann mir gar nicht vorstellen, wie das Leben als Hausfrau in der DDR hätte ausgesehen. Also, und ich habe die Frauen auch gefragt, ob sie von anderen Kindern beispielsweise in der Schule Mütter kannten, die zu Hause waren, und sowas kannte man nicht, sage ich jetzt mal, kannte Frau nicht.
1: Ich spreche mit Annette Schumann, Mitarbeiterin am Leibniz-Zentrum für zeithistorische Forschung in Potsdam, die sich in ihrer Forschung unter anderem ja mit der DDR, mit anderen Themen auch beschäftigt hat, dem Sozialismus und kürzlich jetzt auch mit den in der DDR sozialisierten Frauen.
2: Einmal muss ich kurz unterbrechen für den Verkehrsservice in der ARD-Infonacht. Achtung, Falschfahrer auf der A215 Kiel Richtung Neumünster. Zwischen Kiel-Mitte und Kreuz Kiel-West kommt Ihnen ein Falschfahrer entgegen. Fahren Sie äußerst rechts hier und überholen Sie nicht auf der A215 Kiel Richtung Neumünster.

0: Münster. Zwischen Kiel-Mitte und Kreuz Kiel-West. Hier ist ein Falschfahrer unterwegs. Äußerste Vorsicht in beiden Richtungen. Und nun weiter mit dem Interview mit der Potsdamer Historikerin Annette Schumann, die ein Buch geschrieben hat über Frauen in der DDR.
1: Sie selbst sind kurz vor dem Mauerfall aus der DDR ausgereist. Und ich kann mich noch erinnern, dass ich noch lange nach dem Mauerfall eben versucht habe, alles zu tun, damit das niemand merkt, dass ich aus dem Osten komme. Wie sind Sie denn im Westen angekommen?
2: Also erstmal wusste ja niemand, dass die Mauer fällt. Also alle, die das behaupten, die würde ich als HochstaplerInnen bezeichnen. Ich hatte den Antrag gestellt im Januar 1987 und konnte im Juli 1989 über eine Hochzeit, über eine Heirat ausreisen. Wie ich angekommen bin im Westen, ich glaube mit großer, riesiger Verunsicherung, weil auch ich natürlich diesem Irrtum unterlag. Wir sprechen dieselbe Sprache und es sind 500 Meter von meinem ursprünglichen Wohnort bis in den Westen. Was soll da jetzt groß sein? Und ich hatte das Empfinden, dass alles anders war im Westen. Alles. Und ich kam, ich muss schon sagen, die ersten zwei Jahre nicht gut klar. Also ich war verängstigt und verschüchtert, habe die WestberlinerInnen oder Westdeutschen, ich habe ja an der Freien Universität ziemlich früh dann angefangen zu studieren und fand das interessant, dieses Selbstverständnis, mit dem die Menschen dort an der Uni sich bewegten, weil für mich war das ja ein 6-7 Jahre langer Kampf, um überhaupt studieren zu können und das ging ja nicht in der DDR. Aber alles war für die Kids, sage ich mal, so selbstverständlich. Also dass sie studieren können und dass sie ausgestattet werden von ihren Eltern. Die Quote der BAföG-EmpfängerInnen war ja sehr, sehr gering. Und gerade in den geisteswissenschaftlichen Fächern nochmal mehr. Ja, ich habe mich vor allen Dingen fremd und einsam gefühlt. Obwohl ich natürlich Leute kannte und Freunde hatte. Aber es war ein Fremdheitsgefühl, ein überwältigendes Fremdheitsgefühl.
1: Dass Sie sich dann in Ihrer Forschung aber mit ostdeutschen Themen jetzt beschäftigen seit einiger Zeit, war das wirklich geplant oder hat sich das dann irgendwann ergeben? Ich kenne das jetzt auch von türkischen Kolleginnen und Kollegen, dass die sich immer mit den Migrationsthemen beschäftigen müssen und das manchmal gar nicht wollen. Mhm. Und Ostdeutsche müssen immer die ostdeutschen Themen machen. Wie war das bei Ihnen?
2: Ja, ich weiß, mir hat ein Historikerkollege mal, er hat mich mal gefragt, ob ich krank bin, warum ich immer wieder auf dieses DDR-Thema komme. Also grundsätzlich ist es ja so, dass ich als Kind und junge Jugendliche, heute würde man sagen, sehr systemnah war. Ich war auf einer Kinder- und Jugendsportschule. Meine Eltern lehnten die DDR in großen Teilen ab. Und ich als Pubertierende, das war schon allein der Grund, dieses System gut zu finden. Und was mich interessiert hat, war die Utopie, die dahinter steckt. Also dass der real existierende Sozialismus nicht ideal ist, das war auch mir klar. Ich bin an der Mauer groß geworden. Aber die DDR war ja ein propagandistisch und ideologisch ein Zukunftsstaat. Also es war ganz klar, es ist ja nur ein Zwischenstadium, die sozialistische Gesellschaft, und läuft auf den Kommunismus hin. Das hat mich sehr interessiert. Und als ich dann anfing zu studieren, merkte ich natürlich, es gab einen pragmatischen Grund. Also ich habe 9 oder 10 Jahre Russisch gelernt und eben nicht Französisch und nur wenig Englisch. Das heißt, dass um frühe Neuzeit zu studieren oder mittelalterliche Geschichte, wäre Latein und Französisch schon eine große Hilfe. Ich habe dann lediglich einen kleineren Lateinabschluss machen müssen fürs Studium, aber konnte nur mit meinen Russischkenntnissen punkten. Und da lag es dann nahe, sich zumindest auf den ostmitteleuropäischen Raum zu konzentrieren. Und am Ende ist es so, dass mich diese Geschichte der DDR auch nicht losgelassen hat, weil sie aus vielen Geschichten besteht. Ja. Und natürlich gab es, und das ist sehr interessant für HistorikerInnen, eine unglaubliche Archivfreiheit. Die Akten wurden freigegeben. Es ist ja nicht parallel mit der Bundesrepublik passiert, aber die Akten waren frei. Also wir konnten uns da wirklich eingraben und ja, auch manchmal Perlen finden.
1: Wir erleben seit einigen Jahren, gerade mit dem Blick auf die DDR, verstärkt doch nochmal so eine Debatte über die Spaltung der Gesellschaft. Ja. Wir sind ja doch nicht zusammen. Die ganzen Probleme, natürlich wird das dann immer, die Ossis haben die Demokratie nicht gelernt. Also diese ganze Debatte, die wir jetzt auch haben mit Blick auf die großen Zustimmungswerte der AfD. Ja. Wie schauen Sie denn auch gerade mit dem zeithistorischen Blick auch auf so eine Debatte? Warum haben wir die gerade jetzt, nach über 30 Jahren eigentlich zusammen?
2: Na gut, die Wahlergebnisse der AfD sind natürlich ein Push-Faktor, der immer wieder den Blick lenkt auf die Gebiete der ehemaligen DDR. Aber wenn wir jetzt die Landtagswahlen oder Kommunalwahlen in Nordrhein-Westfalen sehen, die Ergebnisse in Gelsenkirchen beispielsweise, dann würde ich doch dazu raten, den Blick auf ein anderes Phänomen zu wenden, was nämlich die Gesellschaft wirklich spaltet, das ist die soziale Frage. Und das ist nicht Ost und West, sondern wir haben einfach eine enorme soziale Spaltung. Die fängt im Bildungsbereich an, bei den unterschiedlichen Berufsgruppen und bei der Tatsache, dass es, also mein alter Chef Peter Hübner, ein exzellenter Kenner der Industriearbeiterschaft der DDR, der hat mal gesagt, dass jedes moderne kapitalistische Industrieland sich 30% Abgehängte leistet. Das wird in Kauf genommen. Und ich würde sagen, damit sollte man dringend aufhören. Und ob das nur 30% sind, inzwischen würde ich auch in Frage stellen. Also die Spaltung der Gesellschaft, wenn es eine Spaltung der Gesellschaft gibt, auch da gibt es ja den Soziologen Steffen Mau, den ich wirklich jedem nur ans Herz legen kann, zu lesen. Wenn es diese Spaltung denn wirklich gibt, dann gab es die auch schon vorher, und zwar entlang der sozialen Frage.
1: Aber es wird eben immer wieder Richtung Ostdeutsche halt gespielt und geschrieben. Also undankbar, jetzt guckt mal, da ist doch schön renoviert bei euch, und warum wählt ihr trotzdem alle AfD? Ist ja ein Vorwurf, den man sehr oft eben von Leuten aus dem Westen hört.
2: Natürlich, also es ist so, auch ich rede nicht mit Nazis und bin auch sehr erstaunt darüber, dass gerade Menschen aus der DDR mit einer Diktaturerfahrung in diese Richtung blicken und sich von da an heil und ich weiß nicht was versprechen. Ich denke, eine der Ursachen liegt in der ungeheuren Ignoranz des Westens dem Osten gegenüber, gerade in den 90er Jahren, und der Unkenntnis auch der Sozialstrukturen in der DDR. Also ich weiß, ich habe mal einen Vortrag im DHM gehalten über Betriebe als sozialen Raum in der DDR. Und dann saß im Publikum einer der Abonnenten der DHM-Veranstaltung und sagte, ja, aber das mussten wir doch alles abwickeln, das war doch alles marode und so weiter. Also Betriebe bzw. Unternehmen in der Bundesrepublik und nicht nur in der Bundesrepublik, die in den roten Zahlen sind, wie die Lufthansa jahrelang, die werden nicht abgewickelt, die werden subventioniert. Das hat man in der DDR nicht gemacht, sondern man hat sie abgewickelt, man brauchte sie nicht mehr und hat sich eingebildet, natürlich lediglich einen maroden Betrieb abzuwickeln. Was man aber abgewickelt hat, war eine komplette soziale Infrastruktur. Ich stoße immer wieder bei Westdeutschen darauf, dass sie die Funktion von Betrieben, unter anderem auch landwirtschaftlichen Produktionsgenossenschaften, überhaupt nicht kennen. Da sind die Krippenplätze, die Kindergartenplätze, die Ferienplätze, da findet Wohnungsverteilung statt, da gibt's den Mikrokosmos der Brigaden, die ja schon zum Teil familienähnliche Strukturen hatten. Klar, Kontrollgremium, aber auch Hilfe, gegenseitige Hilfe. Na? Also ich glaube, diese Idee, wir wickeln dann lediglich eine Produktionsstrecke ab, die ist falsch, die war einfach falsch. Und dazu kommt natürlich auch, mit welchem, also immer wieder, und das hat ja auch die soziologische Forschung, aber auch die zeithistorische Forschung inzwischen nachgewiesen, mit welcher Arroganz westdeutsche Unternehmer und UnternehmerInnen auftraten. Und davon berichten übrigens auch die Frauen.
1: Wollte ich gerade sagen, genau davon berichten die Frauen. Davon erzählen sie auch. Und das ist ja auch sowas, was durch die Generation ja auch weiter erzählt wird und gespürt wird. Es hat ja fast jede ostdeutsche Familie einen Langzeitarbeitslosen in der Familie.
2: In jedem Fall. Ne.
1: Meine Frage zum Schluss ist tatsächlich jetzt über 35 Jahre. Sind wir jetzt zusammen? Wir erzählen uns unsere Geschichten. Wie lange werden wir die noch erzählen müssen, um das zu verstehen?
2: Also wir werden sie noch lange erzählen, aber wir werden sie anders erzählen. Unsere Kinder werden diese Geschichte einfach anders erzählen. Mit mehr Distanz und weniger Zorn und Eifer. Aber die sind noch längst nicht auserzählt, diese Geschichten.
0: Die Potsdamer Historikerin Annette Schumann, Autorin des Buches Wir sind anders, wie die DDR Frauen bis heute prägt.
3: Kultur.
0: Nicht nur am Tag der deutschen Einheit stellt sich die Frage, wie einig ist dieses Land wirklich? Während die historische Mauer Geschichte ist, steht eine andere politisch im Dauerfeuer, die Brandmauer zur AfD. Nach den jüngsten Wahlerfolgen der Partei wird die strikte Abgrenzung im Alltag immer schwieriger. Wie sich dieser Spagat anfühlt, beschreibt Monchi, der Sänger der Punkband Feine Sahne Fischfilet, in seinem Buch und Hörbuch Jenseits der Brandmauer. Er lebt in einem kleinen Dorf in Mecklenburg-Vorpommern. Seine Erfahrung: auf dem Land kennt jeder jeden, da funktioniert keine theoretische Brandmauer.
4: Brandmauer? Das ist ehrlich gesagt einer dieser Begriffe aus der Großstadt.
3: Ein Politikkonzept, das in der Provinz völlig weltfremd wirkt.
4: Monchi lebt jenseits der Brandmauer. Mit bürgerlichem Namen heißt er Jan Gorko, hat sein Hörbuch aber unter seinem Spitznamen Monchi veröffentlicht und es nach seinem Wohnortgefühl benannt, jenseits der Brandmauer. Er lebt in Jarmen, einem Ort zwischen Neubrandenburg und Greifswald in Mecklenburg-Vorpommern. Bei der letzten Bundestagswahl haben 54% der Menschen aus Jarmen ihr Kreuz bei der AfD gemacht. Dass sie bei der Landtagswahl stärkste Kraft werden wird, weiß Monchi noch nicht, als er dieses Hörbuch verfasst, aber er ahnt es. Und er macht sich Gedanken, macht sich Sorgen, denn in seinem Ort kennt jeder jeden. Da kann sich niemand einigeln. Und so fragt er sich überall beim Bäcker im Supermarkt, hat er oder hat er nicht? Hat sie auch? Monchi redet mit den Leuten, sucht nach Gründen. Warum wählen die Menschen eine Partei, die zwar in Mecklenburg-Vorpommern nicht wie andere Ostlandesverbände als gesichert rechtsextrem eingestuft wird, aber deren Abgeordnete dennoch mit rassistischen Aussagen auffallen und völkischer Ideologie nahestehen?
3: Die einen haben Angst vor dem Krieg mit Russland, die anderen haben Angst um die Wirtschaft. Die einen beschäftigt die Energiekrise, die anderen fürchten sich vor dem sozialen Abstieg. Oftmals geht es einfach ums Geld. Die Arbeitslosen bekommen zu viel. Die Flüchtlinge, egal ob aus der Ukraine oder Afghanistan, sollen zurück. Selten geht es um die Reichen. Man kennt all die Gründe, die ich hier nicht aufzählen muss. Angst in ihren unterschiedlichsten Formen, die ist omnipräsent. Und gegen Angst kann man schlecht argumentieren.
4: Monchi schreibt und spricht, wie ihm der Schnabel gewachsen ist. Das macht den Reiz des Hörbuchs aus. Der Mehrwert im Vergleich zur gedruckten Version ist hier noch offensichtlicher als bei anderen Hörbüchern, weil es ein so persönlicher Text ist. Monchi ist dieses Buch wirklich wichtig. Er hängt an seinem Heimatort und den Leuten dort. Wenn die abdriften, ist ihm das alles andere als egal.
3: Für die Menschen was machen und nicht in erster Linie gegen eine Partei. Mit offener Art und klarer Haltung gegen jegliche menschenverachtende Scheiße. Nicht von oben herab. Man quatscht nicht wie so ein Lehrer, sondern gibt auch was von sich rein. Das könnte was bringen. Es beeindruckt auch viele Leute, wenn man sich gerade macht, wo andere sich nicht gerade machen. Erst wenn es der Politik wirklich um mehr geht als nur um die Wahlergebnisse, können auch die Wahlergebnisse besser werden. Aber die Stimmung, die Atmosphäre in den Gemeinden, die könnt ihr noch beeinflussen. Und das wäre schon extrem viel wert.
4: Monchi wägt ab, ist verzweifelt, motiviert, verärgert und begeistert. All das kann man deutlich hören. Man muss nicht mit allem einverstanden sein, was er sagt, aber bedenkenswert ist es allemal. Jenseits der Brandmauer ist das beste Beispiel dafür, dass man mit den Menschen reden sollte und nicht über sie. Und wenn die zu weit weg erscheinen, kann man zumindest schon mal dieses Hörbuch hören.
0: Leonie Berger über Monchis Hörbuch Jenseits der Brandmauer. Erschienen ist es im Argon Verlag.

0: Es ist 0 Uhr. 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
1: Die Nachrichten mit Marion Sendka. Guten Abend.
2: Unser Deutschland ist ein gutes Land. Schaffen wir ein noch besseres.
1: Bundespräsident Steinmeier hat am Tag der Deutschen Einheit zur Verteidigung der Demokratie aufgerufen. Nationalisten gefährdeten mit ihrer Propaganda den gesellschaftlichen Zusammenhalt. Wie die Rede ankam, schildert Markus Preis.
3: Also, dass es Standing Ovations gibt für Frank-Walter Steinmeier, das erlebt der Bundespräsident nicht jeden Tag. Auffällig waren in der Rede vor allem zwei Dinge, wie direkt und kämpferisch sich Steinmeier heute dagegen gewehrt hat, dass in Deutschland derzeit so viel schlecht und auch kaputt geredet wird. Und der andere auffällige Punkt, das war aus meiner Sicht die Beschreibung der aktuellen Lage. Steinmeier war da heute sehr deutlich. Die Demokratie, die sei keinesfalls mehr sicher und gegeben, sondern sie müsse sich jetzt behaupten. Und das ist schon ziemlich weitgehend aus dem Munde des Staatsoberhaupts.
1: Die Bundesagentur für Arbeit hat jetzt mehr gesagt zu der Störung auf ihrer Webseite. Dahinter steckt laut einer Sprecherin kein Hackerangriff, sondern ein IT-Problem. Einige Online-Dienste, wie zum Beispiel die Arbeitslosenmeldung, hatten deshalb nicht mehr funktioniert. Auch jetzt kann es noch Einschränkungen geben. Wann die Website wieder komplett normal läuft, ist noch nicht abzusehen. Auch das ist heute noch wichtig. Am Rande der Feier zum Tag der Deutschen Einheit in Bremen ist eine Demonstration eskaliert. Laut der Polizei hätten teilnehmende Polizisten teils mit Fahnenstangen angegriffen. Der Panzer, der im Rhein bei Rees aus dem Wasser ragt, bleibt erstmal, wo er ist. Ein erster Versuch, ihn zu bergen, hat heute nicht geklappt. In Bonn ist das Beethoven-Festival zu Ende gegangen. Zu dem Klassik-Festival kamen in diesem Jahr 35.000 Gäste. So viele wie seit mehr als 10 Jahren nicht mehr. Die Formel 1 bleibt bei den geplanten Rennen für das Saisonfinale und verlegt sie nicht wegen des Irankriegs. Demnach soll das vorletzte Rennen weiterhin in Katar stattfinden und das Finale Anfang Dezember in Abu Dhabi. Einige Kinder haben zusammen mit der Maus geforscht, unter anderem im Park Emscherland in Castrop-Rauxel. Da haben sich die Kinder genau angeguckt, was im Wasser der Emscher alles zu finden ist.
4: Der Wasserskorpion, die können nicht gut schwimmen und sind gut getarnt.
5: Ich habe so eine kleine Schnecke halt gefangen und vielleicht sogar noch so einen kleinen Käfer.
1: Im evangelischen Klinikum in Bergisch Gladbach wurde mit der Maus ein Teddy-Krankenhaus aufgebaut. Hier konnten Kinder ihre Kuscheltiere verarzten. Das war WDR aktuell. Das Wetter in Nordrhein-Westfalen. Die Nacht beginnt klar. Zum Morgen hin ziehen Wolken auf. 13 bis 5 Grad. Der Tag startet zum Teil mit Nebel. Später wird es wieder freundlich mit viel Sonne. In Bad Salzuflen bis 20 Grad. In Hagen 21 und in Dienstlaken maximal 22 Grad. Am Montag wird es auch erst neblig, dann sonnig bei 19 bis 23 Grad. Die Zeit, es ist 0.03 Uhr.
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6: Achtung, Falschfahrer auf der A215 Kiel Richtung Neumünster. Zwischen Kiel Mitte und Kreuz Kiel West kommt Ihnen ein Falschfahrer entgegen. Fahren Sie äußerst rechts und überholen Sie nicht auf der A215 Kiel Richtung Neumünster. Zwischen Kiel Mitte und Kreuz Kiel West ist ein Falschfahrer unterwegs. Vorsicht in beiden Richtungen. Die A1 Münster Richtung Dortmund ist zwischen Kamen Zentrum und Kreuz Dortmund Unna wegen einer Fahrbahnerneuerung bis morgen früh gesperrt. Auf der A9 Halle-Leipzig Richtung Nürnberg kommt es zwischen Hermsdorfer Kreuz und Rudolfstein in beiden Richtungen zu Nebelbildungen mit Sichtweiten unter 50 Metern. Die A40 Duisburg Richtung Essen ist zwischen Kreuz Duisburg und Kreuz Kaiserberg gesperrt. Der Grund sind Bauarbeiten, Sperrung noch bis morgen in beiden Richtungen. Die A52 Kamp-Lindfort Richtung Dortmund ist zwischen Herne-Krange und Herne-Baukau in beiden Richtungen bis Dienstag früh gesperrt. Hier wird an Hochspannungsleitungen gearbeitet. Jetzt die A59 Köln Richtung Düsseldorf. Die Strecke ist zwischen Monheim und Dreieck Düsseldorf Süd wegen Bauarbeiten gesperrt. Autobahn 61 Mönchengladbach Richtung Venlo ist zwischen Kaldenkirchen und Grenzwald wegen Bauarbeiten bis morgen gesperrt. Und eine Meldung noch aus Baden-Württemberg, A81 Stuttgart Richtung Heilbronn. Der Engelberg-Tunnel ist wegen Wartungsarbeiten in beiden Richtungen bis 10 Uhr gesperrt. Kommen Sie gut und sicher an Ihr Ziel.
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6: Und hier ist auch schon die Entwarnung für die A215 Kiel Richtung Neumünster. Kein Falschfahrer mehr zwischen Kiel Mitte und Kreuz Kiel West. Die ARD Infonacht kommt von NDR Info in Hamburg. Mein Name ist Philipp Kaber und inzwischen ist Sonntag, der 4. Oktober. Am Tag der Deutschen Einheit hat Bundespräsident Frank-Walter Steinmeier die Menschen im Land gestern zum aktiven Einsatz für die Demokratie aufgerufen. Zum 36. Jahrestag des Einigungsvertrags zwischen der DDR und der Bundesrepublik sprach er von einer Gefährdung des Zusammenhalts durch Extremismus. Viele Stärken, ein Land. Das war das Motto der zentralen Einheitsfeierlichkeiten. Die haben diesmal in Bremen stattgefunden. Und dort appellierte der Bundespräsident an die Bürgerinnen und Bürger, sich nicht spalten zu lassen. In einer fast einstündigen Rede warnte Steinmeier ausdrücklich vor der politischen Demagogie extremistischer Kräfte. Birgit Sagemann berichtet.
7: Die deutsche Wiedervereinigung war ein Glücksmoment in der deutschen Geschichte, so Bundespräsident Frank-Walter Steinmeier beim Festakt in Bremen. Aber die aktuelle Stimmungslage in Deutschland bereitet ihm Sorgen.
2: Bald 4 Jahrzehnte nach der deutschen Einheit, nach vielfachen, ich glaube, historisch beispiellosen Anstrengungen, erklären große Teile der Bürgerschaft ihr Misstrauen gegen die politische Ordnung der Bundesrepublik.
7: Die Demokratie sei bedroht, warnte der Bundespräsident und rief politische Entscheidungsträger zur Nachdenklichkeit auf. Man müsse sich fragen, was Regierungen in Bund und Ländern in den letzten 3,5 Jahrzehnten versäumt hätten, dass so viele Menschen sich abwenden. Gründe für Selbstkritik gäbe es, sagte Steinmeier.
2: Aber eine besinnungslose Diffamierung der Bundesrepublik, des wiedervereinigten demokratischen Staates, ist eine Propagandalüge des Extremismus. Und diesen Stolz verdient unser Land, dass wir uns das nicht gefallen lassen, weder von äußeren Mächten, die uns spalten und schwächen wollen, noch von Extremisten im Inneren, die unsere Demokratie verhöhnen.
7: Die Botschaft des Bundespräsidenten, trotz mancher Schwächen sei Deutschland ein gutes Land. Doch populistische Parteien aller Couleur destabilisierten die Demokratie, schürten Stimmungen. Die Bildung stabiler Regierungen werde von Wahl zu Wahl schwieriger, das Regieren auch. Und gleichzeitig würden demokratische Verfahren diskreditiert und Kompromisse diffamiert.
2: Und das geschieht alles in einer Zeit, in der wir überlegte, stetige, professionelle, durchhaltefähige Regierungspolitik dringender brauchen denn je. Auch, meine Damen und Herren, um die tieferen ökonomischen, sozialen Ursachen der Verunsicherung erfolgreich zu bearbeiten.
7: Die Angst vor dem sozialen Abstieg, davor, dass das Leben nicht mehr bezahlbar sei und es den Kindern und Enkelkindern schlechter gehen werde, sieht Steinmeier als wesentlichen Grund dafür, dass so viele Menschen empfänglich sind für die Botschaften populistischer Parteien. Der Schlüssel zu einer Trendwende der öffentlichen Stimmung ist aus Sicht des Bundespräsidenten ein wirtschaftlicher Aufschwung. Und dafür seien Reformen nötig. Sein Appell an die Adresse der Bundesregierung:
2: Reformen sind immer ein Wagnis. Aber das ist meine Erfahrung in der Politik. Wo das Ziel stimmt, muss man Kurs halten. Das wird sich auszahlen, wenn auch mit Verzögerung. Bleibt entschlossen, gerade jetzt, wenn uns der Wind ins Gesicht weht. Wir haben viel zu verlieren, aber wir haben noch mehr zu gewinnen. Habt Mut zur Erneuerung.
7: Für seine gut 50-minütige Rede erhielt der Bundespräsident stehende Ovationen. Es war das letzte Mal, dass Frank-Walter Steinmeier am Tag der Einheit sprach. Seine Amtszeit endet im kommenden Jahr.
6: Die Rede von Bundespräsident Frank-Walter Steinmeier beim Festakt gestern in Bremen. Der Tag der Deutschen Einheit, für manche einfach ein gesetzlicher Feiertag, für andere dagegen ein echter Feiertag, der mit Freude begangen werden kann. Professor Ulrich Eid ist Politologe an der Universität Freiburg. Meine WDR-Kollegin Ulrike Römer hat ihn gefragt, worüber wir uns am Tag der Deutschen Einheit besonders freuen können.
8: Ja, ich glaube, wir können uns darüber freuen, dass wir, wenn man es mit etwas Abstand, wenn man es nüchtern betrachtet, doch in einem Deutschland leben, in dem wir allen Turbulenzen zum Trotz doch bislang sehr sicher leben und auch wirtschaftlich auf einem ganz guten Niveau bei allen sozialen Problemen. Aber der Vergleich mit anderen Ländern, glaube ich, zeigt es sehr deutlich.
9: In welchen Bereichen haben wir eine Form von Einheit erreicht, auf die wir Ihrer Ansicht nach stolz sein können?
8: Naja, wir haben die gemeinsame Verfassungsordnung und den gemeinsamen Rechtsrahmen. Das ist, glaube ich, schon mal ein ganz, ganz wichtiger Punkt, dass wir in einer freiheitlich-pluralistischen Demokratie leben und dass unsere Institutionen auch funktionieren. Und gleichzeitig zeigt sich natürlich, dass doch ein nicht unbeträchtlicher Teil, und der ist etwas größer im Osten als im Westen, mit der aktuellen Situation eben auch gar nicht zufrieden ist.
9: Könnte es auch sein, dass 36 Jahre Einheit diese Einheit nicht unbedingt dauerhaft zukunftsfest gemacht haben?
8: Also das hoffe ich im Moment noch nicht, aber es sind auf jeden Fall Fehler gemacht worden und die kann man sehr klar beschreiben. Also wir haben beispielsweise bei einem Teil der Bürgerinnen und Bürger in den östlichen Bundesländern einfach ein massives Gefühl der persönlichen Benachteiligung. Ich spitze es mal zu, manche sagen, wir sind immer noch Bürger zweiter Klasse und das macht sich fest etwa an dem, was die Ostbeauftragte der Bundesregierung ja gerade erst offengelegt hat, etwa der Anteil ostdeutscher Entführungspositionen, Positionen, die Unterschiede bei dem Vermögen, was vererbt wird und so weiter und so fort. Das sind Faktoren. Und ein zweites kommt natürlich hinzu, das muss man auch sehr klar sagen, dass unsere westlich geprägten Parteien, die Parteien der demokratischen Mitte in Ostdeutschland einfach nicht präsent sind, dass sie im Moment wahrgenommen werden mit Kürzungsprogrammen, mit Reformen, die letztlich Streichungen bedeuten. Und Parteien am politischen Rand setzen sehr viel mehr auf emotionale Zugehörigkeit, auf Wahrnehmung der Menschen. Und das verfängt im Moment. Und das ist natürlich keine beruhigende Situation.
9: Sie sagen es, Einheit und das Gefühl von Einheit hat im Moment jedenfalls sehr viel mit Gefühl zu tun. Inwieweit kann Politik da überhaupt nüchtern gegensteuern, also an deutscher Einheit und ihrer Komplettierung zielgerichtet arbeiten?
8: Ich glaube, es gibt zwei Punkte. Die Notwendigkeit von Reformen wird ja eigentlich gar nicht bestritten. Mhm. Aber man muss sich natürlich fragen, wozu? Was ist denn die Zielvorstellung, wo wir hinwollen? Was bringen diese Reformen, damit wir auch in 10, 15 Jahren in diesem Land sicher leben können, was etwa die Gesundheitsversorgung angeht, was auch die nächste Generation angeht, wenn es um die Renten geht und so weiter und so fort. Also es geht nicht einfach nur um Streichen, um Sparen, sondern da muss eine Vision dahinter stehen, die auch klar benannt wird. Das ist, glaube ich, der eine Punkt. Und der zweite Punkt ist, das ist meine Sicht der Dinge, ich glaube, dass in den ostdeutschen Bundesländern die Aufarbeitung der DDR-Vergangenheit, das Aufwachsen in einem autoritären Fürsorgestaat auch noch nicht vollumfänglich wirklich diskutiert worden ist. Das kennen wir aus Westdeutschland, das war in den 50er, 60er, Anfang 70er Jahren bei uns genauso. Das ist aber auch ein ganz wichtiger Punkt. Was bedeutet es, Demokratin, Bürgerin zu sein? Was für Erwartungen habe ich an den Staat? Wie realistisch sind die? Wo bin ich selber mit Eigeninitiative gefragt? Das sind alles ganz wichtige Punkte, auch für unsere Demokratie.
9: Ist das ein Punkt, der uns nach 36 Jahren im Grunde immer noch trennt?
8: Ja, leider schon. Das sieht man ja schon, dass es doch einen Teil der Menschen gibt, die in einer großen Passivität inzwischen verharren. Das hat Gründe, über die wir jetzt ausführlicher nicht sprechen können. Aber die müssen wir wieder als aktive Bürgerinnen und Bürger gewinnen. Das heißt, sie müssen sich selber wahrnehmen, sie müssen vorkommen, sie müssen sich zugehörig fühlen. Und wir müssen auch darüber sprechen, welche Erwartungen habt ihr denn in einer Demokratie an den Staat? Und sind die realistisch? Und da ist das Erbe der DDR natürlich auch noch präsent in Teilen unserer ostdeutschen Bevölkerung.
6: Sagt Ulrich Eid, er ist Politologe an der Universität Freiburg. Zum Tag der Deutschen Einheit gehört auch immer das Bürgerfest. An rund 350 Ständen haben die Menschen im Gastgeberbundesland Bremen noch bis heute, Sonntag, die Möglichkeit, sich zu den Verfassungsorganen oder zu den anderen 15 Bundesländern zu informieren. Aus Bremen berichtet Mario Neumann.
10: Mit knapp 20 Metern ist die Warteschlange am Glücksrad neben dem Bundesratspavillon eine der längeren auf dem Bürgerfest zum Tag der Deutschen Einheit in Bremen. Wenn es stehen bleibt, muss erstmal Wappen und Kürzel dem passenden Bundesland zugeordnet werden.
11: Rheinland-Pfalz.
12: Und wie heißt da die Landeshauptstadt?
11: Mainz.
12: Richtig.
10: Nicht weit entfernt ist die Blaulichtmeile, unter anderem mit Tretautos.
13: Ich stehe hier und ich schaue zu, wie mein Kind mit ihr THW-Uni mag fährt. Mit Blinklicht. Mit Blinklicht, ja. So. Das macht Spaß.
10: Die Präsentation unterschiedlicher Fahrzeuge und Institutionen kommt weitgehend gut an.
14: Dass das alles so zusammensteht. DRK, Johanniter, Malteser, das ist schon sehr interessant. Dass es das so gibt, dass es alles funktioniert, dass wir das so in Deutschland die Möglichkeit haben, der Rettung für jeden.
10: Blaues Blinklicht ist auch auf der Ausstellungsfläche der Bundeswehr zu sehen. Auf der Bühne wird über Jobmöglichkeiten gesprochen. Einige hören interessiert zu. Andere sind eher entsetzt.
15: Ich finde es ein bisschen besorgniserregend irgendwie, dass es so normal ist, sehr viele Leute in so Tarnfarben. Ich finde es schlecht, ich möchte keinen Krieg.
10: Schlangen an beliebten Verpflegungsbuden, warten auf die Familie im Riesenrad, zwischendurch Politprominenz und auch Feierlaune.
15: Die Ländermeile fand ich bisher am besten. Tatsächlich Bayern hat das erste Mal für mich das symbolisiert, was das Fest ja auch sein soll, dass es für ein Fest steht. Man kam rein und es war gleich Musik und es war gleich gute Stimmung.
16: Wir haben schon Herrn Klingbeil getroffen, wir haben schon Herrn Lies, der hat uns schon begrüßt. Also es ist auch die Prominenz hier vertreten und gibt sich volksnah.
17: Wenn mir einer 1991 oder 95 gesagt hätte, dass ich mal Verteidigungsminister werden würde, hätte ich ihm wahrscheinlich den Vogel gezeigt.
10: Auf dem Podium im Stand des Bundestags spricht Verteidigungsminister Pistorius. Vor dem Lautsprecher am Eingang steht eine Menschentraube. Die Reaktionen sind gemischt.
18: Pistorius finde ich gut. Er spricht halt genau die Themen an, die uns alle bewegen und kümmert sich darum, dass es weitergeht. Richtung Frieden.
19: Finde ich schwierig, dass quasi eine Vergrößerung der Truppengröße jetzt hier als einzige Option irgendwie diskutiert wird.
20: Und es wurde nicht darüber gesprochen, wie Frieden gesichert werden kann, und es wurde nur über Verteidigung gesprochen, was nicht dasselbe ist. Also Frieden erhalten war überhaupt kein Thema mehr in der Diskussion. Das hat mich gestört.
10: Apropos stören. Einzelne Menschen haben die Veranstaltung durch Proteste gestört, werden von der Polizei zur Feststellung der Personalien festgehalten. Es gibt nichts zu feiern, stand auf einem Flyer, der von einer Polizistin einkassiert wurde. Ohne Aggression, aber mit Erstaunen.
21: Ich bin völlig überrascht, weil wir haben das von oben vom Deich gesehen, dass die Frau abgetastet wurde. Und jetzt sehe ich da ein paar Aufkleber, das war lächerlich, völlig überflüssig. Also überall Polizei, es sollte ein Fest der Freude sein, es sollte ein Fest der deutschen Einheit sein und kein Tag der Polizei, tut mir leid. Also.
10: Ebenfalls aus Protest ertönen düstere Schiffshorntöne, haben Aktivisten auf der anderen Weserseite ein Banner entrollt. Arbeiterregierung statt Kriegsregierung steht unter anderem darauf.
15: Also Aufmerksamkeit bekommen sie auf jeden Fall.
10: Es überwiegt aber deutlich eine friedliche, fröhliche Atmosphäre und ein Miteinander von groß und klein.
22: Vom Wetter her eigentlich ganz nice, finde ich. Und dass es zwischendurch immer mal wieder was für Kinder zu tun gibt. Das ist auch ganz nett. Es gab einen ganzen Stand für Schwarzwälder Kirschtorte, fand ich sehr gut. Und eine Hüpfburg für Kinder.
23: Ich fand richtig cool, diese Seifenkistenrennsache zu beobachten. Das hat Spaß gemacht.
22: Und trotzdem finde ich schade, dass so viel Geld hier ausgegeben wird, weil einfach der Sozialstaat so gekürzt wird. Überall wird Geld eingespart, aber hier wird es rausgeknallt.
10: 11 Millionen Euro kostet der Tag der Deutschen Einheit das Land Bremen. Hinzu kommt eine weitere Million von Sponsoren sowie das Engagement der Ausstellenden. Das Fest geht noch bis Sonntagabend.
6: Das Bürgerfest zum Tag der Deutschen Einheit in Bremen.
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6: Die Ereignisse an Bord des Fly-Dubai-Flugs von Dubai nach Israel machen weiter Schlagzeilen. Der Co-Pilot habe einen Terrorakt geplant, heißt es aus der Generalstaatsanwaltschaft der Vereinigten Arabischen Emirate. Das hätten die bisherigen Ermittlungen ergeben. Angaben zum Motiv der Tat machte der Generalstaatsanwalt nicht. Es werde weiter ermittelt. Aus Kairo, Moritz Behrendt.
24: Wie der Staatsanwalt der staatlichen emiratischen Nachrichtenagentur mitteilte, griff der Co-Pilot den Piloten mit einem Notfallbeil an und versuchte, die Kontrolle über das Flugzeug zu erlangen, um es zum Absturz zu bringen. Mehrere US-amerikanische Medien berichten, dass der Co-Pilot bei seinem vorherigen Arbeitgeber Oman Air wegen extremistischer Einstellungen aufgefallen sein soll. Die Airline habe darauf ein Flugverbot gegen ihn verhängt. Warum die Fluggesellschaft Fly Dubai ihn dennoch eingestellt und auf der sensiblen Strecke nach Tel Aviv eingesetzt hat, dürfte eine zentrale Frage der weiteren Ermittlungen sein. Eine weitere ist, ob der Co-Pilot Hintermänner hatte. Medienberichten zufolge hatte er auf sozialen Medien Inhalte mit Bezug zu Al-Qaida gepostet. Die Staatsanwaltschaft in den Emiraten äußerte sich nicht zur Identität und Nationalität des Co-Piloten. Erkenntnisse würden mitgeteilt, sobald dafür notwendige Ermittlungen abgeschlossen seien. Israelische Regierungsvertreter und Medien hatten zuvor bereits gemeldet, der mutmaßliche Täter sei ein omanischer Staatsbürger, der sich auch längere Zeit in Syrien aufgehalten habe. Am Mittwoch musste die Maschine von Dubai nach Tel Aviv in Saudi-Arabien notlanden, nachdem der Co-Pilot den aus Indien stammenden Piloten Smit Machtschar angegriffen hatte. Dieser schilderte gestern vom Krankenhausbett aus in einem Videotelefonat mit dem indischen Premierminister Modi, wie er die Situation erlebt hat. Als ich auf dem Boden lag, habe ich gespürt, dass das Flugzeug absackt. Und während ich geschlagen wurde, habe ich mir gesagt, Smith, das ist der letzte Kraftakt, die Tür ist gleich da. Ihm sei es gelungen, die Tür zum Cockpit zu öffnen. Mehreren israelischen Passagieren gelang es daraufhin, den Co-Piloten zu überwältigen. Er habe versucht, sich selbst zu retten, so der Pilot im Gespräch mit Modi. Aber er habe auch gewusst, dass er die mehr als 170 Passagiere nicht hätte sterben lassen dürfen. Die israelischen Reisenden wurden noch am selben Tag mit einer Ersatzmaschine von Saudi-Arabien nach Israel ausgeflogen. Pilot und Co-Pilot wurden nach erster ärztlicher Versorgung in die Emirate gebracht. Der einflussreiche emiratische Regierungsberater Anwar Gargash bezeichnete die Tat als Terror. Im Netzwerk X betonte er, der Anschlag habe gezeigt, dass Extremismus in der Region kein Randphänomen sei. Der Vorfall unterstreiche die Haltung seiner Regierung, dass es gegenüber Extremismus keine Toleranz geben dürfe. Die Fluggesellschaft Fly Dubai hat angekündigt, ihre Flüge nach Tel Aviv auszusetzen, solange die Ermittlungen andauern.
1: 0.20 Uhr ist es und in der ARD-Infonacht schauen wir jetzt nach Frankreich. Mehr als 5000 Festnahmen sind es dort mittlerweile. Seit Tagen demonstrieren Schülerinnen und Schüler gegen die Zustände in französischen Bildungseinrichtungen. Und immer wieder kommt es dabei zu Ausschreitungen. Auch wenn es zuletzt etwas ruhiger blieb, das Land ist geschockt von der Brutalität der Auseinandersetzungen zwischen Demonstranten und Polizei. Aus Paris berichtet unsere Korrespondentin Julia Borutta.
2: Ein Lehrer, der versucht, die Randalierer aufzuhalten, wird mit Benzin übergossen. Ein vermummter junger Mann attackiert eine Passantin mit einem Bunsenbrenner. Auf einer Autobahnbrücke schmeißen Randalierer eine große Mülltonne in die Tiefe und verfehlen ein vorbeifahrendes Auto nur knapp. Diese entfesselte Gewalt macht viele Menschen in Frankreich fassungslos. Innenminister Laurent Nunez versprach am Abend, weiter hart gegen die Randalierer vorzugehen. Es gibt keinerlei Anweisung an die Polizisten, sich zurückzuhalten oder zu beschränken. Alle nicht tödlichen Waffen dürfen eingesetzt werden. Sobald es sich um Krawalle handelt, kommen alle nicht tödlichen Waffen zum Einsatz, um die Gewalt zu beenden. Die Vertreter der Schülerinnen und Schüler distanzierten sich deutlich von der Gewalt. Nach einem Treffen mit dem Bildungsminister sagte etwa Nathanael Combary, Sprecher der Schülerbewegung Renouveau Lycéen: Diese Gewaltszenen sind absolut abstoßend. Ich sende heute Abend eine Botschaft an meine Mitschüler und Mitschülerinnen. Seid verantwortungsvoll und macht nicht mit bei dieser Gewalt. Die hilft unseren Forderungen nicht und ist Wasser auf die Mühlen all derjenigen, die unsere Bewegung delegitimieren wollen. Gegen 5 Polizisten wird wegen überzogener Gewalt intern ermittelt. Die Regierung wirft der Linkspartei LFI vor, die Proteste für ihren Wahlkampf zu instrumentalisieren. LFI wird von rund 40% der unter 24-Jährigen gewählt. Diese Wähler will man im beginnenden Präsidentschaftswahlkampf an sich binden. Bildungsminister Edouard Geffray erklärte nach seiner Unterredung mit Schülervertretern am Abend:
3: Je peux vous dire que vous êtes écoutés, que vous êtes entendus.
2: Wir hören euch zu, wir glauben euch und wir verstehen eure Ängste, eure Sorgen, Forderungen und Hoffnungen. Wir werden jetzt einen strukturierten Dialog und einen Zeitplan auflegen, der es uns erlaubt, auf einen Teil eurer Forderungen, so hoffe ich, Antworten zu geben. Der geplante Haushalt für 2027 sieht zwar eine Steigerung des Bildungsetats um 1,2 Milliarden Euro vor, doch Vertreter der linken Opposition kritisieren, dass diese Mittel nicht einmal ausreichten, um die Inflation aufzufangen. Bildungsminister Geffray will sich in einem ersten Schritt um den massiven Unterrichtsausfall kümmern. Es ist inakzeptabel, wenn erkrankte Lehrer und Lehrerinnen in Prüfungsfächern über Monate hinweg nicht vertreten werden. Doch diese Zusage reicht den Schülern nicht aus, um nun die Proteste einzustellen. Schülervertreter Louis Le Toublon, Vizepräsident der Vereinigung Les Lycéens, bekräftigte: Wir rufen dazu auf, weiter zu demonstrieren. Wir müssen das Kräftemessen aufrechterhalten. Nur dadurch werden wir konkrete Zusagen vom Minister erhalten. Für Dienstag, den 6. Oktober, haben die Schülervereinigungen gemeinsam mit den großen Gewerkschaften zu einer landesweiten Demo aufgerufen.
1: Aus Paris berichtete Julia Borutta. Heute an diesem Sonntag feiern die Kirchen das Erntedankfest. Doch so mancher Landwirt hat vor allem zu klagen. Vielerorts war es so trocken, dass die Erträge klein ausfallen. Zum Beispiel in Unterfranken. Dort gab es den Sommer über wenig Regen, entsprechend mickrig nun die Ernte. Verständlich also, dass Dankbarkeit diesmal nicht das vorherrschende Gefühl ist. Simon Berninger hat einen besonders betroffenen Bauernhof in Unterfranken besucht.
4: Es ist traurig, dass man sowas dann nur rausholt.
5: Jochen Schandl hält eine Zuckerrübe hoch. Nur mit Mühe hat sie der 24-jährige Landwirt aus Großwallstadt im unterfränkischen Landkreis Miltenberg aus seinem viel zu trockenen Ackerboden bekommen. Ein kritischer Blick auf die Rübe.
4: Hier sieht man durch die Trockenheit, die Blätter sind abgestorben, keine Flüssigkeit mehr drin. Mir wird bei der halt auch der Zuckergehalt dann fehlen.
5: Viel zu wenig hat es in diesem Sommer geregnet. Bayernweit war es in Unterfranken mit am trockensten. Das Nachsehen haben die Landwirte der Region, auch die Schandls in Großwallstadt. Und was an einem Ende fehlt, das hat auch Folgen an anderer Stelle auf dem Hof.
4: Wir tun sie nur noch anbauen für die Zuckergewinnung. Früher haben wir als mal noch welche verfüttert.
5: Denn die Schandls sind im Haupterwerb Milchbauern. Auch frisches Gras gibt es auf den vertrockneten Wiesen in der Region viel zu wenig, um die rund 150 Tiere im Kuhstall der Schandls satt zu bekommen.
4: Also wir werden demnächst noch einige verkaufen zum Schlachten, haben auch den Monat schon 5 Stück fort.
5: Unterm Strich hat der Junglandwirt, der mitten im Hitzesommer in den väterlichen Betrieb eingestiegen ist, wenig Grund, dankbar zu sein für die diesjährige Ernte. Oder vielleicht ist Erntedank unter solchen Bedingungen sogar umso wichtiger, überlegt Jochen Schandl.
4: Man muss dankbar dafür sein, was es trotzdem noch gegeben hat, für das, was eigentlich an Wasser gekommen ist von oben. Aber man wäre dankbarer, wenn es mehr gewesen wäre.
5: Im Nachbarlandkreis Aschaffenburg kennt Pfarrer Erich Sauer die Sorgen der Landwirte genau. Der katholische Seelsorger ist selbst in einer Landwirtsfamilie aufgewachsen.
7: Und mir ist es schon bewusst, was das heißt, wenn das Wetter nicht passt, wenn die Gegebenheiten einfach nicht die sind, dass der Erfolg eigentlich auch der hineingesteckten Arbeit wirklich vorhanden wäre.
5: Trotzdem oder gerade wegen des Hitzesommers sei Erntedank wichtig.
7: Dass wir ein Bewusstsein dafür wecken, dass nicht selbstverständlich ist, dass nicht einfach alles so wächst auf den Feldern.
5: Untergangsfantasien will der Pfarrer aber nicht befeuern.
7: Und ich denke, wir müssen diese Hoffnung auch pflegen, zu motivieren, dass auch alle, die da in der Landwirtschaft tätig sind, ihr Auskommen haben.
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8: Mit Christina Schröder. Bundestrainer Jürgen Klopp wird seine Torwartrotation in der Nations League in Thessaloniki gegen Griechenland vorerst beenden. Er setzt im Tor erneut auf Jonas Urbich, so wie bereits beim Sieg gegen Serbien. Dass sich die Torhüter Finn Dahmen und Noah Atubolu nicht zeigen dürfen, hat laut Klopp folgende Gründe.
9: Bei Jonas ist es so tatsächlich, dass die anderen Jungs, die jetzt dabei waren, die alle regelmäßig spielen. Und das hat Jonas nicht getan, deshalb bekommt er das Spiel auch. Ein Finn Dahmen spielt regelmäßig. Noah Atubolu spielt regelmäßig, alle spielen regelmäßig und deswegen machen wir das mit dem zweiten Spiel oder so, haben wir das geplant. Hat mit dem Nummer-1-Status tatsächlich nichts zu tun, sondern normalerweise kriegen die Spieler woanders Spielpraxis, bei uns gibt es das in der Nationalmannschaft, so all inclusive.
8: Ja, im Hinspiel hatte Deutschland 0-1 gegen Griechenland verloren. Definitiv wolle die Mannschaft versuchen, ein deutlich besseres Ergebnis als im Hinspiel zu erzielen, betonte Klopp. Und das ist mit Blick auf den angepeilten Viertelfinaleinzug in der Nations League auch wichtig. Aktuell steht Deutschland nämlich hinter Griechenland auf Platz 2. Nur die beiden Gruppenersten ziehen in die K.O.-Runde ein. Ja, und während die Bundesliga der Männer wegen der Länderspiele pausiert, läuft bei den Frauen der Regelbetrieb. Der FC Bayern hat im Topspiel bei Verfolger Eintracht Frankfurt mit 1-0 gewonnen. Martina Knief hat die Partie im Stadion verfolgt.
25: Bayern München hat souverän und sicher in Frankfurt gewonnen, spielerisch jedoch nur selten geglänzt. Es reichte ein guter Moment, als Clara Bühl in der 18. Minute nach einer Frankfurter Ecke mit einem Konter das 1-0 erzielte. In der zweiten Halbzeit hatte die Eintracht mehr vom Spiel, konnte aber die sich bietenden Chancen nicht nutzen. In den entscheidenden Momenten fehlten das Glück und die letzte Entschlossenheit. So bleiben die Münchnerinnen nicht nur in dieser Saison ungeschlagen, sondern haben jetzt auch das 48. Spiel in Folge in der Bundesliga nicht verloren. Den Frankfurterinnen bleibt erstmal nur die Verfolgerrolle.
8: Außerdem dominierte Leipzig gegen Aufsteiger Mainz mit 5-0, Leverkusen gewann gegen Bremen und Freiburg siegte in Köln. In der Handball-Bundesliga der Männer bleibt Flensburg-Handewitt auch im 7. Ligaspiel ungeschlagen und übernimmt vorerst die Tabellenführung. Die Norddeutschen gewannen 32-27 gegen Göppingen. Rudi Dautwitz war für uns in der Halle dabei.
11: Die SG Flensburg-Handewitt bleibt als einzige Mannschaft der Handball-Bundesliga auch nach dem 7. Spiel ungeschlagen. Allerdings tat sich die Mannschaft beim 32-27 Erfolg über Frischhoff-Göppingen sehr schwer. In der Anfangsphase lief es gut im Angriff, aber man konnte sich nicht absetzen, weil sich in der Abwehr viel zu große Lücken auftaten. Nach der knappen 18-17 Pausenführung verhinderte Torhüter Simon Möller mit seinen am Ende 13 Paraden, dass Göppingen die Chance zur Überraschung besaß. Und als in der Schlussphase der 8-fache Torschütze Simon Püttling noch einmal so richtig aufdrehte, war der 32-27 Sieg perfekt. Und auch wenn es keine überzeugende Vorstellung war, übernehmen die Flensburger mit diesem Erfolg wieder die Tabellenführung.
8: Unterdessen hat Rekordmeister THW Kiel nach 2 sieglosen Partien gegen Gummersbach gesiegt. Melsung setzte sich gegen den Tabellennachbarn Hannover Burgdorf durch und die Füchse Berlin feierten in Bietigheim ihren 4. Ligasieg in Folge. Und in der Basketball-Bundesliga hat der deutsche Meister Alba Berlin den nächsten Rückschlag kassiert. Eine Woche nach der klaren Niederlage gegen Bayern München verloren die Berliner 83-98 gegen den Pokalsieger Bamberg Baskets. Im Nordduell setzten sich außerdem die Rostock Seawolves gegen die Hamburg Towers durch. Ulm verlor beim MBC.
1: Und das war der Sport mit Christina Schröder.
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12: Um 0.30 Uhr mit Katja Kindermann. In Bremen ist mit einem offiziellen Festakt der Tag der Deutschen Einheit gefeiert worden. Zusätzlich gab es ein Bürgerfest in der Innenstadt, zu dem viele tausend Menschen kamen. Aus Bremen, Jens Otto.
13: Bei bestem Feiertagswetter informierten sich die Besucherinnen und Besucher zum Beispiel auf der Blaulichtmeile über Polizei und Feuerwehr oder sie genossen an den Ständen der Bundesländer regionale Spezialitäten aus allen Teilen Deutschlands. Beim Festakt am Mittag schlug Bundespräsident Frank-Walter Steinmeier ernste Töne an. In einer mehr als 50-minütigen Rede warnte er vor einem Scheitern der Demokratie und Gefahren durch politischen Extremismus. Bremens Bürgermeister Andreas Bovenschulte rief dazu auf, die freiheitlich-demokratische Grundordnung entschlossen zu verteidigen.
12: Heftige Regenfälle haben auf Kreta zu Überschwemmungen und Erdrutschen geführt. In der Umgebung der Hafenstadt Hierapetra an der Südostküste steckten Menschen in ihren Autos fest. Im Hafen der Stadt Chania beschädigten riesige Wellen mehrere Restaurants. Manche Straßen auf der griechischen Mittelmeerinsel sind wegen angespülten Gerölls unpassierbar. In der Samaria-Schlucht mussten sich Mitarbeiter des Nationalparks an einen sicheren Ort begeben, da sie das Gebiet wegen hoher Wasserstände nicht verlassen können. Der US-Bundesstaat Hawaii ist um eine Touristenattraktion ärmer. Der Holei-Felsbogen an der wellenumtosten Küste von Big Island ist eingestürzt. Das hat die Nationalparkverwaltung mitgeteilt. Möglicherweise habe der Tropensturm Nolo die 27 Meter hohe Felsformation zum Einsturz gebracht. Die Behörden warnten Besucher, sich der Stelle zu nähern. Der Holei-Felsbogen ist vor etwa 550 Jahren entstanden und war ein beliebtes Fotomotiv. In München geht heute Abend das Oktoberfest zu Ende. Bereits einige Stunden vor dem offiziellen Schluss wollen Festleitung, Polizei, Feuerwehr und Rettungsdienst Bilanz des Volksfests ziehen. Aus München, Birgit Grundner.
14: Am frühen Nachmittag wird man erfahren, ob beim größten Volksfest der Welt ein neuer Besucherrekord aufgestellt wurde. Der bisherige Rekord stammt aus dem Jahr 2023. Damals waren 7,2 Millionen Besucher gekommen. Bereits um 12 Uhr lässt man es beim Oktoberfest noch einmal so richtig krachen. 60 Böllerschützen, Männer wie Frauen, formieren sich auf den Treppenstufen unterhalb der Bavaria. Mit dem Böllerschießen wird das Oktoberfest traditionell beendet. Weiter gefeiert wird aber trotzdem noch bis kurz vor Mitternacht.
12: Und das Wetter in Deutschland. Gebietsweise Nebel, in Nordseenähe vereinzelt Schauer. Tiefstwerte 15 bis 2 Grad. Am Tage bewölkt, im Nordwesten und Südwesten etwas Regen möglich. Höchstens 17 Grad in Lübeck bis 24 Grad im Breisgau. Am Montag oft freundlich, im Norden bewölkt, an den Alpen Schauer. 17 bis 25 Grad. Und am Dienstag heiter bis wolkig, Richtung Norden etwas Regen. Die Temperaturen liegen dann bei 18 bis 25 Grad. Das waren die Nachrichten.
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1: Und da habe ich für Sie nur die Entwarnung für die A215 Kiel Richtung Neumünster. Kein Falschfahrer mehr hier zwischen Kiel Mitte und Kreuz Kiel West.
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1: Mit Philipp Kaver. In 3 Jahren sollen Bahnkunden aufatmen können. Das verspricht der neue Bundesverkehrsminister Steffen Bilger. Bis 2029 will der CDU-Politiker eine spürbare Verbesserung erreichen. Er kündigte auch ein neues Baustellenkonzept an, um große Streckensanierungen bei der Bahn künftig besser zu managen. Im ARD-Interview der Woche hat unser Hauptstadtkorrespondent Jan Zimmermann mit Steffen Bilger gesprochen. Und er hat den Verkehrsminister zunächst gefragt, wie bewertet er die Lage seiner Partei, der CDU, nach den zuletzt verlorenen Landtagswahlen?
16: Ganz klar, es ist eine schwierige Situation. Die Wahlergebnisse sind sehr unerfreulich, nicht nur für die CDU, sondern ich finde auch für unser Land. Also, dass ein AfD-Kandidat mit einer gewissen Wahrscheinlichkeit zum Ministerpräsidenten gewählt wird, ist nicht gut. Auch das Ergebnis der Linken in Berlin ist kein gutes Zeichen. Für uns als CDU natürlich auch ein harter Einschnitt, in Mecklenburg-Vorpommern nicht mehr im Landtag vertreten zu sein. Also es sind besondere Zeiten und die sorgen auch für viel Anspannung in der CDU. Aber unterm Strich bleibt für mich immer ganz klar, wir müssen unsere Arbeit machen. Dafür sind wir auch gewählt. Wir haben Verantwortung übernommen in der Bundesregierung mit der SPD zusammen. Und wir alle wissen, dass es einen Reformbedarf gibt, dass wir viel tun müssen. Darauf sollten wir uns konzentrieren.
17: Sie sitzen seit 2009 im Bundestag, Ihr Wahlkreis Ludwigsburg in Baden-Württemberg. Sie kennen das politische Geschäft, erfahrener Verkehrspolitiker. Nun ist die Verkehrsinfrastruktur, das Schienen, das Bahnnetz, die Brücken, sind in einem schlechten, zum Teil maroden Zustand. Fühlen Sie sich für diesen schlechten Zustand mitverantwortlich?
16: In der Politik gibt es sicher eine Verantwortung für den jetzigen Zustand. Es gibt viele Gründe, warum die Infrastruktur nicht in einem unseren Ansprüchen in Deutschland entsprechenden Zustand ist.
17: Und welche?
16: Das ist nicht nur das Geld. Also ich bin froh, dass wir jetzt so viel finanzielle Mittel zur Verfügung haben, um die Infrastruktur auf Vordermann zu bringen. Aber eine zweite wichtige Voraussetzung, die wir jetzt haben, sind Planungsbeschleunigungsgesetze, die beschlossen und umgesetzt wurden, die helfen, dass wir schneller werden bei der Instandsetzung und dem Ausbau unserer Infrastruktur. Aber es gibt dann auch andere Themen der Vergangenheit, beispielsweise, dass wir von der Bahn immer sehr viel erwartet haben. Also auch ich war in Koalitionsverhandlungen beteiligt, wo wir ambitionierte Ziele für die Bahn aufgeschrieben haben. Und dann die Infrastruktur diesen Zielen nicht gefolgt ist. Und wenn die Infrastruktur nicht so ausgebaut wird, dass man immer mehr Verkehr bewältigen kann, dann ist natürlich eine Herausforderung für das Schienennetz. Und da gibt es sicher dann auch eine Verantwortung der Verkehrspolitik in den vergangenen Jahren. Aber es kam vieles zusammen, auch dass wir sehr grundsätzliche Debatten hatten in der Vergangenheit über die Sinnhaftigkeit von Infrastrukturinvestitionen. Also es gab Zeiten, da musste man darüber diskutieren, ob es sinnvoll ist, bestimmte Straßen zu bauen, bestimmte Schienenstrecken. Und da merke ich jetzt nach ein paar Jahren in anderen Themenfeldern, wenn ich jetzt zurück bin in der Verkehrspolitik, schon einen Unterschied. Ich habe den Eindruck, dass Verkehrspolitik mittlerweile viel pragmatischer diskutiert wird, weniger diese ideologischen Kämpfe, sondern auch alle, zumindest es, sagen wir, einen ganz breiten Konsens gibt, dass Investitionen in die Infrastruktur notwendig sind und es eine gute Voraussetzung, dass jetzt mehr Konsens gibt in der Verkehrspolitik.
17: Aber das heißt kurzum, also nicht nur das Geld hat gefehlt, sondern auch der oder vor allem auch der politische Wille.
16: Allerdings eben auch viele Diskussionen in der Gesellschaft über Infrastruktur. Also sind nicht nur Versäumnisse, die die Politik zu verantworten hat, sondern es gab eben auch viele nicht ganz einfache Debatten in der Gesellschaft zu bestehen, die vielleicht auch dazu beigetragen haben, dass manches länger gedauert hat.
17: Aber das hört sich jetzt so ein bisschen an, als würden Sie das Versäumnis in Richtung Gesellschaft, in Richtung der Bürger schieben?
16: Ich will da keine Verantwortung wegschieben, aber wenn jeder sich mal so überlegt, wie wir vor einigen Jahren noch über Infrastrukturthemen diskutiert haben, ich glaube, dann kann sich jeder an Beispiele erinnern, wo es eben noch sehr grundsätzlich darum ging, ob sowas überhaupt sinnhaft ist. Und diese Diskussion führen wir heute nicht mehr. Aber natürlich gibt es eine Verantwortung der Politik für den Zustand der Infrastruktur. Und es hängt, wie gesagt, nicht nur mit zu wenig Finanzmitteln in der Vergangenheit zusammen, sondern eben auch mit zu langen Prozessen.
17: Was wird Ihre größte Herausforderung in diesem Amt, das glauben Sie?
16: Es gibt viele akute Themen, die mich beschäftigen. Da gehört die Niedrigwasserproblematik dazu. Es gehören solche Vorfälle wie in Leipzig mit der Drohne und der Gefährdung des Flugverkehrs dazu. Und dann gibt es aber auch die Themen, die dauerhaft mich sicherlich sehr intensiv beschäftigen werden. Also Zustand der Bahn, wo wir zu Verbesserungen kommen müssen, aber auch das viele Geld in die Umsetzung zu bringen, das jetzt für die Infrastruktur zur Verfügung steht. Und dann will ich auch einen Schwerpunkt noch setzen auf die Themen der Mobilität der Zukunft, weil da gibt es so viel Positives in Deutschland, so viele gute Ideen, die entwickelt werden, Forschungseinrichtungen, Autohersteller, Zulieferer, Initiativen auf kommunaler Ebene, auf Bundesebene, die sich für die Themen der Mobilität der Zukunft einsetzen. Da haben wir viel zu bieten und das will ich dann auch als Minister und mit unserem Ministerium unterstützen.
17: Herr Bilger, Sie haben kürzlich in einem Interview gesagt, dass Sie mit dem Sanierungstempo der Deutschen Bahn unzufrieden sind. Was stört Sie?
16: Es geht zum einen um die Korridorsanierung, die aus meiner Sicht eine gute Idee waren oder sind.
17: Nämlich also das sind die der Gedanke, Totalsperrungen von wichtigen Strecken, um die dann komplett zu erneuern. Das ist damit gemeint?
16: Genau, mit großen Belastungen für Pendler, die monatelang weil die Umwege in Kauf nehmen müssen, Belastung für den Güterverkehr, aber auch mit dem Versprechen, dass es danach richtig gut wird. Und dieses Versprechen wurde zu oft nicht eingehalten. Also beispielsweise auf der Strecke Hamburg-Berlin gab es danach eine Pünktlichkeit von 25%. Und da muss man erkennen, dass das Konzept so nicht funktioniert hat. Deswegen sind wir da intensiv im Gespräch mit der Bahn dazu, ein neues Konzept aufzustellen. Also auch weiterhin soll es Korridorsanierung geben. Aber wir müssen sicherstellen, dass es danach dann auch wirklich funktioniert.
17: Aber was heißt neues Konzept? Also was wollen Sie ändern?
16: Wir analysieren zurzeit mit der Bahn sehr genau, was bisher nicht funktioniert hat. Also es geht auch um die Leistungsfähigkeit unserer Bauindustrie. Denn das sind große Vorhaben, wenn so eine Korridorsanierung, die auch sehr viel Geld kostet, umgesetzt wird, dann braucht es die beste Leistung von sehr vielen Beteiligten und bisher hat es eben nicht ausreichend funktioniert. Das sieht die Bahn genauso wie auch wir und deswegen arbeiten wir gemeinsam auch an einem neuen Konzept, das sicherstellt, dass wir in Zukunft bei der Umsetzung dieser Sanierungsmaßnahmen auch auf solche Großsanierungsmaßnahmen wie Korridorsanierung schnell zu einem guten Ergebnis kommen. Und da, ja, wie gesagt, arbeiten wir zurzeit intensiv daran, werden bald dann auch einen Vorschlag machen können.
17: Was schwebt Ihnen vor? Was könnte denn eine Lösung, ein neues Konzept sein?
16: Wir verhandeln zurzeit mit der Infrastruktursparte der Bahn über eine Leistungsvereinbarung. Und da geht es darum, wie viel Mittel wir für was in den kommenden 5 Jahren zur Verfügung stellen. Also es geht um hohen Milliardenbetrag, mehr als 80 Milliarden Euro für die kommenden 5 Jahre, doppelt so viel wie in den vergangenen 5 Jahren. Und damit verbinden wir die Erwartung, dass es spürbar besser wird in unserer Infrastruktur. Und man kann Schiene sanieren mit Korridorsanierung, man kann es aber auch so, wie es davor üblich war, im laufenden Betrieb mit kürzeren Sperrungen machen. Und jetzt geht es darum, dass wir ein bestmögliches Konzept finden, dass die Infrastruktur spürbar schnell besser wird und wir dieses viele Geld auch effizient einsetzen.
17: Wenn Sie mit dem Sanierungstempo bei der Bahn unzufrieden sind, dann heißt das, dass Sie auch mit Bahnchefin Evelyn Palla unzufrieden sind?
16: Ich habe mich gleich am ersten Tag im Amt mit Frau Palla getroffen. Wir hatten uns davor nicht gekannt, aber ich habe einen sehr guten Auftakt mit ihr gehabt und habe jetzt natürlich auch intensiv Kontakt mit ihr. Und ich habe den Eindruck, dass sie die relevanten Themen anpackt, auch bahnintern dort für effizientere Strukturen sorgt.
17: Aber sie ist ja dafür verantwortlich, dass dann die Sanierung nicht so ist, wie Sie sich das vorstellen.
16: Beispiel Korridorsanierung sind wir gemeinsam der Auffassung, dass das Konzept überarbeitet werden muss. Und natürlich ist es wichtig, dass wir als Bundesverkehrsministerium viel im Austausch sind mit der Bahn als unserem Bahnunternehmen. Da kann es auch mal unterschiedliche Auffassungen geben. Am Ende versuchen wir aber zu gemeinsamen Überzeugungen zu kommen. Und da habe ich bei ihr schon den Eindruck, dass sie die Defizite sieht und anpackt und wir so uns auch auf den Weg machen, dass wir wirklich eine Verbesserung erreichen, die auch bei den Bahnkunden, seien es die Privatreisenden, seien es Pendler, die

0: Es geht um Sauberkeit, es geht um Kundenkommunikation und da sind wir uns in der Analyse einig und arbeiten jetzt gemeinsam daran, dass es dann auch konkret besser wird.
1: Die Opposition und Experten machen Ihnen und der Bundesregierung Vorwürfe. Zwar stecken Sie Geld in die Sanierung von Bahnstrecken, aber der Neu- und Ausbau, vor allem auf dem Land, komme kaum voran. Der Chef des Verkehrsausschusses des Bundestags, Tarek Al-Wazir von den Grünen, sagt Folgendes.
2: Wenn die Bahn wieder wirklich funktionieren soll, dann muss nicht nur viel saniert werden, dafür gibt es ja jetzt genügend Geld aus dem Sondervermögen, es müsste auch neu und ausgebaut werden. Und genau dafür ist wegen der Haushaltstricksereien der schwarz-roten Koalition nicht genug Geld da. Es wird eben nicht zusätzlich investiert aus dem Sondervermögen, sondern das Geld wurde aus dem Haushalt ins Sondervermögen verschoben und es kommt am Ende nicht insgesamt zusätzlich an. Und es wird Zeit, dass sich das ändert.
1: Herr Bilger, ändern Sie das?
0: Erhalt ist die klare Priorität. Wir müssen die bestehende Infrastruktur instand setzen, sodass wir sie bestmöglich nutzen können. Aber natürlich geht es auch weiter um Neu- und Ausbau. Und da gibt es viele Projekte, die zurzeit laufen. Aber wir bringen auch neue Projekte auf den Weg. Ich bin im Bundestag auch dankbar, dass erst kürzlich nochmal Mittel zur Verfügung gestellt wurden, dass wir bei wichtigen Schienen Neu- und Ausbaustrecken nochmal vorankommen. Aber natürlich, der Bedarf ist groß.
1: Und das Geld fehlt. Das hatte Ihr Vorgänger Patrick Schnieder schon gesagt und ja auch kritisiert, dass gerade für den Neu- und Ausbau zu wenig Geld vorhanden ist.
0: Ich will mich nicht über zu wenig finanzielle Mittel beklagen, denn es stehen jetzt in einem Zeitraum von 4 Jahren 170 Milliarden Euro für die Verkehrsinfrastruktur zur Verfügung.
1: Aber vor allem für die Sanierung.
0: Ja, aber auch aus guten Gründen, denn wenn wir unser bestehendes Netz jetzt nicht auf Vordermann bringen, dann werden wir immer wieder die Probleme haben mit dem Zustand des Netzes. Also auch für Neubau- und Ausbaumaßnahmen, die kommen sollen, ist es eine wichtige Voraussetzung, dass das bestehende Netz gut funktioniert. Aber natürlich brauchen wir auch den Neu- und Ausbau bei Projekten, die im Bundesverkehrswegeplan für die Schiene stehen. Und da bin ich dankbar für die Entscheidung, die der Bundestag zuletzt getroffen hat. Aber natürlich wird es auch in Zukunft noch einiges da zu diskutieren geben.
1: Weil ich frage mich, also wie wollen Sie die Verkehrswende schaffen? Wie wollen Sie mehr Menschen zum Bahnfahren bringen, wenn in vielen ländlichen Gebieten keine oder kaum Züge fahren?
0: Ich tue mich immer ein bisschen schwer mit dem Begriff der Verkehrswende, weil das ja irgendwie heißt, wir sind bisher in eine Richtung gefahren, jetzt muss es komplett alles anders werden. Ich sehe da eher so eine Evolution als eine Revolution. Und wir haben jetzt einen Passagierrekord bei der Bahn gehabt. Das zeigt, dass die Bahn durchaus ein attraktives Angebot ja bietet. Sicherlich gibt es auch einen Effekt mit den hohen Spritpreisen, der für einige dann doch die Entscheidung, mit der Schiene oder mit der Bahn unterwegs zu sein, nochmal etwas stützt. Aber es gibt weiter natürlich ein Potenzial für Umstieg auf die Schiene. Und deswegen machen wir auch diese ganzen Maßnahmen, auch die vielen Investitionen.
1: Aber Außen- und Neubau betrifft ja vor allem das Land, die ländlichen Gebiete. Da gibt es ja entsprechend Defizite. Und ich höre heraus, also wenn das Geld nach wie vor nicht ausreichend vorhanden ist dafür, das heißt, die Menschen auf dem Land bleiben dann vermutlich noch viele Jahre von einem guten Bahnnetz abgeschnitten.
0: Es geht im ländlichen Raum ja nicht nur um die Schiene, sondern es gibt auch viele Angebote im öffentlichen Personennahverkehr über Busse. Wir haben auch Chancen durch die Mobilität der Zukunft bis hin zu Modellprojekten, wo autonomes Fahren mit kleinen Bussen ausprobiert wird als Ergänzung zum öffentlichen Personennahverkehr. Also da können, glaube ich, auch vor Ort die Kommunen und die Länder besser die Entscheidung treffen, was für die jeweilige Region ein gutes Angebot darstellt. Wir können auf jeden Fall feststellen, dass der Regionalverkehr auf der Schiene ein attraktives Angebot ist. Und da ist mir auch bewusst, dass es sehr große Unterschiede gibt, regional große Unterschiede gibt. Aber da, auch da gibt es eine gemeinsame Verantwortung mit den Ländern und Kommunen. Und wir können als Bund viel unterstützen mit Regionalisierungsmitteln, aber eben auch, wenn es um Ausbau der Schiene geht, mit dem Gemeindeverkehrsfinanzierungsgesetz und hohen Zuschüssen, die der Bund bereitstellt für Streckenreaktivierung oder auch für einen kompletten Neubau von Schienenstrecken.
1: Die Leute wollen ja ein Ziel vor Augen haben. Also wann wird das Bahnfahren in Deutschland spürbar besser?
0: Der Bundeskanzler hat bei der Pressekonferenz, als er meine Personalie verkündet, hat so schön gesagt, der neue Verkehrsminister kann auch keine Wunder versprechen. Und ja, da hat er natürlich recht. Aber diese spürbare Verbesserung, die will ich erreichen. Und die müssen wir bis 2029, also nach dem Ablauf dieser Legislaturperiode, erreichen. Denn wir sind ja angetreten in dieser Bundesregierung mit dem Versprechen, wir bringen die Infrastruktur wieder auf Vordermann, auch mit den vielen Schulden, die für das Sondervermögen gemacht wurden. Deswegen denke ich, kann man auch erwarten, dass bis 2029 zumindest eine spürbare Verbesserung eingetreten ist. Dazu gehört beispielsweise auch das Pünktlichkeitsziel im Fernverkehr.
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0: Deutschlandticket spielt eine wichtige Rolle, wenn es um Verkehr in Deutschland geht. Wie klug ist es, weil das Ticket soll teurer werden, wie klug ist es in dieser Zeit, in der viele unter steigenden Kosten leiden, vor allem Energiekosten, auch noch den Preis für den öffentlichen Nahverkehr zu erhöhen, ausgerechnet jetzt?
1: Aus meiner Sicht gibt es eine gute Vereinbarung zwischen Bund und Ländern beim Deutschlandticket, nämlich dass der Bund genauso wie die Länder aus Haushaltsmitteln einen Teil der Kosten tragen. Aber wir brauchen eben auch den Beitrag der Kunden. Und es wurde vereinbart, dass immer nach den Preisentwicklungen, Energiekosten, Arbeitskosten, alles, was eben einfließt beim ÖPNV, dann auch die Preisentwicklung des Deutschlandtickets definiert wird. Nicht politisch entschieden, sondern nach fachlichen Kriterien. Und dieses Modell halte ich auch wirklich für sinnvoll. Also ich glaube, eine moderate Erhöhung des Deutschlandticketspreises ist in Ordnung, auch weil ansonsten ja alle Steuerzahler auch einen höheren Beitrag leisten müssen. Und das Deutschlandticket ist auch trotz der zuletzt umgesetzten Erhöhung immer noch ein sehr attraktives Angebot geblieben, gerade auch bei diesen Spritpreisen. Also auch in Zukunft werden viele Millionen Menschen in Deutschland das Deutschlandticket nutzen, auch wenn es jetzt nochmal etwas teurer wird. Aber ich denke, dass so eine moderate Erhöhung auch wirklich Akzeptanz finden wird.
0: Bundesverkehrsminister Steffen Bilger im ARD-Interview der Woche. In Deutschland gibt es rund 50 Millionen Autos, so viele wie noch nie zuvor. Der Anteil an E-Autos und Hybridfahrzeugen wächst, ist aber weiterhin gering. Rund 2 Millionen Elektroautos auf den deutschen Straßen, also weit hinter den Zielen, die sich Politiker gesetzt haben. Wie wollen Sie da Tempo reinbringen?
1: Ich glaube, dass es in Zukunft nicht mehr so entscheidend sein wird, den Kauf eines Elektroautos zu fördern. Also das bestehende Kaufprämienprogramm sollten wir weiter umsetzen, damit die Leute sich auch darauf verlassen können. Aber mittlerweile ist es in vielen Fällen die günstigere Variante, ein elektrisch angetriebenes Auto zu kaufen, als eins, das mit herkömmlichen Verbrenner unterwegs ist. Und deswegen brauchst du aus meiner Sicht in Zukunft keine Förderung des Kaufs von Elektroautos mehr. Wir brauchen aber weiterhin Unterstützung für den Aufbau und Ausbau unserer Ladeinfrastruktur. Wir konnten am Montag den 100. Ladepark bei unserem Schnellladenetz entlang der Autobahn einweihen. 200 sollen insgesamt umgesetzt werden. Das werden wir bis Sommer nächsten Jahres erreichen. Und das trägt dann auch zur Verlässlichkeit für die Elektroautofahrer bei.
0: Jetzt haben Sie gesagt, die staatliche Förderung braucht es nicht mehr. Ab wann braucht es die nicht mehr, Ihrer Meinung nach?
1: Es gibt ja jetzt noch ein laufendes Programm, wo auch noch Mittel zur Verfügung stehen. Aber ich sehe nach diesem Programm keine Notwendigkeit, nochmal in Kaufprämien zu investieren. Wir sollten uns eher darauf konzentrieren, dass die Infrastruktur wirklich gut ausgebaut ist, sodass man überall zuverlässig laden kann. Und dann gibt es eben noch ein Riesenpotenzial beim LKW und auch bei Bussen. Bei Bussen gibt es mittlerweile auch sehr viele elektrisch angetriebene Busse oder auch Wasserstoffbusse, die im Stadtverkehr unterwegs sind. Aber es gibt auch da immer noch ein Potenzial und ich glaube, darauf sollten wir uns dann konzentrieren.
0: Aber hat die Förderung, haben diese staatlichen Prämien nicht gerade dazu geführt, dass der Verkauf von E-Autos angestiegen ist?
1: Ja, die waren auch auf jeden Fall sinnvoll, gerade in der Zeit, als die Elektroautos noch nicht so konkurrenzfähig waren, als auch die Reichweiten noch nicht so gut waren und es vor allem sich finanziell noch nicht so sehr gerechnet hat. Aber wenn man jetzt die Vergleiche sieht zwischen einem Mittelklassewagen mit elektrischem Antrieb und mit einem Verbrenner, dann ist es eben in ganz vielen Fällen so, dass jetzt schon das elektrisch angetriebene Auto auch ohne Kaufprämie das finanziell attraktivere ist und deswegen brauchen wir auch keine Dauersubventionierung.
0: Ein Kritikpunkt, den ich von E-Autofahrern immer wieder höre, ist, das Laden ist kompliziert. Es gibt verschiedene Anbieter mit unterschiedlichen Bedingungen. Die Preise sind oft schwer zu vergleichen, kaum Preistransparenz. Wann wird das Laden so einfach wie das Tanken?
1: Bei unserem Schnellladenetz entlang der Autobahn haben wir zum Beispiel als klare Vorgabe gemacht, dass man mit der Kreditkarte, mit seiner Bankkarte jederzeit zahlen können muss. Also man muss nicht Kunde des Anbieters sein, der genau diese Ladestation aufgebaut hat oder Karten von anderen Anbietern haben. Ein Problem, das es ja früher immer gab, dass man von seinem Stadtwerk oder von seinem Energieversorger die Karte dabei haben musste, um überhaupt die Ladesäule nutzen zu können. Das heißt, dieses Thema lösen wir jetzt. Also da sollte es in Zukunft kein Hemmnis mehr geben. Aber Sie sprechen zu Recht an das Thema Preistransparenz und das ist eins, auf das ich oft angesprochen werde von Elektroautofahrern, was ich auch gut nachvollziehen kann, weil es oft unübersichtlich ist, wenn man an die Ladesäule von einem Anbieter kommt und eben bisher nicht zu dem Kundenkreis gehört, einen sehr hohen Preis bezahlen muss. Die hohen Preise fürs Unterwegsladen sind auch ein Hemmnis noch bei der Elektromobilität Und um die Preistransparenz müssen wir uns sicherlich auch nochmal kümmern, machen wir uns gerade aber auch unsere Gedanken als Verkehrsministerium dazu.
0: Was heißt das kümmern? Also was kommt da und vor allem wann?
1: Ich kann jetzt noch keine Details sagen, aber es gibt ja unterschiedliche Vorstellungen, die da im Raum stehen. Also dass man wie an der Tankstelle eine Anzeige hat, die die Preise deutlich macht. Allerdings sind wir jetzt auch in Zeiten der Digitalisierung, wo ja ohnehin die allermeisten auch Apps nutzen oder zum Teil auch in ihrem Fahrzeug über solche Anzeigen verfügen. Auf jeden Fall muss sichergestellt sein, dass man diese Preistransparenz hat, wenn man als Elektroautofahrer unterwegs ist und laden muss, dass man sofort den Überblick hat, welche Möglichkeiten wo zur Verfügung stehen und auch zu welchem Preis. Das Thema ist auf jeden Fall adressiert und bei uns auf der Agenda und wir machen uns unsere Gedanken dazu.
0: Herr Bilger, sind Sie seit 2 Monaten in diesem Amt als Verkehrsminister. Was hat Sie am meisten überrascht?
1: Positiv überrascht hat mich, dass die Diskussionen viel pragmatischer geführt werden. Auch eine sehr gute Zusammenarbeit, die ich mit den Ländern erlebe, obwohl es da oft auch unterschiedliche Interessen gibt. Also da sehe ich schon viel Positives. Sorgen kann einem machen, wie ja, wir uns diesen neuen Herausforderungen im Wettbewerb stellen können. Also es sind, wenn es um Autos, um Lkw, um Busse geht, auch viele Hersteller aus anderen Regionen der Welt mittlerweile sehr gut. Und da hängen einfach viele Arbeitsplätze für uns in Deutschland dran. Also Industriestandort Deutschland, Automobilstandort Deutschland, der kann einem schon einige Sorgen machen. Da müssen wir auch uns um die entsprechenden politischen Rahmenbedingungen kümmern. Aber unterm Strich sehe ich wirklich viel Positives nach meinen Jahren, wo ich jetzt in anderen Themenfeldern im Bundestag unterwegs war.
2: Das war Bundesverkehrsminister Steffen Bilger im ARD-Interview der Woche. 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
2: Musiklegenden, Kunstgeschichte und Bürowahnsinn, das sind heute die Mediathekentipps mit Melanie von Bismarck. Es gibt ein Biopic über den Oasis-Entdecker Alan McGee, dann die bewegende Geschichte von Claude Monets Seerosengemälden und eine Impro-Serie über das tägliche Chaos im Mikrokosmos-Büro.
4: Schauplatz, ein ganz normales Büro in einem Berliner Bürgeramt.
5: Ich finde es so schön, dass jetzt auch mal was von uns gezeigt wird. Ne? Wir sind nämlich gar nicht so öde und langweilig, wie alle immer sagen.
4: Die Mockumentary 9to5, das Amt, tritt den Beweis an. Zwischen Formularchaos, Kundenbetreuung und Kantine will die ehrgeizige neue Fachbereichsleiterin, wunderbar gespielt von Friederike Kempter, mal so richtig durchgreifen.
6: Also wissen Sie, aus der freien Wirtschaft kommt, ich habe alles schon gesehen, wirklich. Ich komme ja aus einer ganz anderen Welt.
4: Dabei zuzusehen, wie die hinterlistige Karrieristin krachend scheitert und sich selbst dabei immer noch kräftig in die Tasche lügt, macht Spaß. Regisseur Leonard Fuchs, der auch die Impro-Comedy Die Discounter mitverantwortete, greift tief in die Kiste mit Amtsschimmelvorurteilen und überspitzt höchst vergnüglich. Da sind die Fleißige, das Mauerblümchen, die Fähige, die Mitglieder der Mir-Egal-Fraktion oder die ebenso dummbratzigen wie schikanösen Wachmänner. Dem charmant-chaotischen Haufen folgt man über die 8 knapp halbstündigen Folgen gerne. 9to5, das Amt, steht für ein Jahr im ZDF-Streaming-Portal. Die Band Oasis gehört zu den Superstars der Musikszene. Im Spielfilm Creation Stories spielt aber ein anderer die Hauptrolle, die schillernde Figur ihres Entdeckers, Alan McGee. Im Gespräch mit einer Journalistin schaut der schottische Labelgründer zurück auf seine Jugend im Glasgow der 70er Jahre.
7: Ist das hier dieser Punkrock-Scheiß, von dem die ganze Welt redet? Das ist ein anständiges Haus, hörst du?
8: Ja.
7: Hey, wenn ich hier auch nur einmal die Worte Sexy Pistols höre, dann wirst du es bitter bereuen.
4: Der musikbegeisterte Junge rebelliert, beißt sich durch, gründet das Plattenlabel Creation Records. Alan McGee hat bereits Bands wie Primal Scream unter Vertrag, als er 1993 durch Zufall zur rechten Zeit am rechten Ort ist. In einem Club in Glasgow, wo eine unbekannte Band namens Oasis als Vorgruppe auftritt.
9: Wisst ihr, Noel hatte Songs geschrieben, seit er 16 war. Und Liam war einfach der geborene Rockstar.
4: Das Biopic erzählt vom kometenhaften Aufstieg der Band Oasis und folgt McGee auf seinem Weg durch seine Zusammenbrüche und Drogenexzesse. Creation Stories, der Mann, der Oasis entdeckte, steht für 30 Tage in der ARD-Mediathek. Im Jahr 1952 besucht der US-Maler Ellsworth Kelly Claude Monets Atelier in der französischen Normandie. Da ist Monet bereits 26 Jahre tot.
3: Hinter einer Tür befand sich ein Raum voller Gemälde. Es waren sicher 50 Stück. Es waren große Seerosenbilder ohne Horizont. Man blickte direkt auf die Wasseroberfläche. Ich war mir ihrer Bedeutung sofort bewusst.
4: Kelly gehört zu den Ersten, die die Seerosenbilder zu Gesicht bekommen. Heute gehören sie zu den berühmtesten Gemälden weltweit und gelten als wegweisend für die Malerei der Moderne. Während Monets übriges Werk gefeiert wurde, schenkte man den Seerosen jahrzehntelang keine Aufmerksamkeit. Die neue Dokumentation Claude Monets Seerosen – Schönheit für die Ewigkeit fragt nach den Gründen, erzählt, welch enormen Aufwand Monet betrieb, um in seinem Garten eine Seerosenlandschaft anzulegen. Vom Einfluss seiner Gemälde auf die abstrakte Malerei in den USA und dass sie auch in Japan einen Nerv trafen. Die Doku ist Ende Januar in der Arte-Mediathek zu sehen.
2: Und eine wichtige Gefahrenmeldung. Achtung, Falschfahrer auf der B55A Köln-Riehl Richtung Köln-Buchheim. Zwischen Zoobrücke in Köln-Innenstadt und Köln-Ost kommt Ihnen ein Falschfahrer entgegen. Fahren Sie äußerst rechts und überholen Sie nicht. Auf der B55A Köln-Riehl Richtung Köln-Buchheim zwischen Zoobrücke in Köln-Innenstadt und Köln-Ost ist ein Falschfahrer unterwegs. Vorsicht in beiden Richtungen. Ich habe unsere Demokratie für gesichert gehalten und muss erfahren, dass sie neu angefochten wird. Worte von Frank-Walter Steinmeier. Für ihn war es die letzte Rede als Bundespräsident an einem Nationalfeiertag. Auch in diesem Wissen hat er eine besonders lange Rede gehalten. 50 Minuten etwa eine Rede, für die es stehende Ovationen gab. Das Staatsoberhaupt warnte vor den Gefährdungen durch Extremisten. Politische Entscheidungsträger ermutigte Steinmeier zu Selbstkritik und Nachdenklichkeit. Auf diese Rede wollen wir noch mal genauer eingehen im Anschluss an die Nachrichten.
8: Es ist 1 Uhr. 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
10: Die Nachrichten mit Marion Sendka. Guten Morgen. Am Tag der Deutschen Einheit hat es in mehr als 110 deutschen Städten Menschenketten gegeben, so auch in Dortmund, Düsseldorf und Köln. Das Motto war, es brennt. Uli Spinrad berichtet.
11: Es gab nicht eine übergeordnete Forderung, sondern mehrere. Es brauche ein respektvolleres Zusammenleben, einen besseren Umgang mit unserer Umwelt und eine Rückbesinnung auf das Grundgesetz. Und als Symbol für einen Neuanfang wurden überall weiße Zettel in die Luft gehalten. Aufhänger, und deshalb auch der Name, es brennt, war der Hitzesommer dieses Jahr. In Aachen hat die Menschenkette deshalb sogar bis ins benachbarte Belgien gereicht. Da haben die Brände im Naturschutzgebiet Hohes Fennen an der Grenze ja wochenlang die Einsatzkräfte und die Menschen beschäftigt. Über 100 Organisationen der Zivilgesellschaft haben diese Aktion bundesweit unterstützt, darunter Gewerkschaften, kirchliche Gruppen, Natur- und Klimaschützer und Bauern- und Behindertenverbände.
10: Das Familienticket der Deutschen Bahn soll ab November dauerhaft angeboten werden. Ursprünglich galt es nur für die Sommerferien. Da sind laut Bahnchefin Paller rund 100.000 Familien mehr mit dem Zug gefahren als im Vorjahr. Das sagte Paller in der Bild am Sonntag. Im Familienticket kosten Hin- und Rückfahrt für Familien 99,99 Euro inklusive ICE-Reservierung. Und auch darauf schauen wir heute Nacht. Auf der griechischen Insel Kreta haben starke Regenfälle zu Erdrutschen und Überflutungen geführt. In manchen Regionen fiel in anderthalb Tagen so viel Regen wie in Deutschland im Durchschnitt in 6 Monaten. Der Deutsche Städte- und Gemeindebund fordert, dass sich die Politik für mehr Freizeitangebote und gute Nahverkehrsanbindungen auf dem Land einsetzt. Das würde auch bei der Wohnungsnot in Städten etwas helfen. Auf dem Land stehen rund 1,9 Millionen Wohnungen leer. Bei der Bundesagentur für Arbeit gibt es weiter Probleme mit der Homepage. Online-Arbeitslos melden funktioniert derzeit nicht. Grund sei kein Hackerangriff, sondern eine technische Störung. Ein ungewöhnlicher Bergungsversuch in Rees im Kreis Kleve. Da hat das Niedrigwasser einen Teil eines britischen Schwimmpanzers auftauchen lassen. Eine Privatinitiative will ihn aus dem Rhein bergen. Und Mitorganisator Michael Scholten, der kennt die Geschichte und weiß, wie der Panzer wohl untergegangen ist.
12: Es gab natürlich starke Gegenwehr von der deutschen Wehrmacht. Es ist unter anderem vom Eltenberg aus sehr viel Munition abgefeuert worden. Und von den vielen Panzern, die hier den Rhein überqueren wollten an der Stelle, sind mindestens 7 nachweislich gesunken.
10: Der erste Bergungsversuch gestern scheiterte, bald soll es aber einen zweiten geben. Das war WDR aktuell. Das Wetter in Nordrhein-Westfalen. Die Nacht wird wolkig, zum Teil mit Nebel bei 13 bis 5 Grad. Am Vormittag bleibt es neblig erst, ab dem Nachmittag kommt dann die Sonne raus. In Herford bis 20 Grad, in Brühl 21 und in Kleve bis 22 Grad. Am Montag wird es auch erst neblig, dann sonnig bei warmen 19 bis 23 Grad. Die Zeit, es ist gleich 1.03 Uhr.
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2: Achtung, Falschfahrer auf der B55A Köln-Riehl Richtung Köln-Buchheim. Zwischen Zoobrücke in Köln-Innenstadt und Köln-Ost kommt Ihnen ein Falschfahrer entgegen. Fahren Sie äußerst rechts und überholen Sie nicht. Das betrifft die B55A Köln-Riehl Richtung Köln-Buchheim. Zwischen Zoobrücke in Köln-Innenstadt und Köln-Ost. Dort ist ein Falschfahrer unterwegs. Äußerste Vorsicht hier in beiden Richtungen. Die A1 Münster Richtung Dortmund ist zwischen Kamen-Zentrum und Kreuz Dortmund-Unna wegen einer Fahrbahnerneuerung bis morgen früh gesperrt. Die A40 Duisburg Richtung Essen ist zwischen Kreuz Duisburg und Kreuz Kaiserberg wegen Bauarbeiten in beiden Richtungen gesperrt bis morgen noch. Die A42 Kamp-Lindfort Richtung Dortmund ist zwischen Herne-Krange und Herne-Baukau in beiden Richtungen bis Dienstag früh gesperrt. Dort wird an Hochspannungsleitungen gearbeitet. Autobahn 59 Köln Richtung Düsseldorf ist zwischen Monheim und Dreieck Düsseldorf Süd wegen Bauarbeiten gesperrt. Jetzt die A61 Mönchengladbach Richtung Venlo. Die Strecke ist zwischen Kaldenkirchen und Grenzwald wegen Bauarbeiten bis morgen gesperrt. Autobahn 81 Stuttgart Richtung Heilbronn. Hier ist im Engelbergtunnel wegen Wartungsarbeiten sind beide Richtungen gesperrt im Engelbergtunnel und das bis 10 Uhr am Sonntag. Die B83 Bückeburg Richtung Hameln ist zwischen Hessisch-Oldendorf und Fischbeck nach einem Wildunfall gesperrt und das war die letzte Meldung. Gute Fahrt für Sie.
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2: Von NDR Info aus Hamburg und mit Philipp Kaver im Studio. Willkommen. Die Feierlichkeiten zum gestrigen Tag der Deutschen Einheit, sie gehen auch heute noch weiter. In diesem Jahr finden sie im kleinsten der 16 Bundesländer statt, in Bremen. Bis heute gibt es dort ein Bürgerfest. Protokollarischer Höhepunkt war gestern Vormittag ein Festakt, an dem Prominente und Politiker teilgenommen haben. Für Bundespräsident Frank-Walter Steinmeier war es wahrscheinlich die letzte große Rede seiner Amtszeit. Er zog eine Bilanz mit mahnenden Untertönen. Emmy Thume aus Bremen fasst den Tag zusammen.
13: Katja Riemann und die geladenen Gäste im Bremer Konzerthaus Glocke waren überwältigt. Nach der Rede von Bundespräsident Frank-Walter Steinmeier.
14: So Leute, ich glaube, jetzt brauchen wir eigentlich eine Pause. Oder ein Glas Tee.
13: Steinmeier hatte mehr als 50 Minuten lang gesprochen und deutliche Worte gefunden. Er sieht in Deutschland Freiheit, Demokratie und auch die innere Einheit bedroht.
15: Wähler, die zu den Extremen gehen, pochen laut auf die eigenen Rechte, während sie bereit sind, die Rechte anderer zur Disposition zu stellen. Und das alles wird begleitet durch eine unerträgliche politische Demagogie extremistischer Kräfte, die eine Lust an der Zerstörung ausleben, andere Menschen verhöhnen und bedrohen.
13: Mahnend richtete er sich auch an die schwarz-rote Bundesregierung.
15: Wo das Ziel stimmt, muss man Kurs halten. Das wird sich auszahlen, wenn auch mit Verzögerung. Deutschland wird sicherer sein und stärker. Wir werden mehr Kraft haben für Solidarität und Zusammenhalt. Ich sage also, bleibt entschlossen, gerade jetzt, wenn uns der Wind ins Gesicht weht.
13: Vor Steinmeier war Bremens Bürgermeister Andreas Bovenschulte ans Rednerpult getreten. Er rief dazu auf, die freiheitlich-demokratische Grundordnung entschlossen zu verteidigen.
16: Das Versprechen der Einheit gilt für Ost und West, für Stadt und Land. Es gilt für Menschen, deren Familien seit Generationen hier leben und für jene, die später zu uns gekommen sind. Es wird eingelöst, wenn Herkunft nicht darüber entscheidet, wer gehört wird. Dafür brauchen wir Zuversicht und den Mut, den die Menschen 1989 bewiesen haben.
13: Vor dem Festakt waren mehrere hundert geladene Gäste im Bremer Dom für einen ökumenischen Gottesdienst zusammengekommen. Der Osnabrücker Bischof Dominikus Meyer rief zu mehr Solidarität mit Schwächeren auf.
17: Dass Menschen wieder zur Stärke finden, das darf nicht einfach dem Zufall überlassen werden. Es darf auch nicht sein, dass diese Erfahrungen umgekehrt werden zu der Botschaft, jeder und jede ist ja seines eigenen Glückes Schmied. Hauptsache, man strengt sich an.
13: Neben Festakt und Gottesdienst waren viele tausend Besucherinnen und Besucher beim Bürgerfest in der Bremer Innenstadt und an der Weser unterwegs. Bei bestem Feiertagswetter besuchten viele neugierig die Stände und genossen Musik und die kostenlose Anreise mit dem Nahverkehr, wie Petra Opila aus dem Landkreis Cuxhaven.
18: Also wir sind mit dem Zug gekommen, das war schon mal gut und sind dann hier in die Stadt gelaufen, haben eben hier vorm Rathaus gestanden, haben dann gesehen, wie Merz und Steinmeier und Schwesig und so die Ministerpräsidenten reinkamen. Und wir wollen uns jetzt auf den Weg machen in Richtung Ländermeile. Also super, Wetter könnte nicht besser sein, richtig toll.
2: Und das Bürgerfest in Bremen, es dauert weiter an. Auch am heutigen Sonntag ist es noch zu erleben. Viele, die heute im mittleren und höheren Lebensalter sind, haben ihre ganz eigene Geschichte, was die Zeit des Umbruchs vor 36 Jahren angeht. Der Berliner Jurist Markus Achtelig wurde in Ost-Berlin geboren. Heute ist er 50. Seine Familie war in der DDR oppositionell eingestellt. Wie hat er den Mauerfall und die deutsche Einheit erlebt? Hören wir mal rein in seine Erfahrungen und Gefühle zur deutschen Einheit.
19: Als die Mauer gefallen ist, war ich 13 Jahre alt. Ich hätte kein Abitur machen dürfen. Und deswegen war es für mich der perfekte Zeitpunkt, weil ich auf die Art und Weise dann aufs Gymnasium wechseln konnte, Abitur machen konnte und am Ende dann auch studieren konnte. Das war ganz verrückt. Also wir haben das alle nicht geglaubt. Das war ein Zustand der Euphorie, kann man so sagen. Ja, wir auf einmal aus dem Nichts heraus, aus einer Protestbewegung, ja, in der wir mit dem System gehadert haben, in der wir stillen Widerstand geleistet haben, Kerzen ins Fenster gestellt haben, in die Gethsemane-Kirche gegangen sind und uns versammelt haben und demonstriert haben gegen ein System, was nicht funktioniert hat, ging auf einmal der Vorhang auf. Für mich war es halt persönliche Freiheit. Wir konnten dann eben tatsächlich reisen, das haben wir auch gemacht. Es war toll. Der 3. Oktober bedeutet für mich Einheit, deutsche Einheit. Meine Frau kommt aus West-Berlin und deswegen ist es natürlich Natur gegeben, dass ohne die deutsche Einheit es unsere Beziehung nicht gegeben hätte und natürlich auch unsere vier Kinder nicht gegeben hätte. Also das wäre mehr als traurig gewesen. Für meine Kinder bedeutet Ost-West nichts mehr. Das kann man einfach so sagen. Ich glaube, das ist für sie völlig unwichtig.
2: Sagt Markus Achtelig, der den Mauerfall als 13-jähriger Ost-Berliner miterlebt hat. Seit 36 Jahren ist die schwarz-rot-goldene Flagge ohne Hammer, Zirkel und Ehrenkranz deutsche Nationalflagge. Um ihre Bedeutung ist jüngst wieder eine Debatte entbrannt. Eine Debatte, die unser Verhältnis zu den Nationalfarben dauerhaft verändern könnte. Sebastian Hesse über eine Neubewertung.
20: Vor rund 14 Tagen passierte etwas ganz und gar Unerwartetes, ausgerechnet ein Profisportler. Kein geringerer als Bundestrainer Jürgen Klopp plädierte leidenschaftlich für ein neues Verhältnis der Deutschen zu ihrer Nationalflagge.
21: Ich würde mir oder uns gerne die Fahne zurückholen.
20: Doch auch Klopp weiß natürlich um das schwierige Verhältnis der Deutschen zu Nationalsymbolen im Allgemeinen und zur Flagge im Besonderen.
21: Ich möchte Nationalstolz nicht den falschen Leuten überlassen, um ehrlich zu sein. Aber ich weiß nicht, ob man das Wort überhaupt so benutzen kann, darf. Das bin mir gar nicht sicher. Ohne dass es falsch verstanden wird. Es wurde mir dann gesagt, man könne es als positiven Patriotismus bezeichnen. Gerne.
20: Positiver Patriotismus. In einem Begriff wie diesem sieht auch der Sozialpsychologe Ulrich Wagner die Chance, ein vorwärtsgewandtes, einendes Verständnis vom eigenen Land zu entwickeln.
22: Wenn es uns gelingt, tatsächlich diese Flagge mit einer anderen Bedeutung zu versehen als dieser klassischen, auch abgelehnten nationalistischen Orientierung, wir besser als die anderen. Wenn es tatsächlich gelingt, sozusagen auf die Ursprünge von Schwarz-Rot-Gold zurückzugehen. Wir wollen zusammen etwas Positives für uns alle herstellen. Auf die Art und Weise könnte es tatsächlich gelingen, die Flagge wieder zu einem positiv konnotierten Symbol zu machen.
20: Die erwähnten Ursprünge von Schwarz-Rot-Gold gehen auf die Befreiungskriege gegen Napoleon und die französische Besatzung 1813 bis 1815 zurück, auf das Freikorps von Lützow. Das trug schwarze Uniformen mit roten Aufschlägen und goldenen Knöpfen. Unmittelbar danach wurde die Trikolore zum Symbol für einen geeinten deutschen Staat, aber auch für Freiheit und Demokratie. Der Dreiklang Schwarz-Rot-Gold erklang erstmals 1817 in einem Jenaer Studentenlied von August Daniel von Binzer.
0: Das Band ist zerschnitten.
20: Bezeichnenderweise ist die schwarz-rot-goldene Flagge dann sowohl von der Monarchie, dem Kaiserreich ab 1871 und dem Faschismus, den Nationalsozialisten ab 1933, verboten worden. Hier ein kleines Flaggenecho aus Leipzig.
1: Die hat eine lange Tradition. Das ist ja kein Thema des 20. Jahrhunderts. Die kommt ja letztendlich aus der 1848er Bewegung. Insofern fühle ich mich damit verbunden.
5: Ja. Wenn man in Kanada ist, da ist es ganz normal, dass überall die Flaggen sind. Und da stört sich keiner dran.
23: Früher hat es für mich so WM-EM-Vibes gehabt. Und heutzutage, muss ich sagen, manchmal leider so ein bisschen so ein schwieriges Gefühl.
20: In der einen Antwort klang es bereits an, seit der Weltmeisterschaft 2006 können schwarz-rot-goldene Flaggenmeere auch wieder unverdächtiger Bestandteil deutscher Stadtbilder sein. Das freut auch den emeritierten Marburger Professor für Sozialpsychologie, Ulrich Wagner.
22: Wir haben das ja bei der Weltmeisterschaft schon erlebt gehabt. Da gab es ja alle möglichen Symbole in Schwarz-Rot-Gold. Das nahm schon so eine Wendung, aber es hatte noch nicht diese Diskussion, die wir ganz aktuell haben, nämlich die Besinnung auf positiven Patriotismus oder Verfassungspatriotismus. Das scheint mir wirklich etwas Neues zu sein und das scheint mir auch etwas zu sein, was einen breiten politischen Konsens erzielen kann.
20: Der von Intellektuellen wie Dolf Sternberger und Jürgen Habermas geprägte Begriff Verfassungspatriotismus meint einen Patriotismus, der sich weniger auf Abstammung und ethnische Zugehörigkeit bezieht, als vielmehr auf die Identifikation mit der freiheitlich-demokratischen Verfassung. Also genau damit, wofür Schwarz-Rot-Gold, die deutsche Trikolore, von Anbeginn an steht.
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2: Eine mutmaßliche Gruppenvergewaltigung an einer US-Elite-Universität sorgt seit Tagen für Schlagzeilen in den USA. Es geht um eine frühere Studentin der Cornell University. Sie wirft 7 Mitgliedern einer Studentenverbindung vor, sie vor 2 Jahren betäubt und dann missbraucht zu haben. Die Gouverneurin des Bundesstaates New York hat der Staatsanwaltschaft und der Uni nun schwere Versäumnisse vorgeworfen. Sie will dafür sorgen, dass die Wahrheit ans Licht kommt. Ein heikler Fall, moralisch wie juristisch. Aus New York, Martin Ganselmeier.
24: Auf einer kurzfristig einberufenen Pressekonferenz kündigte die demokratische Gouverneurin des Bundesstaates New York, Kathy Hochul, an, dass die Umstände der mutmaßlichen Gruppenvergewaltigung im Haus einer Studentenverbindung restlos aufgeklärt werden. Als Gouverneurin werde ich es nicht zulassen, dass dieser Fall unter den Teppich gekehrt wird.
25: And as governor, I will not allow anyone to sweep this case under the rug.
24: Die strafrechtlichen Ermittlungen übernimmt ab sofort die aus ihren rechtlichen Auseinandersetzungen mit US-Präsident Trump bekannte Generalstaatsanwältin Letitia James, sagte Hochul. Ihr Vertrauen in die eigentlich zuständige Staatsanwaltschaft in Tompkins County sei erschüttert. Warum in aller Welt hat der Staatsanwalt weder die Studentin noch andere Beteiligte befragt? Diese junge Frau hat unaussprechliches Leid erlitten. Anschließend wurde sie bei jeder Gelegenheit von den Menschen im Stich gelassen, die sie eigentlich beschützen müssen. In den vergangenen Tagen kamen immer mehr Einzelheiten über die Geschehnisse vor 2 Jahren ans Tageslicht. Danach war die Studentin bereits in alkoholisiertem Zustand in das Gebäude der Studentenverbindung gekommen. Auf der vermeintlichen Party wurde ihr dann das Narkosemittel Ketamin verabreicht. Anschließend soll sie in wehrlosem Zustand von mehreren Mitgliedern der Studentenverbindung vergewaltigt worden sein. Über eine Chatgruppe wurden sogar weitere Studenten eingeladen. eingeladen, sich an der jungen Frau zu vergehen. Insgesamt waren 7 Studierende beteiligt, wobei 3 von ihnen eine Beteiligung abstreiten. Die 4 anderen ließen über ihre Anwälte erklären, der Sex sei einvernehmlich gewesen. Dem widerspricht der Anwalt der Studentin, Thomas Jufra, entschieden. Zu keinem Zeitpunkt war es einvernehmlich. Sie kam schon in betrunkenem Zustand ins Verbindungshaus. Dann wurden ihr auch noch Drogen verabreicht. Sie konnte gar keine Zustimmung äußern. Genau dies könnte jedoch in einem Strafverfahren zum Problem für die Studentin werden. Denn nach geltendem Gesetz im Bundesstaat New York ist es für eine Frau, die freiwillig Alkohol getrunken hat, sehr schwierig, jemanden als Vergewaltiger anzuklagen. Dieses Gesetz müsse dringend geändert werden, forderte Gouverneurin Hochul. Freiwilliges Betrunkensein darf kein Freifahrtschein für sexuellen Missbrauch oder Gruppenvergewaltigungen sein.
3: Voluntary intoxication is not a license for sexual assault or gang rape.
24: Noch aber gilt das bestehende Gesetz, das vergewaltigte Frauen benachteiligt, wenn sie vorher alkoholisiert waren. Die Studentin hat mittlerweile die Cornell University verlassen. Die Studentenverbindung wurde verboten. Einige der Verbindungsstudenten mussten gehen. Bei den anderen blieb es bei disziplinarischen Maßnahmen.
2: Zurück nach Deutschland. Erntedank ist heute. Doch dieses Jahr, es war für Landwirte ein schwieriges Jahr. Auch und besonders für Hopfenbauern. Denn der Hopfen gilt als eine anspruchsvolle Sonderkultur. Brauer auf der ganzen Welt sind auf gute Qualität angewiesen, um hochwertiges Bier herstellen zu können. In der Hallertau, dem größten zusammenhängenden Hopfenanbaugebiet der Welt, ist die Ernte nun vorbei. In diesem Jahr gab es dort besonders viele Schädlinge und nur wenige erlaubte Mittel, um sie zu bekämpfen. Anton Rauch hat bei einer Bauernfamilie nachgefragt.
4: 55 Hektar Hopfen hat Familie Merkel mit Hilfe von Saisonarbeitern ernten können, berichtet Silvia Merkel. Das eigentliche Problem liegt woanders.
6: Schädlinge haben wir heuer einen großen Druck gehabt, und zwar mit dem Erdfloh und mit der Blattlaus. Da war der Druck extrem und kann man ja dann auch quasi sehen, was der für einen Schaden angerichtet hat.
4: Während die grünen Hopfenreben in die Zupfmaschine gezogen werden, fallen auch gelbbraune verdorrte Zweige auf, die Max Merkel rauszieht. Der 17-jährige Sohn kennt die Problematik und die Schädlinge, die das machen.
7: Das ist der Erdfloh und die Laus. Das ist ein ziemliches Problem, der Erdfloh. Da gibt es noch genau ein Mittel zur Bekämpfung. Das ist lediglich im Frühjahr bis von einer Höhe der Pflanze von 50 cm. Die darf man nicht sprühen, die muss man gießen mit der Hand.
4: Ähnlich wie im Weinbau gibt es auch im Hopfen verschiedene Schädlinge und Krankheiten, aber insgesamt wenige Pflanzenschutzmittel, wenige Wirkstoffe und sehr strenge Auflagen, wie sie angewandt werden müssen. Oft gibt es diese Spritzmittel nur mit einer Notfallgenehmigung. Und in diesem Hitzejahr war es besonders schwierig. Wo Merkel nicht bewässert hat, zeigt die Erde tiefe Risse und der Hopfen ist regelrecht verkümmert. Das sehen wir, wenn er die Zweige nebeneinander hält. Martin Merkel hat Sorge, dass es immer schwieriger wird, den Hopfen vor Schädlingen und Pilzen zu schützen. Vom Bayerischen Landwirtschaftsministerium heißt es, die Anbaufläche von Hopfen ist um 1000 Hektar zurückgegangen seit dem letzten Jahr. Was die Pflanzenschutzmittel anlangt, hat uns das Ministerium mitgeteilt.
9: Wie in vielen anderen Kulturen ist auch im Hopfenbau die Verfügbarkeit zugelassener Pflanzenschutzmittel zunehmend eingeschränkt. Insbesondere für einzelne Schaderreger stehen nur noch wenige geeignete Wirkstoffe und Wirkstoffgruppen zur Verfügung. Dadurch werden notwendige Wirkstoffwechsel erschwert und das Risiko der Resistenzentwicklung erhöht. Einzelne Notfallgenehmigungen müssen bereits seit mehreren Jahren wiederholt beantragt werden, da regulär zugelassene Alternativen fehlen. Notfallzulassungen sind daher für die Bekämpfung wichtiger Krankheiten und Schädlinge im Hopfenbau inzwischen von erheblicher Bedeutung.
4: Martin Merkel hofft, dass sein 17-jähriger Sohn Max auch angesichts der Schwierigkeiten weitermachen kann. Auf dem Merkelhof wurde klar, entweder die Behörden lassen wieder mehr Pflanzenschutzmittel zu, es gelingt Pilze, Blattläuse, Erdfloh und rote Spinne chemisch zu bekämpfen, oder die Landwirte suchen ihr Heil in der Umstellung auf Bio.
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2: Radikale Transparenz und freier Zugang zu Informationen über öffentliche und geheime Missstände. Das ist das Ziel von WikiLeaks. Heute, vor 20 Jahren, ging die Enthüllungsplattform online. Katharina Gulaikow.
10: Eine kurze Videosequenz erschüttert 2010 die Welt. Ein US-Militärhubschrauber greift Zivilisten im Irakkrieg an. Die 2006 gegründete Enthüllungsplattform WikiLeaks wird dadurch über Nacht weltberühmt.
11: 3 Jahre nach dem Vorfall gelingt es dem Webportal WikiLeaks, die vom Militär gesperrten Aufnahmen zu veröffentlichen.
10: Hinter WikiLeaks stehen Journalisten, Aktivisten, Programmierer, Menschenrechtsaktivisten, Anwälte. Um die 1000 weltweit. Ihr Ziel? Whistleblower sollen geheime Dokumente, Videos und Fotos anonym und sicher veröffentlichen können, erklärt der damalige WikiLeaks-Sprecher für Deutschland, Daniel Domscheit-Berg.
12: Wir haben ganz klare Kriterien und diese Kriterien erfordern, dass das Material zensiert, geheim oder sonst wie zurückgehalten ist und auch nicht öffentlich ist, irgendwo anders.
10: Kopf und Gründer von WikiLeaks ist der australische Hacker und Journalist Julian Assange. Insgesamt erscheinen Hunderttausende geheime Dokumente zu Themen wie Korruption, Kriegsverbrechen oder über fragwürdige Verhörmethoden im US-Gefangenenlager Guantanamo. Um sie in die Öffentlichkeit zu bringen, arbeitet WikiLeaks mit etablierten Medien wie dem Guardian, der New York Times und dem Spiegel zusammen. Der US-amerikanische Investigativjournalist John Goetz war damals beim Spiegel.
14: Damals waren wir nicht sicher, ob das alles irgendwie stimmt, also ob die Unterlagen nicht gefälscht sind.
10: Während die Plattform weltweit an Einfluss gewinnt, wächst auch die Kritik und der Druck der US-Regierung, die gegen Assange wegen Spionage ermitteln. Nicht nur das. In Schweden werden Vergewaltigungsvorwürfe gegen ihn erhoben. Für Julian Assange beginnt eine jahrelange Flucht vor der Justiz. In den USA drohen ihm bis zu 175 Jahre Haft oder die Todesstrafe. Nach 7 Jahren im Asyl in der ecuadorianischen Botschaft in London wird Assange 2019 von der britischen Polizei inhaftiert.
15: Vor dem Gerichtsgebäude in London hatten sich etwa 200 Unterstützerinnen und Unterstützer versammelt.
10: 2024.
16: Im Fall Julian Assange gibt es eine überraschende Wende.
10: Julian Assange geht einen Deal mit der US-Regierung ein. Er wird verurteilt, kommt aber wegen der bereits in Haft verbrachten Jahre frei und kehrt in sein Heimatland Australien zurück.
26: Ich bin heute nicht frei, weil das System funktioniert hat. Ich bin heute nach Jahren der Haft frei, weil ich mich schuldig bekannt habe, Journalismus betrieben zu haben.
10: Mehr als ein Jahrzehnt nach den ersten großen Enthüllungen bleibt WikiLeaks ein Symbol für die Macht digitaler Informationen und dafür, wie viel Transparenz zugelassen wird. Die Plattform existiert bis heute, ist jedoch wie Assange weitgehend verstummt. Gegründet wurde WikiLeaks am 4. Oktober 2006 mit der Online-Schaltung der Website wikileaks.org. Das war heute vor 20 Jahren.
2: Der Stichtag von Katharina Gulaikow.
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27: Mit Christina Schröder. In der kurzen Amtszeit von Bundestrainer Jürgen Klopp war bereits alles dabei. Unentschieden, Niederlage, Sieg. Die Niederlage hatte es gegen Griechenland im Hinspiel gegeben. Heute Abend folgt die Revanche in Thessaloniki und dabei wird Klopp wahrscheinlich auf extreme Rotation verzichten. Etwas überraschend, dass Klopp nun doch wahrscheinlich auf personelle Konstanz setzen könnte, oder? Die Antwort hat DFB-Reporter Thomas Kunze.
28: Ja, so ein bisschen überraschend ist es schon, muss man ganz ehrlich sagen, denn eigentlich war ja angekündigt, im Rahmen dieser 4 Nations League Spiele in diesem ersten Block so viele Spieler wie möglich zu sehen und zu testen. Und von diesem Vorsatz ist der Vorsitzende der Spielerfindungskommission, also der Bundestrainer, nun ein wenig abgerückt, weil ihm das Ergebnis am Ende eben doch auch wichtig ist und ein Großteil der Spieler, die gegen Serbien in München gewonnen haben, es eben auch sehr gut gemacht haben. Jonas Orbich im Tor, der wird stehen bleiben. Das ist hart für Finn Dahmen, den Augsburger zum Beispiel, der ja die ganze Zeit über bei beiden Kadern mit dabei war. Und auch im Mittelfeld, das Trio Pavlovic-Bischoff-Wirtz war so gut, dass wir jetzt damit rechnen müssen, dass Jürgen Klopp da nichts verändern wird. Er hat schon vorab mal sorry gesagt, ganz laut auf der Pressekonferenz, all denjenigen gegenüber, die nicht an die Reihe kommen werden in Griechenland. Aber man spürt, so langsam scheint sich da eben auch ein Puzzle im Kopf des Jürgen Klopp zusammenzusetzen. Und damit hat er zwar die Vorsätze ein bisschen über Bord geworfen, auf der anderen Seite aber eben auch flexibel, variabel reagiert. Und der Rest, das ist wie immer dasselbe. Der Rest zeigt sich auf dem Rasen im lauten, engen Tumba-Stadion von Thessaloniki.
27: Und da wäre ein Sieg wichtig, um einen der ersten beiden Gruppenplätze zu festigen, denn nur die ersten beiden Teams ziehen ins Viertelfinale ein. Ja, Länderspielpause in der Männerbundesliga, Regelbetrieb bei den Frauen. Der deutsche Meister FC Bayern hat sich im Topspiel bei Eintracht Frankfurt mit 1:0 durchgesetzt. Torschützin Clara Bühl und ihr Team sind damit seit 48 Ligaspielen ungeschlagen.
0: Ehrlich gesagt freuen wir uns über jeden Sieg, den wir einfahren. Erstens, weil es ein gutes Gefühl ist, es ist ein schönes Gefühl. Es gibt Selbstvertrauen und ich glaube, wir können unglaublich stolz drauf sein, wenn wir die Spiele so hintereinander gewinnen. Das zeigt einfach unsere Qualität und vor allem unsere Konstanz, die wir ja auf den Platz bringen.
27: Ja, in der Schlussphase verletzte sich allerdings Nationalspielerin Julia Gwynn und humpelte vom Platz. Eigentlich ist die DFB-Kapitänin fest für die beiden Länderspieltests gegen Australien und Japan Mitte Oktober eingeplant. Und noch die Ergebnisse aus den anderen Partien. Leipzig dominierte gegen Aufsteiger Mainz mit 5:0. Leverkusen gewann gegen Bremen und Freiburg siegte in Köln. Max Verstappen hat die Pole Position für den Grand Prix in Malaysia erobert. Vor dem 16. Saisonrennen drehte der Niederländer die schnellste Runde. Erstmals steht er damit auf dem ersten Startplatz in dieser Saison. Achim Scheu blickt voraus.
1: Wenn um 9 Uhr die Ampeln auf grün schalten, steht Max Verstappen auf Startplatz 1. Der ehrgeizige Niederländer greift nach seinem ersten Sieg in dieser Saison. Der Vierfach-Weltmeister steht vor Lewis Hamilton im Ferrari. Dann erst von Rang 3 aus geht der WM-führende Kimi Antonelli ins Rennen. Dessen Mercedes-Teamkollege George Russell startet gar nur als Siebter, hatte er doch durch seinen Sieg am vergangenen Wochenende in Baku wieder Hoffnungen im Titelkampf. Die Stimmung bei Mercedes ist in Malaysia gedrückt. Das Team hatte Aerodynamik-Upgrades ans Auto gebracht, wollte ein paar Zehntel schneller sein. Letztlich sind die Silbernen aber ein paar Zehntel langsamer geworden. Das wird spannend in Malaysia. Das Duell der Red Bull gegen Mercedes, denen die Ferrari versuchen werden, den Sieg streitig zu machen.
27: Und zum Schluss noch eine Meldung von der Straßenrad-Europameisterschaft der Frauen. Nur eine Woche nach ihrem WM-Sieg hat die Niederländerin Demi Vollering auch ihren EM-Titel erfolgreich verteidigt. Neben diesen beiden Titeln gewann Vollering sowohl den Giro d'Italia als auch die Tour de France. Das hat bisher keine Fahrerin vor ihr geschafft. Die deutschen Fahrerinnen gingen bei der EM leer aus. Antonia Niedermayer wurde Fünfte, Franziska Koch belegte Platz 8.
5: Das war der Sport mit Christina Schröder.
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17: Um 1.29 Uhr mit Katja Kindermann. In Bremen ist mit einem offiziellen Festakt der Tag der Deutschen Einheit gefeiert worden. Zusätzlich gab es ein Bürgerfest in der Innenstadt, zu dem viele tausend Menschen kamen. Aus Bremen, Jens Otto.
18: Bei bestem Feiertagswetter informierten sich die Besucherinnen und Besucher zum Beispiel auf der Blaulichtmeile über Polizei und Feuerwehr oder sie genossen an den Ständen der Bundesländer regionale Spezialitäten aus allen Teilen Deutschlands. Beim Festakt am Mittag schlug Bundespräsident Frank-Walter Steinmeier ernste Töne an. In einer mehr als 50-minütigen Rede warnte er vor einem Scheitern der Demokratie und Gefahren durch politischen Extremismus. Bremens Bürgermeister Andreas Bovenschulte rief dazu auf, die freiheitlich-demokratische Grundordnung entschlossen zu verteidigen.
17: Die in der Koalition umstrittene Rentenreform muss aus Sicht von Bundeswirtschaftsministerin Reiche bis zum Jahresende beschlossen sein. Reiche forderte Arbeitsministerin Baas in der Bild am Sonntag auf, zügig einen Gesetzentwurf vorzulegen. Baas habe den Koalitionsbeschluss auch aktiv mitverhandelt. Die Arbeitsministerin habe zudem das Ergebnis der Rentenkommission gewürdigt. Reiche warnte davor, deren Empfehlungen aufzuweichen. Zwar werde über mögliche Härtefälle diskutiert, aber sie könne nicht zustimmen, wenn grundsätzlich Bausteine herausgenommen würden, so die Wirtschaftsministerin. Heftige Regenfälle haben auf Kreta zu Überschwemmungen und Erdrutschen geführt. In der Umgebung der Hafenstadt Yeprapatra an der Südostküste steckten Menschen in ihren Autos fest. Im Hafen der Stadt Chania bestätigten riesige Wellen mehrere Restaurants. Manche Straßen auf der griechischen Mittelmeerinsel sind wegen angespülten Gerölls unpassierbar. In der Samaria-Schlucht mussten sich Mitarbeiter des Nationalparks an einen sicheren Ort begeben, da sie das Gebiet wegen hoher Wasserstände nicht verlassen können. In München geht heute Abend das Oktoberfest zu Ende. Bereits einige Stunden vor dem offiziellen Schluss wollen Festleitung, Polizei, Feuerwehr und Rettungsdienst Bilanz des Volksfests ziehen. Aus München, Birgit Grundner.
3: Am frühen Nachmittag wird man erfahren, ob beim größten Volksfest der Welt ein neuer Besucherrekord aufgestellt wurde. Der bisherige Rekord stammt aus dem Jahr 2023. Damals waren 7,2 Millionen Besucher gekommen. Bereits um 12 Uhr lässt man es beim Oktoberfest noch einmal so richtig krachen. 60 Böllerschützen, Männer wie Frauen, formieren sich auf den Treppenstufen unterhalb der Bavaria. Mit dem Böllerschießen wird das Oktoberfest traditionell beendet. Weitergefeiert wird aber trotzdem noch bis kurz vor Mitternacht.
17: Und das Wetter in Deutschland. Gebietsweise Nebel, in Nordseenähe vereinzelt Schauer, Tiefstwerte 15 bis 2 Grad. Am Tag bewölkt, im Nordwesten und Südwesten etwas Regen möglich. Höchstens 17 Grad in Lübeck bis 24 Grad im Breisgau. Am Montag oft freundlich, im Norden bewölkt, an den Alpen Schauer, 17 bis 25 Grad. Und am Dienstag heiter bis wolkig, Richtung Norden etwas Regen, 18 bis 25 Grad. Das waren die Nachrichten.
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5: Mit der Entwarnung für die B55A Köln-Riel Richtung Köln-Buchheim. Kein Falschfahrer mehr zwischen Zoobrücke in Köln-Innenstadt und Köln-Ost.
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6: 60%. Über diese Zahl wird rauf und runter geredet im Moment. Aber wir verraten euch heute, wer überhaupt ein Interesse daran hat, dass uns diese 60% so sehr beunruhigen.
19: Ja, ich merke schon. Lass mich raten, wir reden heute über unsere Gasspeicher in Deutschland und die Füllstände, denn diese knapp 60%, die kamen mir sofort bekannt vor. Die hat doch die Bundesnetzagentur gerade noch mal vor ein paar Tagen verkündet. Füllstand 60%, was ja ziemlich niedrig ist, oder?
6: Ja, das ist die Frage, ob das jetzt ziemlich oder zu niedrig ist. Auf jeden Fall wird ja schon fast panisch über diese 60% diskutiert. Viele Medien und viele Menschen haben sofort aufgeschrien, Hilfe, nächste Energiekrise. Wir checken das heute für euch. Was ist denn dran an dieser Panik? Und ich kann direkt schon mal verraten, nix.
19: Oh, das hätte ich jetzt nicht mit gerechnet, dass du das einfach so raushaust und dass das auch das Resultat deiner Recherche ist. Gerade wenn du sagst, an dieser Panikmache ist gar nichts dran, dann lässt mich eine Irritation nicht los, weil eine Formulierung ist mir aus den letzten Tagen und Wochen wirklich im Kopf geblieben, nämlich historisch niedrige Füllstände.
6: Genau. 57% waren es vor ein paar Tagen. Die Zahl hat, hast du auch gesagt, die Bundesnetzagentur rausgegeben. Das sind so ungefähr 20% weniger als vor einem Jahr. Du hast das gerade gesagt, das ist ein Riesenthema in sämtlichen Nachrichten seit Wochen und zwar in allen Varianten zwischen Weltuntergang und ihr macht euch doch mal locker. Unser Plus-Minus-Team hat euch ein paar Beispiele rausgesucht. Nina Scheer zum Beispiel von der SPD, die sagt, alles ist so gerechnet, dass es auch bei frostigen Temperaturen klappt. Und dann ist da aber Sebastian Heinemann vom Speicherverband Ines, der sagt, Gasspeicher historisch niedrig gefüllt. Und die Bundesnetzagentur sagt, oh, Gasversorgung ist stabil. Michael Kellner von den Grünen, die Lage ist ernst.
19: Und was sagt jetzt zum Beispiel so ein Bundeskanzler dazu?
20: Wir bekommen klare Hinweise darauf, dass die Energieversorgung, dass insbesondere die Gasversorgung im Laufe des Winters in Deutschland gesichert ist.
19: Ja, aber das ist schon verrückt, ne? Mhm. Wie kommt das? Also alle haben dieselben Zahlen, haben dieselben Daten, aber trotzdem sind die Einschätzungen total unterschiedlich. Und du sagst, die Panikmacher haben Unrecht.
6: Ja, nach allem, was wir wissen und zusammengetragen haben, können wir sagen, und das ist ja auch mal ganz schön, wenn wir sowas sagen können. Tada, es gibt keinen Grund zur Sorge. Wir werden keine Eisblumen von den Fenstern kratzen müssen, auch wenn die Gasspeicher nicht so voll sind. Die allermeisten Experten sind sich tatsächlich sicher, auch mit unseren 60% Gasfüllständen werden wir kein Versorgungsproblem bekommen. Und Bundeswirtschaftsministerin Katharina Reiche von der CDU hat jetzt auch das bundeseigene Energieunternehmen SEFE angewiesen, vermehrt Erdgas einzuspeichern. Das sei ein, Zitat, wichtiger zusätzlicher Beitrag, um die Resilienz der deutschen Gasversorgung zu erhöhen, hieß es aus dem Ministerium. Aber eins ist auch sicher, es wird leider richtig teuer. Das hat aber nichts mit den Füllständen, sondern mit der allgemeinen Lage auf dem Gasmarkt zu tun.
4: Und wer die letzten Plus-Minus-Podcast-Folgen gehört hat, wird es auch sofort verstehen, weil die Gaspreise und überhaupt die Energiepreise seit dem Iran-Konflikt gestiegen sind. Da hatten wir kürzlich schon unsere Folge zu Energiemärkten am Kipppunkt. Aber ich frage mich nach wie vor, warum hat sich bei mir so sehr der Eindruck verfestigt, und wahrscheinlich geht es auch vielen anderen so, dass die Versorgung im Winter schwierig werden könnte.
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6: Leere Gasspeicher. Warum wird so viel davor gewarnt und wer profitiert davon? Das klären wir jetzt.
4: Kannst du mich mal ganz vorn abholen? Warum sind die Speicher gerade überhaupt so viel leerer als sonst?
6: Weil sie auch im letzten Winter, also 25, 26, nicht so voll waren, wie sie hätten sein können. Und dann ist darauf noch dieser Januar gekommen. Der war kalt. Viel Gas ist aus den Speichern dann ins Netz gegangen. Und dann hat der Iran-Krieg dafür gesorgt, dass vor allem Öl und Gas teurer geworden sind. Und bis zum Herbst war Gas so teuer, dass die Händler und auch die Versorger einfach langsam gemacht haben und beim Einkaufen und Befüllen so ein bisschen auf die Bremse getreten sind. Sie haben drauf gesetzt, dass die Preise nochmal runtergehen und es dann billiger sein könnte mit dem Einlagern. Wurde aber nichts mit billiger und deshalb sind wir jetzt nur bei 57%. Zielvorgabe übrigens zum 1. November im Schnitt 70%.
4: Und wenn wir also jetzt schon sagen, die Gasversorgung im Winter ist sicher, dann können die Speicher doch eigentlich gar nicht so wichtig sein, oder?
6: Genau, so wie Deutschland von der Energieversorgung her gesehen jetzt aufgestellt ist, sind die Speicher vor allem dazu da, sogenannte Spitzen abzufedern. Die bringen Gas ins Netz, wenn es ganz besonders kalt ist und die vorhandenen Mengen nicht ausreichen. Aber sie machen nicht den größten Teil unserer Gasversorgung im Winter aus. Die decken so ungefähr 25-30% des Erdgasbedarfs im Winter. Der viel, viel größere Teil, der stammt auch im Winter aus laufenden Lieferungen.
4: Und nicht mehr aus Russland, da hat sich ja seit dem Ukraine-Krieg ganz viel geändert.
6: Nee, genau. Unser Gas kommt jetzt vor allem aus Norwegen, den Niederlanden oder Belgien. Plus rund ungefähr so 10%, die kommen dann als Flüssigerdgas, LNG, an deutschen Terminals an. Das meiste davon aus den USA. Und das alles, das geht auch im Sommer und im Winter einfach so weiter und reicht normalerweise für den Großteil unserer Versorgung aus. Nur wenn es jetzt mal so ganz besonders kalt ist, dann buttern die Speicher ordentlich rein. An einzelnen Tagen im letzten Winter waren es 50%, im kalten Januar laut Speicherbetreibern 38%. Aber das ist jetzt mal ein Tag oder ein Monat, aber eben nicht der ganze Winter. Und die meisten Prognosen, die wir kennen, gehen davon aus, dass das, was wir gespeichert haben, für einen normalen Winter ausreicht und dass dann immer am Ende noch was drin bleibt.
4: Ich versuche ja aufzupassen und ich habe in diesem Fall aufgepasst. Und ja. Du sagst, die meisten Prognosen. Heißt das, es gibt auch andere, die vielleicht sagen, dass es kritisch wird?
6: Eine gibt's.
4: Ah ja.
6: Eine Prognose haben wir gefunden, die sagt, es könnte unter ganz bestimmten Umständen vielleicht doch nicht reichen, wenn der Winter besonders kalt wird. Und diese Prognose kommt vom Verband der Gasspeicherbetreiber. Ines, haben wir vorhin schon mal den Vertreter gehört. Die haben da so ein paar Modellrechnungen angestellt und eine davon rechnet mit extremer Kälte. Zum Beispiel mit sowas, wie wir im Dezember 2010 schon mal hatten. Das war der kälteste Dezember seit mehr als 30 Jahren. Und dann sagt Ines, dann sagen diese Gasspeicherbetreiber, könnte es im Januar und Februar Fehlmengen, so sagen sie, an Gas geben. Aber in anderen Prognosen, die wir gefunden haben, die haben sich auch kältere Winter angeguckt, da bleibt auch nach deren Prognosen und auch nach den ganzen kalten Monaten immer noch Gas in unseren Speichern übrig.
4: Okay, also keine Panik. Das hast du bis hierhin super rausgearbeitet, finde ich. Und auch dieses natürlich wären 100% in den Gasspeichern super. Aber wenn es keine neue Eiszeit gibt, dann werden wir im Winter voraussichtlich keine Probleme haben.
6: Und jetzt kommt noch ein Punkt, der in dieser Diskussion viel zu kurz kommt.
4: Ich bin gespannt.
6: Das Leitungsnetz. Es reicht nämlich nicht, einfach nur sich diesen Füllstand anzugucken. Selbst wenn wir jetzt 100% hätten, dann könnte es theoretisch zu einem Engpass kommen, weil durch unser Gasnetz nur eine bestimmte Menge Gas durchpasst.
19: Das heißt, wenn es jetzt einen richtig eiskalten Tag gibt, minus 20 Grad, alle brauchen gleichzeitig Gas, Haushalte, Industrie, Gaskraftwerke, dann kann es trotzdem eng werden?
6: Sie. Sowas im letzten Winter teilweise, da waren einige Speicher nicht mehr ganz so voll. Andere mussten übernehmen, die aber für den Transport waren so ein bisschen ungünstig gelegen. Und deshalb waren bestimmte Strecken von West nach Ost, von Nord nach Süd zwischendurch maximal ausgelastet. Die Netzbetreiber haben dann so Verdichter zugeschaltet, also haben den Druck in den Leitungen erhöht, damit das Gas über längere Strecken transportiert werden konnte. Das hat dann alles geklappt. Wir haben auch noch zusätzlich Gas aus Österreich und Frankreich bekommen. Das war im Netz, so wie am Gameboy früher so ein Tetris-Spiel. Die Betreiber haben auch anschließend gesagt, also noch eine weitere Kältewelle, dann hätte es Engpässe gegeben. Einfach weil die Transportwege so massiv beansprucht waren.
19: Ich stelle es mir so ein bisschen vor wie bei der Deutschen Bahn. Du hast 4, 5 Güterzüge mit ganz wichtigen Waren, aber eben nur 1,5 Strecken.
6: Ja. Genau so ist das. Das führt dann noch zu einem anderen Problem. Wenn ein Speicher noch viel Gas hat, aber eben strategisch ungünstig liegt, weil das Gas vielleicht gerade ganz woanders gebraucht wird. Oder wenn wir Gas zukaufen, die Möglichkeit gibt es ja auch noch, ich habe gerade gesagt, ne, aus Österreich, aus Frankreich kam was, dann muss das

0: Ja, wenn wir da jetzt mal so eine kleine Rechnung aufmachen, nehmen den aktuellen Börsenpreis für Gas. Der liegt an manchen Tagen doppelt so hoch, wie er vor einem Jahr lag. Und dann schauen wir, wie viel Gas fehlt uns denn noch, bis wir bei diesen 70% wären. Dann würde das Befüllen 2,2 Milliarden Euro Pi mal Daumen kosten.
1: Jetzt sind die Speicher ja das eine. Da hängen Verbraucherinnen und Verbraucher nicht direkt dran. Aber was wir gerade gehört haben, Gas ist im Moment einfach wahnsinnig teuer. Was heißt das denn generell für den kommenden Winter? Für die Industrie, die ja viel Erdgas braucht, und für alle, die mit Gas heizen?
0: Ja, das sind in Deutschland echt viele. Jeder zweite Haushalt. Dann haben wir ja noch die, haben wir auch gerade schon erwähnt, die mit der Fernwärme da auch mit dranhängen. Da steckt Gas drin. Und dann noch diese anderen 60%. Unsere Industrie. Und die merkt steigende Preise immer als erstes. Je nachdem, welche Gasverträge so ein Unternehmen hat und wie lange diese Verträge laufen. Wenn man zukaufen muss, dann wird es halt teuer. Und dann können auch die Produkte teuer werden. Und so kommt dann das teure Gas zeitverzögert auch bei allen anderen Verbrauchern an, auch wenn die mit Gasheizung ansonsten nichts zu tun haben.
1: Ja, mir hat letztens eine Freundin erzählt, die hat von ihrem Gasversorger jetzt schon eine Erhöhung bekommen, und zwar für den Preis pro Kilowattstunde um mehr als 60%.
0: Das ist krass, ne?
1: Und das ist halt wirklich krass. Einfach mehr als die Hälfte dessen, was du eh schon zahlst, on top. Bei ihr wären das gut 760 Euro pro Jahr, und das wird ja einfach manche Haushalte vor echte Probleme stellen.
0: Ja, und das ist auch das wirkliche Achtung, dass wir in dieser Folge loswerden wollen. Die Füllstände sind gar nicht das Problem. Es sind tatsächlich die Preise, die auf uns zukommen. Der Bundesverband der Deutschen Verbraucherzentralen sagt, wer mit Gas heizt, muss im kommenden Winter mit höheren Kosten rechnen. Das hört sich so schön nüchtern an. Und das heißt ganz konkret, wenn Energieverträge jetzt auslaufen, ja, dann kann man sich tatsächlich schon darauf einstellen, dass man die nicht mehr zu den alten Konditionen kriegen wird.
1: Also ich fasse das nochmal zusammen. Es ist genug Gas da, aber der Winter kann teuer werden für Großkunden, für Haushalte, die mit Gas heizen, und eigentlich irgendwie auch für alle anderen, ne?
0: Ja, denn Gas steckt überall drin. Im Winter wird daraus viel mehr Strom gemacht, zum Beispiel als im Sommer. Ganz einfach, weil es weniger Sonnenstunden am Tag gibt und damit auch weniger Solarstrom.
1: Okay, also in gewisser Weise hast du mich ein bisschen beruhigt. Du hast super erklärt, dass wir aller Voraussicht nach gut durch den Winter kommen werden.
0: Außer wenn jetzt so eine Rieseneiszeit anbricht.
1: Ja, aber es ging doch bei der Wirtschaftsfrage der Woche vor allem auch um diese Panikmache. Und das weiß ich noch nicht. Wer hat denn jetzt ein Interesse daran, dauernd auf die Füllstände hinzuweisen? Wer verdient mit diesen Speichern Geld? Also wie funktioniert dieses ganze System eigentlich, über das wir hier reden?
0: Ja, genau dazu haben wir uns die beste Expertin eingeladen, Dr. Ann-Kathrin Klaas. Sie ist unabhängige Expertin für den Erdgasmarkt beim EWI, dem Energiewirtschaftlichen Institut an der Uni Köln. Hallo, Frau Klaas.
2: Hallo. Danke für die Einladung.
0: Na, sehr gerne. Wir müssen doch mal einen Durchblick haben. Erklären Sie uns mal, wie das funktioniert mit diesen Gasspeichern. Wer entscheidet denn, ob die jetzt befüllt werden oder nicht?
2: Also grundsätzlich gibt es da zwei Arten von Unternehmen, die daran beteiligt sind. Das sind zum einen die Gasspeicherbetreiber, die vermarkten ihre Kapazität, befüllen aber nicht selber die Speicher. Die Befüllung der Speicher ist Aufgabe der Gashändler, und dafür reservieren sie sich die Kapazitäten bei den Speicherbetreibern. Und die Händler wiederum haben Lieferverpflichtungen gegenüber Stadtwerken, gegenüber der Industrie und gegenüber den Haushaltskunden und müssen sich ausreichend absichern, um diese auch im Winter dann erfüllen zu können. Und dabei greifen sie, wie Sie ja schon gesagt haben, auf Pipeline-Importe, LNG-Importe, aber auch auf die eingespeicherten Mengen zurück.
0: Das heißt, es war jetzt eine ganz bewusste Entscheidung, dass die Gashändler einfach gesagt haben, oh, vielleicht ist ja der Iran-Krieg eher vorbei und dann kaufen wir unser Speichergas halt für viel weniger ein?
2: Das ist eine Entscheidung, die eben auch die Marktpreise widerspiegelt, wie Sie ja auch schon ausgeführt haben, da aktuell das Gas sehr teuer ist und die Futures, also die zukünftigen Preise für den Winter, niedriger liegen derzeit als die aktuellen Preise. Das heißt, dieser Sommer-Winter-Spread, von dem man beim Speicherbetrieb spricht, der ist aktuell negativ, und die Gashändler würden Verluste machen, wenn sie jetzt einspeichern und im Winter ausspeichern.
0: Okay. Und wenn wir jetzt nochmal auf unsere Wirtschaftsfrage der Woche gucken, wer profitiert denn davon, wenn jetzt plötzlich so eine Panik losbricht und alle sagen, oh, jetzt müssen wir ganz schnell einspeichern, einspeichern, einspeichern?
2: Also die Speicherbetreiber verdienen grundsätzlich Erlöse, wenn sie ihre Kapazität vermarkten. Und wir sehen, dass aktuell Speicherkapazitäten deutlich kurzfristiger gebucht werden als noch vor 4, 5 Jahren. Die Händler und die Speichernutzer machen Gewinn, wenn sie

0: die eben das Gas zu einem höheren Preis verkaufen können, als sie es eingespeichert haben, plus Speicherkosten. Und die Versorger streben natürlich irgendwie die Absicherung der Lieferverpflichtungen an und die Verbraucher und die Industrie könnten indirekt davon profitieren, wenn jetzt Gas eingespeichert wird, dass dann im Winter das Gas weniger teurer wird.
1: Also wenn ich das jetzt richtig zusammenfasse, die Speicher sind deshalb nicht voll, weil die Preise so hoch sind, waren. Und man deshalb gesagt hat, okay, dann lohnt sich das für uns nicht, das einzuspeichern, weil wir hoffen auf geringere Preise und werden dann nochmal irgendwann die Karte ziehen. Aber es geht ja auch irgendwann um die Versorgung, um unsere Versorgung als Staat. Kann der Staat da irgendwie eingreifen, einspringen oder sagen, nee, aber das ist jetzt zu wenig?
0: Genau, die Bundesnetzagentur überwacht die Füllstände und kann, wenn eine Zielverfehlung absehbar ist, den Marktgebietsverantwortlichen, das ist bei uns Trading Hub Europe, also die THE, dazu auffordern, einzugreifen. Und da gibt es dann zwei Stufen. Zuerst kann die THE verschiedene marktbasierte Instrumente, sogenannte Befüllungsinstrumente, nutzen, um dann wiederum den Gashändlern einen Anreiz zu geben, einzuspeichern. Und wenn das nicht hilft, dann gibt es die zweite Stufe, dass die THE selber Gas beschafft und einspeichert.
2: Wenn jetzt der Staat wirklich einspringt, wer bezahlt das dann am Ende eigentlich?
0: Also bis Ende 2025 gab es die sogenannte Gasspeicherumlage, die auf alle Gaskunden verteilt wurden, wo die Kosten für die Einspeicherung im Krisenjahr 2022/23 dort verlagert wurden. Diese Gasspeicherumlage ist Anfang 2026 abgeschafft worden und aktuell würde der Bund, also der Bundeshaushalt, die Kosten übernehmen und dann indirekt dadurch natürlich die Steuerzahler.
1: Okay. Und wenn Sie jetzt mal mit Ihrem Fachblick auf diesen Markt gucken, hätte die Bundesregierung eher sagen sollen, jetzt speichert mal ein? Oder ist es einfach wirklich im Eigeninteresse der Speicherbetreiber, weil die mit ihrem Speicher einfach Geld verdienen wollen und die haben keine Lust, dass die Händler ihnen nur so kurzfristig da Gas reindrücken und sie gar nicht mehr so großzügig langfristig planen können?
0: Ich finde es wichtig, dass die Versorgungslage beobachtet wird und genau das macht ja die Bundesnetzagentur auch. Aber wir sehen auch, mit dem aktuellen Füllstand könnten wir die Gasversorgung für etwa 40 Tage in einem durchschnittlichen Winterwetter bereitstellen, wenn gar keine Importe mehr kämen. Aber wir importieren ja täglich auch aus Norwegen, aus Niederlande oder per LNG. Das heißt, ich glaube, eine Versorgungsmangellage ist aktuell auch eher unwahrscheinlich.
1: Und auch wenn ich jetzt auf diese Eis-Winter gucke, die ja immer so als Horrorszenario am Horizont stehen,
0: dann gibt es die Möglichkeit, auch neben dem Speichern die LNG-Importe noch zu erhöhen. Da sind Kapazitäten frei. Wir nutzen aktuell nicht alle LNG-Importkapazitäten aus. Das muss aber dann auch der Weltmarkt hergeben. Und da ist das natürlich auch eine Frage des Preises.
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1: Dann kennen Sie ja vielleicht den Plus-Minus-Podcast. Der heißt deshalb Plus und Minus. Also, weil bei uns kein Experte rauskommt, ohne zu sagen, was ist denn Plus und was ist Minus für ihn. Bei Ihnen in diesem Fall würde ich sagen, finden Sie es richtig, dass wir so viel über diese Füllstände im Moment diskutieren und das nicht aus dem Auge verlieren? Jetzt erst recht kurz vorm Winter, dann würden Sie sagen Plus. Oder sagen Sie, nee, Minus. Das ist so übertrieben, diese ganze Diskussion ist interessengetrieben.
0: Ich finde es wichtig, dass die Versorgungslage beobachtet wird. Genau das macht die Bundesnetzagentur. Ich glaube, dass die aktuelle, etwas panikgetriebene Diskussion übertrieben ist und bin dann eher bei einem Minus als einem Plus.
1: Dr. Ann-Kathrin Klaas, unsere Expertin heute vom EWI an der Uni Köln. Und David, jetzt können wir nochmal zusammenfassen. Unser Plus, unser Minus.
2: Ja.
1: Ich finde ja, das liegt heute echt auf der Hand und hat sich durch die ganze Folge gezogen.
2: Total. Also mein Plus: keine Panik wegen der Speicherfüllstände. Deutschland bekommt auch im Winter weiter das meiste Gas über das sichere europäische Netz. Und selbst im letzten Winter, als das Netz auch schon mal an der Grenze war und der Januar kalt war, hat alles funktioniert.
1: Ja, und das Minus ergibt sich irgendwie auch von selbst. Gas ist sehr teuer im Moment. Das wird nicht nur das Befüllen der Speicher in den kommenden Monaten teuer machen, sondern sich im Winter nach und nach auf alle möglichen Bereiche auswirken. Industrie, Stromproduktion, Gasheizung zu Hause. Ich höre mal lieber auf.
2: Und ja, es ist natürlich wichtig, die Gasspeicher im Auge zu behalten. Haben wir gerade auch noch mal im Interview gehört. Aber wenn andauernd gemahnt, gerechnet, gewarnt wird, dann stecken dahinter auch einfach wirtschaftliche Interessen, wie zum Beispiel bei den Speicherbetreibern oder ihrem Lobbyverband. Denn die Betreiber, die verdienen halt Geld, wenn Gas bei ihnen gespeichert wird.
3: Das könnt ihr mitnehmen.
1: Und wie immer am Ende der Folge kriegt ihr noch konkrete Tipps für den Alltag, ein paar Takeaways, die ihr mitnehmen könnt. Und das Erste wäre natürlich sowieso immer, ne? Warum möchten Leute, dass wir was denken? Ja, warum werden solche Diskussionen geschürt, ist immer eine ganz wesentliche Frage, die man sich generell im Leben stellen darf.
2: Ja, und bezüglich der anderen Takeaways, die da jetzt kommen, schätze ich ja, die haben ganz viel mit Energie, mit Heizen und Gasverträgen zu tun, oder?
1: Ja, also erstens jetzt mal, Gasvertrag auf den Tisch. Wenn ihr zu Hause mit Gas heizt, wie viel zahlt ihr denn pro Kilowattstunde? Habt ihr eine Preisgarantie? Wie lange gilt die denn noch? Wann läuft dieser Vertrag aus? Und wenn das demnächst der Fall ist und dann eine Erhöhung kommt, dann gilt für euch ein Sonderkündigungsrecht und ihr könnt den Anbieter wechseln und suchen, wo es vielleicht ein bisschen günstiger ist.
2: Also ich als ehemaliger Gasetagenheizungsbesitzer bin ja leidgeplagt und habe mir das tatsächlich irgendwann angewöhnt, einfach Jahr für Jahr die Anbieter zu wechseln. Bei dir ist das ja wahrscheinlich mit deiner Fernwärme gar nicht so leicht, ne?
1: Das ist der Horror. Ich muss das einfach abwettern, sagt man beim Segeln. Ne? Ich sehe, dass da was auf uns zukommt, weil ich kann diesen Mix nicht ändern in der Fernwärme und es gibt auch nicht einen zweiten, dritten, vierten Anbieter für Fernwärme. So ist das halt. Und deshalb zieht für mich nur Tipp 2, Energie sparen.
2: Ja, ach, das ist so ein bisschen so ein Geht-Immer-Tipp, oder?
1: Aber der hat funktioniert. Im Jahr der großen Energiekrise 2022, da haben die Privatverbraucher und die kleinen Gewerbebetriebe tatsächlich diesen Aufruf der Bundesregierung geschafft und haben 12% weniger Gas verbraucht als die Jahre davor.
2: Okay, krass. 12%. Dann nehme ich das zurück. Ich spare mir meine zynischen Bemerkungen.
1: Ja, du weißt, wie das war mit dem Kurzduschen und für Haare schäumen aus und so weiter. Hat wirklich was gebracht.
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4: Nicht nur am Tag der Deutschen Einheit stellt sich die Frage, wie einig ist dieses Land wirklich? Während die historische Mauer Geschichte ist, reden alle von der Brandmauer, der zur AfD. Monchi, der Sänger der Punkband Feine Sahne Fischfilet, er nennt sein Buch und Hörbuch Jenseits der Brandmauer. Er selbst lebt in einem kleinen Dorf in Mecklenburg-Vorpommern und er hat die Erfahrung gemacht, da kennt jeder jeden, da funktioniert keine theoretische Brandmauer.
5: Brandmauer? Das ist ehrlich gesagt einer dieser Begriffe aus der Großstadt. Ein Politikkonzept, das in der Provinz völlig weltfremd wirkt.
6: Monchi lebt jenseits der Brandmauer. Mit bürgerlichem Namen heißt er Jan Gorko, hat sein Hörbuch aber unter seinem Spitznamen Monchi veröffentlicht und es nach seinem Wohnortgefühl benannt, jenseits der Brandmauer. Er lebt in Jarmen, einem Ort zwischen Neubrandenburg und Greifswald in Mecklenburg-Vorpommern. Bei der letzten Bundestagswahl haben 54% der Menschen aus Jarmen ihr Kreuz bei der AfD gemacht. Dass sie bei der Landtagswahl stärkste Kraft werden wird, weiß Monchi noch nicht, als er dieses Hörbuch verfasst, aber er ahnt es. Und er macht sich Gedanken, macht sich Sorgen, denn in seinem Ort kennt jeder jeden. Da kann sich niemand einigeln. Und so fragt er sich überall beim Bäcker im Supermarkt, hat er oder hat er nicht? Hat sie auch? Monchi redet mit den Leuten, sucht nach Gründen. Warum wählen die Menschen eine Partei, die zwar in Mecklenburg-Vorpommern nicht wie andere Ostlandesverbände als gesichert rechtsextrem eingestuft wird, aber deren Abgeordnete dennoch mit rassistischen Aussagen auffallen und völkischer Ideologie nahestehen?
5: Die einen haben Angst vor dem Krieg mit Russland, die anderen haben Angst um die Wirtschaft. Die einen beschäftigt die Energiekrise, die anderen fürchten sich vor dem sozialen Abstieg. Oftmals geht es einfach ums Geld. Die Arbeitslosen bekommen zu viel. Die Flüchtlinge, egal ob aus der Ukraine oder Afghanistan, sollen zurück. Selten geht es um die Reichen. Man kennt all die Gründe, die ich hier nicht aufzählen muss. Angst in ihren unterschiedlichsten Formen, die ist omnipräsent. Und gegen Angst kann man schlecht argumentieren.
6: Monchi schreibt und spricht, wie ihm der Schnabel gewachsen ist. Das macht den Reiz des Hörbuchs aus. Der Mehrwert im Vergleich zur gedruckten Version ist hier noch offensichtlicher als bei anderen Hörbüchern, weil es ein so persönlicher Text ist. Monchi ist dieses Buch wirklich wichtig. Er hängt an seinem Heimatort und den Leuten dort. Wenn die abdriften, ist ihm das alles andere als egal.
5: Für die Menschen was machen und nicht in erster Linie gegen eine Partei. Mit offener Art und klarer Haltung gegen jegliche menschenverachtende Scheiße. Nicht von oben herab. Man quatscht nicht wie so ein Lehrer, sondern gibt auch was von sich rein. Das könnte was bringen. Es beeindruckt auch viele Leute, wenn man sich gerade macht, wo andere sich nicht gerade machen. Erst wenn es der Politik wirklich um mehr geht als nur um die Wahlergebnisse, können auch die Wahlergebnisse besser werden. Aber die Stimmung, die Atmosphäre in den Gemeinden, die könnt ihr noch beeinflussen. Und das wäre schon extrem viel wert.
6: Monchi wägt ab, ist verzweifelt, motiviert, verärgert und begeistert. All das kann man deutlich hören. Man muss nicht mit allem einverstanden sein, was er sagt, aber bedenkenswert ist es allemal. Jenseits der Brandmauer ist das beste Beispiel dafür, dass man mit den Menschen reden sollte und nicht über sie. Und wenn die zu weit weg erscheinen, kann man zumindest schon mal dieses Hörbuch hören.
4: Leonie Berger über Monchis Hörbuch Jenseits der Brandmauer, erschienen im Argon Verlag. Die ARD-Infonacht bis hierhin mit Philipp Kaver. Nach den Nachrichten, da übernimmt mein Kollege Detlef Karg und begleitet Sie weiter gut informiert durch diese Nacht.

0: Es ist 2 Uhr. 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
1: Die Nachrichten mit Marion Sendker. Guten Morgen. Bundespräsident Steinmeier hat am Tag der Deutschen Einheit zur Verteidigung der Demokratie aufgerufen. Zwar gäbe es berechtigte Kritik an Politikern.
2: Aber eine besinnungslose Diffamierung der Bundesrepublik, des wiedervereinigten demokratischen Staates, ist eine Propagandalüge des Extremismus. Und diesen Stolz verdient unser Land, dass wir uns das nicht gefallen lassen, weder von äußeren Mächten, die uns spalten und schwächen wollen, noch von Extremisten im Inneren, die unsere Demokratie verhöhnen.
1: So Steinmeier. Die zentrale Feier zum Tag der Deutschen Einheit fand in Bremen statt. Im nächsten Jahr ist Nordrhein-Westfalen dran. Dann wird in Düsseldorf gefeiert. Die deutsche Fußballnationalmannschaft spielt heute Abend in der Nations League gegen Griechenland in der Stadt Thessaloniki. Da freuen sich griechische Fußballfans schon auf die Begegnung.
3: Ich möchte einen Sieg für die Griechen. Wir sind echt stark in Form, aber es wird schwer, sage ich. Ich erwarte auf jeden Fall Tore.
4: Ich glaube, die deutsche Mannschaft wird stärker als uns spielen, auf jeden Fall. Der Jürgen Klopp wird viele so Aufstellungen ändern. Er wird aggressiver spielen.
5: Unentschieden, weil Deutschland will auch stark spielen. Die haben einmal verloren.
1: In der Hinrunde gegen Griechenland vor einer Woche unterlag das DFB-Team mit 0:1. Russland hat ausländische Besucher und Diplomaten erneut davor gewarnt, sich in der ukrainischen Hauptstadt Kiew aufzuhalten. Als Grund nennt das Außenministerium Angriffe der Ukraine auf Zivilisten und zivile Infrastruktur in Russland. Darum werde es weitere gezielte Gegenschläge auf Kiew und andere Städte in der Ukraine geben. Auch das ist wichtig. Am Rande der Feier zum Tag der Deutschen Einheit in Bremen ist eine Demonstration eskaliert. Laut der Polizei hätten teilnehmende Polizisten teils mit Fahnenstangen angegriffen. In Brasilien können heute mehr als 158 Millionen Menschen einen neuen Präsidenten wählen. Bisher sieht es nach einem Kopf-an-Kopf-Rennen aus zwischen dem linken Amtsinhaber Lula da Silva und dem rechten Senator Bolsonaro. Heute ist der letzte Tag auf dem Oktoberfest in München. Mit mehreren Millionen Besuchern gehört es zu den größten Volksfesten der Welt. In Paris findet heute eine Dackelparade statt. Vor dem Arc de Triomphe treffen sich Besitzer mit ihren Dackeln und werden auf den Champs-Élysées spazieren. Laut dem Pariser Tourismusbüro wird die weltberühmte Straße dafür komplett zur Fußgängerzone. Auch in Deutschland gab es schon Dackelparaden. Vor 2 Jahren etwa spazierten 1175 Dackel durch die Regensburger Altstadt. Laut den deutschen Veranstaltern ein Weltrekord. Das war WDR aktuell. Das Wetter in Nordrhein-Westfalen. Die Nacht ist klar, später ziehen Wolken auf, 13 bis 5 Grad. Der Tag startet zum Teil mit Nebel, ab dem Nachmittag wird es dann sonnig. In Detmold bis 20 Grad, in Hamm 21 und in Duisburg maximal 22 Grad. Am Montag wird es auch erst neblig, dann sonnig bei 19 bis 23 Grad. Die Zeit, es ist gleich 2.03 Uhr.
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6: Die A1 Münster Richtung Dortmund ist zwischen Kamen Zentrum und Kreuz Dortmund-Unna wegen einer Fahrbahnerneuerung bis morgen früh gesperrt. Die A40 Duisburg-Essen ist zwischen Kreuz Duisburg und Kreuz Kaiserberg wegen Bauarbeiten in beiden Richtungen ebenfalls bis morgen gesperrt. Die A42 Kamp-Lindfort-Dortmund ist zwischen Herne-Krange und Herne-Baukau in beiden Richtungen bis Dienstag früh gesperrt. Dort wird an Hochspannungsleitungen gearbeitet. Die A59